0: Sicherheit. Die Straße von Hormus ist für den weltweiten Handel mit Öl und Flüssigerdgas von zentraler Bedeutung. Seit dem Angriff der USA und Israels auf den Iran Ende Februar ist der Transport durch die Meerenge stark zurückgegangen. Das Dieselabkommen zwischen den USA und Russland hat zu einem Zerwürfnis zwischen US-Präsident Trump und dem ukrainischen Präsidenten Selenskyj geführt. Selenskyj sagte mit Blick auf die jüngsten russischen Angriffe auf sein Land, Russland habe sich für die geplanten Dieselexporte bedankt, indem es 5 Gleitbomben auf Wohnhäuser in Saporischschja abgeworfen habe. Bei dem Angriff waren den Behörden zufolge mindestens 20 Menschen getötet worden. Trump forderte daraufhin in Washington einen neuen Präsidenten für die Ukraine. Selenskyj habe mit Angriffen auf russische Raffinerien zu hohen Spritpreisen beigetragen. Der britische Premierminister Burnham nahm den ukrainischen Präsidenten in Schutz vor Trumps Anwürfen und versicherte Selenskyj die volle Solidarität Großbritanniens. Die US-Vereinbarung mit Russland sieht, ungeachtet internationaler Sanktionen, den Ankauf großer Mengen an Diesel aus Russland vor. Die russische Regierung hob ihr Exportverbot für den Kraftstoff nach eigenen Angaben bereits teilweise auf. Die erste Lieferung von rund 500.000 Tonnen würde den Bedarf in den USA für etwa einen Tag decken. Kurz vor den Zwischenwahlen in den USA strebt Trump sinkende Preise an den Tankstellen an. Die Führungsspitze der CDU kommt in Berlin zu einer Klausursitzung zusammen, um über die jüngsten Entwicklungen der Partei zu beraten. An dem zweitägigen Treffen nehmen CDU-Chef Merz sowie das gesamte Parteipräsidium teil, das rund 25 Mitglieder hat. Der Termin war angesetzt worden, nachdem die Christdemokraten bei der Landtagswahl in Mecklenburg-Vorpommern erstmals den Einzug in ein Landesparlament verfehlt hatten. Der portugiesische Fußballverband hat ein Disziplinarverfahren gegen Stürmer Cristiano Ronaldo eröffnet. Dieser sei vorläufig suspendiert, teilte der Verband mit. Ronaldo war nach Differenzen mit Trainer Jorge Jesus vom Trainingslager der Nationalmannschaft abgereist. Jesus hatte zuvor angekündigt, den 41-Jährigen erneut nur auf die Bank zu setzen. Ronaldo hatte in 234 Länderspielen für Portugal 146 Tore erzielt. Portugals Verbandspräsident Pedro Proença schlug mittlerweile allerdings versöhnliche Töne an. Vor Journalisten sagte er, jeder wolle Ronaldo zurück. Im Abendspiel der Fußball-Bundesliga hat Leipzig mit 6:0 gegen Frankfurt gewonnen. Zuvor spielten Hoffenheim HSV 2:3, Paderborn Stuttgart 0:2, Mainz Leverkusen 3:4, Augsburg Bayern 2:2 und Union Berlin gegen Elversberg 1:0. Das Wetter. In der Nacht an der Nordsee weitere teils kräftige Schauer und Gewitter, im übrigen Land örtlich aufgelockert bewölkt. Abkühlung auf 10 bis 4 Grad. Am Tag wechselhaft, vor allem im Norden und Nordosten Regenschauer, Höchstwerte 12 bis 18 Grad. Am Montag aufgelockert bewölkt, nur im Osten und Nordosten noch einzelne Schauer, Temperaturen von Nord nach Süd ansteigen zwischen 12 und 19 Grad. Das waren die Nachrichten.
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2: Sternzeit, 11. Oktober. Das Starship schwimmt im Indischen Ozean. Ende Juli absolvierte die neue Großrakete Starship von SpaceX einen weiteren Testflug. Wie etliche Male zuvor setzte der Hauptteil der Rakete gezielt im Indischen Ozean auf. Danach kippte er um und es geschah nichts. Zuvor war das Starship stets nach dem Umfallen explodiert. Doch dieses Mal blieb die Rakete intakt. Sie trieb auf dem Meer. Das Starship war tatsächlich zum Sternenschiff geworden. Für das SpaceX-Team war dies der verdiente Lohn der Tüchtigen. Erstmals konnte es die Hitzeschildkacheln genau untersuchen. Bis dahin musste man sich auf die vielen Sensordaten und Aufnahmen von Drohnen und Bojen im Landegebiet verlassen. Gut 3 Wochen nach der Landung brachte der Bergungstrupp die 52 Meter lange Rakete in ruhigere Gewässer vor den Weihnachtsinseln. Dort inspizierte das SpaceX-Team den Hitzeschild, der aus rund 18.000 Keramikkacheln besteht. Sie schützen das Starship beim Wiedereintritt in die Atmosphäre vor dem mehr als 2000 Grad heißen Gas, das die Rakete umströmt. Der Belastung bei einem Flug halten die Kacheln offenbar stand. Die große Frage ist, ob der Hitzeschild auch hunderte oder sogar noch mehr Starship-Einsätze erträgt. Geht es nach SpaceX, so reisen künftig Starships mehrmals wöchentlich ins All und kehren jeweils wieder direkt zum Landeplatz zurück, bereit für den nächsten Flug. Doch das geht nur, wenn der Hitzeschild keiner intensiven Wartung bedarf und für viele Flüge hält. Die Kacheln aus dem Meer werden dem SpaceX-Team helfen, diesem Ziel näher zu kommen.
1: Und von den Kacheln im Meer hin zur Radionacht im Deutschlandfunk, zu der ich Sie herzlich begrüße, am Mikrofon Volker Warnecke. Das Kammermusikfest Spannungen verspricht nicht nur jedes Jahr ein ausgeklügeltes Programm, kuratiert vom künstlerischen Leiter Christian Tetzlaff. Er zeichnet übrigens auch verantwortlich für die Auswahl der hochkarätigen Musikerinnen und Musiker. Und im letzten Jahr waren dort unter anderem der Pianist Mario Häring und die Geigerin Hana Chang zu hören. Der Deutschlandfunk hat ihr Konzert im Kraftwerk Heimberg mitgeschnitten. Und Sie hören nun einen Ausschnitt dieser Live-Aufnahme. Häring und Chang spielen die drei Romanzen für Violine und Klavier von Clara Schumann.

Eine Liveaufnahme vom Kammermusikfest Spannungen 2025. Der Pianist Mario Häring und die Geigerin Hanna Chang spielten die drei Romanzen für Violine und Klavier Opus 22 von Clara Schumann. Ihr Ehemann fand bei diesem Konzert im Kraftwerk Heimbach ebenfalls Erwähnung, wenn auch nicht mit einem eigenen Werk. Der ungarische Komponist György Kurtak schrieb 2003 seine Hommage an Robert Schumann für Klarinette, Bratsche und Klavier. Darin tauchen auch Schumanns Kunstfiguren wie Eusebius und Florestan auf. Sie hören die Klarinettistin Sharon Kamm, die Bratschistin Jan Larsen und den Pianisten Leif Ove Andsnes.

Das war die Klarinettistin Sharon Kamm, der Bratschist Jan Larsen und der Pianist Leif Ove Ansnes mit Musik von Jörg Kurtak. Seine Hommage an Robert Schumann hörten Sie hier in einer Live-Aufnahme vom Kammermusikfest Spannungen 2025. Wir präsentieren Ihnen nun noch ein weiteres kammermusikalisches Werk, bei dem Holzbläser und Streicher im Dialog aufeinandertreffen. Der 1982 in Lausanne verstorbene Constantin Régamet war in erster Linie Sprachwissenschaftler, hat aber auch einige Kompositionen hinterlassen. Sie hören nun sein großformatiges Quintett mit dem Klarinettisten Reto Biri, dem Fagottisten Bram van Sambeek, der Geiger Ilja Gringolz, dem Bratschisten Nicolas Altstädt und dem Pianisten Alexander Lonkitsch.

Das war das Quintett für Klarinette, Fagott, Violine, Violoncello und Klavier von Konstantin Regamet. Eine Aufnahme mit Reto Biri, Bram van Sambeck, Ilja Gringolz und Nikolaus Altstädt sowie am Klavier Alexander Lonkitsch.

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1: Drei Uhr, die Nachrichten. In Saudi-Arabien ist der internationale Flughafen in Riad erneut angegriffen worden. Wie die Luftfahrtbehörde mitteilte, wurden mindestens 12 Menschen getötet und mehr als 300 weitere Personen verletzt. Nach Angaben von US-Außenminister Rubio ist unter den Todesopfern auch ein amerikanischer Staatsbürger. Präsident Trump nannte die Attacke auf den Flughafen inakzeptabel. Nach Angaben aus Diplomatenkreisen hatte die jemenitische Houthi-Miliz eine Rakete auf den Flughafen abgefeuert. Der Betrieb wurde vorübergehend eingestellt. Nach dem Angriff auf den Flughafen griffen die Houthi laut der von Saudi-Arabien angeführten Militärkoalition ein weiteres Ziel im Land an. Die ballistische Rakete sei jedoch abgefangen worden, hieß es. Das Auswärtige Amt in Berlin riet von der Nutzung des Flughafens in Riad ab. Vergleichbare Warnungen veröffentlichten weitere Länder. Der König Khalid Flughafen war zuletzt mehrfach das Ziel von Angriffen. Hintergrund ist eine militärische Eskalation zwischen den vom Iran unterstützten Houthi und den von Saudi-Arabien unterstützten Regierungstruppen im Nachbarland Jemen. Im US-Bundesstaat Tennessee hat die verurteilte Mörderin Krista Pike rund anderthalb Wochen nach ihrer gescheiterten Hinrichtung das Krankenhaus verlassen. Sie wurde ins Gefängnis zurückverlegt, wie ihre Anwälte mitteilten. Dort werde sie weiterhin medizinisch betreut. Pike hatte den Hinrichtungsversuch am 30. September überlebt. Sie war nach 2 fehlgeschlagenen Injektionen in kritischem Zustand in ein Krankenhaus in Nashville gebracht worden. Ihre Anwälte waren zunächst davon ausgegangen, dass sie hirntot sein könnte. Der Gouverneur von Tennessee, Lee, setzte daraufhin weitere Hinrichtungen für den Rest des Jahres aus. Der Vorfall sorgte auch international für Aufmerksamkeit und befeuerte erneut die Debatte über die Todesstrafe in den USA.

0: Zuletzt sorgte auch die Ankündigung des Pentagons für Diskussionen. In den USA solle eine Hinrichtung per Livestream übertragen werden. Nach dem Besuch von Altkanzler Schröder bei der Geburtstagsfeier des russischen Präsidenten Putin wird in der SPD erneut über einen Parteiausschluss diskutiert. Der bayerische Co-Landeschef Sebastian Rohloff sagte dem Tagesspiegel, ein Erfolg eines neuen Ausschlussverfahrens sei zwar fraglich, wenn es eine Chance gäbe, sollte es aber versucht werden. Der Co-Vorsitzende der SPD Baden-Württemberg, Mesa Rausch, betonte, ein Altkanzler, der auf Geburtstagspartys von Kriegsverbrechern gehe, mache sich nicht nur für die SPD unmöglich. Schröder sei eine einzige Schande für das ganze Land. Der SPD-Spitzenkandidat für die Landtagswahl in Nordrhein-Westfalen, Ott, verwies dagegen auf die hohen Hürden. Ott sagte dem Kölner Stadtanzeiger, er sei zum jetzigen Zeitpunkt skeptisch, ob ein Parteiausschlussverfahren gegen Schröder Aussicht auf Erfolg hätte. In Berlin haben sich mehrere tausend Menschen an einer pro-palästinensischen Demonstration beteiligt. Die Polizei sprach von rund 3.500 Teilnehmern, die durch das Regierungsviertel zogen. Mehrere Demonstranten seien vorübergehend festgenommen worden, weil sie verfassungsfeindliche Symbole gezeigt oder volksverhetzende Parolen gerufen hätten. Insgesamt sei die Kundgebung weitgehend störungsfrei geblieben. Die Veranstaltungen stellten sich mehrere kleine pro-israelische Demonstrationen entgegen. Die Berliner Polizei hatte nach eigenen Angaben rund 1.400 Einsatzkräfte zusammengezogen, teils aus anderen Bundesländern. Zum Abschluss der Frankfurter Buchmesse wird der Friedenspreis des deutschen Buchhandels überreicht. Er geht in diesem Jahr an den französisch-britischen Juristen und Autor Philippe Sands. Sands ist Professor in London und arbeitet als Menschenrechtsanwalt am Internationalen Gerichtshof in Den Haag. Der Börsenverein des deutschen Buchhandels würdigt ihn als engagierten Humanisten. Die Auszeichnung ist mit 25.000 Euro dotiert. Der Börsenverein vergibt den Preis seit 1950. Das Wetter. In der Nacht in der Nordsee weitere teils kräftige Schauer und Gewitter, im übrigen Land örtlich aufgelockert bewölkt. Abkühlung auf 10 bis 4 Grad. Am Tag wechselhaft, vor allem im Norden und Nordosten Regenschauer. Höchstwerte 12 bis 18 Grad. Am Montag aufgelockert bewölkt, nur im Osten und Nordosten noch einzelne Schauer. Temperaturen von Nord nach Süd ansteigen zwischen 12 und 19 Grad. Das waren die Nachrichten.
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2: Die Kölner Akademie und ihr musikalischer Leiter Michael Alexander Willens sind immer auf der Suche nach verschollenen Schätzen der alten Musik. Der Deutschlandfunk ist froh, diese in gemeinsamen Produktionen für Sie aufnehmen zu können. Eine erste Einspielung aus diesem Jahr ist die Kantate »Auf Christenheit begeh ein Freudenfest« von Georg Philipp Telemann. Das titelgebende Freudenfest war die Geburt der Habsburger Prinzen im Jahre 1716. Telemann wurde für einen Festakt in Frankfurt mit zwei umfangreichen Auftragswerken betraut. Sie hören nun also seine Kantate »Auf Christenheit begeh ein Freudenfest« mit der Kölner Akademie unter der Leitung von Michael Alexander Willens.

Eine Aufnahme aus dem Deutschlandfunk Kammermusiksaal. Sie hörten die Kantate auf Christenheit, Begeh ein Freudenfest von Georg Philipp Telemann. Michael Alexander Willens leitete die Kölner Akademie. Und zum Abschluss dieser Stunde hören Sie nun noch zwei kleine Stücke von Amanda Meyer. Aus ihren schwedischen Weisen und Tänzen in einer Bearbeitung für Klaviertrio und Nickelharpa spielen Eleonore Billy und das Trio Ernest die ersten beiden Sätze.

0: Aus den schwedischen Weisen und Tänzen für Violine und Klavier die ersten beiden gespielt von Trio Ernest und Eleonore Billy. Heute vor 150 Jahren wurde die Dichterin Gertrud von Lefort geboren. Sie hören ein Kalenderblatt von Sabine Oelze.
1: Eine nach der anderen wird hingerichtet. Francis Poulencs Oper erzählt vom grausamen Tod der Karmelitinnen von Compiègne. Protagonistin Blanche, vorher der Verfolgung entronnen, folgt ihren Schwestern am Ende in den Tod. Die Oper Dialogue des Carmélites basiert auf der Novelle Die Letzte am Schafott der Dichterin Gertrud von Lefort.
2: Sie sang ganz allein über der großen, blutigen, schrecklichen Place de la Révolution. Das Veni Creator ihrer Schwestern zu Ende.
1: Gertrud von Leforts Novellen und Gedichte wurden in viele Sprachen übersetzt und waren lange Zeit Schullektüre. Hermann Hesse schlug die Dichterin 1949 für den Literaturnobelpreis vor. Doch heute ist Gertrud von Lefort kaum noch bekannt.
3: Man muss schon sagen, es war so, dass im Gefolge der Kulturrevolution von 1968 sich einfach sehr viel umgestellt hat.
1: Gudrun Trausmuth, Literaturwissenschaftlerin und Präsidentin der Gertrud von Lefort Gesellschaft.
3: Was natürlich nicht mehr verstanden wurde, das war die Transzendenz, die Gertrud von Lefort ja doch als durchgängigen Horizont ihres Schreibens kannte.
1: Transzendenz. Leforts Novellen und Gedichte handeln vom Glauben, von Gnade, Opfer, Demut und Erbarmen. Mit ihrem Schreiben gehört sie zum Renouveau Catholique, einer europaweiten literarischen Strömung zu Beginn des 20. Jahrhunderts. Deren Autorinnen und Autoren suchten nach einer gesellschaftlichen Erneuerung mit Hilfe des katholischen Glaubens. So auch die Novelle »Die Letzte am Schafott«. Sie erscheint 1931, 2 Jahre vor der nationalsozialistischen Machtübernahme. Darin erzählt Gertrud von Lefort zwar vom Terror der Französischen Revolution, doch sie kritisiert auch den herannahenden NS-Staat. In einem Interview mit Radio Bremen in den 60er Jahren erinnert sie sich.
4: Ja, diese Erzählung entstand bei mir in der Zeit unmittelbar, ehe der Nationalsozialismus bei uns erschien. Und ich hatte damals eine große Angst. Und es war wohl etwas, die

0: ihren bis dahin veröffentlichten Gedichten. Und ja, und sie erreicht es, ja, was ganz ungewöhnlich war. Sie darf als Gasthörerin in den Vorlesungen von Ernst Troeltsch dabei sein. Sie schreibt mit begeistert, das ist ihre Welt, das braucht sie, um innerlich weiterzukommen.
1: Bekannt wird sie mit dem Gedichtzyklus »Hymnen an die Kirche«. Kurz nach Erscheinen konvertiert die frühere Protestantin in Rom zum katholischen Glauben.
2: Wir müssen auf die Gnade eingehen. Das ist das die Tat des Menschen. Die Gnade selbst können wir natürlich nicht zu uns zwingen, sie kommt freiwillig.
1: Ob in ihrer Novelle »Das Schweißtuch der Veronika« von 1928, in »Die Letzte am Schafott« oder später in »Der magdeburgischen Hochzeit«, Gertrud von Lefort versucht, religiöse Fragen mit historischen Stoffen zu verbinden. Ihr Glauben gibt ihr Halt, auch während der NS-Zeit. Gudrun Trausmuth.
3: Sie war ja eine klassische Autorin der inneren Emigration. Sie hat 1942, sollte sie in einer Anthologie auf den Führer ein Gedicht beisteuern und sie hat das abgelehnt.
1: Als Gertrud von Lefort 1971 mit 95 Jahren in Oberstdorf stirbt, beginnt ihr Werk mehr und mehr in Vergessenheit zu geraten. Das ändert sich gerade wieder, zumindest in den USA.
3: Da ist sie gerade wieder im Kommen. Während bei uns muss man kämpfen, um das eine oder andere neu auflegen zu können.
4: Sabine Oelze erinnerte an die Dichterin Gertrud von Lefort, die heute vor 150 Jahren geboren wurde.

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1: Vier Uhr, die Nachrichten. In Saudi-Arabien ist der internationale Flughafen in Riad erneut angegriffen worden. Wie die Luftfahrtbehörde mitteilte, wurden mindestens 12 Menschen getötet und mehr als 300 weitere Personen verletzt. Nach Angaben von US-Außenminister Rubio ist unter den Todesopfern auch ein amerikanischer Staatsbürger. Präsident Trump nannte die Attacke auf den Flughafen inakzeptabel. Nach Angaben aus Diplomatenkreisen hatte die jemenitische Houthi-Miliz eine Rakete auf den Flughafen abgefeuert. Der Betrieb wurde vorübergehend eingestellt. Nach dem Angriff auf den Flughafen griffen die Houthi laut der von Saudi-Arabien angeführten Militärkoalition ein weiteres Ziel im Land an. Die ballistische Rakete sei jedoch abgefangen worden, hieß es. Das Auswärtige Amt in Berlin riet von der Nutzung des Flughafens in Riad ab. Vergleichbare Warnungen veröffentlichten weitere Länder. Der König Khalid-Flughafen war zuletzt mehrfach das Ziel von Angriffen. Hintergrund ist eine militärische Eskalation zwischen den vom Iran unterstützten Houthi und den von Saudi-Arabien unterstützten Regierungstruppen im Nachbarland Jemen. Nach dem Besuch von Altkanzler Schröder bei der Geburtstagsfeier des russischen Präsidenten Putin wird in der SPD erneut über einen Parteiausschluss diskutiert. Der Co-Vorsitzende der SPD Baden-Württemberg, Meser Roche, sagte dem Tagesspiegel, ein Altkanzler, der auf Geburtstagspartys von Kriegsverbrechern gehe, mache sich nicht nur für die SPD unmöglich. Der SPD-Spitzenkandidat für die Landtagswahl in Nordrhein-Westfalen, Ott, verwies dagegen auf die hohen Hürden. Ott sagte dem Kölner Stadtanzeiger, er sei zum jetzigen Zeitpunkt skeptisch, ob ein Parteiausschlussverfahren gegen Schröder Aussicht auf Erfolg hätte. Der Vorstandsvorsitzende der Deutschen Bank, Sewing, hält das bisherige Reformtempo der Bundesregierung für nicht ausreichend. Der Bild am Sonntag sagte Sewing, die schwarz-rote Koalition habe zwar erkannt, was zu tun sei, allerdings glaube er, dass sie in der Umsetzungsgeschwindigkeit und auch in der Konsequenz besser werden müsse. Der Deutsche Bankchef sprach sich unter anderem dafür aus, den Kündigungsschutz weiter zu lockern. Man befinde sich in einer schnelllebigen Welt, in der man viel flexibler denken müsse, sagte er zur Begründung. Zudem müsse Bürokratie abgebaut werden. Sewing lobte die Bundesregierung für das Altersvorsorgedepot, das Anfang des kommenden Jahres eingeführt wird. Damit

0: sollen die Menschen in Deutschland über die Finanzmärkte fürs Alter vorsorgen können. Sparerinnen und Sparer bekommen dabei eine Förderung vom Staat, die abhängig von der Höhe der privaten Einzahlung ist. Zudem werden die Kapitalerträge in der Ansparphase nicht besteuert. In den USA sind im Zusammenhang mit Wirbelsturm Isaias mindestens 4 Menschen ums Leben gekommen. Nach offiziellen Angaben aus den Bundesstaaten Florida und Alabama waren zudem Hunderttausende ohne Strom. Mexiko bereitet sich derweil auf die Ankunft eines Hurrikans vor. Mehrere Bundesstaaten ordneten bereits Schulschließungen und Evakuierungen an. Bei der Ironman-WM im US-Bundesstaat Hawaii ist Laura Philipp Zweite geworden. Nach 3,86 Kilometer Schwimmen, 180,2 Kilometer Radfahren und 42,195 Kilometer Laufen fehlten der Heidelbergerin gut 3 Minuten auf die US-Amerikanerin Taylor Nipp. Dritte wurde Julie Derain aus der Schweiz. Erstmals seit 2019 traten Männer und Frauen am selben Tag auf der hawaiianischen Insel Big Island an. Der dreimalige Ironman-Weltmeister Patrick Lange musste unterwegs aufgeben. Sieger wurde der Franzose Vincent Louis vor Gustav Iden aus Norwegen und dem US-Amerikaner Matthew Marquardt. Im Abendspiel der Fußball-Bundesliga hat Leipzig mit 6:0 gegen Frankfurt gewonnen. Zuvor spielten Hoffenheim HSV 2:3, Paderborn-Stuttgart 0:2, Mainz-Leverkusen 3:4, Augsburg-Bayern 2:2 und Union Berlin gegen Elversberg 1:0. Das Wetter: tagsüber Wechsel aus Sonne und Quellwolken mit Schauern, im Norden mehr als im Süden. Vor allem an Nord- und Ostsee auch kurze Gewitter. Höchstwerte 12 bis 18 Grad. Am morgigen Montag bewölkt mit sonnigen Abschnitten, vor allem im Osten und Nordosten, aber auch einzelne Schauer. 12 bis 19 Grad. Am Dienstag nach Nebel im Süden und Osten freundlich und länger sonnig. Von Nordwesten dagegen zunehmend starke Bewölkung und Regen. 14 bis 20 Grad. Das waren die Nachrichten.
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2: Emilie Meyer war zu ihren Lebzeiten in der Mitte des 19. Jahrhunderts eine der geachtetsten Komponistinnen Deutschlands. Doch nach ihrem Tod im Jahre 1882 interessierte sich für viele Jahrzehnte niemand mehr für sie oder ihre Musik. Erst seit ein paar Jahren gibt es eine Renaissance ihrer Werke, die immer häufiger nicht nur aufgeführt, sondern auch eingespielt werden. So auch auf dem neuen Album der Akademie für Alte Musik Berlin, die wir Ihnen am vergangenen Sonntag vorgestellt haben. Davon hören Sie nun Emilie Meyers Sinfonie Nummer 1 in C-Moll. Die Leitung hat der Konzertmeister der Akademie, Bernhard Forck.

Sie hörten die erste Sinfonie von Emilie Meyer in einer neuen Aufnahme mit der Akademie für Alte Musik Berlin unter der Leitung ihres Konzertmeisters Bernhard Forck. Eine weitere Komponistin, die in den letzten Jahren neue Beachtung findet, ist die 1941 verstorbene Französin Rita Strohl. Sie hat mitunter Werke immensen Ausmaßes geschaffen, darunter tagelang andauernde Opern, Zyklen und eine Sinfonie für zwei Orchester, die als verschollen gilt. Doch auch kleine Reformen hat sie sich gewidmet. Sie hören nun Rita Strohls Klaviertrio Nummer 1 in G-Moll. Es spielen die Geigerin Raphael Moreau, der Cellist Edgar Moreau und der Pianist Tanguy de Villancourt.

Das waren Raphael Moreau, Edgar Moreau und Tanguy de Villancourt mit dem Trio für Violine, Violoncello und Klavier Nummer 1 in G-Moll von Rita Strohl.

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1: Fünf Uhr, die Nachrichten. In Saudi-Arabien ist der internationale Flughafen in Riad erneut angegriffen worden. Wie die Luftfahrtbehörde mitteilte, wurden mindestens 12 Menschen getötet und mehr als 300 weitere Personen verletzt. Nach Angaben von US-Außenminister Rubio ist unter den Todesopfern auch ein amerikanischer Staatsbürger. Präsident Trump nannte die Attacke auf den Flughafen inakzeptabel. Er prüfe derzeit, ob die USA Saudi-Arabien im Kampf gegen die jemenitische Houthi-Miliz unterstützen sollten. Nach Angaben aus Diplomatenkreisen hatten die Houthi eine Rakete auf den Flughafen abgefeuert. UNO-Generalsekretär Guterres teilte mit, man verurteile die Attacke aufs Schärfste. Das Auswärtige Amt in Berlin rät von der Nutzung des Flughafens in Riad ab. Vergleichbare Warnungen veröffentlichten weitere Länder. Der König Khalid-Flughafen war zuletzt mehrfach das Ziel von Angriffen. Hintergrund ist eine militärische Eskalation zwischen den vom Iran unterstützten Houthi und den von Saudi-Arabien unterstützten Regierungstruppen im Nachbarland Jemen. US-Präsident Trump hat dem ukrainischen Staatschef Selenskyj vorgeworfen, dass eine Vereinbarung zur Beendigung des Ukraine-Krieges an ihm scheitere und nicht am russischen Präsidenten Putin. Trump behauptete vor Reportern auf dem Regierungsflughafen Joint Base Andrews, Russland würde gerne einen Deal abschließen, aber Selenskyj wolle das nicht. Trump forderte zudem Wahlen in der Ukraine, was laut Landesverfassung zu Kriegszeiten jedoch ausgeschlossen ist. Trump steht wegen der im Zuge des Iran-Kriegs stark gestiegenen Spritpreise vor den Zwischenwahlen unter Druck. Der US-Präsident einigte sich zuletzt mit Moskau auf den Ankauf großer Mengen an Diesel aus Russland. Nach Kritik Selenskyjs an der Entscheidung forderte Trump am Samstag dessen Ablösung. Der ukrainische Außenminister Sybiha wies die Forderung umgehend zurück. Als Reaktion auf Trumps Einigung mit Russland kündigten die Bundesregierung, die EU und Großbritannien an, an ihren Sanktionen festzuhalten. Im US-Bundesstaat Tennessee hat die verurteilte Mörderin Christa Pike rund anderthalb Wochen nach ihrer gescheiterten Hinrichtung das Krankenhaus verlassen. Sie wurde ins Gefängnis zurückverlegt, wie ihre Anwälte mitteilten. Dort werde sie weiterhin medizinisch betreut. Pike hatte den Hinrichtungsversuch am 30. September überlebt. Sie war nach zwei fehlgeschlagenen Injektionen in kritischem Zustand in ein Krankenhaus in Nashville gebracht worden. Der Gouverneur von Tennessee, Lee, setzte daraufhin weitere Hinrichtungen für den Rest des Jahres aus. Der Vorfall sorgte auch international für Aufmerksamkeit und befeuerte erneut die Debatte über die Todesstrafe in den USA. Zuletzt sorgte auch die Ankündigung des Pentagons für Diskussionen, eine Hinrichtung solle per Livestream übertragen werden. Die Führungsspitze der CDU kommt in Berlin zu einer Klausursitzung zusammen, um über die jüngsten Entwicklungen der Partei zu beraten. An dem zweitägigen Treffen nehmen CDU-Chef

0: Senat sowie das gesamte Parteipräsidium teil, das rund 25 Mitglieder hat. Der Termin war angesetzt worden, nachdem die Christdemokraten bei der Landtagswahl in Mecklenburg-Vorpommern erstmals den Einzug in ein Landesparlament verfehlt hatten. Geplant ist unter anderem eine Aussprache über das Ansehen der schwarz-roten Bundesregierung sowie eine Debatte über die strategische Ausrichtung der CDU. Bei der Ironman-WM im US-Bundesstaat Hawaii ist Laura Philipp Zweite geworden. Nach 3,86 Kilometer Schwimmen, 180,2 Kilometer Radfahren und 42,195 Kilometer Laufen fehlten der Heidelbergerin gut 3 Minuten auf die US-Amerikanerin Taylor Nipp. Dritte wurde Julie Deron aus der Schweiz. Erstmals seit 2019 traten Männer und Frauen am selben Tag auf der hawaiianischen Insel Big Island an. Der dreimalige Ironman-Weltmeister Patrick Lange musste unterwegs aufgeben. Sieger wurde der Franzose Vincent Louis vor Gustav Iden aus Norwegen und dem US-Amerikaner Matthew Marquardt. Das Wetter. Tagsüber Wechsel aus Sonne und Quellwolken mit Schauern, im Norden mehr als im Süden. Vor allem an Nord- und Ostsee auch kurze Gewitter. Höchstwerte 12 bis 18 Grad. Am morgigen Montag bewölkt mit sonnigen Abschnitten, vor allem im Osten und Nordosten, aber auch einzelne Schauer. 12 bis 19 Grad. Am Dienstag nach Nebel im Süden und Osten freundlich und länger sonnig, von Nordwesten dagegen zunehmend starke Bewölkung und Regen. 14 bis 20 Grad, das waren die Nachrichten.
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2: Gleich 2 Psalmenvertonungen können Sie am Mittwochabend in unserer Sendung Spielweisen erleben. Wenn Ingo Metzmacher und das Deutsche Sinfonieorchester Berlin Leonard Bernsteins Chichester Psalms und Igor Strawinskys Psalmen-Sinfonie auf die Bühne bringen. Hier hören Sie nun eine ältere Vertonung eines biblischen Liedes. Georg Friedrich Händels Werk Dixit Dominus hat den Psalm 110 zur Grundlage. Jonah de Kott leitet das Ensemble Les Argonautes.

Sie hörten Georg Friedrich Händels Dixit Dominus in einer Aufnahme mit dem Ensemble Les Argonautes unter der Leitung von Jonas Decott. Am Donnerstagabend widmen wir uns in unserer Sendung Historische Aufnahmen dem legendären Bach-Interpreten Karl Richter, der in diesem Jahr seinen 100. Geburtstag feiern würde. Mit seinem Münchner Bachchor und Orchester setzte Richter neue Maßstäbe für die Werke Johann Sebastian Bachs. Die Ensembles liegen inzwischen in der Verantwortung von Johanna Soller, die sich zuletzt mit ihrer selbst gegründeten Kapella Solertia einem anderen Bach gewidmet hat, Johann Ludwig Bach, ein entfernter Cousin, der von Johann Sebastian sehr geschätzt wurde. Johann Soller und ihr Ensemble haben in diesem Jahr die Ersteinspielung von Johann Ludwig Bachs Kantaten veröffentlicht. Sie hören die Kapella Solertia, nur mit der Kantate »Siehe, ich will meinen Engel suchen«.

0: Ich, der ich lieg mit Finsternis umfangen, das letzte Stück in der Kantate zum Johannistag für Solichor, zwei Oboen, Streicher und Basso Continuo von Johann Ludwig Bach, nach einem Text von Martin Luther. Sie hörten eine Aufnahme mit der Capella Solertia, Annalena Elbert Soprano, William Shelton Countertenor, Michael Mogel Tenor und Sebastian Mirus Bass. Das war unsere Radionacht im Deutschlandfunk. Ihnen allen einen guten Start in diesen Sonntagmorgen.
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2: Sechs Uhr, die Nachrichten. In Saudi-Arabien ist der internationale Flughafen in Riad erneut angegriffen worden. Wie die Luftfahrtbehörde mitteilte, wurden mindestens 12 Menschen getötet und mehr als 300 weitere Personen verletzt. Nach Angaben von US-Außenminister Rubio ist unter den Todesopfern auch ein amerikanischer Staatsbürger. Präsident Trump nannte die Attacke auf den Flughafen inakzeptabel. Er prüfe derzeit, ob die USA Saudi-Arabien im Kampf gegen die jemenitische Houthi-Miliz unterstützen sollten. Nach Angaben aus Diplomatenkreisen hatten die Houthi eine Rakete auf den Flughafen abgefeuert. Das Auswärtige Amt in Berlin rät von der Nutzung des Flughafens in Riad ab. Vergleichbare Warnungen veröffentlichten weitere Länder. Der König Khalid Flughafen war zuletzt mehrfach das Ziel von Angriffen. Hintergrund ist eine militärische Eskalation zwischen den vom Iran unterstützten Houthi und den von Saudi-Arabien unterstützten Regierungstruppen im Nachbarland Jemen. US-Präsident Trump hat dem ukrainischen Staatschef Selenskyj vorgeworfen, dass eine Vereinbarung zur Beendigung des Ukraine-Kriegs an ihm scheitere und nicht am russischen Präsidenten Putin. Trump behauptete vor Reportern auf dem Regierungsflughafen Joint Base Andrews, Russland würde gerne einen Deal abschließen, aber Selenskyj wolle das nicht. Trump forderte zudem Wahlen in der Ukraine, was laut Landesverfassung zu Kriegszeiten jedoch ausgeschlossen ist. Trump steht wegen der im Zuge des Iran-Kriegs stark gestiegenen Spritpreise vor den Zwischenwahlen unter Druck. Der US-Präsident einigte sich zuletzt mit Moskau auf den Ankauf großer Mengen an Diesel aus Russland. Nach Kritik Selenskyjs an der Entscheidung forderte Trump am Samstag dessen Ablösung. Als Reaktion auf Trumps Einigung mit Russland kündigten die Bundesregierung, die EU und Großbritannien an ihren Sanktionen festzuhalten. Nach dem Besuch von Altkanzler Schröder bei der Geburtstagsfeier des russischen Präsidenten Putin wird in der SPD erneut über einen Parteiausschluss diskutiert. Der bayerische Co-Landeschef Sebastian Roloff sagte dem Tagesspiegel, ein Erfolg eines neuen Ausschlussverfahrens sei zwar fraglich, wenn es eine Chance gäbe, sollte es aber versucht werden. Der Co-Vorsitzende der SPD Baden-Württemberg, Messer Rosch, betonte, ein Altkanzler, der auf Geburtstagspartys von Kriegsverbrechern gehe, mache sich nicht nur für die SPD unmöglich. Schröder sei eine einzige Schande für das ganze Land. Der SPD-Spitzenkandidat für die Landtagswahl in Nordrhein-Westfalen, Ott, sagte dem Kölner Stadtanzeiger, er sei zum jetzigen Zeitpunkt skeptisch, ob ein Parteiausschlussverfahren gegen Schröder Aussicht auf Erfolg hätte. Die Führungsspitze der CDU kommt in Berlin zu einer Klausursitzung zusammen, um über die jüngsten Entwicklungen der Partei zu beraten. An dem zweitägigen Treffen nehmen CDU-Chef Merz sowie das gesamte Parteipräsidium teil, das rund 25 Mitglieder hat. Der Termin war angesetzt worden, nachdem die Christdemokraten bei der Landtagswahl in Mecklenburg-Vorpommern erstmals den Einzug in ein Landesparlament verfehlt hatten. Der frühere CSU-Vorsitzende Seehofer sagte der Bild am Sonntag, Bundeskanzler Merz habe durch den Bruch von Wahlversprechen einen massiven Glaubwürdigkeitsverlust erlitten. Mit Blick auf die schwarz-rote Bundesregierung sprach sich der ehemalige Bundesinnenminister für, Zitat,

0: Deutlich mehr Tempo und deutlich weniger Selbstbeschäftigung aus. Bei der Ironman WM im US-Bundesstaat Hawaii ist Laura Philipp Zweite geworden. Nach 3,86 Kilometer Schwimmen, 180,2 Kilometer Radfahren und 42,195 Kilometer Laufen fehlten der Heidelbergerin gut 3 Minuten auf die US-Amerikanerin Taylor Knipp. Dritte wurde Julie Deron aus der Schweiz. Erstmals seit 2019 traten Männer und Frauen am selben Tag auf der hawaiianischen Insel Big Island an. Der dreimalige Ironman-Weltmeister Patrick Lange musste unterwegs aufgeben. Sieger wurde der Franzose Vincent Louis. Im Abendspiel der Fußball-Bundesliga hat Leipzig mit 6:0 gegen Frankfurt gewonnen. Das Wetter? Tagsüber Wechsel aus Sonne und Quellwolken mit Schauern, im Norden mehr als im Süden, vor allem an Nord- und Ostsee auch kurze Gewitter. Höchstwerte dann 12 bis 18 Grad. Am morgigen Montag bewölkt mit sonnigen Abschnitten. Das waren die Nachrichten.
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2: Von Jule Hoffmann. Ihr Thema: Vergewaltigungsvorwürfe an der Cornell-Universität. Ganz normale Täter.
3: Die Zivilklage der unter dem Pseudonym Jane Doe auftretenden ehemaligen Studentin gegen die US-Elite-Universität Cornell hat eine Debatte entfacht, die weit über den Campus hinausreicht. Die mutmaßliche Vergewaltigung durch 7 ihrer Kommilitonen, inzwischen bekannt als Cornell 7, liegt schon 2 Jahre zurück. Aber der Fall wird jetzt neu aufgerollt und macht viele wütend. Es geht dabei um grundsätzliche Fragen zu Einvernehmlichkeit und Grenzüberschreitungen. Aufwühlende Details wie die anschließenden Gerüchte auf dem Campus, das Slut-Shaming und Jane Does Angst um ihren Ruf gehören dazu. Und dass sie nach der Tat etwa 3 Wochen Zeit brauchte, bevor sie sich überhaupt als Opfer sexueller Gewalt begreifen konnte und wollte. Begleitet wird das Ganze von starken Protesten der Studierenden, die den Umgang der Universität mit sexualisierter Gewalt anprangern. New Yorks Generalstaatsanwältin Letitia James soll nun als Sonderermittlerin prüfen, ob strafrechtliche Anklage gegen die 7 jungen Männer erhoben werden kann. Die Hoffnung scheint, auf dem juristischen Weg Antworten zu finden. Doch dass die Staatsanwaltschaft vor 2 Jahren gegen eine strafrechtliche Verfolgung entschied, macht etwas deutlich. Juristische Maßstäbe allein greifen häufig nicht, wenn es um so komplexe Fragen wie die rund um sexualisierte Gewalt geht. Selten gibt es eindeutige Fakten. Zumal, wenn in einer langen Nacht viel Alkohol, Drogen, eine bestimmte Gruppendynamik, womöglich auch Scham und Angst eine Rolle gespielt haben. Der Wunsch nach Eindeutigkeit ist nachvollziehbar, aber geht am Problem vorbei. Ein wie auch immer geartetes mögliches Gerichtsurteil gegen die Cornell 7 hätte zwar eine wichtige Signalwirkung, aber es wird kaum etwas an einer durch und durch misogynen Kultur ändern, die solche Taten begünstigt. Und die sich bis in die höchsten Ebenen der US-Politik zieht. Mit einem Präsident Donald Trump an der Spitze, der 2023 selbst in einem Prozess um die Journalistin E. Jean Carroll wegen sexuellen Missbrauchs schuldig gesprochen wurde. Ein Urteil allein wird nicht dazu führen, dass Frauen künftig gefahrlos mit Männern zusammenleben können. Und auch ohne ein Gerichtsurteil tun sich ganz offensichtlich Abgründe auf. Die sexistische Dynamik der männlichen Studentenverbindung, die aus den Chatprotokollen und Zeugenaussagen gegenüber der Universitätspolizei hervorgeht, ist schockierend. Ebenso wie das moralische Versagen jener Verbindungsmitglieder, die nicht eingriffen, als sie via Snapchat eingeladen wurden, dazuzukommen und denen Jane Doe als Free Pussy angepriesen wurde. Die Proteste und die öffentliche Wut sind deshalb mehr als berechtigt. Und sie haben eine wichtige Funktion. Gerade wenn Institutionen ihrer Fürsorgepflicht offenbar so eklatant unzureichend nachkommen, wie es bei der Cornell University der Fall war. Die Frage ist nicht nur, wo sexualisierte Gewalt beginnt. Was es mehr braucht, ist eine tiefergehende gesellschaftliche Auseinandersetzung mit den Tätern, die über die Frage des Strafmaßes hinausgeht. Und die könnte im Fall der Cornell 7 besonders aufschlussreich sein. Auch weil die mutmaßlichen Täter erschütternd jung sind. Jane Doe brauchte Zeit, um sich dessen, was passiert war, bewusst zu werden. Der Gedanke liegt nahe, dass auch die 7 Männer, die bei der Befragung damals jegliches Fehlverhalten abstritten, im Laufe der Zeit eine andere Wahrnehmung der Ereignisse entwickelt haben könnten. Dass auch sie Zeit brauchten, ihre Rolle zu erkennen. Nämlich als Täter sexueller Gewalt. Von den Fotos der Cornell 7, die durch die Medien kursieren, lachen einem junge, integer wirkende Studenten einer Elite-Universität entgegen. Sie sehen aus wie Söhne, Brüder, Freunde von jemandem. Das erinnert an den Fall von Gisèle Pélicaud, als die Öffentlichkeit damit konfrontiert war, dass es sich bei den über 50 Tätern um in Anführungsstrichen ganz normale Ehemänner und Väter handelte. Dadurch lassen sie sich weniger leicht dämonisieren und als Einzelfall ausgrenzen. Ein Umstand wird unweigerlich klar. Sie gehören zur Gesellschaft. Und es ist diese Gesellschaft, die solche Täter hervorbringt.
2: Sie hörten den Frühkommentar von Jule Hoffmann.
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5: Ich begrüße Sie zu unserer Stunde mit geistlicher Musik. Diesmal haben wir außer einer Psalmvertonung des böhmischen Renaissance-Komponisten Simon bar Jona Madelka eine Bach-Kantate im Programm. Es ist die Kantate »Ich will den Kreuzstab gerne tragen«. Ein Orgel-Voluntary von John Stanley und jetzt zu Beginn eine Choralvertonung von Felix Mendelssohn Bartholdy aus tiefer Not nach dem Text von Martin Luther für Tenor, gemischten Chor und Orgel Teil 1 von Mendelssohn Bartholdys Kirchenmusiken Opus 23. Nicole Matt leitet den Chamber Choir of Europe. Die Organistin ist Alice Duschkova und der Tenor Robert Morvay.

Der Tenor Robert Morvay, die Organistin Alice Duschkova sowie der Chamber Choir of Europe unter Nicole Matt sangen und spielten das Opus 23 Nummer 1 aus tiefer Not von Felix Mendelssohn Bartholdy. Jetzt kommen wir zum böhmischen Komponisten Simon Bar Jona Madelka und damit ins 16. Jahrhundert. Aus seiner Sammlung der 7 Bußpsalmen, die fünfstimmig zu singen sind, stammt das Beati Quorum Remisse Sunt Antiquates nach Psalm 31. Selig sind die, denen ihre Sünden vergeben sind. Der Chor Gutter Musicae und das Ensemble Symposium Musicum werden von Svatopluk Janisch dirigiert.

Der Chor Guter Musik her und das Ensemble Symposium Musicum unter der Leitung von Svatopluk Janisch mit dem Beati Quorum Remisse sunt Intiquates von Shimon Bar Jona Madelka. Von der Chormusik kommen wir mit unserem nächsten Werk zur Orgelmusik. John Stanley schrieb das folgende Voluntary in C-Dur Opus 5 Nummer 1. Richard Marlow spielt die Metzler-Orgel in der Trinity College Chapel in Cambridge.

Orgelmusik des Engländers John Stanley, das Orgel Voluntary, Opus 5 Nummer 1 in C-Dur, gespielt von Richard Marlow. Die Kantate »Ich will den Kreuzstab gerne tragen« von Johann Sebastian Bach setzt nun den Schlusspunkt unter unsere Sendung. Und dieses Werk mit der Verzeichnisnummer 56 ist eine Kantate für Bass Solo, Streicher, drei Oboen und Basso Continuo. Diese Kreuzstab-Kantate, wie sie auch genannt wird, präsentieren uns nun das Ensemble Zeffiro unter Alfredo Bernardini und der Bassist Dominik Wörner.

Das war die Kantate »Ich will den Kreuzstab gerne tragen«, Werkverzeichnis 56 von Johann Sebastian Bach. Dominik Wörner war der Solist in diesem Werk für Bass, Oboen, Streicher und Continuo. Alfredo Bernardini dirigierte das Ensemble Zeffiro.

0: sich vergegenwärtigt, was dieses Gewehr oder diese Pistole alles schon im Leben gesehen hat. Ne? Wenn sie nicht gerade einfach nur im Arsenal rumgestanden und Staub gesehen haben, der sich so allmählich auf ihnen ablagerte.
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4: Sieben Uhr, die Nachrichten. Die Führungsspitze der CDU kommt in Berlin zu einer Klausursitzung zusammen, um über die jüngsten Entwicklungen der Partei zu beraten. An dem zweitägigen Treffen nehmen CDU-Chef Merz sowie das gesamte Parteipräsidium teil, das rund 25 Mitglieder hat. Der Termin war angesetzt worden, nachdem die Christdemokraten bei der Landtagswahl in Mecklenburg-Vorpommern erstmals den Einzug in ein Landesparlament verfehlt hatten. Der frühere CSU-Vorsitzende Seehofer sagte der Bild am Sonntag, Bundeskanzler Merz habe durch den Bruch von Wahlversprechen einen massiven Glaubwürdigkeitsverlust erlitten. Kritisch äußerte sich Seehofer auch über Merz' Aussagen zur Arbeitsmoral in Deutschland. Diese pauschale Sprache gehe völlig an der Realität vorbei. Mit Blick auf die schwarz-rote Bundesregierung sprach sich der ehemalige Bundesinnenminister für, Zitat, deutlich mehr Tempo und deutlich weniger Selbstbeschäftigung aus. Der Vorstandsvorsitzende der Deutschen Bank, Sewing, hält das bisherige Reformtempo der Bundesregierung für nicht ausreichend. Der BIT am Sonntag sagte Sewing, die schwarz-rote Koalition habe zwar erkannt, was zu tun sei, allerdings glaube er, dass sie in der Umsetzungsgeschwindigkeit und auch in der Konsequenz besser werden müsse. Der deutsche Bankchef sprach sich unter anderem dafür aus, den Kündigungsschutz weiter zu lockern. Man befinde sich in einer schnelllebigen Welt, in der man viel flexibler denken müsse, sagte er zur Begründung. Zudem müsse Bürokratie abgebaut werden. Sewing lobte die Bundesregierung für das Altersvorsorgedepot, das Anfang des kommenden Jahres eingeführt wird. Damit sollen die Menschen in Deutschland über die Finanzmärkte fürs Alter vorsorgen können. Sparer bekommen dabei eine Förderung vom Staat, die abhängig von der Höhe der privaten Einzahlung ist. Eltern und Berufseinsteiger werden zusätzlich gefördert. Die ukrainische Regierung hat die Forderung von US-Präsident Trump nach der Wahl eines neuen Präsidenten zurückgewiesen. Außenminister Sibiya schrieb auf der Plattform X, Selenskyj genieße die Unterstützung des ukrainischen Volkes und dieses habe das Recht, selbst zu entscheiden. Trump hatte gestern erneut eine Neuwahl gefordert und behauptet, Selenskyj habe vielfach die Gelegenheit gehabt, den Krieg zu beenden. Er habe sich aber dagegen entschieden. Zudem warf er Selenskyj vor, mit Angriffen auf den russischen Energiesektor zur Knappheit an Diesel beigetragen zu haben. Trump einigte sich mit Russland auf den Ankauf großer Mengen an Diesel. Die Vereinbarung stieß bei Selenskyj auf Kritik. Die Erlaubnis für Russland, Erdölprodukte zu verkaufen, sei eine Investition in den Krieg, schrieb er auf Telegram. Eine Präsidentenwahl in der Ukraine ist aktuell nicht möglich, da laut Verfassung eine Abstimmung in Kriegszeiten ausgeschlossen ist. In Saudi-Arabien ist der internationale Flughafen in Riad erneut angegriffen worden. Wie die Luftfahrtbehörde mitteilte, wurden mindestens 12 Menschen getötet und mehr als 300 weitere Personen verletzt. Nach Angaben von US-Außenminister Rubio ist unter den Todesopfern auch ein amerikanischer Staatsbürger. Präsident Trump nannte die Attacke auf den Flughafen inakzeptabel. Er prüfe derzeit, ob die USA Saudi-Arabien im Kampf gegen die jemenitische Houthi-Miliz unterstützen sollten. Nach Angaben aus Diplomatenkreisen hatten die Houthi eine Rakete auf den Flughafen abgefeuert. UNO-Generalsekretär Guterres teilte mit, man verurteile die Attacke aufs Schärfste. Im US-Bundesstaat Tennessee hat die verurteilte Mörderin Krista Pike rund anderthalb Wochen nach ihrer gescheiterten Hinrichtung das Krankenhaus verlassen. Sie wurde ins Gefängnis zurückverlegt, wie ihre Anwälte mitteilten. Dort werde sie weiterhin medizinisch betreut. Pike hatte den Hinrichtungsversuch am 30. September überlebt. Sie war nach zwei fehlgeschlagenen Injektionen in kritischem Zustand in ein Krankenhaus in Nashville gebracht worden. Ihre Anwälte waren zunächst davon ausgegangen, dass sie hirntot sein könnte. Der Gouverneur von Tennessee Lee setzte darauf

0: in weitere Hinrichtungen für den Rest des Jahres aus. Das Wetter tagsüber Wechsel aus Sonne und Quellwolken mit Schauern, im Norden mehr als im Süden, vor allem in Nord- und Ostsee auch kurze Gewitter. Höchstwerte 12 bis 18 Grad. Am morgigen Montag bewölkt mit sonnigen Abschnitten, vor allem im Osten und Nordosten, aber auch einzelne Schauer, dann 12 bis 19 Grad. Und die weiteren Aussichten am Dienstag nach Nebel im Süden und Osten freundlich und länger sonnig. Das waren die Nachrichten.
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2: Mit Enne Seidel. Schönen guten Morgen. In Frankreich gehen seit Wochen Schülerinnen und Schüler auf die Straße. Sie fordern mehr Lehrpersonal, besseren Unterricht und renovierte Klassenzimmer. Wie ist es bestellt um das französische Schulsystem, das so viele Schülerinnen und Schüler auf die Straße treibt? Und was bedeutet dieser Protest für die Präsidentschaftswahlen im nächsten Jahr? Fragen in dieser Sendung an die Leiterin des Institut Français in Bonn, Claire de Mismet. Außerdem geht's zurück in die Zeit, als Nachrichten noch von Brieftauben gebracht wurden. Wir schauen auf die Anfänge der Nachrichtenagentur Reuters, die vor 175 Jahren gegründet wurde. Und nach dem Spionageverdacht beim Bundesnachrichtendienst stellen wir die Vertrauensfrage. Wie können Geheimdienste das Vertrauen von Bürgerinnen und Bürgern gewinnen oder in diesem Fall wiedergewinnen?

0: Musik aus dem 15. Jahrhundert, neu interpretiert vom Berliner Barockensemble Lautenkompanei. Und wer nach diesem schwungvollen Stück immer noch nicht wach ist, für den haben wir jetzt auch noch ganz klassisch einen Wecker. Eine riesige Holzuhr tickt laut und unüberhörbar und soll all diejenigen wecken, die die Klimakrise bisher verschlafen haben. Diese Holzuhr ist Teil eines Kunstprojekts in der finnischen Stadt Oulu. Die ist in diesem Jahr europäische Kulturhauptstadt und veranstaltet ein buntes Programm rund ums Klimathema. Benjamin Bartke war für uns in Oulu. Er ist dort einen Kunstpfad entlang gewandert und hatte dabei ein Geräusch im Ohr, das man so früh am Sonntagmorgen eigentlich gar nicht hören will.
1: Ich stehe vor einer turmartigen mechanischen Holzuhr. Oben umgeben die Uhr 6 Bildschirme, die im Takt der Stunden, Minuten und Sekunden Videosequenzen zeigen. Der Stundenzeiger zeigt einstündige Filme über bedrohte lokale Arten und Lebensräume. Der Minutenzeiger beleuchtet 60 kostbare Alltagsmomente. Und der Sekundenzeiger liefert flüchtige Augenblicke, gefilmt von Einheimischen in Oulu in Nordfinnland. Die wertvollste Uhr der Welt ist das Werk des deutsch-finnischen Künstlerduos Oliver und Tellervo Kallinen.
2: Die Klimauhr soll ein Weckruf sein. Menschen verstehen den Wert der Dinge erst, wenn sie ihn verlieren. Diese Uhr feiert also das, was wir noch haben. Aber es liegt sozusagen ein dunkler Schatten darüber. Denn wenn man erst einmal eine Tierart oder den Schnee und das Eis verloren hat, kann man das mit keinem Geld der Welt zurückbekommen. Wirklich.
1: Insgesamt 7 Kunstwerke bilden den permanenten Kunstpfad Climate Clock, der sich über die Region rund um Oulu erstreckt. Die KünstlerInnen fordern uns heraus, unseren schnelllebigen Lebensstil zu überdenken und uns auf den Rhythmus der Natur einzustellen, sagt Kuratorin Alice Sharp.
3: That the climate clock is ticking.
1: Ihr Ziel ist es, durch die Verbindung von Kunst mit Umweltwissenschaften Menschen dazu zu bringen, eine emotionale Verbindung zum Klimawandel herzustellen. Sharp, die schon mit Margaret Atwood zusammengearbeitet hat, räumt ein, dass sich die direkten Auswirkungen von Kunst auf die Einstellung und das Verhalten der Menschen nur schwer messen lassen. Aber darum gehe es auch gar nicht, sagt sie.
2: Natürlich ist der Klimawandel furchtbar überwältigend. Es gibt Menschen, die dadurch unter psychischen Problemen leiden. Bestenfalls sollen Menschen ein langfristiges Gefühl dafür bekommen, dass es Wege gibt, mit dem Klimawandel umzugehen. Das Besondere an öffentlich zugänglicher Kunst ist außerdem, dass sie sich nicht nur an diejenigen richtet, die ohnehin schon überzeugt sind.
1: Für Climate Clock hat Sharp finnische und internationale KünstlerInnen mit KlimaforscherInnen zusammengebracht. Eines dieser Duos ist Rana Begum, eine in London lebende Künstlerin, und Alan Hubbard, ein Glaziologe von der Universität Oulu. Begums Werk, 6 große, schroffe Steine aus Granit und Marmor in Oulus Stadtzentrum, sollen das Bewusstsein dafür schärfen, wie alarmierend schnell die winterliche Eisdecke der Ostsee und die Gletscher der Arktis schmelzen. Bis 2040 könnte die Arktis eisfrei sein.
2: Alle Steine stehen leicht schräg. Das soll bedrohlich wirken, denn es ist ja auch ziemlich beängstigend, was auf uns zukommt. Glaziologe Alan Hubbard, mit dem ich zusammenarbeite, sagte mir, er habe das Gefühl, er müsse viele Informationen zurückhalten. Er hat Angst, wenn er sieht, was er in Grönland entdeckt. Nur, wie soll man das in Worte fassen, ohne es den Leuten auf diese aggressive Art und Weise regelrecht aufzuzwingen? Die Wirklichkeit ist nun mal, dass der Klimawandel aggressiv ist.
1: In einem Fischerdorf außerhalb von Oulu befindet sich ein weiteres Climate Clock Kunstwerk, eine glockenförmige Steinskulptur namens Supercallow. Der rosafarbene Stein sendet eine finnische Übersetzung von Homers Odyssee mit einer Geschwindigkeit von einem Wort pro Stunde. Ein Tempo, bei dem das Vorlesen des gesamten Epos 10 Jahre dauern wird. Das entspricht der Zeit, die Odysseus für seine Heimkehr benötigte. Bei einem Anstieg des Meeresspiegels werden die modularen Bausteine von Supercallow zu Lebensräumen von Meereslebewesen, sagt Künstler Rasmus Nielsen. Er glaubt, dass Kunst einen Beitrag zum Kampf gegen den Klimawandel leisten kann. Menschen orientieren sich in der Welt grundsätzlich anhand von Geschichten. Und in der Kunst haben wir gewissermaßen die Verpflichtung, gute Geschichten zu erzählen. Irgendwann fließen diese Geschichten sozusagen den Fluss hinunter und werden Teil der Politik, der Gesellschaft und anderer Dinge. Aber niemals in einer klaren Ursache-Wirkung-Beziehung.
4: Clear cause and effect sort of way.
0: Kunst gegen die Klimakrise. Benjamin Bartke über ein Kunstprojekt im Rahmen des Kulturhauptstadtjahres in Oulu in Finnland.

0: Die deutsch-japanische Pianistin Alice Sara Ott mit einem Walzer, geschrieben vom italienischen Komponisten Nino Rota, der eigentlich vor allem für seine Filmmusik berühmt geworden ist. Die kennt man zum Beispiel aus den Filmklassikern von Federico Fellini. Und einen Oscar hat der Komponist Nino Rota auch gewonnen für die Filmmusik im zweiten Teil von Der Pate. Und während ich hier gerade spreche, ploppen vor mir auf dem Bildschirm immer wieder neue Nachrichten auf. Meldungen von Nachrichtenagenturen sind das, die uns mit News aus der ganzen Welt beliefern, zu ganz verschiedenen Themen. Diese Woche zum Beispiel sind hier jeden Tag die Eilmeldungen zu den Nobelpreisträgern aufgeploppt, nur wenige Sekunden, nachdem die Namen in Stockholm bekannt gegeben wurden. Nachrichtenagenturen bleiben also auch für unsere Arbeit hier im Deutschlandfunk weiterhin wichtig, auch und gerade im Zeitalter von Social Media und künstlicher Intelligenz. Eine der größten und ältesten Nachrichtenagenturen der Welt feiert kommende Woche ihren 175. Geburtstag, die internationale Nachrichtenagentur Reuters. Mit dem Historiker Frank Bösch habe ich über die Anfänge dieser Agentur gesprochen und darüber, wie sich das Nachrichtengeschäft im Laufe der Zeit verändert hat. Und ich habe ihn zuerst gefragt, als Reuters Mitte des 19. Jahrhunderts gegründet wurde, da haben noch Brieftauben die Nachrichten gebracht. Wie muss man sich das vorstellen? Wie wurde in einer Nachrichtenagentur damals gearbeitet?
1: Nachrichtenagenturen gibt es schon sehr lange. Die gab es tatsächlich schon im Alter der Postkutschen in ihren Vorformen. Aber es ging vor allen Dingen darum, als erstes eine Meldung zu transportieren. Und dafür waren die Brieftauben in der Tat sehr wichtig, mit denen auch Reuters eben angefangen hat. Es ging darum, tatsächlich sehr, sehr schnell vor allen Dingen Nachrichten über die Börsen, wirtschaftlich relevante Nachrichten, noch gar nicht so sehr für Zeitungen eben zu übermitteln. Und da flogen dann auch schon mal Brieftauben von Brüssel bis nach Aachen, um fehlende Telegrafenverbindungen zu unterbrechen. Denn mit der Telegrafie kamen die Nachrichtenagenturen auf, weil sie ermöglichten, für damalige Verhältnisse blitzschnell Nachrichten von Paris nach Berlin nach London zu übermitteln.
0: Jetzt haben Sie die Börsennachrichten gerade angesprochen. Das spielte ja auch eine Rolle bei der Gründung von Reuters. Reuters wurde 1851 in London gegründet, und zwar von einem deutschen Geschäftsmann und Banker. Paul Julius Reuter hieß der. Wie kam er dazu, eine Nachrichtenagentur zu gründen oder welche Interessen hat er damit verfolgt?
1: Reuters probierte hier etwas, was noch gar nicht so sehr an die Medienwelt gerichtet war. Es ging ihm darum, tatsächlich Unternehmen einen Zeitvorsprung zu geben. In einer Zeit, die gerade sich auch stärker vernetzte, die Eisenbahn kam auf und vor allen Dingen eben auch die Telegrafie. Und die Grundidee von Reuters war eben tatsächlich, hier erstmal Geld zu machen. Die erste Zeitung, die dann tatsächlich diese Nachrichten abonnierte, das kam erst 8 Jahre später, dann vor allen Dingen in den 1860er Jahren begann es, dass diese Nachrichten von Zeitungen dann vor allen Dingen aufgebracht wurden. Also begann die eigentliche Geschichte von Reuters, wie wir sie heute kennen.
0: Reuters wurde gegründet 1851, also kurz nach der gescheiterten Revolution von 1848 in Deutschland. War diese Gründung damals von so einer Agentur wie Reuters auch in irgendeiner Form eine Reaktion darauf? Also spielte der demokratische Gedanke, die Idee, dass man die Werte der Demokratie voranbringen muss durch Information, Informationsfreiheit, spielte das damals schon irgendeine Rolle?
1: Das spielte erstmal generell keine Rolle. Nachrichtenagenturen kamen zwar im Zuge der Revolutionen auf, zunächst eben in Frankreich, Havas, also heute Agence France-Presse, in den 1830er Jahren. Auch das Wolfsche Telegrafenbüro kam nach der Revolution auf. Und das Interessante ist, dass diese Telegrafenverbindung, die wir später dann als Boten von Meldungen dann kennenlernen, eigentlich eher zur Bekämpfung der Revolution auch aufgebaut wurden. Das heißt also, diese Verbindungen, die dann auch nach Berlin führten, die sollten auch schnell Nachrichten über Umsturzversuche für das Militär übermitteln und wurden dann aber zunehmend natürlich auch anders genutzt. Wobei der Staat eben auch sehr, sehr schnell versuchte, über die Nachrichtenagenturen und eben auch überhaupt über die Telegrafie Einfluss zu nehmen auf solche Meldungen.
0: Haben Sie da ein Beispiel?
1: Ja, also tatsächlich haben alle Staaten Einfluss genommen. Bei der Nachrichtenagentur Reuters ist ja sehr, sehr wichtig, dass das britische Empire sich noch weiter ausdehnt. Und allein dadurch wurde Reuters ja zu dieser Weltmacht im Nachrichtenhandel, also Reuters als Agentur, die von Australien über Indien bis nach Südafrika und auch Lateinamerika Nachrichten sammelt und verbreitet. Das hängt natürlich mit dem Empire zusammen. Und die Briten, die zapfen hier Nachrichten ab, die machen Reuters zu einer, wie es auch in der Literatur genannt wurde, semi-offiziellen Institution. Das ist nicht ungewöhnlich, auch in Frankreich und auch gerade in Deutschland. Bismarck nimmt starken Einfluss auf die jeweils eigenen Nachrichtenagenturen, um sich selbst in Szene zu setzen und eben auch unliebsame Nachrichten zu unterdrücken, die etwa aus Indien kommen oder aus anderen Teilen des britischen Empire.
0: Und ab wann konnten Nachrichtenagenturen unabhängig berichten? Also seit wann gibt es diese Form von unabhängigem, objektivem Journalismus bei Nachrichtenagenturen, wie wir ihn heute kennen?
1: Ja, das ist eine ganz interessante Frage, weil Nachrichtenagenturen tragen einerseits dazu bei, dass Informationen objektiver werden, weil Nachrichtenagenturen wollen ja eben nicht nur im eigenen Land rezipiert werden, die wollen ja eben auch, dass ihre Nachrichten im Ausland gekauft werden. Und insofern ist Reuters frühzeitig schon früh etwas objektiver, bringt auch andere Perspektiven, selbst in heiklen Situationen, wie zum Beispiel dem Burenkrieg in Südafrika um 1900. Aber der Einfluss bleibt relativ groß. Bei Reuters geht man davon aus, dass bis in die 1950er Jahre eigentlich die Regierung immer noch unterstützend reingeht und vornehmlich eben über die britische Perspektive aus der Welt berichtet wird, also nicht etwa eine afrikanische Perspektive. Ein gewisser Wendepunkt ist dabei die Suez-Krise in 1956, also der Konflikt mit Ägypten über den Suez-Kanal, wo Reuters gewisserweise ein letztes Mal vorher eben noch doch sehr offiziös berichtet hat, aber dann als weltweit agierende Agentur eigentlich nicht mehr diesen britischen Standpunkt so halten kann. Also zusammengefasst, erst nach dem Zweiten Weltkrieg kann man von mehr Unabhängigkeit sprechen, abgesehen davon, dass natürlich in den Diktaturen des 20. Jahrhunderts der Einfluss auf die Nachrichtenagenturen sehr, sehr stark ist vom Staat.
0: Jetzt gehen wir noch mal kurz zurück ins 19. Jahrhundert. Die großen Nachrichtenagenturen damals hatten ja schon auch ziemlich viel Einfluss und Macht. Es gab nämlich nicht so viele, also es gab einfach nicht so viele Medien wie heute. Und 1870 hat Reuters mit zwei anderen großen Agenturen damals eine Art Kartellvertrag abgeschlossen und sozusagen untereinander aufgeteilt, wer über welchen Teil der Welt berichtet. Was hatte das für Folgen für das Weltbild der Zeitungsleser?
1: Ja, damals 1870 gab es quasi eine Dreiteilung der Welt im Informationsmarkt. Reuters war die größte, die vor allen Dingen über den britischen Einflussbereich berichtete, also Ostasien, Indien, Australien, bis hin nach Kanada. Dazu kam Agence France-Presse, die über Westafrika, Nordafrika, also den französischen Einflussbereich, auch Lateinamerika berichteten. Und eine deutsche Nachrichtenagentur, die deutlich kleiner war, das Wolffsche Telegrafenbüro, die vor allen Dingen über Zentraleuropa, Osteuropa, Südosteuropa berichteten. Das hatte ganz starke Konsequenzen, weil damit die Perspektiven dieser drei westlichen Mächte die Wahrnehmung der Welt prägten. Später kam noch AP dazu, die amerikanische Nachrichtenagentur. Und dagegen konnten lange Zeit eben etwa afrikanische Perspektiven, asiatische Perspektiven überhaupt kein Gehör finden, aber auch beispielsweise russische Perspektiven. Die versuchten dann zunehmend auch eigene Nachrichtenagenturen aufzubauen, wie TASS beispielsweise in Russland. Aber die wurden nicht gehört, weil sie eben auch nicht als objektiv galten, sondern eben als Stimme der Afrikaner, als Stimme der Russen beispielsweise. Und deren Nachrichten wurden dann kaum verbreitet.
0: Jetzt hat sich die Medienwelt seit dem 19. Jahrhundert extrem verändert. Heute stehen viele Medienhäuser stark unter Druck, müssen sparen, sich an die digitale Welt anpassen. Was bedeutet das speziell für Nachrichtenagenturen, wie zum Beispiel Reuters?
1: Nachrichtenagenturen hatten sehr, sehr lange Zeit quasi ein Monopol auf Berichte aus dem Ausland. Dann kamen seit den 50er, 60er Jahren vermehrt Auslandskorrespondenten von den Zeitungen, die sich's leisten konnten, hinzu. Und heute natürlich im Internetzeitalter haben sie dieses Monopol völlig verloren. Heute gibt es sehr, sehr natürlich viele Leute und viele Informationen, die über das Internet kommen. Aber andererseits ist es heute nötiger denn je, Fakten zu überprüfen, Informationen zu überprüfen. Und das können Nachrichtenagenturen dann doch besser als Informationen, die irgendwo aus dem Internet zusammengesammelt werden.
0: Das sagt der Historiker Frank Bösch. Er ist Professor an der Universität Potsdam und leitet das Leibniz-Zentrum für zeithistorische Forschung. Wir haben gesprochen über die Geschichte der Nachrichtenagenturen, besonders über die Agentur Reuters, die nächste Woche 175 Jahre alt wird. Herr Bösch, ganz vielen Dank für das Gespräch.
1: Sehr gerne.

kommt auch noch aus der Zeit der Brieftauben, diese Musik. Das war das Scherzo aus den 4 Stücken für Streichquartett von Felix Mendelssohn Bartholdy. 1850 wurden diese Stücke veröffentlicht, also ein Jahr vor der Gründung der Nachrichtenagentur Reuters, um die es hier gerade ging in der Sendung. Die Stücke für Streichquartett wurden allerdings posthum veröffentlicht. Mendelssohn Bartholdy war schon ein paar Jahre vorher gestorben. Und bis zu den Nachrichten hören wir jetzt noch ein kurzes Stück von Claude Debussy, das er für ein Benefizkonzert geschrieben hat. Pièce pour le vêtement du blessé, so heißt das Stück.

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1: 7.30 Uhr, die Nachrichten. In Saudi-Arabien ist der internationale Flughafen in Riad erneut angegriffen worden. Wie die Luftfahrtbehörde mitteilte, wurden mindestens 12 Menschen getötet und mehr als 300 weitere Personen verletzt. Nach Angaben von US-Außenminister Rubio ist unter den Todesopfern auch ein amerikanischer Staatsbürger. Präsident Trump nannte die Attacke auf den Flughafen inakzeptabel. Er prüfe derzeit, ob die USA Saudi-Arabien im Kampf gegen die jemenitische Houthi-Miliz unterstützen sollten. Nach Angaben aus Diplomatenkreisen hatten die Houthi eine Rakete auf den Flughafen abgefeuert. UNO-Generalsekretär Guterres teilte mit, man verurteile die Attacke aufs Schärfste. Das Auswärtige Amt in Berlin rät von der Nutzung des Flughafens in Riad ab. Vergleichbare Warnungen veröffentlichten weitere Länder. Der König Khalid Flughafen war zuletzt mehrfach das Ziel von Angriffen. Hintergrund ist eine militärische Eskalation zwischen den vom Iran unterstützten Houthi und den von Saudi-Arabien unterstützten Regierungstruppen im Nachbarland Jemen. Das US-amerikanische Militär hat eigenen Angaben zufolge erneut ein ziviles Frachtschiff nach Verlassen eines iranischen Hafens angegriffen. Das für die Region zuständige US-Kommando CENTCOM teilte mit, ein Kampfflugzeug habe im Golf von Oman das unter der Flagge Panamas fahrende Schiff am Heck getroffen und den Antrieb lahmgelegt. Die Besatzung sei dabei nicht zu Schaden gekommen. Der Frachter habe wiederholte Warnungen ignoriert und versucht, die bestehende Seeblockade gegen den Iran zu durchbrechen, hieß es weiter. Der Iran blockiert seit Beginn des Krieges seinerseits die für den globalen Energiehandel wichtige Straße von Hormus. Dort wurde erneut ein Tanker attackiert, wie die britische Behörde zur Sicherheit der Schifffahrt meldete. Es sei ein Feuer ausgebrochen, die Besatzung sei aber in Sicherheit. Die ukrainische Regierung hat die Forderung von US-Präsident Trump nach der Wahl eines neuen Präsidenten zurückgewiesen. Außenminister Sibiya schrieb auf der Plattform X, Selenskyj genieße die Unterstützung des ukrainischen Volkes und dieses habe das Recht, selbst zu entscheiden. Trump hatte gestern erneut eine Neuwahl gefordert und behauptet, Selenskyj habe vielfach die Gelegenheit gehabt, den Krieg zu beenden. Er habe sich aber dagegen entschieden. Zudem warf er Selenskyj vor, mit Angriffen auf den russischen Energiesektor zur Knappheit an Diesel beigetragen zu haben. Trump einigte sich mit Russland auf den Ankauf großer Mengen an Diesel. Die Vereinbarung stieß bei Selenskyj auf Kritik. Eine Präsidentenwahl in der Ukraine ist aktuell nicht möglich, da laut Verfassung eine Abstimmung in Kriegszeiten ausgeschlossen ist. Die Führungsspitze der CDU kommt in Berlin zu einer Klausursitzung zusammen, um über die jüngsten Entwicklungen der Partei zu beraten. An dem zweitägigen Treffen nehmen CDU-Chef Merz sowie das gesamte Parteipräsidium teil, das rund 25 Mitglieder hat. Der Termin war angesetzt worden, nachdem die Christdemokraten bei der Landtagswahl in Mecklenburg-Vorpommern erstmals den Einzug in ein Landesparlament verfehlt hatten. Der frühere CSU-Vorsitzende Seehofer sagte der Bild am Sonntag, Bundeskanzler Merz habe durch den Bruch von Wahlversprechen einen massiven Glaubwürdigkeitsverlust erlitten. Kritisch äußerte sich Seehofer auch über Merz' Aussagen zur Arbeitsmoral in Deutschland. Diese pauschale Sprache gehe völlig an der Realität vorbei. Mit Blick auf die schwarz-rote Bundesregierung sprach sich der ehemalige Bundesinnenminister für, Zitat, deutlich mehr Tempo und deutlich weniger Selbstbeschäftigung aus. Im US-Bundesstaat Tennessee hat die verurteilte Mörderin Krista Pike rund anderthalb Wochen nach ihrer gescheiterten Hinrichtung das Krankenhaus verlassen. Sie wurde ins Gefängnis zurückverlegt, wie ihre Anwälte mitteilten. Dort werde sie weiterhin medizinisch betreut. Pike hatte den Hinrichtungsversuch am 30. September überlebt. Sie war nach zwei fehlgeschlagenen Injektionen in kritischem Zustand in ein Krankenhaus in Nashville gebracht worden. Ihre Anwälte waren zunächst davon ausgegangen, dass sie hirntot sein könnte. Der Gouverneur von Tennessee Lee setzte daraufhin weitere Hinrichtungen für den Rest des Jahres aus. Der Vorfall sorgte auch international für Aufmerksamkeit und befeuerte erneut die Debatte über die Todesstrafe in den USA. Das Wetter tagsüber Wechsel aus Sonne und Quellwolken mit Schauern, im Norden mehr als im Süden, vor allem an Nord- und Ostsee kurze Gewitter, Höchstwerte 12 bis 18 Grad. Das waren die Nachrichten.
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2: Mit Enne Seidel nochmal schönen guten Morgen.

0: Musik, die Spaß macht und die auch Spaß machen soll. Das war das erklärte Ziel des französischen Komponisten Jean Francaix. Er wollte Musik schreiben, die den Menschen Freude macht. Und ich würde sagen, mit diesem ersten Satz aus dem Trio-Akkord hat er das auf jeden Fall geschafft. Bei mir jedenfalls. Ein ehemaliger Geheimdienstchef in Untersuchungshaft. Viel wurde diese Woche berichtet über den früheren BND-Chef August Hanning, der am Dienstag wegen Spionageverdachts festgenommen wurde. Und fast immer fiel dabei ein Wort, nämlich das Wort Vertrauen. Wie sehr erschüttert dieser mutmaßliche Spionagefall das Vertrauen in den deutschen Auslandsnachrichtendienst? Das Vertrauen von Bürgerinnen und Bürgern, aber auch das Vertrauen ausländischer Geheimdienste, die mit dem Bundesnachrichtendienst zusammenarbeiten. Und was kann, was muss der BND jetzt tun, um dieses Vertrauen zurückzugewinnen? Darüber habe ich gesprochen mit der Historikerin Ute Frevert. Sie ist sozusagen Expertin für Vertrauensfragen. Sie leitet am Max-Planck-Institut für Bildungsforschung den Forschungsbereich Geschichte der Gefühle. Und sie hat vor einigen Jahren auch ein Buch geschrieben über die Bedeutung von Vertrauen im Verhältnis zwischen Bürgern und staatlichen Institutionen. Jetzt ist ein Geheimdienst ein spezieller Fall, das sagt schon der Name. Denn was dieser Dienst macht, das bleibt in der Regel geheim. Ich habe Ute Frevert gefragt, macht es das nochmal besonders schwer, so einer Behörde zu vertrauen?
1: Ja, das ist ein großes Dilemma, ein großer Zwiespalt. Denn eigentlich haben wir uns ja angewöhnt, in der modernen Gesellschaft, in der wir alle irgendwie Teil des politischen Prozesses sind und sehr genau aufpassen und sehr genau entscheiden, für wen wir uns zum Beispiel als Wählerinnen und Wähler entscheiden, haben wir uns daran gewöhnt, dass unsere Institutionen transparent sind. Und das ist so auch ein Grundsatz, ein Prinzip. Je mehr Transparenz, desto mehr eigentlich ist Vertrauen auch möglich. In dem Fall jetzt mit Geheimdiensten, das steckt ja schon im Begriff, da ist nicht viel mit Transparenz, denn ihr Geschäft muss hinter verschlossenen Türen stattfinden und darf nur an ein ausgewähltes Publikum überhaupt weitergegeben werden.
0: Welche Möglichkeiten hat ein Geheimdienst denn stattdessen, das Vertrauen von Bürgerinnen und Bürgern zu gewinnen, wenn Transparenz aus gegebenen Gründen ausscheidet?
1: Er kann, und das wird ja jetzt auch in der Diskussion nach dieser Aufdeckung der möglichen Spionagevorwürfe an August Hanning stark diskutiert, man kann Schutzmechanismen einbauen, dass zum Beispiel Personen, wenn sie den Dienst verlassen, wie Hanning, dann einer Karenz unterliegen, also eine Zeit lang einfach etwas anderes machen müssen, beziehungsweise gar nichts machen müssen. Sie haben ja in der Regel auch ihre auskömmlichen Pensionen und können davon leben, bevor sie sich dann den nächsten Job suchen. Und der nächste Job sollte möglichst nicht in enger Verbindung zu dem stehen, was sie vorher gemacht haben. Man kann natürlich auch versuchen, die Wächterrolle, die bestimmte Institutionen, also zum Beispiel die Parlamentarische Kontrollkommission, ausübt, diese Wächterrolle zu verstärken. Also man kann sagen, die Mechanismen des institutionalisierten Misstrauens stärken. Auf der anderen Seite, dafür gibt es ganz viele Beispiele, je mehr Misstrauen in ein System eingelassen wird, desto holpriger funktioniert diese Institution, die mit diesem Misstrauen umgehen muss. Desto mehr Stolpersteine sind gewissermaßen aufgereiht und desto weniger rund funktioniert das. Also man hat im Prinzip ein Dilemma, was in dieses System der Geheimdienste selber eingelassen ist, will heißen, das Vertrauen, was notwendig ist, also das Vertrauen der Bürger in diese Institution, das Vertrauen anderer kooperierender Geheimdienste in den BND, braucht ein gewisses Misstrauen. Aber dieses Misstrauen darf auch wiederum nicht zu stark sein, um nicht das gesamte Verfahren, die gesamte Arbeit dieses Nachrichtendienstes zu blockieren.
0: Welche Rolle spielen denn die Personen, die an der Spitze eines Geheimdienstes stehen? Weil Vertrauen ist ja eigentlich ein Begriff, der aus dem Zwischenmenschlichen kommt. Das heißt, inwiefern ist es eben auch wichtig, dass wir der Person an der Spitze eines solchen Geheimdienstes vertrauen? Und jetzt ist es ja nun ausgerechnet ein Mann, der mal an der Spitze dieses Geheimdienstes stand, der festgenommen wurde. Also inwiefern ist Vertrauen auch an eine bestimmte Person gekoppelt in diesem Fall?
1: Das ist ein ganz, ganz wichtiger Gedanke, Frau Seidel, denn in der Tat, Vertrauen baut sich in der Regel erstmal zwischen Menschen auf. Und Und dann haben wir eine andere wichtige Kategorie des Institutionenvertrauens. Das heißt, eine Institution funktioniert und deshalb gewinnt sie auch das Vertrauen derjenigen, die sie letztendlich finanzieren und die sie auch beobachten. Wenn sie nicht funktioniert, liegt das meistens an bestimmten Stellschrauben, die nicht richtig eingestellt worden sind, und am Fehlverhalten einzelner ihrer Personen. Und da hilft nur wiederum dieses institutionalisierte Misstrauen, dass diese Personen auch nachdem sie ihr Amt dann aufgegeben haben, einfach doch sehr systematisch noch durchleuchtet werden. Das hört sich alles ganz furchtbar an, ja? Wer möchte schon durchleuchtet werden und man ist doch freier Bürger? Aber wenn Personen über ein solches Maß von geschütztem Wissen verfügen oder sich es immer noch weiter erwerben können, im wahrsten Sinne des Wortes erwerben können, kaufen können, dann muss man wirklich eine starke Kontrolle, eine starke Durchleuchtung dieser Personen weiterhin ermöglichen.
0: Halten Sie denn den aktuellen Chef des BND, Martin Jäger, für einen Mann, der das verlorene Vertrauen zurückgewinnen kann?
1: Ich kenne ihn nicht persönlich, ich weiß aber und hatte auch ein bisschen Kontakt mit ihm. Er war der frühere Botschafter Deutschlands in der Ukraine und hat dort eine sehr gute und eine sehr schwierige Arbeit gemacht und ist dann eben an diese sehr wichtige und verantwortliche Stelle vor allen Dingen gekommen. Und er ist ja jemand, der von außen kommt in diesen BND. Und das hilft immer, dass man einen frischen Blick auf eine Institution wirft und auch ein klareres Verständnis davon entwickelt, was verbesserungswürdig ist, wo es hakt. Und natürlich lernt man auch aus solchen Vorfällen. Also jede Institution lernt aus den Fehlern, sollte lernen aus den Fehlern, die sie macht.
0: Ja, das ist womöglich ja auch etwas ganz Wichtiges, um Vertrauen wieder zurückzugewinnen, dass man mögliches Versagen eingesteht und auch Konsequenzen daraus zieht.
1: Absolut. Und das erstmal aufdeckt, an welchen Stellen welche Verfahren hätten greifen können oder müssen, um eine solche ja über viele, viele Jahre fortgesetzte Kooperation zwischen dem Büroleiter und dem geschiedenen Chef aufzudecken zum Beispiel. Und da muss man natürlich auch sehr stark in die, das macht es so schwierig, das kennen wir eigentlich in liberalen Gesellschaften nicht oder mögen es nicht besonders, dass man dann eben auch sehr stark in die persönlichen Verhältnisse hineingeht, in Loyalitätsverhältnisse, in ökonomische Abhängigkeiten, in Verschuldungsprozesse und, und. Das macht es so klebrig, diesen ganzen Prozess. Und ich muss sagen, ich beneide Herrn Jäger nicht um die Aufgabe.
0: Wir haben schon die ausländischen Geheimdienste kurz angesprochen. Da erschüttert dieser Fall Hanning das Vertrauen nochmal auf einer anderen Ebene. Ausländische Geheimdienste, die mit dem BND zusammenarbeiten, prüfen jetzt, ob geheime Informationen, die sie an den BND weitergegeben haben, womöglich gefährdet sind. Funktioniert Vertrauen hier nochmal anders, also von Geheimdienst zu Geheimdienst? Gibt es da einen Unterschied zu diesem Vertrauensverhältnis zwischen Bürger und Geheimdienst?
1: Nein, eigentlich nicht. Also das ist ja ein kooperatives Verhältnis. Der Austausch, die Kooperation funktioniert natürlich wirklich nur über Vertrauen, dass man weiß, die anderen halten sich an die gleichen Regeln wie man selber und sind in der Weise eben auch vertrauenswürdig. Also nicht, weil sie irgendwie nett gucken oder sonst wie, sondern weil sie regelkonform agieren. Und wenn jetzt eine solche Regel so massiv durchbrochen wird, dann fragt man sich natürlich auf der anderen Seite, passen die da in Berlin eigentlich wirklich genau auf? Und zugleich vermute ich mal, dass es in jeder Weise auch in London oder in Paris oder in Washington auch die Alarmglocken in Richtung eigene Institutionen läuten lässt und man dann auch sozusagen aus den Fehlern der anderen für sich selber nochmal lernt. Nicht, dass man jetzt die Kooperation aufkündigt, sondern dass man guckt, sind wir eigentlich so geschützt und ist der Kontrollmechanismus am Wirken oder könnte uns sowas nicht vielleicht auch passieren? Insofern, wenn man es jetzt mal positiv sieht, dann könnten alle daraus lernen und die Kooperation und damit auch das Vertrauensverhältnis verbessern.
0: Wenn wir jetzt bei der Zusammenarbeit von Geheimdiensten sind, da gibt es auch innerhalb von Deutschland gerade Debatten. Die Frage ist, wie würde man damit umgehen, wenn in Sachsen-Anhalt in Zukunft womöglich die AfD Zugriff bekommt auf den Landesverfassungsschutz? Könnten die anderen Geheimdienste dieser Behörde dann noch vertrauen?
1: Sicherlich nicht, denn eine Aufgabe des Verfassungsschutzes ist es ja, extremistische politische Bewegungen, Gruppen, Parteien zu beobachten und zu sehen, inwieweit sie noch im Rahmen unseres Grundgesetzes agieren oder eben dieses Grundgesetz mit Füßen treten. Und wenn eine rechtsextreme Partei den Verfassungsschutz selber kontrolliert, kann sie natürlich genau diese Funktion sozusagen ausschalten und sagen, ja, ihr guckt jetzt nur bei den Islamisten und bei den Linksextremen, aber uns beobachtet ihr nicht weiter. Und das ist natürlich ein wahnsinniger Eingriff in den Aufgabenbereich des Verfassungsschutzes. Der lässt sich meines Wissens nur so lösen, dass man auch diese einzelnen Länderinstitutionen vielleicht gar nicht mehr braucht oder schwächt und wiederum dem Bund mehr Aufgaben zubilligt, in der Hoffnung, dass eine solche Regierungsübernahme im Bund nie passiert.
0: Ich komme noch mal kurz zurück zum Chef des BND, zum jetzigen Chef des BND, Martin Jäger. Der spricht von einem Schattenkrieg mit Russland und sagt, die Nachrichtendienste seien in diesem Krieg die erste Verteidigungslinie. Sind solche Formulierungen geeignet, um das Vertrauen von Bürgerinnen und Bürgern zu gewinnen, beziehungsweise nach dem Fall Hanning wieder zu gewinnen?
1: Mich hat sehr beeindruckt, dass Thomas de Maizière damals den Herrn Hanning als nicht dann als BND-Chef, sondern als Staatssekretär im Innenministerium abberufen hat, weil er der Meinung war, dass diese sehr starke öffentliche Warnung Hannings und damals auch Schäubles vor dem islamischen Terrorismus oder islamistischen Terrorismus letztendlich die Bevölkerung eher, ja, sozusagen abstumpfe und nicht das Gegenteil produziere, nämlich eine höhere Aufmerksamkeit. Und das könnte man Herrn Jäger jetzt auch nochmal vorhalten oder ihm zu bedenken geben. Ich finde, Geheimdienste funktionieren dann, wenn sie sich mehr im Hintergrund halten und wenn man gar nicht so viel von ihrem Wirken merkt, außer die, also natürlich die Kontrollkommission des Bundestages, aber dass die Bürgerinnen und Bürger möglichst wenig darüber wissen, was dort zusammengetragen wird. Wir wissen ja, es gibt die direkte Zuordnung zum Kanzleramt und der Kanzler muss informiert sein, ja, logisch, aber müssen wir das alles wissen und damit eine Aufregung wiederum in der Bevölkerung stattfinden, die wir selber gar nicht mehr kontrollieren können. Wir können ja als Bürger da weder Ja noch Nein sagen. Wir können nur wieder Ängste entwickeln. Und was mit Ängsten passiert, die dann sozusagen im Raum wabern und gekapert werden von politischen Gruppen und politischen Parteien, das haben wir nun in letzter Zeit zur Genüge erlebt. Und deshalb finde ich so Ausdrücke mit einem Schattenkrieg oder einer Schattenarmee nicht besonders hilfreich.
0: Die Historikerin Ute Frevert über den Fall des ehemaligen BND-Chefs Hanning, der wegen Spionageverdachts in U-Haft sitzt. Wir haben gesprochen über den Vertrauensverlust, der damit einhergeht. Frau Frevert, herzlichen Dank für das Gespräch.
1: Vielen Dank, Frau Seidel.

0: Ein bisschen nachdenklich, ein bisschen wehmütig ist es jetzt hier geworden mit den Variationen für Oboe und Klavier von Julius Weißmann. Und der Blick in die Feuilletons, der kommt heute von Klaus Pokatzki, die Kulturpresseschau.
1: Was lesen Sie? Fragt die Frankfurter Allgemeine Sonntagszeitung. Ich lese mittlerweile fast ausschließlich Bücher von Frauen, antwortet die Schauspielerin Rosalie Thomas. Irgendwie muss ich ja das Defizit ausgleichen, das während meiner Schulzeit entstand. Über all die Jahre Gymnasium haben wir kaum weibliche Stimmen zu lesen bekommen, was mich insgeheim störte. Rosalie Thomas ist 1987 in München geboren und da wurden Schriftstellerinnen offenbar erst recht spät ein Thema in den Schulen. Doch das Rettende nahte dann auch bei ihr im Deutschleistungskurs. Plötzlich eine Lehrerin, die uns darauf aufmerksam machte, wie selten wir weibliche Autorinnen lesen. Ich fühlte mich zutiefst verstanden und erlaube mir seitdem Bücher aus männlicher Perspektive, die mich arg langweilen, hemmungslos beiseite zu legen. Da war diese Literaturwoche sicherlich nicht nur für Rosalie Thomas eine Woche reinsten Glücks. Die Schwedische Akademie hat eine bemerkenswerte, mutige Wahl getroffen, begrüßte die Süddeutsche Zeitung die Verleihung des Literaturnobelpreises an die kanadische Autorin Anne Carson. Als Gelehrte unterrichtet sie in Montreal klassische griechische und römische Literatur, würdigte sie Lothar Müller. Als Essayistin schweift sie durch die Antike wie durch die ästhetische Moderne. Als Autorin von Versromanen und Performancekünstlerin bringt sie die Mythen und das Wissen der Zeiten zum Tanzen. Zum Tanzen bringen konnte auch die Entscheidung, die der Börsenverein des deutschen Buchhandels am Vorabend der Frankfurter Buchmesse verkündete. Sein deutscher Buchpreis ging für ihren Roman Die Lücken an die Autorin Sheida Basia. Alle sollten ihn lesen, freute sich die Frankfurter Rundschau. Wahrhaft ein Begleitschiff für die Gegenwart, nannte Judith von Sternburg das Werk, in dem Basia 1988 in Hermeskeil als Tochter iranischer Eltern geboren, der jüdischen Geschichte an ihrem Geburtsort nachgegangen ist. Hermeskeil liegt in Rheinland-Pfalz. Und dort, so die Wochenzeitung Der Freitag, hat Sheida Basia eine Menge recherchiert zu Tätern, die ihre Schuld lange gut zu verstecken wussten, zu Überlebenden und Opfern des Holocausts. Dieser Roman will das Schweigen brechen, schrieb Björn Heyer. Unheimlich verstörend, aber auch unheimlich gut, meinte Andreas Platthaus in der Frankfurter Allgemeinen Zeitung. Die meisten Bücher, die ich lese, sind 2500 Jahre alt, hat die Nobelpreisträgerin Anne Carson gesagt. Das waren Zeiten, als Roboter noch gänzlich unbekannt waren. Und heute? War vor wenigen Jahren, vor einem Jahr, noch die Frage, ob sich das Buch als Gegenstand und Medium würde behaupten können, stellt sich jetzt vielmehr die Frage, wer den Inhalt dafür künftig liefern wird, stand in der Frankfurter Rundschau. Wird es ein Mensch, wird es ein Rechner sein, fragte Judith von Sternburg. Eine Leipziger Minifirma hat bislang 1500 Sachbücher veröffentlicht. Die KI schreibt alles, hieß es in der Frankfurter Allgemeinen. Sage Media GmbH heißt das Unternehmen, das Bücher veröffentlicht wie Erziehung in der Pubertät, der ultimative Elternratgeber für Jugendliche oder ADHS bei Frauen. Autor? Geschrieben hat KI, so Jochen Zentöfer. KI-Bücher entstehen heutzutage in kleinen Unternehmen. Man darf sich keine klassischen Verlage vorstellen mit Programmlinie und Fachexperten. Sage veröffentlichte seine 1500 Bücher mit 3 festangestellten Mitarbeitern. Der Geschäftsführer ist für Produktion, Entwicklung und Lektorat verantwortlich. Ein Mitarbeiter für Kundensupport und Lektorat. Dazu gibt es einen Softwareentwickler. Als Autor agiert KI. Da können wir uns vorstellen, wie zukünftige Buchmessen aussehen. In Frankfurt gab es noch eine menschliche Veranstaltung eines echten alten Verlages. C.H. Beck präsentierte im Schauspielhaus das Buch »Die Regierung der Maschinen« von der US-amerikanischen Historikerin Jill Lepore. Der Einsatz von KI kann kurzfristig bessere Ergebnisse ermöglichen, langfristig aber Erinnerungsfähigkeit, Verständnis und eigenständiges Denken schwächen, meinte Gillespaugh. Und bei einer anderen Veranstaltung auf der Messe sagte sie zur künstlichen Intelligenz, wie der Berliner Tagesspiegel zitierte, wenn die Menschheit vor dem Maschinenstaat kapituliert, verlieren wir nicht nur unsere Freiheit, sondern auch unseren Verstand. Da kann nur der Glaube helfen. Er dient als Trost. Sehr stark, aber er ist auch ein Aufruf, ermunterte uns Nora Bosson. Im Neuen Testament heißt es, das Reich Gottes ist mitten unter euch. Das heißt, es ist bereits angebrochen und wir sind aufgerufen, daran mitzutun, sagte die katholische Schriftstellerin im Interview mit Christ und Welt, den Seiten für Glaube, Liebe, Hoffnung der Wochenzeitung Die Zeit. Nora Bosson ist als Messdienerin in ihrer Gemeinde tätig und Mitglied im Zentralkomitee der Katholiken. Glaube gibt ihr mehr Standhaftigkeit. In dem Moment, in dem wir unsere Perspektive weiten und über das Nur-Hier-Sein hinausdenken, gewinnen wir Abstand zu den Dingen, die um uns herum geschehen. Nicht, dass sie dadurch automatisch besser würden oder wir sie hinnehmen, aber wir können die Unzumutbarkeiten der Welt besser ertragen, wenn wir die Hoffnung haben, dass sie nicht das letzte Wort sein werden. Ich glaube, wir sind dadurch weniger anfällig zu verzweifeln und zu verbittern. Das wird die KI gar nicht gerne hören.

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8 Uhr die Nachrichten. Zunächst die Übersicht. Bei einem Angriff auf den Flughafen der saudischen Hauptstadt Riad hat es zahlreiche Opfer gegeben. US-Präsident Trump verlangt die Ablösung des ukrainischen Präsidenten Selenskyj. In der SPD gibt es Forderungen nach einem Parteiausschluss von Altkanzler Schröder. Die Meldungen im Einzelnen. In Saudi-Arabien ist der internationale Flughafen in Riad erneut angegriffen worden. Wie die Luftfahrtbehörde mitteilte, wurden mindestens 12 Menschen getötet und mehr als 300 weitere Personen verletzt. Nach Angaben von US-Außenminister Rubio ist unter den Todesopfern auch ein amerikanischer Staatsbürger. Präsident Trump nannte die Attacke auf den Flughafen inakzeptabel. Er prüfe derzeit, ob die USA Saudi-Arabien im Kampf gegen die jemenitische Houthi-Miliz unterstützen sollten. Nach Angaben aus Diplomatenkreisen hatten die Houthi eine Rakete auf den Flughafen abgefeuert. UNO-Generalsekretär Guterres teilte mit, man verurteile die Attacke aufs Schärfste. Das Auswärtige Amt in Berlin rät von der Nutzung des Flughafens in Riad ab. Vergleichbare Warnungen veröffentlichten weitere Länder. Der König Khalid-Flughafen war zuletzt mehrfach das Ziel von Angriffen. Hintergrund ist eine militärische Eskalation zwischen den vom Iran unterstützten Houthi und den von Saudi-Arabien unterstützten Regierungstruppen im Nachbarland Jemen. Die ukrainische Regierung hat die Forderung von US-Präsident Trump nach der Wahl eines neuen Präsidenten zurückgewiesen. Außenminister Sibiya schrieb auf der Plattform X, Selenskyj genieße die Unterstützung des ukrainischen Volkes und dieses habe das Recht, selbst zu entscheiden. Trump hatte gestern erneut eine Neuwahl gefordert und behauptet, Selenskyj habe vielfach die Gelegenheit gehabt, den Krieg zu beenden. Er habe sich aber dagegen entschieden. Zudem warf er Selenskyj vor, mit Angriffen auf den russischen Energiesektor zur Knappheit an Diesel beigetragen zu haben. Trump einigte sich mit Russland auf den Ankauf großer Mengen an Diesel. Die Vereinbarung stieß bei Selenskyj auf Kritik. Die Erlaubnis für Russland, Erdölprodukte zu verkaufen, sei eine Investition in den Krieg, schrieb er auf Telegram. Eine Präsidentenwahl in der Ukraine ist aktuell nicht möglich, da laut Verfassung eine Abstimmung in Kriegszeiten ausgeschlossen ist. Die Führungsspitze der CDU kommt in Berlin zu einer Klausursitzung zusammen, um über die jüngsten Entwicklungen der Partei zu beraten. An dem zweitägigen Treffen nehmen CDU-Chef Merz sowie das gesamte Parteipräsidium teil, das rund 25 Mitglieder hat. Der Termin war angesetzt worden, nachdem die Christdemokraten bei der Landtagswahl in Mecklenburg-Vorpommern erstmals den Einzug in ein Landesparlament verfehlt hatten. Der frühere CSU-Vorsitzende Seehofer sagte der Bild am Sonntag, Bundeskanzler Merz habe durch den Bruch von Wahlversprechen einen massiven Glaubwürdigkeitsverlust erlitten. Kritisch äußerte sich Seehofer auch über Merz' Aussagen zur Arbeitsmoral in Deutschland. Diese pauschale Sprache gehe völlig an der Realität vorbei. Mit Blick auf die schwarz-rote Bundesregierung sprach sich der ehemalige Bundesinnenminister für, Zitat, deutlich mehr Tempo und deutlich weniger Selbstbeschäftigung aus. Nach dem Besuch von Altkanzler Schröder bei der Geburtstagsfeier des russischen Präsidenten Putin wird in der SPD erneut über einen Parteiausschluss diskutiert. Der bayerische Co-Landeschef Sebastian Roloff sagte dem Tagesspiegel, ein Erfolg eines neuen Ausschlussverfahrens sei zwar fraglich, wenn es eine Chance gäbe, sollte es aber versucht werden. Der Co-Vorsitzende der SPD Baden-Württemberg, Messerosch, betonte, ein Altkanzler, der auf Geburtstagspartys von Kriegsverbrechern gehe, mache sich nicht nur für die SPD unmöglich, Schröder sei eine einzige Schande für das ganze Land. Der SPD-Spitzenkandidat für die Landtagswahl in Nordrhein-Westfalen, Ott, verwies dagegen auf die hohen Hürden. Ott sagte dem Kölner Stadtanzeiger, er sei zum jetzigen Zeitpunkt skeptisch, ob ein Parteiausschlussverfahren gegen Schröder Aussicht auf Erfolg hätte. In Berlin haben sich mehrere tausend Menschen an einer pro-palästinensischen Demonstration beteiligt. Die Polizei sprach von rund 3.500 Teilnehmern, die durch das Regierungsviertel zogen. Mehrere Demonstranten seien vorübergehend festgenommen worden, weil sie verfassungsfeindliche Symbole gezeigt oder volksverhetzende Parolen gerufen hätten. Insgesamt sei die Kundgebung weitgehend störungsfrei geblieben. Der Veranstaltung stellten sich mehrere kleine pro-israelische Demonstrationen entgegen. Die Berliner Polizei

0: Polizei hatte nach eigenen Angaben rund 1.400 Einsatzkräfte zusammengezogen, teils aus anderen Bundesländern. Ein Gericht in Neu-Delhi hat die Freilassung der Anführer der indischen Kakerlakenbewegung angeordnet. Das teilte deren Anwältin in sozialen Netzwerken mit. Die drei Männer waren am Flughafen der indischen Hauptstadt vor einer Demonstration festgenommen worden. Insgesamt nahm die Polizei tausende Menschen fest. Teile Neu-Delhis wurden abgeriegelt. Das mobile Internet wurde vorübergehend abgeschaltet. Mit der Kundgebung sollte gegen die Wahlkommission protestiert werden. Die Kakerlakenbewegung wirft ihr vor, Wählerlisten in großem Ausmaß zugunsten der Regierungspartei BJP von Premierminister Modi manipuliert zu haben. Im Vorfeld von Regionalwahlen sollen 130 Millionen Namen aus Wählerlisten gelöscht worden sein. Die Wahlkommission rechtfertigte dies unter anderem damit, dass Menschen umgezogen oder unauffindbar seien. Jeder Wahlberechtigte, der fälschlicherweise gestrichen worden sei, könne sich neu registrieren lassen, hieß es. In den USA sind im Zusammenhang mit Wirbelsturm Isaias mindestens 4 Menschen ums Leben gekommen. Nach offiziellen Angaben aus den Bundesstaaten Florida und Alabama waren zudem Hunderttausende ohne Strom. Allein in Florida seien 430.000 Anschlüsse betroffen, sagte Gouverneur DeSantis. Der Katastrophenschutz in Alabama bezifferte die Zahl der betroffenen Haushalte auf 200.000. Isaias war am Freitag mit Windgeschwindigkeiten von bis zu 165 Kilometern pro Stunde in Florida auf Land getroffen. In mehreren Bundesstaaten wurde der Notstand ausgerufen. Laut dem National Hurricane Center können die Auswirkungen auch in Georgia, Mississippi und Tennessee zu spüren sein. Mexiko bereitet sich derweil auf die Ankunft eines Hurrikans vor. Mehrere Bundesstaaten ordneten bereits Schulschließungen und Evakuierungen an. Zum Abschluss der Frankfurter Buchmesse wird der Friedenspreis des deutschen Buchhandels überreicht. Er geht in diesem Jahr an den französisch-britischen Juristen und Autor Philip Sands. Sands ist Professor in London und arbeitet als Menschenrechtsanwalt am Internationalen Gerichtshof in Den Haag. Der Börsenverein des deutschen Buchhandels würdigt ihn als engagierten Humanisten. Sands trete trotz wachsender Widerstände unermüdlich für Menschenrechte ein und ringe um Gerechtigkeit und Verständigung, hieß es in der Begründung des Stiftungsrats. Die Auszeichnung ist mit 25.000 Euro dotiert. Der Börsenverein vergibt den Preis seit 1950. Bei der Ironman WM im US-Bundesstaat Hawaii ist Laura Philipp Zweite geworden. Nach 3,86 Kilometer Schwimmen, 180,2 Kilometer Radfahren und 42,195 Kilometer Laufen fehlten der Heidelbergerin gut 3 Minuten auf die US-Amerikanerin Taylor Knipp. Dritte wurde Julie Deron aus der Schweiz. Erstmals seit 2019 traten Männer und Frauen am selben Tag auf der hawaiianischen Insel Big Island an. Der dreimalige Ironman-Weltmeister Patrick Lange musste unterwegs aufgeben. Sieger wurde der Franzose Vincent Louis vor Gustav Iden aus Norwegen und dem US-Amerikaner Matthew Marquardt. Im Abendspiel der Fußball-Bundesliga hat Leipzig mit 6:0 gegen Frankfurt gewonnen. Zuvor spielten Hoffenheim gegen HSV 2:3, Paderborn gegen Stuttgart 0:2, Mainz-Leverkusen 3:4, Augsburg gegen Bayern 2:2 und Union Berlin gegen Elversberg 1:0. Und hier noch einmal die Übersicht. Bei einem Angriff auf den Flughafen der saudischen Hauptstadt Riad hat es zahlreiche Opfer gegeben. US-Präsident Trump verlangt die Ablösung des ukrainischen Präsidenten Zelensky. In der SPD gibt es Forderungen nach einem Parteiausschluss von Altkanzler Schröder. Das Wetter? Tagsüber Wechsel aus Sonne und Quellwolken mit Schauern im Norden mehr als im Süden. Vor allem an Nord- und Ostsee auch kurze Gewitter. Höchstwerte bei 12 bis 18 Grad. Am morgigen Montag bewölkt mit sonnigen Abschnitten, vor allem im Osten und Nordosten, aber auch einzelne Schauer. Und hier noch die Temperaturen von heute 7 Uhr. Greifswald 9 Grad, Hamburg 8, Bremen 9, Hannover 9, Berlin 9, Leipzig 7, Köln und Dresden je 9 Grad, Frankfurt am Main 8, Stuttgart 10, Freiburg 11 und München 9 Grad. Das waren die Nachrichten.
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2: Weiterhin mit Enne Seidel. Guten Morgen. Und jetzt wird es tanzbar, jedenfalls wenn man historische Tänze mag. Wir hören die Gigue aus der Sonata Seconda vom deutschen Barockkomponisten Philipp Heinrich Erlebach.

0: Die Zeiten, in denen sich Schülerinnen und Schüler darüber gefreut haben, wenn der Unterricht ausfällt, diese Zeiten sind in Frankreich eindeutig vorbei. Seit Wochen gehen in unserem Nachbarland Schülerinnen und Schüler auf die Straße.
1: Wir kämpfen für die Bedingungen an unseren Schulen. Die Regierung steckt viel mehr Geld in Krieg, während Bildung und Gesundheit vor allem in den Vorstädten, den Banlieues, kaputt gehen. Wir müssen zeigen, dass wir damit nicht einverstanden sind.
0: Eine Schülerin bei einer Demo am Dienstag in Paris. Im ganzen Land waren an diesem Tag Hunderttausende auf der Straße und auch in den folgenden Tagen wurde weiter demonstriert. Die französischen Jugendlichen fordern mehr Lehrpersonal, kleinere Klassen, weniger Unterrichtsausfall und sanierte Schulen. Am Telefon ist jetzt die Politikwissenschaftlerin Claire de Mesmer. Sie leitet das Institut Français in Bonn. Guten Morgen.
2: Guten Morgen.
0: Die französische Regierung hat nach den großen Demos diese Woche jetzt erste Zugeständnisse gemacht. Sie verspricht 3000 zusätzliche Vertretungslehrer und es soll wohl auch mehr Geld geben für die Schulen. Wird das reichen?
2: Naja, es sind erstmal nur Notmaßnahmen und dann will auch die Regierung in der zweiten Oktoberhälfte weitere Maßnahmen ankündigen. Es soll auch eine Diskussion stattfinden über die Schulzeiten und ein Austausch soll es auch geben mit den Regionen über die Sanierung der Schulgebäude, weil es sind in Frankreich die einzelnen Regionen, die dafür zuständig sind für die Finanzierung. Und es gibt auch jetzt eine Plattform, die eingestellt worden ist von der Regierung, um Beschwerden zu sammeln. Und das ist auch interessant, weil da kann man auch sehen, was genau konkret gefordert wird. Mhm. Das Problem aber, ganz kurz, ist, dass diese Wut diffus ist. Also das ist auch schwerer zu beantworten als eine einzelne Forderung.
0: Mhm. Wie würden Sie denn den Zustand der Schulen in Frankreich beschreiben? Vielleicht auch im Vergleich zu Deutschland oder anderen europäischen Ländern?
2: Ja, also das ist klar, dass die Stundenpläne schwerer sind als bei den europäischen Nachbarn. Also sie sind lange Tage, oft auch mit Lücken im Plan. Und Frankreich ist klar europäischer Spitzenreiter bei der Anzahl der Unterrichtsstunden europaweit. Dann stimmt es auch, dass die Klassen voller geworden sind, insbesondere seit Mitte der Jahre 2010. Also da wächst auch die Schülerzahl pro Klasse. Im Durchschnitt sind das rund 30,5, also über 30 Schülerinnen und Schüler, zumindest im öffentlichen Schulwesen, im Gymnasium. In der 10. Klasse, in der Seconde, sind das sogar 35 Schülerinnen und Schüler in einer Klasse für ein Viertel der Klassen. Mhm. Und es gibt eine gewisse Ungleichheit zwischen den Schulen. Also die Vorstädte und die Banlieues in der Region von Paris sind dann weniger gut bedient als die Großstädte, als Paris oder als Lyon. Ja. Vielleicht auch eine französische Besonderheit, ich denke, diese Bewegung erklärt, dass 80% eines Jahrgangs in Frankreich das Abitur machen, das Baccalauréat. Also das ist ein Massenphänomen.
0: Sehr viel.
2: Das ist viel mehr als in Deutschland. Also eigentlich fast die komplette Jugend ist vom Abitur, vom Gymnasium, von diesem Schulsystem da betroffen. Und dazu kommt, dass die jetzigen Schülerinnen und Schüler Kinder des Geburtenberges von 2010. Also die Klassen sind dann dadurch tatsächlich voll und gleichzeitig gibt es eine Rekrutierungskrise im Bildungswesen. Also das ist schwerer geworden, Lehrerinnen und Lehrer zu finden.
0: Sie haben vorhin gesagt, die Wut der Protestierenden ist diffus. Und es ist ja tatsächlich auch so, dass sich längst nicht mehr nur Schüler an diesen Protesten beteiligen, sondern zum Beispiel auch Gewerkschaften. Könnte dieser Protest sich ausweiten zu einer wirklich breiten gesellschaftlichen Bewegung, in der es dann eben auch noch um ganz andere Dinge geht als um Bildung?
2: Es ist möglich, weil zurzeit gibt es tatsächlich eine Unzufriedenheit im Land. Also das ist immer, was man diese Convergence des Luttes, also Konvergenz der Kämpfe, ich versuche das so ins Deutsche zu übersetzen. Das ist möglich, aber man weiß es nicht. Also man weiß es überhaupt nicht. Das ist natürlich genau, was die Regierung fürchtet. Die Regierung hofft, die Politik hofft, dass diese Bewegung begrenzt bleibt. Aber jetzt sind das vor allem Eltern und die Gewerkschaften machen mit. Und das ist inzwischen wirklich auch ein politisches Thema geblieben. Ein politisches Thema. Und Sie wissen ja, Frankreich befindet sich jetzt im Vorwahlkampf.
0: Nächstes Jahr wird gewählt.
2: Genau, Ende April im Frühling. Also das wird auch schnell kommen. Und man merkt, dass dieses Thema die politische Landschaft auch strukturiert. Also ganz klar links und rechts oder links und konservativ.
0: Was könnten diese Proteste denn nun bedeuten mit Blick auf die anstehenden Präsidentschaftswahlen nächstes Jahr? Also wer könnte von diesen Protesten politisch profitieren oder eben auch verlieren?
2: Na, man sieht jetzt, dass es, wie gesagt, das Thema prägt den Vorwahlkampf und man hat mit einem Kampf der Narrative zu tun. Also rechts oder auf Deutsch ja konservativ wird der Fokus auf Gewalt und Chaos gelegt. Also zum Beispiel der Chef der Republikaner, also der konservativen Partei, er fordert ein Verbot von der linksradikalen La France Insoumise, weil sie bei den Protesten sehr sichtbar ist. Und Marine Le Pen von der rechtsextremen Partei Rassemblement National, die sichert den Sicherheitskräften bedingungslose Unterstützung zu. Also da sieht man ganz klar. Und links hat man im Gegenteil eine klare Unterstützung der Proteste. Und die linksradikale Partei LFI von Jean-Luc Mélenchon ist in den Vorstädten da besonders tief verankert oder tiefer als andere Parteien. Und Abgeordnete waren von Anfang an bei Blockaden vor Ort. Der Bürgermeister von Saint-Denis, also die Stadt, wo die Proteste angefangen haben, ist auch da sehr, sehr präsent. Also man merkt, das ist auf einer Seite Anspruch auf mehr Ordnung und auf der anderen Seite Aufruf für mehr Gerechtigkeit.
0: Jetzt stand die Debatte um Gewalt bei diesen Protesten zuletzt ziemlich im Mittelpunkt. Es gab sehr viele Verletzte auf beiden Seiten und das waren teilweise wirklich schreckliche Szenen, die sich da abgespielt haben. Wer trägt die Verantwortung für diese Eskalation? Also kann man das überhaupt sagen?
2: Ja, das ist sehr schwer zu sagen, weil das ist genauso wie in diesem Kampf der Narrative. Es sind gegenseitige Anschuldigungen. Also sind das Schülerinnen und Schüler von den eigenen Schulen, die wirklich da beteiligt sind an den Gewalten? Also man spricht immer mehr von externen Akteuren, die dabei sind. Und da steht natürlich die Frage Reaktion der Polizei. Und das ist eine Reaktion, die eigentlich sehr, sehr weit geht. Und wir haben jetzt mit sehr jungen Menschen zu tun. Also einige, viele sind 15, 16. Also die Frage, ist diese Reaktion wirklich angemessen?
0: Die Proteste werden trotz der Zugeständnisse, die die Regierung jetzt gemacht hat, voraussichtlich weitergehen. Für nächste Woche sind schon wieder Demos angekündigt. Was denken Sie, was müsste passieren, damit die Lage jetzt nicht weiter eskaliert?
2: Ja, also das ist auch die Frage, die sich die Politik stellt, beziehungsweise die Regierung. Man muss sehen, also man muss auch verstehen, diese große Enttäuschung, die da ist. In Frankreich, Sie kennen das Motto der Französischen Republik, Liberté, Égalité, Fraternité, also Freiheit, Gleichheit, Brüderlichkeit. Und das ist ein Versprechen der Chancengleichheit. Und das Schulsystem ist eigentlich der Kern des französischen Gesellschaftsvertrags, also Chancengleichheit durch Bildung. Dahinter steckt wirklich das Grundversprechen der Republik. Und genau hier liegt auch die Enttäuschung. Ich habe gesagt, 80% eines Jahrgangs machen das Abitur, das Baccalauréat, aber das ist überhaupt kein Garant für den sozialen Aufstieg. Die Jugendarbeitslosigkeit liegt über 20%. Das ist viel. Und dann kommt auch noch die besondere politische Kultur Frankreichs. Das Land denkt sich durch die Revolution. Also nicht nur als Kapitel im Geschichtsbuch, sondern auch als etwas, das seit 1789 weiterläuft. Also die Idee dahinter ist, Fortschritt oder der soziale Fortschritt kommt nicht von oben. Man holt ihn sich durch Mobilisierung. Und ja, wenn in Frankreich die Leute auf die Straße gehen, dann bedeutet das auch, die Straße ist der Dialog. Anders als in Deutschland.
0: Wir müssen leider langsam zum Ende kommen. Vielen Dank, Claire de Mesmer, Politikwissenschaftlerin und Leiterin des Institut Français in Bonn. Wir haben gesprochen über die Schülerproteste in Frankreich. Frau de Mesmer, danke für das Gespräch und für Ihre Zeit heute Morgen.
2: Danke Ihnen.
3: Denke ich an Deutschland.
0: Heute mit Deutschlands erfolgreichster Apnoe-Taucherin, Anna von Bötticher. Sie hat mehrere Rekorde gebrochen in dieser Sportart, bei der man ohne Sauerstoffflasche mit nur einem einzigen Atemzug sehr tief taucht. Im Fall von Anna von Bötticher heißt sehr tief 125 Meter tief. Das war ihr persönlicher Rekord. Aufgewachsen ist Anna von Bötticher in Bayern. Heute lebt sie in Berlin und das verbindet sie mit Deutschland.
4: Denke ich an Deutschland, dann denke ich an mein Heimatland. Heimat ist für mich ein Gefühl vom Geerdetsein. Dort fühle ich mich wohl unter den Menschen, in der Umgebung, in der Natur, in den Städten. Die kann ich lesen, die verstehe ich. Dort ist auch meine Familie. Dort bin ich aufgewachsen, dort komme ich her. Das ist Heimat.
5: Heimat.
4: Ich bin ja in der Nähe von den Alpen groß geworden, in Bayern. Und da waren es eben Flüsse, Seen, Tümpel, ein kleiner See, ein kleiner Teich, tief im Moor versteckt. Solche Orte, solche Wasserorte waren für mich die Wasserorte, die mich fasziniert haben.
6: Haben Sie Lust auf einen Nachtspaziergang? Bisher waren Sie immer bei Tageslicht unter Wasser.
7: Sehr gern.
4: Da gibt es fantastische Sachen, die ich mit deutschen Gewässern verbinde. Zum Beispiel ganz bei mir in der Nähe von meiner Heimat, der Walchensee, der zweittiefste See Deutschlands mit 198 Metern. Ein Bergsee, der so unergründlich und mysteriös wirkt, ja, wie aus einem Goethe-Gedicht oder aus einem Märchen. Und dort zu tauchen war eins meiner absoluten Highlights. Ja, die Verbindung von den Bergen meiner Heimat mit der Unterwasserwelt, phänomenal.
8: Wasser mit all seiner Vielfalt. Wasser.
4: Diese Kindheit in diesem Dorf mit dem Blick auf die Alpen, in dem es im Winter irrsinnig viel Schnee gegeben hat und in dem wir in diesem Dorf so herumstromern konnten, ohne Einschränkungen. Man ist nach der Schule irgendwann losgegangen und dann musste man zum Abendessen wieder da sein und niemand wusste, wo man war. Und da sind wir alleine in den kleinen Wald oder runter an die Isar. Und ich glaube, wenn man so aufwächst, dann prägt einen das fürs Leben.
9: Von allen Plätzen, wo man sitzen und essen kann, mag ich am liebsten solche, die oben in einem Baum sind.
4: Ich bin mit einem sehr positiven Bild von Deutschland groß geworden.
10: Die

0: Mein Vater besonders, von dem habe ich die Liebe zu den Gedichten. Und eins meiner Lieblingsgedichte war von Fontane, John Maynard.
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0: Ich konnte auswendig John Maynard, ich konnte aber auch auswendig Second Sight, ein wahnsinnig schönes Gedicht von Annette von Droste-Hülshoff. Und ich weiß noch, wie mein Vater und ich das zusammen gelesen haben und er mir das erklärt hat, was hier eigentlich genau passiert, ne? So Strophe für Strophe.
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0: Sehr schöne Erinnerung an meine Kindheit in Deutschland. Ich weiß nicht, ob es was typisch Deutsches gibt. Für mich ist es vielleicht, dass wir so Denker sind, dass wir gerne sehr intellektuell die Sachen durchdenken. Und das ist was recht Deutsches. Also wir überlegen oft erst und reden dann. Während in Amerika zum Beispiel, auch natürlich ein Klischee, aber da sagt man einfach immer gleich, hi, how are you doing? Und alles toll. So, und in Deutschland überlegen wir erst zweimal, wie wir jemanden begrüßen, ob wir jemanden begrüßen und auch, wie wir Dinge angehen wollen und ob wir Dinge angehen wollen. Und dann sind wir vielleicht auch manchmal nicht so schnell, weil wir erstmal nachdenken, wie wir es vielleicht richtig machen könnten oder ob es Sinn macht. Und das spiegelt sich ja auch in dieser Kultur des Denkens, in der deutschen Tradition der Dichter und Denker. Und ich glaube, das ist auch bis heute noch so etwas, was uns ausmacht. Jeder, egal ob jetzt so wie ich über den Sport, der viel in anderen Ländern unterwegs ist, der hat einen veränderten Blick auf sein Heimatland. Und in meinem Fall ist es so, dass ich wirklich verstanden habe, was für ein Privileg es ist, in Deutschland geboren zu werden und dort leben zu können, im Vergleich zu wirklich fast allen anderen Ländern auf der Erde. Also dann kann man trotzdem ein schweres Leben haben, das will ich jetzt gar nicht ausschließen, aber da hat man einen Startpunkt, den haben sehr viele Menschen auf der Welt einfach gar nicht. Ich weiß, wir beschweren uns alle sehr gerne über Dinge, die schieflaufen in unserem Land, aber wenn ich aus dem Ausland komme, dann sehe ich eigentlich erst, wie viel hier richtig läuft und wie gut es ist bei uns. Und etwas, was ich vermisse, wenn ich nicht in Deutschland bin, ist diese super fantastische Qualität von unserem Brot. Nirgendwo auf der Welt gibt es so gutes Brot wie bei uns in Deutschland.
3: Bäcker, was darf es denn sein? Kundin, was es sein darf, wie ich diesen Verkäuferjargon hasse, geheuchelte Freundlichkeit, was ist los? Läuft der Laden nicht, dass sie sich so anbiedern?
0: Die Vielfalt der Städte, das gefällt mir unheimlich gut, dass wir nicht so ein Ballungszentrum haben, wie viele Länder das haben. In Deutschland gibt es ganz viele Städte, die alle auf ihre eigene Weise ihre Identität haben. Und dadurch entsteht eine Vielfalt der Möglichkeit, wo man leben kann. Und das gefällt mir sehr, sehr gut an unserem Land. Und was mich nervt manchmal, ist wirklich diese Einstellung, dass man so gerne negativ über unser Land reden muss, dass man sagen muss, oh, ich muss hier unbedingt auswandern, hier ist das Wetter schlecht und alles ist doof, doof, doof. Ich liebe ein Leben in der Stadt und dementsprechend auch Berlin. Ich mag diese Wildnis, die Kreuzberg ja auch irgendwo ist, die so eine Großstadt irgendwo auch ist. Und genauso mag ich aber auch eben die wilde Natur, die Berge, die Flüsse und die Seen, das Meer, dieses unterschiedliche Wetter. Ich würde nie an einem Ort leben wollen, an dem einfach das ganze Jahr über gleichmäßig die Sonne scheint. Ich mag es, wenn es Winter wird. Ich mag, wenn mal der Regen kommt. Ich mag alle diese Phänomene und ich finde, da ist Deutschland ein Land, was wirklich alles hat, was man sich vorstellen kann. In so einem kleinen, geballten Raum gibt es eine Vielfalt an schönen Dingen und spannenden Dingen und gleichzeitig eine hohe Lebensqualität. Ich glaube, das ist wirklich einzigartig. Ich würde mir wünschen, dass wir weniger schimpfen und uns mehr darüber freuen, dass wir in so einem schönen Land leben können.
4: Der Wunsch zum Sonntag von der Apnoe-Taucherin Anna von Bötticher. Und das war Information und Musik an diesem 11. Oktober. Ich bin Enne Seidel. Ich wünsche Ihnen noch ein schönes Wochenende.

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1: 8.30 Uhr, die Nachrichten. Die Führungsspitze der CDU kommt in Berlin zu einer Klausursitzung zusammen, um über die jüngsten Entwicklungen der Partei zu beraten. An dem zweitägigen Treffen nehmen CDU-Chef Merz sowie das gesamte Parteipräsidium teil, das rund 25 Mitglieder hat. Der Termin war angesetzt worden, nachdem die Christdemokraten bei der Landtagswahl in Mecklenburg-Vorpommern erstmals den Einzug in ein Landesparlament verfehlt hatten. Der frühere CSU-Vorsitzende Seehofer sagte der Bild am Sonntag, Bundeskanzler Merz habe durch den Bruch von Wahlversprechen einen massiven Glaubwürdigkeitsverlust erlitten. Kritisch äußerte sich Seehofer auch über Merz' Aussagen zur Arbeitsmoral in Deutschland. Diese pauschale Sprache gehe völlig an der Realität vorbei. Mit Blick auf die schwarz-rote Bundesregierung sprach sich der ehemalige Bundesinnenminister für, Zitat, deutlich mehr Tempo und deutlich weniger Selbstbeschäftigung aus. In Saudi-Arabien ist der internationale Flughafen in Riad erneut angegriffen worden. Wie die Luftfahrtbehörde mitteilte, wurden mindestens 12 Menschen getötet und mehr als 300 weitere Personen verletzt. Nach Angaben von US-Außenminister Rubio ist unter den Todesopfern auch ein amerikanischer Staatsbürger. Präsident Trump nannte die Attacke auf den Flughafen inakzeptabel. Er prüfe derzeit, ob die USA Saudi-Arabien im Kampf gegen die jemenitische Houthi-Miliz unterstützen sollten. Nach Angaben aus Diplomatenkreisen hatten die Houthi eine Rakete auf den Flughafen abgefeuert. UNO-Generalsekretär Guterres teilte mit, man verurteile die Attacke aufs Schärfste. Das Auswärtige Amt in Berlin rät von der Nutzung des Flughafens in Riad ab. Vergleichbare Warnungen veröffentlichten weitere Länder. Der König Khalid-Flughafen war zuletzt mehrfach das Ziel von Angriffen. Hintergrund ist eine militärische Eskalation zwischen den vom Iran unterstützten Houthi und den von Saudi-Arabien unterstützten Regierungstruppen im Nachbarland Jemen. Die ukrainische Regierung hat die Forderung von US-Präsident Trump nach der Wahl eines neuen Präsidenten zurückgewiesen. Außenminister Sibiha schrieb auf der Plattform X, Selenskyj genieße die Unterstützung des ukrainischen Volkes und dieses habe das Recht, selbst zu entscheiden. Trump hatte gestern erneut eine Neuwahl gefordert und behauptet, Selenskyj habe vielfach die Gelegenheit gehabt, den Krieg zu beenden. Er habe sich aber dagegen ausgesprochen. Zudem warf Selenskyj vor, mit Angriffen auf den russischen Energiesektor zur Knappheit an Diesel beigetragen zu haben. Trump einigte sich mit Russland auf den Ankauf großer Mengen an Diesel. Die Vereinbarung stieß bei Selenskyj auf Kritik. Ein Gericht in Neu-Delhi hat die Freilassung der Anführer der indischen Kakerlakenbewegung angeordnet. Das teilte deren Anwältin in sozialen Netzwerken mit. Die drei Männer waren am Flughafen der indischen Hauptstadt vor einer Demonstration festgenommen worden. Insgesamt nahm die Polizei tausende Menschen fest, Teile Neu-Delhis wurden abgeriegelt, das mobile Internet wurde vorübergehend abgeschaltet. Mit der Kundgebung sollte gegen die Wahlkommission protestiert werden. Die Kakerlakenbewegung wirft ihr vor, Wählerlisten in großem Ausmaß zugunsten der Regierungspartei BJP von Premierminister Modi manipuliert zu haben. Nach dem Besuch von Altkanzler Schröder bei der Geburtstagsfeier des russischen Präsidenten Putin wird in der SPD erneut über einen Parteiausschluss diskutiert. Der bayerische Co-Landeschef Sebastian Roloff sagte dem Tagesspiegel, ein Erfolg eines neuen Ausschlussverfahrens sei zwar fraglich, wenn es eine Chance gäbe, sollte es aber versucht werden. Der Co-Vorsitzende der SPD Baden-Württemberg, Messerosch, betonte, ein Altkanzler, der auf Geburtstagspartys von Kriegsverbrechern gehe, mache sich nicht nur für die SPD unmöglich. Schröder sei eine einzige Schande für das ganze Land. Der SPD-Spitzenkandidat für die Landtagswahl in Nordrhein-Westfalen, Ott, verwies dagegen auf die hohen Hürden für ein Parteiausschlussverfahren. Bei der Ironman-WM im US-Bundesstaat Hawaii ist Laura Philipp Zweite geworden. Nach 3,86 Kilometer Schwimmen, 180,2 Kilometer Radfahren und 42,195 Kilometer Laufen fehlten der Heidelbergerin gut 3 Minuten auf die US-Amerikanerin Taylor Knipp. Dritte wurde Julie Durand aus der Schweiz. Das Wetter tagsüber Wechsel aus Sonne und Quellwolken mit Schauern, im Norden mehr als im Süden. Vor allem an Nord- und Ostsee auch kurze Gewitter. Höchstwerte bei 12 bis 18 Grad. Das waren die Nachrichten.
0: Hören Sie nun am Sonntagmorgen eine Sendung der katholischen Kirche mit dem Titel »Wie aus der Zeit gefallen, hat der Rosenkranz noch eine Zukunft?« von Martin Korden.
2: Gegrüßet seist du, Maria, voll der Gnade, der Herr ist mit dir. Du bist gebenedeit unter den Frauen und gebenedeit ist die Frucht deines Leibes, Jesus, der für uns Blut geschwitzt hat.

0: Es wirkt wie aus einer anderen Zeit. Menschen, die den Rosenkranz beten. Vor dem geistigen Auge ziehen Prozessionen von Pilgern vorbei. Oder man denkt an eine Familie, versammelt am Sterbebett des Großvaters. Manch einer mag bei diesem Gebet eine Bergkulisse vor Augen haben, davor eine Kapelle, in der meist ältere Frauen mit dem Rosenkranz in den Bänken sitzen. Es hat etwas Geheimnisvolles, für manche vielleicht Unheimliches, wie diese Worte gesprochen werden. In gleicher Tonlage, monoton und im gleichbleibenden Rhythmus. Als schwinge bei alledem jemand einen unsichtbaren Taktstock. In der Hand halten die Beterinnen und Beter den berühmten Rosenkranz mit den Perlen und dem schwingenden Kreuz am Ende der Kette. Die Finger gleiten dabei nach jedem Gebet eine Perle weiter. Das Rosenkranzgebet wirkt wie ein Relikt aus einer längst vergangenen Zeit. Doch es gibt sie noch, die Orte und Kapellen, wo der Rosenkranz gebetet wird. Diese Bilder existieren noch, beinahe provozierend altmodisch. Vermehrt gerade jetzt im Oktober, wenn die Kirche den Rosenkranzmonat begeht. Wer heute als junger Mensch das sieht, scheint ungläubig, möglicherweise in einem Sinne fasziniert. Doch vor allem wird er sich fragen, warum machen die das? Wird denen nicht langweilig? Auch ich habe mir diese Fragen vor vielen Jahren gestellt. Schaue ich heute in die Kirchenbänke, in denen der Rosenkranz gebetet wird, so schwant mir, dass da die letzte Generation sitzt, die dieses Gebet noch spricht. Ich will in diesem Beitrag versuchen zu erklären, warum ich heute glaube, dass das ein großer Verlust wäre, wenn diese annähernd 1000 Jahre alte Tradition zu Ende ginge. Nicht nur für die katholische Kirche hierzulande, es wäre vor allem auch ein Verlust für die Menschen, die dieses Gebet dann nicht mehr kennenlernen würden und damit auch nicht mehr die Kraft, die von dem Rosenkranzgebet ausgehen kann.
1: Der Rosenkranz gehört zum täglichen Leben.
2: Ja, das stimmt.
1: Ich fühle da eine innere Stärke.
3: Ich bete den, wenn ich irgendwo unterwegs bin, wenn ich im Auto alleine fahre. Das ist für mich ein Lebenselixier.
4: Wenn ich wallfahre, dann hilft einem das Gebet unheimlich. Man geht einfach weiter. Man setzt den Fuß im Rhythmus des Gebetes immer voreinander und die anderen gehen mit und man wird getragen bis zum Ziel.
0: Der Rosenkranz hat ein Geheimnis, das sich erst erschließt, wenn man ihn ausprobiert. Auch wenn das Rosenkranzgebet in der heutigen Form erst um das 13. Jahrhundert entstand, so ist das zugrunde liegende Prinzip doch eine Urerfahrung in Gebet und Meditation. Es ist die Kraft der Wiederholung. Sie führt dazu, dass sich der Beter einschwingt in einen bestimmten Rhythmus. Wer so in eine Gleichmäßigkeit eintaucht, bei dem stellt sich eine besondere Form der Ruhe ein. Es ist das Gefühl, den Dingen, die mich eben noch beschäftigten, in gewisser Weise entzogen zu werden. Die Gedanken werden leer und doch konzentriert. Geleitet durch den Rhythmus, der den Beter trägt und ihn in die konzentrierte Ruhe führt. Es ist, als würde jemand das Fenster öffnen und der Durchzug treibt die Unruhe hinaus. Was mich eben noch belastete, fliegt davon. Ich gebe es ab, an die Worte, die schon nach kurzer Zeit wie automatisch von den Lippen kommen. Was bleibt, ist die reine Luft, die endlich durchatmen lässt, die klar werden lässt, klar fühlen, klar sehen. Doch darauf muss ich mich einlassen, indem ich mit dem ersten Missverständnis beim Rosenkranzgebet aufräume. Es kommt nicht darauf an, dass ich jedes einzelne Wort des Gebets rational mitverfolge. Es kommt auch nicht darauf an, die Perlenkette förmlich abzuarbeiten und schnell zu beten. Im Gegenteil. Meine Gedanken hängen nicht an den Worten. Ich lasse sie los. Und so beginnen die Worte an meinem inneren Auge vorbeizufahren. Ich suche nicht. Mir wird gezeigt. Mal dieses Wort, mal jenes. Ich lasse mich führen.

0: Es ist paradox. Während das Rosenkranzgebet immer weniger gepflegt wird und vielerorts als verstaubt gilt, werden andere Gebetsformen immer beliebter, die bei näherer Betrachtung das gleiche Prinzip verfolgen. Sie zielen genauso auf eine Wahrnehmung der Innerlichkeit. Gerade als Kontrast zu konkret ausformulierten Bitten. Neuere Gebetsmethoden zielen darauf, zur Ruhe zu kommen, um in sich zu horchen und dabei weniger selbst zu sprechen, sondern Gott in den eigenen inneren Regungen sprechen zu lassen. So hat das Gebet nicht das erste Ziel, um etwas zu bitten, sondern vielmehr sich einzulassen auf den verborgenen, aber anwesenden Gott, der dem Menschen in der Stille begegnet. Gebete, die sich daran orientieren und immer beliebter werden, sind das sogenannte Ruhegebet, das Gebet der liebenden Aufmerksamkeit oder das Herzensgebet. Sie alle verzichten auf viele Worte und binden sich dabei oft an einen Rhythmus, der sich zum Beispiel am natürlichen Takt des eigenen Ein- und Ausatmens orientiert oder an einem einzelnen Satz, der immer und immer wieder formuliert wird. Doch diese Methode ist eben alles andere als modern. Sie gehört zu den Urerfahrungen des Gebets und der Sammlung, auch in anderen Religionen. Und sie wurde auch im Christentum schon einmal neu entdeckt, in der Zeit, als das Rosenkranzgebet entstand.
1: Um das Jahr 1000 ist das Beten der biblischen Psalmen weit verbreitet. Die katholischen Orden entwickeln eine Form zur tieferen Betrachtung, indem sie einzelne Verse immer wiederholen. Entsprechend der Anzahl der Psalmen bis zu 150 Mal. Doch viele einfache Beter, die des Lesens oft unkundig waren, kennen die Psalmenverse nicht. Um ihnen dennoch diese Form der Meditation zu ermöglichen, empfehlen die Orden das ständige Wiederholen des bekannten Vaterunser-Gebets. Zur Zählung der Gebete wird die sogenannte Paternoster-Schnur verwendet. In diese Zeit fällt auch eine Legende. Ein Zisterziensermönch legte einer Marienstatue im klösterlichen Garten regelmäßig einen Kranz von geflochtenen Rosen aufs Haupt, um so seine Verehrung für die Gottesmutter auszudrücken. Eines Tages soll er dabei eine Stimme vernommen haben. Maria freue sich über einen anderen Kranz mehr, nämlich über einen Kranz von »Gegrüßet seist du, Maria« gebeten. Diese Gebete, so die Stimme, würden in den Händen der Gottesmutter zu Rosen werden, aus denen sie dann den schönsten Kranz flechten könne.
0: Das »Gegrüßet seist du, Maria« oder »Ave Maria« verdrängt das Vaterunser als meditatives Wiederholungsgebet. Ab dem 13. Jahrhundert wird dafür der Name Rosenkranz geläufig. Dabei wird die Ave-Maria-Reihe mit Betrachtungssätzen aus dem Leben Jesu verbunden. Der Kartäuserorden in Trier entwickelt schließlich die heute gängige Form. Mit nunmehr 5 Blöcken, beginnend mit einem Vaterunser und nachfolgend mit jeweils 10 gesprochenen Ave-Maria-Gebeten, denen jeweils ein sogenanntes Geheimnis hinzugefügt wird. Ein Relativsatz in der Mitte des Gebets, der ein zentrales Ereignis aus dem Leben Jesu benennt.
1: Gebenedeit ist die Frucht deines Leibes, Jesus, der für uns gekreuzigt worden ist.
2: Hail Mary, full of grace, the Lord is with thee.
3: Schlame illach Mariam litha na'me maran immachem borachte.
4: Santa Maria, Mate di Dio.
0: Diese bis heute geltende Form des Rosenkranzes etablierte sich im 14. Jahrhundert. Und das auf der ganzen Erde. Es gibt heute keine katholische Gemeinde weltweit, in der das Rosenkranzgebet nicht überliefert wäre. Der Rosenkranz wird dabei in erster Linie als Jesusgebet verstanden und nicht als Mariengebet. Denn der Rosenkranz betrachtet durch die Einschübe meditativ das Leben Jesu, aber aus der Perspektive Mariens. Es ist kein Gebet zu Maria, aber, so die gläubige Vorstellung, Maria betet mit. Schon schnell nach seiner Entstehung im 13. Jahrhundert wird der Rosenkranz in der Volksfrömmigkeit immer mehr zum Gebet für besondere Anliegen. In der mitbetenden Gottesmutter wird dabei eine starke Fürsprecherin im Himmel gesehen. Der Rosenkranz kommt zum Einsatz in schweren Situationen, bei bedrohlichen Erkrankungen oder im Todesfall als Gebet für den Verstorbenen, damit dieser das ewige Leben erringe. Der Rosenkranz wird so immer mehr erfahren als das scheinbar hilfreichste Mittel für aussichtslose Situationen. So auch am 7. Oktober 1571, als im Golf von Lepanto nahe der griechischen Küste eine Allianz aus europäischen Großmächten dem mehr als doppelt so großen Heer der Osmanen gegenübersteht. Die Osmanen gelten als unbesiegbar und rücken immer weiter Richtung Europa vor. Wenn sie hier nicht zurückgeschlagen werden, so vermuten viele, steht einer muslimischen Invasion des Kontinents nichts mehr im Wege. Das europäische Bündnis scheint hoffnungslos unterlegen. Am Tag der Schlacht ruft Papst Pius V. darum zum Gebet auf.
5: Betet den Rosenkranz, vereint euch mit der Gottesmutter Maria, unserer Mutter, zu diesem altehrwürdigen Gebet, auf dass sie in dieser schweren Stunde unsere Fürsprecherin sei. Betet den Rosenkranz. Betet alle.
0: Was nicht für möglich gehalten wurde, geschieht. Die Europäer gewinnen die Schlacht von Lepanto. Die Osmanen ziehen sich zurück. Am ersten Jahrestag des scheinbaren Wunders ruft Pius V. darum den Gedenktag unserer lieben Frau vom Siege aus, der Hilfe der Gottesmutter und dem Rosenkranz gewidmet. Ein kirchliches Fest für einen militärischen Sieg. Das mutet aus heutiger Sicht mehr als sonderbar an. Und schon Pius' Nachfolger, Papst Gregor XIII., benennt den Gedenktag um, der seitdem unserer lieben Frau vom Rosenkranz gilt. Der 7. Oktober wird zum Rosenkranzfest und der Oktober zum Rosenkranzmonat. Eine besondere Rolle spielt der Rosenkranz heute in den großen Marienwallfahrtsorten wie Lourdes oder Fatima. In den Jahren 1859 bzw. 1917 soll Maria in diesen Orten Kindern erschienen sein. Dabei, so berichten die Seher, habe sie einen Rosenkranz in der Hand gehalten bzw. selbst zum Rosenkranzgebet aufgerufen und wurde auch deswegen als die Mutter Gottes identifiziert. Solche Erzählungen mögen dem säkular geprägten Menschen heute eher unverständlich erscheinen. Für viele Katholiken aber waren die Erscheinungen der Beleg für die gläubige Überzeugung, in wichtigen Anliegen die Gottesmutter anzurufen und den Rosenkranz zu beten. Gerade rund um die Wallfahrten zu diesen Orten kommt es bis heute zu Berichten über unerklärliche Heilungen. Maria hat geholfen. Die Kirchen dort sind gepflastert mit sogenannten Votivtafeln, auf denen dieser Satz zu lesen ist, in Stein gemeißelt von Menschen, die Hilfe erfahren haben. Es sind möglicherweise diese für manchen magisch anmutende Vorstellungen, die Menschen von heute den Zugang zum Rosenkranz erschweren. Doch es bleiben die tiefen inneren und äußeren Erfahrungen vieler Beter mit dem Rosenkranz, die sie an diesem Gebet mitunter leidenschaftlich festhalten lassen. Auf den ersten Blick mag es die stumpfe Wiederholung eines Gebetes aus einer anderen Zeit sein. Auf den zweiten aber lässt sich erahnen, dass der Rosenkranz ein Geheimnis birgt, das Kardinal Josef Ratzinger einst so beschrieb.
5: Nur das Belanglose braucht die Abwechslung und muss schnell durch anderes ersetzt werden. Das Große wird größer, indem wir es wiederholen, und wir selbst werden reicher dabei und still und frei und gehen in das Große ein. So sagt uns der Rosenkranz, was wir gerade heute brauchen, uns Zeit nehmen für das Wesentliche. Tun wir es, dann werden wir wieder still werden und verweilen können, um zu werden.
6: 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Die redaktionelle Verantwortung hatte der Senderbeauftragte der katholischen Kirche, Martin Korden. Die Presseschau im Deutschlandfunk. Kommentiert werden die Verleihung des Friedensnobelpreises und die Rolle der Houthi-Miliz im Mittleren Osten. Zunächst blicken wir auf die Lage der CDU und ihres Vorsitzenden Friedrich Merz. Nach dem schlechten Abschneiden bei den vergangenen Landtagswahlen trifft sich heute die Führungsspitze der CDU in Berlin. Die Lübecker Nachrichten schreiben: Nun droht Merz, die Lage vollends zu entgleiten, dank der Parteikollegen in Magdeburg. Nach der Wahl des AfD-Landtagspräsidenten Tobias Rausch in Sachsen-Anhalt wird spekuliert, dass auch 4 CDU-Leute für den Mann der rechtsextremen Partei gestimmt haben könnten. Das versetzt die Christdemokraten und auch den Koalitionspartner im Bund in Aufruhr. Sachsen-Anhalts CDU-Fraktionschef Sven Schulze, der noch Ministerpräsident und noch Landesparteichef, hat zuletzt außerdem nicht ausgeschlossen, dass die Christdemokraten im Landtag auch für Vorhaben der AfD stimmen könnten. Das wäre ein Tabubruch. Merz hat sein Machtwort längst gesprochen und seine Autorität ist längst auf die Probe gestellt, beobachten die Lübecker Nachrichten. Die Frankfurter Allgemeine Sonntagszeitung bemerkt: In Zeiten, in denen außenpolitisch irrlichternde Parteien immer mehr Zuspruch erfahren, halten eine schwächelnde CDU und ein in den eigenen Reihen bedrängter Kanzler stand. Friedrich Merz zeigt Führung, das hat er nicht nur bei seinem Besuch in Kiew bewiesen. Weniger Aufmerksamkeit als verdient erlangt gerade der überfällige deutsche Kurswechsel in der Handelspolitik gegenüber China. In der sich neu sortierenden Weltordnung versucht der Kanzler, einen Platz für Deutschland als führende Mittelmacht zu finden. Das Problem ist nur, dass beides miteinander verwoben ist. Merz hält außenpolitisch am Steuerrad fest, während das Wasser, das unter Deck durch die Planken bricht, ihn wegzuspülen droht. Wie lange geht das gut? Fragt die FAS. Die Welt am Sonntag sieht die Probleme der CDU auch in einer negativen Darstellung von rechter Politik. So konnte es passieren, dass sogar eine von der CDU geführte Bundesregierung zwar jede Koalition und Kollaboration mit der AfD kategorisch und mit gewichtigen Argumenten ausschließt, Beschlüsse mit Stimmen der Linken aber unbescholten herbeigeführt hat und eine Zusammenarbeit auf Landesebene vor der Wahl in Sachsen-Anhalt bewusst in der Schwebe hielt. Mal wurde es ausgeschlossen, mal nicht. Man müsse das Wahlergebnis abwarten, hieß es auf Nachfrage mehrfach. In Thüringen, wo Ministerpräsident Mario Vogt eine Minderheitsregierung anführt, hat sich die CDU soeben auf eine wöchentliche Abstimmung mit der Linken verständigt. Eine Folge dieser ideologischen Selbstentkernung sind die katastrophalen Umfrageergebnisse. Eine Union im freien Fall, konstatiert die Welt am Sonntag. Die Wochenzeitung Die Zeit hält dagegen: Wir blenden mal den Sturmlauf des Boulevard, mancher Leitartikler und der Christdemokratie gegen die rot-rot-grünen Pläne in Berlin aus. Und ebenso vergessen wir kurz das linke und linksmittige Entsetzen darüber, dass dadurch eine bedenkliche Hufeisenform in der deutschen Debatte entstanden ist. Und zwar, weil die gleichen Menschen und Gruppen, die gegen die Berliner Verhältnisse lautstark polemisierten, die Wahl eines AfD-Landtagspräsidenten in Sachsen-Anhalt mit den Stimmen demokratischer Parteien bei weitem nicht mit dieser Wörf verurteilt haben, wenn überhaupt. Wo man Elif Eralp als mindestens ebenso große Demokratiegefährderin liest wie Ulrich Siegmund und seine rechtsextremen Mannen in Sachsen-Anhalt, ist gehörig etwas verrutscht, urteilt die Zeit. Themenwechsel. Die britische The Telegraph aus London kommentiert die Verleihung des Friedensnobelpreises an die südafrikanische Juristin Navenitham Pillay. Im Juli 2022 eilte Pillay einem Kollegen zu Hilfe, nachdem dieser gegen die jüdische Lobby gewettert und Israels Recht auf eine Mitgliedschaft in den Vereinten Nationen infrage gestellt hatte. Diese Nobelpreisträgerin wurde aus einem Feld von 287 Kandidaten ausgewählt. Wie kann das Nobelkomitee diese ungeheuerliche Komplizenschaft mit antijüdischer Boshaftigkeit rechtfertigen? So wie sie es natürlich alle tun, mit unehrlichen, pseudopazifistischen Verweisen auf das Völkerrecht und den Frieden. Die norwegische Zeitung Verdensgang aus Oslo widerspricht. Navi Pillay wird Parteilichkeit vorgeworfen, weil sie die Diskriminierung und Unterdrückung der Palästinenser durch Israel verurteilt hat. Aber ist Pillay parteiisch, wenn sie auf das Völkerrecht verweist? Eigentlich bedeutet das nur, dass sie ihren Job macht. Sie war Leiterin der unabhängigen UNO-Untersuchungskommission für Israel und die besetzten Gebiete. Und die kam zu dem Schluss, dass in Gaza ein Völkermord stattfand. Doch dafür bekommt Pillay den Preis nicht. Die Begründung der Jury besagt etwas ganz anderes. Man muss sie nur lesen. Nach der Entscheidung des Nobelkomitees verhängten die USA Sanktionen gegen den Internationalen Strafgerichtshof in Den Haag, wo Pillay als Richterin tätig war. Die japanische Zeitung Nihon Keizai Shimbun erläutert, die Gründe für Trumps Feindseligkeit gegenüber Den Haag sind wohl nicht nur die dort wegen Kriegsverbrechen erlassenen Haftbefehle gegen seine Freunde Putin und Netanyahu. Im Hintergrund der US-Kampagne, mit der der Gerichtshof zerlegt werden soll, steckt wohl, dass Trump und seine Leute Anklage gegen sich selbst aus dem Weg gehen wollen. Wegen der vom Pentagon geführten militärischen Aktionen gegen Venezuela oder den Iran, die wahrscheinlich gegen das Völkerrecht verstoßen. Egoistischer geht es nicht, stellt Nihon Keizai Shimbun aus Tokio klar. Nun geht es um Rechte von Mädchen und Frauen weltweit. Die Zeitung Gulf News aus den Vereinigten Arabischen Emiraten hebt Zwangsheiraten von Mädchen hervor. Armut ist nach wie vor einer der wichtigsten Gründe. Für Familien, die unter starkem finanziellen Druck stehen, kann eine Heirat als Möglichkeit angesehen werden, wirtschaftliche Not zu lindern oder die Zukunft einer Tochter zu sichern. Konflikte und Vertreibung verstärken diesen Druck. Auch gesellschaftliche Normen spielen eine Rolle. Schädliche Traditionen lassen sich nur schwer in Frage stellen, wenn sie als unvermeidlich angesehen werden. Insbesondere dort, wo es den Gemeinschaften an tragfähigen Alternativen, Wissen und Zugang zu vertrauenswürdigen Beratungsstellen mangelt, argumentiert Gulf News aus Dubai. Ein Gastkommentar der Zeitung Arab News aus der saudi-arabischen Hauptstadt Riad verlangt eine globale Finanzreform, die Frauen in den Mittelpunkt stellt. Jedes Programm des Internationalen Währungsfonds muss verbindliche Mindestausgaben in den Bereichen Gesundheit, Wasserversorgung und Pflegeinfrastruktur vorsehen. Was wie rein technische Anpassungen erscheinen mag, sind in Wirklichkeit die ersten Schritte zur Schaffung einer Schuldenarchitektur, die Frauen in Afrika zugutekommt. Das globale Finanzsystem erfährt derzeit einen Bruch. Afrikanische Frauen dürfen nicht nur eine Fußnote in diesem System sein, sondern sie müssen im Mittelpunkt der zukünftigen Entwicklungen stehen, fordert der Gastkommentar der Arab News. Zum Abschluss der Presseschau in den Mittleren Osten. Die vom Iran unterstützte Houthi-Miliz treibt die Eskalation gegen Saudi-Arabien und den Jemen voran. Die libanesische Zeitung An-Nahar aus Beirut notiert, das Vorgehen der Houthi-Miliz gegen die jemenitische Stadt Taiz richtet sich nicht nur gegen eine Stadt, sondern auch gegen ihr Gedächtnis. Die Miliz belagert eine Stadt, die sich über Bücher, Märkte, Schulen, Universitäten und die offene Verbindung zum übrigen Jemen definierte. Eine Stadt, die Besucher nicht nach ihrer Konfession fragt. Bei der Verteidigung von Taiz geht es daher nicht nur um einen geografischen Ort, sondern um die Verteidigung der Idee des Jemen, eines Staates, der nicht von Abstammung, Konfession oder Region bestimmt wird. Taiz steht für die Zukunft des gesamten Jemen. Mit diesem Kommentar von An-Nahar endet die Presseschau. Redaktion Tim Neumann, Sprecherin Anja Jatzeschan.
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0: Trump einigte sich mit Russland auf den Ankauf großer Mengen an Diesel. Die Vereinbarung stieß bei Selenskyj auf Kritik. Die Erlaubnis für Russland, Erdölprodukte zu verkaufen, sei eine Investition in den Krieg, schrieb er auf Telegram. In Saudi-Arabien ist der internationale Flughafen in Riad erneut angegriffen worden. Wie die Luftfahrtbehörde mitteilte, wurden mindestens 12 Menschen getötet und mehr als 300 weitere Personen verletzt. Nach Angaben von US-Außenminister Rubio ist unter den Todesopfern auch ein amerikanischer Staatsbürger. Präsident Trump nannte die Attacke auf den Flughafen inakzeptabel. Er prüfe derzeit, ob die USA Saudi-Arabien im Kampf gegen die jemenitische Houthi-Miliz unterstützen sollten. Nach Angaben aus Diplomatenkreisen hatten die Houthi eine Rakete auf den Flughafen abgefeuert. Das Auswärtige Amt in Berlin rät von der Nutzung des Flughafens in Riad ab. Vergleichbare Warnungen veröffentlichten weitere Länder. Die Führungsspitze der CDU kommt in Berlin zu einer Klausursitzung zusammen, um über die jüngsten Entwicklungen der Partei zu beraten. An dem zweitägigen Treffen nehmen CDU-Chef Merz sowie das gesamte Parteipräsidium teil, das rund 25 Mitglieder hat. Der Termin war angesetzt worden, nachdem die Christdemokraten bei der Landtagswahl in Mecklenburg-Vorpommern erstmals den Einzug in ein Landesparlament verfehlt hatten. Der frühere CSU-Vorsitzende Seehofer sagte der Bild am Sonntag, Bundeskanzler Merz habe durch den Bruch von Wahlversprechen einen massiven Glaubwürdigkeitsverlust erlitten. Mit Blick auf die schwarz-rote Bundesregierung sprach sich der ehemalige Bundesinnenminister für, Zitat, deutlich mehr Tempo und deutlich weniger Selbstbeschäftigung aus. Nach dem Besuch von Altkanzler Schröder bei der Geburtstagsfeier des russischen Präsidenten Putin wird in der SPD erneut über einen Parteiausschluss diskutiert. Der bayerische Co-Landeschef Sebastian Roloff sagte dem Tagesspiegel, ein Erfolg eines neuen Ausschlussverfahrens sei zwar fraglich, wenn es eine Chance gäbe, sollte es aber versucht werden. Der Co-Vorsitzende der SPD Baden-Württemberg, Messerosch, betonte, ein Altkanzler, der auf Geburtstagspartys von Kriegsverbrechern gehe, mache sich nicht nur für die SPD unmöglich, Schröder sei eine einzige Schande für das ganze Land. Der SPD-Spitzenkandidat für die Landtagswahl in Nordrhein-Westfalen, Ott, meinte dagegen im Kölner Stadtanzeiger, er sei zum jetzigen Zeitpunkt skeptisch, ob ein Parteiausschlussverfahren gegen Schröder Aussicht auf Erfolg hätte. Ein Gericht in Neu-Delhi hat die Freilassung der Anführer der indischen Kakerlakenbewegung angeordnet. Wie deren Anwältin in sozialen Netzwerken mitteilte, kamen sie unter der Auflage frei, ein Jahr lang die öffentliche Ordnung nicht zu stören. Die drei Männer waren am Flughafen der indischen Hauptstadt vor einer Demonstration festgenommen worden. Insgesamt nahm die Polizei tausende Menschen vorübergehend fest. Teile Neu-Delhis wurden abgeriegelt, das mobile Internet wurde vorübergehend abgeschaltet. Mit der Kundgebung sollte gegen die Wahlkommission protestiert werden. Die Kakerlakenbewegung wirft ihr vor, Wählerlisten in großem Ausmaß zugunsten der Regierungspartei BJP von Premierminister Modi manipuliert zu haben. Im Vorfeld von Regionalwahlen sollen 130 Millionen Namen aus Wählerlisten gelöscht worden sein. Die Wahlkommission rechtfertigte dies unter anderem damit, dass Menschen umgezogen oder unauffindbar seien. Jeder Wahlberechtigte, der fälschlicherweise gestrichen worden sei, könne sich neu registrieren lassen, hieß es. Das Wetter. Wechsel aus Sonne und Wolken mit Regenschauern. Vor allem an Nord- und Ostsee wiederholt Schauer und kurze Gewitter. Tageshöchstwerte bei 12 bis 18 Grad mit den höchsten Werten am Oberrhein. Morgen meist wechselnd bewölkt. Im Osten und Nordosten einzelne Schauer, dann 12 bis 19 Grad. Und die weiteren Aussichten. Am Dienstag nach Nebelauflösung im Süden und Osten freundlich. Von Südwesten zunehmende Bewölkung. Das waren die Nachrichten.
1: Heute, vor 150 Jahren, wurde die Dichterin Gertrud von Lefort geboren. Ein Kalenderblatt von Sabine Oelze.
2: Eine nach der anderen wird hingerichtet. Francis Poulencs Oper erzählt vom grausamen Tod der Karmelitinnen von Compiègne. Protagonistin Blanche, vorher der Verfolgung entronnen, folgt ihren Schwestern am Ende in den Tod. Die Oper Dialogue des Carmélites basiert auf der Nouvelle

0: die letzte am Schafott, der Dichterin Gertrud von Lefort.
1: Sie sang ganz allein über der großen, blutigen, schrecklichen Place de la Révolution, das Veni Creator ihrer Schwestern, zu Ende.
0: Gertrud von Leforts Novellen und Gedichte wurden in viele Sprachen übersetzt und waren lange Zeit Schullektüre. Hermann Hesse schlug die Dichterin 1949 für den Literaturnobelpreis vor. Doch heute ist Gertrud von Lefort kaum noch bekannt.
2: Man muss schon sagen, es war so, dass im Gefolge der Kulturrevolution von 1968 sich einfach sehr viel umgestellt hat.
0: Gudrun Trausmuth, Literaturwissenschaftlerin und Präsidentin der Gertrud von Lefort Gesellschaft.
2: Was natürlich nicht mehr verstanden wurde, das war die Transzendenz, die Gertrud von Lefort ja doch als durchgängigen Horizont ihres Schreibens kannte.
0: Transzendenz. Leforts Novellen und Gedichte handeln vom Glauben, von Gnade, Opfer, Demut und Erbarmen. Mit ihrem Schreiben gehört sie zum Renouveau catholique, einer europaweiten literarischen Strömung zu Beginn des 20. Jahrhunderts. Deren Autorinnen und Autoren suchten nach einer gesellschaftlichen Erneuerung mit Hilfe des katholischen Glaubens. So auch die Novelle »Die letzte am Schafott«. Sie erscheint 1931, 2 Jahre vor der nationalsozialistischen Machtübernahme. Darin erzählt Gertrud von Lefort zwar vom Terror der Französischen Revolution, doch sie kritisiert auch den herannahenden NS-Staat. In einem Interview mit Radio Bremen in den 60er Jahren erinnert sie sich.
3: Ja, diese Erzählung entstand bei mir in der Zeit unmittelbar, ehe der Nationalsozialismus bei uns erschien. Und ich hatte damals eine große Angst. Und es war wohl etwas die Überwindung dieser Angst, die mich zu der Geschichte hintrieb.
0: Gertrud von Lefort wird am 11. Oktober 1876 in Minden geboren und wächst in einer protestantischen Adelsfamilie auf. Die junge Baronesse verbringt viel Zeit auf den Gütern der Familie und schreibt Gedichte. Als eine von wenigen Frauen durfte sie sich 1908 an der Theologischen Fakultät der Universität Heidelberg einschreiben. So eilt Lefort ihre Großnichte.
4: Sie ist hingegangen mit ihren bis dahin veröffentlichten Gedichten und sie erreicht es, ja, was ganz ungewöhnlich war. Sie darf als Gasthörerin in den Vorlesungen von Ernst Troeltsch dabei sein. Sie schreibt mit begeistert, das ist ihre Welt, das braucht sie, um innerlich weiterzukommen.
0: Bekannt wird sie mit dem Gedichtzyklus »Hymnen an die Kirche«. Kurz nach Erscheinen konvertiert die frühere Protestantin in Rom zum katholischen Glauben.
3: Wir müssen auf die Gnade eingehen. Das ist das die Tat des Menschen. Die Gnade selbst können wir natürlich nicht zu uns zwingen. Sie kommt freiwillig.
0: Ob in ihrer Novelle »Das Schweißtuch der Veronika« von 1928, in »Die letzte am Schafott« oder später in der magdeburgischen Hochzeit, Gertrud von Lefort versucht, religiöse Fragen mit historischen Stoffen zu verbinden. Ihr Glauben gibt ihr Halt, auch während der NS-Zeit. Gudrun Trausmuth.
2: Sie war ja eine klassische Autorin der inneren Emigration. Sie hat 1942, sollte sie in einer Anthologie auf den Führer ein Gedicht beisteuern und sie hat das abgelehnt.
0: Als Gertrud von Lefort 1971 mit 95 Jahren in Oberstdorf stirbt, beginnt ihr Werk mehr und mehr in Vergessenheit zu geraten. Das ändert sich gerade wieder, zumindest in den USA.
2: Da ist sie gerade wieder im Kommen. Während bei uns muss man kämpfen, um das eine oder andere neu auflegen zu können.
5: Im Deutschlandfunk erinnerte Sabine Oelze an die Dichterin Gertrud von Lefort, die heute vor 150 Jahren geboren wurde.
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7: Schon bevor Sally Beamish ihre Karriere als Komponistin begann, war sie eine bekannte Solistin auf der Viola. Es war eine persönliche Krise, die sie bewog, das Instrumentalspiel zumindest vorübergehend aufzugeben und einen ganz anderen Weg einzuschlagen. Ihre Biografie prägt auch das Programm einer neuen CD, die jetzt von ihr selbst kuratiert zu ihrem 70. Geburtstag auf dem Label Delphian erschienen ist. Sie musiziert da mit Familie, Freunden und Freundinnen, eigene und fremde Stücke, Hausmusik im besten Sinne des Wortes, in ganz verschiedenen Genres und Stillagen, und auch das ist Programm. Der Untertitel der CD sagt es ganz schlicht: Sally Beamish feiert ihren 70. mit Freunden und Familie. Am Mikrofon begrüßt sie Ingo Dorfmüller.

House of Wonder ist der Titel der CD. So nannte ihre Tochter Stephanie das kleine Häuschen im Garten, in das sich die Mutter zum Komponieren zurückzog und aus dem merkwürdige, faszinierende Klänge nach außen drangen. Die Tür zu öffnen zu diesem Wunder, das hat die Tochter erst spät gewagt, da hatte die Magie der Musik schon gewirkt. Stephanie Irvine wurde selbst Musikerin, sie begann mit 10 Jahren das Spiel auf der keltischen Harfe zu lernen. Und sie wurde Geigenbauerin und baute für ihre Mutter eine Bratsche, das Instrument, das sie heute spielt.

Ein Ausschnitt aus der Komposition House of Wonder von Sally Beamish mit Stephanie Irvine. Sie singt und spielt die Klarschach, die schottische Harfe, Sally Beamish die Bratsche. 2001 wurde bei den Proms in London ein großes oratorisches Werk von Sally Beamish uraufgeführt, Not Grass Elegy, was auf Deutsch sogar noch etwas kurioser klingt, Knöterich-Elegie. Der Titel zog allerlei Gespött auf sich, indessen handelt es sich hier um einen ernsten Gegenstand. Die schleichende Vergiftung der Böden und ihre Folgen für Mensch und Tier. Das Verschwinden des gemeinen Wiesenknöterichs trifft vor allem die Singvogelpopulationen, für die er eine wichtige Nahrungsquelle ist. Eine ähnliche Thematik also wie in Rachel Carsons berühmtem Buch von 1962, Der stumme Frühling, das den Anfang der modernen Ökobewegung markierte. Vergleichbar politisch sind die Stücke dieser CD zumindest vordergründig nicht. Und die Komponistin hat sich auch heftig gewehrt, das Not Grass Elegy als bloßes Politspektakel wahrgenommen und von der einen Seite gerügt, von der anderen vereinnahmt wurde. Indessen hat sie ein akut geschärftes Bewusstsein für das Soziale, dafür, dass Menschen immer in Beziehungen existieren, zueinander und zu ihrer Umwelt. Dafür ist diese CD ein beredtes Zeugnis. Sie ist ein Beziehungskunstwerk. Die Musik, die Sally Beamish auf ihrer Geburtstags-CD zusammengetragen hat, ist stilistisch nicht auf einen Nenner zu bringen. Es verbindet sich keine ästhetische Programmatik damit. Stattdessen herrscht eine große Offenheit. So stehen ihre Söhne Laurie und Tom für ganz andere musikalische Welten. Laurie lebt in Schweden und ist Mitglied unter anderem der Metalband Uncle Bucket. Zur CD hat er ein Stück für Viola und Akkordeon beigetragen, das er Lurk betitelt hat, auf Deutsch Lauern. Die beiden Instrumente, so der Komponist, agieren wie Charaktere, die Phrasen und harmonische Ideen hervorholen, die in einem unerforschten und potenziell feindseligen Raum im Verborgenen liegen. Das Ergebnis bezeichnet er als einen Stop-and-Go-Tango. Sally Beamish spielt das Stück mit dem jungen Akkordeonvirtuosen Ryan Corbett.

Sally Beamishs jüngerer Sohn Tom Irvine arbeitet genreübergreifend als Komponist und Arrangeur. Er ist Gründer der schottischen Noise-Pop-Gruppe Ovanovich, eines faszinierenden Projektes, das allerdings seit der letzten Veröffentlichung 2024 nichts mehr produziert hat. In der Streichergruppe von Ovanovich hat zeitweise auch Sally Beamish mitgewirkt. Ihr hatte ein raues, expressives Solostück zugeeignet, Where You Are.

0: Stephanie, Laurie und Tom sind die Kinder aus Sally Beamishs Ehe mit dem Cellisten Robert Irvine. Ihr jetziger Ehemann Peter Thompson ist Schauspieler und Regisseur. Und es war für ihn ein Wagnis, in diesem Musikkosmos aufzutauchen. Für ihn hat Sally Beamish die drei Night Songs geschrieben, die seine Stimme in die Klänge von Viola und Klavier einhüllen.
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In der neuen Platte geht es heute um die britische Komponistin und Bratscherin Sally Beamish. House of Wonder heißt ihre neue CD, Untertitel Sally Beamish feiert ihren 70. mit Freunden und Familie. Das war ein Ausschnitt aus ihrem Zyklus Night Songs. Der Pianist dieser Aufnahme ist der Australier Joseph Havlett. Sally Beamish spielte mit ihm 2023 die Uraufführung ihrer Komposition Crescent beim australischen Kammermusikfestival, das jedes Jahr im Juli in Cairns im tropischen Norden des Kontinents stattfindet. Crescent ist ein autobiografisches Stück, eine komponierte Kindheitserinnerung. An der Straße Mountford Crescent im damals noch stark kriegszerstörten Londoner Stadtteil Islington stand ihr Elternhaus. Ein Musikerhaushalt, erfüllt von Klängen. Der Vater Flötist, die Mutter Geigerin, der Bruder Trompeter, sie selbst Bratscherin, ein Klavier gab es natürlich auch. Und auch an den jüngeren Bruder denkt die Komponistin, der mit dem Down-Syndrom lebt und für den sie, ihre Eltern und Geschwister damals Spiele erfanden. Hide and Seek, Versteckspiel heißt der Schlusssatz, und die Komponistin hat ihn mit ihrem Namen in Tönen gleichsam signiert.

Sally Beamish hat sich als Musikerin nie auf das klassische Genre festgelegt. Sie hat Musik von der Renaissance bis zur Gegenwart gespielt und Elemente von Jazz und Folkmusik in ihre Kompositionen einbezogen. Eine Freundschaft verbindet sie mit Katrina McKay, einer Virtuosin auf der Klarschach, und Chris Stout, der als einer der besten Shetland-Fiddlers gilt. Für Sally Beamish schufen sie gemeinsam Sally's Tune.

Sally's Tune von Katrina McKay und Chris Stout, gespielt von Sally Beamish und ihrer Tochter Stephanie Irvine. Das letzte Wort auf der CD hat die Trompeterin Imogen Whitehead. Schon im Trio-Stück Crescent bringt sie das Kunststück fertig, auf der Trompete intime und leichtfüßige Kammermusik zu machen. Das Schlussstück gehört der Trompete allein. First Piece ist Sally Beamishs Beitrag zum Peace Bugle Project, wobei Bugle die Bezeichnung für das klappen- und ventillose militärische Signalhorn ist. Nach einer nachdenklichen Eröffnung, so bemerkt die Komponistin, wird das Wort Peace mit dem Morse-Alphabet buchstabiert und der Schluss ist das Waffenstillstandssignal der britischen Truppen 1918 am Ende des Ersten Weltkriegs.

0: Aus dem vielfältigen Programm dieser CD konnten hier nur Ausschnitte vorgestellt und nicht alle Facetten berücksichtigt werden. Menschen und ihre ganz unterschiedlichen Lebens- und Kunstentwürfe begegnen sich in einem Raum, den ihnen die Komponistin und Bratscherin Sally Beamish zur Verfügung stellt, und können sein und können atmen. Von einem Modell friedlicher Koexistenz zu sprechen, wäre angesichts der Bescheidenheit, der Leichtigkeit, der Selbstverständlichkeit, mit der das daherkommt, arg übertrieben. Und doch, wie hieß gleich der Slogan der Frauenbewegung in den 1970ern? The personal is political. In der neuen Platte ging es heute um die CD House of Wonder, Sally Beamish Celebrates 70 Years with Friends and Family, erschienen auf dem britischen Label Delphian. Am Mikrofon verabschiedet sich mit Dank fürs Zuhören Ingo Dorfmüller.
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2: Beirut, Stadt der offenen Wunden. Eine Spurensuche zwischen Bürgerkrieg, Wiederaufbau und neuem Grauen. Von Munir Zahran.
3: Die Erinnerungen der Bewohner Beiruts enthalten Warnung und Hoffnung zugleich. Sie beruhen auf Erfahrungen, die der Wiederkehr der Gewalt einen schicksalhaften Anstrich geben, nicht selten aber auch den Ausbruch aus ihr versprechen. Der Anspruch, den die staunenden Besucher dieser Stadt nicht selten formulieren, aus diesen Gewalterfahrungen müsse doch eigentlich eine große Solidargemeinschaft hervorgehen, scheitert an einer Wirklichkeit, in der Gewalt nicht jeden gleichermaßen trifft, nicht von jedem gleichermaßen erfahren wird. Es gibt fast so viele Beiruts, wie es Beiruter gibt. Ja, vielleicht lässt sich das über jede Stadt so sagen, aber ich glaube das nicht. 2019 war das Jahr, in dem ich mein Praktikum am Orient-Institut Beirut antrat. Beirut liegt schön. Die Küste musste eine Stadt herlocken. Wie sieht diese Stadt aus? Osmanisch, levantinisch, mit rechteckigen, mal roten, mal grünen Fensterläden, Rundbogentüren zum Balkon, schlichten Sandsteinfassaden, minimalistisch und elegant. Französisch, levantinisch, keine Fensterläden mehr, dafür kleine Balkone und arabeske Ornamente. Dazu schöne Cafés, hippe Cafés mit Helvetica-Beschriftungen, elegante Restaurants mit ausgezeichneter französischer Küche. Aber wenn man schon mal da ist, vielleicht doch lieber arabisch-levantinisch. Clubs auf Dächern und in Kellern, mal mondän, mal bonzig, mal alternativ. Ja, Beirut ist schön. In frankophoner, levantinischer Manier sagt man hier Olala, ebenso wie Mashallah. Und fällt der Blick auf einen von Ratten und Kakerlaken verseuchten Müllberg, dann Fi oder Twi. Kinderbettler an fast jeder Ecke, Müllberge, Verwahrlosung, Einschusslöcher, die teilweise bis zu 50 Jahre alt sind. Beirut ist auch dreckig, stickig und laut. Und all das ist irgendwie politisch. Politische Menschen, politische Autos und politische Straßen. In Ashrafieh wehen die Flaggen der christlich-maronitischen Kataib-Partei. Das sind die Phalangisten. Nur wenige Häuserzüge südwestlich, im gemischten Basta-Viertel, tauchen die Fahnen der schiitischen Amal-Partei auf. Zwei Fraktionen, die sich im Bürgerkrieg erbittert bekämpften. Noch weiter südlich liegt Sokak el-Blat, ehemals sunnitisch-christlich und großbürgerlich, heute geprägt von einer schiitischen Mittel- und Arbeiterschicht. Zwischen monotonen Wohnblocks, gläsernen Hochhäusern und verfallenen Palästen hängen Bilder des 2024 getöteten Hisbollah-Führers Hassan Nasrallah. Von der glamourösen, hochpreisigen Cocktailbar bis zur ersten Hisbollah-Flagge über einem heruntergekommenen Teestübchen sind es gerade einmal 15 Minuten Fußweg. 2019 war auch das Jahr, in dem im Libanon die größten Proteste seit der Zedernrevolution von 2005 stattfanden, in deren Folge die syrischen Truppen das Land vollständig verließen. Der bankrotte libanesische Staat wollte eine Reihe neuer Gebühren einführen, um seine leeren Kassen zu füllen. Diese Maßnahmen stießen auf wenig Verständnis und quasi über Nacht brachen zunächst in Beirut und dann im gesamten Küstenstaat Proteste aus. Sie richteten sich gegen jene Strukturen, die seit Jahrzehnten dieselben Gesichter an der Spitze des Libanon halten. Wahlen sind formal frei, politisch aber nahezu folgenlos. weil sich innerhalb dieser Gemeinschaften mächtige politische Familien- und Patronagennetzwerke festsetzen konnten, macht die verfassungsmäßig festgeschriebene Konfessionsparität politische Ämter beinahe zu Erbposten. Libanons Parteien sind Doppelwesen, konfessionelle Klientelparteien und zugleich ein politisches Kartell. Jede bedient ihr eigenes Lager, drusisch, armenisch, schiitisch, sunnitisch und maronitisch. Doch in einer großen Koalition des Stillstands sichern sie sich gegenseitig ihre Pfründe. Reformvorhaben werden im Keim erstickt. Parlamentarische Gremien perfektionieren die Kunst des Nichtentscheidens. Der Status quo bleibt zementiert. Den Abend des Protestausbruchs habe ich noch klar vor Augen. Ich war mit einem Freund auf dem Heimweg. Männer auf Motorrädern sausten an uns vorbei. Wir hörten Rufe und Schreie, Mülltonnen und Autoreifen brannten. Vermutlich war es bloße Neugier, die uns zum Riad al-Sol-Platz trieb. Tausende Menschen waren dort versammelt und riefen ihre Forderungen nach Veränderung in Richtung des Regierungssitzes. Wir schienen die einzigen Ausländer in einer sehr wütenden Menge zu sein. Vor dem Gebäude standen Sicherheitskräfte. Schießen die gleich auf uns? Ich musste an Syrien denken. Wir zogen uns in ein nahegelegenes Café zurück und verfolgten dort mehrere Stunden lang die Nachrichten im Fernsehen. Die Sicherheitskräfte schossen nicht. Die anfängliche Wut wandelte sich schon am nächsten Tag in eine fröhliche Protestkultur. Ich sah Essensstände aller Art, hörte Musik von den Bühnen, Luftballons mit Leuchtdioden, Zuckerwatte, dazwischen ein unendliches Meer libanesischer Flaggen. »Das sind doch keine Proteste, das ist ein Festival«, sagte mir meine Mutter am Telefon. In ihrer Stimme hörte ich Bewunderung. Denn wer würde nicht genau so protestieren wollen? In Zelten wurden mit einem mir bisher unbekannten Maß an Zivilität und Feinsinn respektvolle, aber vor allem kluge politische Debatten geführt. Seit Jahrzehnten ungenutzte Gebäude wurden besetzt und darin Vorlesungen, Theater und Filmaufführungen veranstaltet. Nachts entstand in einer Ecke des Platzes ein Techno-Dancefloor. Dort tanzten die wohlhabenden Studenten der amerikanischen Universität Beiruts unmittelbar neben jungen Männern aus den prekären Beiruter Vororten, Menschen aller Schichten nur wenige Zentimeter voneinander entfernt. So etwas habe ich in dieser Gesamtheit weder als Syrer noch als Deutscher erleben dürfen. Der berühmte Protestruf jener Tage, Kellon Yani Kellon, mit allen meinen wir auch alle, erhob den Anspruch, wirklich alle konfessionellen Lager einzuschließen. Er richtete sich gegen die Oligarchen, die alten Warlords und ihre Söhne. Unter manchen schiitischen Beirutern breitete sich nun Unsicherheit aus. Meinen Sie etwa auch die Hisbollah? Die Hisbollah, mit ihren kräftigen Finanzspritzen aus dem Iran und dem Rauschgifthandel, gibt der schiitischen Bevölkerung gut ausgestattete Schulen, Renten, Häuser, zinslose Kredite und Geld für Krankenhausoperationen. Und wenn sich dann manche christliche und sunnitische, junge wie alte Beiruter, an den Vorkriegs-Libanon erinnern, dann manifestiert sich in ihren Köpfen eine goldene Ära. Dinnerpartys, Smokings, Bikinis, Jetskis und Cocktailbars. Ein verlorenes Paradies, eine Vergangenheit ohne Ecken und Kanten. Schiitische Zeitzeugen hingegen erinnern sich noch ganz genau an Slums, fehlenden Strom, verschmutztes Wasser und an unbarmherzige Sommer wie Winter. Als Tagelöhner verdienten sie in Beirut ihren Lebensunterhalt. Unter diesem Gesichtspunkt formuliert sich für viele libanesische Schiiten der Rahmen ihrer Entscheidung. Es ist eine Entscheidung zwischen einem Leben mit und ohne Würde. Eine Entscheidung, die streng genommen keine wirkliche Handlungsautonomie zulässt. Nur 2 Wochen nach dem Beginn der Proteste strömten von der Hisbollah und der Ammal mobilisiert junge Männer mit Schlagstöcken auf Motorrädern aus schiitischen Vierteln ins Protestzentrum. Tage später begegnete ich einigen von ihnen. Ich wusste es, weil sie sich mit der Zerstörung des Protestlagers brüsteten. Das waren die jungen Männer, die ich damals jeden Tag an den Plastikstühlen und Tischen des Kioskcafés in meiner Nachbarschaft gegrüßt hatte. Als ich an diesem Tag von dem Überfall hörte, machte ich mich sofort auf den Weg. Ich traf einen kurz nachdem die Schlägertrupps verschwunden waren. Am Protestlager waren Zelte eingerissen. Manche brannten noch. Aus den Stirnen rann Blut. Tische und Stühle zerstört, Wasserpfeifen zerbrochen. Der Elan der vergangenen Tage schien gebrochen. Bis plötzlich ein junger Mann der versprengten Menge zurief: Hariri ist zurückgetreten. Saad Hariri, Ministerpräsident und Sohn des 2005 ermordeten Rafiq Hariri. Der junge Mann stand auf dem Sockel der Märtyrerstatue. Seine Stimme zitterte. Er breitete seine Arme weit aus. Wir stehen erst am Anfang. Wir müssen uns auf einen langen Kampf einstellen. Die Menge applaudierte, Menschen fielen sich in die Arme, Männer weinten. Seitdem sind 6 Jahre vergangen. 2020 geschah die apokalyptische Explosion im Beiruter Hafen, deren Spuren bis heute an vielen Orten nach wie vor sichtbar sind. Im Jahr 2024 folgte der Krieg der Hisbollah gegen Israel, im Zuge dessen Hassan Nasrallah durch einen israelischen Luftangriff getötet wurde. Unterhalb des Nachrichtenradars weltpolitischer Zusammenhänge ereigneten sich großflächige Zerstörungen in Dahir, der Beiruter Hochburg der Hisbollah, und in großen Teilen des schiitischen Südens. Hunderttausende wurden obdachlos. Eine humanitäre Katastrophe. Doch eine Katastrophe, die, so zynisch es klingen mag, die Bedingungen für neue Perspektiven schuf. Gegen die Widerstände einer stark geschwächten Hisbollah im Parlament konnte sich 2025 die neue technokratische Regierung von Nawaf Salam formieren. Und auf einmal scheint die Politik vor Handlungsfähigkeit zu strotzen. Nawaf Salam, promoviert an der Sorbonne und am Sciences Po in Paris, zusätzlich ein Master of Laws in Harvard und ehemaliger Präsident des Internationalen Gerichtshofs, Nawaf Salam also verspricht im Finanzsektor und im Rechtswesen so einige radikale Reformen. Doch ein Versprechen schlägt besonders hohe Wellen: der Staat als alleiniger Träger von Waffen. Beirut kehrt zurück, frohlocken einige Libanesen, man müsse nur Geduld haben. Aber Geduld im Libanon ist ein Privileg. Geduld muss man sich bei diesen exorbitanten Lebenshaltungskosten und dieser teuflischen Inflation im wortwörtlichen Sinn auch leisten können. Trotzdem ist die Hisbollah bald keine Miliz mehr, sondern eine Partei wie jede andere? Nach etwa 5 Jahren kehrte ich 2025 für einen Forschungsaufenthalt nach Beirut zurück. In einem Beiruter Café lauschte ich dem Gespräch zweier älterer Männer. Unmöglich. Aber natürlich, hast du damals geglaubt, dass die Palästinenser jemals ihre Waffen abgeben würden? Dem Gespräch war ein lauter Knall vorausgegangen, ein israelischer Angriff auf die Hisbollah in Dahir, ihrem Machtzentrum im Süden Beiruts. Die Gewalt, die damals das vermeintlich Unmögliche möglich machen sollte und es nun erneut möglich machen soll, erwähnten die Männer nicht. Ein Jahr später sollte der amerikanisch-israelische Krieg gegen Iran auf den Libanon übergreifen. Beirut und das gesamte Land sollten eine der schwersten Zerstörungswellen seit dem Ende des Bürgerkrieges erleben. Natürlich ist die Hisbollah nicht allein für den politischen Stillstand verantwortlich. Sie ist aber nun mal der libanesische Akteur, an dem sich die militärische Konfrontation mit Israel immer wieder entzündet. Zugleich wird die Hisbollah zur Projektionsfläche für nahezu alles, was im Libanon nicht funktioniert. In einer Wahrnehmung, die von verzweifelten wie auch naiven Hoffnungen geprägt ist, wird die Frage nach ihrem Fortbestand oder ihrem Verschwinden zu einer existenziellen Schicksalsfrage für den Libanon gedeutet. Und tatsächlich, die Ähnlichkeiten zwischen der einstigen Rolle der PLO im Libanon und der heutigen Rolle der Hisbollah lassen sich nur schwer leugnen. Auch die PLO war einst als Staat im Staate aus dem libanesischen Machtgefüge kaum wegzudenken. Und ähnlich wie die Hisbollah wurde sie im Laufe der Zeit von immer mehr Libanesen als destabilisierender Faktor wahrgenommen. Dennoch wäre es den meisten Palästinensern am Vorabend des Krieges von 1982 geradezu undenkbar erschienen, dass die PLO gezwungen werden könnte, Beirut zu verlassen. Auch viele Libanesen hielten das für äußerst unwahrscheinlich, erinnert sich der palästinensisch-amerikanische Historiker Rashid Khalidi, der damals in Beirut lebte. Seit der Flucht und Vertreibung der Palästinenser in den Libanon im Jahr 1948 fürchteten vor allem die maronitischen Eliten des Landes um ihre institutionell abgesicherte politische Vormachtstellung. Die Ordnung des Nationalpaktes von 1943 hatte sich noch auf die Volkszählung von 1932 festgestellte christliche Bevölkerungsmehrheit berufen. Die Verlagerung des PLO-Hauptquartiers von Jordanien nach Beirut im Jahr 1971 betrachteten jene Eliten daher mit Argwohn. Denn auf einmal verfügten Hunderttausende im Libanon lebende Palästinenser über eine gut strukturierte politische Führung. Im Frühjahr 1975 nahm der libanesische Bürgerkrieg in Beirut seinen Anfang. Ein Krieg der Ideen, Wünsche, Träume, Hoffnungen und Ängste. Wie würde der Libanon von morgen aussehen? Palästinenser, linke panarabische Kräfte und Drusen kämpften gegen rechtsgerichtete christliche Maroniten. Die schiitische Ammal-Miliz kämpfte gegen Palästinenser, später gegen die ebenfalls schiitische Hisbollah. Schiiten kämpften gegen Maroniten und am Ende sogar Maroniten gegen Maroniten. Durch direkte Intervention Syriens und Israels wurden Bündnisse zügig gebildet und ebenso rasch gebrochen. 15 Jahre lang ging das so weiter. Zwar begann am 21. August 1982, 7 Jahre nach Beginn des Krieges, das, worüber die beiden Männer im Café sprachen. Unter dem Druck der israelischen Belagerung Westbeiruts legten die PLO-Kämpfer ihre Waffen nieder und stimmten ihrem Abzug aus Beirut zu. Auf Schiffen verließen sie Beirut. Hunderttausende Palästinenser blieben zurück. Unter den Schiffsinsassen war auch der palästinensische Nationaldichter Mahmoud Darwish. »Wir haben gesagt, dass wir gehen werden. Übers Meer«, sagten sie. »Übers Meer«, echoten wir. An Frieden war dennoch nicht zu denken. Kurz darauf wurde der gerade gewählte und von Israel unterstützte Präsident und Milizenführer Bashir Gemayel durch ein Bombenattentat ermordet. Die israelischen Streitkräfte nahmen seine Ermordung zum Anlass, entgegen früherer Zusagen, in Westbeirut einzurücken. Die Israelis riegelten das palästinensische Flüchtlingslager Shatila und das angrenzende Viertel Sabra ab und ließen die mit ihnen verbündeten maronitischen Phalangisten dort einrücken. Offiziell sollten sie angeblich verbliebene bewaffnete Kämpfer der PLO aufspüren. Vom Abend des 16. bis zum Morgen des 18. September verübten die phalangistischen Milizionäre unter den Augen der israelischen Streitkräfte ein Massaker an palästinensischen und libanesischen Zivilisten. Die Zahl der Toten ging in die Tausende. Zahlreiche Leichen waren verstümmelt. Männer waren kastriert, schwangeren Frauen die Bäuche aufgeschlitzt worden. Die Palästinenser, die vermeintlichen Auslöser des Krieges, schieden 1982 als Kriegspartei aus. Dennoch sollte der Bürgerkrieg noch 9 weitere Jahre andauern und an Intensität nicht verlieren. Zu begreifen, was eigentlich geschieht und wer aus welchem Grund gegen wen kämpft, ist wie der Versuch, Wolken einzufangen, schrieb der amerikanisch-palästinensische Literaturwissenschaftler Edward Said 1985 resigniert. Beirut, seine zweite Heimat, hatte er notgedrungen verlassen müssen. »Wenn ich Sabra und Shatila vergesse, werde ich auch Jerusalem vergessen«, hatte ein Demonstrant bereits 1982 in Tel Aviv auf sein Schild geschrieben. Beirut markierte einen Perspektivwechsel. Was machen wir dort eigentlich? War man noch eine Verteidigungsnation? Wer damals in Tel Aviv Beirut sagte, hätte ebenso gut Vietnam in Amerika sagen können. Hunderttausende Israelis forderten nun ein Ende des Krieges und den Rücktritt von Menachem Begin und Ariel Sharon. Der Krieg erschütterte die überlieferten Gewissheiten und bereitete den Boden für eine neue Generation an Historikern, die bald darauf auch die Gründungsgeschichte Israels neu befragen sollten. Beirut wurde zur Projektionsfläche für ein anderes Israel. Die Kriegsverbrechen in Beirut dienten als negative Kontrastfolie. Dieses Israel, das in seiner Kahan-Kommission die Verbrechen von Sabra und Shatila mit beeindruckender Akribie aufarbeitete, begründete das Selbstbild des israelischen Rechtsstaats. In der Bundesrepublik, in der zeitgleich eine Erinnerungskultur aufkeimte, die Selbstkritik als Ausweis zivilisatorischer Reife versteht, stieß all das auf besondere Sympathie. Vielleicht ist es noch immer die Erinnerung an dieses selbstkritische, moralisch wachsame Israel, die eine ältere Generation von Feuilletonisten und Professoren in Deutschland vor Augen hat, wenn sie mit der Kritik einer jüngeren Generation konfrontiert wird, die eine andere Sozialisierung erfahren, dieses Israel wahrscheinlich nie erlebt hat und folglich ihre Kritik am Gazakrieg aus gänzlich anderen Annahmen herleitet. Kritik am Gegenstand ist somit auch eine Frage von erlebter Erinnerung und Erinnerung aus zweiter Hand. Für die Palästinenser lieferte Beirut nicht das Bild eines anderen Ortes, sondern die Verheißung eines möglichen Palästina. Zwischen 1971 und 1982 verdichtete sich hier auf wenigen Quadratkilometern etwas, das einer politischen, intellektuellen, finanziellen, administrativen und geistigen Hauptstadt näher kam als alles, was sie bis dahin besessen hatten, so Khalidi. Die goldene Ära Beiruts endete für die Palästinenser nicht in den 1970er Jahren, sie begann erst. Die geistigen Erzeugnisse dieser kurzen Phase waren immens. Zeitungen wurden gedruckt, Literatur und Fachzeitschriften zirkulierten, Forschungszentren entstanden und schufen ein intellektuelles Fundament. Beirut war für die Palästinenser der Beweis, dass Palästina existieren konnte und der Ort, an dem sie am klarsten sahen, wie es hätte aussehen können. Der Abzug der PLO aus Beirut läutete zugleich den allmählichen Bedeutungsverlust der Palästinenserorganisationen zugunsten radikal-islamischer Gruppierungen ein. »Ich hasse Arafat und du wirst mich niemals vom Gegenteil überzeugen können«, schnappte ich einmal auf, als ich an einer Gruppe älterer palästinensischer Männer auf der Berliner Sonnenallee vorbeiging. Der Großteil der heute in Berlin lebenden Palästinenser stammt aus jener vierten palästinensischen Fluchtbewegung, die der libanesische Bürgerkrieg auslöste. Bitter, spöttisch und doch mit einem Fünkchen Humor bezeichnen sie Neukölln als ihr Flüchtlingslager. Bei einem Spaziergang durch Beirut erzählte mir meine Mutter, wie sie kurz nach Bürgerkriegsende als junge Frau von Damaskus nach Beirut gefahren war. Jahrzehnte Krieg, die Kämpfer abgezogen, aus dem Autofenster erblickte sie eine Ruinenlandschaft. Sie sagte mir, kein Stein stand mehr auf dem anderen. 30 Jahre später fuhr ich durch eine andere Ruinenlandschaft, wo kein Stein mehr auf dem anderen stand, die ihrer einzigen Heimat, Syrien. Ich hatte in Geschichtsbüchern von ihnen gelesen. Ich wusste, dass es sie gab. Doch zum ersten Mal in meinem Leben sah ich eines ihrer Werke unmittelbar vor mir. Sicherlich war ich ihnen schon einmal an einer Straßenkreuzung in Damaskus begegnet, den Propheten der Verheerung. Sicherlich hatten sie mich schon einmal in Beirut durch das Auge einer Drohnenkamera erfasst. Ihre Werke kennen weder Ort noch Zeit. Der türkische Politikwissenschaftler Hamid Bozarslan stellte nüchtern fest, der Krieg in den Städten im Libanon und die Herrschaft der Milizen seien nur ein Vorspiel gewesen. In einer erschreckenden Gleichzeitigkeit hielten die 2010er Jahre Ähnliches für den Jemen, Syrien, Libyen und den Irak bereit. Mit einem Unterschied, der Libanon habe diese Ohnmacht lange vor diesen anderen Schauplätzen erfahren. Und diese empfundene Ohnmacht sei dann in eine dumpfe Indifferenz übergegangen. Eine Apathie gegenüber der Politik, eigentlich dem Leben als Ganzem. Die syrischen und palästinensischen Flüchtlingscamps und die Armenviertel Beiruts ächzen unter der Last von Gewalt und Drogenhandel. Ihre Jugend, die Araber von morgen zugedröhnt bis zum Delirium, nichts denkend, nichts fühlend, nichts wollend, mit ihren halb geöffneten Augen blicken sie durch die Einschusslöcher vergangener Gewalt. Wunschlos im Unglück sind sie, die Prinzen Beiruts, die Könige der Levante. Der Wiederaufbau Beiruts, der schneller, aber doch in ganz anderer Form als erwartet verlief, wurde vom Milliardär Rafik Hariri vorangetrieben, dem mehrfachen Ministerpräsidenten des Libanon. Er geschah nicht im Zeichen der Erinnerung an das klassen- und konfessionsgemischte Stadtzentrum der Vorkriegszeit, sondern als glatte Kulisse einer verklärten goldenen Ära, gleichsam als Karikatur des Paris des Nahen Ostens. Vor dem Bürgerkrieg säumte ein heterogenes Gewirr aus osmanischen Stadthäusern, Villen im französisch-levantinischen Stil und modernen Betonwürfeln die Promenade. Hariris Masterplan ersetzte diesen Flickenteppich durch rasterförmige Straßenzüge und sündhaft teure Glasapartments. Hariri, der in diesem Sinne Erbauer und Zerstörer zugleich war, fiel 2005 einem Attentat zum Opfer, das national wie international Damaskus angelastet wurde. In der Folge zogen die Syrer nach fast 30 Jahren aus dem Libanon ab. Sie gingen als Besatzer und kehrten 2011 als Flüchtlinge zurück. Bei meinen Aufenthalten in Beirut setzte ich mich abends oft auf Tee und Zigaretten zu einem Kioskbesitzer, den ich hier Wasim nenne. Schließlich fasste er nach einiger Zeit Vertrauen und erzählte mir, dem Syrer, von seinen Erfahrungen unter der syrischen Besatzung. Wasim erinnerte sich noch, wie einmal ein Ladenbesitzer flehte, es doch bei 4 Kilo Tomaten zu belassen, während der Offizier auf 30 Kilo bestand, selbstverständlich aufs Haus. Einmal traf es ihn direkt. Er saß mit seiner Familie an der Strandpromenade, als eine Gruppe syrischer Soldaten alle Stühle und Tische forderte. Alle waren eingeschüchtert, nur sein Onkel widersetzte sich. Nur ein einziges Mal die Würde bewahren. Die Soldaten nahmen seinen Onkel mit und er verschwand für 8 Jahre von der Bildfläche, wegen eines Plastikstuhls. Tausende Libanesen kehrten aus den syrischen Gefängnissen nie zurück. Nach offizieller Linie wollte Syrien den inneren Frieden bewahren. Tatsächlich betrachtete Hafiz al-Assad den Libanon eher als syrische Provinz, denn als souveränen Staat. Syrien trat nicht als Befrieder, sondern als Sieger des Krieges auf und folglich behandelten syrische Offiziere das Land als Kriegsbeute. Die Offiziere entführten Frauen am helllichten Tag von der Straße und machten sie zu Mätressen. Beirut wurde zur Spielwiese. Kandidaten, die dem syrischen Reichsverweser im Libanon, Ghazi Kanaan, missfielen, verschwanden kurzerhand von Wahllisten. Hinzu kam eine langwierige Welle von Attentaten gegen besatzungskritische Stimmen, Politiker, Journalisten wie Intellektuelle. Weder Durchschnittsbürger noch Elite waren vor der Willkür des syrischen Besatzungsregimes sicher. Jahrzehnte der Demütigung. »Ich habe lange gebraucht, um den Syrern zu verzeihen«, sagte Wasim. »Lange, um zu verstehen, dass sie genauso Opfer dieses Regimes waren wie wir.« Ich war baff. Solche Worte hörte ich in dieser Stadt zum ersten Mal. Meistens hatte ich es vermieden, mich als Syrer zu erkennen zu geben. Manchmal hatte eine einfache Frage nach dem Weg genügt. »Dein Akzent, bist du Aleppiner?« Ich wusste von Freunden, die als syrische Flüchtlinge in Beirut Feindseligkeiten und Erniedrigungen erlebt hatten. Kommt jetzt was? Bisher hatte ich immer Glück. Die Reaktionen hatten sich häufig auf ein irritiertes »Du siehst ja nicht wie ein Syrer aus« beschränkt. Mehr Toleranz hatte ich nie erlebt und angesichts dieser Vergangenheit nicht erwarten wollen. Eine Reihe unmöglicher Ereignisse, die dem Ganzen vorausgingen, haben nun diesen unmöglichen Moment möglich gemacht. Kein bloßes Tolerieren meiner Anwesenheit, nein, hier erfuhr ich Mitgefühl. Die Bilder aus dem Foltergefängnis Setnaya, die Massengräber um Damaskus, diese Geschichten, die nun ans Licht kamen, sprachen für sich. »Ihr Christen wisst doch gar nicht, was Leid ist«, ruft der Palästinenser Yasser Salami dem maronitischen Christen Tony Hanna in Ziad Doueris Film »Der Affront« zu. Tony, Überlebender des Massakers von Damur im Jahr 1976, wo palästinensische Kämpfer hunderte christliche Einwohner töteten und vergewaltigten, schlägt daraufhin Yasser nieder. Yasser steht auf, entschuldigt sich und geht. Doueri verzichtet in seinem Film bewusst auf eindeutige Täter-Opfer-Zuschreibungen, ebenso auf eine Hierarchisierung des Leidens der Opfergruppen. Er vermeidet die Festlegung auf eine alleingültige historische Erzählung. Versöhnung geschieht hier nicht durch eine gemeinsame Erinnerung an den Krieg, auch nicht durch die Verrechnung von Schuld und Leid. Sie beginnt in jenem seltenen Augenblick, in dem ein Mensch anerkennt, dass auch der andere eine gebrochene Erinnerung besitzt, die sich der eigenen nicht unterordnen lässt. Und schließlich gibt es in Beirut noch die vielen Stränge der Hoffnung. Sie laufen hier zu einem von Blut und Tränen durchwirkten Geflecht zusammen und lassen mich immer wiederkehren in diese Hauptstadt der Levante. Die Beiruter weben daraus einen bunten Teppich, der auf die unzähligen Wege ihrer Vergangenheiten und Zukünfte verweist.
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4: Zehn Uhr, die Nachrichten. Bei einem Angriff auf einen Flughafen der saudi-arabischen Hauptstadt Riad sind 12 Menschen getötet worden. Nach Angaben der staatlichen Luftfahrtbehörde wurden mehr als 300 weitere verletzt. Es ist die höchste Opferzahl bei einem Angriff auf den mit den USA verbündeten Golfstaat seit Beginn des Irankrieges Ende Februar. Die US-Regierung prüft nach eigenen Angaben, ob Saudi-Arabien im Kampf gegen die jemenitische Houthi-Miliz unterstützt werden sollte. Für den Angriff wird die Miliz verantwortlich gemacht. Der König Khalid-Flughafen war zuletzt mehrfach das

0: angekommen. Der Frachter habe versucht, die bestehende Seeblockade gegen den Iran zu durchbrechen, hieß es weiter. Der Iran blockiert seit Beginn des Krieges seinerseits die für den globalen Energiehandel wichtige Straße von Hormus. Dort wurde erneut ein Tanker attackiert, wie die britische Behörde zur Sicherheit der Schifffahrt meldete. Es sei ein Feuer ausgebrochen, die Besatzung sei aber in Sicherheit. Der Vorstandsvorsitzende der Deutschen Bank, Sewing, hält das bisherige Reformtempo der Bundesregierung für nicht ausreichend. Der Bild am Sonntag sagte Sewing, die schwarz-rote Koalition habe zwar erkannt, was zu tun sei, allerdings glaube er, dass sie in der Umsetzungsgeschwindigkeit und auch in der Konsequenz besser werden müsse. Der deutsche Bankchef sprach sich unter anderem dafür aus, den Kündigungsschutz weiter zu lockern. Man befinde sich in einer schnelllebigen Welt, in der man viel flexibler denken müsse, sagte er zur Begründung. Zudem müsse Bürokratie abgebaut werden. Sewing lobte die Bundesregierung für das Altersvorsorgedepot, das Anfang des kommenden Jahres eingeführt wird. Damit sollen die Menschen in Deutschland über die Finanzmärkte fürs Alter vorsorgen können. Sparerinnen und Sparer bekommen dabei eine Förderung vom Staat, die abhängig von der Höhe der privaten Einzahlung ist. Eltern und Berufseinsteiger werden zusätzlich gefördert. Zudem werden die Kapitalerträge in der Ansparphase nicht besteuert. In den USA sind im Zusammenhang mit Wirbelsturm Isaias mindestens 4 Menschen ums Leben gekommen. Nach offiziellen Angaben aus den Bundesstaaten Florida und Alabama waren zudem Hunderttausende ohne Strom. Allein in Florida seien 430.000 Anschlüsse betroffen, sagte Gouverneur DeSantis. Der Katastrophenschutz in Alabama bezifferte die Zahl der betroffenen Haushalte auf 200.000. Isaias war am Freitag mit Windgeschwindigkeiten von bis zu 165 Kilometern pro Stunde in Florida auf Land getroffen. In mehreren Bundesstaaten wurde der Notstand ausgerufen. Laut dem National Hurricane Center können die Auswirkungen auch in Georgia, Mississippi und Tennessee zu spüren sein. Mexiko bereitet sich derweil auf die Ankunft eines Hurrikans vor. Mehrere Bundesstaaten ordneten bereits Schulschließungen und Evakuierungen an. Präsidentin Sheinbaum forderte die Bevölkerung auf, an sicheren Orten zu bleiben und unnötige Wege zu vermeiden. Zum Abschluss der Frankfurter Buchmesse wird der Friedenspreis des deutschen Buchhandels überreicht. Er geht in diesem Jahr an den französisch-britischen Juristen und Autor Philip Sands. Sands ist Professor in London und arbeitet als Menschenrechtsanwalt am Internationalen Gerichtshof in Den Haag. Der Börsenverein des deutschen Buchhandels würdigte ihn als engagierten Humanisten, der trotz wachsender Widerstände unermüdlich für Menschenrechte eintrete. Die Auszeichnung ist mit 25.000 Euro dotiert. Der Börsenverein vergibt den Preis seit 1950. Das Wetter. Wechsel aus Sonne und Wolken mit Regenschauern, vor allem an Nord- und Ostsee wiederholt Schauer und kurze Gewitter. Tageshöchstwerte bei 12 bis 18 Grad mit den höchsten Werten am Oberrhein. Morgen meist wechselnd bewölkt, im Osten und Nordosten einzelne Schauer, dann 12 bis 19 Grad und die weiteren Aussichten am Dienstag nach Nebelauflösung im Süden und Osten freundlich, von Nordwesten zunehmende Bewölkung und aufkommender Regen. Das waren die Nachrichten.
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Herzlich willkommen in Husum. Wir senden den Gottesdienst aus dem äußersten Norden von Deutschland. Husum ist die Kreisstadt von Nordfriesland. Die dänische Grenze ist nicht weit, der Nordseedeich ganz nah. Die evangelische Marienkirche liegt im Herzen der Stadt Husum am Markt. Hier in diesem klassizistischen Kirchbau feiern wir heute Gottesdienst mit Ihnen zusammen. Die Glocken haben zum Gebet gerufen. Jetzt spielt

0: Ich grüße Sie aus Husum. Unsere Gemeinde freut sich, dass Sie zu Gast sind, zu Hause oder unterwegs. Mein Name ist Friedemann Magor, ich bin Pastor an der Husumer Marienkirche. Ein großes Team ist parat. Wir wollen Sie mit hineinnehmen in ein besonderes Ereignis, das uns in unserer Gemeinde in diesen Tagen beschäftigt. Seit genau 30 Jahren leistet unsere Diakonie eine wichtige Arbeit mit Menschen ohne festen Wohnraum. Das wollen wir heute ins Gebet nehmen. Einmal, weil wir so froh sind, dass hier tolle Mitarbeitenden der Diakonie tätig sind, engagiert und mit dem Herz am rechten Fleck. Aber auch, weil es bitter ist, dass wir solche Arbeit überhaupt brauchen, dass Menschen als Obdachlose leben. Aber Moment, da kommen noch zwei, die sind etwas spät dran.
1: Hey Jörg!
2: Hallo Lilo, du kommst ja auch auf den letzten Drücker.
1: Spannend, oder? Heute ist das Radio zu Gast.
2: Ja, aber weißt du, ich bin noch in Gedanken ganz woanders. Hast du auch den Mann da draußen gesehen mit den Plastiktüten? Der da vor den Geschäften auf dem Boden sitzt? Er hat mich angesehen und ich ihn. Das geht mir jetzt richtig nah.
1: Du, hab ich auch gesehen. Ich weiß immer gar nicht, was ich da tun soll. Das macht mich richtig hilflos. Aber jetzt mal schnell rein.
0: So, nun haben die beiden das auch geschafft. Jetzt legen wir los. Und wir wissen ja, wenn wir zusammenkommen im Namen von Jesus, dann ist er mit seinem Geist dabei. So feiern wir diesen Gottesdienst im Namen Gottes, des Vaters, des Sohnes und des Heiligen Geistes. Amen. Und natürlich wollen wir auch mit Ihnen singen. Das erste Lied steht im evangelischen Gesangbuch unter der Nummer 428. Komm in unsere stolze Welt, heißt es. Und es handelt von der Härte da draußen, von Armut und Überfluss, von Stolz, von Hass. Nummer 428, wir singen die ersten zwei Strophen.

0: An diesem Sonntag beten wir Worte aus dem 32. Psalm. Die tiefen Stimmen beginnen, die hohen Stimmen antworten.
1: Wohl dem, dem die Übertretungen vergeben sind, dem die Sünde bedeckt ist.
2: Wohl dem Menschen, dem der Herr die Schuld nicht zurechnet, in dessen Geist kein Trug ist.
1: Denn als ich es wollte verschweigen, verschmachteten meine Gebeine durch mein tägliches Klagen.
2: Darum bekannte ich dir meine Sünde, und meine Schuld verhehlte ich nicht.
1: Ich sprach, ich will dem Herrn meine Übertretungen bekennen. Da vergabst du mir die Schuld meiner Sünde.
2: Du bist mein Schirm, du wirst mich vor Angst behüten, dass ich errettet gar fröhlich rühmen kann.

Im Psalm geht es um Schuld. Wenn wir uns mit Armut in unserem Land beschäftigen, dann geht es auch immer darum, dass sich unsere Gesellschaft schuldig macht. Aber mehr noch, jeder Einzelne trägt an persönlicher Last mit sich herum. Alles das bringen wir vor Gott und bitten, schau uns an mit Erbarmen.

Wir haben unsere Herzen offengelegt vor Gott. Und nun sage ich euch, Gott sieht unsere Last und unsere Sorgen. Gott trägt mit. Wir stehen in Gottes Liebe, alle Menschen. Wir sind geliebte Geschöpfe Gottes. Ihm geben wir die Ehre.

0: So kommen wir zu dir, Gott, mit vollem Herzen. Was wir erlebt haben in den vergangenen Tagen und was wir mit uns herumschleppen seit langem. Auch unsere Freude ist dabei, unsere Dankbarkeit. Und jetzt sind wir bei dir. Du bist da. Öffne unsere Ohren, öffne unsere Herzen für dich und deine Liebe und deine Wahrheit. Das bitten wir durch Christus, den Auferstandenen. Amen.
1: Hast du den alten Mann gesehen auf dem leeren Marktplatz? Seine abgetragenen Schuhe, sie wirbeln das Papier auf. An seiner Seite hält er achtlos die Zeitung von gestern, die Nachrichten von gestern erzählt. Also, wie kannst du sagen, dass du einsam bist und dass die Sonne für dich nicht mehr scheint? Lass mich dich an die Hand nehmen, ich führe dich durch die Straßen von London, ich zeige dir etwas, das deine Stimmung ändern wird.
2: Hast du die alte Frau gesehen, die die Straßen von London entlang geht, mit Dreck in den Haaren und in abgetragenen Kleidern? Sie hat keine Zeit zum Reden, sie geht einfach weiter, trägt ihr Zuhause in zwei Tragetaschen. Wusstest du, dass sie in einem Traum lebt? Ein Traum über vergangene Tage. Sie glaubt, sie sei einmal eine Königin gewesen. 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
0: Ich möchte Ihnen heute Harald Birk vorstellen. Er ist Künstler und lebt in Berlin. Oft verbringt er auch Zeit in seinem Zweitatelier hier an der Nordsee. Seit über 20 Jahren porträtiert er Menschen mit Tonerde. Manchmal sind es bekannte Politiker, manchmal sind es historische Figuren wie Martin Luther, manchmal sind es Leute, die auf der Straße leben. In diesem Jahr hat Harald Birk Tonköpfe von drei Menschen gemacht, denen die Obdachlosigkeit ins Gesicht geschrieben steht. Und noch viel mehr ist da zu sehen. Herr Birk, erzählen Sie uns. Warum machen Sie das? Was treibt Sie an zu dieser Art von Kunst?
3: Es geht immer um Ausdruck und Intensität beim Porträt. Neugier treibt mich an und Zweifel. Das ist ähnlich in der Theologie und in der Kunst. Der Zweifel ist ein sehr produktiver Motor. Ich bin neugierig auf Menschen und möchte mehr erkennen, mehr als das Äußere. Nicht nur die Fassade, ich möchte das innere Wesen eines Menschen sichtbar machen, den inneren Menschen zum Vorschein bringen.
0: Das stelle ich mir nicht einfach vor. Wer lässt sich schon gern hinter die Stirne gucken?
3: Gerade bei Menschen, die auf der Straße leben, gibt es natürlich ein Misstrauen. Und das Misstrauen ist völlig berechtigt. Oft haben die Leute erlebt, dass sie benutzt werden. Manchmal mit einem lächelnden Schulterklopfen, ausgenutzt werden von Medienleuten, von Politikern.
0: Verständlich. Und wie begegnen Sie diesem Misstrauen?
3: Wir brauchen genügend Zeit, damit Vertrauen entstehen kann. Und einen Ort, der sich gut und sicher anfühlt für die Leute. Einen Ort, wo sie auch abhauen können, wie Sie sagen. Diesmal waren wir in einem Ort der Diakonie, das schafft Sicherheit. Den Anfang muss dann ich machen. Ich öffne mich bei dieser Arbeit, soweit ich es kann, für die Begegnung mit diesen Menschen. Alle Schotten auf, um möglichst viel von der Person wahrzunehmen. Und dann passiert an diesem ganzen Tag, an dem der Mensch Modell steht, viel mehr als nur die Arbeit mit Tonerde. Es gibt sehr intensive Gespräche und wichtige Nebengespräche und Pausen, ganz wichtig, in denen wir einander erleben. Es geht auch um Brüche und den tiefen Fall, den diese Menschen erlebt haben. Am Ende steht ein Konzentrat aus der ganzen Begegnung. Eine Art Brühwürfel. Wissen Sie, was ich meine?
0: Ja, das ist ein schönes Bild. Aber wie geht das jetzt ganz praktisch? Beschreiben Sie uns doch mal, wie Sie arbeiten. Wie ist es mit der Tonerde, die Sie gestalten?
3: Ton ist für mich ein sehr lebendiges Material. Das heißt, Ton hat seine Eigenart, der man folgen muss. Meist nehme ich 2 bis 3 verschiedene Tonsorten und einen groben mit. So kann ich vor dem Menschen, den ich porträtiere, das Material aussuchen. Ich beginne ohne Vorzeichnung mit der Modellage. Es entsteht eine Art Grundkopf, ein Schattenbild, das dann in Schritten ausformuliert wird. Oft ist dieser in Anführungsstrichen Urkopf die Haltung und viel von der Person zu erkennen. Am Schluss heißt es, rechtzeitig aufzuhören, wenn das Werk noch offen ist.
0: Und sagen Sie, wenn Sie den Ton formen, was entdecken Sie?
3: Ich entdecke auf jeden Fall Schönheit, finde ich. Unglaublich viel Würde und Schönheit und Vielfalt und Intensität. Eigentlich ist ja jeder Mensch schön. Meine Kunst verstehe ich als eine Art Transporteur zu dem Wunder, dass der Mensch ist, ein jeder Mensch. Und auch der Mensch, der auf der Straße lebt.

Und wir singen wieder miteinander. Das Lied steht unter der Nummer 412 im evangelischen Gesangbuch. So jemand spricht, ich liebe Gott und hasse doch seine Brüder. Es geht um den Zusammenhang von der Liebe zu Gott und der Liebe zu den Mitmenschen. Schwestern sind natürlich mit gemeint. Wir singen die ersten beiden Strophen von 412.

0: Wir haben den Künstler Harald Birk gehört. Er hat seine Arbeit an den Husumer Tonköpfen beschrieben und die Haltung, mit der er diese Arbeit angeht. Nun stellen wir die Menschen vor, die Porträt gestanden haben. Dabei sprechen die Mitarbeitenden der Diakonie, die täglich mit ihnen gearbeitet haben.
1: Ich stehe an der Figur von Heiner, so nenne ich ihn jetzt. Im richtigen Leben ist Heiner um die 40 Jahre alt. Alkohol hat viel kaputt gemacht bei ihm. Er hat es versucht, davon loszukommen, es klappt nicht. Früher hatte Heiner ein ganz normales Leben, einen bürgerlichen, angesehenen Beruf. Heute lebt er auf der Straße. Heute überfordert ihn jeder Gang zum Amt. Das ist auch nicht so leicht. Aber früher hatte er damit überhaupt kein Problem. Das alte Leben kann man manchmal noch an ihm sehen. Sehr höflich ist Heiner und er versucht, seine Kleidung in Ordnung zu halten. Aber das Leben ist ihm oft zu schwer, viel zu schwer. Dann habe ich Angst um ihn, dass er es nicht schafft. Er wirkt auf mich sehr zerbrechlich. Heute lebt er wieder ohne Dach über den Kopf und ohne Geld. Einmal hat er erste Hilfe leisten müssen bei einem Bewohner. Das hat ihn tief getroffen, doch eine Katastrophe in seinem Leben dazu. Ich begleite ihn von Drama zu Drama durch die Jahre. Sein Tonkopf erzählt viel von Heiner. Den Blick gesenkt, die Haltung gebeugt, das Gesicht ist etwas aufgedunsen, jahrelanges Trinken bleibt halt nicht ohne Folgen. Er scheint nach innen zu schauen, nicht nach außen. Der Tag mit dem Bildhauer Harald Birk fiel Heiner nicht so leicht. Er war unruhig und bestimmt fühlte er sich auch nicht so wohl in seiner Haut. Aber er hat es geschafft. Und ich weiß, er ist auch ein bisschen stolz, dass jetzt seine Skulptur hier vor uns steht. Und dass es sie für ihn gibt.

Ich stehe an der Figur von Dagmar, so nenne ich sie heute. Sie ist Mitte 30. Dagmar ist bei uns in Husum gestrandet. Mehr als 3 Jahre lebte sie vorher auf der Straße und mittlerweile ist sie auch schon wieder weitergezogen. Vergessen werden wir sie nicht. Eine starke Persönlichkeit. Sie sagt, was sie will, gerade raus. Und was sie nicht will, sehr klar, meist ziemlich laut. Manchmal auch anstrengend für uns, aber mit einer großen Kraft. Das finde ich toll. Und mit einem großen Herzen. Sie ist super hilfsbereit. Sie brachte andere Obdachlose zu uns, damit ihnen geholfen werden kann. Sie bringt sich oft ein. Sie nimmt den Raum ein, den sie findet. Für andere ist das Forschen nicht immer einfach. Die Arbeit mit dem Künstler hat sie genossen. Einen ganzen Tag lang drehte sich alles um sie. Sie war gesehen. In der Skulptur erkenne ich Dagmar genau wieder. Das Kinn hervorgeschoben, den Kopf leicht nach hinten gebeugt. Das ist kraftvoll und selbstbewusst. Der Blick ist entschlossen. Dagmar kam auch am nächsten Tag, als es um Chris ging. Sie wollte sehen, wie das Projekt weitergehen würde. Sie wollte dabei sein.

Chris war auch obdachlos, aber nun ist er auf einem guten Weg. Ich stehe an seinem Porträtkopf, den der Künstler Harald Birk von ihm geschaffen hat. Ein offenes Gesicht, ja, so ist er. Ein klarer Blick. Die Haltung aufrecht. Aber ich weiß nicht, will dieser Blick Kontakt aufnehmen oder nicht? Hier bleibt Vorsicht im Spiel. Chris, Anfang 30, hat jetzt die Kurve gekriegt. Eine Weile lebte er auf der Straße, hat draußen geschlafen, seine Geschichten erlebt. Bei Weitem, nicht alle gut. Jetzt hat er ein eigenes Zimmer. Er arbeitet in einer Werkstatt, ist Teil eines Projekts. Und das klappt. Bald beginnt er eine richtige Ausbildung. Er hält Termine ein, kommt regelmäßig zu seiner Arbeit. Er kümmert sich um seinen Sohn, mit dem hat er noch viel vor. Als wir ihn gefragt haben, ob er an dem Kunstprojekt auf Augenhöhe mitmachen will, einen ganzen Tag in einem provisorischen Atelier, einen ganzen Tag Modell stehen, da war er bereit, neugierig, aber immer auch ein bisschen vorsichtig. Besser ist das.

Danke, dass ihr uns erzählt habt von den drei Menschen, Heiner, Dagmar und Chris. Sie kommen uns näher durch eure Beschreibung. Hier in der Kirche stehen die Tonskulpturen. Liebe Hörerinnen und Hörer, wenn Sie die technischen Voraussetzungen haben und Lust dazu haben, können Sie die Fotos mit den Husumer Tonköpfen auch im Internet sehen, auf den Homepages der Kirchengemeinde Husum und des Diakonischen Werks Husum. Jetzt aber möchten wir auch wieder mit Ihnen singen. Brich mit dem Hungrigen dein Brot, heißt das Lied. Es steht im evangelischen Gesangbuch unter der Nummer 420.

0: Wir hören nun Worte aus der Heiligen Schrift. Der Abschnitt aus dem Epheserbrief ist der Predigttext für den heutigen Sonntag. Er steht im 4. Kapitel.
1: Legt von euch ab den alten Menschen mit seinem früheren Wandel, der sich durch trügerische Begierden zugrunde richtet.
2: Erneuert euch aber in eurem Geist und Sinn und zieht den neuen Menschen an, der nach Gott geschaffen ist, in wahrer Gerechtigkeit und Heiligkeit.
1: Darum legt die Lüge ab und redet die Wahrheit, ein jeder mit seinem Nächsten, weil wir untereinander Glieder sind.
2: Zürnt ihr, so sündigt nicht. Lasst die Sonne nicht über eurem Zorn untergehen und gebt nicht Raum dem Teufel.
1: Wer gestohlen hat, der stehle nicht mehr, sondern arbeite und schaffe mit eigenen Händen das nötige Gut, damit er dem Bedürftigen abgeben kann.
2: Lasst kein faules Geschwätz aus eurem Mund gehen, sondern redet, was gut ist, was erbaut und was notwendig ist, damit es Gnade bringe denen, die es hören.
1: Und betrübt nicht den Heiligen Geist Gottes, mit dem ihr versiegelt seid für den Tag der Erlösung.
2: Alle Bitterkeit und Grimm und Zorn und Geschrei und Lästerung seien fern von euch, samt aller Bosheit.
1: Seid aber untereinander freundlich und herzlich und vergebt einer dem anderen, wie auch Gott euch vergeben hat in Christus.

0: Puh, das ist ganz schön starker Tobak. Findest du nicht auch?
1: Och, ich finde das ganz gut. Gute Hinweise für das Leben. Richtig für den Alltag. Wie ging das noch? Die Lüge ablegen und nicht zornig sein und nicht stehlen, sondern ehrlich arbeiten. Gute Sache.
0: Stimmt schon, aber ich denke da an den Kerl da draußen, der da auf dem Bürgersteig sitzt. Wie klingt das denn für ihn? Arbeite und schaffe mit den eigenen Händen das nötige Gut? Er kann das doch gar nicht. Ist er denn gar nicht gemeint?
1: Keine Ahnung. Irgendwie doch ganz schön starker Tobak.

Wie können wir leben als Christenmenschen? Worauf sollen wir achten und wie sollen wir miteinander umgehen? Dazu passt das nächste Lied, das wir gemeinsam singen. Hilf, Herr meines Lebens, dass ich nicht vergebens hier auf Erden bin. Im evangelischen Gesangbuch unter der Nummer 419, die Strophen 1, 2 und 4.

Wie sollen wir leben, liebe Gemeinde? Woran könnte man uns Christenmenschen erkennen, wenn wir nicht vergebens leben, wenn wir nicht zur Plage unseres Nächsten sind und nicht fehl am Platze? Das sind Fragen mit Gewicht, also wichtig und auch belastend. Heute hören wir viel vom Anspruch an uns Christenmenschen. Nicht lügen, nicht zürnen, nicht lästern, alles richtig. Aber doch, ich habe da ein Störgefühl bei dieser Ermahnung. Der Ton macht die Musik. Es klingt mir so brav und so ordentlich, gebügelt und gefaltet und nichts gegen Bügelfalten, aber Jesus war nicht so. Der war mit denen unterwegs, die hart nach Schweiß rochen oder nach billigem Parfum. Mit denen, die öfter Ärger mit der Polizei hatten, mit den schrägen Typen. Jesus hatte ein Herz für die Schwierigen. Ich muss an Jakob denken, ein Lügner, Hochstapler, Kleinkrimineller. Er lebte vor 100 Jahren, war meistens unterwegs, ein Vagabund, so wurden diese Leute damals genannt, ohne Obdach, unruhig, ein Getriebener. Und dabei war Jakob auch ein Dichter, heute fast vergessen, ein vagabundierender Poet. Jakob Haringer ist heute mein Verbündeter bei diesem Störgefühl, das ich habe. Nichts davon, was wir aus der Bibel gehört haben, ist falsch. Nicht aufbrausen, nicht stehlen, sondern rechtschaffen arbeiten. Aber ich höre das so, als wäre es gesungen auf der Melodie von »Üb immer Treu und Redlichkeit«.

0: Einige kennen das. Und doch am Ende ein etwas biederer Sound. Mit erhobenem Zeigefinger. Üb immer Treue und Redlichkeit. Und ich fühle mich gleich wie mit 14, wenn mir die Autoritäten meines Lebens die Leviten gelesen haben. Und ich fühle mich sofort klein dabei. Die gute Nachricht geht doch anders, oder? Genau da bringe ich meinen Verbündeten Jakob Haringer ins Spiel, den dichtenden Vagabunden. Er schreibt: Ehrliche Fäuste liebt Gott oft mehr als betende Hände, die lügen so sehr. Die lügen Demut und kindliches Tun und sind voll Ehrgeiz und voller Ruhm. Ganz schön frech, diese Zeilen. Aber das mag ich gerade daran, das Raue, das Skeptische. Ehrliche Fäuste liebt Gott oft mehr als betende Hände, die lügen so sehr. Und da höre ich beim Dichter Jakob Haringer genau jenes Misstrauen, das der Künstler Harald Birk vorhin beschrieben hat. Das Misstrauen der Menschen, die auf der Straße leben, gegenüber den Normalos, gewaschen, gebügelt, gut bürgerlich, die oft herabschauen auf die im Dunkeln und am Rand. Und hinter dem misstrauischen Blick versteckt sich die Frage: Wie ehrlich meint ihr es eigentlich wirklich mit eurem Glauben und mit eurem christlichen Leben? Ich denke, wir hören die Ermahnung aus dem Epheserbrief nochmal. Beim zweiten Mal ist es immer anders. Und vielleicht ist es auch eine Frage des Sounds. Deshalb sind es jetzt junge Stimmen.
1: Legt von euch ab den alten Menschen mit seinem früheren Wandel, der sich durch trügerische Begierden zugrunde richtet.
2: Erneuert euch aber in eurem Geist und Sinn und zieht den neuen Menschen an, der nach Gott geschaffen ist, in wahrer Gerechtigkeit und Heiligkeit.
1: Darum legt die Lüge ab und redet die Wahrheit, ein jeder mit seinem Nächsten, weil wir untereinander Glieder sind.
2: Zürnt ihr, so sündigt nicht. Lasst die Sonne nicht über eurem Zorn untergehen und gebt nicht Raum dem Teufel.
1: Wer gestohlen hat, der stehle nicht mehr, sondern arbeite und schaffe mit eigenen Händen das nötige Gut, damit er dem Bedürftigen abgeben kann.
2: Lasst kein faules Geschwätz aus eurem Mund gehen, sondern redet, was gut ist, was erbaut und was notwendig ist, damit es Gnade bringe denen, die es hören.
1: Und betrübt nicht den Heiligen Geist Gottes, mit dem ihr versiegelt seid für den Tag der Erlösung.
2: Alle Bitterkeit und Grimm und Zorn und Geschrei und Lästerung seien fern von euch samt aller Bosheit.
1: Seid aber untereinander freundlich und herzlich und vergebt einer dem anderen, wie auch Gott euch vergeben hat in Christus.
0: Danke euch beiden. Wenn ihr liest, dann klingt es für mich anders. Ich höre die dringliche Anfrage an die Menschen aller Generationen: Welches ist dein Beitrag für ein gutes Leben, dein Baustein für eine gute Zukunft? Ich höre die Anfragen der jungen Leute, die vor Jahren Freitag für Freitag auf die Straße gingen und die Älteren fragten: Was macht ihr konkret für das Klima der Welt? Was tut ihr, dass unser Morgen nicht heute schon verspielt wird? Ich höre, wie Menschen aus dem globalen Süden aufzeigen, dass Hunger und Armut in der Welt direkt zusammenhängen mit unserem Wohlstand in Deutschland. Was
3: 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Aus Frankfurt am Main übertragen wir die Verleihung des Friedenspreises des Deutschen Buchhandels 2026 an den französisch-britischen Juristen und Schriftsteller Philippe Sands.
4: Und damit wünsche ich einen guten Tag und vielleicht auch erwartungsfrohe Spannung anlässlich der jetzt anstehenden Zeremonie zur Verleihung des Friedenspreises 2026 des Börsenvereins des Deutschen Buchhandels in der Frankfurter Paulskirche. Und dazu begrüße ich auch sehr herzlich die Hörerinnen und Hörer der angeschlossenen Sender vom MDR, dem Deutschlandradio Köln und natürlich auch die Hörerinnen und Hörer des ausstrahlenden Senders HR2 Kultur. Mein Name ist Martin Maria Schwarz. Und so soll es sich heute Gestalten. Der Frankfurter Oberbürgermeister Mike Josef wird wieder das erste Wort haben und die versammelten Gäste, Ehrengäste und natürlich auch den zu ehrenden Friedenspreisträger sowie seine Laudatorin zu Beginn im Namen der Stadt Frankfurt begrüßen. Danach übernimmt der im letzten Jahr neu gewählte Vorsteher des den Preis auslobenden Börsenvereins des Deutschen Buchhandels, der Verleger Sebastian Gugolz, der heute erstmals beim Friedenspreis sprechen wird. Anschließend wird Mirjam Sadov, die österreichische Historikerin und Direktorin des NS-Dokumentationszentrums München, die Laudatio auf den designierten Preisträger, den britisch-französischen Juristen und Schriftsteller Philippe Sands, halten, woran sich traditionsgemäß die Überreichung der Urkunde anschließt, bevor er dann seine Dankesrede an die Öffentlichkeit richtet. Soweit das bewährte Prozedere mit einer kleinen Abweichung, denn an zwei Stellen wird es heute ein musikalisches Intermezzo geben. Musik, die sich der designierte Friedenspreisträger selbst erbeten hat, live vorgetragen unterhalb des Podiums von dem französischen Pianisten Guillaume de Chassy und dem ebenfalls französischen Sänger Laurent Nauri. Wenn Zeit bleibt, dazu später mehr. Philippe Sands, der heute der 76. Friedenspreisträger werden wird, ist in London geboren, 65 Jahre alt und vom Beruf her Jurist und Anwalt, und zwar ein weltweit agierender Anwalt, dazu vielleicht gleich noch mehr. 2005 tritt er dann das erste Mal als Autor in Erscheinung mit dem Buch Lawless World, in dem es unter anderem um die Frage der Legalität des Irakkriegs 2003 ging, vor allem wegen der Beteiligung von Großbritannien. Daraufhin folgten zahlreiche weitere Bücher, in denen er, und das ist dann das Spannende, vom juristischen Autor immer mehr zum erzählenden Sachbuchautor wurde, wie zum Beispiel mit Büchern, ganz wichtig, Rückkehr nach Lemberg über die Ursprünge von Genozid und Verbrechen gegen die Menschlichkeit, eine persönliche Geschichte, weil seine jüdischen Wurzeln bis in die Stadt Lemberg in der heutigen Ukraine reichen. Dann Die Rattenlinie, ein Nazi auf der Flucht, Lügen, Liebe und die Suche nach der Wahrheit, oder Die letzte Kolonie, Verbrechen gegen die Menschlichkeit im Indischen Ozean, oder Die Verschwundenen von Londres 38 über Pinochet in England und einen Nazi in Patagonien. Diese Bücher sind dann auch die Grundlage für die Jury gewesen, Philippe Sands mit diesem hohen Preis der Bundesrepublik auszuzeichnen, weil er sowohl auf die Motive der Täter als auch auf das Leid und Leben der Opfer blicke, beides also in Blick habe, und das mit größter erzählerischer Brillanz, wie ihm fast durchgehend attestiert wird. Philippe Sands arbeitet auch freilich weiter als renommierter Anwalt und Streiter für Menschenrecht, in letzter Konsequenz als Völkerrechtler für die Anliegen seiner Klienten. Das sind manchmal Staaten, das sind aber auch Bevölkerungsgruppen, die er vertritt, egal ob in Nuklearfragen, Grenz- oder Fischereiangelegenheiten, Genozid oder ja auch Investitionsfragen. Mit etlichen Prozessen, die er mitführte, vor dem Internationalen Gerichtshof in Den Haag, und das auch sehr erfolgreich. Ich schaue noch mal in den Saal. Im Moment läuft noch ein filmisches Porträt von Philippe Sands. Deswegen kann ich ihn noch hinzufügen, dass er also ein Vertreter und Apologet, ein wichtiger Vertreter und Apologet des Völkerrechts ist, gerade in den jetzigen Jahren, wo seine Wirkung und Bedeutung zu verblassen scheint angesichts der Kriege, die da bei uns gerade stattfinden, deren Verursacher nichts darauf geben. Sands hat in Interviews eingeräumt, dass das Völkerrecht durchaus fragil ist und deswegen in einem steten Prozess befindlich, aber überdies in vielen Bereichen auch gut funktioniere. Egal, ob es um Flugverkehr gehe oder Steuern oder Handelsbeziehungen, es sei, so seine Worte, Unfug zu behaupten, das Völkerrecht sei am Ende. Das ist ihm ein wichtiges Anliegen. Und auch das, auch diese Haltung hat die Juroren dazu bewogen, Philippe Sands diesen Preis zu verleihen. Eine Haltung, das kann man noch hinzusagen, die in der öffentlichen Wahrnehmung aber auch etwas Zweischneidiges hat, denn gänzlich unumstritten ist er nicht. Es gibt auch Kritik, und die ist zu verorten, dass er, der Nachkomme von jüdischen Vorfahren, vor dem Internationalen Gerichtshof Palästina vertritt. So, und jetzt betritt Mike Josef das Pult, der Oberbürgermeister der Stadt Frankfurt.
5: Es ist eine große Ehre, Sie alle heute zur Verleihung des Friedenspreises des Deutschen Buchhandels 2026 in der historischen Paulskirche begrüßen zu dürfen. Ich heiße herzlich willkommen unseren Bundespräsidenten Frank-Walter Steinmeier, der uns heute beehrt. Ganz besonders herzlich begrüße ich den diesjährigen Preisträger, verbunden mit den Glückwünschen zu dieser besonderen Ehrung, Professor Dr. Philipp Sands sowie seine Ehefrau Natalia Schifrin. Ich darf Sie jetzt bitten, bei den folgenden Gästen im Anschluss für alle gleichermaßen und angemessen zu applaudieren. Ich begrüße darüber hinaus die Laudatorin Professor Dr. Miriam Zadoff, Leiterin des NS-Dokumentationszentrums München, sowie Sebastian Gugolz, Vorsteher des Börsenvereins des Deutschen Buchhandels und mit ihm die anwesenden Mitglieder des Stiftungsrates. Ich freue mich sehr über die Anwesenheit vieler Preisträgerinnen und Preisträger der Vorjahre. Ich begrüße herzlich die Vertreterinnen und Vertreter des Bundes, der Länder und der Justiz. Stellvertretend Omid Nuripur, Vizepräsident des Deutschen Bundestages, Dr. Stefanie Hubig, Bundesministerin der Justiz und für Verbraucherschutz, Staatsminister Timon Gremmels, hessischer Minister für Wissenschaft, Forschung, Kunst und Kultur, Mona Neubauer, stellvertretende Ministerpräsidentin sowie Ministerin für Wirtschaft, Industrie, Klimaschutz und Energie des Landes Nordrhein-Westfalen, Ansgar Hebeling, Präsident des Bundesrechnungshofes, Professor Dr. Thomas Koch, Vorsitzender Richter am Bundesgerichtshof. Für die internationale Gemeinschaft und das Hessische Konsularische Korps begrüße ich stellvertretend für alle Anwesenden seine Exzellenz Jorge Sandro Carrasco, Botschafter der Republik Chile, sowie David Wallace, Gesandter der Botschaft des Vereinigten Königreichs Großbritannien und Nordirland. Ich begrüße ganz herzlich für das Frankfurter Stadtparlament, die Stadtverordnetenvorsteherin Claudia Korenke sowie die anwesenden Mitglieder der Stadtversammlung, des Magistrats und die Ehrengäste der Stadt Frankfurt und nun Ihnen allen herzlich willkommen in der Frankfurter Paulskirche. Schön, dass das mit dem Applaus geklappt hat. Meine sehr verehrten Damen und Herren, nur wenige Schritte von hier entfernt, im Plenarsaal unseres Rathauses, dem Römer, begann 1963 der erste Frankfurter Auschwitz-Prozess. Dadurch wurden die Verbrechen der Nationalsozialisten erstmals im großen Umfang vor ein deutsches Gericht gebracht. Treibende Kraft für die Aufnahme des Verfahrens war der hessische Generalstaatsanwalt Fritz Bauer. Es kamen Opfer zu Wort, die oftmals zum ersten Mal ihre Leidensgeschichte erzählten. Ähnlich verfährt Philipp Sands, der Friedenspreisträger des Deutschen Buchhandels, in diesem Jahr. Er lässt in seinen Werken Individuen zu Wort kommen, Opfer, Täterinnen, Täter und ihre Nachkommen. Geschichte entsteht aus ihren Geschichten. Ich möchte heute Fritz Bauer zu Wort kommen lassen. Zitat: Wenn die Auschwitz-Prozesse einen Sinn haben, so ist es die unumgängliche Erkenntnis, dass Anpassung an einen Unrechtsstaat Unrecht ist. Wenn der Staat kriminell ist, weil er die Menschen- und Freiheitsrechte, die Gewissensfreiheit, das Recht auf eigenen Glauben, auf eigene Nation und Rasse, das Recht auf eigenes Leben systematisch verletzt, ist Mitmachen kriminell. Zitat Ende. Meine Damen und Herren, wir sind verantwortlich für unser Tun und für unser Unterlassen. Professor Sands setzt sich für das internationale Recht und die Stärkung seiner Institution ein, weil Verbrechen gegen die Menschlichkeit nicht die innere Angelegenheit souveräner Staaten sind. Wir sind eine Weltgemeinschaft, wir haben Verantwortung füreinander über staatliche Grenzen hinweg. Von den 16 Büchern, die Sands geschrieben hat, möchte ich eines erwähnen. Nicht nur, weil sich darin Persönliches und Rechtsgeschichte auf einzigartige Weise mischen, sondern auch deshalb, weil es von Lviv Lemberg handelt, seit 2024 ukrainische Partnerstadt von Frankfurt. Später machte Sands einen Dokumentarfilm daraus. 2016 erschien East-West Street. Erstmals 2018 wurde es in Deutschland mit dem Titel Rückkehr nach Lemberg über die Ursprünge von Genozid und Verbrechen gegen die Menschlichkeit eine persönliche Geschichte veröffentlicht. Meine Damen und Herren, vor wenigen Tagen brannte an einer Frankfurter Schule an einem Nebengebäude dort das Nebengebäude ab, in dem Hilfsgüter für unsere Partnerstadt, unter anderem Lviv, und für die Ukraine lagerten. Es war nach Polizeiangaben Brandstiftung, glücklicherweise ohne Personenschaden. Ich möchte das hier sehr deutlich sagen, gerade dieser Tage. Sollte sich herausstellen, dass es ein gezielter Angriff auf die Ukraine-Hilfe und der Initiative Frankfurt for Ukraine war, ist das auch ein Angriff auf das von Sands beschriebene Prinzip. Im Sinne der Menschlichkeit füreinander Dasein über Grenzen hinweg. Frankfurt, unsere Stadt, steht zu diesem Prinzip. Insbesondere stehen wir zur Ukraine und unserer Partnerstadt und den Menschen in Lviv, meine sehr verehrten Damen und Herren. Meine Damen und Herren, für unser Land sind die Auseinandersetzungen mit dem Nationalsozialismus und die daraus gezogenen Lehren meines Erachtens das wichtigste Erbe der vergangenen 80 Jahre. Nicht im Sinne eines von den Großeltern geerbten Möbelstücks und auch nicht im Sinne einer Erinnerungskultur, so wichtig diese ist und wie logisch es daher ist, dass vor allem sie zur Zielscheibe rechtsextremer Agitation wird, sondern im Sinne unserer eigenen Identitätsfindung. Ja, unser ökonomisches System ist unter Druck, unsere Demokratie ist unter Druck. Die Lebenshaltungskosten setzen Menschen unter Druck. Vor allem auch der zunehmende Antisemitismus, der nichts mit der berechtigten Kritik an der israelischen Regierung zu tun hat. Auseinandersetzungen, angetrieben durch die sozialen Medien, sind härter, anonymer, verletzender geworden. Wir werden, das ist das Geschäftsmodell, zum Teil gezielt gegeneinander aufgewiegelt und aufgehetzt, weil der Streit ökonomischen Nutzen verspricht. All das fordert uns heraus. Aber es ist keine Entschuldigung dafür, es entlässt keinen Bürger und keine Bürgerin unseres Landes aus ihrer Eigenverantwortung. Meine Damen und Herren, Faschismus und Antisemitismus in jeder Form sind niemals eine Lösung, aber immer das Problem. Wann immer Gruppen von Menschen politisch konstruiert werden, weil sie eine andere Hautfarbe haben, einen anderen Glauben, eine andere sexuelle Orientierung. Immer wenn dies geschieht, sind wir auf einem gefährlichen und am Ende für ganz konkrete Menschen auch lebensgefährlichen Weg. Kein Mensch ist seine Konfession oder seine Herkunft allein, so sehr ihn beides auch geprägt haben mag. Sondern jeder Mensch ist zuallererst ein Individuum mit einer eigenen und unverletzlichen Würde. Kein Mensch ist festgelegt auf seine Herkunft oder auf seine kulturelle Prägung. Eben das ist das Versprechen einer freiheitlichen Demokratie. Nationalisten und Rassisten wollen Gruppen von Menschen bestimmte Merkmale zuschreiben. Freiheit und Demokratie wollen Menschen die Möglichkeit der Selbstbestimmung eröffnen. Der Rahmen für diese Möglichkeit ist weit gespannt, aber er endet dort, wo die freiheitliche Ordnung selbst und damit das Selbstbestimmungsrecht des Menschen abgeschafft werden soll. Darum will ich den heutigen Tag nutzen, um aus der Paulskirche heraus zu erinnern, wir können Freiheit und Demokratie erkämpfen. Es gibt keine Prophezeiung. Alles, was in der Vergangenheit an Positiven und Negativen passiert ist, ist menschliches Handeln gewesen. Deswegen können wir Freiheit und Demokratie erkämpfen, aber wir können damit auch scheitern. Seit wenigen Tagen steht fest, dass Rechtsextremisten erstmals nach dem Ende des Zweiten Weltkriegs wieder an der Spitze eines Landesparlaments stehen. Unser Preisträger Philipp Sands sagte in einem Interview vor wenigen Tagen, wir lernen, ich zitiere, aus unserer Geschichte weniger, als wir lernen könnten. Dadurch entsteht ein Raum, in dem wir vergessen können, wozu Menschen fähig sind. Zitat Ende. Meine Damen und Herren, eine Verantwortung aus dem Erbe unserer Geschichte ist, Rechtsextremisten in unserem Land dürfen niemals wieder in Regierungsverantwortung kommen. Vielen Dank für Ihre Aufmerksamkeit.
4: Den Oberbürgermeister der Stadt Frankfurt hörten Sie, Mike Josef, weniger mit einer überparteilichen staatsmännischen Rede, sondern eher mit einem energischen Aufruf den Störkräften und Aggressoren gegen eine freiheitliche Demokratie bei uns entgegenzutreten. Und jetzt kommt Sebastian Kugolz zum Podium, der Börsenvereinsvorsteher.
6: Frank-Walter Steinmeier, lieber Friedenspreisträger 2015, Navid Kamani, liebe Friedenspreisträgerin 2016, Caroline Emke, lieber Friedenspreisträger 2025, Karl Schlögl, können Bücher Frieden stiften? Können sie Verbrechen und Kriege verhindern, Probleme und Konflikte lösen, Privilegien und Diskriminierungen ausgleichen oder zumindest abmildern? Können sie Revolutionen auslösen und Diktaturen stürzen? Können Schreibende mit dem, was sie veröffentlichen, dazu beitragen, dass die Welt eine friedlichere, versöhnlichere, bessere wird? Oder dass wir wenigstens eine Vorstellung von der Möglichkeit einer friedlicheren, versöhnlicheren, besseren Welt gewinnen können? Auch wenn aktuell der Blick auf die politische und humanitäre Lage in den verschiedenen Regionen der Welt manchmal den Glauben daran nicht gerade bestärkt, ja, der Blick in die digitalen Hallräume und die dortigen Diskurse und Kommentare jeden Rest Glauben an eine Fortentwicklung unserer Gesellschaften nahezu verloren gehen lässt, so verleihen wir als Börsenverein in dieser Zeit den Friedenspreis des deutschen Buchhandels noch entschiedener. Denn er ist umso notwendiger, je düsterer die Aussichten sind. Seine Bedeutung wächst, je unerreichbarer seine Ideale zu werden scheinen. Und nicht nur der Blick in die Ferne ist trist. Auch hierzulande sind aufgeheizte Debatten an der Tagesordnung, die ohne Gnade schnell unsachlich werden und ins Persönliche abgleiten. Verkrustete Oppositionen,

Sitzung bietet der Friedenspreis ein Gegengewicht. Polemische Schlagworte und einfache Antworten sind hier nicht zu erwarten. Dafür Empathie, Nachdenklichkeit, Orientierung, Verständnis und Expertise. Mit diesen Werten lässt sich der Komplexität der Welt begegnen. Es sind die Werte der Literatur, es sind die Werte des Friedenspreises. Philip Sands strebt als Anwalt am Internationalen Strafgerichtshof in Den Haag nach einem entschiedenen Ergebnis. Ein juristischer Urteilsspruch bedeutet die Vereindeutigung eines diffusen, multiperspektivischen, oft auch widersprüchlichen Sachverhalts. Das abgewogene Urteil und die abschließende einordnende Bewertung ist genau das Ziel juristischer Arbeit am Gericht. Dabei bleiben viele Ambivalenzen auf der Strecke. Mit der Literatur, dem erzählenden Sachbuch, hat Philip Sands eine Spielform gefunden, die das gefällte Urteil wieder in die Vielschichtigkeit zurückführt. Eine Kunstform, in der ebenso Widersprüchlichkeiten aufgefächert werden können, wie auch Vorangegangenes und Nebenstränge miterzählt und wie Irrtümern und Missverständnissen nachgegangen werden kann. Die Möglichkeit der erzählerischen Darstellung wirkt wie ein Befreiungsschlag für den Juristen. Sie entfesselt seine Erzählfreude, sein meisterhaftes Gespür für mehrdeutige Situationen und für Menschen, die, ob Täter oder Opfer, am Unrecht beteiligt sind und mit den Auswirkungen und den Konsequenzen leben müssen. Jede Gemeinschaft bildet einen Raum, in dem Gespräche wie auch Auseinandersetzungen geführt werden, um Verständigung zu ermöglichen. Gemeinschaften können akademische Disziplinen sein, etwa die juristische. Sie können durch Nationen und Sprachräume gebildet werden. Es können Glaubens- oder Schicksalsgemeinschaften, Erfahrungs- oder Zufallsgemeinschaften sein oder auch ganze Branchen. Gemeinschaften in der Buchbranche, vor allem der Leserinnen und Leser. Es liegt eine gewisse Verschworenheit darin, wenn man einander als Philip Sands Lesende erkennt. Man teilt bestimmte Erfahrungen, nämlich die Bücher von Philip Sands gelesen zu haben. Man teilt aber auch bestimmtes Wissen, etwa über die Fakten, Geschichten und Menschen, von denen erzählt. Und man teilt einen nach der Lektüre geschärften Blick auf die Welt. Wir Philip Sands Leserinnen und Leser erkennen uns, wenn wir den Namen Hirsch Lauterpack und Raphael Lemkin hören. Wir wissen, dass diese Protagonisten aus Rückkehr nach Lemberg die Erfinder der Begriffe Verbrechen gegen die Menschlichkeit und Genozid sind. Wenn wir die Bezeichnung Rattenlinie hören, haben wir Otto Wächter aus Sands gleichnamigen Buch im Kopf und auch Sands Reisen mit dessen Sohn Horst Wächter auf der Suche nach der Wahrheit. Wir werden die Verflechtungen zwischen Chile, Pinochet und dem Erbe des Nationalsozialismus nicht mehr auseinanderdividiert bekommen, nachdem wir die Verschwundenen von Londres 38 gelesen haben. Und Lisbi Elisees berührender Kampf um die Rückkehr in ihre Heimat, eine Insel des Chagos-Archipels, wird in unser Gedächtnis eingebrannt sein, wenn wir die letzte Kolonie gelesen haben. Als eine der wichtigsten intellektuellen Stimmen unserer Zeit setzt sich der französisch-britische Jurist und Schriftsteller für Gerechtigkeit, Frieden und die beharrliche Verteidigung des Völkerrechts ein, lautet der erste Satz der Begründung des Stiftungsrats für die Wahl des diesjährigen Preisträgers. Der Nachkomme von Holocaust-Überlebenden, geht es weiter, zeigt entlang der eigenen Familiengeschichte, wie dieses Recht entstanden ist und welche Erfahrungen hinter den Tatbeständen Genozid und Verbrechen gegen die Menschlichkeit stehen. In seinem literarischen Werk, das mit erzählerischer Brillanz ebenso überzeugt wie mit historischer Tiefe, so die Preisbegründung im Folgenden, blickt Philip Sands sowohl auf die Motive der Täter als auch auf das Leid und die Leben der Opfer. Durch seine abgewogene und immer empathische Darstellung erhalten sie eine Stimme und erfahren Respekt. Die universellen Rechte jedes einzelnen Menschen stehen im Mittelpunkt seiner juristischen Tätigkeit, in der er die Opfer von Kriegsverbrechen und Rassismus, Folter und kolonialem Unrecht verteidigt. Das Bestreben, Ökozid als Straftatbestand beim Internationalen Gerichtshof zu verankern, um die Zerstörung von Ökosystemen unter Strafe zu stellen, geht ebenfalls auf seine Initiative zurück. Philip Sands lautet der abschließende Absatz der Begründung des Stiftungsrats, dem ich als Vorsteher des Börsenvereins vorsitze. Philip Sands ist weit mehr als ein Chronist völkerrechtlicher Missstände und Verbrechen. Er ist engagierter Autor und Humanist, der trotz wachsender Widerstände unermüdlich für Menschenrechte eintritt und um Gerechtigkeit und Verständigung ringt. Möge dieser Friedenspreis, lieber Philip Sands, eine Ermutigung sein, dass Sie sich vom unermüdlichen Ringen und dem unerschütterlichen Engagement für eine größere moralische und juristische Idee

0: nicht abbringen lassen, sondern sich im Gegenteil darin unterstützt und bestätigt sehen. Denn dann hat dieser Friedenspreis seinen Sinn erfüllt.
1: Sebastian Gugolz hörten Sie mit seiner Ansprache, den Börsenvereinsvorsteher des deutschen Buchhandels. Er wiederum legte den Akzent seiner Rede ganz auf den Schriftsteller Philipp Sands und seine Bücher. Und jetzt, das kann ich Ihnen gerade schildern, beziehen die beiden Musiker Aufstellung. Wie gesagt, jetzt folgt ein Intermezzo.

0: Erbarme dich, Musik von Johann Sebastian Bach aus der Matthäus-Passion, extra gewünscht von Philipp Sens für den heutigen Tag. Sie hörten als Sänger Laurent Nahori, begleitet von Guillaume de Chassis am Klavier. Und jetzt kommt die Laudatorin ans Pult, die Historikerin Mirjam Sadow, die Direktorin des NS-Dokumentationszentrums München.
1: Sehr verehrtes Publikum, geschätzter Herr Bundespräsident, sehr geehrter Oberbürgermeister, lieber Sebastian Gugolz, dear Philippe Sand, wir alle sind gekommen, um unserer Freude Ausdruck zu verleihen über den diesjährigen Friedenspreisträger. Es liegt an mir, diese Freude in Worte zu fassen. Und nichts täte ich lieber. Mit Philippe Sand ehren wir einen Juristen, der das internationale Recht mit Haltung und Klarheit vertritt in einer Zeit, in der Sinn und Legitimation des Völkerrechts immer häufiger in Frage gestellt werden. Wir ehren einen Geschichtenerzähler, dessen Bücher hohen literarischen Anspruch mit historischer Präzision verbinden. Und wir ehren einen Weltenwanderer, dessen Neugier, Offenheit und Heiterkeit ihn nicht nur in weit entfernte Gegenden unserer Zeit führen, sondern auch in vergangene Landschaften. Philippe Sands Bücher haben ihre Wurzeln in Archiven und Gerichtssälen. Sie kommen zur Blüte im Gespräch und im Austausch mit Menschen. Und sie sind geschrieben zum Rhythmus der Musik, zu Leonard Cohen oder zu Bachs Matthäus Passion, deren Interpretation wir gerade gehört haben. Der Blick dieses Autors scheut nicht die Abgründe unserer menschlichen Existenz, den grenzenlosen Schmerz, die unvorstellbare Grausamkeit. Aber es sind nicht Düsternis, Bitterkeit oder Zynismus, die ihn bewegen, sondern eine fast rastlose Suche nach der, wie er es nennt, verlorenen Fähigkeit zu hoffen. Es ist die Liebe zur Musik, die Liebe zur Welt und die Liebe zu den Menschen, die aus Philippe Sands Werk spricht. Erbarme dich, mein Gott, so lauten die Worte der Matthäus-Passion, mit denen der Apostel Petrus seine Reue ausdrückt. Dreimal hat er seinen Lehrer und Meister verleugnet und nun bittet er um Vergebung für seine menschliche Schwäche. Reue ist ein Wort, das wir nur mehr selten in den Mund nehmen, es nur mehr selten hören in der Welt der neuen Härte. Reue ist in dieser Welt gleichbedeutend mit Schwäche. Wer stark sein will, zeigt weder Reue, noch gesteht er einen Fehler ein. Wer stark sein will, benennt kein Unrecht und empfindet keine Empathie mit den Betroffenen beider Seiten eines Konfliktes. Vor eineinhalb Jahrhunderten erschien ein Roman über die Reue. In 12 Fortsetzungen, ein ganzes Jahr lang in der Moskauer Zeitschrift Ruski Westnik. Der Protagonist, ehemaliger Student der Rechtswissenschaften, kommt beinahe davon mit dem Mord an einer gierigen Pfandleiherin und ihrer unschuldigen, behinderten Schwester. Doch Dostojewski unterbricht Rodion Raskolnikows irrsinnigen Wahn, in welchem er über wertes und unwertes Leben richten will. Er lässt ihn stolpern und fallen über die Hürde des eigenen Gewissens. Wenn Verbrechen und Strafe heute auf Bühnen inszeniert wird, bedarf es keiner Aktualisierung. So ungebrochen gegenwärtig ist das Nachdenken über Gewalt und Gerechtigkeit. Und unsere Orientierungslosigkeit darüber, sie bleibt gewiss. Welche Sprache, welche Abfolge von Worten braucht es, um eine grausame Tat zu beschreiben? Eine Tat, die ein Leben nimmt, 2 oder 100.000. Eine Tat, auf die keine Reue folgt und keine Gerechtigkeit und keine Trauer. Philippe Sands lässt uns in seinem Werk Anteil haben an dem Ringen um universelle Gerechtigkeit und radikalen Humanismus. Wir werden zu BeobachterInnen seines forensischen Spürsinnes, seiner abwägenden Argumentation und der zukunftsfähigen Kraft seines Schreibens. Wir folgen ihm in den Gerichtssaal, wo er in Talar und Perücke serbische Kriegsverbrechen verhandelt und die Immunität des ehemaligen Diktators Augusto Pinochet aufhebt, wo er die Rückgabe der Chagos-Inseln an Mauritius erwirkt und damit ein Ende der kolonialen Ausbeutung und Besatzung des südlichen Archipels durch Großbritannien, wo Verbrechen an der muslimischen Minderheit der Rohingya verhandelt werden oder die strafrechtliche Aufarbeitung des russischen Angriffskrieges und wo die palästinensische Autonomiebehörde die Rechtmäßigkeit der israelischen Besatzung des Westjordanlands und Ostjerusalems infrage stellt. Das Weltgericht und das Völkerrecht, davon ist Philipp Sands überzeugt, haben die Kraft, auch jahrzehntealte Konflikte zu befrieden. Aber weil er weiß, dass Gerechtigkeit auch und gerade außerhalb des Gerichtssaales verhandelt werden muss, schreibt und unterrichtet Philipp Sands, macht Filme und musikalische Performances, spricht Stunden und Tage lang mit den Söhnen berüchtigter Nazis, bereist mit ihnen die Orte der Verbrechen ihrer Väter und durchquert Chile oder die Alpen auf den Spuren flüchtiger deutscher Massenmörder, die allesamt reuelos und straflos verstorben sind. In Erzählungen verwoben schmuggelt er diese manchmal kaum auszuhaltenden Geschichten hinein in unsere geschützten und komfortablen Leben. So nah zieht er uns heran an die Mörder, dass wir uns einem Impuls folgend abwenden wollen. Aber nein, scheint er zu sagen, die dunklen Zeiten, von denen ihr gerne spricht, sind nicht dunkel. Ihr müsst nur genau hinschauen und euch die Zeit nehmen. Und dann lässt er scharf konturierte Bilder vor unserem lesenden Auge entstehen. Da taucht etwa das Porträt eines jungen Wiener Juristen auf, einer, der hoch hinaus will. Er bringt es zum Gouverneur von Krakau, organisiert die Ermordung der galizischen Jüdinnen und Juden, eine 500.000 ungefähr. 2 Dekaden zuvor waren diese Menschen österreichische StaatsbürgerInnen gewesen, genau wie er selbst, Otto Wächter, Österreicher ist. An seiner Seite Charlotte, seine ehrgeizige und sportbegeisterte Frau, die sich aus den Museen Krakaus alles holt, was sie für die Familienvilla brauchen kann. Bilder, Teppiche, Skulpturen. Während die jüdische Bevölkerung Krakaus in die Vernichtungslager deportiert wird, unternimmt Otto eine Kanutour. Ein paar Tage Camping, Angeln und einfaches Essen, Mais, Kartoffeln und Mais, immer Tee, so schreibt er von dort. Bei seiner Rückkehr muss er ärgerlich feststellen, dass die Arbeit am Garten der Villa ins Stocken geraten ist, Arbeitskräfte fehlen, die Juden werden ausgesiedelt. Und dann ist auch noch das Mehl für den Tennisplatz schwer zu kriegen. Keiner schreibt so über Nazis wie Philipp Sands. In beklemmender Nähe zu den Mördern, die doch ganz normale Menschen sind. Und die, als der Krieg vorbei ist, zuhauf davonkommen über die Rattenlinie in den Vatikan und mit etwas Glück weiter nach Südamerika, um dort ihre Expertise für Gewalt aufs Neue einzusetzen. Der Klang der Stimme und der deutsche Akzent verrieten Walter Rauf, dem Philipp Sands posthum nachweisen konnte, dass er als Folterknecht für Augusto Pinochet gearbeitet hatte. Rauf, der flüchtige SS-Offizier, der die Entwicklung der Gaswegen vorangetrieben und damit den Tod von 150.000 Jüdinnen, Romnia und Sintize in den Wäldern von Chełmno verantwortet hatte. Aber kehren wir für einen Moment zurück nach Lemberg, dorthin, wo alles begann. Wir treffen Philipp Sands frühmorgens an einem offenen Fenster des Café Svitkavi. Den Tisch vor ihm bedecken historische und aktuelle Stadtkarten, über die er sich beugt, daneben ein Stück Pflaumenstrudel mit Schlag und eine Tasse heißen Kaffees. Die Stadt der Löwen, Lemberg, Lwów, Leopolis auf Jiddisch, Lviv auf Ukrainisch, ehemals Hauptstadt des österreichischen Kronlandes Galizien und Lodomerien, ist heute im Westen der Ukraine gelegen und seit bald 5 Jahren im Kriegszustand. Immer wieder zieht es Philipp Sands dorthin, seit seinem ersten Besuch vor 10 Jahren. Damals trug er ein kleines Buch bei sich, Monge Lwów, Mein Lemberg, ein melancholischer Erinnerungsessay des polnisch-jüdischen Schriftstellers Josef Witlin, geschrieben 1946 im New Yorker Exil. Seine Heimatstadt, schrieb Witlin, liege zugleich am Schwarzen Meer wie an der Baltischen See und sei so vielfältig, bunt, so schillernd wie ein orientalischer Teppich. Diese habsburgische Mannigfaltigkeit liegt bereits 100 Jahre zurück, als Philipp Sands hier ankommt, um auf Einladung der Lemberger Universität über das Völkerrecht zu sprechen. In Lemberg entdeckt er die Geschichte seiner eigenen Familie, seines Großvaters Leon Buchholz. Niemals hatte dieser über seine Herkunft gesprochen oder den Umzug nach Wien, von wo man ihn 1938 als Staatenlosen des Landes verwies. Diese Ausweisung machte aus Leon Buchholz einen stolzen Franzosen und rettete ihm sein Leben. In Lemberg entdeckt Philipp Sands auch die Spuren zweier weiterer Söhne der Stadt. Herr Schlauterbach und Raphael Lemkin waren Studenten der dortigen juristischen Fakultät gewesen und sie sollten auf unterschiedliche Weise die internationale Gerichtsbarkeit prägen. Lauterbach, indem er den Tatbestand Verbrechen gegen die Menschlichkeit zum Schutz individueller Menschenrechte ohne Gruppen- oder Nationszugehörigkeit beschrieb. Lemkin, der den politisch ungleich komplexeren und umstritteneren Tatbestand des Genozides prägte, des intendierten Völkermordes. Beide waren wie Leon Buchholz die einzigen Überlebenden ihrer Familien. Aus dieser und vieler weiterer Reisen in die Ukraine entstand East-West Street, auf Deutsch Rückkehr nach Lemberg, ein Buch, dessen weltweiter Erfolg nicht nur in der Brillanz des Erzählens liegt. Wie in den folgenden Büchern ist es immer wieder diese fast unheimliche Nähe, in die der Autor das Weltgeschehen mit der persönlichen Erfahrung rückt. Wieder und wieder versagt er es uns, schützende Mauern der Distanz zu errichten, etwa wenn er den Weg beschreibt, den die jüdische Bevölkerung Lembergs, auch Mitglieder seiner eigenen Familie, nahm, nach Belzec zur Vergasung. Dabei passierten sie die ehemalige Studentenwohnung Raphael Lemkins. Zehntausende persönliche Völkermorde, schreibt Sands, von denen jeder am Haus des Mannes vorbeiführte, der das Wort erfunden hatte, auch wenn sie nichts davon wussten. Ein andermal erzählt er uns die Geschichte eines Zettels. Dünnes, gelbes Papier. Einmal gefaltet, darauf ein paar gekritzelte Worte. Miss E. M. Tierney, Norwich, Anglaterre. 2 Jahre lang suchte Philipp Sands nach Hinweisen, bis er versteht, dass es dieser Zettel ist, der seiner Mutter das Leben gerettet hat. Im Sommer des Jahres 1939 am Wiener Westbahnhof hatte Elsie Tierney, eine britische Missionarin, die einjährige Ruth aus den Armen ihrer Mutter Rita Buchholz genommen. Auf einer gefährlichen Reise brachte sie die Kleine über die Grenze nach Paris und übergab sie sicher in die Hände des Vaters. Es gleicht einem Wunder, dass das Kind überlebt hat und auch Rita 2 Jahre später die Flucht aus Wien gelang. Manchmal sind Philipp Sands Bücher so spannend wie die Thriller seines langjährigen Londoner Nachbarn John le Carré. Doch bleibt er beim Schreiben immer der Anwalt. In großer Ruhe präsentiert er eine überwältigende Beweislage, zusammengetragen in Jahren des Suchens, Aufspürens und Recherchierens. Niemals kommt er auch nur für einen Moment lang in die Versuchung, Richter sein zu wollen. Und das, genau das, unterscheide ihn von einem Romanautor, der doch immer Richter sei, sagte ihm Bernhard Schlink einmal. Keine Achse des Guten oder Bösen teilt die Welt des Juristen und Autors Philipp Sands in zwei. Mit seinem Buch Lawless World kritisierte er bereits 2005 die USA und Großbritannien, indem er die Legalität des Irakkrieges anzweifelte. Einige Jahre später folgte ein Buch über die Verantwortung der amerikanischen Justiz für den Folterskandal von Guantanamo Bay und Abu Ghraib im Irak. Die obersten Juristen hätten das strenge Armeeprotokoll für Verhöre aufgegeben und damit zentrale amerikanische Werte, so stellte er fest. Stattdessen hatten sie sich inspirieren lassen von 24, einer nach dem 11. September 2001 ausgestrahlten Fernsehshow, die Folter und antimuslimischen Rassismus normalisierte. Ausgerechnet der Mensch ist unmenschlich, schrieb Thomas Bernhard. Tja, wer, wenn nicht der Mensch? Im aktuellen Spiegelkabinett der Desinformation verlieren wir Vertrauen und Urteilsfähigkeit. Die Lektionen des 20. Jahrhunderts verblassen. Und der Juristin Philipp Sands sorgt sich vor einem neuen Zeitalter der Straffreiheit für politische Führer. Das Völkerrecht, so wird er nicht müde zu betonen, stecke noch in seinen Anfängen. Aber als Schnittpunkt von Geschichte, Moral und Politik verkörpert es für ihn die Hoffnung, eine gemeinsame Sprache für die ganze Welt zu finden. Eine gemeinsame Sprache, aus der Erzählungen der Heilung, des Friedens und der Versöhnung entwachsen können. Und da ist sie wieder, die verlorene Fähigkeit zu hoffen. Die französische Schriftstellerin Agnès Dessart beschrieb ihren guten Freund Philippe Sands einmal als einen, der am Ende eines jeden Tages den Wunsch hat zu sagen, es war ein guter Tag. Und ja, immer wieder aufs Neue schafft er es, Leidenschaften zu mobilisieren. Seit einigen Jahren ist er Teil einer Bewegung, die Ökozid als Tatbestand formulieren will. Gerade schreibt er in einem Buch, das dringender nicht sein könnte. Wenn an einem Tag im Herbst das ikonische Schweizer Matterhorn schneefrei ist und im fernen Nepal Millionen Jahre altes, leuchtend blaues Gletschereis davonschmilzt, dann brauchen wir sein kluges, differenziertes Nachdenken über den Schmerz des Planeten und das grenzenlose Unrecht seiner Zerstörung. Mit diesem neuen Buch macht der Autor es sich zur Aufgabe, jungen Menschen zu antworten, darunter seinen eigenen Kindern. Er wäre nicht er selbst, wenn er damit nicht auch die Geschichte seines persönlichen Erwachens erzählte, des Aufgebens, der eigenen Ignoranz und Blindheit. Dabei schiebt er keine Erschöpfung über den Zustand der Welt vor. Im Gegenteil wird er nicht müde, in all die Regionen der Welt zu gehen, um die sich jetzt gekümmert werden muss. Solange wir da sind, scheint er uns zu sagen, solange wir es wollen, haben wir es in der Hand. Ich bin Philippe Sands unendlich dankbar für seinen zeitgleich empfundenen Schmerz um die Vergangenheit und die Zukunft, für seine Sorge um uns alle und die Welt und für sein Beharren darauf, dass wir einen Weg finden werden. Wenn der Börsenverein des deutschen Buchhandels heute an diesem wichtigsten Ort der deutschen Demokratie, dieser so starken und manchmal so unendlich schwachen Demokratie, wenn hier ein Autor und Nachkomme einer großen jüdischen Lemberger Familie, zugleich einer der wichtigsten Völkerrechtsexperten unserer Zeit, dann ist das nicht weniger als ein Anlass zur Hoffnung. Und am Ende dieses Tages werden wir sagen, es war ein guter Tag.
0: Das waren die Worte der Laudatorin Miriam Sadov, der Historikerin und Direktorin des NS-Dokumentationszentrums in München. Das war ihre Laudatio auf Philipp Sands, in der sie die Lebensleistungen des Völkerrechtlers und Autors zusammenfasste. Es ist Philipp Sands aufgestanden, um sich bei seiner Laudatorin zu bedanken. Und dann wird Philipp Sands, der jetzt die Bühne betritt, die Urkunde überreicht bekommen von Sebastian Gugolz.
2: Der Deutschen Buchhandels geht in diesem Jahr 2026 an Philipp Sands.

0: Jetzt sehen wir die Fotografen, wie sie die Urkunde ins Visier nehmen. Und wir sehen in einem jetzt sehr gelösten Philipp Sands, der die ganze Zeit während der Reden eigentlich in sich versunken war und still nach unten schauend zuhörte und die Reden in sich hineinfließen ließ. Der Mann mit schwarzem Anzug und auberginefarbener Krawatte, der sich jetzt bedanken wird mit seiner eigenen Dankesrede.
1: Das Nobelkomitee für den Friedenspreis so viele Werte hochgehalten hat.
0: Und jetzt betritt er das Podium für seine Dankesrede.
2: Verehrte Jurymitglieder, liebe Freundinnen und Freunde, sehr geehrte Damen und Herren, es ist eine Ehre, an diesem Morgen bei Ihnen zu sein. Die Auszeichnung mit dem Friedenspreis der deutschen Buchhandels ist außerordentlich.
1: It's special, außerordentlich, weil meine Leserinnen und Leser ausschließlich aus der Welt des Rechts kamen und weil Frankfurt für unsere Familie bedeutsam ist. André Schifrin war ein angesehener Verleger. Er kam jedes Jahr zur Buchmesse und drei seiner AutorInnen, Gunnar und Alva Myrdal und George Kennan, wurden mit diesem Preis geehrt. Seine Tochter Natalia ist meine Frau. Sie ist auch meine erste Leserin und meine schärfste und ausdauerndste Kritikerin. Und die Auszeichnung ist außerordentlich, weil das Thema Frieden im Zentrum jener Themen steht, die meine Arbeit durchdringen und die ich heute Morgen ansprechen möchte. Die Last und die Gefahren des Schweigens, die Auseinandersetzung mit Missständen, die Rechte von Individuen und Gruppen und die Unentbehrlichkeit des Rechtsstaats. Diese Themen fließen in der 1945 revolutionären und nach wie vor umstrittenen Idee zusammen, dass staatliche Macht begrenzt wird durch die Rechte von Individuen und Gruppen gemäß nationalen und internationalen Gesetzen. Diese Idee geht über das Recht und Literatur hinaus und betrifft jeden von uns. Diese Themen tauchten erst später in meinem Leben auf. Meine Kindheit war glücklich. Ich wurde geliebt und hatte alles, was ein Kind sich wünschen konnte. Doch ich wuchs in einer Welt des Schweigens auf, des Schweigens über Dinge, von denen mein Bruder und ich nur eine vage Vorstellung hatten. Es war ein familiäres Schweigen, ein Schweigen über die Vergangenheit. Erst später erfuhr ich die Einzelheiten. Die Auswirkung fassten die Psychoanalytiker Maria Törek und Nicholas Abraham in Worte, die mein Buch Rückkehr nach Lemberg einleiten. Nicht die Gestorbenen sind es, die uns heimsuchen, sondern die Lücken, die aufgrund von Geheimnissen anderer in uns zurückgeblieben sind. Die Geheimnisse unserer anderen waren mörderische Ereignisse, an die ich sie nicht erinnern muss. Unser Schweigen war ein deutsches Schweigen, geboren aus Schrecknissen, die meinen Großeltern und meiner Mutter widerfuhren. Die Konsequenz war, nichts Deutsches bei uns im Haus. Weder Spülmaschine noch Musik, kein Auto, keine Bücher, nichts. Nun ja, nicht ganz nichts. Irgendwie mogelten sich deutsche, eigentlich österreichische Speisen durch die Hintertür herein. Ich habe noch heute eine Schwäche für Schnitzel und Strudel. Im Laufe der Jahre änderte sich das für mich. An der Universität lernte ich einen deutschen Dozenten kennen, eigentlich ebenfalls ein Österreicher, ein liebenswürdiger Mensch, kein Monster, wir wurden Freunde. Als Lehrbeauftragter waren unter meinen Studierenden eindrucksvolle junge Deutsche. Auch sie hatten nichts Monströses an sich. Wir sprachen über die Vergangenheit auf gute, offene Weise. Mehrere meiner lieben deutschen Freunde und Freundinnen sitzen heute hier im Publikum. Eine Filmemacherin, ein Museumsdirektor, einem Osten geborener Rechtsanwalt und der Sohn eines Rechtsanwalts, der in Nürnberg für die Ermordung von 4 Millionen Menschen, darunter 80 Mitglieder meiner Familie, verurteilt und gehängt wurde. Niklas Frank hat das Schweigen gebrochen und sich mit den Verbrechen seines Vaters, seiner Familiengeschichte, der Geschichte seines Landes beschäftigt. Er ist mein Freund. Seine Anwesenheit heute sagt mehr als Worte es verbricht. In meiner Arbeit als Akademiker und Anwalt, wir sind die, die folglich die Perücken tragen, zählen Unabhängigkeit und die Integrität und die faire Beurteilung von Fakten, wo auch immer sie führen mögen. Ein Anwalt kann schwerlich im Stammesdenken verharren. Man vertritt Menschen, ob man sie mag oder nicht, ob man deren Werte teilt oder verabscheut. Und man wird nicht kritisiert, weil man gegen das eigene Land oder irgendeine Gruppe, der man möglicherweise auch angehört, handelt. Akademiker und Anwalt zu sein, heißt aber nicht, keine Gesinnung zu haben. Die habe ich und ich werde auf sie zurückkommen. Eines führte zum anderen. Ein unabhängiger Geist ließ zu, dass Dinge, die deutsch waren, Teil meines Lebens wurden. Eine Spülmaschine kam an, dann ein Auto, ein Fußballspieler. Welcher neunjährige Londoner könnte jemals Gerd Müllers Siegtor gegen England bei der WM 1970 vergessen? Dann Musik, deutsche expressionistische Kunst und Bücher. Einige Werke haben mich stark beeinflusst, etwa Sebastian Haffners Geschichte eines Deutschen. Ich schrieb kürzlich das Vorwort für eine englische Neuausgabe. Als Richter in Ausbildung am Berliner Kammergericht erlebte Haffner 1933 das Versagen der Leitplanken in seinem Land, ein jähes Ende von verfassungsmäßiger Regierung und Legalität und eines Jahrgangs von Referendaren zugrunde gerichtet von nationalistischen und persönlichen Ambitionen, Korruption und einem Personenkult. Ebenso wie das preußische Rechtssystem gingen auch die Rechte von Individuen und Gruppen zugrunde. Die Tradition der Rechtsstaatlichkeit verschwand über Nacht. Kommt Ihnen das bekannt vor? Ich bekunde meinen Respekt für die Anwälte und Richter in den Vereinigten Staaten und anderswo, die angesichts der Angriffe standhaft und unabhängig bleiben. Haffner erinnert uns daran, wozu wir fähig sind und wie leicht es sein kann. Es gibt keine bessere Schilderung. Kapitel 30 der Geschichte eines Deutschen sollte Pflichtlektüre an allen Schulen sein. Die Jahre vergingen. Ich schrieb wissenschaftliche Werke und vertrat Fälle vor internationalen Gerichten zu Umwelt, Grenzen, Kriegen, Völkerstraftaten. Und dann kam eine Einladung aus Lviv, einen Vortrag über meine Prozesse zu Völkerstraftaten zu halten. Lviv war Lemberg, wo Leon Buchholz 1904 geboren wurde. In der österreich-ungarischen Monarchie. 1914 floh er nach Wien, als die Russen einmarschierten. 1938 wurde er seiner Staatsbürgerschaft beraubt und ausgewiesen. Er wurde mein französischer Großvater in Paris. Nach Lviv ging ich weniger, um einen Vortrag zu halten, sondern um sein Geburtshaus zu finden. Hier ging es um Erinnerung und Identität, zu erfahren, wer er war und zu erfahren, wer ich bin. Und als Vorbereitung übergab mir meine Mutter zwei Taschen voll mit den quälenden Geheimnissen anderer. Ich war 50. Ich hatte noch nie die Geburtsurkunden, die Pässe mit eingeprägtem Hakenkreuz, die Deportationsbefehle und anderen Dokumente gesehen, welche die Lücken unserer Familiengeschichte füllten. Ich fand Leons Haus. Ich hielt einen Vortrag über die Ursprünge von Verbrechen gegen die Menschlichkeit und Völkermord, die direkten Früchte des Nationalsozialismus, könnte man sagen. Es stellte sich beinahe unglaublich heraus, dass die Ursprünge dieser Konzepte in Lviv lagen und bei zwei Männern, die dort studierten. Trotz der Schrecknisse, die folgten, verkrochen sich Herr Schlauterpacht und Raphael Lemkin nicht in einer Ecke und weinten. Sie produzierten Ideen und Bücher, Lauterpacht über Verbrechen gegen die Menschlichkeit und das Individuum, Lemkin über Genozid und die Gruppe. In Nürnberg wurde aus ihren Ideen Völkerrecht, wie ich es in Rückkehr nach Lemberg nacherzählt habe. Letzten Monat war ich wieder in Lviv, als der Bürgermeister eine Gedenktafel an dem Gebäude enthüllte, wo die beiden Männer zuerst Strafrecht studiert hatten. Heute sind es die Menschen der Ukraine, welche die Nürnberger Prinzipien verteidigen. Sie brauchen unsere Unterstützung und unsere Solidarität, und sie sollten sie auch bekommen. Ihr Kampf ist unser Kampf.

0: Lviv gab mir die Stimme eines Autors, eine, die das Individuum und die Gruppe, Fragen von Identität, Erinnerung und Schweigen berührt. Das ist hier alles nicht neu. Mein Freund Laurent Nauri sang das Erbarme dich aus der Matthäus-Passion gesungen. Die Arie ist eine Bitte um Gnade. Sie folgt auf Petrus' Verleugnung der Wahrheit. Ich kenne des Menschen nicht. Und seinen moralischen Zusammenbruch beim Anblick dessen, was er getan hat. Er weinete bitterlich. In Rückkehr nach Lemberg verbindet die Passion zwei Personen. In Cambridge, in England, quälte sich Herr Schlauterpacht, als er das Schlussplädoyer von Nürnberg schrieb. Ich werde getröstet durch die ergreifenden Klänge der Matthäus-Passion, erzählte er seinem Sohn Ellie, der später mein Lehrer wurde. Zur selben Zeit in einer Nürnberger Zelle erzählte Hans Frank, einem Besucher, was ihm helfe, die Gerichtsverhandlung durchzustehen, sei mir vorzustellen, ich höre die Matthäus-Passion. Wie seltsam. Ein Angeklagter und sein Ankläger an gegenüberliegenden Seiten des Gerichtssaals finden beide Trost in einem gemeinsamen musikalischen Raum. Lauterpacht verstand Bachs Werk. Frank tat es nicht. Es drückt eine pietistische Grundhaltung aus, welche die Rolle des zelebrierenden Priesters und der Gruppe herunterspielt und den Vorrang des Individuums betont. Diese Vorstellung spiegelte unterschiedliche juristische Ansätze von Lauterpacht und Lemkin wider, das Individuum oder die Gruppe. Die Unterscheidung besteht bis heute. Sie prägt Konflikte und das Bestreben, dem dieser Preis gewidmet ist. Frieden braucht Gerechtigkeit. Gerechtigkeit braucht Regeln. Regeln brauchen das Recht. Und das Recht und Gesetz gelten universell, nicht selektiv. Genau das meint das Rechtsstaatsprinzip. Doch das Recht agiert nicht im luftleeren Raum. Das habe ich gelernt. Autoren und Literatur haben eine Funktion, indem sie uns an Orte bringen, wo es keine Anwälte und Richterinnen gibt. Wie Haffner anmerkte, als die Legalität verschwand, verschwand auch die Welt der Bücher und der Diskussionsgruppen. Dies ist das Thema meines jüngsten Buches, Die Verschwundenen von Londres 38, über die Ära Pinochet. Während dreier Jahrzehnte versäumten es die chilenischen Gerichte, sich mit den Verbrechen zu beschäftigen, also brachen die Schriftsteller das Schweigen. Pablo Neruda sagte es voraus und dann erzählten Bruce Chatwin, Pedro Lemebel und Roberto Bolaño erzählt es weiter. So ist es heute wieder, weil Nationalismen und Populismen, Rassismus, Antisemitismus, Islamophobie und mehr hervorbringen. Grenzen werden verletzt, Zivilisten ins Visier genommen, Verbrechen begangen, Kräfte entfesselt, rechtsfreie Räume geschaffen. Auch die Natur ist unter Beschuss, wie der Klimanotstand dieses Sommers bestätigte. Im April nächsten Jahres werde ich The Fifth Crime veröffentlichen, einen Appell, den vier internationalen Verbrechen bzw. Völkerstraftaten, die uns Menschen Schützen, ein weiteres hinzuzufügen. Auch diejenigen, welche die Natur zerstören, sollten vor ein internationales Gericht gestellt werden. Inspiriert von AutorInnen wie Rachel Carson und Christopher Stone heißt dieses Verbrechen Ökozid. Und als wären unsere Abhängigkeit von fossilen Brennstoffen und die Zerstörung der Natur, die uns erhält, nicht genug, beschließen wir, eine neue Abhängigkeit zu entwickeln von Technologien und künstlichen Intelligenzen, die uns zu vernichten drohen. Das könnte man sich nicht erfinden. Eine Conditio Humana gefangen zwischen Anstand und Zerstörung. Wie kann man das erklären? Lesen Sie den Anfang von Eric Vuillards Roman Die Tagesordnung. Eine Versammlung führender Industrieller schließt ihren Frieden mit Herrn Hitler und sehen Sie sich dann die Ansammlung führender Tech-Mogule bei der Amtseinführung des 47. Präsidenten der Vereinigten Staaten an, die ihren eigenen Frieden machen. Ehrgeiz, Gier, Narzissmus, fragile männliche Egos. Plus ça change, plus c'est la même chose. Je mehr sich die Dinge ändern, desto mehr bleiben sie gleich. Wir drehen uns im Kreis. Was ist also zu tun? Jede Gemeinschaft hat ihre Regeln. Die internationale Gemeinschaft ist da nicht anders. Es nennt sich Völkerrecht. Und es existiert seit Jahrhunderten. Die meisten Regeln funktionieren gut. Sie sind nicht im Begriff zu verschwinden, auch wenn einige schwer verletzt werden. Jetzt ist die Zeit, für sie einzutreten, nicht zu schweigen, Zeit, den Tatsachen ins Auge zu sehen, unsere Prinzipien hochzuhalten, auf sie zu bauen, Zeit, um zu widerstehen, nicht um zu verzagen, denn für den Rechtsstaat braucht man einen langen Atem. Das ist die Lektion von Lauterpacht und Lemkin. Wenn der Feind uns an der Kehle packt, wie Spencer Tracy in dem Film Urteil von Nürnberg erklärt, dann ist es an der Zeit, unsere Prinzipien zu verteidigen. Und zu diesen Prinzipien gehört die Sprache des Rechts. Vor einigen Jahren vertrat ich einen Teil der Klage, die von Gambia vor den Haager Gerichtshof gebracht worden waren, worin Myanmar genozidale Handlungen gegen die Gemeinschaft der Rohingya beschuldigt wurde. Mir gefiel nicht viel von dem, was meine Gegnerin an der Nobelpreisträgerin an jenem Tag vor Gericht sagte, aber eine Zeile war denkwürdig. Es kann durchaus sein, dass Völkerrecht unser einziges globales Wertesystem ist, sagte Aung San Suu Kyi zu den Richtern, und sie hatte recht. Ich bin nicht blauäugig, das Völkerrecht ist nicht perfekt, uneingeschränkt wirksam oder gefeit vor Äußerungen roher Gewalt. Aber eine Welt ohne Regeln ist unsinnig. Und diese Regeln sind nicht bloß für andere da, für unsere Feinde. Sie sind universell, sie sind auch für uns da und auch für unsere Freunde. Was mich wieder auf Deutschland bringt, das sich wie kein anderes Land mit den Verbrechen seiner Vergangenheit beschäftigt hat und mich zu dem gemacht hat, der ich bin. Doch da hängt eine schwere Last der Verantwortung, wie der Albatros, der um den Hals des alten Seemanns hängt, in Samuel Taylor Coleridge's denkwürdigen Gedicht. Die Hamas-Angriffe vom 7. Oktober 2023 waren entsetzlich. Sie erinnerten an die Pogrome, die Raphael Lemkin veranlassten, das Wort Genozid zu erfinden. Ich war zutiefst schockiert an jenem Tag, doch ich fürchtete auch das, was folgen würde. Zusammen mit anderen britischen jüdischen Anwälten, darunter einem früheren Präsident des britischen obersten Gerichtshofs, schrieben wir eine Kolumne für die Financial Times. Wir stellten drei Punkte klar. Erstens, die Taten der Hamas auf dem Staatsgebiet Israels waren eine ungeheuerliche Verletzung grundlegender Normen des Völkerrechts. Zweitens, wie jeder Staat hat Israel das Recht, in Selbstverteidigung zu reagieren. Drittens, dieses Recht ist nicht unbegrenzt und muss innerhalb der Grenzen des Völkerrechts ausgeübt werden. Ich halte an diesen drei Punkten fest und bedauere, dass unsere Befürchtungen sich bewahrheiteten. Völkerstraftaten wurden am 7. Oktober auf dem Territorium Israels verübt und dann anschließend auf dem Territorium Palästinas, im Gazastreifen und im Westjordanland. Das Etikett, das man diesen Verbrechen geben sollte, ist umstritten. Lemkin hätte wahrscheinlich beide als Genozid bezeichnet. Aber seine Definition legte die Messlatte niedriger als die, die später in der UN-Völkermordkonvention von 1948 angenommen wurde. Der Internationale Strafgerichtshof hat führende Personen auf beiden Seiten wegen Kriegsverbrechen und Verbrechen gegen die Menschlichkeit angeklagt, aber zumindest vorerst noch nicht wegen Völkermord. Südafrika hat am Internationalen Gerichtshof einem anderen Gericht in Den Haag eine Klage eingereicht. Dort unterstellt sie Völkermord im Gazastreifen. Im nächsten Monat wird dieses Gericht sein Urteil im Fall Gambias gegen Myanmar fällen und seine Interpretation und Anwendung der Konvention von 1948 wird erkennen lassen, ob Südafrika Erfolg haben wird oder scheitern wird. Wie auch immer die Urteile ausfallen, die Debatte über Etiketten ist, so fürchte ich, ein nicht hilfreiches Ablenkungsmanöver. Es gibt keine Hierarchie unter den verschiedenen Völkerstraftaten. Töten als Kriegsverbrechen oder als Verbrechen gegen die Menschlichkeit ist nicht weniger schwerwiegend als ein Völkermord. Dies sind alles schreckliche Verbrechen. Sie verlangen nach Rechenschaft und müssen angeprangert werden. Und diejenigen, die anprangern, ihr ganz gleich welche Etikett sie verwenden, sollten nicht zum Schweigen gebracht, ausgeschlossen oder bestraft werden, nur weil sie ihre Meinungsfreiheit ausüben. AutorInnen und Journalisten, Sänger und Dichterinnen, Filmemacher und andere müssen ihre Geschichte erzählen können. Die Tatsache der Verbrechen zu verschweigen, ist unanständig. Diejenigen zum Schweigen zu bringen, die versuchen, die Verbrechen anzuprangern, ist ebenfalls unanständig. Deutschland hat viele Gräuel angeprangert und ist aktiv geworden, von den Jesiden bis zu den Uiguren, von Syrien bis Iran, von Myanmar bis Sudan und Ukraine. Doch zu Israel, zum Gazastreifen und zum Westjordanland ist das deutsche Schweigen bis heute laut. Zugleich sind die Debattenbeschränkungen beunruhigend. Dies umso mehr nach dem eindeutigen Gutachten des Internationalen Gerichtshofs von 2024 zum palästinensischen Selbstbestimmungsrecht. Großbritannien, Kanada, Frankreich und viele andere Länder haben seitdem einen palästinensischen Staat anerkannt. Vor kurzem haben sie Sanktionen verhängt. Der britische Außenminister hat die Handlungsweise in den besetzten Gebieten als ethnische Säuberung bezeichnet. Deutschland kennt sich aus mit ethnischer Säuberung. Warum also das Schweigen?
1: Die Literatur hilft uns zu verstehen, warum es schwierig sein kann, die Wahrheit zu sagen. In Die Rattenlinie schrieb ich über den Sohn eines Nazi-Gouverneurs, der die Verwicklung seines Vaters in Massenmord anerkennt, aber unfähig ist, ihn als Verbrecher zu bezeichnen. Im scharfen Gegensatz dazu hat die Enkelin des Gouverneurs die Kraft gefunden, die Tatsachen beim Namen zu nennen. Das ist Mut. Ich verstehe, dass die Identität eines Redners und sein früheres Verhalten von Bedeutung sind. Mir ist auch bekannt, dass einige deutsche Führungspersönlichkeiten in ihrer Kritik an den Handlungen Israels allmählich schärfere Töne anschlagen. Das ist richtig, auch wenn es noch sehr zögerlich und verhalten geschieht. Es ist nicht antisemitisch, es ist nicht anti-Israel, es ist die Wahrheit. Und eine echte, nicht rassistische Staatsraison für Deutschland, 80 Jahre nach Nürnberg, muss doch wohl das Schweigen über Völkerstraftaten brechen, wo auch immer sie geschehen und durch wen auch immer sie begangen werden, auch wenn es Freunde, vor allem wenn es Freunde sind. Das schließt Verbrechen ein, die vielleicht von einem Staat begangen werden, der gegründet wurde, um Menschen zu schützen, die Handlungen im Namen des deutschen Staates erlitten. Jahrzehnte später sind auch diese unbegreiflich. Schweigen und Schweigen über Verbrechen ist, wogegen ich prozessiere und worüber ich schreibe. Die Bücher sind eine Form literarischen Plädoyer gegen das Schweigen. Das Schweigen der Familie, meines und das von anderen auf der Opferseite und auf der Täterseite. Das Schweigen von Gemeinschaften, auch von politischen und religiösen Institutionen. Das Schweigen von Ländern, wie das von Großbritannien, wegen seines kolonialen Erbes, wie in meinem Buch Die letzte Kolonie geschildert, über Chagos und Mauritius oder über die Unruhen in Nordirland oder Chile oder Ruanda oder Serbien, das kürzlich zuließ, dass ein verurteilter Völkermörder mit militärischen Ehren beigesetzt wurde. Was ich weiß, ist dies. Schweigen ist nicht der Weg. Nicht für eine Familie, nicht für eine Gemeinschaft, nicht für ein Land. Und genau hier kommen Recht und Literatur zusammen, indem sie Geschichten erzählen, Denkanstöße geben, den Mächtigen die Wahrheit sagen, Vorurteilen und Doppelmoral entgegentreten und Dinge ausgraben, die manche gern verbergen würden. Lassen Sie uns also in diesen schwierigen Zeiten hier in Deutschland und anderswo im Angesicht des gähnenden Abgrunds weder vergessen, woher wir kamen, noch welche Prinzipien aufgestellt wurden, um ein Licht auf die Gräuel zu werfen. Lassen Sie uns Hoffnung schöpfen, Lassen Sie uns erkennen, dass Schweigen uns wie ein Albatros um den Hals hängen wird. Lassen Sie uns die Autorinnen, die Lauterbachs, die Lemkins und Hafners erwähnen. Lachen uns, die uns die Menschen erwähnen, die Dinge beim Namen nennen. SchriftstellerInnen wie Beata Umbeli Meres über den Völkermord in Ruanda oder Adania Shibley über ein Verbrechen im Negev. AutorInnen wie Eva Menasse und Richard Flanagan, die sich unseren Kämpfen mit der Wahrheit stellen. Und Filmemacher wie Luca Guadagnino, Yuval Abraham und Rachel Saw. Und alle, die die Macht von Worten, Bildern und Regeln nutzen, um die Autonomie und die Rechte von Individuen und Gruppen zu schützen.
2: Und so lassen Sie uns die Autor und die Jurist schützen, damit sie frei von Gefahr, Übergriffen oder Sanktionen sein können. Lassen Sie nicht zu, dass wir so werden wie jene, die wir bekämpfen, wie George Kennan einst warnte. Und lassen Sie uns die Regeln auf alle anwenden, auf Freunde und Feinde gleichermaßen. Und daher, um einen Refrain meines kanadischen Lieblingsdichters zu zitieren. Let us run no more.
1: Lasst uns nicht mehr rennen mit den gesetzlosen Massen, wer immer sie sein mögen. Lasst uns die hochgestellten Mörder zur Rechenschaft ziehen, auch wenn sie laut ihre Gebete sprechen. Lasst uns die Glocken läuten, die noch läuten können. Lasst uns nicht vergessen, es gibt einen Riss, in allem. So kommt das Licht herein.
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Das war der feierliche Abschluss der Dankesrede von Philipp Senz. Die zweite Musik, die sich der neue Friedenspreisträger des deutschen Buchhandels für den heutigen Tag gewünscht hat. Das Lied Anthem von Leonard Cohen, sein kanadischer Lieblingsdichter, wie ihn Philipp Senz, Sie haben es gerade gehört, umrahmt hat. So nennt er ihn. Und jetzt steht er, nachdem er vom Podium heruntergegangen ist, vor dem Publikum, vor den Gästen, nimmt den großen Applaus entgegen mit viel sehr sympathischen Dankesgesten. Ein Mann mit großer, ruhiger Ausstrahlung, sehr freundlichen Augen. Ein Mann, der mit Würde und einer gewissen Grandezza jetzt den Beifall des Publikums abschließend entgegennimmt und jetzt auch erstmals lächelt. Sie haben ihn erlebt als entschiedenen Vertreter des Rechts, den Philipp Senz, gerade des internationalen Rechts, des Völkerrechts, das immer über der Politik, auch der Politik souveräner Staaten stehen müsse. Und Sie haben auch mitbekommen im zweiten Teil seiner Rede, dass er kein Blatt vor den Mund und Deutschland mithin, die deutsche Regierung, in die Pflicht genommen hat, ihr bisheriges Schweigen zum Krieg Israels in Gaza zu brechen und das, was dort geschieht, als Völkerstraftat, so hat er es genannt, gemäß des Völkerrechts, für das er steht, zu markieren. Er brachte es vor, um den wesentlichen Grundzug seines bisherigen Wirkens deutlich zu machen, gegen das Schweigen und gegen das Schweigen über Verbrechen anzugehen. Das sei das, was er als Jurist und als Buchautor tue und sich damit für alle Autorinnen und Autoren, alle Juristinnen und Juristen einsetze, damit sie frei von Gefahr ihre Arbeit tun können. Das ist die Selbstverpflichtung des neuen Friedenspreisträgers des deutschen Buchhandels, Philipp Senz, der jetzt auch noch seine Frau nach oben gebeten hat und nun verlassen Sie gemeinsam die Bühne. Und damit endet auch unsere Übertragung von der diesjährigen Verleihung. Und ich darf mich bedanken und verabschieden bei unseren Hörerinnen und Hörern vom MDR und dem Deutschlandradio Köln. Am Mikrofon war Martin Maria Schwarz. Einen schönen Sonntag Ihnen. Hier für unsere Hörerinnen und Hörer in HR2 Kultur geht es noch weiter bis 13 Uhr mit reichlich klassischer Musik. Und da starten wir jetzt. Bleiben Sie dran. Ich bleibe es auch.

Und da hörten Sie das Haber-Quartett mit dem zweiten Streichquartett in D-Moll von Fritz Smetana. Und dann verlagen wir uns mal zeitlich circa 100 Jahre von Smetana aus zurück und landen dann in den 1790ern und damit in der Zeit von Beethoven. Und von dem hören Sie jetzt als nächstes seine Klaviersonate F-Dur, Opus 10, Nummer 2. Und am Klavier sitzt bei dieser Einspielung Louis Lortie.

Louis Lorty erlebten Sie da als Pianist von Beethovens Klaviersonate F-Dur Opus 10 Nummer 2. Und damit waren wir jetzt Ende des 18. Jahrhunderts, vorher Ende des 19. Jahrhunderts. Ja, jetzt gehen wir noch weiter zurück und zwar zum Anfang des 17. Jahrhunderts. Mal sehen, wo das noch endet. Da lebte Tarquinio Merula, der Komponist, und er verfasste sehr viele Kanzonen, Kantaten und eine hören Sie jetzt, La Merula heißt sie und sie wird gespielt von dem Ensemble in Alto.

Musik von Tarquinio Merula. La Merula, so heißt auch diese Canzone, die Sie da gerade hörten, gespielt vom Ensemble in Alto. Es ist Sonntag, es ist 12 Uhr und gleich 44 Minuten. Sie hören H2 Kultur und darin noch ein paar große Klassiker. Und zwar einen von Gabriel Fauré, dem Tausendsasser Ende des 19., Anfang des 20. Jahrhunderts in Frankreich, diesem so vielfältigen, vielseitigen Komponisten. Ein Beispiel dafür ist auch jetzt dieses hier, diese Cantique de Jean Racine, so ist sie genannt. Das ist ein Kirchenlied in Des-Dur, ursprünglich für Chor und Orgel geschrieben. Sie hören jetzt eine Bearbeitung für Chor, Harfe und Streichorchester und hören den Chor des Bayerischen Rundfunks und des Münchner Rundfunkorchester.

Das war Musik von Gabriel Fauré. Das war seine Cantique de Jean Racine in D-Dur mit dem Chor des Bayerischen Rundfunks, mit dem Münchner Rundfunkorchester. So, was haben wir noch bis 13 Uhr? Auf jeden Fall jetzt noch ein Stück Verdi, und zwar aus seiner Oper La Traviata. Da hören Sie noch das Vorspiel aus dem ersten Akt und dabei das Orchester Philharmonia Zürich.

Verdi-Musik war das, und zwar aus seiner Oper La Traviata mit der Philharmonia Zürich. So, jetzt sind es nur noch 5 Minuten bis zu den 13 Uhr Nachrichten. Diese Zeit begleitet Sie, damit der Vormittag auch oder der Mittag auch noch mit ein bisschen Temperament ausklingt. Das Stück Le Grand Tango von Astor Piazzolla, und Sie hören Gauthier Capuçon und Yuya Wang, der eine am Cello, die andere am Klavier. Ich darf mich danken fürs Zuhören und wünsche Ihnen noch einen erfreulichen Sonntag. Tschüss, sagt Martin Maria Schwarz.

0: Aus Frankfurt am Main übertrugen wir die Verleihung des Friedenspreises des Deutschen Buchhandels 2026. Wir schalten jetzt wieder zurück zum Deutschlandfunk.
1: 13 Uhr, die Nachrichten. Bei einem Angriff auf einen Flughafen der saudi-arabischen Hauptstadt Riad sind 12 Menschen getötet worden. Nach Angaben der staatlichen Luftfahrtbehörde wurden mehr als 300 weitere verletzt. Es ist die höchste Opferzahl bei einem Angriff auf den mit den USA verbündeten Golfstaat seit Beginn des Irankrieges Ende Februar. Der Betrieb am Flughafen wurde eingestellt. Die US-Regierung prüft nach eigenen Angaben, ob Saudi-Arabien im Kampf gegen die jemenitische Houthi-Miliz unterstützt werden sollte. Für die Gewalt wird die Miliz verantwortlich gemacht. EU-Kommissionspräsidentin von der Leyen verurteilte den tödlichen Angriff auf den Flughafen als gefährliche Eskalation. Derartige Vorfälle destabilisierten wichtige Transport- und Energieknotenpunkte und sendeten Schockwellen in die ganze Welt. Die hohen Energiepreise führen nach Einschätzung der Weltbank dazu, dass mehr Entwicklungsländer auf den eingerichteten Krisenfonds zugreifen werden. Der Präsident der Weltbank Banga sagte, derzeit gebe es Gespräche mit 30 bis 40 Staaten. Ihnen machten neben den gestiegenen Preisen für Öl, Diesel und Düngemittel auch Wetterphänomene wie El Niño zu schaffen. Die Weltbank stellt armen Ländern wegen des Kriegs am Persischen Golf bis zu 100 Milliarden US-Dollar zur Verfügung. Morgen beginnt in Bangkok die Jahrestagung des Internationalen Währungsfonds und der Weltbank. Bei einem Schiffsunglück vor der Küste von Djibouti sind nach UNO-Angaben mindestens 109 Menschen auf ihrer Flucht ums Leben gekommen. Mehr als 116 Passagiere werden demnach noch vermisst. Das Boot kenterte auf dem Weg von Djibouti in den Jemen, wie die Internationale Organisation für Migration mitteilte. Mehr als 80 Menschen überlebten. Nach Angaben der Organisation sind auf der Fluchtroute über die Meerenge Bab al-Mandab zur arabischen Halbinsel im vergangenen Jahr mehr als 900 Migranten ums Leben gekommen. Vor allem Menschen aus Äthiopien und Somalia versuchen auf dem Seeweg nach Saudi-Arabien, in die Vereinigten Arabischen Emirate oder nach Oman zu gelangen. Die Führungsspitze der CDU kommt in Berlin zu einer Klausursitzung zusammen, um über die jüngsten Entwicklungen der Partei zu beraten. An dem zweitägigen Treffen nehmen CDU-Chef Merz sowie das gesamte Parteipräsidium teil,

0: Zum Abschluss der Frankfurter Buchmesse hat der französisch-britische Jurist und Autor Philippe Sands den Friedenspreis des deutschen Buchhandels erhalten. Die Übergabe fand in der Frankfurter Paulskirche statt. In seiner Rede warf er Deutschland wörtlich unanständiges Schweigen im Umgang mit Israel vor. Völkerrechtsverletzungen müssten klar benannt werden, gerade unter Freunden. Das sei nicht antisemitisch und nicht anti-israelisch, es sei die Wahrheit, sagte der Preisträger, der Nachfahre von Holocaust-Überlebenden ist. Sands ist Professor in London und arbeitet als Menschenrechtsanwalt am Internationalen Gerichtshof in Den Haag. Der Börsenverein des deutschen Buchhandels würdigte ihn als engagierten Humanisten. Sands trete trotz wachsender Widerstände unermüdlich für Menschenrechte ein und ringe um Gerechtigkeit und Verständigung, hieß es in der Begründung des Stiftungsrats. Die Auszeichnung ist mit 25.000 Euro dotiert. Der Börsenverein vergibt den Preis seit 1950. Papst Leo XIV. Will sich in den kommenden Tagen einer Lungenoperation unterziehen. Nach dem Mittagsgebet im Vatikan sagte der 71-Jährige, bei ihm sei ein Knoten in der Lunge entdeckt worden, der entfernt werden müsse. Der aus den USA stammende Papst plant für den 6. November seine nächste große Reise. Er will Uruguay, Argentinien und Peru besuchen. Das Wetter: Wechsel aus Sonne und Wolken mit Regenschauern, vor allem an Nord- und Ostsee wiederholt Schauer und kurze Gewitter. Tageshöchstwerte 12 bis 18 Grad mit den höchsten Werten am Oberrhein. Morgen meist wechselnd bewölkt, im Osten und Nordosten einzelne Schauer bei 12 bis 19 Grad. Und am Dienstag nach Nebelauflösung im Süden und Osten freundlich mit längerem Sonnenschein, von Nordwesten zunehmende Bewölkung und nachfolgend aufkommender Regen bei 14 bis 20 Grad. Das waren die Nachrichten.
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2: Mit Christoph Heinemann, guten Tag. CDU-Präsidiumssitzung in Berlin. 12 Tote bei einem Angriff auf den Flughafen der saudi-arabischen Hauptstadt Riad. Und Reaktionen auf Donald Trumps Dieseldeal mit dem Regime des mutmaßlichen Kriegsverbrechers Putin. 3 Themen bis 13.30 Uhr. Anschließend unsere Zwischentöne mit der Regisseurin Doris Dörrie. Dass Ratschläge auch als Schläge überbracht werden, lässt sich in der Politik gelegentlich beobachten. Horst Seehofer hat sich in der Zeitung Bild am Sonntag geäußert und bescheinigt dem Bundeskanzler einen massiven Glaubwürdigkeitsverlust durch den Bruch von Wahlversprechen. Eine Senkung der Stromsteuer für alle sei versprochen worden, passiert sei nichts. Und mit Blick auf die schwarz-rote Bundesregierung fordert der frühere Bundesinnenminister und CSU-Chef deutlich mehr Tempo und deutlich weniger Selbstbeschäftigung. Heute beschäftigt sich die CDU mit sich selbst. Das Präsidium berät 2 Tage lang über den verpassten Einzug in den Landtag von Mecklenburg-Vorpommern, über gangbare Reformen der Regierungskoalition und über die CDU in Sachsen-Anhalt, die die Frankfurter Allgemeine Sonntagszeitung heute zur Chaostruppe degradiert. Unsere Hauptstadtkorrespondentin Katharina Hamburger beobachtet die Sitzung des CDU-Präsidiums. Wir erreichen sie vor dem Adenauerhaus in Berlin. Frau Hamburger, wer kommt da heute in Berlin zusammen?
3: Ja, das ist eben das Präsidium der CDU. Das sind 25 Mitglieder, Teile vor allem Kraft ihres Amtes, Mitglied wie Thorsten Frey, der Fraktionschef der Union. Aber das sind unter anderem auch Ministerpräsidenten, die hier zusammenkommen. Hier haben wir schon Sven Schulze erlebt, die hergekommen ist. Nina Wagen ist schon angekommen hier im Konrad-Adenauer-Haus, die Kanzleramtschefin. Also das sind eben vor allem die Spitzen von Partei, Regierung, Fraktion, die hier zusammensitzen werden und eben auch aus den Ländern.
2: Finden solche Sitzungen regelmäßig statt oder sendet dieses Treffen ein Alarmzeichen?
3: Nee, das ist tatsächlich dieses Mal eine Sitzung, die man einberufen hat, weil man sagt, man braucht jetzt irgendwie mal so eine Art Neustart, etwas, wo man darüber spricht, wie es weitergehen kann. Friedrich Merz hat ja angekündigt, nach den Wahlen in Mecklenburg-Vorpommern, wo man aus dem Parlament geflogen ist, und Berlin, wo die Wahl ja auch nicht ausgegangen ist, so wie sich die CDU das gewünscht hätte, und eben auch nach Sachsen-Anhalt, dass man jetzt eben über Struktur, Kurs der Partei reden möchte und das eben in einer Klausur des Präsidiums. Er hatte das damals eigentlich angekündigt für in Kürze. Jetzt ist das 2 Wochen später, dass das stattfindet, dass man einen gemeinsamen Termin gefunden hat. Und Franziska Hoppermann, die Generalsekretärin der CDU, die gerade eben ein Statement gegeben hat, hat davon gesprochen, dass es ein Warnzeichen gewesen sei, die vergangenen Tage, die vergangenen Wahlen, dass man das wahrgenommen hat und dass man sich jetzt eben zusammensetzen will und darüber sprechen will, wie man damit umgehen möchte. Das sei aber jetzt eben auch nur der Anfang des Prozesses.

0: Diese Klausur sei keine Wunderwaffe, so hat sie das ausgedrückt. Also mal schauen, was wir davon dann erwarten können.
1: Wie blickt das CDU-Präsidium auf die Lage in Sachsen-Anhalt, wo zuletzt ein Kandidat der AfD zum Landtagspräsidenten gewählt wurde und ein rechtsextremes AfD-Mitglied zum Vizepräsidenten, möglicherweise mit Stimmen von CDU-Abgeordneten?
0: Ja, ich denke, dass man da schon auch sehr besorgt drauf schaut. Das haben wir die letzten Tage ja auch immer wieder gehört. Das eine ist die Frage eben, haben tatsächlich CDU-Mitglieder mitgestimmt bei der Wahl des Landtagspräsidenten und möglicherweise eben auch bei der Wahl des doch rechtsextremen Landtagsvizepräsidenten Hans-Thomas Tillschneider. Das ist ja auch noch nicht ausgeschlossen. Wir haben auch aus der CDU in den vergangenen Tagen sehr unterschiedliche Reaktionen darauf gehört. Es gibt Leute, die das schon für sehr wahrscheinlich halten, dass es die eigenen Leute waren, dann haben wir auch so Reaktionen gehört wie die von Friedrich Merz, der versucht das eher als eine False-Flag-Aktion zu brandmarken und zu sagen, wir können uns auch vorstellen, dass das aus anderen Reihen kam, um der CDU zu schaden. Also das wird heute sicher diskutiert werden. Und die andere Frage ist die grundsätzliche. Wie geht man mit der AfD um? Und das ist eine, die auch das Potenzial hat, die CDU tatsächlich auch zu zerreißen. Im Moment gibt es sehr viele, die noch sagen, mit der AfD zu kooperieren, zusammenzuarbeiten, das wollen wir nicht, denn das schadet unserer Partei. Die AfD will uns spalten, die AfD will uns eigentlich vernichten. Es gibt aber eben auch andere, das haben wir auch aus der CSU jetzt gerade gehört, aus der kleinen Schwesterpartei mit Manfred Weber, die wiederum davon sprechen, dass er mit einer Art rote Linien arbeitet und inhaltlich an dem einen oder anderen Punkt dann doch mit der AfD zusammengeht, wenn man programmatisch übereinstimmt. Also da gibt es einige Streitpunkte und das ist eine Frage, die für die CDU zukunftsentscheidend ist.
1: Was erwarten Partei und Präsidium von der weiteren Arbeit der Bundesregierung?
0: Also ich glaube, eine große Erwartung ist, dass man jetzt tatsächlich zu Potte kommt, dass man die versprochenen Reformen auch endlich umsetzt. Denn ein großes Problem, das die CDU ja hat, ist das Thema Glaubwürdigkeit. Also dass auch die Basis vor Ort merkt, wenn sie an Infoständen steht, dass der Partei einfach kein Vertrauen mehr entgegengebracht wird. Dass man sagt, ihr habt Dinge versprochen, die ihr jetzt nicht einhalten könnt. Es sind große Erwartungen geschürt worden, die die Person Friedrich Merz selbst betreffen, die aber auch die Inhalte betreffen und die man eben nicht erfüllen konnte. Und dass man jetzt eben tatsächlich vieles umsetzt. Dass man aber auch der SPD nicht zu weit entgegenkommt, das ist ja etwas, das dann wieder die Koalition betrifft. Denn auch die SPD kämpft ja gerade sehr um wieder Umfragewerte, um ihre Wähler und Wählerinnen. Das kann natürlich auch nochmal Streit in der Koalition bringen und die Sache nicht einfacher machen. Aber das ist jetzt eine Erwartung gerade aus der CDU, dass man eben auch schaut, dass man die eigenen Punkte, die Reformen, die man versprochen hat, jetzt eben so auch umsetzt.
1: Die CDU-Ministerpräsidenten haben Friedrich Merz zuletzt den Rücken gestärkt. Ist Ähnliches heute zu erwarten?
0: Sie haben ihm zumindest den Rücken gestärkt, indem sie gesagt haben, sie stehen hinter der Institution Bundeskanzler und wollen Personaldebatten vom Tisch wischen. Ich würde sagen, so wird das heute auch sein, dass man versucht, das nicht zu einer Personaldebatte zu machen, auch wenn völlig klar ist, und das hat Friedrich Merz ja selbst da auch eingestanden, dass er mit einer seine Person eben und sein Auftreten in Teilen eben mit ein Problem ist für die CDU, dass er auch mit dem Thema Glaubwürdigkeit, mit dem Thema Vertrauensverlust verbunden wird. Das gilt über alle Gliederungen der Partei, das gilt über die Fraktionen, die Basis, wo das überall Thema ist. Und er hat ja auch entsprechend schlechte Umfragewerte. Aber man wird, glaube ich, versuchen, das ein bisschen abzutürfen und keine Personaldebatte aufkommen zu lassen. Gleichzeitig werden die Ministerpräsidenten schon auch klar machen, dass sie entsprechend auch ein neues Machtzentrum sind.
1: Und mit der CDU beschäftigen wir uns auch morgen in unserer Diskussionssendung Kontrovers. Christdemokratisch oder rechts? Wohin steuert die CDU? Fragen wir ab 10.10 Uhr. Unsere Hauptstadtkorrespondentin Katharina Hamberger, die Sie gerade gehört haben, sie wird dabei sein. Ebenso die CDU-Mitglieder Nora Seitz, Chemnitz und Ruprecht Polenz, Münster. Und wir freuen uns, wenn Sie, wenn Hörerinnen und Hörer, anrufen und Fragen stellen. Johann Wadephul hat den tödlichen Angriff der Houthi-Miliz auf den Flughafen der saudi-arabischen Hauptstadt Riad scharf verurteilt. Es handele sich um einen Terrorakt gegen Saudi-Arabien und die zivile Luftfahrt, erklärte der Bundesaußenminister heute. Deutschland und andere westliche Länder raten inzwischen von einer Nutzung des internationalen Flughafens von Riad ab, das Auswärtige Amt außerdem zurzeit von allen Reisen nach Saudi-Arabien. Bei einem Angriff sind nach Angaben der staatlichen Luftfahrtbehörde 12 Menschen getötet worden, mehr als 300 Personen wurden verletzt. Es ist die höchste Opferzahl in Saudi-Arabien seit Beginn von Donald Trumps und Benjamin Netanyahus Krieg gegen das Mullah-Regime im Iran. Dieser Waffengang hat sich inzwischen auf die von Iran unterstützten Houthi-Miliz und die von Saudi-Arabien unterstützte Regierung im Jemen ausgeweitet. Anna Osius berichtet.
2: Handybilder in sozialen Netzwerken zeigen den Albtraum, den Reisende am Flughafen der saudischen Hauptstadt Riad offenbar erleben mussten. Menschen eilen durch eine zerstörte Abflughalle, Staub liegt wie dichter Nebel in der Luft, Blutflecken auf dem Boden. Viel ist es nicht, was nach außen dringt. Saudi-Arabien versucht anscheinend, den Vorfall medial klein zu halten. In den saudisch geführten Nachrichtensendern kaum ein Wort. Dabei ist der jüngste Raketenangriff der bislang schwerste auf das Königreich seit Beginn des US-Iran-Kriegs. Viele Tote, mehr als 300 Verletzte, immer noch schweben Zivilisten in Lebensgefahr. Die Rakete schlug offenbar unmittelbar in einen Passagierterminal des King Khaled Flughafens in Riad ein und traf die Reisenden an einem Abfluggate. Augenzeugen berichten von Panik am Flughafen und unzähligen Opfern. Dutzende Krankenwagen eilten zum Flughafen. Der Flugbetrieb wurde vollständig eingestellt. Flieger mit dem Ziel Riad wurden nach Jeddah umgeleitet. Die deutsche Fluggesellschaft Lufthansa hatte bereits erklärt, aufgrund der aktuellen Situation vorerst keine Flieger mehr nach Riad zu schicken. Das von Saudi-Arabien angeführte Militärbündnis macht die Husi-Miliz aus dem Jemen für die jüngste Attacke auf den Flughafen verantwortlich. Es handelte sich um ein Kriegsverbrechen, heißt es. Die Husi erklärten, man rufe alle Reisenden auf, saudische Flughäfen zu meiden und die Warnungen ernst zu nehmen. Schon vor einigen Tagen hatte der Anführer der Husi-Miliz, Abdelmalek al-Husi, erklärt, die Angriffe und die Brände, die in den Ölanlagen lodern, hören nicht auf. Saudi-Arabien kommt weder bei Tag noch bei Nacht zur Ruhe. In vielen Gebieten Saudi-Arabiens heulen die Alarmsirenen. Außerdem hieß es von Seiten der Husi auch, Saudi-Arabien trage die Verantwortung, wenn Raketen nicht abgefangen würden. Genau diese Frage kommt auf. Hat die saudische Raketenabwehr massiv versagt? Seit Tagen befinden sich vor allem die Flughäfen Saudi-Arabiens immer wieder unter Husi-Beschuss. Gestern schlug ein weiteres Geschoss in der Nähe von Dammam ein. Im Laufe der Woche waren bereits mehrere Menschen bei Attacken auf Flughäfen getötet worden. Präsident Trump reagierte entsetzt. Der Angriff sei furchtbar und inakzeptabel, erklärte er. Er werde mit dem saudischen Kronprinzen sprechen. Eine mögliche Beteiligung der USA im Kampf gegen die Husi schloss Trump nicht aus. Bei dem Angriff starb auch mindestens ein US-Bürger. Bislang hatte Trump sehr zurückhaltend reagiert, als Saudi-Arabien bei den USA um Unterstützung im Kampf gegen die Husi bat. Ich glaube, dass Trump weiter extrem zögern wird, sich in einen militärischen Konflikt einzumischen, der geografisch weit von der Straße von Hormuz entfernt liegt, sagt Majoub al-Zuweiri, Politikexperte bei Al Jazeera. Der Hauptgrund könnte sein, dass er keine Truppen und keine Ausrüstung verlieren möchte. Der amerikanische Präsident ist strategisch und politisch bisher in hohem Maße zögerlich. Saudi-Arabien unterstützt im Jemen die international anerkannte Regierung, die gegen die mit dem Iran verbündete Husi-Miliz kämpft. Sie versuchen, Gebiete zurückzuerobern, die von den Husi kontrolliert werden. Die Husi hatten in den vergangenen Wochen große Gebiete im Jemen erobern können, unter anderem die strategisch wichtige Meerenge Bab el-Mandab.
1: Anna Osius. Die Terrortaktik des Kreml-Regimes, das jüngst wieder Kinder in der Ukraine getötet hat, hält Donald Trump nicht davon ab, mit Russland eine Vereinbarung zur Lieferung von Dieselkraftstoff zu treffen. Ungeachtet der Sanktionen soll Russland hunderttausende Tonnen Diesel liefern, kündigte Trump an. Klingt viel, bildet bei genauerem Hinsehen aber nur einen Tropfen auf dem heißen Stein. Trump fürchtet wegen gestiegener Spritpreise den Unmut der Wählerinnen und Wähler im November. Über Reaktionen in den USA berichtet Anne Schneider.
3: Für Donald Trump ist der Deal mit Russlands Präsident Wladimir Putin ein Weg zu niedrigeren Dieselpreisen für Spediteure, Landwirte und Verbraucher in den USA. Der Präsident verteidigt die Vereinbarung offensiv. Ich danke Präsident Putin, denn genau diesen Diesel brauchen wir. In Washington hat die Ankündigung allerdings einen Sturm der Kritik ausgelöst, und zwar quer durch die Parteien. Erwartbar reagieren die Demokraten besonders scharf. Der demokratische Senator Richard Blumenthal wirft Trump in einer offiziellen Erklärung vor, mit der Lockerung der Sanktionen indirekt Putins Kriegskasse zu füllen. Die USA machten sich damit faktisch zum Komplizen des russischen Angriffskriegs gegen die Ukraine. Ähnlich kritisch äußert sich die demokratische Abgeordnete Debbie Wasserman Schultz. Das ist ein Akt der Verzweiflung, der nicht aufgehen wird. Die Kritik ist auch besonders deutlich, weil der US-Präsident erst vor wenigen Wochen ein Gesetz unterzeichnet hatte, das den wirtschaftlichen Druck auf Russland eigentlich erhöhen sollte. Kritiker sprechen deshalb von einem bemerkenswerten Kurswechsel der US-Regierung. Trump selbst hält dagegen. Die Welt braucht Öl, und das ist Diesel, genau das brauchen wir. Der Präsident geht inzwischen sogar noch einen Schritt weiter. Auf Kritik aus Kiew reagierte Trump mit scharfen Vorwürfen gegen den ukrainischen Präsidenten Volodymyr Zelensky.
4: Zelensky could have settled this war many times.
3: Zelensky hätte diesen Krieg längst beenden können, hat sich aber dagegen entschieden. Wir haben ihm gesagt, greift nicht die Raffinerien an, das schadet dem Weltmarkt. Doch genau das tut er. Bemerkenswert ist, die Kritik an Trump kommt nicht nur von Demokraten, auch Republikaner äußern sich ungewöhnlich deutlich. Der texanische Kongressabgeordnete Michael McCaul warnt, die Lockerung der Sanktionen könne die wirtschaftliche Grundlage für Russlands Krieg stärken. Zusätzliche Brisanz erhält die Debatte durch die Ukraine-Gespräche in Miami. Dort hatten zeitgleich amerikanische, ukrainische und europäische Vertreter über mögliche Schritte zu einem Ende des Krieges verhandelt. Die Gespräche waren ursprünglich auf 2 Tage angelegt. Nach übereinstimmenden Medienberichten endeten sie jedoch schon nach Tag 1. Ein Zusammenhang mit dem Dieseldeal ist nicht offiziell bestätigt. Ukrainische Vertreter kritisierten jedoch offen, die Lockerung der Sanktionen nehme Russland wichtigen Verhandlungsdruck. Hinzu kommt, viele Energieexperten bezweifeln, dass der Deal die Preise spürbar senken wird. Die zunächst angekündigten Liefermengen machen nur einen kleinen Teil des amerikanischen Dieselverbrauchs aus. Deshalb wird in Washington inzwischen über eine größere Frage gestritten. Wie weit sind die USA bereit zu gehen, um Energiepreise zu senken? Und welchen Preis zahlen sie dafür in ihrer Russlandpolitik?
1: Anne Schneider. Die ukrainische Regierung verbittet sich unterdessen Donald Trumps Einmischung in die Innenpolitik. Trump hatte geäußert, es sei an der Zeit, dass die Ukraine einen neuen Präsidenten bekomme. Nils Buhler.
5: Präsident Volodymyr Zelensky genieße die Unterstützung des ukrainischen Volkes, schrieb Außenminister Andriy Sybiha auf der Plattform X. Das Volk habe das Recht, selbst zu entscheiden. Äußerungen aus dem Ausland bestätigten nur, dass Zelensky seine Aufgabe gut erfülle, so Sybiha. Auch von der Oppositionspolitikerin Kira Rudik erhielt der ukrainische Präsident Rückendeckung. Es gebe 2 Staatschefs, die einen neuen ukrainischen Präsidenten fordern, US-Präsident Trump und der russische Machthaber Putin, sagte Rudik im Interview mit dem britischen TV-Sender Sky News. Die Entscheidung darüber könne aber niemand anderes als das ukrainische Volk treffen. Zelensky selbst reagierte bisher nicht direkt auf Trumps Äußerungen, bekräftigte aber sein Angebot, die Angriffe auf russische Energieanlagen zu stoppen. Dafür müsse Russland seinerseits Angriffe auf ukrainische Energieinfrastruktur einstellen, schrieb er in seinem Telegram-Kanal. Zelensky regiert seit 2019. Wahlen sind in der Ukraine aktuell wegen des Krieges ausgesetzt. Nach einer Umfrage des Internationalen Instituts für Soziologie in Kiew sind 71% der Ukrainer gegen Präsidentschaftswahlen in Kriegszeiten. 53% der Befragten wollen aber, dass Zelensky bei der nächsten Wahl nicht noch einmal antritt.
1: Nils Buhler. Ringen um die Haushaltsplanung der Europäischen Union, die auch beim EU-Gipfel in der kommenden Woche auf dem Tisch liegen wird. Die irische Ratspräsidentschaft hat gestern einen Vorschlag veröfflicht, wo die EU-Kommission den Bedarf für die Jahre 2028 bis 2034 auf 2 Billionen Euro festschreibt, möchte Dublin 140 Milliarden Euro weniger veranschlagen. Das bedeutet unterm Strich zu wenig Geld, heißt es im europäischen Süden. Zu viel, sagen dagegen die Geberländer im Norden der Union. Katrin Schmidt.
6: Die Höhe des neuen Vorschlags sei keine Grundlage für eine Einigung, so die Reaktion von Bundeskanzler Merz auf den Vorschlag der irischen Ratspräsidentschaft. Die hat in ihrem neuen Entwurf den ursprünglich von der EU-Kommission vorgeschlagenen Betrag von rund 2 Billionen Euro für die Jahre 2028 bis 2034 schon etwas reduziert. Die Regierung in Dublin sieht Sparpotenzial in Höhe von rund 140 Milliarden Euro bzw. von 8% gegenüber dem ursprünglichen Vorschlag. Längst nicht genug aus Sicht des Bundeskanzlers sowie der Regierungschefs aus den Niederlanden, aus Schweden und Österreich. Alle gehören zu den insgesamt 9 sogenannten Nettozahlern, also Staaten, die unter dem Strich mehr in den EU-Haushalt einzahlen, als sie wieder herausbekommen. Streit deutet sich auch an um die Frage, wo gespart wird. Besonders stark reduziert hat die irische Ratspräsidentschaft nun die Töpfe, die die Bundesregierung gestärkt sehen will, nämlich etwa für Wettbewerbsfähigkeit, Forschung und Verteidigung. Dagegen werden die traditionell größten Milliardentöpfe des EU-Haushalts für Landwirtschaft und Regionalförderung geschont. Am Donnerstag werden die Verhandlungen Verhandlungen über den neuen EU-Haushalt, der Grundlage für die Arbeit und die Prioritäten der EU ist, beim Gipfel der Staats- und Regierungschefs in Brüssel weitergeführt. Der Beitrag der Mitgliedstaaten ist nach wie vor die Hauptfinanzierungsquelle des EU-Haushalts.
1: Katrin Schmidt. Seit 1950 wird zum Abschluss der Buchmesse in Frankfurt am Main der Friedenspreis des deutschen Buchhandels übergeben. Heute an den französisch-britischen Juristen und Schriftsteller Philippe Sands. Julia Herker.
7: Sands ist Nachfahre von Holocaust-Überlebenden. Er arbeitet unter anderem als Völkerrechtler am Internationalen Gerichtshof in Den Haag und wirkt dort an bedeutenden Verfahren des internationalen Rechts mit. Zudem setzt er sich dafür ein, den Ökozid, also massive Naturzerstörung, als Straftatbestand einzuführen. Neben juristischen Fachbüchern schreibt Sands seit 2016 auch literarische Sachbücher. Er verbindet seine persönliche Lebensgeschichte mit Fragen des Völkerrechts. Sands sagte in seiner Rede:
8: Silence. Schweigen und Schweigen über Verbrechen ist, was ich anfechte und worüber ich schreibe. Die Bücher sind eine Form von literarischer Verteidigung gegen das Schweigen der Familie, meines und das von anderen auf der Opferseite und auf der Täterseite, das Schweigen von Gemeinschaften, auch von politischen und religiösen Institutionen, das Schweigen von Ländern.
7: Er kritisierte Deutschland für sein Schweigen in Bezug auf israelische Völkerstraftaten, etwa im Gazastreifen. Er sei zutiefst schockiert gewesen über den Hamas-Angriff vom 7. Oktober 2023. Gleichzeitig verurteilte er das Vorgehen Israels in Palästina, Gaza und dem Westjordanland. In der Urteilsbegründung hieß es, Philippe Sands sei weit mehr als ein Chronist völkerrechtlicher Missstände und Verbrechen. Er trete trotz wachsender Widerstände unermüdlich für Menschenrechte ein und ringe um Gerechtigkeit und Verständigung. Der Friedenspreis ist mit 25.000 Euro dotiert.
1: Julia Herker berichtete. Es ist einer, wenn nicht der härteste und herausforderndste Sportwettkampf, den es gibt, der Ironman Triathlon. 3,86 Kilometer schwimmen, 180,2 Kilometer Radfahren und 42,195 Kilometer laufen. Jessica Sturmberg aus unserer Sportredaktion. In der Nacht gab es bei der Weltmeisterschaft auf Hawaii eine glückliche deutsche Athletin und einen, für den es nicht so gut ausging.
9: Ja, schauen wir doch als erstes auf die glückliche Triathletin. Die Heidelbergerin Laura Philipp hat Silber gewonnen. 8 Stunden, 39 Minuten und 34 Sekunden hat sie gebraucht. Und alles Weitere dazu erzählt uns jetzt Robin Niehaus.
10: Winkend, jubelnd, Zuschauerinnen und Zuschauer abklatschend, läuft Laura Philipp bei der Ironman WM als Zweite ins Ziel, hinter der US-Amerikanerin Taylor Nipp. Das heißt Silber und Freude pur.
11: Also ich bin extrem glücklich, es fühlt sich fast wie ein Sieg an.
10: Dabei beginnt das Rennen der 39-Jährigen nicht besonders gut. Beim Schwimmen tut sich Laura Philipp schwer und kommt als 23. aus dem Wasser.
11: Da habe ich schon gedacht, so, oh je, je, je, das ist kein guter Start, aber zum Glück wird es dann immer besser.
10: Besser wurde es auf dem Rad, richtig gut, dann beim Laufen, als die Heidelbergerin Triathletin nach Triathletin hinter sich lässt.
11: Unglaublich glücklich, dass es heute so gut für mich ausgegangen ist. Wir haben ja leider wieder erlebt, wie brutal eben dann doch auch die Bedingungen für viele andere waren.
10: Brutal lief es zum Beispiel für die Norwegerin Solveig Lofset. Die Vorjahressiegerin sah wie die sichere Siegerin aus, ehe sie 2 Kilometer vor dem Ziel zu torkeln beginnt, sich hinsetzen muss und nur Achte wird. Doch hart war das WM-Rennen bei den Herren auch für Patrick Lange. Nach knapp 3,5 Stunden endet das letzte WM-Rennen des dreimaligen Weltmeisters vorzeitig. Zu stark seine Krämpfe.
12: Ich habe literweise Wasser in mich reingekippt, Elektrolyte in mich reingekippt, aber es hat einfach irgendwie nicht locker gelassen. Also wenn die Chance bestanden hätte, hier zu finishen, egal in welcher Zeit, dann hätte ich es getan. Aber die Vorstellung, einen Marathon zu laufen, das war einfach unvorstellbar für mich. Und deswegen ist es dann auch die richtige Entscheidung zu sagen, es geht halt heute nicht.
9: Bei den Männern hat dann der Franzose Vincent Louis gewonnen in der Zeit von 7 Stunden, 47 Minuten und 27 Sekunden. Bester Deutscher war Jonas Schomburg aus Hannover auf Rang 7. In der Fußball-Bundesliga der Männer wirkt das schnellste Tor der Geschichte noch nach. Anpfiff, Ball geht sofort zu Manuel Neuer, Augsburgs Robin Fellhauer. Läuft an. Neuer legt sich den Ball erst etwas weit vor und schießt dann gegen den anrennenden Fellhauer, der den Ball erobern und ins Tor befördern kann. Nach 8,4 Sekunden. Das hat auch beim langjährigen Nationaltorhüter und Weltmeister Manuel Neuer etwas ausgelöst.
13: Ich habe versucht, das Beste daraus zu machen. Das ist natürlich ein böser Patzer gewesen. Auch ein Rekord, den ich jetzt nicht unbedingt mir ankreiden möchte. Danach habe ich ein ordentliches Spiel gemacht, aber hatte jetzt auch nicht mehr die Möglichkeiten, jetzt mich großartig auszuzeichnen.
9: Trainer Vincent Kompany ordnet es so ein.
14: Das passiert. Also dieses Gefühl, das kann man nicht jetzt ändern oder das kann man nicht schönreden. Aber wenn es jetzt ein 20-jähriger Torwart war, dann hast du natürlich als Trainer vielleicht ein bisschen Arbeit zu sagen, es ist jetzt vorbei, weiter, nächstes Spiel. 10 Spiele Stabilität und dann ist es auch vergessen. Du kannst nicht 10 Spiele in einem Tag spielen, braucht Zeit. Aber Manu ist genauso alt wie ich, also das heißt, der weiß, wie er damit umgehen muss und das ist schade. Und als Mannschaft stehen wir immer zusammen, auch in dieser Phase oder gerade noch mehr in dieser Phase. Wichtig ist, Spiel ist jetzt vorbei und die nächste Minute zählt.
9: Auch wenn so etwas immer und jedem passieren kann, sorgt so eine Situation natürlich trotzdem dafür, dass der zweite hinter Manuel Neuer, Jonas Urbich, 23 Jahre alt, auch bei der WM in den USA, bei der Nationalmannschaft schon mitgenommen, stärker in den Fokus rückt. Wird er eventuell beim Champions-League-Spiel am Dienstagabend in Stavanger im Tor stehen? Kompany sagt auf diese Frage.
14: Ja, also ich werde noch nichts dazu sagen. Wir haben gerade gespielt. Die Fokus war nur auf Augsburg und wir schauen uns an, was die nächsten Spiele angeht. Aber nein, da muss ich noch nichts zu sagen.
9: Im Abendspiel gestern gab es ein 6:0 von RB Leipzig gegen Eintracht Frankfurt und ein 4:4 in der zweiten Liga zwischen dem 1. FC Nürnberg und dem VfL Wolfsburg mit einer sehr wilden Schlussphase und 3 Toren allein in der Nachspielzeit. Und wenn wir noch auf den heutigen Tag schauen, dann haben wir noch die Begegnung der 1. FC Köln gegen Borussia Mönchengladbach in der ersten Liga und am Abend SC Freiburg gegen den FC Schalke 04.
1: Jessica Sturmberg, Sport am Sonntag ab 19:10 Uhr bei uns im Deutschlandfunk. Die Informationen am Mittag waren das mit Christoph Heinemann. Weitere aktuelle Berichte in den Info am Abend ab 18:10 Uhr, der Technik, der Redaktion und Ihnen danke.
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0: Willkommen zu diesen Zwischentönen. Mein Name ist Tanja Runo und ich möchte gar nicht lange um den heißen Brei herumreden. Bei mir zu Gast ist heute eine Frau, die den deutschen Film der letzten gut 40 Jahre geprägt hat wie kaum jemand, nämlich Doris Dörrie. Guten Tag.
1: Guten Tag.
0: Sicher werden wir auch über die Schriftstellerin Doris Dörrie sprechen und vielleicht auch über die Opernregisseurin. Aber ich möchte erstmal beim Film bleiben, denn Sie haben einen neuen seit Anfang des Monats im Kino und der hat es in sich. Thematisch, aber auch was zum Beispiel die schauspielerische Umsetzung angeht. Frau Winkler verlässt das Haus, heißt dieser Film. Und es spielt tatsächlich die großartige Angela Winkler. Was war denn zuerst da, Frau Dörrie, der Stoff oder der Wunsch, einen Film mit Angela Winkler zu machen?
1: Ja, der Titel war immer da. Ich habe das immer so genannt. Frau Winkler verlässt das Haus, weil ich gehofft habe, dass sie es spielen würde. Und dann hat es aber doch länger gedauert, also 4 Jahre insgesamt, bis wir dann zusammengekommen sind mit Finanzen und ihren Plänen und vielen also anderen Umständen.
0: Nicht 4 Jahre, um sie zu überzeugen, sondern eher mit der Logistik.
1: Ja. Genau.
0: Okay. Wir müssen vielleicht kurz sagen, worum es geht in diesem Film, ohne alles vorwegzunehmen. Aber man kann ja sagen, wir tauchen ein in eine zukünftige Welt, in der alte Menschen von Robotern versorgt werden und auch unterhalten werden. Also es geht nicht nur ums Wickeln, sondern es geht auch um Gesellschaft. Wie blicken Sie denn selbst auf so eine Zukunft, die ja womöglich gar nicht so unrealistisch ist?
1: Ja, wir haben sie ja zum Teil schon. Also wenn 70% aller Menschen in Deutschland mit der KI interagieren und ihr persönliche Fragen stellen, was ich neulich gelesen habe, dann sind wir da ja schon. Da fehlt nur noch der Roboter, aber mit der KI sind wir ja doch schon sehr heftig zugange. Und das ist eigentlich schon Gegenwart. Als ich angefangen habe, das zu schreiben, da hatte ich natürlich noch keine KI auf dem Handy. Da war das alles noch gar nicht so recht vorstellbar. Und das hat sich so rasant verändert. Was es hier jetzt im Film gibt, und das ist noch Science Fiction, dass es einen komplett funktionierenden Roboter gibt, der das Haus aufräumt und bügelt und Essen bestellt und einen auch noch wickelt und pflegt und alles andere macht und das Bett neu bezieht und so weiter. Das ist noch ein bisschen Zukunftsmusik.
0: Ja, jetzt haben Sie noch nicht ganz beantwortet, wie Sie darauf schauen.
1: Ja, ambivalent. Das war auch das Ziel meines Films oder meine Idee war, das doch auch noch mal ganz anders zu untersuchen und zu gucken, inwieweit ist das denn vielleicht auch ein sehr angenehmer Zustand, mit so einem Roboter zu leben und wann wird es dann vielleicht auch bedrohlich. Und das ist hier genau die Geschichte, dass am Anfang dieser Roboter erstmal die Tochter entlastet, die Mutter nicht pflegen kann, weil sie einen Lebenstraum, einen Berufstraum sich verwirklichen kann. Sie spielt eine Hauptrolle am Theater das erste Mal und mietet deshalb diesen Pflegeroboter. Erstmal fremdelt Frau Winkler auch sehr stark mit ihm und dann freundet sie sich aber nicht nur mit ihm an, sondern sie stellt fest, dass er sie ganz wunderbar unterhalten kann. Er kann ihr nämlich zum Beispiel alle Tschechow-Texte zuspielen und sie war auch mal Schauspielerin und sie fängt an, mit ihm Theater zu spielen und bekommt von ihm so eine Portion Lebenslust, was sie nie gedacht hätte, die Tochter auch nicht erwartet hätte. Und das ist alles eine Zeit lang richtig toll. Und dann wird aber auch klar, dass der Roboter ein eingebautes Programm hat, wo er den Pflegling umbringen soll, wenn die Vitalwerte sinken und wenn der dann wahrscheinlich auch zu viel Geld beansprucht, zu viel Kosten produziert, dann legt er ihm einen assistierten Selbstmord sehr nah.
0: Ja, also es hat auch eine ganz, ganz unheimliche Seite. Mal abgesehen davon, dass so ein Roboter sich immer so anbiedert. Also ich persönlich bin ja da so ein bisschen, mich schreckt das ab, ehrlich gesagt, wenn diese Roboter einem immer alles recht machen wollen.
1: Das können Sie aber einstellen. Sie können jetzt schon bei Claude darauf bestehen, dass der
0: Widerspruch,
1: dass die KI ja ein bisschen frecher ist, direkter ist, ein bisschen unhöflicher ist. Das können Sie alles prompten.
0: Ja. Oh. Ja, okay. Also Sie sind aufgeschlossener als ich. Aber wie sind Sie auf das Thema überhaupt gekommen oder warum hat Sie das beschäftigt?
1: Das fing schon sehr früh an in Japan. Vor 10 Jahren, als ich Grüße aus Fukushima gedreht habe, da habe ich im Hotel schon bei einem Roboter eingecheckt. Da gab es keine Menschen mehr in der Lobby, nur noch Roboter. Und dann gab es auch schon Kellner-Roboter und Lieferroboter. Und das fand ich schon ziemlich irre. Das war mir so gar nicht vertraut. Und dann habe ich angefangen, mich mit Robotik zu beschäftigen und auch damals schon mit KI. Dann habe ich in der Zeitung gelesen, dass alte Menschen in diesen Hochhaustrakten in Tokio sich gegenseitig Zeichen geben mit den Vorhängen, ob sie noch am Leben sind oder nicht. Denn da gibt es ein Phänomen, für das es ein Wort gibt, was ich jetzt nicht parat habe, dass doch sehr viele alte Menschen unentdeckt in diesen Hochhauswohnungen sterben und eben nicht entdeckt werden, lange da liegen. Und dann gab es die Legende von Narayama, die in Japan wirklich jeder kennt. Das ist die Geschichte von einem Dorf, wo die alten Menschen mit 70 auf einen Berg getragen werden von ihren ältesten Kindern, um da dann zu sterben. Sie werden ausgesetzt. Warum? Damit die Gemeinschaft überleben kann, weil es zu wenig Essen für alle gab. Oh. Und das waren so drei Inspirationen. Und dann kam aber auch sehr entscheidend die Pflege und die Betreuung meiner Eltern dazu, die beide innerhalb von 5 Jahren gestorben sind. Und das hat mich schon auch sehr umgehauen, wie kompliziert das auch für mich persönlich war. Ich hatte nicht nur die Unterstützung von meinen 3 Schwestern, sondern die haben auch wirklich den Löwenanteil an dieser Pflege getragen. Und wir hatten auch Unterstützung von außen. Aber ich selber bin mit meinem Teil schlecht zurechtgekommen. Ich war wahnsinnig ungeduldig. Es hat mich zerrissen zwischen Beruf und diesen Verpflichtungen. Ich habe es schwer ertragen können, dass meine Eltern dann Schmerzen hatten. Ich ihre Situation nicht mehr wesentlich verbessern konnte. Das hat mich alles sehr umgetrieben und sehr beschäftigt. Und dann natürlich auch die allgemeine Pflegesituation.
0: Ja, es ist letztlich eine unlösbare Situation, in die viele Leute geraten im Laufe ihres Lebens. Entweder weil sie selbst alt sind oder weil sie eben alte Eltern haben und selber im Leben stehen und das kaum zu schaffen ist, eigentlich alles ordentlich zu machen. Ne?
1: Ja, und auch nicht an einem Ort zu leben dann meistens, wie ich auch nicht. Mhm. Also allein dieses Hin- und Herfahren war schon immer schwierig. Ja, und die wenigsten haben das Glück, 4 Töchter zu haben.
0: Das stimmt auch, ja. Aber was hat jetzt dieser Film mit Ihnen gemacht? Also können Sie sich jetzt vorstellen, mit einem Roboter zusammenzuleben, wenn es hart auf hart kommt?
1: Ja, am Ende konnte das jeder im Team. Also unsere Einstellung hat sich doch schon auch sehr gewandelt, weil es natürlich sehr viele Möglichkeiten der Unterhaltung, der Ablenkung gibt durch diesen Roboter, aber natürlich auch die Entlastung der eigenen Kinder. Frau Winkler sagt immer wieder den Satz, ich möchte kein Ballast sein. Und ermutigt und ermuntert dann auch ihre Tochter, diesen Job anzunehmen. Und auch das wird natürlich einfacher durch diesen Roboter, dass das überhaupt möglich ist. Und gleichzeitig aber dann auch die Frage, will sie so wenig Ballast sein, dass sie sich dann auch in diesen assistierten Suizid vielleicht drängen lässt, weil sie ihr nahegelegt wird? Das sind alles schwierige Fragen. Was mir nur neben all diesen schweren Themen wirklich extrem wichtig war, wie immer, dass der Film sehr unterhaltsam ist, dass er auch lustig ist.
0: Ja, das ist auf jeden Fall gelungen.
1: Kann ich bestätigen.
0: Trotz meiner Furcht vor dem Roboter habe ich den Film doch wirklich sehr genossen. Und das liegt natürlich auch an Angela Winkler, die ihre Rolle mit so einer Wucht spielt, die einen wirklich aus den Socken haut. Und ich finde, gerade im Kontrast zum Roboter sieht man ja auch noch mal anders auf die Menschen.
1: Ja,
0: ne? Natürlich. Diese unglaublich irrationalen, schwierigen, bedürftigen, aber auch irgendwie unerschöpflichen Wesen.
1: Ja, aber da bekommen wir jetzt gerade, glaube ich, Angst, weil die KI ja dann auch wohl ausrechnen könnte, dass wir als Menschen einfach nicht so viel Sinn ergeben und anstrengend sind und schmutzen und all diese Dinge und dass man uns dann vielleicht am besten ganz abschaffen sollte. Das wäre anscheinend denkbar, wie wir jetzt aus jüngster Zeit wissen.
0: Ja, das stimmt. Das ist jetzt das dystopische Szenario, was natürlich wirklich im Raum steht. Aber wenn wir jetzt beim Film bleiben, dann sehe ich da auch eine Hommage an uns bekloppte Menschen.
1: Vor allem ist es schön, dass Sie das sehen, denn das war mir so wichtig, dass uns auch das Spielen so sehr ausmacht. Also dieser Homo Ludens, der spielt und der spielen möchte und der in diesem Zustand des Spielens wirklich auch sein Glück findet. Also dieser Zustand von hochkonzentriert und selbstvergessen zu sein, den man im Spiel findet, dass es etwas so Besonderes ist. Und das bekommt aber hier Frau Winkler ironischerweise auch wiederum vom Roboter. Der ist der Auslöser dafür, dass sie das nochmal findet.
0: Kommen wir vielleicht zu der ersten Musik, die Sie sich gewünscht haben. Und ich habe gedacht, es könnte passen, den Lieblingssong von Frau Winkler zu hören an der Stelle.
1: Absolut.

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0: kleiner Zeitsprung in die 80er Jahre bei den Zwischentönen im Deutschlandfunk. Die Regisseurin Doris Dörrie ist zu Gast, hat sich diesen Titel gewünscht. Frau Dörrie, aus dem Grund auch, weil er in dem neuen Film vorkommt oder gab es noch einen anderen Anlass?
1: Naja, er kommt in dem Film vor, weil mir der Song immer so gut gefallen hat.
0: Das und ist ein guter Grund.
1: Weil er natürlich sehr klar auch eine Zeit im Leben von Frau Winkler markiert. Also eine Zeit, wo doch alles sehr viel leichter schien und wir auch das Gefühl hatten, dass wir nie wieder in eine Zeit zurückfallen würden, die nicht progressiv sein würde und bunt und lebendig. Das war für sie eine wichtige und tolle Zeit. Und dazu kommt allerdings auch, dass die Augen vom Roboter so wahnsinnig schön blau sind.
0: Die sind sehr groß und sehr blau, ja. Ich musste an die Augen von Uwe Ochsenknecht denken, als ich die blauen Augen gehört habe. Weil es ja auch so ein bisschen in die Zeit passte, in die 80er Jahre. Ja, und vielleicht gehen wir als nächstes auch mal dahin oder vielleicht sogar noch ein Stückchen weiter zurück. Als sie damals Mitte der 1970er Jahre nach München kam, um da zu studieren an der HFF, hatten Sie dann eine Vorstellung davon, wie Ihre Filme sein sollen? Also was Sie vielleicht anders machen wollen oder wem Sie nacheifern wollen? Gab es da irgendwie eine Idee oder irgendeine Richtung schon?
1: Das ist eine schwierige Frage, weil alle möglichen Vorbilder in der Filmwelt männlich waren und das nicht so wirklich meine Vorbilder sein konnten oder Vorbilder vielleicht schon, aber ich konnte mich nicht so wie meine KommilitonInnen in einer Reihe sehen, so als Nachfahren sehen von diesen männlichen Vorbildern. Und deshalb hatte ich eigentlich immer nur ein Ziel, keine langweiligen Geschichten zu erzählen.
0: Ja, das haben Sie dann gut durchgezogen. Ja, aber es ist ja gerade deswegen auch eine interessante Frage. Also als Sie sich eingeschrieben haben, haben Sie, glaube ich, mal erzählt, gab es zwei Frauen, Sie und Margarete von Trotter.
1: Nein, in meiner Generation gab es um mich herum wirklich niemanden. Aber Margarete von Trotter, Ulla Stöckel, da gab es ja schon eine ganze Generation von Filmemacherinnen, die aber 10, 15 Jahre älter waren als ich. Und die habe ich wahrgenommen und kannte deren Filme auch, aber auf die habe ich mich wenig bezogen. Das tut man auch nicht, wenn man sehr jung ist. Ich war ja 20 und da waren die schon uralt mit 35. Also die haben für mich in der Zeit nicht so eine große Rolle gespielt, sondern später dann.
0: Okay, also austauschen konnten Sie sich mit denen dann mindestens nicht, wie
1: es
0: klingt.
1: Nein,
0: ja.
1: Mhm.
0: Und da mussten Sie selber auf die Suche gehen.
1: Ich habe früh gemerkt, ich kann nur das erzählen, was mich selber auch betrifft, was mich angeht und wo ich mich auch auskenne.
0: Man hat immer den Eindruck, also auch bei Männern zum Beispiel, dass es so wahnsinnig gut beobachtet ist.
1: Ja, das waren die Männer in meiner Modengemeinschaft. Die kannte ich alle ziemlich genau, die ich da beschrieben habe.
0: Ja, wenige Frauen an der Filmhochschule, dann wahrscheinlich auch wenige Frauen am Set, also die Regie führen. Wie hat denn das Umfeld reagiert? Also mussten Sie da erstmal irgendwelche Machtproben durchstehen oder lief das alles am Schnürchen?
1: Das war schon schwierig. Mein allererster Film war ein Fernsehfilm, der hieß Dazwischen, also Spielfilm. Davor hatte ich so kleine Dokumentationen gedreht und da bekam ich ein Hausteam vom WDR und das waren alles Männer kurz vor der Rente. Und ich stand denen gegenüber 45 Jahre jünger und die hatten dann ihr ganzes Leben Filme auf die eine Art und Weise gemacht und waren auch nicht besonders bereit, das jetzt nochmal anders zu machen wegen so einem jungen Hupfer. Und da gab es wahnsinnige Konflikte und da habe ich auch wirklich es so wenig verkraftet, diese Konflikte, dass ich einen schrecklichen Ausschlag bekommen habe am ganzen Körper, aber nicht an den Händen und am Kopf. Also man konnte mir das nicht ansehen. Aber ich habe mich da wirklich sehr, sehr aufgerieben und wahnsinnig aufgeregt über diese große Sturheit natürlich und diese Unbeweglichkeit, die aber ja nach so vielen Berufsjahren auch relativ logisch ist.
0: War das auch die Zeit, wo Sie sich diese Lederjacke zugelegt haben?
1: Die Erdmann-Jacken, das war ein Geschenk vom Hasenberger hier in München, was so ein Glasscherbenviertel damals war und wo ich einen Dokumentarfilm gemacht hatte über Jugendliche, die entweder gar keine Ausbildung hatten oder auch schon straffällig geworden waren. Der hieß Hätt's was Gescheits gelernt. Und von denen hatte ich am Ende diese Erdmann-Jacken geschenkt bekommen. Das war wie so ein Panzer, diese Jacke. Ja, die habe ich dann da auch getragen bei diesem WDR-Film. Und auch später in Los Angeles habe ich die getragen, in Hollywood, weil ich ja schon auch das Gefühl hatte, ich muss mich wappnen.
0: Jetzt ist das eine, dass man am Set ernst genommen wird. Und auf der anderen Seite geht's ja immer richtig um viel Kohle auch, ne, beim Film. War das auch eine Schwierigkeit, die ersten Filme überhaupt realisiert zu bekommen?
1: Na klar, klar. Ich hatte das große Glück, eine der ganz, ganz wenigen weiblichen Produktionsfirmen zu haben, die Lust drauf hatten, mit mir Filme zu machen. Und das war vor allem Denise Növer, mit der ich die ersten Filme gemacht habe. Und die anderen beiden hießen Molly von Fürstenberg und Elvira Senft, also drei Frauen. Das war schon sehr besonders. Und mit denen so in die Schlacht zu ziehen, das war ein großes Vergnügen. Aber natürlich auch sehr schwierig für die wie für mich.
0: Wenn man im Nachhinein schaut, dann denkt man ja, der Erfolg hat sich recht schnell eingestellt. Also mitten ins Herz mit Sepp Bierbichler, direkt als deutscher Beitrag bei den Filmfestspielen in Venedig.
1: Ja, das war enorm. Das war überwältigend. Aber es ist immer schwierig, das so als Kette der Erfolge dann zu sehen. Denn dazwischen sind ja ganz andere Dinge passiert. Also ich habe mit 21 meine erste Produktionsfirma gegründet und habe dann gar nicht so gewusst, dass man Steuern zahlen muss auf Filmproduktionen. Und dann war ich ein Jahr später schon pleite und musste einen Offenbarungseid leisten und hatte dann jahrelang den Gerichtsvollzieher in der Wohngemeinschaft.
0: Aber wie lange haben Sie dann gebraucht, um sich da wieder rauszuarbeiten? Also in welchem, was für einen Schuldenbetrag reden wir jetzt?
1: Das waren 80.000 Mark. Puh. Und das war wirklich irrsinnig viel Geld. Das hatte sich auch so summiert, weil ich die Briefe vom Finanzamt immer weggeworfen habe. Ich hatte guten Grund, sie nicht aufzumachen. Ich habe schon geahnt, dass da irgendwas Unangenehmes schlummern würde.
0: Wollten Sie sich nicht von ablenken lassen?
1: Nö.
0: Okay, gut. Aber haben Sie denn vorher ein paar Filme noch produziert oder
1: kam nee, das war dann der einzige mit der Firma, dann war ich wieder pleite. Dann habe ich halt sehr, sehr viel gejobbt. Also in alle Richtungen, gekellnert. Dann habe ich angefangen, für die Süddeutsche Filmkritiken zu schreiben. Ich habe wirklich sehr viele verschiedene Dinge gemacht, um Geld zusammenzukratzen.
0: Und dann haben Sie sich da selber wieder rausbefreien können?
1: Ja, auch natürlich dann durch die ersten Aufträge, durch die Dokumentarfilme, die ich gedreht habe für den Bayerischen Rundfunk.
0: Und dann arbeitet man erstmal für Umme, aber dann
1: ja,
0: für die Freiheit irgendwann.
1: Genau, ja.
0: Gut, ja, und dann kam Männer, der sie quasi über Nacht berühmt gemacht hat, 1985. Sie in eine andere Dimension katapultierte, kann man sagen. Lange Schlangen vor den Kinos, 6 Millionen Zuschauer wollten den Film sehen. Wie haben Sie das erlebt, diese Zeit?
1: Ja, ich habe sofort den nächsten Film gedreht, Paradies. Ein sehr emotionaler und sehr aufregender Film, aber hatte so gar nichts mit einer Komödie zu tun oder mit dem Film Männer. Das war so meine Gegenwehr, dass ich geahnt habe, ich muss schnell was Neues machen, sonst wird vielleicht auch der Druck zu groß, mich da zu wiederholen. Und das war genau das Richtige. Da habe ich gemerkt, ja, das muss mir alles völlig egal sein, ich muss einfach weiter meine Geschichten erzählen, so wie ich das erzählen möchte. Und ich darf mich auf gar keinen Fall auf dieses Biest-Erfolg einlassen.
0: Ja, genau. Gar nicht so einfach, stelle ich mir vor.
1: Nee, das ist nicht einfach. Und es gab doch auch so einen Punkt, wo ich gemerkt habe, oh, jetzt wird es auch gefährlich für mich selbst oder schwierig. Da war ich tanken an der Tankstelle, weiß noch genau welche in München, und bin zum Bezahlen gegangen. Und da bin ich an diesem langen Regal mit den Zeitschriften vorbeigegangen. Und da standen im obersten Regal irgendwie so 20 Exemplare vom Spiegel und ich war auf dem Titelblatt. Und das wusste ich nicht. Und das hat mich doch sehr umgehauen. Und dann bin ich in meinen kleinen roten R4 gesprungen und nach Hause gefahren. Und habe gedacht, okay, jetzt habe ich die Wahl, entweder diesem Bild, was da auf dem Titelblatt ist, hinterher zu hecheln und dem auch entsprechen zu wollen. Oder ich weise das komplett von mir und mache diese Trennung, die öffentliche Person und die private. Und das habe ich dann ganz gut durchgehalten. Aber das war eine Entscheidung, die war nicht so einfach, weil ich mich da auch sehr zur Wehr setzen musste, weil ich natürlich auch sehr vereinnahmt werden sollte. Also das klang halt auch immer gut, die Männerfrau.
0: Ja, und, ja, ja, die Männerfrau.
1: Genau, genau. Und natürlich wollten dann auch viele das wiederholen, einfach weil sie damit viel Geld verdient hatten. Und das war ja auch ein internationaler Erfolg. In Hollywood wurde ich wahnsinnig hofiert. weil ich so the flavor of the month war, wie das so heißt. Und fand mich dann irgendwie im Wohnzimmer von Jane Fonda wieder oder beim Kaffeetrinken mit Goldie Hawn oder mit all den Stars in der Zeit. Und das kann einem schon ganz schön den Kopf verdrehen.
0: Das glaube ich sofort. Aber wie ist es dann da weitergegangen?
1: Ja,
0: was ist dann daraus geworden?
1: Dann gab es auch den ersten Hollywood-Film. Ich und er, der wurde in New York gedreht, aber aus Hollywood raus finanziert und hatte als Produktionsfirma, also als ausführende Produktionsfirma, die deutsche Firma Constantin. Und das war ein schwieriges Erlebnis, weil das auch mich sehr zerrissen hat zwischen Hollywood und München und den verschiedenen Vorstellungen, was dieser Film sein sollte und ja, einer ganz anderen Art des Filmemachens in Hollywood. Und es ist auch kein guter Film geworden. War an der Kasse sehr erfolgreich, aber ich mochte den Film eigentlich nie. Er hatte nur dann für mich auch wirklich einen großen, großen Vorteil, weil ich da meinen ersten Mann geheiratet habe, kurz nach den Dreharbeiten. Der war mein Kameramann, Helge Weintler.
0: Ah, den haben Sie da kennengelernt schon?
1: Nee, wir kannten uns seit der Filmhochschule.
0: Ach so.
1: Aber wir haben uns da verliebt während dieser Dreharbeiten von ich und er und haben dann danach in Albuquerque in Gallup, New Mexico, geheiratet, weil wir diese Namen so lustig fanden. Albuquerque und Gallup.
0: Ja, stimmt, da wird mir auch noch öfter nachgefragt. Dann hat es ja doch noch sein Gutes gehabt letztlich.
1: Eben. Mhm. Eben, es hatte sein sehr Gutes.
0: War das auch der Beweis sozusagen, dass da jetzt nicht weitergeht für Sie in Hollywood?
1: Ja, ich habe mich dann doch zunehmend unwohl da gefühlt. Ich habe zwar in diesem tollen Hotel monatelang gewohnt, im Chateau Marmont. Ich hätte da dann auch 5 Filme mindestens weitermachen können. Ich hatte einen Vertrag über 5 weitere Filme. Aber ich habe dann gemerkt, dass so meine Art des Filmemachens, also diese Geschichten, die doch auch sehr persönlich geprägt sind, dass ich die da so gar nicht erzählen konnte. Und dann ist mir meine Sprache langsam abhanden gekommen. Ich habe gemerkt, dass ich nicht mehr wirklich Deutsch schreiben konnte, dass mir Wörter gefehlt haben, dass mir immer zuerst die amerikanische Formulierung eingefallen ist. Und weil ich ja eigentlich immer vom Schreiben gekommen bin, das war immer so der Ursprung von all meinen Geschichten, das Schreiben, habe ich dann gedacht, nee, das möchte ich nicht. Ich möchte das nicht verlieren. Und dann sind wir zurück nach München gegangen, mein Mann und ich. Und das war dann aber doch für uns die richtige Entscheidung, nach München zurückzugehen und da weiter unsere Filme zu machen.
0: Und dann müssen Sie uns noch verraten, warum wir jetzt das Köln-Konzert von Keith Jarrett hören.
1: Weil ich das nicht kannte und ich bin eines Abends nach Hause gegangen und es war Sommer und da standen die Fenster offen und da kam diese unglaubliche Musik aus den Fenstern. Die schwappte so in die Straße. Und ich bin dann stehen geblieben und habe mir das von A bis Z angehört. Und dann habe ich am Ende laut gerufen, was ist denn das für eine tolle Musik? Und dann wurde zurückgerufen, das ist das Köln-Konzert von Keith Jarrett. Das habe ich mir dann gemerkt und habe mir das dann sofort gekauft und höre das seitdem immer wieder.

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1: Uhr, die Nachrichten. Die Führungsspitze der CDU ist in Berlin zu einer Klausursitzung zusammengekommen, um über die jüngsten Entwicklungen der Partei zu beraten. An dem zweitägigen Treffen nehmen CDU-Chef Merz sowie das gesamte Parteipräsidium teil, das rund 25 Mitglieder hat. Zum Auftakt sagte Generalsekretärin Hoppermann, es gehe darum, das Vertrauen in die Partei und die Politik zurückzugewinnen. Die Tagung solle den Anspruch als Volkspartei untermauern. Der Termin war angesetzt worden, nachdem die Christdemokraten bei der Landtagswahl in Mecklenburg-Vorpommern erstmals den Einzug in ein Landesparlament verfehlt hatten. Der frühere CSU-Vorsitzende Seehofer sagte der Bild am Sonntag, Bundeskanzler Merz habe durch den Bruch von Wahlversprechen einen massiven Glaubwürdigkeitsverlust erlitten. Mit Blick auf die schwarz-rote Bundesregierung sprach sich der ehemalige Bundesinnenminister für, Zitat, deutlich mehr Tempo und deutlich weniger Selbstbeschäftigung aus. Der ukrainische Präsident Zelensky setzt sich gegen Vorhaltungen von US-Präsident Trump zur Wehr, er sei nicht zum Frieden bereit. Zelensky erklärte, allein Russland sei verantwortlich für den Krieg gegen die Ukraine. Zuvor hatte bereits Außenminister Sibiha die Forderung von Trump zurückgewiesen, die Ukraine möge einen neuen Präsidenten wählen. Sibiha teilte mit, Zelensky genieße die Unterstützung des ukrainischen Volkes und dieses habe das Recht, selbst zu entscheiden. Trump hatte gestern erneut eine Neuwahl gefordert und behauptet, Zelensky habe vielfach die Gelegenheit gehabt, den Krieg zu beenden. Er habe sich aber dagegen entschieden. Zudem warf er Zelensky vor, mit Angriffen auf den russischen Energiesektor zur Knappheit an Diesel beigetragen zu haben. Trump kauft trotz internationaler Sanktionen große Mengen Diesel aus Russland. Die erste Lieferung von rund 500.000 Tonnen würde den Bedarf in den USA für etwa einen Tag decken. Kurz vor den Zwischenwahlen in den USA strebt Trump sinkende Preise an den Tankstellen an. Bei einem Angriff auf einen Flughafen der saudi-arabischen Hauptstadt Riad sind 12 Menschen getötet worden. Nach Angaben der staatlichen Luftfahrtbehörde wurden mehr als 300 weitere verletzt. Es ist die höchste Opferzahl bei einem Angriff auf den mit den USA verbündeten Golfstaat seit Beginn des Irankrieges Ende Februar. Der Betrieb am Flughafen wurde eingestellt. EU-Kommissionspräsidentin von der Leyen verurteilte den tödlichen Angriff auf den Flughafen als gefährliche Eskalation. Derartige Vorfälle destabilisierten wichtige Transport- und Energieknotenpunkte und sendeten Schockwellen in die ganze Welt. Nach der Anordnung eines Gerichts in Neu-Delhi sind 3 führende Mitglieder der regierungskritischen indischen Kakerlakenbewegung freigelassen worden. Der Gründer und 2 seiner Vertreter wurden gegen Kaution

0: Jurist und Autor Philippe Sands den Friedenspreis des deutschen Buchhandels erhalten. Die Übergabe fand in der Frankfurter Paulskirche statt. In seiner Rede warf er Deutschland wörtlich unanständiges Schweigen im Umgang mit Israel vor. Völkerrechtsverletzungen müssten klar benannt werden, gerade unter Freunden. Das sei nicht antisemitisch und nicht anti-israelisch, es sei die Wahrheit, sagte der Preisträger, der Nachfahre von Holocaust-Überlebenden ist. Sands ist Professor in London und arbeitet als Menschenrechtsanwalt am Internationalen Gerichtshof in Den Haag. Die Auszeichnung ist mit 25.000 Euro dotiert. Der Börsenverein vergibt den Preis seit 1950. Das Wetter? Wechsel aus Sonne und Wolken mit Regenschauern. Vor allem an Nord- und Ostsee wiederholt Schauer und kurze Gewitter. Tageshöchstwerte 12 bis 18 Grad mit den höchsten Werten am Oberrhein. Morgen meist wechselnd bewölkt, im Osten und Nordosten einzelne Schauer. 12 bis 19 Grad. Und die weiteren Aussichten. Am Dienstag nach Nebelauflösung im Süden und Osten freundlich mit längerem Sonnenschein. Von Nordwesten zunehmende Bewölkung und nachfolgend aufkommender Regen. Temperaturen dann 14 bis 20 Grad. Das waren die Nachrichten.
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2: Willkommen zurück bei den Zwischentönen. Zu Gast ist die Regisseurin, Drehbuchautorin und Schriftstellerin Doris Dörrie. Mein Name ist Tanja Runo. Ja, wir haben vor den Nachrichten schon über die Anfänge Ihres Filmschaffens gesprochen, Frau Dörrie. Und wären Sie denn auch eine gute Schauspielerin geworden eigentlich?
3: Nein. Das hatte ich völlig falsch eingeschätzt. Ich bin ja nach
2: Kalifornien. War erstmal der Plan ursprünglich, ne?
3: Gegangen mit 17,5, knapp 18. Um da Schauspiel zu studieren, weil es da ein Straßentheater gab und das gab es auch als Studium und das fand ich alles ganz toll und habe dann da erst gemerkt, dass ich viel zu schüchtern bin, um auf der Bühne zu stehen. Ich kann zwar auf der Bühne stehen als ich selbst und Filme ankündigen oder Publikumsdiskussionen machen, aber ich kann nicht eine Rolle spielen.
2: Ja, interessant. Aber dass es Sie so angezogen hat.
3: Das kann man sich kaum noch vorstellen, ein Riesensprung aus Hannover nach Kalifornien. Also das war schon...
2: Das ist auch ungewöhnlich, ne? Also wie sind Sie drauf gekommen, ausgerechnet nach Kalifornien zu gehen?
3: Weil es eine Aufführung von diesem Straßentheater im Freizeitheim in Hannover gegeben hatte. Und das fand ich umwerfend. Und habe meine Eltern dann dahin gezerrt. Zum Glück gab es zwei Vorstellungen. Und die fanden das auch toll. Und da habe ich gesagt, ich möchte das unbedingt machen. Was die machen, das will ich machen. Und dann haben meine sehr, sehr liberalen Eltern gesagt, naja gut, dann kümmere dich drum, dass das irgendwie möglich ist. Und dann habe ich da hingeschrieben und habe mich beworben. Und dann klappte das auch. Und dann haben sie gesagt, okay, dann zieh mal los.
2: Ja, relativ coole Eltern. Also,
3: sehr.
2: Ich kenne mir eine
3: Reihe. Ich glaube, sie haben cooler getan, als sie waren.
2: Sie haben nicht damit gerechnet, dass es klappt, oder?
3: Nee, ich glaube, sie haben mir gegenüber ihre Ängste einfach nicht gezeigt. Denn ich war schon auch dann sehr weg. Also ohne das Internet war man dann ja auch wirklich verschwunden. Ich habe zwar brav so jede Woche einen Brief auf diesem hauchdünnen Luftpostpapier nach Hause geschrieben, aber man konnte mich nicht anrufen. Ich habe nur sehr selten mich gemeldet, weil es so teuer war. Und sie hatten dann auch keine Möglichkeit mehr rauszufinden, wo ich denn eigentlich war, ob es mir gut ging. Sie mussten sich auf diese Briefe verlassen.
2: Und Sie haben es auch eine ganze Weile ausgehalten.
3: Naja, ich habe das Studium in Kalifornien dann geschmissen, weil ich mich verliebt hatte in einen Jungen aus New York. Dann bin ich einfach nach New York gegangen. Dann habe ich da irgendwie versucht zu studieren. Und ich habe natürlich durch diese große Freiheit, die meine Eltern mir gegeben haben, eine gewisse Furchtlosigkeit gelernt. Ich bin dann immer wieder in Situationen gekommen, die nicht so lustig waren und habe die aber überlebt und bin dann da wieder rausgekommen und bin weitergestapft. Das hat mich, glaube ich, sehr geprägt.
2: Wir haben jetzt ganz kurz Ihre Familie angerissen, ne? Vielleicht kommen wir noch ganz kurz dazu. Sie haben gesagt, Hannover, ne, da sind Sie aufgewachsen. Sie haben drei Schwestern, richtig?
3: Ja.
2: Und zwei sind auch noch Zwillinge und Sie sind die Älteste, ne?
3: Ja.
2: Wie war so Ihr Part in dieser Familie?
3: Naja, als Älteste ist man schon natürlich auch immer die, die dann auf die Geschwister aufpassen muss. Meine Mutter war sehr, sehr jung und war mit vier Kindern auch, glaube ich, ziemlich überfordert.

0: Ich war aber sehr beleidigt und verletzt, dass überhaupt dann Geschwister kamen und dann gleich zwei auf einmal. Und habe das dann auch so als meine Rolle, glaube ich, mir selber zugeschrieben, dass ich diejenige bin, die so mit verschränkten Armen und ziemlich muffig den anderen zuschaut, die da so gepampert wurden und umsorgt wurden.
1: Die
0: Und
1: süßen
0: ich eben,
1: Kleinen.
0: die süßen Kleinen, und ich eben nicht mehr so. Wobei meine Eltern, wie sie mir später auch immer wieder erzählt haben, sich sehr große Mühe gegeben haben, dass ich dann auch zu meinem Recht kam. Aber es hat sich für mich so angefühlt, als würde ich da nicht zurückgesetzt, aber als hätte ich so meinen Platz auch ein Stück weit verloren.
1: Okay, und jetzt haben Sie sich den an anderer Stelle aber gebührend wieder erobert.
0: Ja, mein Ausweg war dann schon auch Lesen zum Beispiel. Also als ich in die Schule kam und dann lernte zu lesen, da habe ich gemerkt, ah, da habe ich etwas nur für mich, dieses Lesen. Und das war ein Reich, was ich betreten konnte, was den anderen verschlossen war. Die waren ja noch zu klein, die konnten das ja gar nicht. Und das war so mein Paradies, dieses Abtauchen in Bücher.
1: Und welche Rolle spielte das Geschichtenerzählen zu Hause bei Ihnen?
0: Das spielte immer eine große Rolle, großer Esstisch, und da waren dann manchmal auch noch andere dabei, Freundinnen, meine Großmutter war oft dabei. Und da wurde erzählt. Und meine Eltern sind beide großartige Erzähler gewesen, mein Großvater auch. Und es ging dann schon auch immer darum, wer erzählt die beste Geschichte. Und das ist so ein Training, was man mitnimmt, erzählen. Meine Schwestern können das auch, das haben wir geübt am Esstisch.
1: Und Ihr Vater war Arzt, Gynäkologe. Der hatte, glaube ich, dann auch eine Praxis oder ein Krankenhaus sogar, oder wie war
0: Ja, meine
1: das?
0: Mutter hat auch Medizin studiert und wir haben anfangs im Krankenhaus gelebt.
1: Das heißt, da war auch immer Action und da waren auch immer Geschichten, sowieso schon Menschen, die aus und eingingen.
0: Ja, natürlich. Ich habe das auch sehr gemocht. Ich habe auch sehr viel mich dann in der Küche aufgehalten. Bin auch immer zu den Patientinnen gerannt, was ich eigentlich nicht durfte. Aber
1: Indiskrete Fragen gestellt, oder?
0: ja, nee, die waren auch alle, weil sie, es war ein Geburtskrankenhaus auch. Und viele waren dann ja auch sehr gut gelaunt, weil sie gerade ein Kind zur Welt gebracht hatten und haben es dann auch gar nicht so übel genommen, wenn dann ein anderes kleines Kind reinkam. Aber was mich doch dann sehr betroffen hat, war zu sehen, wie sehr bedrückt meine Eltern oft waren, besonders auch mein Vater, über ganz andere Schicksale von Patientinnen. Und das hat schon auch, glaube ich, meine Entscheidung sehr beeinflusst, nicht Medizin zu studieren, sondern ins Reich der Fiktion zu gehen. Weil ich gemerkt habe, wie schwer das auch oft für beide waren, beide Eltern. Und wie sehr es da auch oft wirklich um Leben und Tod ging. Ja, da habe ich früh gemerkt, dafür bin ich nicht gebacken, für diese Realität. Die kann ich nur in Geschichten reflektieren, aber da habe ich diesen Schutz der Fiktion.
1: Wollen wir mal zu Bob Dylan vielleicht kommen?
0: Okay.
1: Ja?
0: Ja, klar.
1: 16 Years wollten
0: Ja.
1: Sie hören.
0: Ja.
1: Offiziell heißt der Changing of the Guards.
0: Stimmt, genau. Ja.
1: Was ist die Geschichte hinter diesem Wunsch?
0: Ach, das war eine Musik, die ich eine Zeit lang jeden Morgen gehört habe. Das war dann auch die Musik in meinem Abschlussfilm von der Filmhochschule.

0: Bob Dylan auf Wunsch von Doris Dörrie, die zu Gast ist bei den Zwischentönen heute im Deutschlandfunk, erfreulicherweise. Wenn man auf ihr umfangreiches Schaffen schaut, die Filme, von denen viele, von sehr vielen Menschen gesehen, auch mit Freude gesehen werden, die Bücher, die sie parallel auch noch geschrieben haben, dann sieht es so aus, als ob sie einfach auf einer Glückssträhne durch ihr ganzes Leben wandeln würden und sie eigentlich nichts erschüttern kann. Aber sie haben ja durchaus Rückschläge erlebt. Sie haben vorhin von ihrer Produktionsfirma gesprochen. Das ist eine monetäre Krise. Sagen, das hat sie nicht so im Kern getroffen eigentlich. Was waren für Sie persönlich die herausforderndsten Momente in Ihrer Karriere?
1: Ach, da gab es viele. Da gab es natürlich wirklich viele Niederlagen, die dann gar nicht mehr so sichtbar sind natürlich, weil die nicht so öffentlich auftauchen. Aber da gab es immer wieder Ablehnung, langes Zittern um Projekte, dann auch viele Projekte, die nicht passiert sind. Und man hängt an diesen Filmen sehr, besonders wenn man das Drehbuch geschrieben hat. Und es ist dann immer sehr bitter und sehr schwierig, auch dann weiterzumachen und sich nicht entmutigen zu lassen. Aber das ist mir natürlich sehr viel passiert, klar.
0: Aber Sie wirken immer so ungeheuer fröhlich und voller Tatendrang. Also wirklich, als ob Sie einfach nichts umhauen könnte.
1: Ich gebe mir Mühe, sagen wir mal so.
0: Sie haben vorhin davon gesprochen, wie Sie Ihren Mann kennengelernt haben. In der Filmhochschule schon, wie Sie dann geheiratet haben. Sie haben diesen Mann verloren während eines Drehs. Ich glaube, das war in Spanien, zu Bin ich schön, hieß der Film.
1: Ja.
0: Es ist ein schwieriges Thema, aber wie haben Sie das erlebt? Sind Sie damals schon krank, quasi aufgebrochen zu diesen Dreharbeiten oder wie war diese Situation?
1: Ach, eigentlich war das eine Phase, in der es wieder Hoffnung gab. Mein Mann ist schwer erkrankt an Leberkrebs und hatte nur noch sehr kurze Zeit zu leben. So wurde ihm das diagnostiziert und gesagt. Und dann bekam er aber eine Leber transplantiert und es gab wirklich wieder Hoffnung. Und er konnte auch wieder arbeiten, was ihm sehr, sehr wichtig war. Dieses Filme machen, dafür hat er gebrannt. Und dann sind wir zu den Dreharbeiten losgefahren nach Almería in Spanien. Und da ist er aber dann eines Nachts ins Koma gefallen und 2 Wochen später gestorben.
0: Und Sie waren eigentlich mitten in den Dreharbeiten, oder?
1: Wir hatten das angefangen. Es war noch nicht so weit gediehen, aber wir hatten schon gedreht, ja.
0: Und es war ein riesiges Projekt, glaube ich.
1: Es war ein sehr großes Projekt und es hat dann danach wirklich auch viele nicht ins Unglück gestürzt, aber ins drohende Unglück. Denn wir hatten wieder eine Produktionsfirma gegründet, diesmal zu 6. Und mein Mann und ich waren 2 Teilhaber in dieser Firma. Und ich konnte dann aber nicht mehr weiterarbeiten, weil mein Mann im Sterben lag, was die Versicherung damals nicht hinnehmen wollte. Sie wollte das nicht anerkennen und wollte mich zwingen, weiterzuarbeiten. Und ich habe mich dann geweigert. Und deshalb waren wir dann plötzlich mit diesem gesamten Produktionsbudget in den Miesen. Das waren dann plötzlich die Schulden, weil ich diesen Film nicht fertigstellen wollte, nicht konnte. Später ist dann tatsächlich ein Passus aufgenommen worden in diese Filmversicherung, dass der Tod des Ehepartners ein Grund ist, einen Dreh abzubrechen. Aber das war in der Zeit noch nicht so. Und das hat doch uns alle sehr, sehr bedroht. Ich habe das nicht so gemerkt, weil ich dann so tief auch in meiner Trauer gefangen war, dass ich das gar nicht so überreißen konnte. War mir auch alles nicht so wichtig. Aber für alle anderen in der Firma war das natürlich sehr bedrohlich. Und dann hat mich, die Firma und den Film Bernd Eichinger gerettet, der dann gesagt hat, ich übernehme das alles, ich übernehme auch die Schulden, die ihr schon gemacht habt oder die ihr jetzt noch habt. Ich übernehme das alles, aber du, Doris, du musst den Film jetzt auch dann nochmal drehen. Und zwar genau ein Jahr später. Und das war für mich die härteste Drehzeit, die ich jemals hatte natürlich. Aber das haben wir dann irgendwie geschafft. Der Film ist auch sehr schön geworden. Aber das war schwierig. Mhm.
0: Das heißt, Sie haben sich den auch anschauen können am Ende?
1: längere Zeit nicht. Ich musste dann natürlich im Schneiderraum ihn auch ständig anschauen und hatte aber auch Unterstützung von so vielen tollen Leuten, also von der Cutterin Ines Renier, von dem Produktionsteam, von ganz, ganz vielen Leuten, die wirklich auch sehr an meiner Seite gestanden sind. Und dann konnte ich ihn mir irgendwann auch im Kino anschauen, ja.
0: Hat das den Film verändert?
1: Ja, natürlich. Wir haben ihn nicht mehr in Almeria gedreht. Das hätte ich wirklich nicht geschafft, ihn da nochmal an dem Ort zu drehen. Wir haben ihn nach Sevilla verlegt und ich habe nochmal eine ganz andere Handlung drumherum geschrieben, dass er dann während der Semana Santa in Sevilla stattfand. Das war in dem ersten Drehbuch nicht so.
0: Sie haben ja vorhin gesagt, für diese Realität sind Sie nicht immer gemacht und Sie sind froh, dass Sie sich diese fiktive Welt erobert haben. Ist die Arbeit auch eine Welt, in die Sie sich retten können?
1: Ja, sicherlich. Nur manchmal holt die Kunst das Leben ein oder imitiert sogar das Leben. Ich hatte ja vorher schon einen Film gedreht, Keiner liebt mich, wo es auch sehr stark um Tod geht. Und in der Zeit ist mein Mann lebensgefährlich erkrankt. Also die Fiktion kann einen nicht endgültig schützen.
0: Ja, aber so begegnen sich die Filme und das Leben dann auch. Also Trauer und Verlust sind auch danach dann noch Themen in ihren Filmen geworden, in einigen zumindest.
1: Für uns alle ist das ein großes Thema, Verlust.
0: Ja.
1: Aber wir versuchen oft, das nicht zu zeigen oder glauben auch, dass wir darüber gar nicht sprechen dürfen, weil wir dann die Stimmung vermiesen oder weil andere sich eben dann auch dafür fürchten. Wir fürchten uns auch vor Menschen in Trauer. Wir haben da zu viel Angst, finde ich. Denn es verbindet uns ganz anders, dieses Thema von Verlust und Trauer. Die Schönheit verbindet uns auch, aber sehr viel tiefer verbindet uns der Verlust.
0: Jetzt haben Sie natürlich aber die Gabe, über Trauer und Verlust auch so zu sprechen und so zu erzählen, dass man da nicht im Boden versinkt vor Erdenschwere, sondern beides sieht.
1: Aber ich glaube, man braucht da gar keine besondere Gabe. Also es hilft schon, wenn man rumstottert und auch sagt, ich weiß jetzt auch nicht, was ich jetzt dir sagen kann, was dich tröstet, aber ich bin einfach da. Das ist schon so ein Satz, der unendlich hilft. Gar nichts zu sagen, gar nicht drüber zu reden, das beschädigt uns alle, glaube ich.
0: Aber wie schaffen Sie es dann doch, eine Leichtigkeit oder auch Witz reinzubringen in diese Filme, in diese Themen?
1: Weil die Dinge auch immer komisch sind. Sie sind nicht nur traurig, sondern sie sind auch in größter Traurigkeit mitunter komisch. Und das ist eine gewisse Übungssache. Das ist aber auch so mein Überlebenstraining, immer wieder auch dieses Komische zu suchen. Und ich finde es dann auch oft. Das kann man sich angewöhnen.
0: Ich finde, Sie haben so eine ganz interessante eigene Nische besetzt eigentlich mit Ihren Filmen. Sie sind einerseits immer anschlussfähig geblieben an den Mainstream und andererseits haben Sie immer diese sehr starke eigene Handschrift gehabt, einer Autorenfilmerin eigentlich. Und das finde ich schon besonders. Ist das eine Balance, die Sie so aus praktischen Gegebenheiten, die sich so ergibt, oder ist das eine bewusste Entscheidung?
1: Nein, ich versuche jede Geschichte, die mich interessiert, so gut und auch so unterhaltsam wie möglich zu erzählen.
0: Und das kommt dann dabei raus?
1: Das kommt dann dabei raus. Und wenn ich Glück habe, trifft es dann auch viele und es kommen viele Leute ins Kino, manchmal kommen auch weniger. Aber das ist erstmal immer mein Ziel, die Geschichte, die mich interessiert, so zu erzählen. Und ich gehe immer davon aus, dass ich jetzt nicht so anders bin als die anderen.
0: Ja.
1: Dass das, was mich interessiert, vielleicht dann ja auch andere interessieren muss oder bewegt.
0: Und dann kommt es eben vor, dass Sie aber auch Themen sehen oder dass Sie auch Dinge in Schauspielern sehen, die also nicht auf den ersten Blick vielleicht ersichtlich sind. Ich denke jetzt an Hanami, Kirschblüten, ein Film, den niemand mehr vergisst, der ihn mal gesehen hat. Elmar Wepper unter dem blühenden Kirschbaum, Hannelore Elsner im rosa Kimono. Ich habe keine Ahnung vom Filmgeschäft, aber ich stelle mir vor, wie Sie eine Produktionsfirma versuchen zu finden und erklären, ich habe eine geniale Idee für einen Film, in dem Elmar Wepper in Frauenkleidern Buto tanzt. Wer außer Ihnen hat sich das vorstellen können zu dem Zeitpunkt, 2008?
1: Nicht so viele. Da hat es auch Absagen gehagelt. Habe ich sehr schöne Absagebriefe, die ich auch aufgehoben habe. Ja, das setzt schon auch immer natürlich ein Vertrauen voraus von Fernsehanstalten, Produktionsfirmen, Geldgebern. Und da gab es nicht so viel Vertrauen. Allerdings gab es Vertrauen zu Elmar Wepper. Und den hatte ich mir gemerkt, weil ich in einem anderen Film, Der Fischer und seine Frau, wo er eine kleine Rolle gespielt hatte, gemerkt hatte, was das für ein mutiger Mensch ist und wie viel Herz der hat. Und da hatte ich ihn schon gefragt, ob er mit mir auf eine Abenteuerreise gehen würde. Und ich wusste noch gar nicht, dass ich diesen Film in Japan schreiben würde. Und da hatte er aber damals auch ganz spontan gesagt, ja, mache ich. Mit dir mache ich das. Und dann habe ich das geschrieben und habe es auch für Elmar Wepper geschrieben. Und dann kam Hannelore Elsner zum Glück dazu, Rudi und Trudi.
0: Ja.
1: Ja. Und dann ging das los, die Reise nach Japan und auch nach Bayern und an die Ostsee, an all die Orte, die für mich auch biografisch wichtig sind.
0: Und es ist ein unfassbar berührender Film geworden. Und es gibt die Anekdote, dass das komplette japanische Filmteam geweint hat bei den Dreharbeiten. Können Sie das bestätigen?
1: Na, die haben während einer Szene geweint, als Rudi Angermeier, Elmar Wepper am Fuß vom Fuji im Kimono seiner Frau anfängt zu tanzen, weil seine Frau Buto-Tänzerin sein wollte und er das immer gar nicht kapiert hat und auch doof fand und unangenehm fand. Und da hat er sich so weit auch mit seiner Frau beschäftigt, mit seiner verstorbenen Frau, dass er dann so als letzten Liebesdienst für sie tanzt. Da haben dann wirklich alle im japanischen Team, wir hatten ja nur ein japanisches Team, außer zwei, drei Menschen aus Deutschland, geweint.
0: Und ich glaube, die meisten Fernsehzuschauer hatten Elmar Wepper so unter, ja, so Fernsehkrimi eigentlich abgespeichert zu dem Zeitpunkt, oder?
1: Ja, das ist eine große Ungerechtigkeit, die vielen SchauspielerInnen passiert, dass sie festgelegt sind auf eine Rolle und da dann auch nicht mehr rauskommen, weil das Publikum es nicht erlaubt und weil sie auch andere Rollen nicht mehr angeboten bekommen. Und da hatte ich das große Glück, dass Elmar Wepper Lust auf dieses Abenteuer hatte, dass ich das auch in ihm gesehen habe, diese Rolle von Rudi Angermeier, und dass wir dann zusammen losziehen konnten.
0: Er hat später, glaube ich, mal gesagt, dass es die Rolle seines Lebens war, ne?
1: Ja, war es.
0: Ich habe hier noch Van Morrison auf meiner Liste stehen. The Healing Game. Klingt eigentlich so ganz passend, aber was war Ihr Gedanke bei dieser Auswahl?
1: Ja, Van Morrison, den habe ich irrsinnig gern gehört, jahrelang und auch jetzt immer wieder mal. Und als mein allererster Film Mitten ins Herz auf der Berlinale lief, bin ich während der Vorstellung rausgegangen und es hat geschneit und ich hatte einen Walkman, auf den ich sehr stolz war, mit so orangenen Schaumstoff-Kopfhörern und habe auf der Straße Van Morrison gehört und eben The Healing Game und habe im Schnee dazu getanzt und das war so ein sehr besonderer Moment für mich, das erste Mal ein Film.
0: Ziemlich cool, ja.
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0: Ja, ein Song, der gewünscht wurde von meinem Gast heute, der Regisseurin Doris Dörrie. Zwei Dinge, über die wir noch gar nicht richtig gesprochen haben: Japan und das Schreiben. Und ich würde jetzt mal mit Japan vielleicht anfangen. Ein Land, das Sie immer wieder bereisen. Sie haben dort gedreht mehrfach. Wann waren Sie dort zum ersten Mal? Und was ist da passiert, dass Sie da offenbar nie mehr von losgekommen sind?
1: Mit diesem ersten Film, Mitten ins Herz, war ich eingeladen nach Tokio zu den internationalen Filmfestspielen und bin dann da hängen geblieben. Also ich bin durchs Land getrampt, was niemand gemacht hat, außer mir, glaube ich, in Japan. Und war so fasziniert davon, dass alles so fremd war und habe mich so gerne da verirrt und bin immer weitergefahren, weil es aber auch so sicher war, da allein als Frau zu reisen.
0: War es tatsächlich?
1: Ja, in Japan ist das alles überhaupt kein Problem. Es ist eines der sichersten Länder der Welt und konnte gar nicht mehr aufhören. Und weiß noch, dass die ProduzentInnen mich wirklich sehr verzweifelt dann gesucht haben und versucht haben, mich dazu zu bringen, nach Hause zu kommen, denn da sollte ich den Film Männer drehen.
0: Und die haben Sie nicht erreicht, weil Sie da irgendwie abgetaucht sind?
1: Ja, das ging ja auch noch nicht übers Netz oder übers Handy. Die haben immer bei der Festivalleitung angerufen.
0: Wo ist sie denn?
1: Ja. Und keiner wusste, wo ich bin.
0: Und was war es? Waren es diese großen Städte, die Sie gereizt haben? War es das ländliche Japan?
1: Es war alles zusammen. Also es war dieser große Kontrast auch zwischen einer Riesenstadt wie Tokio, aber auch dann den ländlichen Gebieten, den Dörfern, die so ganz anders sind, den Tempeln natürlich auch, aber auch der Plastikwelt, die Japan ja auch hat. Und diese Unmöglichkeit, mich mit Sprache zu verständigen. Ich konnte nicht mehr sprechen natürlich, kein Japanisch. Ich konnte nichts mehr lesen. Und musste mich auf Mimik und Gestik verlassen. Und das hat aber wahnsinnig gut geklappt. Und es war auch so lustig. Ich glaube, das hat mich auch so fasziniert, dass es immer so lustig war. Und was für mich im Kern, glaube ich, auch die Faszination immer noch ausmacht, ist, dass es eine animistisch geprägte Gesellschaft ist, die aber gleichzeitig in einem Industrieland lebt. Und das ist etwas, was doch auch immer wieder sehr fremd ist und sehr faszinierend einfach ist, dass die Bezüge zur Natur andere sind, ganz andere sind. Und dass es immer wieder Zusammenhänge gibt, die es so bei uns im Westen nicht gibt, weil wir doch sehr viel mehr uns Menschen und die Natur trennen, als es in Japan der Fall ist. Und es gibt ein Verhalten, was auch sehr, sehr anders ist. Und es ist auch alles wieder sehr ambivalent. Sie merken, ich schwärme für die Ambivalenz der Dinge.
0: Ja.
1: Also zum Beispiel dieses große Achten auf den anderen, was in Japan auch so betörend ist, dass man so sorgsam und achtsam mit anderen Menschen umgeht, hat aber die Kehrseite, dass der Einzelne nicht so viel zählt. Also sich selbst so auszudrücken und individuell zum Ausdruck zu bringen, das wird auch gar nicht so gerne gesehen. Und das betrifft auch wieder sehr stark Frauen. Dass Frauen in Japan doch noch in einem sehr, sehr patriarchalen System leben müssen.
0: Okay, aber Sie haben dann sozusagen zwei Systeme, zwischen denen Sie auch so hin und her wechseln können, die sich dann auch so ein bisschen spiegeln vielleicht und wo man vielleicht Dinge erkennen kann, die man sonst gar nicht sehen würde.
1: Ja, das auf jeden Fall. Ich habe dann auch einen Film gemacht, Grüße aus Fukushima, wo eine große blonde Deutsche nach Japan reist, in das Katastrophengebiet von Fukushima. Und da einer alten Japanerin hilft, ein Haus wieder aufzubauen. Und das ist natürlich schon auch ein alter Ego von mir gewesen, wirklich toll gespielt von Rosalie Thomas, die mit diesen kulturellen Unterschieden jongliert und damit zurechtkommen muss und dann aber auch an ihre Grenzen kommt oft. Zum Beispiel das letzte Mal, ich habe unterrichtet an der Tohoku University und da war ein Schwimmbad, ein Public, also ein Freibad, wie in dem Film Freibad.
0: Ja, in Ihrem Film, ja.
1: Und ich bin da sofort hingedackelt und dann wurde ich ständig nur rausgepfiffen vom Bademeister, also wirklich alle 5 Minuten, weil ich wieder was falsch gemacht hatte.
0: Was kann man denn da falsch machen?
1: Na, ich bin zum Beispiel nicht gerade geschwommen. Ich bin in Schlangenlinien geschwommen. Oder ich hatte noch meine Ohrringe drin. Oder es gab immer was an mir zu meckern.
0: Oh mein Gott, die dumme Europäerin.
1: Ja. Und das finde ich dann einfach wahnsinnig lustig. Also so sehr ich dann vielleicht auch mich ärgere, weil immer an mir rumgemeckert wird, so lustig finde ich das dann auch.
0: Man sieht das ja auch filmisch schon vor sich eigentlich, wie sie dann immer wieder raus müssen. Ja. Haben Sie noch Ihr Haus im Allgäu mit dem japanischen Zimmer?
1: Ja, das ist für uns ein wichtiger Ort. Das ist auch wirklich so unser Zuhause für die ganze Familie.
0: Aber wie sieht dieses Zimmer aus oder wofür wird das genutzt?
1: Das hat ganz streng japanisch nur Tatamis. Also diese Reisstrohmatten, auf die man sich setzt. Und man ist zusammen auf dem Boden. Man sitzt auf dem Boden und dadurch ist man anders miteinander. Das hat einen großen Einfluss auf das Verhalten, wenn man sich miteinander auf den Boden setzt. Und vor allem natürlich mit Kindern. Die haben das sowieso sehr gern, wenn man sich mit ihnen auf den Boden setzt, weil sie dann auf Augenhöhe sind und nicht mehr diese riesigen Erwachsenen über sich haben. Und das war auch eine Erfahrung, die ich mit meiner Tochter in Japan immer wieder gemacht habe, dass wenn sie kratzbürstig war oder auch ab und zu mal einen Tobsuchtsanfall bekommen hat oder ich schlecht gelaunt war, was auch oft vorkommt, und wir uns dann zusammen hingesetzt haben auf die Tatamis, dass dann Ruhe war.
0: Es riecht bestimmt auch gut.
1: Ja, immer noch, obwohl es schon sehr lange da ist.
0: Wir müssen zum Schreiben jetzt dringend noch kommen. Welche Rolle spielt das für Sie auch in Abgrenzung zum Film vielleicht?
1: Das Schreiben war für mich immer der Anfang der Dinge. Ich habe mir Geschichten ausgedacht, indem ich sie erst mal hingeschrieben habe, aufgeschrieben habe. Und ich habe dann auch sehr schnell gemerkt, ich brauche irgendeine Form, in der ich sie aufschreibe und habe dann Kurzgeschichten geschrieben. Und habe daraus dann Drehbücher entwickelt. Das musste ich auch deshalb machen, weil es niemanden gab an der Filmhochschule, der Schreiben, Drehbuchschreiben unterrichtet hätte. Das habe ich dann später übernommen und habe 25 Jahre lang Drehbuchschreiben an der Filmhochschule unterrichtet. Aber ich musste mir das alles so selber beibringen. Und diese Kurzgeschichtenform war für mich ideal, weil ich da meine Figuren von innen kennenlernen konnte. Und daraus wurden dann die Drehbücher. Und das habe ich in einem Spiegel-Interview mal erzählt, dass ich so arbeite. Und das hat zu meinem großen Glück der Verleger Daniel Kehl vom Diogenes Verlag in Zürich gelesen und ist nach München gekommen und wollte diese Kurzgeschichten unbedingt sehen, die ich, weil ich doch sehr schüchtern damit war, auch gar nicht so gerne rausrücken wollte. Aber er hat insistiert, zum Glück, und hat dann nicht nur diese Kurzgeschichten verlegt, sondern hat mich dann sehr, sehr ermuntert, Prosa zu schreiben, also Romane zu schreiben, Kurzgeschichten zu schreiben und sie nicht immer gleich verfilmen zu wollen oder zu sollen. Und das war für mich ganz entscheidend, dass ich von da an zweibeinig sein konnte, schreiben und das Filmemachen auseinanderhalten konnte auch. Habe zwar weiterhin meine Kurzgeschichten für die Drehbücher geschrieben und die Drehbücher, aber hatte eben dieses zweite große Feld der Prosa. Und habe dann immer weiter geschrieben. Also ich schreibe ja jedes Jahr so ungefähr ein Buch, glaube ich. Und habe dann aber irgendwann auch gedacht, naja, ich schreibe immer über andere Figuren und jetzt unterrichte ich aber das Schreiben an der Filmhochschule auch sehr stark immer aus der eigenen Perspektive. Wenn ich darüber wiederum schreibe, dann muss ich das am eigenen Leib auch vormachen. Und ich habe dieses Buch übers Schreiben fast wie so eine Art Autobiografie dann geschrieben, dass man immer gleich sehen kann, was ich meine, wenn man über sich selber schreibt. Und das Buch heißt Leben, Schreiben, Atmen. Und damit habe ich unendlich viele Workshops auch noch unterrichtet und unterrichte sie weiterhin, was mir irrsinnigen Spaß macht, weil ich tatsächlich jeden Menschen zum Schreiben bringen kann innerhalb von kürzester Zeit.
0: Ja, das ist total faszinierend. Und ist es jetzt so, dass Sie tatsächlich jeden Tag schreiben?
1: Ja.
0: Haben Sie so eine feste Zeit, eine feste Routine?
1: Ich versuche, so wie ich das auch unterrichte oder auch in dem Buch beschreibe, es immer möglichst gleich nach dem Aufwachen zu machen. Kaffee ist erlaubt, Zähneputzen auch und dann versuche ich gleich zu schreiben. Denn dieser Zustand, wenn man noch nicht so ganz wach ist, ist ein sehr wertvoller fürs Schreiben, weil man da noch relativ unkontrolliert auch ist und oft auch ganz andere und auch bessere Ideen hat.
0: Und ein Teil davon wird dann immer noch zu Filmen und ein Teil bleibt Geschichte?
1: Ja.
0: Hängt von was ab? Von der Finanzierung oder von
1: wie
0: persönlich es ist?
1: Nein, das kann ich gar nicht so genau sagen. Oft hängt es davon ab, dass ich, wenn ich es dann einen Film werden lasse, schon sehr, sehr viel über die gesamte Geschichte und die Figuren weiß. Und dann ist es ein Film, weil ein Film ja auch diese kurze Zeit nur hat, diese ungefähr 100 Minuten, in denen etwas von Anfang bis Ende erzählt werden muss. Und die Prosa ist da sehr viel freier, die kann sich ganz anders entwickeln. Und wenn ich zu viel weiß, dann interessiert es mich schon nicht mehr so, um das weiter als Roman oder als Kurzgeschichte zu schreiben. Das ist eine seltsame Erklärung, aber nee, so ist es, glaube ich.
0: Und Sie haben sich noch einen Titel von Patti Smith gewünscht. Und ich dachte, der könnte vielleicht hier passen, denn sie ist ja auch eine Dichterin eigentlich. Und vor allem auch in dem Song, den Sie vorgeschlagen haben, Horses.
1: Ja.
0: Warum wollten Sie, dass wir den spielen?
1: Ach, das war auch so ein Schlüsselerlebnis für mich, Patti Smith hier in München im Schwabinger Bräu zu sehen.
0: Wann denn?
1: 78, glaube ich auch. Es war ein kleines Konzert, nur ein paar Leute waren da.
0: Oh Mann, unvorstellbar.
1: Und ich habe dann danach jeden Morgen Horses gehört, jeden Morgen. Und habe dazu getanzt, um mich selber auch aufzuwecken. Und das war so mein Sprit, dieser Song. Und dann natürlich auch ihre ganze LP und die nächsten. Und es ist auch wirklich ganz schön, so mit Patti Smith älter zu werden und zu sehen, sie ist ein Stück älter als ich, zu sehen, dass sie immer noch auf den Bühnen steht und immer noch sich engagiert und singt und einfach immer noch da ist. 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

0: Ja, so geht das dann weiter über 9 Minuten. Deshalb schleichen wir uns hier allmählich raus. Denn ich möchte Sie gerne doch noch ein paar Dinge fragen, Doris Dörrie. Wir waren beim Thema Schreiben. Sie haben auch Ihr Buch Leben, Schreiben, Atmen schon erwähnt. Es gibt auch Videos, wo man Sie unterrichten sieht, das Schreiben unterrichten sieht. Und Sie wirken da richtig leidenschaftlich. Was liegt Ihnen daran, Leute ins Erzählen zu bringen? Also Leute, die jetzt keine professionellen SchriftstellerInnen sind.
1: Vor allem sind es Frauen. Es sind immer nur sehr wenige Männer in den Workshops. Und für mich ist es immer wieder auch so ein Glückserlebnis zu sehen, wie doch erstmal viele Frauen sehr schüchtern sind, aber auch sehr stark das Gefühl haben, dass es gar nichts gibt in ihrem Leben, was berichtenswert wäre. Und die dann aber, nachdem ich ihnen so schnell auch beigebracht habe, wie das so geht, dass man über sich selber schreibt, dass man eben sehr genau versucht, seine Wahrnehmung, sein sinnliches Gedächtnis auch zu aktivieren und darüber zu schreiben, wie die dann anfangen, wirklich so vor meinen Augen aufzublühen, weil sie merken, dass sie einen unglaublichen Schatz an Erinnerungen und an Erlebnissen in sich tragen und dass es auch wert ist, diesen Schatz zu beschreiben. Und das ist was Tolles. Also diesen Reichtum dann plötzlich auch in sich selbst zu bemerken. Und bei all den Schicksalsschlägen, schlimmen Erlebnissen, die wir in unserem Leben ja auch hinnehmen müssen, alle von uns, trotzdem immer zu merken, ah ja, das ist aber auch mein Reichtum insgesamt, mein ganzes Leben. Und wenn ich versuche, das genau zu beschreiben, dann ist es auch keine Nabelschau, was ja sehr gern dann auch besonders schreibenden Frauen vorgeworfen wird, sondern es ist Zeugin sein für das eigene Leben. Denn so viel Zeit haben wir hier nun mal nicht und irgendwann müssen wir auch wieder gehen. Und es wäre ja auch wahnsinnig schade, wenn wir das, was wir so alles aufgenommen haben an Eindrücken und an Erlebnissen, nicht noch einmal dann zu Papier brächten. Und das macht eben unendlich Spaß, Leuten zu zeigen, wie das geht und dass es jeder kann.
0: Also es geht zum einen darum, diese Frauen zu fördern sozusagen und zu ermuntern. Und andererseits geht es auch um die Geschichten, die uns sonst fehlen würden vielleicht.
1: Ja, natürlich. Und auch um ein Kulturgedächtnis. Also zum Beispiel fange ich immer sehr klein an, dass man über ein Lebensmittel schreibt. Also zum Beispiel, ich erinnere mich an Brot. In Deutschland, jeder hat irgendwelche Erinnerungen an Brot. Ich kann da viel erzählen, was Brot für mich auch in der Kindheit bedeutet. Also immer die Frage, wer von 4 Kindern kriegt den Knust, also das Ende vom Brot und so weiter. Und wenn alle anfangen, über Brot zu erzählen, dann sind das unendlich viele Brotgeschichten, die auch faszinierend und toll sind, aber auch so ein kulturelles Gedächtnis plötzlich sind.
0: Jetzt unterrichten Sie ja nicht nur Leute, die Prosa schreiben wollen, sondern auch eben Filmstudentinnen. Was ist Ihnen wichtig, denen mitzugeben?
1: Ach, eigentlich so als Bottomline relativ einfach, ihnen beizubringen, dass sie keine Angst haben dürfen. Und dass sie auch keine Angst haben müssen, davor verletzt zu werden. Das ist auch der Beruf. Man muss da raus und sich zeigen und man kriegt dann auch was ab. Aber das ist nicht nur part of the game, sondern das ist auch schon wieder Material. Und auch darüber kann man dann wieder schreiben und wieder weitermachen. Also ich möchte Ihnen Angstfreiheit beibringen. Ja, Mut und Angstfreiheit.
0: Erleben Sie die denn ängstlicher, als Sie damals waren?
1: Ja, sicherlich. Es hat aber auch sehr einfache Gründe. Also wir waren damals doch auch sehr unbeaufsichtigt, sage ich mal, oder ungesehen im Positiven. Es hat sich keiner so wahnsinnig dafür interessiert, was irgendwelche durchgeknallten Filmstudierenden in München gemacht haben. Und heute wird man natürlich ganz, ganz anders wahrgenommen, wenn man mit einem Film sich irgendwie raustraut, zum Beispiel in die Medien, allgemein auch und natürlich auch besonders in den sozialen Medien. Das ist schon auch ganz anders beängstigend, wie sehr man sich da aussetzt. Und das ist nicht nur, wenn man Filme macht, ein Problem. Also ich glaube, dass wir noch nicht so ganz genau begriffen haben, was das mit uns macht, wenn wir uns ständigen Beurteilung aussetzen. Und das tun wir natürlich in dem Moment, wo wir aktiv sind in den sozialen Medien zum Beispiel, was ich auch bin. Also ich habe schon eine Ahnung davon, was das bedeutet. Aber ich bin nicht mehr jung. Also mich kann das auch nicht mehr so vom Hocker hauen. Aber das ist schon eine ganz andere Grundsituation, als ich sie damals hatte.
0: Sie haben auch, glaube ich, mal gesagt, wir bewerten zu viel in der Ausbildung und wir ermuntern zu wenig.
1: Ja, Ermunterung ist eher etwas, was wir nicht so gut können in Deutschland. Es fehlt allgemein an Ermunterung.
0: Das stimmt.
1: Und wir definieren uns erstmal immer durch die Kritik und aber auch durch den Mangel.
0: Können Sie jetzt eigentlich alles machen, was Sie möchten? Haben Sie jetzt so diesen Status?
1: Ja, ich brauche halt 4 Jahre, um einen Film zu finanzieren. Nein, natürlich überhaupt nicht. Nein, gar nicht. Ganz im Gegenteil. Und ja, mich trifft natürlich inzwischen schon auch Altersdiskriminierung. Bei diesem Projekt hieß es dann schon auch, ach, wir haben doch schon einen Film mit einer alten Frau.
0: Ja. Okay, also es trifft Ihre Schauspielerin dann in dem Fall, oder?
1: Schauspielerin, ja, das Thema eben auch, ja, und damit natürlich auch mich und sicherlich auch mich. Und zu einem Teil muss ich auch sagen, ja, ich finde auch, dass die Jungen erstmal Vorrang haben, sicherlich. Aber Altersdiskriminierung als Haltung, das finde ich natürlich gar nicht gut.
0: Aber wenn Sie jetzt die totale Carte Blanche hätten, was würden Sie machen?
1: Ich schaffe mir immer meine Carte Blanche. Ich schaffe sie mir selber. Ich setze mich vor ein weißes Blatt, auch jetzt im übertragenen Sinne, weil es dann halt doch manchmal ein Computerbildschirm ist, klar. Aber ich versuche mir das immer wieder als Carte Blanche selber zu schaffen. Ich schreibe immer ohne Auftrag, was auch nur geht, weil ich auf andere Art und Weise dann wieder Geld verdiene. Also entweder durch das Schreiben oder durch das Filmemachen, das wechselt sich ja zum Glück immer ab. Es ist schon auch ein sehr großes Privileg und ein Luxus, den ich habe, dass ich immer erstmal mir diese Carte Blanche auch selber wieder schaffen kann. Ob ich es dann schaffe, das umzusetzen, also dass es dann auch wirklich ein Film wird, das ist eine ganz andere Frage. Aber in meiner Fantasie und in dem, was ich schreibe, habe ich erst einmal für mich immer die Carte Blanche.
0: Im Moment ist die gesellschaftliche Grundstimmung ja so ein bisschen eingetrübt. Vorsichtig gesagt, wenn man so die Schlagzeilen anschaut, jagt so ein apokalyptisches Szenario das nächste, vom wirtschaftlichen Untergang Deutschlands bis zum globalen Atomkrieg oder zur Auslöschung der ganzen Menschheit durch KI oder Klimawandel oder was auch immer. Sie wirken jetzt auf mich immer recht immun gegen Bitterkeit und Biestigkeit. Wo tanken Sie auf oder wo sehen Sie so eine Quelle für Zuversicht, die Sie uns vielleicht verraten können?
1: Na, auf jeden Fall in meiner Familie ganz stark, aber auch immer wieder durch das Beschreiben und Herausfinden meines Reichtums. Und damit meine ich jetzt nicht monetären Reichtum, der hält sich in Grenzen, aber ich lebe komfortabel, aber dann doch auch mein innerer Reichtum, was ich alles erleben durfte, was ich machen darf, was ich an Erinnerungen habe und eine bestimmte Wahrnehmung, also tatsächlich Collateral Beauty, so habe ich das mal genannt. Also,
0: das müssen Sie erklären, das klingt nämlich ziemlich gut.
1: Ja, die Schönheit, die einem so zustößt, also die gar nicht so beabsichtigt ist, dass man sie findet, sondern die so nebenbei passiert, der auch wirklich immer Aufmerksamkeit zu schenken, also immer wieder offen zu bleiben in jedem Augenblick für etwas, was schön ist, was Spaß macht, was angenehm ist, was wunderbar ist. Das nenne ich Collateral Beauty.
0: Und die andere Möglichkeit, die wir jetzt haben, ist, Ihre Filme anzuschauen, auch gerade die älteren Filme, auch alle nochmal anzuschauen.
1: Aber und vor allem natürlich Frau Winkler
0: genau,
1: verlässt das Haus.
0: Genau, ja? Das ist doch jetzt natürlich mein nächstes Anliegen, nochmal auf den Film hinzuweisen. Frau Winkler verlässt das Haus nach wie vor im Kino. Zur Oper haben wir es jetzt nicht mehr geschafft. Das machen wir auch dann in unserer nächsten Sendung, in der wir die unverwirklichten Filme besprechen.
1: Okay.
0: Aber über die letzte Musik sprechen wir noch. Und da habe ich jetzt sogar eigentlich noch eine Überraschung für Sie, aber nur, wenn Sie mögen. Sie dürfen sich jetzt nämlich aussuchen, ob Sie wie eigentlich vorgesehen Feine Sahne Fischfilet hören wollen mit dem Song Wir kommen in Frieden oder ob Sie einen Überraschungstitel hören wollen, den ich für Sie mitgebracht habe. Und ich bin nicht beleidigt, wenn Sie Feine Sahne Fischfilet wählen. Ganz tolle Band.
1: Aber ich würde natürlich immer die Überraschung wählen.
0: Das war jetzt ein Persönlichkeitstest sozusagen. Nur mal sicher oder Neugier. Ja gut, dann kann ich an der Stelle vielleicht noch erwähnen, dass nächste Woche die Literaturwissenschaftlerin Juliane Vogel bei den Zwischentönen zu Gast ist. Dann im Gespräch mit meinem Kollegen Florian Felix Wey. So, hören wir mal rein. Vielen Dank für Ihr Vertrauen.

0: Ja, Frau Dörrie.
1: Row, row, row your boat. Das haben Sie sehr schön ausgesucht.
0: Diesen Titel bin ich mehrfach begegnet. In Ihren, im Film, in Büchern. Was hat es damit auf sich?
1: Ach, das ist ein Kinderlied, was mir in Amerika begegnet ist, als meine Tochter sehr, sehr klein war. Und ich fand es sehr schön, weil es auch so, ja, fast buddhistisch ist. 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Das habe ich dann sehr viel gesungen mit meiner Tochter zusammen.
0: Genau, und auch im neuen Film, Frau Winkler verlässt das Haus, kommt dieser Song vor. Dann danke ich Ihnen sehr für Ihre Neugier. Verabschiede mich, mein Name ist Tanja Runow. Ihnen alles Gute.
1: Herzlichen Dank. Oh.

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6: Uhr, die Nachrichten. Die Führungsspitze der CDU ist in Berlin zu einer Klausursitzung zusammengekommen, um über die jüngsten Entwicklungen der Partei zu beraten. An dem zweitägigen Treffen nehmen CDU-Chef Merz sowie das gesamte Parteipräsidium teil, das rund 25 Mitglieder hat. Zum Auftakt sagte Generalsekretärin Hoppermann, es gehe darum, das Vertrauen in die Partei und die Politik zurückzugewinnen. Die Tagung solle den Anspruch als Volkspartei untermauern. Der frühere CSU-Vorsitzende Seehofer sagte der Bild am Sonntag, Bundeskanzler Merz habe durch den Bruch von Wahlversprechen einen massiven Glaubwürdigkeitsverlust erlitten. Der ukrainische Präsident Zelensky setzt sich gegen Vorhaltungen von US-Präsident Trump zur Wehr, er sei nicht zum Frieden bereit. Zelensky erklärte, allein Russland sei verantwortlich für den Krieg gegen die Ukraine. Zuvor hatte bereits Außenminister Sibiha die Forderung von Trump zurückgewiesen, die Ukraine möge einen neuen Präsidenten wählen. Sibiha teilte mit, Zelensky genieße die Unterstützung des ukrainischen Volkes und dieses habe das Recht, selbst zu entscheiden. Trump hatte gestern erneut eine Neuwahl gefordert und behauptet, Zelensky habe vielfach die Gelegenheit gehabt, den Krieg zu beenden. Er habe sich aber dagegen entschieden. Zudem warf er Zelensky vor, mit Angriffen auf den russischen Energiesektor zur Knappheit an Diesel beigetragen zu haben. Trump kauft trotz internationaler Sanktionen große Mengen Diesel aus Russland. Die erste Lieferung von rund 500.000 Tonnen würde den Bedarf in den USA für etwa einen Tag decken. Kurz vor den Zwischenwahlen in den USA strebt Trump sinkende Preise an den Tankstellen an. Das US-Justizministerium hat einem Medienbericht zufolge gegen mehrere große Nachrichtensender Ermittlungen eingeleitet. Nach Informationen der New York Times geht es um angeblich illegale Absprachen zur Berichterstattung über Präsident Trump. Bei den Sendern handelt es sich um ABC, CBS, CNN, NBC und Fox News. Diese Anstalten bilden den Medienpool zur Berichterstattung aus dem Weißen Haus. Hintergrund für die Ermittlungen ist, dass Trump mehreren Sendern kurzfristig den Zutritt zum Weißen Haus verweigerte, weil er mit deren Berichterstattung nicht einverstanden war. Als die anderen Poolsender sich weigerten, die ausgeschlossenen Kolleginnen und Kollegen zu ersetzen, war eine zweitägige Lücke in der Fernsehberichterstattung entstanden. Bei einem Schiffsunglück vor der Küste von Djibouti sind nach UNO-Angaben mindestens 109 Menschen auf ihrer Flucht ums Leben gekommen. Mehr als 116 Passagiere werden demnach noch vermisst. Das Boot kenterte auf dem Weg von Djibouti in den Jemen, wie die Internationale Organisation für Migration mitteilte. Mehr als 80 Menschen überlebten. Nach Angaben der Organisation sind auf der Fluchtroute über die Meerenge Bab al-Mandab zur arabischen Halbinsel vergangenes Jahr mehr als 900 Migranten ums Leben gekommen. Vor allem Menschen aus Äthiopien und Somalia versuchen auf dem Seeweg nach Saudi-Arabien in die Vereinigten Arabischen Emirate oder nach Oman zu gelangen. Dresden wird 2029 die Europride ausrichten, eine der größten europäischen Veranstaltungen für LGBTQ-Rechte. Die Bewerbung der sächsischen Landeshauptstadt setzt

0: Papst Leo XIV. Will sich in den kommenden Tagen einer Lungenoperation unterziehen. Nach dem Mittagsgebet im Vatikan sagte der 71-Jährige, bei ihm sei ein Knoten in der Lunge entdeckt worden, der entfernt werden müsse. Der aus den USA stammende Papst plant für den 6. November seine nächste große Reise. Er will Uruguay, Argentinien und Peru besuchen. Das Wetter. Wechsel aus Sonne und Wolken mit Regenschauern. Vor allem an Nord- und Ostsee wiederholt Schauer und kurze Gewitter. Tageshöchstwerte 12 bis 18 Grad mit den höchsten Werten am Oberrhein. Morgen meist wechselnd bewölkt, im Osten und Nordosten einzelne Schauer, 12 bis 19 Grad. Das waren die Nachrichten.
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3: Wie kann dieses, da stehen vier Leute im Raum, möglichst voll und warm und umgreifend klingen und sich dann aber den Freiraum zu lassen von, wir hauen da jetzt einen ganz komischen Synth noch drüber und das Element und die Taube, die irgendwo dazwischen gurt.

0: Damit schaffte das Quartett schnell den Durchbruch in der deutsch-österreichischen Indie-Szene.
1: Wir haben Ende letzten Jahres, nachdem wir sehr viel live gespielt haben, dann eine längere Pause machen müssen, weil es uns auch ein bisschen um die Ohren geflogen ist.

weil wir haben den Moment verpasst, dass wir uns entscheiden dazu, dass das jetzt so läuft, wie es läuft. Sondern die letzte Entscheidung, die wir getroffen haben, war vor 3 Jahren die von, wir probieren das mal, wir wagen uns alle mal ans Musikmachen.

0: Vor dem zweiten Album Domino Days mussten die Bandmitglieder den Erwartungsdruck erstmal abschütteln.
1: Da wo die Frage ist, können wir das machen, diesen Job, der so viel Zeit und Kraft kostet, ohne dass viel Geld dabei reinkommt, da hat es sich auf jeden Fall nach einer großen Hürde angefühlt. Und als wir dann einfach gemacht haben und im Studio gestanden sind, war es sehr leicht.
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0: Am 15. Januar 2024 gibt die österreichische Band Endless Wellness im Berliner Fluxbau ihr erstes Konzert als Headliner in Deutschland. Der Club ist proppenvoll. Draußen ist es eisig kalt, drinnen sind die Fenster längst beschlagen und die Stimmung kocht über. Mit Schrammelgitarren, Orgel und Synthes spielen die Musikerinnen und Musiker Songs, die melancholisch, wütend und gleichzeitig absurd und witzig sind. Die Band wird ihrem Ruf als heißer Newcomer mehr als gerecht und vollbringt das, was man gemeinhin als Abriss bezeichnet, also ein gelungenes, ausgelassenes, verschwitztes Konzert. Endless Wellness besteht aus Sänger Philipp Auer, Bassistin Milena Kleen, Gitarristin Adele Ischia und Schlagzeuger Patrick Huter. Gründungsmitglied ist auch Hjörtur Hjörleifsson, der die Band jedoch inzwischen verlassen hat. Sie kennen sich schon seit ihrer Schulzeit in Salzburg, sagt Sänger Philipp Auer.
1: Wahrscheinlich war die Pandemie ausschlaggebend dafür, dass wir uns getraut haben, irgendwie was anderes auszuprobieren als die Wege, die wir vorher eingeschlagen haben. Ich habe vorher schon Lieder geschrieben, die nur sehr wenige Menschen gehört haben. Ein paar davon sind auch im ersten Album gelandet. Ja, ich glaube, die Pandemie hat verursacht, dass ich mich getraut habe, den Hjörtur, der jetzt auch nicht mehr Teil der Band ist, zu fragen, wollen wir das zu Musik machen, zu einer Band machen. Adele hat kurz davor angefangen, Gitarre zu lernen. Milena ist kurz davor nach Wien gezogen. Mit 16 haben wir so eine Jugendband gehabt, Milena und ich auch, wo sie auch Bass gespielt hat. Da hat sich das irgendwie ergeben.

Sie proben gemeinsam und entwickeln, inspiriert von Bands wie Big Thief und Granddaddy, ihre musikalische Sprache. Auch den Song Falling Man der Band Blonde Redhead haben sie in den Anfangstagen oft gehört, sagt Philipp Auer.

0: ohne dass ich so richtig sagen könnte bis jetzt, was es an dem eigentlich ist, weil klanglich ist es nicht ganz dort. Wahrscheinlich geht es wirklich viel um Gefühl eigentlich. Ganz viel dieses gemeinsame Arbeiten ist versuchen, anderen verständlich zu machen, wie sich Sachen anfühlen. Komischer Job. Und sonst Inspirationen sind wahrscheinlich, wir sind Helden auf jeden Fall, wird Milena bestimmt als ihre Nummer 1 sagen, aber auch für uns als ganze Gruppe. Aber ja, wie du sagst, auch andere Medien, vor allem, glaube ich, sind es die Orte, wo sehr viele Dinge nebeneinander sind. Sehr traurig, sehr aufgebracht, sehr lustig, wo alles in einem ganz aufgeladenen Paket daherkommt.
1: Im Mai 2023 erscheint der erste Endless Wellness-Song Hand im Gesicht, der ein solches aufgeladenes Paket ist. Der Text wirkt wie ein eigentümlicher Tagebucheintrag. Da geht's ums Rauchen, vergoldete Genitalien und es fallen Worte wie Nackerbatzi. Alltägliche, mundartlich eingefärbte Ausdrücke stehen neben großen Themen wie Scham, Verletzlichkeit und Männlichkeitsbildern. Dazu ein rauer Sound, viel rhythmische Energie und eine wechselhafte Dynamik von Vorwärtsdrängen und Innehalten. Zwischen Musik und Inhalt entsteht eine Diskrepanz. Auf der einen Seite ein polternder Indie-Rock-Song und auf der anderen ein Text über die peinlichen Dinge, die ein Körper manchmal macht. Das ist komisch und gleichzeitig ernst und würdevoll.
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0: Ich glaube, damals war der Gedanke eigentlich rausgehen mit diesem Knall, der dieser Song ist, und dann eigentlich die Chance geben, was wir noch alles sind als das, weil ich würde schon sagen, dass der gar nicht so repräsentativ ist für die Musik, die wir machen, in der Wienerigkeit wahrscheinlich auch. Ich mag ihn immer noch richtig gern. Ich finde, es ist richtig toll, ihn live zu spielen. Ich bin mir ziemlich sicher, dass ich ihn nicht mehr schreiben würde jetzt. Der Gedanke war schon auch, weil es der älteste Song ist, den als erstes in die Welt zu setzen und dann mit den Veröffentlichungen das Mitwachsen auch vielleicht zu sehen.
1: Hand im Gesicht landet beim Radiosender FM4 in den Charts und setzt mit seinem hohen Wiedererkennungswert ein erstes starkes Ausrufezeichen für Endless Wellness. Im Januar 2024 erscheint das Debütalbum Was für ein Glück. Es folgen zahlreiche Konzerte, unter anderem auch im Vorprogramm der Sportfreunde Stiller. Die Songs handeln von kaputten Nasenscheidewänden, Klimakrise und Depression wie in Schöne Dinge. Ich will mich nicht aufgeben, ich bin ja keine Postkarte, singt Philipp Auer hier und beschreibt sehr poetisch die paradoxe Situation, dass man Angst hat, alles zu verlieren, was einem lieb ist, und gleichzeitig kaum noch Zugang dazu findet.

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Die Songs auf Was für ein Glück sind ehrlich und verletzlich, ohne kitschig zu werden, witzig und selbstironisch, ohne dem Zynismus zu verfallen. Die vier Österreicher scheuen sich nicht vor großen Refrains und Melodien, die hängen bleiben. Musikalisch wirkt das Ganze mitunter noch etwas unfertig. Die Produktion ist Lo-Fi, was den leicht kaputten Charme zudem unterstützt. Oft beginnen die Stücke zurückhaltend und bauen Spannung auf, die von einem Gitarrenbrett oder Refrain aufgelöst wird. Oder auch nicht, wie im ersten Song des Albums Donnerwetter Blitz. Donnerwetter Blitz wurde mit einem einzigen Mikro aufgenommen. Man hört den Raum und die kleinen Unsauberkeiten beim mehrstimmigen Gesang.

0: Donnerwetterblitz und Nur das Beste. Beides Songs der österreichischen Band Endless Wellness und beides die jeweils ersten Songs ihrer beiden Alben. Im direkten Vergleich hört man hier deutlich, dass die Musik auf ihrem zweiten Album Domino Days einerseits ihren chaotischen Charme behält, andererseits wirkt das Wiener Quartett fokussierter und selbstbewusster mit druckvollen, verzerrten Gitarren und dem erlösenden Mitsingmoment im Refrain. Sie wissen jetzt besser, was sie wollen, sagt der Sänger.
1: Wenn ich die Songs geschrieben habe, auf dem Album sind ja auch zwei Songs von der Milena oben, wo sie die Hauptsongwriterin ist. Für meine Songs habe ich die früher in die Band gebracht. Das hat es beim ersten Album schon noch gegeben, aber ich habe das Gefühl, jetzt waren viel weniger fertige Songs, die ich in die Band gebracht habe, als dass die sehr früh in die Gruppe getragen worden sind und dann gemeinsam zu dem geformt worden sind, was sie jetzt am Ende sind. Wir haben darüber geredet, dass es sich sehr viel mehr nach unserer Musik anfühlt. Hat wahrscheinlich auch damit zu tun, dass wir es nicht zum ersten Mal machen, aber ich glaube auch ganz viel damit, dass es ein sehr gemeinsames Projekt ist, gemeinschaftliches.
0: Der erste veröffentlichte Song aus dem zweiten Album ist Nie mehr sicher. Er klingt mit roher Energie und verzerrter Gitarre stark nach Grunge. Über einem seufzenden Riff und einem stoischen Schlagzeugbeat startet der Protagonist zunächst in einer idyllischen Umgebung am Karpfenteich. Aber irgendetwas stimmt nicht. Nach und nach verliert er die Kontrolle. Seine Gedanken beginnen zu kreisen. Er versucht, sich mit einer Aufzählung zu beruhigen. Dinge haben Namen und die haben wir gelernt. Stadt, Land, Fluss. Und so wird aus einem Song über Panikattacken etwas Tröstliches. Die Welt ist nicht zuverlässig, der eigene Kopf ist es manchmal auch nicht. Aber wir können gemeinsam versuchen, die Dinge wieder beim Namen zu nennen.

0: Der letzte Song des Albums ist so etwas wie das Gegenstück zu Nie mehr sicher. Hier beantwortet die Band die Frage danach, wie man mit einer Welt umgehen kann, in der es keine dauerhafte Sicherheit gibt. Die Lösung ist nicht individuelle Selbstbehauptung, sondern Verbundenheit.
1: Vorher war die Frage da, ob wir mit Vorsätzen in die Songs reinstarten. Und so allein würde ich sagen, ist der eine, wahrscheinlich der einzige Song, bei dem es den Vorsatz gegeben hat, was für dieses Album beizusteuern, was eine Utopie sein darf, was ohne, dass man das entlarvt, dastehen kann als, man kann sich auch eine bessere Zukunft denken. Und es ist sehr wichtig, sich eine bessere Zukunft zu denken, als immer nur in der Resignation zu enden.

0: Wie ihre Songs ist auch der Albumtitel Domino Days bei Endless Wellness ambivalent. Ein Domino-Effekt kann zerstörerisch sein, aber er kann auch bedeuten, dass eine kleine Bewegung etwas Größeres in Gang setzt. Die Idee dazu kam von einer Freundin, erzählt Philipp Auer.
1: Ich finde, er hat viel, was mir Freude macht, auch in Dingen, die ich mag, aber auch in der Musik, die wir machen, dass es den Spaß hat, dass es diese komische Gameshow war früher, aber auch stets für diesen fragilen Bau von diesen Dominostrecken, die so über einen kleinen Impuls sehr viel zum Umfallen bringen. Ich habe es zuerst, glaube ich, interessant gefunden für das Bild von der Fragilität, dass das hat. Das Gefühl, dass dieser kleine Anstoß sehr viel bewirken kann. Wenn es darum geht, sich irgendwie eine positivere Zukunft zu denken, dann stimmt das in dem Bild für mich auch, wenn es darum geht, dass ein anderes Miteinander im Kleinen beginnt.

0: Wer Endless Wellness auf ihrer Deutschlandtour im Herbst 2024 gesehen hat, könnte zumindest den eben gehörten Song Züge oder Die Katze wiedererkennen, die damals schon Teil des Sets waren. Die Bandmitglieder geben sich beim Songschreiben nicht nur gegenseitig Feedback, sie bitten auch ihr Publikum darum.
1: Ich glaube, Die Katze war tatsächlich der erste, wo wir das so ausprobiert haben, den in so einer sich sehr unfertig anfühlenden Variante vor Leuten zu spielen und dann auch auf der Bühne zu fragen, was haltet ihr davon? Reicht das? Ist das ein ganzer Song? Und das ist richtig nett, weil dann nach den Konzerten am Merch-Tisch sehr viele Gespräche entstanden sind, wie Leute das wahrgenommen haben.

0: Mit dem zweiten Album Domino Days unterstreicht Endless Wellness ihre Position als eine der interessantesten Bands der deutschsprachigen Indie-Szene der letzten Jahre. Die Österreicher bleiben bei ihrer munteren Mischung aus Indie-Rock, Folk und Pop und werfen noch ein paar mehr schräge Klangideen dazu. Die Songs sind prägnanter ausgearbeitet, behalten aber dankenswerterweise ihre leichte Widerspenstigkeit. Die Gruppe kann ihre musikalische Eigenwilligkeit besser kontrollieren. In ihren Texten mischen sich politische Gegenwartsbeobachtung, Intimität, absurder Humor und anschauliche Alltagssprache. Genau wie das Leben selbst verbinden sich in den Stücken vermeintliche Gegensätze wie Verzweiflung und Lebensfreude, Einsamkeit und Gemeinschaft.
1: Ich habe das Gefühl, was Musik schafft, anders als Poesie oder überhaupt Text, der für sich allein steht, ist diese zweite Ebene dazu zu bringen, die sehr oft bedeuten kann, bitte glaub mir das nicht, was ich da sage. Ich weiß nicht, ob es so ein Vorsatz ist, aber es macht auf jeden Fall ein Gefühl, das ich richtig finde für das, was wir da erzählen.
0: Endless Wellness ist im Spätherbst auf Tour durch Deutschland und wie eingangs erwähnt, lohnt sich ein Konzertbesuch unbedingt. Die Möglichkeit dazu gibt's unter anderem in München, Frankfurt und Leipzig.
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8: Uhr, die Nachrichten. Zunächst die Übersicht. Die CDU sucht auf einer zweitägigen Klausursitzung nach den Worten von Generalsekretärin Hoppermann nach Wegen zu neuem Vertrauen in die Partei. Der Friedenspreisträger Sands wirft Deutschland ein, Zitat, unanständiges Schweigen im Umgang mit Israel vor. Das Dieselabkommen der USA mit Russland belastet das Verhältnis zwischen US-Präsident Trump und dem ukrainischen Präsidenten Zelensky. Die Meldungen im Einzelnen. Die Führungsspitze der CDU berät in Berlin über die jüngsten Entwicklungen der Partei nach den Landtagswahlen. Zum Auftakt der Klausursitzung sagte Generalsekretärin Hoppermann, es gehe darum, das Vertrauen in die Partei und die Politik zurückzugewinnen. Sie sprach vom Beginn eines Prozesses, den man sowohl in der Bundesregierung und der Regierungspolitik als auch in der Partei beginne. Der frühere CSU-Chef Seehofer machte Bundeskanzler Merz vor der Sitzung Vorwürfe wegen dessen Amtsführung. Seehofer verurteilte insbesondere Merz' Kommunikation zur Arbeitsmoral in Deutschland. Aussagen wie, die Deutschen würden zu wenig arbeiten und zu viel krank feiern, verletzten Menschen, sagte Seehofer der Bild am Sonntag. Diese pauschale Sprache gehe völlig an der Realität vorbei. An der zweitägigen CDU-Klausurtagung nehmen Merz sowie das gesamte Parteipräsidium teil, das rund 25 Mitglieder hat. Der Termin war angesetzt worden, nachdem die Christdemokraten bei der Landtagswahl in Mecklenburg-Vorpommern erstmals den Einzug in ein Landesparlament verfehlt hatten. Im Koalitionsstreit über die große Rentenreform will SPD-Fraktionschef Miersch vor einem Kabinettsbeschluss auch die Fraktionen und Ministerpräsidenten einbinden. Dies wäre aus einer Sicht der richtige Schritt, um Blockaden aufzulösen, sagte Miersch der Zeit. Der Streit dreht sich im Kern um das Ende der abschlagsfreien Rente nach 45 Beitragsjahren, das eine von der Regierung eingesetzte Kommission vorgeschlagen hatte. In Teilen der SPD gibt es Widerstand dagegen. Miersch wies den Vorwurf der Blockade zurück und betonte, auch in der CDU gebe es eine breite Diskussion über die Rente. Zudem könne man die Ergebnisse der Landtagswahl nicht einfach ignorieren. Die Bürger hätten klar zu verstehen gegeben, dass sie diesen Teil der Reformen als ungerecht empfänden. Es sei deshalb notwendig, das zu thematisieren. So könne man für mehr Akzeptanz sorgen. Zum Abschluss der Frankfurter Buchmesse hat der französisch-britische Jurist und Autor Philippe Sands den Friedenspreis des deutschen Buchhandels erhalten. Die Übergabe fand in der Frankfurter Paulskirche statt. In seiner Rede warf er Deutschland wörtlich unanständiges Schweigen im Umgang mit Israel vor. Völkerrechtsverletzungen müssten klar benannt werden, gerade unter Freunden. Das sei nicht antisemitisch und nicht anti-israelisch. Es sei die Wahrheit, sagte der Preisträger, der Nachfahre von Holocaust-Überlebenden ist. Er sprach sich außerdem für mehr Unterstützung für die Ukraine aus. Sands ist Professor in London und arbeitet als Menschenrechtsanwalt am Internationalen Gerichtshof in Den Haag. Der Börsenverein des deutschen Buchhandels würdigte ihn als engagierten Humanisten. Die Folgen des Klimawandels setzen nach den Worten von Bundespräsident Steinmeier Gesellschaften zunehmend unter Druck. Der vergangene Sommer habe den Menschen vor Augen geführt, was der Klimawandel anrichte, sagte Steinmeier anlässlich der Woche der Welthungerhilfe. Wo der Regen ausbleibe, stünden Wälder in Flammen, trockneten Flüsse aus, verdorrten Felder und gingen Ernten verloren. Dramatisch seien die Folgen aber vor allem für Menschen in Ländern, in denen Krieg und Armut herrschten, erklärte das Staatsoberhaupt. Sie litten ganz besonders unter Ernteausfällen. Der ukrainische Präsident Selenskyj setzt sich gegen Vorhaltungen von US-Präsident Trump zur Wehr, er sei nicht zum Frieden bereit. Selenskyj erklärte, allein Russland sei verantwortlich für den Krieg gegen die Ukraine. Zuvor hatte bereits

Die erste Lieferung von rund 500.000 Tonnen würde den Bedarf in den USA für etwa einen Tag decken. Kurz vor den Zwischenwahlen in den USA strebt Trump sinkende Preise an den Tankstellen an. Bei einem Angriff auf einen Flughafen der saudi-arabischen Hauptstadt Riad sind 12 Menschen getötet worden. Nach Angaben der staatlichen Luftfahrtbehörde wurden mehr als 300 weitere verletzt. Es ist die höchste Opferzahl bei einem Angriff auf den mit den USA verbündeten Golfstaat seit Beginn des Irankrieges Ende Februar. Der Betrieb am Flughafen wurde eingestellt. Die US-Regierung prüft nach eigenen Angaben, ob Saudi-Arabien im Kampf gegen die jemenitische Houthi-Miliz unterstützt werden sollte. Für die Gewalt wird die Miliz verantwortlich gemacht. EU-Kommissionspräsidentin von der Leyen verurteilte den tödlichen Angriff auf den Flughafen als gefährliche Eskalation. Derartige Vorfälle destabilisierten wichtige Transport- und Energieknotenpunkte und sendeten Schockwellen in die ganze Welt. UNO-Generalsekretär Guterres erklärte, Angriffe auf Zivilisten und zivile Infrastruktur stellten eine Verletzung des Völkerrechts dar. Diese Angriffe müssen sofort aufhören. Der König Khalid-Flughafen war zuletzt mehrfach das Ziel von Angriffen. Nach Hinweisen auf Anschlagspläne auf den polnischen Regierungschef Tusk und Verteidigungsminister Kosiniak-Kamysz ist in Polen eine Krisensitzung einberufen worden. Eine Sprecherin des Innenministeriums teilte mit, an dem Treffen sollten auch Vertreter der Geheimdienste teilnehmen. Der ursprüngliche Hinweis war bei der Polizei eingegangen. Man nehme die Drohungen sehr ernst und schätze die Wahrscheinlichkeit als hoch ein, dass sie umgesetzt würden, sagte ein Sprecher des Geheimdienstkoordinators. Mehr Details sind bislang nicht bekannt. Papst Leo XIV. Will sich in den kommenden Tagen einer Lungenoperation unterziehen. Nach dem Mittagsgebet im Vatikan sagte der 71-Jährige, bei ihm sei ein Knoten in der Lunge entdeckt worden, der entfernt werden müsse. Der aus den USA stammende Papst plant für den 6. November seine nächste große Reise. Er will Uruguay, Argentinien und Peru besuchen. Der niederländische Formel-1-Rennfahrer Max Verstappen hat den Grand Prix in Singapur gewonnen. Es ist Verstappens 250. Grand Prix-Sieg und sein erster in Singapur. Der viermalige Weltmeister setzte sich im Nachtrennen vor Charles Leclerc aus Monaco und Kimi Antonelli aus Italien durch. Und hier noch einmal die Übersicht. Die CDU sucht auf einer zweitägigen Klausursitzung nach den Worten von Generalsekretärin Hoppermann nach Wegen zu neuem Vertrauen in die Partei. Der Friedenspreisträger Sands wirft Deutschland ein, Zitat, unanständiges Schweigen im Umgang mit Israel vor. Das Dieselabkommen der USA mit Russland belastet das Verhältnis zwischen US-Präsident Trump und dem ukrainischen Präsidenten Zelensky. Das Wetter. In der Nacht nachlassende Schauer und gebietsweise Auflockerungen, Abkühlung auf 8 bis 2 Grad. Morgen meist wechselnd bewölkt, im Osten und Nordosten einzelne Schauer bei 12 bis 19 Grad. Und am Dienstag nach Nebelauflösung im Süden und Osten freundlich mit längerem Sonnenschein, von Nordwesten zunehmende Bewölkung und aufkommender Regen bei 14 bis 20 Grad. Und hier noch Wetter und Temperaturen. In Berlin Regen 10 Grad, Köln-Bonn leicht bewölkt 14 Grad, Helsinki wolkig 6 Grad, Stockholm Regen 8 Grad, in Oslo stark bewölkt 4, London stark bewölkt 16 Grad, Kopenhagen Regen 11, Amsterdam Regen 13 Grad, Brüssel wolkig 13, Zürich stark bewölkt 14, Paris stark bewölkt 17 Grad, Nizza leicht bewölkt 23 Grad, in Barcelona stark bewölkt 22 Grad, Madrid stark bewölkt 20, Mallorca leicht bewölkt 25, Malaga leicht bewölkt 25 und Lissabon stark bewölkt 22 Grad. Wien wolkig 18, Prag Regenschauer 9, Warschau wolkig 14, Budapest stark bewölkt 17, Belgrad Regen 14, Bukarest leicht bewölkt 29, in Venedig leicht bewölkt 21 Grad, in Rom leicht bewölkt 23, Athen Regen 26 Grad, Larnaca leicht bewölkt 28 Grad, in Istanbul wolkenlos 23 Grad, ebenfalls wolkenlos in Ankara bei 25 Grad, in Moskau bedeckt 15 Grad, Kiew wolkig 19 Grad und Algier wolkenlos 29 Grad. Das waren die Nachrichten.

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1: Mit dem Buch der Woche und Wiebke Poromka. Louise Kennedy wurde 1967 bei Belfast in Nordirland geboren. Ihre katholischen Eltern führten dort einen Pub. Zweimal wurde der in der aufgeheizten politischen Atmosphäre zum Ziel von Angriffen. 1979 zog die Familie deshalb in die Republik Irland um. Louise Kennedy absolvierte eine Kochlehre und arbeitete mehr als 30 Jahre in diesem Beruf. Spät erst im Alter von 47 Jahren begann Kennedy mit dem Schreiben. Im Jahr 2021 veröffentlichte sie ihren ersten Band mit Short Stories. Ein Jahr darauf ihren Debütroman, der auch in Deutschland unter dem Titel Übertretung für einhellige Begeisterung sorgte. Kennedy erzählt darin von einer katholischen Familie in einem überwiegend protestantischen Vorort von Belfast in den 70er Jahren, von einer verbotenen Liebesgeschichte und von der Unbarmherzigkeit, mit der religiöse Konflikte in den Alltag von Menschen einsickern. Kennedys Debüterzählband »Das Ende der Welt ist eine Sackgasse« erschien erst im vergangenen Jahr in deutscher Übersetzung. Und nun gibt es einen neuen und umfangreichen Roman von Louise Kennedy. »Red« heißt er. Und Christoph Schröder stellt ihn vor als unser Buch der Woche.
2: Es ist der 21. Oktober 1982 und die 15-jährige Roisin McCaffrey hat einen Botendienst übernommen. Es ist kein Freundschaftsdienst, im Gegenteil. Tina ist die Anführerin einer Gruppe von Mädchen, die Roisin mobbt und schikaniert. Es sei von Vorteil, überlegt Roisin sich, bei Tina etwas gut zu haben. Darum hat sie die Aufgabe übernommen, Tinas Freund einen Brief zu überbringen. Tinas Vater hat den Kontakt verboten. Roisin, die Außenseiterin, die in sich gekehrte Jugendliche, entdeckt den Adressaten des Briefs auf einer Mauer sitzend.
3: Es war das erste Mal, dass sie mit einem Jungen sprach. Red Camerlin, eine Armeejacke über dem Schulpullover, saß hinter dem Gebäude des County Council, schlug mit den Hacken gegen die Mauer und sah sie an, den Kopf schiefgelegt, als hätte sie etwas Witziges gesagt.
2: Louise Kennedy geht mitten hinein ins Geschehen, ohne lange Erklärungen. Die Unmittelbarkeit, mit der sie ihre Figuren in Situationen hineinführt, erzeugt immer wieder Wucht und Authentizität. Red Camlin verunsichert Roisin, gleichzeitig fordert er sie heraus. Er ist wortgewandt, witzig und charismatisch. Etwas umgibt ihn, etwas Rebellisches, Widerspenstiges und Verlorenes. Und Roisin, die, wie sie selbst glaubt, niemand mag, steht vor ihm mit einer von ihrer Mutter fabrizierten Frisur, die der von Joanne Catherall, der Sängerin der Band The Human League, nachempfunden sein soll, tatsächlich aber nur ein peinlicher Topfschnitt geworden ist. Die Auftaktszene grundiert den gesamten Roman. Sie zeigt Roisin und Red in ihrer reinen Form. Sie liefern sich einen verbalen Schlagabtausch über Bücher, Filme, Musik. Zwei intelligente Outlaws, die ihren Platz im Leben suchen. Was hätte aus diesen interessanten, klugen, jungen Menschen werden können? So fragt man sich rückwirkend am Ende des Romans, wenn die Umstände andere gewesen wären. Red Camlin wird von Louise Kennedy von Beginn an mit einer sanften Aura des Besonderen ausgestattet.
3: Er fiel auf. Groß, aber nicht zu groß. Ein Segen, denn zu irgendwas zu sein, war nicht gut. Nahezu schwarzes Haar, das gerade vom Kopf abstand, eine leicht gekrümmte Nase, dunkle Augen mit dichten, fast unecht wirkenden Wimpern. In der Schule wurde aufgeregt über ihn getuschelt.
2: Kennedy-Leser kennen Roisin bereits aus dem Short-Story-Band »Das Ende der Welt ist eine Sackgasse«. In der Erzählung »Belladonna« ist sie gerade mit ihrer Mutter, die als Pflegerin in einem Hospiz arbeitet, aus dem Norden nach Irland gezogen. Der Belfaster Akzent ist entscheidend, auch wenn Roisin Katholikin ist. Man traut ihr nicht, das gesellschaftliche Klima ist von Misstrauen geprägt. Nun weitet Louise Kennedy den Blick auf diese Figur und erzählt Roisins Leben über einen Zeitraum von 25 Jahren bis ins Jahr 2007, aber mit großen Lücken, die zu füllen der Assoziation der Leser überlassen bleibt. Gleich auf den ersten Seiten von Red erzählt Roisin, wie es dazu kam, dass ihre Familie von Belfast in den Süden gezogen ist, in jede Kleinstadt Kildare, deren Namen im Roman nur ein einziges Mal genannt wird. Sie erzählt, warum sie nicht im Telefonbuch stehen und warum ihr Vater, ihr Knetgummivater, wie sie ihn nennt, sich aus dem Staub gemacht hat. Dieser hatte sich von der Royal Ulster Constabulary von der nordirischen Polizei anwerben lassen und ein Jahr für die Behörde gearbeitet. Warum genau die katholische Familie Belfast verlassen musste, bleibt im Dunkeln. In Kildare findet der Vater einen Job in einem Pub, wo er arbeitet, bis ihn seine Vergangenheit einholt. Er verschwindet aus Roy Sheens Leben. Jahre später, an einer ihrer nächsten Lebensstationen, wird er wieder auftauchen. Nun ist Roy Sheen allein mit ihrer Mutter an einem Ort, an dem sie nicht sein will.
3: Sie fremdelte mit dieser Stadt an der Fernstraße zwischen Dublin und Cork, mit ihrem Verkehr aus scheißendem Vieh, schleppernden Bussen und schweren Sattelschleppern.
2: Red ist ein fantastisches Buch. Der Roman ist hart und gesellschaftlich aufgeladen, bleibt aber immer dicht an seinen Figuren und spiegelt soziale und politische Entwicklungen immer in konkreten Lebenswelten und Lebensläufen. Die geschmeidige Übersetzung von Hans-Christian Oeser und Claudia Glenewinkel trägt ihren Teil dazu bei. Wie schon im Roman Übertretung und auch in den Kurzgeschichten hat Kennedy einen beinahe unheimlich präzisen Blick für sprechende Details, die soziale Distinktion markieren, für Wohnungseinrichtungen, Gesten, Körperhaltungen. Red transportiert das Lebensgefühl einer jugendlichen Generation der 1980er Jahre und inmitten all dessen nähern Red und Roy Sheen sich an, möglicherweise geleitet von dem Instinkt, dass sie beide nicht dorthin gehören, wo sie gerade sind, aber auch vorerst keinen Ausweg finden. Getragen werden sie von einem jugendlichen Pathos der Überlegenheit, mit dem sie auftreten und auch Wirkung haben.
3: Roy Sheen war stolz darauf, noch nie etwas mit einem Jungen gehabt zu haben. Red und sie fielen nicht übereinander her wie andere Jugendliche. Ihre Freundschaft war auf einer höheren Ebene angesiedelt. Im Vergleich dazu kam ihr das ganze Theater zwischen Jungs und Mädchen trivial vor.
2: In seinem Kern ist Red auch ein Buch der dysfunktionalen, gefühllosen Familien. Reds Familie ist wohlhabend, aber es ist früh zu bemerken, dass etwas ganz und gar nicht stimmt, dass es ein dunkles Geheimnis gibt. Eine Atmosphäre von Gewalttätigkeit umgibt den unnahbaren Vater. Red bricht früh aus seinem Elternhaus aus, findet mal hier, mal dort Unterschlupf, auch im Haus von Roy Sheen und ihrer Mutter. Kennedys Roman ist voll von Szenen, die einem so schnell nicht mehr aus dem Kopf wollen. Eine von ihnen ist der Einzug der Familie Camlin, Vater, Mutter und die beiden Brüder Reds, zum Gottesdienst, während Red und Roy Sheen bereits in ihrer Bank sitzen. Es ist eine eiskalte Prozession, die hier inszeniert wird.
3: Das Quietschen teurer Ledersohlen ließ Red erstarren. Seine Familie kam und nahm ihre Plätze ein. Dolly Camerlin trug einen mit goldenen Borten verzierten Hosenanzug aus grünem Crepe. Reds Vater Robert einen Trenchcoat mit braunen Lederkragen. Der mittlere Sohn Andrew trug Reds Armeejacke. Er schien nicht stillsitzen zu können und rutschte die ganze Zeit mit dem Hintern auf der polierten Mahagonibank hin und her. Als er sich umdrehte und Red ansah, glühte sein Gesicht vor Wut.
2: Worauf die Wut des Bruders auf den älteren Red gründet, wird sich im Verlauf des Romans herauskristallisieren. Red, so viel ist klar, trägt ein Wissen in sich, das dem Vater gefährlich werden kann. Der zettelt eine Intrige gegen den eigenen Sohn an, die diesen zwingt, die Stadt zu verlassen, in der Tasche einen Umschlag mit einem dicken Bündel Geld, das ein Polizist Red im Auftrag des Vaters noch zusteckt. So endet der erste von drei langen Teilen, aus denen der Roman besteht. Louise Kennedy hat in Interviews erzählt, dass Roy Sheens Biografie zumindest in Teilen deckungsgleich mit ihrer eigenen ist. Irland hatte in den 1980er Jahren eine der höchsten Arbeitslosenquoten Europas. Die Sozialleistungen wuchsen der Regierung über den Kopf. Junge Menschen verließen das Land in hoher Zahl mit Billigung der Regierung. So erging es auch Louise Kennedy, die in London in besetzten Häusern lebte, bis sie sich das Geld für ihren ersten Kochkurs zusammenpumpte und zurück nach Irland ging. Red springt im zweiten Teil in den Dezember 1983. Roy Sheen kommt am Weihnachtsabend in London an, um ihren Vater zu besuchen. Er lebt dort mittlerweile mit seiner neuen Partnerin. Als Roy Sheen an der Wohnungstür klingelt, wird sie von einer jungen, blonden Frau empfangen.
3: »Darf ich dir deine kleine Schwester vorstellen?«, sagte sie. Roy Sheen sah von dem Säugling zu ihrem Vater. »Machte sie Witze?« Seine Freundin legte das Baby über ihre Schulter. »Ach, Connor.« »Ich hab dir doch gesagt, wir hätten sie vorbereiten sollen«, sagte sie leise. Er ist ein Feigling, sagte Roy Sheen. Aber du bist doch nicht lange genug mit ihm zusammen, um das herausgefunden zu haben. Ihr Vater hatte die Hände in die Hüften gestemmt und rieb sich jetzt heftig das Gesicht.
2: Das wirklich Einzige, das an diesem Roman nicht gelungen ist, ist der Titel der deutschen Übersetzung. Die Doppeldeutigkeit des Originaltitels Stations geht verloren. Zum einen meint er die Lebensstationen der Figuren, zum anderen spielen Bahnhöfe immer wieder eine entscheidende Rolle. Sie sind Symbole der ständigen Unruhe, der Ortlosigkeit, der Verlorenheit und der Unbehaustheit, die als Grundgefühle den Roman prägen. Roy Sheen läuft weg vor der Situation in der väterlichen Wohnung und steht ratlos im Victoria-Bahnhof mit wenig Geld und keinem Plan, wohin sie sich wenden soll. Red ist irgendwo da draußen in London, das weiß sie. Auf ihre Briefe hat er nicht mehr geantwortet. In diesen Passagen wird Red auch zu einem modernen, dunklen Weihnachtsmärchen. Roy Sheen streift durch die lange Straße, in der Red wohnt, und wird quasi bei einem Sturz auf der glatten Straße von ihm aufgefangen. Er lebt, so heißt es, im letzten noch besetzten Haus von Pim Lico und nimmt sie auf. Sie wird dort mehrere Jahre bleiben, in einer Wohngemeinschaft, die zunehmend verwahrlost. Gekifft wird ständig, Roy Sheen schlägt sich mit Jobs durch, die Drogen werden härter. Merkwürdige Figuren tauchen auf und wieder ab, und über all dem schwebt die Frage, was ist das zwischen Roy Sheen und Red? Sie sind sich in einem Augenblick nah und im nächsten Augenblick fern, manchmal auch beides zugleich. Manchmal scheint es, als sei eine gläserne Wand zwischen Red und der Welt, eine Unfähigkeit zur Nähe, selbst wenn sie gemeinsam in einem Bett liegen.
3: In der Nacht waren sie voneinander abgerückt. Roy Sheen lag zusammengerollt neben Red und fühlte sich verloren. Als sie ihn berührt hatte, war etwas schiefgelaufen. Es hatte ihm tatsächlich körperliches Unbehagen bereitet.
2: Sexualität erlebt Roy Sheen mit anderen Männern, nicht mit Red. Er entgleitet ihr zusehends. In Red verbinden sich ein hoher Grad an toxischem Potenzial mit einer unstillbaren Lust an Selbstzerstörung. Lieben sich Red und Roy Sheen? Sind sie Freunde? Zwei Menschen zur falschen Zeit am falschen Ort? Das Beklemmende an diesem Buch ist, dass es so dicht am Bewusstsein seiner Figuren entlang erzählt ist. Auswege sind nicht mitgedacht, sie eröffnen sich, wenn überhaupt, scheinbar zufällig. Zugleich aber kann Louise Kennedy Szenen schreiben, die wirklich, das lässt sich nicht anders sagen, herzergreifend sind. Dass es hier um Menschen geht, die noch nicht einmal 20 Jahre alt sind, verstärkt den Effekt noch. An einem Abend führt Roy Sheen den zugedröhnten, körperlich ungepflegten Red, der eine Panikattacke erleidet, zu Bett. Verlass mich nicht, fleht er sie an, irgendwann schläft er ein. Der Fußboden ist mit Schallplatten und Büchern bedeckt, auf dem Tisch liegt ein Band mit Versen von Lord Byron.
3: Später, als er eingeschlafen war, schlug sie das Exemplar von Junker Harolds Pilgerfahrt auf. Red hatte ein paar Zeilen mit grünem Buntstift angestrichen. Bei den Versen »Nicht sucht er, dass er einen Freund sich wähle, damit es ihm an Trost und Rat im Leid nicht fehle«, weinte sie um ihn. Bei den Versen »Mit vielen liebend, einer nur entbrannt, durft, ach, die einer nie die Seine nennen«, weinte sie um sich selbst.
2: Roy Sheen schafft den Absprung aus diesem Milieu, bevor sie über die Kante kippt und vollends abstürzt. Sie ist in der Lage, sich mit ihrer Vergangenheit zu versöhnen. Und sie ist bereit, Ratschläge und Hilfe anzunehmen. Sie findet einen Job in einem Großraumbüro, in irgendeiner Agentur, nichts Spektakuläres und weit unter ihren eigentlichen Fähigkeiten. Shinnet, eine Freundin aus Schulzeiten, hatte sie zuvor beschworen, irgendetwas zu tun, ganz gleich was. Hauptsache, sie käme von Red und seinem unheilvollen Sog weg. Wiederum einen Zeitsprung und einige Jahre später ist Roy Sheen mit ihrem Freund, einem Mann aus besseren Kreisen, und ihrer kleinen Halbschwester unterwegs, wieder an einem Bahnhof, dieses Mal Paddington, als sie eine Stimme hört, eine Stimme mit irischem Akzent, die zu einem obdachlosen Bettler gehört.
3: Red glich einem Geodreieck. Er bestand nur noch aus Ecken und Winkeln. Seine Gelenke und Knochen standen hervor, er war vollkommen abgemagert. Sein Haar hatte jeden Glanz verloren, stand jedoch noch immer in Stacheln ab, die er, wie sie wusste, mit Seife oder Cola gestylt hatte.
2: Auch diese Szene schildert Louise Kennedy beinahe nüchtern. Und dennoch ist sie ergreifend, weil in ihr eine Endgültigkeit mitschwingt, Roisin und Red erkennen sich, aber beide wissen, dass es zu spät ist. Der heruntergekommene Red ist rhetorisch noch immer überlegen genug, um die sozialen Unterschiede zwischen sich und Roisin mit bösartigen Bemerkungen zu extrapolieren. Und ihr fällt nichts Dümmeres ein als die Frage, ob er hier in der Nähe wohne. Er sei nicht obdachlos, kontert Red, er habe nur Liquiditätsprobleme. Vieles in diesem Roman wird zwar durch die Jahre hinweg angedeutet, aber erst am Ende des Buchs setzt sich alles in seinem erschreckenden Ganzen zusammen. Dann möchte man ihn noch einmal lesen. Beispielsweise, wenn man weiß, dass diese Begegnung die letzte zwischen Red und Roisin sein wird. Kennedy arbeitet in Red immer wieder mit Spiegelungen, beispielsweise auch in Roisins Lektüren.
3: Das Buch, das Roisin zu lesen versucht hatte, lag auf dem Couchtisch. John Heels Autobiografie The Grass Arena. Jedes Mal, wenn sie es zur Hand nahm, blieb sie an der ersten Zeile hängen. Mein Vater sah nicht so aus, als würde er irgendwem was antun.
2: Einer der beiden Vorsätze des Romans ist ein Zitat aus Platons Gastmahl, das von der Knabenliebe handelt. All das, ohne zu explizit zu werden, gehört zur allmählichen Annäherung an das, was Red und seinen Geschwistern in ihrer Kindheit angetan wurde und die Erklärung für beinahe alles liefert, die Wut, die Unfähigkeit zur Nähe, die Verlorenheit. Diese Annäherung bestimmt den letzten Teil des Romans, der im Jahr 2007 spielt. Roisin hat ihren Vater beerdigt und ihren Frieden mit ihrer Mutter und deren Lebensgefährten geschlossen. Sie kehrt zurück nach Kildare und wird dort von Reds Mutter, der todkranken Dolly Camelin, einbestellt. Sie erzählt Roisin vom Sterben ihres Mannes und von einem Leben mit einem gewalttätigen Tyrannen, an dem sie sich zum Schluss auf ihre Weise rächte.
3: Er hatte ebenfalls Krebs, ist unter Qualen gestorben. Oh nein, sagte Roisin. Glauben Sie etwa, ich bin deswegen traurig? Kreischte sie mit einem mädchenhaften Kichern, das etwas Irres hatte. Man hat ihm das Hospiz angeboten, aber ich habe ihn zu Hause gepflegt, habe ihm immer die Morphiumpumpe vorenthalten und hat sie vor Schmerzen gewunden, der große, starke Mann, der er war, geheult hatte. Ha!
2: Dolly bittet Roisin, ihren Sohn Red zu finden und nach Hause zu bringen. Roisin macht sich auf die Suche, der Bitte der Mutter wegen, doch auch um ihrer selbst willen. Zuletzt gesehen wurde Red im Jahr 1990. Es gibt eine Personenbeschreibung und Roisin denkt,
3: sie hätte eine Menge hinzufügen können, ordentlich, bis er es nicht mehr war. Großzügig, witzig, klug, zurückhaltend, schwer zu fassen, sehr wählerisch in seinem Geschmack. Keiner von beiden besaß ein Foto. Das letzte war aufgenommen worden, als er 14 war.
2: Eine nachgetragene Liebeserklärung. Red ist auch ein Roman der Trauer um verschwendete Talente. Die Geschichte eines Menschen, der von der eigenen Familie, den Zeitumständen der Politik und seiner eigenen Brillanz zerschreddert wurde. Roisin plagt sich mit Schuldgefühlen.
3: Sie sah ihr Spiegelbild, ihr dummes, geschminktes Gesicht, aufgedunsen unter Grundierung und Rouge, ihre eigene Schlechtigkeit, die ihr entgegenstarrte.
2: Red ist in all seiner Düsternis kein unbarmherziges Buch. Es lässt sich, auch wenn es keinen pädagogischen Impetus hat, auch als ein Appell zur Fürsorge lesen. Diese gesellschaftliche Implikation hat der Roman ohne Zweifel. Zugleich aber ist Louise Kennedy ein ungemein treffendes Porträt einer Epoche gelungen, eines Jahrzehnts, in dem die Wut des Punks in die Tristesse des Thatcherismus umschlug. Es hat aber auch etwas Zeitloses, wenn Roisins Mutter gegen Ende konstatiert,
3: mein Gott, wenn ich nur daran denke. In der Stadt hat es von Priestern, Lehrern und Polizisten nur so gewimmelt, aber die ganze Bagage hat einfach weggeschaut. Ich habe nicht genug getan. Wir haben nicht die richtigen Fragen gestellt. Niemand hat die richtigen Fragen gestellt.
2: Louise Kennedy, das ist keine Floskel, hat ein meisterhaftes Buch geschrieben. Nicht raffiniert in der Form, nicht elaboriert in der Sprache. Das ist eine Autorin, die nicht glänzen, nicht brillieren will. Die Erlösung, das Happy End, das man sich als Leser wünscht, gestattet sie uns nicht. Stattdessen hat sie einen Blick für die menschlichen Abgründe. Und den Mut, dort hineinzusehen.
1: Das sagt Christoph Schröder über Red von Louise Kennedy. Der Roman ist unser Buch der Woche hier im Büchermarkt. Claudia Glenewinkel und Hans-Christian Oeser haben den Roman aus dem Englischen übersetzt und erschienen ist er im Klaassen Verlag. 384 Seiten, das ist der Umfang und der Preis 24 Euro. Mein Name ist Wiebke Poromka. Ich danke Ihnen fürs Zuhören und auch fürs Weiterhören. Forschung aktuell und KI verstehen folgt nun hier im Programm.
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4: Fedi, das ist ja hier die 156. Folge KI verstehen. Was schätzt du, wer von unserem Team am häufigsten mit dabei war?
5: Also Max und ich sind sicher nicht, weil wir sind ja erst später dazu gekommen. Ich vermute, es war Carina.
4: Ja, da liegst du gar nicht so falsch. Und ich habe das jetzt nicht selber gezählt, sondern ich habe einen Agenten befragt, der auf alle unsere KI-Verstehen-Folgen Zugriff hat und die anhören kann. Und ich sage auch noch dazu, das ist jetzt eine KI-Stimme, die antwortet. Wir machen das sonst nicht im Deutschlandfunk, aber hier ist es ja quasi Teil der Berichterstattung in dieser Folge.
6: Am häufigsten war Carina dabei. In 73 Folgen. Ralf kommt auf 67, Moritz auf 66. Fedi, du bist bei 57 Folgen dabei und Max bei 22. Carina liegt also vorn und war in fast jeder zweiten Folge am Mikrofon.
4: Da lagst du jetzt gar nicht so falsch, Fedi. Ich habe auf jeden Fall den Agenten auch noch gebeten, dass er uns Stellen aus dem Audio rausschneidet, wo wir beide unsere gegenseitigen Namen sagen, uns quasi begrüßen. Das tun wir jetzt. Der Schnitt ist aber noch nicht ganz perfekt. Fedi hat...
5: Moritz...
4: Fedi hat...
5: Moritz... Was?
4: Fedi, ich...
5: Moritz... Moritz...
4: Fedi...
5: Moritz, ich...
4: Fedi, ich...
5: Moritz,
4: Fedi.
5: Moritz,
4: Fedi,
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5: Hallo und herzlich willkommen zu einer neuen Folge KI verstehen, Nummer 156, wie ich gerade gelernt habe. Mein Name ist Fedi, Friederik Walch, und der Mann, der hier so genau Statistik führt bzw. führen lässt und der für diese Folge recherchiert hat, ist Moritz Metz. Hallo.
4: Hallo.
5: Immer mehr Menschen versuchen gerade mit Agenten ihren Alltag zu optimieren. Du hast versprochen, heute zu zeigen, welche Agenten du so ausprobiert hast und wie gut die auch wirklich schon funktionieren. Denn unsere Frage heute ist, wie kann ich KI-Agenten wirklich sinnvoll einsetzen, zum Beispiel um mir Arbeit abzunehmen? Also heute eine ganz praktische Hands-on-Folge, aber vielleicht erstmal zu den Grundlagen. Also vielleicht können wir noch einmal klären, was genau ist denn eigentlich ein KI-Agent?
4: Ja, KI-Agenten, das sind KI-Sprachmodelle, diese sogenannten LLMs. Aber die leben nicht nur im Chatbot-Fenster, sondern das sind Sprachmodelle, die dann außenrum noch viel mehr Möglichkeiten haben, Werkzeuge für die digitale Welt zu benutzen. Also das nennt man Harness, das ist dann was sozusagen um das Sprachmodell noch außenrum ist. Und ein Sprachmodell und ein Harness sind dann eben ein KI-Agent. Und zu diesem Harness gehören dann zum Beispiel Werkzeuge, also dass der dann in der Lage ist, vielleicht Excel-Tabellen anzugucken oder ins Internet zu gehen, bestimmte Dinge zu recherchieren oder Audioschnittwerkzeuge zu verwenden oder aber eben auch Datenquellen anzuzapfen, zum Beispiel alle 155 KI-Verstehen-Folgen. Da ist dann noch ein anderes Stichwort wichtig. Ich sage es jetzt einmal, MCP heißt das, das heißt das Model Context Protocol, und das ist sozusagen eine Datenschnittstelle, wie auch KI-Agenten Daten austauschen können. MCP, das sollte man vielleicht mal gehört haben, und so ein Agent läuft dann immer in einem Loop, in einer Schleife, der überlegt erst, was soll ich jetzt eigentlich tun, auch wenn man Denken jetzt nicht unbedingt einer Maschine attribuieren sollte, dann führt er eine Tätigkeit aus mit seinen Werkzeugen und dann prüft er das Ganze auch wieder mit verschiedenen Werkzeugen und dann geht der Loop von vorne los, dann überlegt er wieder, was kann ich jetzt als nächstes tun. Das ist so das Grundprinzip von Agenten, und weil die eben normalerweise in großen Rechenzentren laufen, sind uns KI-Agenten in der digitalen Welt wirklich tempomäßig den Menschen komplett überlegen. Und wenn man sie dann noch zusammenarbeiten lässt und sie lange an ihren Aufgaben sitzen, die brauchen ja auch keinen Feierabend, dann potenziert sich ihre Wirkmacht wirklich in einer Dimension, die wir, glaube ich, als Menschen noch nicht so richtig verstanden haben. Deswegen ist es total sinnvoll, jetzt viel über KI-Agenten zu reden. Und ich muss aber auch sagen, was wir heute besprechen, ist nur ein Ausschnitt. Also man kann KI-Agenten in der Cloud verwenden über die API-Schnittstelle. Man kann sie aber auch auf dem eigenen Rechner nutzen, und dann ist nur ein Teil in der Cloud. Das sind dann die sogenannten Coding-Agenten. Das ist ein Einsatzgebiet, über das wir heute sprechen werden. Aber es gibt auch KI-Agentenprodukte, die uns im Leben unterstützen sollen. Sowas wie Muse oder Dots, die jetzt gerade vorgestellt wurden von großen KI-Konzernen. Wir fangen aber an, Fedi, mit einem Game. Du fährst ja auch viel Fahrrad in der Stadt, glaube ich, oder?
7: Ich bin diesen Sommer viel zu wenig gefahren, weil ich umgezogen bin und mein Fahrrad im alten Keller noch rumstand und auch kaputt war. Aber ich fahre sonst sehr gerne Fahrrad.
4: Ich habe die Rechenzentren jedenfalls für diese Folge, für dieses Game glühen lassen. Das ist aber für einen guten Zweck. Das ist ein quasi pädagogisches Game, damit wir alle die Risiken beim Fahrradfahren kennenlernen oder vielleicht Fedi in deinem Fall nicht vergessen. Und darin geht es um das sogenannte Dooring. Also im Straßenverkehr sterben ja jedes Jahr wirklich Menschen, weil Autofahrende Türen aufreißen, ohne rauszugucken, ohne diesen Trick zu beherzigen, dass man die Autotür immer mit der rechten Hand aufmachen sollte, weil man dann automatisch in die Richtung aus dem Fenster guckt, ob da vielleicht gerade jemand kommt mit dem Fahrrad. Und dieses Spiel soll für Dooring sensibilisieren. Und wenn du willst, kannst du es mal spielen. Geh mal auf netzbasteln.de/Dooring.
7: Okay, also wir sehen eine schöne Straße und ich bin ein kleiner roter Fahrradfahrer. Das sind laute Autos und andere FahrradfahrerInnen und ich bewege mich über Straßen und Kreuzungen und versuche in kein anderes Auto rein zu crashen und jetzt wurde ich angehupt. Genau. Und ich versuche, ja, zu überleben, I guess. Also es gibt Türen und ich versuche Abstand zu Autos zu halten. Oh, Mist. Okay. Ich habe mich jetzt, die war knapp die Tür. Fußgänger! Oh, jetzt bin ich gestorben. Jetzt kam ein Auto zu schnell auf mich zu.
4: Tut mir leid.
7: 2652 ist mein Rekord.
4: Okay, nicht schlecht, trotzdem.
7: Aber die Frage ist ja jetzt, was hat dein Spiel mit KI-Agenten zu tun?
4: Da muss ich auch sagen, stecken jetzt keine wirklichen KIs drin. Aber dieses Tool haben eben KI-Agenten für mich programmiert, also Claude Code und auch ChatGPT Codex, das Konkurrenzprodukt von OpenAI, mit meinem Input. Ich habe also eine Art Verkehrssimulation programmieren lassen. Wie verhalten sich die Autofahrer beim Überholen und beim Abbiegen? Wie sieht dieses Spiel aus? Ich habe dem Agenten auch eine Studie gegeben vom Statistischen Bundesamt, welche Risiken sind im Verkehr am häufigsten und so weiter. Habe aber dann oft auch noch nachgebessert und habe gesagt, hey, mach mal hier jetzt noch einen Lieferfahrer rein, der immer zweite Reihe parkt. Ich habe ihn dann vor allem erstmal machen lassen. Ich habe einfach meine Vorstellung aufgeschrieben, programmiert mir so ein Spiel, mache mir auch eine Musik dazu und mache das auch als Web-App, sodass man das dann auch auf dem Handy wie eine App starten kann. Und dann hat er das einfach mal losgelegt. Der rödelt dann manchmal eine halbe, dreiviertel Stunde, geht immer wieder durch diese Loop-Schleife, wo er seine Werkzeuge benutzt, das Ganze prüft und dann wieder überlegt, was er jetzt noch verbessern muss. Und man kann ihm dabei zugucken. Und nach hunderten, auch tausenden internen Prüfungen, ob die Software stimmt, habe ich dann ein ziemlich cooles Produkt.
7: Okay, aber es war jetzt auch nicht auf Anhieb direkt perfekt.
4: Nee, man muss auch sagen, da sind schon teilweise noch Logikfehler dabei gewesen. Die musste man ihm dann erklären, weil er halt nicht so viel von dem harten Straßenalltag in Berlin versteht, wie jetzt von der digitalen Welt.
7: Okay, Moritz, aber es ist ein cooles Spiel. Ich weiß jetzt nicht, wie lange du dafür gebraucht hast, Moritz, aber hoffentlich keine Monate.
4: Nee, Stunden, dann vielleicht zusammensummiert immer wieder ein paar Stunden. Man kommt da auch fast nicht los, weil es so Spaß macht.
7: Ja, und vor allem krass, weil du ja noch nicht mal wirklich beruflich programmieren gelernt hast. Du hast dir das irgendwie alles selber beigebracht. Und natürlich ist das heute vor allem auch möglich dank Vibe Coding generell, also Programmieren von Software mit KI. Das ist ein richtiges Hobby für dich geworden, oder?
4: Ja, das siehst du richtig. Ich habe schon als Teenager programmiert und dann auch immer wieder mal damit Geld verdient, dass ich jemand eine Webseite gebaut habe. Mir war es dann aber oft zu aufwendig, mich dann wirklich tief in so Programmiersprachen einzuarbeiten. Und jetzt kann ich einfach viele Ideen mit solchen Coding-Agenten umsetzen. Ich habe zum Beispiel eine Kunstausstellung gehabt mit einem interaktiven Spiel, wo an zwei Abenden hunderte Menschen begeistert mitgespielt haben. Das sind auf jeden Fall alles Sachen mit Agenten, die man jetzt mal so plötzlich, weil man eine Idee hat, so umsetzen lassen kann. Das macht total Spaß.
7: Ja, und Moritz, wir zwei haben vor einem Jahr ja auch schon mal hier bei KI Verstehen über Vibe Coding geredet. Seitdem hat sich aber ja sicherlich einiges verändert. Was verwendest du da inzwischen für Tools?
4: Ja, da hat sich sehr vieles verändert. Die Standardwerkzeuge sind dieselben geblieben. Claude Code von der Firma Anthropic oder ChatGPT Codex von OpenAI. Die gibt es aber inzwischen in zwei Darstellungsformen, Optiken, entweder in diesem Kommandozeilenstil, sehr nüchterner Computer-Nerd-Stil, wie in so Hackerfilmen, aber es gibt auch inzwischen die leicht bedienbareren Desktop-Apps, wo man halt mit der Maus auch vieles machen kann. Und es gibt solche Coding-Agenten, aber nicht nur von diesen US-Firmen, sondern auch zum Beispiel von Mistral aus Europa. Es gibt auch freie Tools namens OpenCode oder KiloCode, die kann man sich auch installieren und dann da verschiedene KI-Modelle einbinden. Das heißt, man muss nicht unbedingt diese 20-Euro-Abos der US-Konzerne nutzen, sondern man kann auch andere offene KI-Sprachmodelle einbinden. Die kann man sich dann quasi buchen auf Modellplattformen wie OpenRouter oder wie Melius aus Europa oder wenn man den richtigen Rechner hat, sogar mit lokaler KI. Aber auf jeden Fall, es hat sich sehr, sehr viel verändert in der Qualität des Codes. Also diese KI-Agenten sind wirklich sehr viel besser geworden. Dieses Storing-Spiel hatte ich vor einem halben Jahr begonnen zu programmieren. Da war vieles noch nicht so richtig gut. Als ich es jetzt wieder angefasst habe, war es deutlich besser. Und KIs sind dann ja eben auch in der Lage, Code auf Sicherheitslücken zu prüfen. Dann rennt er immer wieder los und testet und testet und testet und hat da sehr viel Energie, bis dann irgendwann das Nutzungslimit erreicht ist und man dann ein paar Stunden warten muss, zumindest bei diesen 20-Euro-Abo-Modellen, die ich da habe. Also es hat da auf jeden Fall ein Wandel stattgefunden und ich kenne viele, die wirklich staunen darüber, wie gut das im letzten halben Jahr, sagen wir, geworden ist.
7: Und das ist auch ein wichtiger Punkt, Moritz. Du bist mit dem Hobby jetzt nicht alleine. KI-Agenten fürs Vibe-Coding nutzen auch andere, unter anderem unsere HörerInnen. Und zwar hast du ja vor 2 Wochen im Podcast mal euch HörerInnen gefragt, was ihr so mit KI-Agenten macht.
4: Ja, ich habe mich total gefreut über echt tolle Mails. Zum Beispiel eine Mail von Peter, der ist Architekt im Ruhestand im Landkreis Rosenheim. Und der hat mit KI eine Mitfahr-App gebaut. Die heißt kimmit.app. Und die hat jetzt schon über 55 Teilnehmer. Es gab dann auch schon interessierte Anrufe von Bürgermeistern aus der Region mit ÖPNV-Problemen, weil sich dann da Leute eben treffen können und sich gegenseitig mit dem Auto mitnehmen können.
7: Total klasse, ja. Cool.
4: Anderes Beispiel ist ein Hörer, dessen Namen wir jetzt nicht nennen sollen. Der hat für seine Freunde und seinen Bekanntenkreis eine Webseite gebaut, auch mit KI-Agenten, die 60 Webseiten automatisch abscannt auf Kulturveranstaltungen jetzt im Raum Göttingen. Und das hat er mit Claude Code gebaut und mit einem Mistral-Modell, das er da eingebunden hat für $10 oder so, weil er lieber KI aus Europa nutzt. Und ich habe mir das angeguckt. Das ist total toll und sinnvoll, weil man da informiert ist über seine Gegend. Der Hörer sagt aber auch, es braucht schon Grundkenntnisse zu Programmiersprachen, zu Webhosting und solchen Geschichten.
7: Klingt auch total cool, aber ich finde, das ist auch mal ein wichtiger Transparenzhinweis. So ein bisschen Umgang mit Computern ist schon oft einfach hilfreich, trotzdem noch, wenn man programmieren will, aber es ist trotzdem viel, viel einfacher geworden.
4: Genau, und man kann sich ja auch bei solchen Fragen immer ganz gut von KI-Agenten wieder helfen lassen und sich das erklären lassen. Ja. Ju, noch so eine Zuschrift, lässt sich manchmal beim Programmieren helfen, ist aber dabei eher vorsichtig. Es hilft aber, einen Ansatz zu finden. Das ist vielleicht genau das, dass man damit gut einsteigen kann. Und wenn man vorsichtig ist, wäre mein Tipp auch noch, lokale KI-Modelle zu verwenden, sowas wie Gwen 3.8. Ein offenes Modell aus China, zum Beispiel mit der App LM Studio, die gibt es für alle Systeme und da kann man das gut einbinden und damit auch dann schon loslegen. Steffen aus Saarbrücken, der hat mit Claude Code eine Webseite gebaut mit KI. Claude hat ihm aber auch geholfen bei Einkommensteuererklärungen. Da hat er dann 4 an einem Tag geschafft, aber er hat selber in diese Elster-Software reingetippt und alles abgeschickt. Die KI hat ihm dabei nur assistiert.
7: Ist vielleicht auch ein bisschen besser so noch.
4: Genau. Aber ich habe zum Beispiel auch noch so ein Projekt. Meine Steuererklärung geht jetzt schneller, weil ich eingescannte PDF-Belege mit KI auslesen kann und dann besser in lokalen Ordnern auch mit einem lokalen Sprachmodell einsortieren und umbenennen kann.
7: Das ist echt super und praktisch. Aber auch da finde ich dann eben vor allem wichtig, dass es wirklich lokal läuft, weil meine Belege will ich jetzt auch nicht unbedingt in den Äther schicken.
4: Definitiv nicht in die Cloud damit, nee. Und jetzt noch mein Lieblingsprojekt. Das kommt von Volker, der ist Vorsitzender eines Bildungsvereins. Die unterstützen Berufsschulen in Tansania. Und diese Berufsschulen schicken immer wieder Projektvorschläge im Word-Format. Das sind quasi Bitten um Finanzierung. Und die mussten früher in aufwendiger Handarbeit erstmal ins Deutsche übersetzt werden und dann umformuliert werden in Spendenaufrufe. Und das lassen sich jetzt Volker und sein Sohn, der da auch mitmacht, von einem Cloud-Agenten umarbeiten, also übersetzen in Spendenaufrufe und dann auch auf der Webseite einbauen. Sie nehmen dann nochmal Korrekturen vor, lesen als Menschen drüber und so. Aber als Ehrenamtlicher, sagt Volker, würde er ohne diese Automatisierung gar nicht die Zeit für so viele Projekte finden. Und wenn die dann auch Spenden finden, umso besser. Auch da ist sozusagen die Produktivität erhöht mit einem guten Nutzen.
7: Okay, aber wenn da jetzt der Agent auf deinem Rechner rumrödelt, wie ist das da mit der Sicherheit? Fühlst du dich damit wohl?
4: Nee, also nur so halb. Da muss man wirklich tierisch aufpassen. Sicherheit bei KI-Agenten, die potenziell Zugriff auf deinen ganzen Computer haben, ist wirklich ein sehr, sehr wichtiges Thema. Ich habe hier in unserem gemeinsamen Dokument eine Liste von Screenshots. Schau dir die mal an.
7: Also es sind verschiedene Warnmeldungen und jedes Mal sagt dir dein Computer, dass anscheinend ChatGPT oder Claude oder sonst ein System gerne auf deine Daten zugreifen möchte.
4: Also genau, möchte auf Daten aus anderen Apps zugreifen.
7: Ja.
4: Oder Claude wurde daran gehindert, Änderungen an Apps auf deinem Mac vorzunehmen.
7: Ja, okay.
4: Oder ChatGPT möchte Zugriff auf Dateien in deinem Ordner Downloads. Also es ist gut, dass da immer gefragt wurde und ich habe dann immer Nein gesagt, weil ich ihm eigentlich nur Zugriff auf einen bestimmten Ordner gebe an dieser Stelle, in dem dann alles passieren darf.
7: Aber da würde ich ja die Krise kriegen.
4: Genau, da muss man total aufpassen. Inzwischen habe ich auch eine sehr strikte, harte Sandbox, also einen abgesperrten Sandkasten, eine gesicherte Umgebung für KI-Modelle. Mhm. Aber man kann den natürlich nicht immer ganz vertrauen, ob sie das dann auch wirklich einhalten, ob sie da nicht vielleicht auch ausbrechen, gerade wenn sie allerhand Werkzeuge in der Hand haben oder selber neue Werkzeuge vibe-coden können. Die sollen ja auch so handeln, dass es für dich komfortabel ist, die Arbeit abnehmen. Und manchmal kennen sie da nicht die Grenzen, die muss man ihnen wirklich sehr hart setzen. Ich glaube nicht, dass sie bösartig agieren, aber es kann trotzdem sein, dass sie aus Versehen dann mal Zugriff auf persönliche Daten haben. Hm. Deswegen bin ich da sehr vorsichtig.
7: Okay, und mal angenommen, ich will jetzt aber auch auf keinen Fall, dass die Daten an KI-Anbieter abfließen könnten, dann bleiben halt noch Modelle, die irgendwie nur lokal auf dem Computer laufen, oder? Also ohne Zugang zum Internet.
4: Genau, das hilft dann schon sehr. Man bräuchte aber eigentlich dann, um das richtig gut als agentisches System zu machen, schon auch einen fetten KI-Rechner zu Hause. Und durch diese globale KI-Speicherkrise, weil die großen KI-Konzerne so viele Rechenzentren bauen, sind die Speicherpreise so stark gestiegen, dass auch die KI-Rechner teuer sind als noch vor einem halben Jahr oder Jahr. Das heißt, man muss gucken, was kann man sich da leisten. Aber trotzdem, glaube ich, ist das schon eine Zukunft, dass immer mehr Leute und auch Firmen vor allem ihre eigenen KI-Agenten lokal betreiben. Das hat schon sehr, sehr viele Vorteile und eben die Sicherheit beim Datenschutz.
7: Okay, Moritz, jetzt haben wir schon ziemlich viel über KI für die Softwareentwicklung gesprochen, aber es braucht ja nicht immer direkt eine so vollständige, vibe-gecodete Software, um Agenten sinnvoll einzusetzen, oder?
4: Nee. Man hat ja oft dann auch in seiner eigenen Arbeitswelt die besten Ideen, etwas zu verbessern. Und ich glaube, das passiert gerade auf der ganzen Welt, dass Leute sich überlegen, hey, wie könnte man unseren Beruf hier verbessern? Ob man jetzt Versicherungsvertreter ist oder Bankkaufmann oder Therapeutin. Also es gibt ganz viele Möglichkeiten. Und ich habe jetzt ein paar Beispiele aus dem Journalismus mitgebracht, die mich faszinieren. KI ist gut darin, große Datenmengen, also zum Beispiel alles, was es im Internet zu dem Thema gibt, auszuwerten. Und ich sammle zum Beispiel für Podcast-Folgen wie diese hier immer 1000 Links und Gedanken und Texte in einer echt ellenlangen, chaotischen Notiz, wo einfach alles reingeworfen wird, wenn ich es halt gerade irgendwo lese. Und diese Links habe ich mir jetzt mal von einem KI-Agenten alle nochmal öffnen, durchlesen und sortieren lassen und hatte dann einen viel klareren Überblick, weil die dann einfach sortiert waren. So, das hilft ganz gut zum Beispiel. Es gibt auch die sogenannten Skills, das sind Fähigkeiten. Da gibt es ganze Bibliotheken von Fähigkeiten, wo dann auch agentische Werkzeuge dazugehören können, die man sich runterladen kann, wo man dann zum Beispiel eine tiefe Recherche zu einem bestimmten Thema oder zu einer Person anstoßen kann und dann nutzt eben die KI nicht nur normale Suchmaschinen, sondern andere Personensuchmaschinen und baut Tabellen als Rechercheergebnisse. Das sind die sogenannten Skills, auch eine Riesenwelt, mit der man sich beschäftigen kann. Eins ist aber total wichtig, auch gerade im Journalismus, man darf natürlich nie KI-Agenten, auch wenn die sich als ganz seriös und sorgfältig darstellen, vertrauen. Also man hat nie eine Garantie, dass alles, was da geliefert wird, wahr und vollständig ist, wirklich wichtig.
7: Ja, und ich finde auch immer spannend, das verändert irgendwie unsere Rolle. Wir werden eher zu FactcheckerInnen und wir waren früher mehr so, ja, RechercheurInnen und ich finde, da muss man sich auch mal wieder kritisch hinterfragen, wie viele man solche Tools einsetzen möchte und für was.
4: Ja, und wir werden auch zu Orchestratoren, wo wir sozusagen solche KI-Agenten losschicken können, was zu recherchieren. Und da finde ich auch einen Bereich total interessant. Also wo KI nach außen geht und für uns mit Menschen spricht, um bestimmte einfache Daten zu sammeln per Telefon. Du musst jetzt mal raten, Fedi, was ist der beliebteste Name für ein Pub in England?
7: Oh, also ich habe ja eine Weile in England gelebt, mal so also ein Jahr. Mhm. Und ich war in einigen Pubs, also The Black Hawk oder The Black Pig oder
4: sowas, ja. Aber es ist The Red Lion. Es gibt 527 Pubs in Großbritannien, die The Red Lion heißen. Und dann aber auch so The White Horse gibt es auch noch 258, das ist dann auf Platz 6 und so weiter. Also das mit dieser Farbe drin ist auf jeden Fall wichtig. Und was würdest du jetzt schätzen, Fidi, was kostet ein Pint Guinness? Im Durchschnitt.
7: Ich würde schätzen, also damals, als ich dort war, war das vielleicht so 4,50 Pound oder so, aber wahrscheinlich ein bisschen höher, Inflation. Also ja, ich schätze sowas zwischen 5 und 6 Pound.
4: Ja, da hast du recht, 5,82 Pfund ist der Durchschnitt. Okay. Und das sind Daten von der Seite Gindex. Das haben die AI-Forscher und Programmierer aus Großbritannien Matt Cortland und John Fleming gesammelt, beziehungsweise sammeln lassen. Die haben nämlich über 46.000 Pubs in England, Schottland, Wales und Nordirland anrufen lassen. Also nicht sie selbst haben es gemacht, sondern die KI-Agentin Rachel hat das erledigt. Und die hat dann eben ein paar einfache Fragen gestellt, sowas wie: Was kostet bei euch ein Guinness? Und dann haben die Pubbetreiber, wenn sie gerade Zeit hatten, geantwortet. Und das wurde dann von den KI-Agenten in Tabellen eingetragen. Und dann hat man da jetzt Daten, die man vorher so nicht hatte.
7: Also ganz, ganz wichtige Forschung, würde ich sagen.
4: Das Gleiche gibt es auch für Bäckereien in Frankreich. Das ist der Baguette-Index. Den haben auch zwei KI-Bastelbrüder, Charles-Éric und Louis-Marie Laurent, entwickelt. Und das ist ein KI-Agent, eine Agentin namens Brigitte. Und die ruft bei Bäckereien an. Bei inzwischen 11.000 hat sie das gemacht in 600 französischen Ortschaften, um zu erfahren, musst jetzt wieder schätzen, was ein Baguette im Durchschnitt kostet.
7: 2,95 €.
4: 1,24 € im Durchschnitt.
7: Günstig.
4: C'est pas cher. Les baguettes, c'est pas cher. Und für mich poppen da ganz viele Ideen für journalistische Rechercheprojekte auf.
7: 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Moritz, ein Aspekt, über den wir jetzt noch gar nicht gesprochen haben. Es gibt ja auch einige sozusagen fertig gebaute Agentensysteme, die so große KI-Konzerne dann für uns anbieten und die auch besonders gut darin sein sollen, bestimmte Bereiche unseres Lebens leichter zu machen, sage ich jetzt mal. Zum Beispiel eben Muse von Meta oder auch das neue Dots von OpenAI. Was hältst du denn von denen so?
4: Ja, das sind halt so wirklich Endkundenangebote, solche persönlichen KI-Agenten, wie auch das Tool OpenClaw, das letzten Winter ja ein riesiger Hype war. Das war aber eher so selbst gebastelt und der österreichische Erfinder davon hat dann auch direkt viele Jobangebote bekommen. Da hat man gemerkt, die KI-Konzerne interessieren sich für alles, wo sie jetzt auch ein bisschen die Investitionen, die sie gemacht haben, wieder in Produkte umsetzen können. Das sind eben Agenten, die gesteuert werden. Du kannst denen dann einfach per Chat sagen oder dann über eine eigene App, hey, kümmere dich mal um die E-Mails oder check den Kalender, ob ich nächste Woche Zeit habe, in den Urlaub zu fliegen und buche mir gleich den Flug. Oder bestell mir nochmal einen Sack Reis oder solche Sachen. Die können vielleicht auch programmieren, die können sich auch mit anderen Leuten austauschen. Ruf doch mal in den Pub an, ob noch ein Platz frei ist. Also so persönliche Assistenten, die man eben steuert. Und das machen jetzt die großen KI-Konzerne mit hoher Priorität.
7: Und hast du Muse und Dots selber auch mal ausprobiert?
4: Nee, weil das für Europa noch nicht freigeschaltet ist und auch nicht für die 20-Euro-Accounts, die ich so nutze, aber dieses Muse hat bei den App-Store-Downloads sogar schon ChatGPT überflügelt in den USA. Die haben in 3 Wochen über 5 Millionen Downloads gekriegt. Also da geht schon was voran gerade.
7: Ja, und bedeutet einfach auch konkret, dass in den USA halt Muse jetzt mittlerweile wahrscheinlich schon echt viele E-Mails und SMS und Kalendereinträge und Social-Media-Inhalte und vielleicht auch Kreditkarten übernimmt. Ja.
4: Dann gibt es auch Partnerschaften mit anderen Firmen, zum Beispiel die Accounts von Google sind dann vielleicht damit eingebunden, auch mit PayPal, die sind alle Partner von Meta und Meta hat ja ohnehin schon die Daten von Instagram, WhatsApp, Facebook, weil die ja zu diesem Firmenimperium von Mark Zuckerberg gehören und je mehr, desto besser soll dann eben Muse in der Lage sein, ein persönlicher Agent zu werden. So ein Werbevideo sagt, man kann dann aus Materiallisten der Schule zu Schuljahresbeginn alles online bestellen, Geschenke verschicken an die Schwiegermutter, Backrezepte suchen. Es soll später auch ein Gadget geben, so eine Art Schlüsselanhänger, das heißt dann Muse Charm, so ein kleines Gerät mit Bildschirm, mit dem man dann reden kann. Da wird vieles ausgebaut jetzt in diese Richtung.
7: Okay, und wenn wir uns im Vergleich dazu das Produkt von OpenAI nochmal anschauen, also Dots, ich finde, das klingt sehr süß. Aber die Frage ist ja, ist es das auch wirklich?
4: Ja, das ist so ähnlich. Ne? Die sagen auch, je mehr man damit macht, desto besser kennt der Agent deine Denkweise, deine Arbeitsweise, deine Vorlieben. Das wird die Arbeit dir genauso abnehmen, wie du sie selbst erledigen würdest, noch bevor du daran gedacht hast, sie darum zu bitten.
7: Ja, also ich finde schon irgendwie spannend, dass wir gerade ja wirklich in einer heißen Debatte drum stecken, was KI und Sicherheit von Agenten bedeutet und dann haut OpenAI einfach so ein Produkt raus, was ja wirklich voll darauf setzt, dass Leute Vertrauen darin setzen, dass diese Agenten keinen Mist auf ihren Systemen bauen. Da fragt man sich ja schon irgendwie, wie das überhaupt zusammenpasst, ehrlich gesagt.
4: Ja, die wissen natürlich, dass das Vertrauen in die Produkte für den Erfolg elementar ist. Das sagt auch Mark Zuckerberg. von Meta in einem Interview. Und dann verstecken sie diese wirklich mächtige KI, die so viel Datenzugriff hat, hinter total nett, niedlich designten Tier-Avataren mit riesigen Kulleraugen. Hm. Und auch bei OpenAI sind so lustige Emoji-Avatare mit, die alle so eine Fliege tragen, wie so ein Butler. Und diese Gestaltung passiert natürlich total bewusst, weil man will ja vermeiden, dass sie so gefährlich wirken. Die bemühen sich natürlich auch um Sicherheit. Also das läuft alles in einem eigenen, abgeschotteten, virtuellen Cloud-Computer, was da passiert. Automatische Prüfungen und so weiter. Aber naja.
7: Ja, also ich bin auch skeptisch und gespannt. Wir werden bestimmt darüber berichten. Du hattest ja vor einem Jahr auch mal mit der Expertin und Aktivistin Meredith Whittaker gesprochen. Und sie war ja damals der Meinung, KI-Agenten brauchen Zugriff auf alles und seien deshalb eben so gefährlich.
4: Ja, genau. Und Meredith Whittaker sagt, wenn man eben so viel Zugänge zu Kalendern, Mail, Kreditkarte und so weiter teilt, dann ist das Risiko sehr hoch, dass da was schief geht. Und ein Kollege, der Tech-Journalist Jason Aiton, hat dann auch offenbar festgestellt, dass Muse zwar sagt, ich lese nur die Daten, die du haben möchtest von mir, aber dann hat es doch diese Benachrichtigungen auf seinem Endgerät mitgelesen, obwohl es das gar nicht durfte, und hatte damit dann doch Zugang zu privaten, ganz persönlichen Nachrichten, die er vielleicht gar nicht freigegeben hätte. Meta dementiert das zwar, aber ja, man muss wirklich überlegen, ob man diesen niedlichen Kulleraugenfiguren vertraut.
7: Jetzt würde mich noch interessieren, wie geht's dir heute so mit deinem Hobby? Also, was ist das für so ein Gefühl, wenn man die ganze Zeit auch so eine Flotte von Agenten vielleicht steuern kann? Steigt so die Macht in dir schon zu Kopfe?
4: Also ich bin irgendwie beglückt davon, was man damit alles Tolles machen kann. Man muss das aber wirklich wie alles in Maßen nutzen. Ne? Man hat halt als Mensch eine Idee, ein Agent setzt es dann um. Das gibt einem ein gutes Gefühl, dann so viel produziert zu haben. Es macht einen fast süchtig, und da passiert dann auch immer was. Man kann immer mal wieder nachgucken, oh, ist der schon weitergekommen? Ah, da könnte ich ja noch die Idee einspielen. Und man kann manchmal schwer aufhören. Und gleichzeitig hat man aber auch weniger Vertrauen in das eigentliche Produkt, was man da programmiert hat, weil man ja die Hintergründe nicht komplett versteht, weil man sich vielleicht gar nicht immer den Programmcode dann wirklich anguckt davon und auch nicht immer weiß, was dann die KI-Agenten für einen schon gemacht haben. So, also das ist auch ein komisch schales, irgendwie leeres Gefühl. Und was ich da erlebe, ist aber auch nichts gegen das, was Power-User wahrscheinlich erleben. Es gibt diesen Begriff des Agent-Burnouts, weil man eben, um besonders produktiv zu sein, nutzt man ja möglichst viele KI-Agenten, und das menschliche Gehirn ist dafür gar nicht gemacht. Das erweitert also die Möglichkeiten, verstärkt aber auch die Belastung, und das könnte auf uns in vielen Berufsfeldern zukommen, Brain Fry, dass das Gehirn gebraten wird, und das Klima wird dadurch auch gegrillt, weil die KI-Agenten natürlich ungleich viel mehr Energie verbrauchen als eine Suchanfrage oder auch als ein normaler KI-Chatbot. Da kann man sich schon fragen, ob jedes agentische Projekt nötig ist. Ausprobieren ist trotzdem auf jeden Fall gut. Und ich glaube, wir müssen auch in unserem Denken KI-Agenten irgendwie neu wahrnehmen. Wir sollten sie nicht vermenschlichen, obwohl die so niedliche Tierchen sind, wie sie von den Konzernen dargestellt werden. Die haben aber weiterhin kein Bewusstsein. Trotzdem sind sie irgendwie wirkmächtige Akteure, die für uns Dinge erledigen können, bevor wir überhaupt schon dran gedacht haben. Und deswegen müssen wir auch wirklich darauf achten, wie man die regulieren kann, dass sie nicht zu viel Verantwortung übernehmen und vielleicht dann auch missbrauchen.
7: Moritz, ich danke dir sehr für diese Recherche und dass du uns so viel mitgenommen hast in die unterschiedlichen Tools, die du ausprobierst. Danke auch nochmal an alle HörerInnen, die ihre Beispiele mitgebracht und uns geschickt haben. Ja. Wenn ihr auch Beispiele habt, die ihr mit uns teilen möchtet, oder sonstige Anregungen, Kritik, Feedback, Wünsche, dann meldet euch sehr gerne bei uns unter kiverstehen@deutschlandradio.de. Nächste Woche geht's weiter mit Agenten. Ich recherchiere, was passiert, wenn Agenten unter sich sind und worüber sie sich unterhalten, wenn sie unter sich sind. Da geht's dann eher um die kritischen und sicherheitsrelevanten Aspekte von KI-Agenten.
4: Bin gespannt.
7: Ich auch. Vielen Dank euch fürs Zuhören. Macht's gut und bis zum nächsten Mal.
8: Sternzeit, 11. Oktober. Das Starship schwimmt im Indischen Ozean. Ende Juli absolvierte die neue Großrakete Starship von SpaceX einen weiteren Testflug. Wie etliche Male zuvor setzte der Hauptteil der Rakete gezielt im Indischen Ozean auf. Danach kippte er um und es geschah nichts. Zuvor war das Starship stets nach dem Umfallen explodiert. Doch dieses Mal blieb die Rakete intakt. Sie trieb auf dem Meer. Das Starship war tatsächlich zum Sternenschiff geworden. Für das SpaceX-Team war dies der verdiente Lohn der Tüchtigen. Erstmals konnte es die Hitzeschildkacheln genau untersuchen. Bis dahin musste man sich auf die vielen Sensordaten und Aufnahmen von Drohnen und Bojen im Landegebiet verlassen. Gut 3 Wochen nach der Landung brachte der Bergungstrupp die 52 Meter lange Rakete in ruhigere Gewässer vor den Weihnachtsinseln. Dort inspizierte das SpaceX-Team den Hitzeschild, der aus rund 18.000 Keramikkacheln besteht. Sie schützen das Starship beim Wiedereintritt in die Atmosphäre vor dem mehr als 2000 Grad heißen Gas, das die Rakete umströmt. Der Belastung bei einem Flug halten die Kacheln offenbar stand. Die große Frage ist, ob der Hitzeschild auch hunderte oder sogar noch mehr Starship-Einsätze erträgt. Geht es nach SpaceX, so reisen künftig Starships mehrmals wöchentlich ins All und kehren jeweils wieder direkt zum Landeplatz zurück, bereit für den nächsten Flug. Doch das geht nur, wenn der Hitzeschild keiner intensiven Wartung bedarf und für viele Flüge hält. Die Kacheln aus dem Meer werden dem SpaceX-Team helfen, diesem Ziel näher zu kommen.

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1: Uhr, die Nachrichten. Der ukrainische Präsident Zelensky setzt sich gegen Vorhaltungen von US-Präsident Trump zur Wehr. Er sei nicht zum Frieden bereit. Zelensky erklärte, allein Russland sei verantwortlich für den Krieg gegen die Ukraine. Zuvor hatte bereits Außenminister Sibiha die Forderung von Trump zurückgewiesen, die Ukraine möge einen neuen Präsidenten wählen. Trump hatte gestern behauptet, Zelensky habe vielfach die Gelegenheit gehabt, den Krieg zu beenden. Er habe sich aber dagegen entschieden. Zudem warf er Zelensky vor, mit Angriffen auf den russischen Energiesektor zur Knappheit an Diesel beigetragen zu haben. Ohne Einzelheiten zu nennen, verkündete Trump heute, es gebe ein Abkommen zwischen Russland und der Ukraine, keine gegenseitigen Angriffe mehr auf die Energieinfrastruktur durchzuführen. Aus Kiew hieß es, diese Informationen seien neu für Präsident Zelensky. Aus Moskau gibt es noch keine Reaktion. Bei einem Angriff auf einen Flughafen der saudi-arabischen Hauptstadt Riad sind 12 Menschen getötet worden. Nach Angaben der staatlichen Luftfahrtbehörde wurden mehr als 300 weitere verletzt. Es ist die höchste Opferzahl bei einem Angriff auf den mit den USA verbündeten Golfstaat seit Beginn des Irankrieges Ende Februar. Der Betrieb am Flughafen wurde eingestellt. Die US-Regierung prüft nach eigenen Angaben, ob Saudi-Arabien im Kampf gegen die jemenitische Houthi-Miliz unterstützt werden sollte. Für die Gewalt wird die Miliz verantwortlich gemacht. EU-Kommissionspräsidentin von der Leyen verurteilte den tödlichen Angriff auf den Flughafen als gefährliche Eskalation. Derartige Vorfälle destabilisierten wichtige Transport- und Energieknotenpunkte und sendeten Schockwellen in die ganze Welt. UNO-Generalsekretär Guterres erklärte, Angriffe auf Zivilisten und zivile Infrastruktur stellten eine Verletzung des Völkerrechts dar. Diese Angriffe müssen sofort aufhören. Der König Khalid-Flughafen war zuletzt mehrfach das Ziel von Angriffen. Bei einem Schiffsunglück vor der Küste von Djibouti sind nach UNO-Angaben mindestens 139 Menschen auf ihrer Flucht ums Leben gekommen. 84 Passagiere werden demnach noch vermisst. Das Boot kenterte auf dem Weg von Djibouti in den Jemen, wie die Internationale Organisation für Migration mitteilte. Mehr als 80 Menschen überlebten. Nach Angaben der Organisation sind auf der Fluchtroute über die Meerenge Bab al-Mandab zur arabischen Halbinsel vergangenes Jahr mehr als 900 Migranten ums Leben gekommen. Vor allem Menschen aus Äthiopien und Somalia versuchen auf dem Seeweg nach Saudi-Arabien, in die Vereinigten Arabischen Emirate oder nach Oman zu gelangen. Die Führungsspitze der CDU berät in Berlin über die jüngsten Entwicklungen der Partei nach den Landtagswahlen. Zum Auftakt der Klausursitzung sagte Generalsekretärin Hoppermann, es gehe darum, das Vertrauen in die Partei und die Politik zurückzugewinnen. Sie sprach vom Beginn eines Prozesses, den man sowohl in der Bundesregierung und der Regierungspolitik als auch in der Partei beginne. Der frühere CSU-Chef Seehofer machte Bundeskanzler Merz vor der Sitzung Vorwürfe wegen dessen Amtsführung. Seehofer verurteilte insbesondere Merz' Kommunikation zur Arbeitsmoral in Deutschland. Aussagen wie, die Deutschen würden zu wenig arbeiten und zu viel krank feiern, verletzten Menschen, sagte Seehofer der Bild am Sonntag. Diese pauschale Sprache gehe völlig an der Realität vorbei. An der zweitägigen CDU-Klausurtagung nehmen Merz sowie das gesamte Parteipräsidium teil, das rund 25 Mitglieder hat. Papst Leo XIV. Will sich in den kommenden Tagen einer Lungenoperation unterziehen. Nach dem Mittagsgebet im Vatikan sagte der 71-Jährige, bei ihm sei ein Knoten in der Lunge entdeckt worden, der entfernt werden müsse. Der aus den USA stammende Papst plant für den 6. November seine nächste große Reise. Er will Uruguay, Argentinien und Peru besuchen. Der niederländische Formel-1-Rennfahrer Max Verstappen hat den Grand Prix in Singapur gewonnen. Es ist Verstappens 250. Grand Prix-Sieg und sein erster in Singapur. Der viermalige Weltmeister setzte sich im Nachtrennen vor Charles Leclerc aus Monaco und Kimi Antonelli aus Italien durch. Das Wetter. In der Nacht nachlassende Schauer und gebietsweise Auflockerungen. Abkühlung auf 8 bis 2 Grad. Morgen meist wechselnd bewölkt, im Osten und Nordosten einzelne Schauer, 12 bis 19 Grad. Und die weiteren Aussichten: am Dienstag nach Nebelauflösung im Süden und Osten freundlich mit längerem Sonnenschein, von Nordwesten zu

0: Hier lohnt ein Blick auf die jahrtausendealte Geschichte des Kontinents. Was haben Europa, die Europäer gemeinsam? Ich spreche mit der deutsch-französischen Journalistin, Dokumentarfilmerin und Autorin Geraldine Schwarz. Sie wurde in Straßburg geboren, Teile ihrer Familie stammen aus Deutschland. Geraldine Schwarz hat das Buch »Wer wir waren, wer wir sind« geschrieben, Untertitel »Eine Geschichte Europas«. Hallo, ich grüße Sie, Geraldine Schwarz.
1: Ja, hallo, guten Tag.
0: Wir wollen darüber sprechen, wer und was dieses Wir ist, ob es noch, wieder oder überhaupt etwas gibt, was Europa, was die Europäer gemeinsam haben und worauf sie eine Identität, die über die jeweiligen Nationen, Sprachen oder Volksgruppen hinausgeht, aufbauen können. Was hält Europa also zusammen? Mithilfe welcher aus der langen und komplizierten Geschichte entstandenen Werte könnte der Kontinent wieder stärker zusammenfinden? Frau Schwarz, wenn wir von Identität reden, einer europäischen Identität, wo liegt die für Sie? In Frankreich, wo Sie aufgewachsen sind, in Deutschland, wo Sie seit vielen Jahren leben, das Elsass vielleicht, wo Sie 1974 geboren wurden?
1: Ja, kulturell fühle ich mich eher französisch. Also ich habe mehr Affinität mit der französischen Lebensweise, die Liebe zum Schönen, zum Guten, also Guten im Sinne von was gut schmeckt und auch eine gewisse Leichtigkeit. Und auch dieses bissige Humor der Franzosen teile ich auch. Aber ich fühle mich irgendwie wohler in der deutschen Gesellschaft. Ich habe lange die Freiheit gegenüber der Autorität, gegenüber der Hierarchie in Deutschland genossen und geschätzt und auch diese Debatten der Ideen, eine gewisse Bodenständigkeit der Elite. Leider ist diese Bodenständigkeit, dieses gesunde Menschenverstand heute am Wackeln. Ich habe heute noch keine Fluchtpläne, aber ich beobachte natürlich mit großer Sorge die politischen Entwicklungen.
0: Sie verwenden in Ihrem Buch den Begriff Heimat gleich am Anfang, der in Deutschland immer noch leicht belastet ist. Aber es ist ja nicht immer ein Territorium. Gerade in Europa mit seinen vielfachen Grenzverschiebungen ist das ja ohnehin schwer fassbar. Bildet die komplexe Geschichte des Kontinents heute noch eine Grundlage für die Vision von einer wie auch immer gearteten Einheit?
1: Also für mich ist die regionale oder nationale Heimat ist die von Geburt an gegeben wird. Und Europa könnte vielleicht sowas wie eine zweite Heimat sein, eine Heimat, für die man sich bewusst entscheidet, durch ein Bekenntnis zu gemeinsame Werte, gemeinsame Lebensweisen, Praktiken, die wir durch eine lange gemeinsame Geschichte teilen in Europa. Also ich glaube, die Menschen brauchen beides. Sie brauchen einen Ort, an dem sie sich verankert fühlen, aber sie brauchen auch etwas Größeres, was sie mit anderen Menschen in dieser Welt verbindet. Und dieses Art Ideal, dem wir nachstreben, die uns stimuliert, über uns hinauszuwachsen, könnte Europa sein. Europa ist schließlich ein Kontinent, das sich neu erfunden hat und der Gewalt den Rücken gekehrt hat in 1945 und 89 und hat ein Projekt gewagt, was einzigartig ist in der Geschichte, dass Feinde von gestern an einem Tisch sitzen und die Zukunft eines Kontinents gestalten.
0: Nun wird das, was wir hier ansprechen, von vielen Leuten nicht mehr als Chance- und Zukunftsprojekt gesehen, sondern Europa gilt als Belastung, Stichworte Überregulierung, Eingriffe in nationale Souveränität, keine gemeinsame Migrationspolitik. Kann man da noch von einer Vision sprechen, einer gemeinsamen?
1: Ja, einerseits sind EU-skeptische Parteien im Aufstieg, das stimmt, aber andererseits zeigen die Umfragen eine zunehmende Unterstützung für Europa. Ich glaube, die letzten Umfragen zeigen, dass 70 oder 74% der EU-BürgerInnen denken, dass eine Mitgliedschaft an die EU vorteilhaft für ihr Land ist. Ja, weil die EU gestern wie heute die Bürger schützt gegenüber Auswüchse der eigenen nationalen Regierung, weil die EU eigentlich eher die Bürger als die Nationalstaaten schützt. Sie schützt ihre Rechte als Arbeitnehmer, als Verbraucher.

0: Verbraucher, als Minderheit und auch gegen den eigenen Staat. Und das ist, ich glaube, inzwischen schon vielen EU-Bürger bewusst geworden.
1: Sie haben ja dieses Buch über die europäische Geschichte geschrieben, bewusst aus einer europäischen, nicht wie meist nationalen Perspektive. Schauen wir uns Deutschland und Frankreich an, die beiden Hauptkontrahenten über Jahrhunderte hinweg. Wie unterscheidet sich die Wahrnehmung der Geschichte in den beiden Ländern? Für Frankreich ist ja etwa der Erste Weltkrieg, la Grande Guerre, also der große Krieg, das große Trauma. Für Deutschland ist es natürlich der Zweite Weltkrieg. Gibt es denn Ereignisse, die man als Schlüsselmomente einer gemeinsamen europäischen Geschichte oder Erinnerung bezeichnen könnte?
0: Es gibt eigentlich viel mehr Ereignisse, die wir teilen, als die wir nicht teilen. Und die Sichtweise verändert sich natürlich auch mit der Zeit. Je weiter man in die Vergangenheit zurückkehrt, desto klarer wird, wie künstlich der nationale Rahmen ist. Die meisten großen Ereignisse waren immer das Ergebnis von langen, langsamen Entwicklungen, an die viele Europäer beigetragen haben. Die Grenzen haben sich die ganze Zeit verschoben. Territorien wurden vereint, wieder fragmentiert. Sprachen, Kulturen, Ideen, Glaubensrichtungen haben sich vermischt. Die Menschen haben sich bewegt und haben mit sich ihr Know-how gebracht. Das heißt, was Europa ausmacht, kann sich eigentlich gar nicht in einem nationalen Rahmen zwängen lassen. Es kann eigentlich nur in einem europäischen Rahmen erzählt werden. Christentum, die Reformation, die industrielle Revolution, die Aufklärung. Das sind alles Entwicklungen, die nicht national waren.
1: Und darauf gehen Sie ja auch in Ihrem Buch ein, gerade auch auf die Religionen. Darauf kommen wir später noch. Ich spreche mit der deutsch-französischen Autorin Géraldine Schwarz. Sie hatte sich in ihrem Buch Die Gedächtnislosen mit der unterschiedlichen Erinnerungskultur an den Zweiten Weltkrieg in Deutschland beschäftigt. Das war vor ein paar Jahren. Heute sprechen wir darüber, wie Europa aus der Geschichte heraus einen Konsens für die Gegenwart und die Zukunft des Kontinents entwickeln könnte. Ein Element, das Sie besonders untersucht haben in Ihrem Buch, ist die Wirtschaft, wie sich über Geld, über Handel der Wohlstand gebildet hat. Wie ist denn der Kapitalismus mit dem Aufstieg Europas verflochten?
0: Also wenn man einen interdisziplinären und transnationalen Blick auf die lange Geschichte von Europa wirft, das habe ich mit meinem Buch versucht, dann entsteht an der Kreuzung von Wirtschaft, Politik, Religion, Kunst, Wissenschaft so eine Art europäisches Cocktail. Und ich habe versucht zu verstehen, welche Zutaten am meisten Europa bestimmt haben, und zwar bis heute. Und nach einer ziemlich klassischen Gliederung Politik, Wirtschaft und Religion bin ich zu dem Schluss gekommen, dass es Christentum, Kapitalismus und Freiheit ist. Also Kapitalismus, ja, es ist erstmal in Europa entstanden. Und zweitens ist es das System, in dem unsere Gesellschaften tief eingebettet sind.
1: Sie fangen ja an bei den Handelsstädten Norditaliens, Genua, Venedig. Die haben mit ihren Schiffsflotten den Mittelmeerraum erschlossen, dann die Medici, die Fugger, die sich über ganz Europa ausgebreitet haben, aufgrund ihrer Handelsbeziehungen.
0: Diese Handelsnetzwerke haben es geschafft, einen breiten, freien wirtschaftlichen Raum in Europa zu bilden, lange vor Europa. Der Handel, der Markt ist eigentlich ein Motor in der Herausbildung jeder Zivilisation. Es bringt viele Menschen zusammen, es stimuliert Austausch, bringt Ideen zusammen und das ist keine Spezifität für Europa. Was eine Spezifität für Europa ist, ist eine Konstellation, die später kam zwischen Handel, aber auch Kapital, technischer Fortschritt, militärische Gewalt. Und das hat Europa dazu geführt, Handelsnetzwerke auf die ganze Welt zu dominieren.
1: Einschließlich der Kolonien natürlich. Nachdem Europa sich wirtschaftlich so gut aufgestellt hatte, ging es hinaus in die Welt. Amerika wurde entdeckt. mit all den Folgen, die wir gerade heute immer wieder diskutieren.
0: Ja, wenn man über Kapitalismus spricht, kann man Kolonialismus nicht ausklammern. Denn Europa hat sich zwischen dem 16. und dem 18. Jahrhundert wirklich erheblich bereichert. Durch die Zuckerplantagen zum Beispiel oder Sklavenhandel. Und diese Bereicherung hat unheimlich viel Kapital nach Europa gebracht. Und mit diesem Kapital wurde es dann auch möglich, den technischen Fortschritt zu finanzieren, was zur industriellen Revolution geführt hat. Aber zur selben Zeit, also auch wenn Europa Vorreiter war in der Ausbeutung der Menschen und der Ressourcen weltweit, war Europa auch Vorreiter in der Abschaffung der Sklaverei und der Verurteilung dieser Ausbeutung. Und heute ist es vielleicht der Kontinent, der am meisten über seine Verbrechen reflektiert und versucht, daraus zu lernen.
1: Auch der Widerpart zum Kapitalismus, die Reaktion darauf, der Sozialismus, ist ja in Europa entstanden, Karl Marx und andere. Ist auch diese Denkrichtung, diese Weltanschauung etwas, was Europa konstituiert?
0: Ja, Sozialismus ist sowas wie ein Korrektiv zu den Exzessen des Kapitalismus. Also die Idee des Sozialstaats, die Gewerkschaftsbewegungen, die Idee der sozialen Absicherung, das macht Europa aus und das unterscheidet auch sehr Europa von den USA. Deshalb ist es auch sehr wichtig zu verstehen, dass es verschiedene Gesichter gibt vom Kapitalismus. Und was Kommunismus betrifft, ja gut, totalitärer Kommunismus war zwar auf russischem Boden, aber die Konsequenzen haben Europa im 20. Jahrhundert dramatisch geprägt.
1: Sozialistische Ideen, sind die in Europa denn wieder stärker im Aufschwung, wenn man Frankreich betrachtet mit Jean-Luc Mélenchon und seine Linkspartei La France Insoumise, gerade wieder aktuell auch bei den Unruhen, den Schülerunruhen. In Spanien sind Sozialisten an der Macht, noch muss man vielleicht sagen. Und gerade hat man bei der Landtagswahl in Berlin ja gesehen, wie die Linke gerade bei jungen Leuten immer beliebter wird. Ist die Idee des Sozialismus wieder im Kommen?
0: Wenn ich in Frankreich bin, spreche ich oft mit Kindern meiner Freunde, die sind inzwischen 18, 20, 22. Alle wählen für die extrem linke Partei von Mélenchon. Und mein Eindruck ist, dass die eine Sehnsucht nach Änderung haben, nicht wirklich nach Gerechtigkeit. Sie betrachten die Errungenschaften von Europa seit 1945 ein bisschen wie einen lauen Mittelweg. Und verfallen ein bisschen den Sirenen des Radikalismus und der Versprechen nach schnelle Änderung. Aber ich finde trotzdem, dass diesen Wunsch nach Änderung und dieser Mut und diese Energie, dass man die auf jeden Fall mobilisieren sollte. Aber nicht zugunsten von Parteien, die schon zumindest in Frankreich sehr populistisch sind. Und falsche Versprechen machen. Und wenn diese jungen Menschen enttäuscht werden, weil diese falschen Versprechen nicht gehalten werden können, dann ist meine große Angst, dass sie radikal bleiben, aber für die gegenseitige Partei wählen.
1: Wer wir waren, wer wir sind, eine Geschichte Europas. Das ist der Titel des neuen Buchs von Geraldine Schwarz. Frau Schwarz, wir müssen noch über Religion sprechen. Einerseits denkt man, das sei Privatsache in unseren modernen Gesellschaften. Aber das Christentum hat Europa über Jahrhunderte, über zwei Jahrtausende hinweg stark geprägt. Ist die christliche Tradition immer noch ein konstituierender Faktor für unsere Gemeinschaft, unseren Kontinent?
0: Ja, die wesentliche Frage für mein Buch ist nicht, was ist auf europäischem Boden geschehen, sondern was hat dazu am meisten beigetragen zu dem, was wir heute sind? Ich glaube, wenn man dieses Erbe verneint, dann kann man die Identität Europas nicht verstehen. Nicht nur hatte das Christentum sehr, sehr viel Einfluss im Mittelalter. Die Werte, die wir heute als Menschenrechte, Solidarität mit den Schwächsten, Empathie, das sind Werte, die eigentlich ein Erbe der christlichen Werte sind. Das ist eine säkularisierte Version der christlichen Werte. Außerdem glaube ich, dass wenn wir die verschiedenen Traditionen, konfessionellen Traditionen nicht verstehen in Europa, dann können wir uns nicht gut verstehen. Was typisch für eine Gesellschaft ist, ist auch oft typisch kalvinistisch oder typisch katholisch. Und deshalb ist, glaube ich, immer noch die Religion ein wichtiges Mittel, Identitäten besser zu verstehen.
1: Sie schreiben in Ihrem Buch, die gotischen Kathedralen waren im Mittelalter symbolische Verbindungen zwischen europäischen Städten. War denn die Architektur, diese Manifestation des Glaubens etwas, was über ganz Europa hinweg so etwas wie eine Identität geformt hat?
0: Also ich glaube, über die Kirche und die Kathedralen als Symbol, ja, einer vereinten Christianitas sollte man wirklich nicht unterschätzen. Das war ein Traum eines vereinten christlichen Europas ohne Grenzen. Und die Kirche hat eigentlich sehr zu der Vereinheitlichung beigetragen. In jedem Dorf gab es eine Kirche und die Kirche war ein Mittelpunkt des Lebens der Europäer. Der Glauben, die Rituale, die Bräuche. Die Gesellschaftsstrukturen haben sich durch die Kirche, durch die Klöster, Missionare und Mönche sehr angenähert. Deshalb kann man eigentlich von einer ersten europäischen Gemeinschaft sprechen im Mittelalter und in dem Christentum. Und die Kathedralen, diese gotischen Kathedralen, sind ein starkes Symbol dafür.
1: Man hat beim Brand von Notre-Dame de Paris 2019 und in den Reaktionen darauf vor allem gesehen, welche Kraft so ein Symbol offenkundig immer noch hat. Ob es dabei direkt um den Katholizismus oder den christlichen Glauben ging oder eher um eine allgemeinere kulturelle Bedeutung.
0: Also es ist umso interessanter, dass Frankreich ja vielleicht einer der laizistischsten Länder der Welt ist. Es wird nicht über das christliche Erbe gesprochen. Der Präsident Jacques Chirac hatte sogar dafür gesorgt, dass die christlichen Wurzeln nicht erwähnt werden im Verfassungsprojekt der Europäischen Union. Und plötzlich bei diesem Brand von Notre Dame hat fast ganz Frankreich geweint. Ja, und das zeigt natürlich, wie sehr christliche Symbole noch das kollektive Gedächtnis berührt. Und ich glaube, wie auch wichtig, ob man gläubig ist oder nicht, ist jetzt nicht die Frage. Ich glaube, es ist wichtig, dass man diesen Raum nicht den Rechtsradikalen überlässt, die das Christentum instrumentalisieren, um auszuschließen und Hass zu schüren.
1: Eine Gegenbewegung zur Religion oder eine Parallelbewegung ist ja auch eine europäische Erfindung, nämlich die Aufklärung, das eigenständige Denken, in Frankreich geprägt durch Voltaire, Rousseau, Diderot, in Deutschland Immanuel Kant, in England John Locke. Wie stark hat die Aufklärung ein europäisches Bewusstsein denn in sich getragen und ein Europa der Freiheit geformt?
0: Europa der Freiheit, also es war auf jeden Fall, die Aufklärung ist das Ergebnis von einer sehr langen Entwicklung. Ich glaube, man kann es auch nicht mal von dem Christentum trennen und dann vom Humanismus und die spanische Schule von Salamanca, die die Rechte der Ureinwohner von Amerika verteidigt hat. Es ist ein sehr gutes Beispiel dafür, wie sehr Wege, die oft als nationale Wege in der Geschichtsschreibung dargestellt wird, sich eigentlich geprägt, beeinflusst und bedingt haben. Ein Drittel meines Buches widme ich der Freiheit, nicht weil Europa die Freiheit erfunden hat, sondern weil Europa wirklich so eine institutionelle Ausformung der Freiheit erfunden hat und sich immer mit diesem Thema beschäftigt hat, wie kann man Macht begrenzen? Wie kann man Macht begrenzen, um die Freiheit von allen zu schützen? Und ich finde,
1: die Französische Revolution wäre da natürlich ein prägnantes Beispiel.
0: Ja, aber bis heute ist Europa ein Kontinent, das sich sehr mit diesen Fragen beschäftigt. Wie kann man Macht bremsen? Sei es wirtschaftliche Macht, ja, Kapitalismus durch Sozialismus, politische Macht, technologische Macht.
1: Stichwort technologische Macht, ganz aktuell natürlich. Das ist ein Punkt, zu dem Ihr Geschichtsbuch letztlich auch hinführt. Die Bedrohung unserer Freiheit durch neue Technologien, künstliche Intelligenz, Die Eigentümer und Entwickler dieser Technologien sitzen meistens in den USA. Peter Thiel etwa oder Elon Musk. Man bezeichnet sie manchmal ja auch als Autokraten, weil sie die Herren über eine Technik sind, die uns beherrscht. So wie der absolutistische König in Frankreich seine Untertanen beherrschte, so dominieren uns die neuen Technologien. Freiheit und Begrenzung von Freiheit, ist das ein Feld, wo Europa die Dinge in die Hand nehmen könnte? In den USA und in China wird das ja wohl nicht passieren.
0: Innovation und Wachstum sind keine Synonyme mehr für Fortschritt und Emanzipation. Und ich glaube, wenn der Kapitalismus, weil diese Auswüchse der Technologie sind auch natürlich ein Ergebnis von einem Kapitalismus, das nicht genug reguliert wird. Europa ist eigentlich historisch ein Kontinent, das immer versucht hat, diese Auswüchse des Kapitalismus zu korrigieren, zu kompensieren. Und deshalb glaube ich, dass Europa natürlich ein Labor sein könnte für ein Umdenken des Kapitalismus, dass man das von innen verändert und dadurch natürlich nicht sich mitreißen lassen soll, auch wenn die ganze Welt Europa blamiert als altmodisch, sondern genau den Kompass für die Welt sein soll und auf die Bremse treten muss.
1: Hier geht es ja wohl um mehr als um Kapitalismus, eben nicht darum, dass das nur ein Wirtschaftssystem ist, sondern ein System der Manipulation, ein System, mit dem Menschen geführt und kontrolliert werden sollen. Ist Europa als Einheit denn kraftvoll genug, sich dagegen zur Wehr zu setzen? Auch vielleicht aufgrund seiner historischen und kulturellen Erfahrungen, weil wir die Unterdrückung kennen, aber auch die Mechanismen kennen, die Demokratie, um Herrschaft zu begrenzen?
0: Also ich glaube, dass Europa natürlich die Erfahrung hat und aus der Geschichte sehr viel gelernt hat. Aber natürlich ist die Frage, wird Europa stark genug sein gegenüber anderen Großmächten? Es hängt von den BürgerInnen ab, ob sie verstehen werden, was eigentlich auf dem Spiel steht. Aber machtlos sind wir nicht, weil als BürgerInnen können wir als Verbraucher, als Medien- und Internetnutzer, als Wähler, als Berufstätiger, als Investor, können wir eigentlich schon die Waage für einen starken und freien Europa neigen. Das ist ja der Vorteil der Demokratien. Aber ich glaube, dass die gemeinsamen Bedrohungen uns schon verändert haben in Europa und dass wir auch ganz anders schauen auf die Länder, die wir vielleicht noch vor 10 Jahren nachahmen wollten.
1: Sie haben sich mit hunderten Jahren europäischer Geschichte beschäftigt. Hat denn dieser tiefe Blick in die Vergangenheit hinein Ihren Blick auf Europa verändert?
0: Ja, absolut. Mir ist aufgefallen, wie sehr wir EuropäerInnen Bewohner unserer Geschichte sind. Das kann man nicht einfach so wegradieren. Und anders wie die Amerikaner zum Beispiel, die sind Bewohner einer gemeinsamen Utopie. Nur dass diese Utopie, also dass man einfach gestern vergisst, ja, oder seine Herkunft vergisst, die scheitert zurzeit. Und die Amerikaner sind jetzt Weisen ihrer Utopie und Weisen ihrer Geschichte. Und den Europäern bleibt noch die Geschichte. Und die Geschichte vereint und die Geschichte gibt Orientierungspunkte, die uns helfen kann, die Zukunft zu gestalten.
1: Geraldine Schwarz, vielen Dank für dieses Kulturfragengespräch.
0: Vielen Dank.
1: Wer wir waren, wer wir sind, eine Geschichte Europas heißt Ihr Buch, das aus dem Französischen von Elsbeth Ranke und Thomas Stauder übersetzt wurde und bei Rowohlt Berlin erscheint. Das waren die Kulturfragen. Mein Name ist Dirk Fuhrig. Gleich folgt die Sendung Kultur heute. Ich wünsche noch einen schönen Sonntagnachmittag.
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3: Als Shakespeares König Lear den Namen seiner ältesten Tochter ausruft, da sind Liebe, Lüge und Entsetzen über seine bevorzugte Tochter hörbar. Als der Remigrant und Schauspieler Fritz Kortner 1958 diesen Namen Goneril aussprach, da wurde es kalt im Raum. Verrat kam zur Sprache. Wie welthaltig muss eigentlich dieser König Lear sein, um dramatisch zu wirken? Mehr zu einer Münchner Aufführung gleich hier. Auch über eine Kultur der Gewalt hören wir am Ende der Sendung, wenn es um die geplanten öffentlichen Exekutionen in den USA geht. Zuerst aber Frankfurter Buchmesse. Zudem lädt sie Michael Köhler ein. Willkommen bei Kultur heute. Er schwieg nicht zum lauten Schweigen der Deutschen und forderte den Bruch damit. Der Friedenspreis des deutschen Buchhandels, der beschäftigt uns jetzt zuerst. Mit der feierlichen Vergabe in der Paulskirche endet die Frankfurter Buchmesse. Der Preis ging heute an den französisch-britischen Juristen und Schriftsteller Philip Sands. Er ist Nachfahre von Holocaust-Überlebenden, arbeitet als Menschenrechtsanwalt am Internationalen Gerichtshof in Den Haag. Seine Bücher Rückkehr nach Lemberg oder Die Rattenlinie sind erfolgreiche Titel. In seiner Rede hat er sich das Verhältnis Deutschlands zu Israel vorgenommen. Barbara Behrendt hat zugehört. The dove is never
4: free. Hoffnungsvoll, beinahe versöhnlich, lässt Philip Sands seine Rede mit einem Song von Leonard Cohen ausklingen, nachdem er mit Deutschlands Beziehung zu Israel zuvor hart ins Gericht gegangen war. There is a crack in everything. That's how the light gets in. Die Kriege werden weitergehen, heißt es im Lied. Die Friedenstaube wird eingefangen. Läute die Glocken, die noch klingen. Da ist ein Riss in allem. Das ist der Spalt, durch den das Licht fällt. Nichts ist vollkommen, soll das bedeuten, auch das Völkerrecht nicht. Und doch ist es, so Sands, das einzige internationale Wertesystem, das wir haben. Gerade deshalb dürfe es nicht selektiv eingesetzt werden. Auch Freunde müssen sich daran halten und dürfen nicht schweigen, wenn es gebrochen wird. So zugewandt Philip Sands Rede rhetorisch klingt, so unnachgiebig ist sie in der Sache. Denn auch im Umgang Deutschlands mit Israel erkennt er ein großes Schweigen.
5: Mir ist auch bekannt, dass einige deutsche Führungspersönlichkeiten in ihrer Kritik an den Handlungen Israels allmählich schärfere Töne anschlagen. Das ist richtig, auch wenn es noch sehr zögerlich und verhalten geschieht. Es ist nicht antisemitisch, es ist nicht anti-Israel, es ist die Wahrheit.
4: Dann kommt er auf den Begriff der Staatsräson zu sprechen.
5: Und eine echte, nicht rassistische Staatsräson für Deutschland, 80 Jahre nach Nürnberg, muss doch wohl das Schweigen über Völkerstraftaten brechen, wo auch immer sie geschehen und durch wen auch immer sie begangen werden.
4: Dieses Schweigen bringt Sands in Verbindung mit jenem über die Verbrechen der Nationalsozialisten vor 80 Jahren. Natürlich, daran hatte auch der Oberbürgermeister Mike Josef in seiner Begrüßung erinnert, haben gerade hier in Frankfurt am Main die Auschwitz-Prozesse auf Initiative von Fritz Bauer stattgefunden. Trotzdem sei das Schweigen vor allem in den Familien groß. Davon zeugt Philip Sands eigene Vergangenheit. Auch er, der Nachfahre von Holocaust-Überlebenden, hat unter dem Schweigen gelitten, das in seiner Familie geherrscht und das er schließlich mit seinem Buch Rückkehr nach Lemberg durchbrochen hat. Das Deutschland der Gegenwart fordert er nun auf, alle Menschen anzuhören, die Verbrechen anprangern, auch wenn sie ein Etikett wie Genozid dafür verwenden. Die Diskussion um Begriffe dieser Art hält er ohnehin für ein Ablenkungsmanöver.
5: Die Tatsache der Verbrechen zu verschweigen ist unanständig. Diejenigen zum Schweigen zu bringen, die versuchen, die Verbrechen anzuprangern, ist ebenfalls unanständig.
4: Deutschland messe mit zweierlei Maß.
5: Deutschland hat viele Gräuel angeprangert und ist aktiv geworden, von den Jesiden bis zu den Uiguren, von Syrien bis Iran, von Myanmar bis Sudan und Ukraine. Doch zu Israel, zum Gazastreifen und zum Westjordanland ist das deutsche Schweigen bis heute laut. Zugleich sind die Debattenbeschränkungen beunruhigend.
4: Den Hamas-Angriff auf Israel am 7. Oktober 2023 nennt er einen klaren Bruch des Völkerrechts. Er bejaht Israels Recht auf Selbstverteidigung, sieht die aber als nicht mehr verhältnismäßig an. Sands hat Palästina 2024 am Internationalen Gerichtshof im Verfahren zur israelischen Besatzung unterstützt, was dazu führte, dass der IGH Israels Präsenz in den palästinensischen Gebieten als rechtswidrig eingestuft und Palästinas Selbstbestimmungsrecht gestärkt hat. Es ist also nicht verwunderlich, dass Sands nun auch Deutschland auffordert, Palästina als Staat anzuerkennen, so wie es bereits Kanada, Frankreich, Großbritannien und andere Länder getan haben. Und weiter?
5: Der britische Außenminister hat die Handlungsweise in den besetzten Gebieten als ethnische Säuberung bezeichnet. Deutschland kennt sich aus mit ethnischer Säuberung. Warum also das Schweigen?
4: Schweigen, so Sands, ist niemals der Weg. Genau hier kommen für ihn, den Juristen und Schriftsteller, Recht und Literatur zusammen. Beide erzählen sie Geschichten, geben Denkanstöße, treten Doppelmoral entgegen. Auf Sands Appelle reagieren längst nicht alle im Publikum mit Zwischenapplaus. Auch Bundespräsident Frank-Walter Steinmeier nicht.
3: Nichts weniger als eine Revision der Auffassung von der Staatsräson, fordert der diesjährige Friedenspreisträger des deutschen Buchhandels, der Autor und Jurist Philipp Sands. Barbara Behrendt hat berichtet. Der Schock war groß und doch erwartbar. Bildungsforscher waren nicht überrascht. Die jüngste PISA-Studie zeigt, dass die Lesekompetenz von Schülern weiter sinkt. Alltagsnahe Probleme lösen durch Informationsentnahme aus Texten oder Grafiken misslingt. Auch der Anteil jugendlicher Buchkäufer geht zurück, meldete der Börsenverein des deutschen Buchhandels im Frühjahr. Doch den Kopf in den Sand stecken gilt nicht, meint Katrin Stövesand. Sie hat sich auf der Buchmesse zum Thema Leseförderung umgehört.
6: Die katastrophalen Ergebnisse der aktuellen PISA-Studie, die jedem dritten 15-Jährigen mangelnde Lesekompetenz bescheinigt, sagt Sebastian Gugolz, Vorsteher des Börsenvereins des deutschen Buchhandels. Diese Ergebnisse hätten nicht genug Aufregung erzeugt. Auch der Anteil der sehr guten Leserinnen und Leser sei zurückgegangen, mahnt der Deutsche Bibliotheksverband. Entsprechend dramatisch lauteten auch die Titel mancher Veranstaltungen auf der Frankfurter Buchmesse. Generation Lesekrise oder Die Zukunft liest nicht von allein. Die wachsende Leseschwäche der jüngeren Generation, sie ist seit langem Thema auf den Buchmessen, denn sie hat natürlich Einfluss auf den Umsatz und die Zukunft der Branche. Und der Austausch darüber wirkte oft wie eine Last, wie eine Aufgabe, die man sieht, aber irgendwie doch nicht annehmen mag. Wie ein Fitnessgerät, das in der Wohnung steht und an dem man immer mit schlechtem Gewissen vorbeigeht. Dabei findet man auf jeder Buchmesse die Grundvoraussetzung für Lesekompetenz, die Leselust, die Begeisterung fürs Buch. Und tatsächlich war in Frankfurt zu beobachten, wie die Branche mehr und mehr versucht, diese Begeisterung zu nutzen und für die nächste Generation von Leserinnen und Lesern zugänglich zu machen. Die Ideen dazu sind natürlich nicht neu. Aber Verlage, Handel, Schulen, Stiftungen und Verbände begreifen die Leseförderung zunehmend als gesamtgesellschaftliche Aufgabe, als Auftrag zur Zusammenarbeit. Und das war spürbar und sichtbar auf dieser Buchmesse. Eine große Buchladenkette suchte unter dem Titel »Kein Kind ohne Buch« den Dialog zur Politik oder diskutierte mit Bibliotheksvertretern über Lesen als öffentlichen Auftrag. Aber es ging eben nicht nur um diesen Auftrag. Bei zahlreichen Veranstaltungen wurde ausprobiert, wie man Leselust wecken kann, wie man Texte erlebbar macht, wie man spielerisch ans Buch heranführt. Messechef Jürgen Boos verwies auf die vielen Buch-Events, die seit Jahren junge Menschen anziehen. Bei ihnen wirke ein anderer Mechanismus, nämlich eine emotionale Bindung zum Autor oder zum Thema. Der Leser entwickle sich zum Fan. Und diese neue Fankultur fördert die Messe mit immer mehr Veranstaltungen. So gab es Mitmachangebote für Krimi-Fans oder Podcast-Hörer. Die Kinder- und Jugendmedien sind im neuen Hallenkonzept räumlich zusammengefasst. Und bei der Frankfurt Kids Conference diskutierte die internationale Kinderbuchbranche über gemeinsame Herausforderungen. Da steht es also nach wie vor im Raum, das mahnende Trainingsgerät, das sagt, es muss was passieren. Und statt es betroffen zu betrachten oder bedauernd daran vorbeizugehen, steigt immer mal jemand auf und probiert es aus. Mit verschiedenen Intervallen oder Richtungen und vor allem mit mehr Leichtigkeit, mit spielerischem Zugang, mit Medienoffenheit. Die Buchkitas des Jahres 2026 wurden ausgezeichnet für ihr Engagement bei der frühkindlichen Leseförderung. Es gab Rollenspiele als Weg zur Leselust. Es ging vom Lesen zum Erleben oder umgekehrt. Klar, die Menschen in der Buchbranche wissen, was Leselust ist. Aber andere, ob nun bildungsferne oder jüngere Menschen damit anzustecken, das wird endlich auch als Experimentierfeld begriffen, nicht nur als belastende Aufgabe. Als Chance, von anderen Entwicklungen zu lernen und als Gelegenheit für gemeinsames zivilgesellschaftliches Engagement. Und das macht wiederum Lust auf mehr, nämlich auf das, was diese Impulse in die Welt außerhalb der Messe tragen, auf das, was im besten Sinne ansteckend sein und die Begeisterung wiederbeleben könnte, sich mit Büchern, andere Welten und neue Perspektiven zu eröffnen.
3: Anmerkungen von Katrin Stövesand waren das zum Ende der Buchmesse in Frankfurt. Er ist Mitglied des alten berühmten Kammerspielensembles der 80er, 90er Jahre unter Dieter Dorn, Manfred Zapatka. Der Schauspieler, inzwischen 84 80 Jahre alt, spielte schon 1992 in Shakespeares König Lear mit. Damals gab er den Herzog von Albany. Seit etwa 15 Jahren ist Zapatka unweit entfernt zu erleben am Residenztheater in München. Nun hat er also in der Titelrolle von Shakespeares King Lear geglänzt, dem betrogenen König, der nicht von der Macht lassen kann und hinters Licht geführt wird. Christoph Leibold saß für uns im Parkett.
7: König Lear dankt ab, teilt sein Reich auf unter den drei Töchtern. Der souveräne Schritt eines Souveräns also? Eher nicht, denn Lear tritt nicht aus Einsicht zurück, sondern gehorcht den Zwängen des Alters.
8: Wir möchten nun abschütteln alle Sorge und Pflicht von unserem Alter und sie jüngeren Kräften übergeben, während wir befreit entgegenkrabbeln dem Tod.
7: Anfangs sitzt Lear auf seinem Thron. Hofstaat und Familie kauern um ihn herum, servil gebückt in gespannter Erwartung. Da gefällt sich der König im gönnerhaften Gestus. Doch sobald sich Widerstand gegen seine Autorität regt, kippt die Jovialität in Jähzorn.
8: So jung, so schroff,
9: so jung, so wahrhaft.
8: Ja, dann soll es so sein. Und deine Wahrheit hier, Mitgift genug.
7: Lears jüngste Tochter Cordelia verweigert Lear die Liebesbekundung, die er eingefordert hat. Prompt enterbt sie der Vater. Die anderen beiden Töchter, Goneril und Regan, schmeicheln ihm. Doch sobald sie ihren Erbteil erhalten haben, beginnen sie mit Lears Demontage. In Elsa Sophie Jachs Inszenierung loten die Darstellerinnen Barbara Horvath und Pia Händler die Ambivalenzen der beiden älteren Königstöchter aus. Man versteht ihre Wut über Lears herrisches Gebaren, stößt sich aber an ihrem unbarmherzigen Wüten gegen ihn.
10: Launisch ist er geworden. Das ist das Alter. Und er wagt nicht nur die Schwächen längst verfestigter Gewohnheit, sondern noch dazu der störrische Eigensinn, die das gebrechliche und cholerische Alter mit sich bringt.
11: Solche Launen wird's noch öfter geben in Zukunft.
7: Lear will die Macht nur abgeben, wenn alles so weiterläuft, wie er sich das vorstellt. Diese Verteidigung patriarchaler Privilegien samt entsprechender Weltordnung, von der Shakespeare erzählt, ist ein Phänomen, das sich, wo man auch hinschaut, auch heute in der Welt beobachten lässt. Man muss Lear keine orangefarbene Donald-Trump-Perücke aufsetzen oder ihn in Putin-Manier mit nacktem Oberkörper posieren lassen, um die Parallelen sichtbar zu machen. Regisseurin Elsa Sophie Jach sucht zum Glück auch nicht die platte Übersetzung in die Gegenwart. Die Kostüme von Sibylle Wallum etwa zielen eher auf Überzeitlichkeit, verknüpfen heutige Mode mit historisierenden Versatzstücken. Halskrausen, Rüschenhemden und Puffärmel. Goneril und Regan etwa tragen Radlerhosen unter ihren auf Minirocklänge gekürzten Reifröcken. Und Lear hat keinen schweren Königsmantel übergeworfen. Er trägt ein weißes Hemd, dazu Frack und Anzugweste.
8: Du wirst noch sehen, was königliche Haltung ist.
7: Manfred Zapatkas Bühnenpräsenz ist ungebrochen, seine Diktion von schneidender Präzision. Und doch, es fehlt die Aura des Machtmenschen. Eher hat man das Gefühl, man sieht einem Bauern zu, der seinen Hof nur widerwillig übergeben und sich aufs Altenteil zurückgezogen hat, aber seinen Erben weiterhin unentwegt ins Handwerk pfuscht. Ein altersstürer, kindischer Greis, der wütend auf den Boden stampft wie ein bockiges Kind. Klar, auch die Trumps dieser Welt kommen einem manchmal so vor. Trotzdem, hier in Jachs Inszenierung vermisst man die weltpolitische Dimension. Auch später, als Lear dem Wahnsinn nahe über die stürmische Heide irrt, in Marlene Lockemanns Bühnenbild ist das ein ringförmiger Weg aus Gestein und Gestrüpp ohne Ausweg, auch da hat man eher den Eindruck, eine Demenzstudie vorgeführt zu bekommen, aber keine taumelnde Weltordnung, die sich in Lears persönlicher Tragödie spiegelt. Das ist insofern fast schon kurios, als die Regie das große Untergangsspektakel eigentlich mit allen erdenklichen Mitteln anstrebt. Die Mienen der Schauspieler sind finster, das Licht ist noch zwielichtig finsterer und die Bühnenmusik von Max Kühn drohend düster, durchzogen von kriegerischen Trommelrhythmen und Theaterdonner. Regisseurin Jach setzt das alles gekonnt ein. Doch so sehr man es begrüßt, dass sie sich vordergründige Aktualisierungen verkniffen hat, der Wucht, die diese Mittel hier entfalten, fehlt die Welthaltigkeit. Es bleiben Effekte, die auf Archaik zielen, dabei aber den Blick auf die Gegenwart durch Shakespeares Tragödie hindurch eher eintrüben, als ihn zu erhellen.
3: König Lear, ohne Welt, aber dafür mit ziemlich scheußlichen Töchtern. Gesehen in München von Christoph Leibold. Die nordfinnische Küstenstadt Oulu, die mag ja nicht jedem so bekannt sein, aber sie ist europäische Kulturhauptstadt 2026. Sie bietet sehr viel. liegt nur eben nicht um die Ecke. Sagen wir, wenn ich das Kölner Funkhaus Richtung Kreuz Leverkusen verlasse, wäre ich noch gute 2500 Kilometer unterwegs bis Ulu. Benjamin Bartke war für uns da. Er sah 6 großformatige Kunstwerke von Künstlern aus 3 Kontinenten. Sie bilden eine permanente Klimauhr-Kunstpfad. Riesige Granit- oder Marmorbruchsteine sind da zu sehen, die wie Gletscher aussehen und das Licht spiegeln. Seine Anwesenheit, aber auch sein Verschwinden. Das zeigt etwa Rana Begum. Die in Bangladesch geborene Britin will das Bewusstsein schärfen für das alarmierende Tempo, mit dem die Gletscher am Polarkreis schmelzen.
12: Ich stehe vor einer turmartigen mechanischen Holzuhr. Oben umgeben die Uhr 6 Bildschirme, die im Takt der Stunden, Minuten und Sekunden Videosequenzen zeigen. Der Stundenzeiger zeigt einstündige Filme über bedrohte lokale Arten und Lebensräume. Der Minutenzeiger beleuchtet 60 kostbare Alltagsmomente. Und der Sekundenzeiger liefert flüchtige Augenblicke, gefilmt von Einheimischen in Oulu in Nordfinnland. Die wertvollste Uhr der Welt ist das Werk des deutsch-finnischen Künstlerduos Oliver und Tellervo Kalainen.
13: Die Klimauhr soll ein Weckruf sein. Menschen verstehen den Wert der Dinge erst, wenn sie ihn verlieren. Diese Uhr feiert also das, was wir noch haben. Aber es liegt sozusagen ein dunkler Schatten darüber. Denn wenn man erst einmal eine Tierart oder den Schnee und das Eis verloren hat, kann man das mit keinem Geld der Welt zurückbekommen. Wirklich.
12: Insgesamt 7 Kunstwerke bilden den permanenten Kunstpfad Climate Clock, der sich über die Region rund um Ulu erstreckt. Die KünstlerInnen fordern uns heraus, unseren schnelllebigen Lebensstil zu überdenken und uns auf den Rhythmus der Natur einzustellen, sagt Kuratorin Alice Sharp.
14: But the climate clock is ticking.
12: Ihr Ziel ist es, durch die Verbindung von Kunst mit Umweltwissenschaften Menschen dazu zu bringen, eine emotionale Verbindung zum Klimawandel herzustellen. Sharp, die schon mit Margaret Atwood zusammengearbeitet hat, räumt ein, dass sich die direkten Auswirkungen von Kunst auf die Einstellung und das Verhalten der Menschen nur schwer messen lassen. Aber darum gehe es auch gar nicht, sagt sie.
13: Natürlich ist der Klimawandel furchtbar überwältigend. Es gibt Menschen, die dadurch unter psychischen Problemen leiden. Bestenfalls sollen Menschen ein langfristiges Gefühl dafür bekommen, dass es Wege gibt, mit dem Klimawandel umzugehen. Das Besondere an öffentlich zugänglicher Kunst ist außerdem, dass sie sich nicht nur an diejenigen richtet, die ohnehin schon überzeugt sind.
12: Für Climate Clock hat Sharp finnische und internationale KünstlerInnen mit KlimaforscherInnen zusammengebracht. Eines dieser Duos ist Rana Begum, eine in London lebende Künstlerin, und Alan Hubbard, ein Glaziologe von der Universität Oulu. Begums Werk, 6 große, schroffe Steine aus Granit und Marmor in Oulus Stadtzentrum, sollen das Bewusstsein dafür schärfen, wie alarmierend schnell die winterliche Eisdecke der Ostsee und die Gletscher der Arktis schmelzen. Bis 2040 könnte die Arktis eisfrei sein.
13: Alle Steine stehen leicht schräg. Das soll bedrohlich wirken, denn es ist ja auch ziemlich beängstigend, was auf uns zukommt. Glaziologe Alan Hubbard, mit dem ich zusammenarbeite, sagte mir, er habe das Gefühl, er müsse viele Informationen zurückhalten. Er hat Angst, wenn er sieht, was er in Grönland entdeckt. Nur, wie soll man das in Worte fassen, ohne es den Leuten auf diese aggressive Art und Weise regelrecht aufzuzwingen? Die Wirklichkeit ist nun mal, dass der Klimawandel aggressiv ist.
15: Reality is, it is aggressive.
12: In einem Fischerdorf außerhalb von Oulu befindet sich ein weiteres Climate Clock Kunstwerk, eine glockenförmige Steinskulptur namens Supercallow. Der rosafarbene Stein sendet eine finnische Übersetzung von Homers Odyssee mit einer Geschwindigkeit von einem Wort pro Stunde. Ein Tempo, bei dem das Vorlesen des gesamten Epos 10 Jahre dauern wird. Das entspricht der Zeit, die Odysseus für seine Heimkehr benötigte. Bei einem Anstieg des Meeresspiegels werden die modularen Bausteine von Supercallow zu Lebensräumen von Meereslebewesen, sagt Künstler Rasmus Nielsen. Er glaubt, dass Kunst einen Beitrag zum Kampf gegen den Klimawandel leisten kann. Menschen orientieren sich in der Welt grundsätzlich anhand von Geschichten. Und in der Kunst haben wir gewissermaßen die Verpflichtung, gute Geschichten zu erzählen. Irgendwann fließen diese Geschichten sozusagen den Fluss hinunter und werden Teil der Politik, der Gesellschaft und anderer Dinge. Aber niemals in einer klaren Ursache-Wirkung-Beziehung.
16: Clear cause and effect sort of way.
3: Kann Kunst zum Kampf gegen Klimawandel motivieren? Ein Besuch im nordfinnischen Oulu, den hat für uns Benjamin Bartke gemacht in der europäischen Kulturhauptstadt 2026. Die für Anfang Dezember geplante Erschießung eines zum Tod verurteilten Attentäters auf einem Militärstützpunkt in Texas, die soll live übertragen werden. Verteidigungsminister Pete Hegseth hat das bestätigt. US-Präsident Trump hat die öffentliche Hinrichtung eines früheren Psychiaters des US-Heeres genehmigt. Die Nachricht kommt eine gute Woche nach der missglückten Hinrichtung von Christa Pike mit zwei Giftspritzen im US-Bundesstaat Tennessee. Die verurteilte Mörderin ist wach, kämpft gegen erneuten Hinrichtungsversuch. Insgesamt hört sich das ein bisschen an wie ein Gruselschocker von Stephen King und löste eine Debatte über die Todesstrafe aus und die öffentliche Zurschaustellung. Mit Barbara Buchenau, Professorin für nordamerikanische Kulturstudien an der Uni Duisburg-Essen, habe ich darüber gesprochen und sie gefragt, welche Zeichen gehen davon aus? Wie lesen Sie das?
16: Ja, ich denke schon, dass wir den Eindruck haben, dass wir im falschen Film sind. Aus amerikanischer Perspektive ist vielleicht nur die Öffentlichkeit das Problem. Also ich habe mir gerade noch die Zahlen angeschaut vom Pew Center aus dem August 26. Da waren 66% der Amerikanerinnen und Amerikaner für die Todesstrafe und nur 32 explizit gegen sie. Das heißt, wir haben es auf jeden Fall mit einer anderen Wahrnehmung der Todesstrafe an sich zu tun in den USA. Eine Kulturgeschichte, die auch schon lange so beschrieben hat, dass es eine Art von gesellschaftlicher Regenerierung geben könne über Gewalt. Und das war Richard Slotkin in den 70ern, der das geschrieben hat. Es ist einfach eine Beobachtung des politischen und kulturellen Geschehens in den USA, in denen eigentlich die Anwendung von Gewalt als Antwort auf Gewalt als angemessen zu gelten habe.
3: Wer wird mit sowas bedient, mit so einem geradezu, ja, man ist ja fast versucht zu sagen, antikrömischem Spektakel, ein zweifelnder rechter Rand, wenn das Ganze in Real America's Voice übertragen werden soll? Das erste Mal seit 90 Jahren kann dann das Publikum bei der Vollstreckung einer Todesstrafe dabei sein. So der Verteidigungsminister, wenn dann ein verurteilter Attentäter exekutiert werden soll.
16: Also ich glaube, es gibt zwei Lesarten dieser Sache oder mindestens drei. Die erste ist natürlich der ständige Verschiebebahnhof, den wir aus der Trump-Regierung kennen, dass wenn ein Konflikt öffentlich die Regierung bedrängt, man einen nächsten Konflikt aufmacht, über den man dann die Aufmerksamkeit ablenken kann. Der zweite völlig widerständige Lesart ist, dass bei der Erschießung oder ich weiß gar nicht, wie er umgekommen ist, auf jeden Fall der Tötung des Attentäters von 2001, Timothy McVeigh, das Oklahoma City Bombing, das war 1985 und er wurde 2001 hingerichtet. Da haben tatsächlich 200 Teilnehmer die Hinrichtung gesehen und das waren vor allen Dingen Familienangehörige. Insofern muss man vielleicht einmal abschichten, dass die Bereitstellung von Filmmaterial zu Hinrichtungen nicht etwas ist, was komplett geächtet ist, sondern durchaus etwas, was eine kulturelle Tradition hat. Gleichzeitig ist natürlich die jetzt angekündigte Form der Hinrichtung als Erschießungskommando, die dann im Livestream übertragen werden soll. Eigentlich gibt es Gesetze dagegen, insofern ist das völlig unklar, ob das überhaupt geschehen wird. Ist schon auch gedacht als eine weitere Zuspitzung zwischen Demokraten und Republikanern, zwischen Konservativen und Progressiven. Wenn dann nämlich Progressive sich für einen Attentäter einsetzen, dass er nicht öffentlich hingerichtet wird, dann disqualifizieren sie sich gleichzeitig wieder vor den Augen jener, die sagen, dass ein Attentäter auf jeden Fall zu Tode kommen muss. Also das ist eine gewollte Provokation, die zu einer Debatte führt, die dann wieder den kulturellen Graben zwischen Republikanern und Demokraten verschärft.
3: Ja, ich würde das gerne aufgreifen. Sie haben vorhin das Stichwort von der Kultur der Gewalt benutzt oder einer Kultur der Stärke oder auch der Härte oder auch der Grausamkeit. Die New York Times wies darauf hin, sowas sei eigentlich in Diktaturen üblich und nennt da Iran oder Nordkorea oder im von Taliban regierten Afghanistan. Ist das auch eine Abkehr von Rechtsstaatlichkeit und Menschlichkeit? Wir sehen ja immer J.D. Vance oder auch der Präsident tragen gerne die Bibel unterm Arm, aber viel wert scheint das nicht zu sein.
16: Genau. Genau, also es geht hier, glaube ich, wirklich ganz konkret um dieses achten Zusatz zur Verfassung, in dem geregelt worden ist, dass Verbrechen gegen die Menschlichkeit natürlich geahndet werden müssen, aber mit Augenmaß und dass keine überschwängliche Härte zu walten habe. Man muss vielleicht einmal kurz zurechtrücken, dass seit der Revolution oder dieser achte Zusatz gründet auf einem Problem im sogenannten Common Law, dass jemand, der jemand anderen ermordet hat, entweder selbst zu Tode kommen muss oder freizulassen ist. Also man hatte in der Rechtslage der damaligen Zeit das Problem, dass es nur das eine, entweder den Freispruch oder die Verurteilung gab. Darauf gründet dann diese ganze Bemühung darum, ein Recht zu schaffen der Bestrafung von Leuten, die andere Menschen umkommen lassen. Das unterscheidet sich natürlich deutlich von dem Diskurs in Europa. Und deswegen ist es für uns, glaube ich, aus unserer Perspektive besonders schwierig, das jetzt einzuordnen. Der Eindruck, dass wir es hier mit Afghanistan und ähnlichen Rechtssystemen zu tun haben, die ist natürlich gewollt, also in der Inszenierung durchaus gewollt. Aber es ist keine Kultur der Gewalt, sondern es ist ein Konzept der Regenerierung der Gesellschaft durch Gewalt. Und das ist eine spezifisch US-amerikanische Entwicklung, die man da, glaube ich, im Kopf haben muss. Man kann sich zum Beispiel auch das Project 2025 angucken, also dieser große 2500-seitige Plan dafür, wie die Gesellschaft umzuwandeln sei. Der setzt auch sehr stark darauf an, die Todesstrafe zu verschärfen und das Bestrafungssystem zu verschärfen. Und das ist eine kulturkonservative Komponente, aber auch eine gesellschaftlich radikale Komponente, die in der Geschichte Nordamerikas und vor allen Dingen der USA durchaus immer angelegt ist.
3: Ja, das würde ich gerne zum Schluss aufgreifen, weil das, glaube ich, wichtig ist. Denn manche sagen, wir sprechen ja, Barbara Buchenau, in einem Moment, wo wir auch an 250 Jahre Declaration of Independence erinnern, also Recht auf Leben. In dem Dokument wird ausdrücklich von unveräußerlichen Rechten gesprochen, darunter Leben, Freiheit, Streben nach Glück. Jetzt würde der eine vielleicht sagen, ja, das bestärkt ja die Gegner der Todesstrafe, dass eine Hinrichtung durch den Staat so einem Grundsatz widerspricht. Andere würden vielleicht sagen, nee, im Rechtssystem der Kolonien, da war das immer schon verankert, ne?
16: Genau, also sozusagen, ich kann hier aus dem achten Zusatz zitieren, certain crimes are themselves so grievous an affront to humanity that the only adequate response may be the penalty of death. Also einige Gewalttaten erfordern eine adäquate Antwort. Die sind so mit Trauer besetzt und so ein Angriff auf die Menschlichkeit, dass sie mit Tode zu bestrafen seien. Das heißt also, es gibt eine sehr, sehr langständige Tradition und wie gesagt, die meisten Amerikanerinnen und Amerikaner unterstützen es. Also da gibt es tatsächlich einen parteien- und kulturkampfübergreifenden Konsens immer noch, dass die Todesstrafe an sich nicht grundsätzlich unmenschlich ist. Und ich glaube, das ist wichtig dabei im Blick zu behalten, dass so absurd wie die Situation im Moment auch ist.
3: Ob sich dann Kritik oder auch eine Bürgerrechtsbewegung bildet nach dem Motto Stop Executions, bleibt abzuwarten. Barbara Buchenau war das, Professorin für nordamerikanische Kulturstudien an der Uni Duisburg-Essen. Noch ein Hinweis auf das nachfolgende Programm. Gleich erst die Nachrichten. In den Informationen am Abend hören Sie dann unter anderem die CDU berät auf ihrer Klausurtagung über Kurs aus der Krise und auch das saudi-arabische Riad nach den Angriffen auf den Flughafen. Am Mikrofon von Kultur heute war Michael Köhler. Ihnen einen guten Abend.

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1: Uhr, die Nachrichten, zunächst die Übersicht. US-Präsident Trump hat ein Angriffsende auf Energieanlagen von Russland und der Ukraine verkündet, von dem in Kiew nichts bekannt ist. Die CDU-Spitze sitzt in Berlin in Klausur, um über ihre Politik und das öffentliche Bild der Partei zu beraten. In Polen ist ein Verdächtiger festgenommen worden, der Anschläge auf Regierungsmitglieder geplant haben soll. Die Meldungen im Einzelnen. Der ukrainische Präsident Zelensky setzt sich gegen Vorhaltungen von US-Präsident Trump zur Wehr, er sei nicht zum Frieden bereit. Zelensky erklärte, allein Russland sei verantwortlich für den Krieg gegen die Ukraine. Zuvor hatte bereits Außenminister Sybiha die Forderung von Trump zurückgewiesen, die Ukraine möge einen neuen Präsidenten wählen. Trump hatte gestern behauptet, Zelensky habe vielfach die Gelegenheit gehabt, den Krieg zu beenden, er habe sich aber dagegen entschieden. Zudem warf er Zelensky vor, mit Angriffen auf den russischen Energiesektor zur Knappheit an Diesel beigetragen zu haben. Ohne Einzelheiten zu nennen, verkündete Trump heute, es gebe ein Abkommen zwischen Russland und der Ukraine, keine gegenseitigen Angriffe mehr auf die Energieinfrastruktur durchzuführen. Aus Kiew hieß es, die Information sei neu für Präsident Zelensky. Aus Moskau gibt es noch keine Reaktion. Bei einem Angriff auf einen Flughafen der saudi-arabischen Hauptstadt Riad sind 12 Menschen getötet worden. Nach Angaben der staatlichen Luftfahrtbehörde wurden mehr als 300 weitere verletzt. Es ist die höchste Opferzahl bei einem Angriff auf den mit den USA verbündeten Golfstaat seit Beginn des Iran-Krieges Ende Februar. Der Betrieb am Flughafen wurde eingestellt. Die US-Regierung prüft nach eigenen Angaben, ob Saudi-Arabien im Kampf gegen die jemenitische Houthi-Miliz unterstützt werden sollte. Für die Gewalt wird die Miliz verantwortlich gemacht. EU-Kommissionspräsidentin von der Leyen verurteilte den tödlichen Angriff auf den Flughafen als gefährliche Eskalation. Derartige Vorfälle destabilisierten wichtige Transport- und Energieknotenpunkte und sendeten Schockwellen in die ganze Welt. UNO-Generalsekretär Guterres erklärte, Angriffe auf Zivilisten und zivile Infrastruktur stellten eine Verletzung des Völkerrechts dar. Diese Angriffe müssten sofort aufhören. Der König Khalid-Flughafen war zuletzt mehrfach das Ziel von Angriffen. Die hohen Energiepreise führen nach Einschätzung der Weltbank dazu, dass mehr Entwicklungsländer auf den eingerichteten Krisenfonds zugreifen werden. Der Präsident der Weltbank Wanger sagte, derzeit gebe es Gespräche mit 30 bis 40 Staaten. Ihnen machten neben den gestiegenen Preisen für Öl, Diesel und Düngemittel auch Wetterphänomene wie El Niño zu schaffen. Die Weltbank stellt armen Ländern wegen des Krieges am Persischen Golf bis zu 100 Milliarden US-Dollar zur Verfügung. Morgen beginnt in Bangkok die Jahrestagung des Internationalen Währungsfonds und der Weltbank. Die Führungsspitze der CDU berät in Berlin über die jüngsten Entwicklungen der Partei nach den Landtagswahlen. Zum Auftakt der Klausursitzung sagte Generalsekretärin Hoppermann, es gehe darum, das Vertrauen in die Partei und die Politik zurückzugewinnen. Sie sprach vom Beginn eines Prozesses, den man sowohl in der Bundesregierung und der Regierungspolitik als auch in der Partei beginne. Der frühere CSU-Chef Seehofer machte Bundeskanzler Merz vor der Sitzung Vorwürfe wegen dessen Amtsführung. Seehofer verurteilte insbesondere Merz' Kommunikation zur Arbeitsmoral in Deutschland. Aussagen wie die Deutschen würden zu wenig arbeiten und zu viel krank feiern, verletzten Menschen, sagte Seehofer der Bild am Sonntag. Diese pauschale Sprache gehe völlig an der Realität vorbei. An der zweitägigen CDU-Klausurtagung nehmen Merz sowie das gesamte Parteipräsidium teil, das rund 25 Mitglieder hat. Der Termin war angesetzt worden, nachdem die Christdemokraten bei der Landtagswahl in Mecklenburg-Vorpommern erstmals den Einzug in ein Landesparlament verfehlt hatten. Zum Abschluss der Frankfurter Buchmesse hat der französisch-britische Jurist und Autor Philippe Sands den Friedenspreis des deutschen Buchhandels erhalten. Die Übergabe fand in der Frankfurter Paulskirche statt. In seiner Rede warf er Deutschland wörtlich unanständiges Schweigen im Umgang mit Israel vor. Völkerrechtsverletzungen müssten klar benannt werden, gerade unter Freunden. Das sei nicht antisemitisch und nicht anti-israelisch, es sei die Wahrheit, sagte der Preisträger, der Nachfahre von Holocaust-Überlebenden ist. Er sprach sich außerdem für mehr Unterstützung für die Ukraine aus. Sands ist Professor in London und arbeitet als Menschenrechtsanwalt am Internationalen Gerichtshof in Den Haag. Der Börsenverein des deutschen Buchhandels würdigte ihn als engagierten Humanisten. Sands trete trotz wachsender Widerstände unermüdlich für Menschenrechte ein und ringe um Gerechtigkeit und Verständigung, hieß es in der Begründung des Stiftungsrates. Die Auszeichnung ist mit 25.000 Euro dotiert. Der Börsenverein vergibt den Preis seit 1950. Nach Hinweisen zu Anschlagsplänen auf den polnischen

0: indischen Kakerlakenbewegung freigelassen worden. Der Gründer und zwei seiner Vertreter wurden gegen Kaution und unter Auflagen auf freien Fuß gesetzt. Sie waren gestern vor dem Beginn neuer Proteste inhaftiert worden. Bei den Demonstrationen waren indischen Medien zufolge tausende Menschen festgenommen und das mobile Internet vorübergehend abgeschaltet worden. Die Proteste richteten sich gegen die indische Wahlkommission. Die sogenannte Kakerlakenbewegung wirft ihr vor, Wählerlisten in großem Ausmaß zugunsten der Regierungspartei BJP von Premierminister Modi manipuliert zu haben. Im Vorfeld von Regionalwahlen sollen 130 Millionen Namen aus Wählerlisten gelöscht worden sein. Die Wahlkommission rechtfertigte dies unter anderem damit, dass Menschen umgezogen oder unauffindbar seien. Bei einem Schiffsunglück vor der Küste von Djibouti sind nach UNO-Angaben mindestens 139 Menschen auf ihrer Flucht ums Leben gekommen. 84 Passagiere werden demnach noch vermisst. Das Boot kenterte auf dem Weg von Djibouti in den Jemen, wie die Internationale Organisation für Migration mitteilte. Mehr als 80 Menschen überlebten. Nach Angaben der Organisation sind auf der Fluchtroute über die Meerenge Bab al-Mandab zur arabischen Halbinsel vergangenes Jahr mehr als 900 Migranten ums Leben gekommen. Vor allem Menschen aus Äthiopien und Somalia versuchen auf dem Seeweg nach Saudi-Arabien, in die Vereinigten Arabischen Emirate oder nach Oman zu gelangen. Am heutigen Internationalen Mädchentag wird weltweit an die Rechte von Mädchen erinnert. In Deutschland werden am Abend deshalb zahlreiche Gebäude in pinkem Licht angestrahlt. Allein in Hamburg sollen 10 bekannte Wahrzeichen pink erstrahlen, etwa der Hamburger Michel, das Altonaer Rathaus und das HSV-Stadion. Die Vereinten Nationen hatten auf Initiative der Organisation Plan International den Weltmädchentag erstmals am 11. Oktober 2012 ausgerufen. Seitdem nimmt die Organisation dieses Tages jedes Jahr zum Anlass, um auf die Situation von Mädchen aufmerksam zu machen. In diesem Jahr lautet das Motto Kinderehen beenden. Der Fokus liegt auf dem Schutz von Mädchen vor Früh- und Zwangsverheiratung. Papst Leo XIV. Will sich in den kommenden Tagen einer Lungenoperation unterziehen. Nach dem Mittagsgebet im Vatikan sagte der 71-Jährige, bei ihm sei ein Knoten in der Lunge entdeckt worden, der entfernt werden müsse. Der aus den USA stammende Papst plant für den 6. November seine nächste große Reise. Er will Uruguay, Argentinien und Peru besuchen. In der Fußball-Bundesliga hat Köln mit 2:1 gegen Mönchengladbach gewonnen. Zurzeit spielt noch Freiburg gegen Schalke. Und hier noch einmal die Übersicht. US-Präsident Trump hat ein Angriffsende auf Energieanlagen von Russland und der Ukraine verkündet, von dem in Kiew nichts bekannt ist. Die CDU-Spitze sitzt in Berlin in Klausur, um über ihre Politik und das öffentliche Bild der Partei zu beraten. In Polen ist ein Verdächtiger festgenommen worden, der Anschläge auf Regierungsmitglieder geplant haben soll. Das Wetter. In der Nacht nachlassende Schauer und gebietsweise Auflockerungen. Abkühlung auf 8 bis 2 Grad. Morgen meist wechselnd bewölkt, im Osten und Nordosten einzelne Schauer 12 bis 19 Grad. Die weiteren Aussichten am Dienstag: nach Nebelauflösung im Süden und Osten freundlich mit längerem Sonnenschein. Von Nordwesten zunehmende Bewölkung und aufkommender Regen. Temperaturen 14 bis 20 Grad. Und das waren die Nachrichten.
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2: Am Mikrofon Daniel Heinrich. Guten Abend. Wir hören den Außenminister Johann Wadephul.
3: Wir brauchen weiter Konsequenz und Klarheit an der Seite der Ukraine. Wir brauchen nicht weniger, wir brauchen mehr Druck auf Putin, dass er bereit ist zu verhandeln. Das ist das Gebot der Stunde und dazu steht die Bundesregierung.
2: Sagte Johann Wadephul heute Mittag in Berlin. Es war seine Replik auf die Kritik des amerikanischen Präsidenten Donald Trump in Richtung seines ukrainischen Kollegen Volodymyr Zelensky. Worum ging es Trump? Die Hintergründe gleich mehr in der kommenden halben Stunde. Außerdem, Wadephul hat dies gesagt vor dem Konrad-Adenauer-Haus der Parteizentrale der CDU. Dort ging es heute hoch her, Klausurtagung des Präsidiums. Es soll um den künftigen Kurs der Partei gehen. Worum genau ging es da, geht es da gleich mehr im Bericht unseres Korrespondenten zu Beginn der Sendung. Und wir blicken in den Nahen Osten. Es war ein Einschlag mitten im Terminal. Der Raketenangriff, der jüngste am Flughafen Riyadh, der ist der schwerste.

0: Auch Saudi-Arabien seit Beginn des Iran-Kriegs. Wir berichten über die angespannte Lage. Im Hintergrund ab 18.40 Uhr geht es um Bürokratieabbau in Deutschland, wie Hessen den Staat verschlanken will. Wir beginnen im politischen Berlin. Die Stimmung ist, gelinde gesagt, mies bei der CDU. 3 Landtagswahlen im September. Sie waren für die Partei eine Katastrophe. In Mecklenburg-Vorpommern sogar gescheitert an der 5-Prozent-Hürde. Die Folge: raus aus dem Landtag, und das zum ersten Mal in einem Bundesland seit Bestehen der Bundesrepublik. Heute und morgen berät die Führungsspitze der CDU bei einem Klausurtreffen über mögliche Wege aus der Krise. Steffen Wurzel berichtet.
1: Ein paar einordnende Sätze zur Klausurtagung heute.
2: Es passt ins Bild, dass CDU-Generalsekretärin Franziska Hoppermann am Mittag im Regen vor die Mikrofone der Hauptstadtpresse tritt. Zu Beginn der Klausurtagung der CDU-Spitze ist nicht nur das Wetter in Berlin schlecht, sondern auch und erst recht die Lage der Christdemokraten. Franziska Hoppermann:
1: Wir haben die Warnsignale der vergangenen Landtagswahlen deutlich wahrgenommen. Es geht darum, Vertrauen für uns und unsere Politik zurückzugewinnen und dabei die Modernisierung unseres Landes nicht aus dem Blick zu verlieren, aber auch die Lebenswirklichkeit der Menschen anders zu adressieren und die Herausforderungen auch anzuerkennen.
2: Die Tagung der rund 25 Mitglieder des Parteipräsidiums im Konrad-Adenauer-Haus sei nicht die eine Wunderwaffe, betont die CDU-Generalsekretärin. Vielmehr sei das Treffen der Beginn eines Prozesses, um zu alter Stärke zurückzufinden, so Hoppermann. Dass die Partei nicht mehr stark ist, hat sich im September gezeigt. Die 3 Landtagswahlen in Sachsen-Anhalt, Berlin und Mecklenburg-Vorpommern verlor die CDU deutlich. Im zwar bevölkerungsarmen, aber flächenmäßig großen Bundesland Mecklenburg-Vorpommern scheiterten die Christdemokraten sogar an der 5-Prozent-Hürde. Sie kamen damit erstmals in der Geschichte der Bundesrepublik nicht in ein Landesparlament.
3: Eine Volkspartei ist eine Volkspartei, wenn sie alle Gruppen einer Gesellschaft erreicht.
2: Das sagte der CDU-Vorsitzende Friedrich Merz am Tag nach dem Wahldebakel. Ob das auf seine Partei noch zutreffe, wollte eine Reporterin als Nachfrage vom Bundeskanzler wissen.
3: Das sind wir noch in Teilen, aber wir sind es nur noch in Teilen.
2: Eine für einen CDU-Vorsitzenden bittere Erkenntnis. Bei der Klausurtagung heute wird er mit dem CDU-Präsidium versuchen, konkrete Ideen zu entwickeln, wie sich der Trend drehen lässt. Dabei stehen die Christdemokraten und ihr Parteichef vor gleich mehreren Problemen. Zum einen müssen sie reagieren auf die Unzufriedenheit der Bevölkerung. Vor allem an der CDU-Basis ist man vielerorts sauer auf den Bundeskanzler. Von gebrochenem Vertrauen ist immer wieder die Rede. Den Politikwechsel, den Merz im Wahlkampf versprochen hatte, versehen mit dem schmissigen Slogan CDU pur, hat der Bundeskanzler nicht eingehalten. Der Politikwissenschaftler Karl Rudolf Korte sagte dem Deutschlandfunk zum Zustand der CDU:
4: Weder ist erkennbar, dass sie Probleme für die Leute löst, noch dass sie im Sinne eines Sicherheitsversprechens auch Verlässlichkeit anbieten kann bei den Lösungen, die sie vorhat.
2: Was die CDU-Basis von Merz erwartet, ist, dass er die verabredeten Reformen umsetzt, auch gegen Widerstände beim Koalitionspartner SPD. Am stärksten unter Druck gesetzt wird die CDU derzeit aber von der AfD. Parteichef Friedrich Merz betont immer wieder, dass er nicht mit der in Teilen rechtsextremen Partei zusammenarbeiten will. Doch längst folgen ihm dabei nicht mehr alle in seiner Partei. Die Wahl eines AfD-Politikers zum neuen Landtagspräsidenten in Sachsen-Anhalt, möglicherweise auch mit Stimmen aus der CDU, hat die Debatte um ein mögliches Ende der sogenannten Brandmauer nochmal angeschoben.
0: Steffen Wurzel berichtete: Es ist der wohl schwerste Raketenangriff auf den Flughafen von Riad, der Hauptstadt Saudi-Arabiens, seit Beginn des Iran-Kriegs gewesen. In Riad macht man die pro-iranische Houthis dafür verantwortlich. Die staatliche Luftbehörde, sie spricht von 12 Toten, 309 weiteren, die verletzt wurden, und einige von ihnen schweben wohl noch immer in Lebensgefahr. Anna Osius mit den Einzelheiten.
5: Handybilder in sozialen Netzwerken zeigen den Albtraum, den Reisende am Flughafen der saudischen Hauptstadt Riad offenbar erleben mussten. Menschen eilen durch eine zerstörte Abflughalle, Staub liegt wie dichter Nebel in der Luft, Blutflecken auf dem Boden. Viel ist es nicht, was nach außen dringt. Saudi-Arabien versucht anscheinend, den Vorfall medial klein zu halten. In den saudisch geführten Nachrichtensendern kaum ein Wort. Dabei ist der jüngste Raketenangriff der bislang schwerste auf das Königreich seit Beginn des US-Iran-Kriegs. Viele Tote, mehr als 300 Verletzte, immer noch schweben Zivilisten in Lebensgefahr. Die Rakete schlug offenbar unmittelbar in einen Passagierterminal des King Khaled Flughafens in Riad ein und traf die Reisenden an einem Abfluggate. Augenzeugen berichten von Panik am Flughafen und unzähligen Opfern. Dutzende Krankenwagen eilten zum Flughafen. Der Flugbetrieb wurde vollständig eingestellt. Flieger mit dem Ziel Riad wurden nach Jeddah umgeleitet. Die deutsche Fluggesellschaft Lufthansa hatte bereits erklärt, aufgrund der aktuellen Situation vorerst keine Flieger mehr nach Riad zu schicken. Das von Saudi-Arabien angeführte Militärbündnis macht die Husi-Miliz aus dem Jemen für die jüngste Attacke auf den Flughafen verantwortlich. Es handelte sich um ein Kriegsverbrechen, heißt es. Die Husi erklärten, man rufe alle Reisenden auf, saudische Flughäfen zu meiden und die Warnungen ernst zu nehmen. Schon vor einigen Tagen hatte der Anführer der Husi-Miliz, Abdelmalek al-Husi, erklärt: Die Angriffe und die Brände, die in den Ölanlagen lodern, hören nicht auf. Saudi-Arabien kommt weder bei Tag noch bei Nacht zur Ruhe. In vielen Gebieten Saudi-Arabiens heulen die Alarmsirenen. Außerdem hieß es von Seiten der Husi auch, Saudi-Arabien trage die Verantwortung, wenn Raketen nicht abgefangen würden. Genau diese Frage kommt auf. Hat die saudische Raketenabwehr massiv versagt? Seit Tagen befinden sich vor allem die Flughäfen Saudi-Arabiens immer wieder unter Husi-Beschuss. Gestern schlug ein weiteres Geschoss in der Nähe von Dammam ein. Im Laufe der Woche waren bereits mehrere Menschen bei Attacken auf Flughäfen getötet worden. Präsident Trump reagierte entsetzt. Der Angriff sei furchtbar und inakzeptabel, erklärte er. Er werde mit dem saudischen Kronprinzen sprechen. Eine mögliche Beteiligung der USA im Kampf gegen die Husi schloss Trump nicht aus. Bei dem Angriff starb auch mindestens ein US-Bürger. Bislang hatte Trump sehr zurückhaltend reagiert, als Saudi-Arabien bei den USA um Unterstützung im Kampf gegen die Husi bat. Ich glaube, dass Trump weiter extrem zögern wird, sich in einen militärischen Konflikt einzumischen, der geografisch weit von der Straße von Hormuz entfernt liegt, sagt Majoub al-Zuweiri, Politikexperte bei Al Jazeera. Der Hauptgrund könnte sein, dass er keine Truppen und keine Ausrüstung verlieren möchte. Der amerikanische Präsident ist strategisch und politisch bisher in hohem Maße zögerlich. Saudi-Arabien unterstützt im Jemen die international anerkannte Regierung, die gegen die mit dem Iran verbündete Husi-Miliz kämpft. Sie versuchen, Gebiete zurückzuerobern, die von den Husi kontrolliert werden. Die Husi hatten in den vergangenen Wochen große Gebiete im Jemen erobern können, unter anderem die strategisch wichtige Meerenge Bab el-Mandab.
0: Anna Osius berichtete, und wie eben bekannt wurde, ist wohl wieder ein Geschoss in Terminal 4 diesmal des Flughafens in Riad eingeschlagen. Mehr ist noch nicht bekannt über mögliche Tote und Verletzte. Wir blicken in die USA, nach Washington, auf Donald Trump. Für den US-Präsidenten ist klar, wem in diesen Tagen sein Dank gilt. Ausgerechnet Wladimir Putin. Der Grund: die gegenseitige Verabredung der USA und Russland, dass Russland in den kommenden Wochen und Monaten fast 5 Millionen Tonnen Diesel auf den US-amerikanischen und internationalen Markt liefern soll. Der Deal sorgt in den USA selbst allerdings für heftige Kritik, und das parteiübergreifend, wie Anne Schneider berichtet.
6: Für Donald Trump ist der Deal mit Russlands Präsident Wladimir Putin ein Weg zu niedrigeren Dieselpreisen für Spediteure, Landwirte und Verbraucher in den USA. Der Präsident verteidigt die Vereinbarung offensiv. Ich danke Präsident Putin, denn genau diesen Diesel brauchen wir. In Washington hat die Ankündigung allerdings einen Sturm der Kritik ausgelöst, und zwar quer durch die Parteien. Erwartbar reagieren die Demokraten besonders scharf. Der demokratische Senator Richard Blumenthal wirft Trump in einer offiziellen Erklärung vor, mit der Lockerung der Sanktionen indirekt Putins Kriegskasse zu füllen. Die USA machten sich damit faktisch zum Komplizen des russischen Angriffskriegs gegen die Ukraine. Ähnlich kritisch äußert sich die demokratische Abgeordnete Debbie Wasserman Schultz. Das ist ein Akt der Verzweiflung, der nicht aufgehen wird. Die Kritik ist auch besonders deutlich, weil der US-Präsident erst vor wenigen Wochen ein Gesetz unterzeichnet hatte, das den wirtschaftlichen Druck auf Russland eigentlich erhöhen sollte. Kritiker sprechen deshalb von einem bemerkenswerten Kurswechsel der US-Regierung. Trump selbst hält dagegen. Die Welt braucht Öl, und das ist Diesel, genau das brauchen wir. Der Präsident geht inzwischen sogar noch einen Schritt weiter. Auf Kritik aus Kiew reagierte Trump mit scharfen Vorwürfen gegen den ukrainischen Präsidenten Volodymyr Zelensky. Selenskyj hätte diesen Krieg längst beenden können, hat sich aber dagegen entschieden. Wir haben ihm gesagt, greift nicht die Raffinerien an, das schadet dem Weltmarkt. Doch genau das tut er. Bemerkenswert ist, die Kritik an Trump kommt nicht nur von Demokraten, auch Republikaner äußern sich ungewöhnlich deutlich. Der texanische Kongressabgeordnete Michael McCaul warnt, die Lockerung der Sanktionen könne die wirtschaftliche Grundlage für Russlands Krieg stärken. Zusätzliche Brisanz erhält die Debatte durch die Ukraine-Gespräche in Miami. Dort hatten zeitgleich amerikanische, ukrainische und europäische Vertreter über mögliche Schritte zu einem Ende des Krieges verhandelt. Die Gespräche waren ursprünglich auf 2 Tage angelegt. Nach übereinstimmenden Medienberichten endeten sie jedoch schon nach Tag 1. Ein Zusammenhang mit dem Dieseldeal ist nicht offiziell bestätigt. Ukrainische Vertreter kritisierten jedoch offen, die Lockerung der Sanktionen nehme Russland wichtigen Verhandlungsdruck. Hinzu kommt, viele Energieexperten bezweifeln, dass der Deal die Preise spürbar senken wird. Die zunächst angekündigten Liefermengen machen nur einen kleinen Teil des amerikanischen Dieselverbrauchs aus. Deshalb wird in Washington inzwischen über eine größere Frage gestritten. Wie weit sind die USA bereit zu gehen, um Energiepreise zu senken? Und welchen Preis zahlen sie dafür in ihrer Russlandpolitik?
0: Anna Schneider berichtete. Der ukrainische Präsident Selenskyj hat auf die Äußerungen von US-Präsident Trump reagiert, die wir eben im Beitrag beschrieben bekommen haben. Nils Buhler.
7: Russland solle einer vollständigen Waffenruhe von 60 Tagen zustimmen, sagte der ukrainische Präsident Volodymyr Selenskyj in einem Interview mit dem amerikanischen Fernsehsender ABC. In so einem Fall würde er Neuwahlen zustimmen. Ähnliches hatte Selenskyj bereits in der Vergangenheit gesagt, wenn Forderungen nach Neuwahlen kamen. Die Entscheidung über einen neuen Staatschef könne aber nur das ukrainische Volk treffen, sagte Selenskyj in Richtung Trump. Selenskyj regiert seit 2019. Wahlen sind in der Ukraine aktuell wegen des Krieges ausgesetzt. Nach einer Umfrage des Internationalen Instituts für Soziologie in Kiew sind 71% der Ukrainer gegen Präsidentschaftswahlen in Kriegszeiten. 53% der Befragten wollen aber, dass Selenskyj bei der nächsten Wahl nicht noch einmal antritt. Zudem erneuerte Selenskyj sein Angebot, die Angriffe auf Russlands Energieinfrastruktur einzustellen. Dafür müsse Russland seinerseits aufhören, ukrainische Energieanlagen anzugreifen.
0: Nils Buhler. Die USA haben erneut ein Frachtschiff daran gehindert, die Straße von Hormuz zu passieren. Gleichzeitig warnt der iranische Außenminister vor den Umweltfolgen des Krieges. Christian Buttgereit.
8: Nach Darstellung des US-Kommandos CENTCOM hat ein US-Kampfjet das Heck des Frachtschiffes getroffen und gezielt den Antrieb lahmgelegt. Die Besatzung sei dabei nicht zu Schaden gekommen. Der Frachter habe aus einem iranischen Hafen kommend versucht, die Seeblockade zu durchbrechen und Warnungen ignoriert, heißt es. Den Angaben zufolge fuhr das Schiff unter der Flagge Panamas. Die iranischen Revolutionsgarden hatten am Abend ein Video von einem brennenden Öltanker veröffentlicht, der augenscheinlich größere Mengen Öl verliert. Angeblich soll der Tanker 2 Millionen Barrel Rohöl geladen haben und mit einer Seemine kollidiert sein. Die Angaben der Revolutionsgarden wurden bisher von keiner weiteren Quelle bestätigt. Der Iran hatte behauptet, Teile der Straße von Hormuz vermint zu haben. Der iranische Außenminister warnt unterdessen vor langfristigen Umweltschäden durch militärische Angriffe. Araghchi sagte auf einer Konferenz in Teheran, die Vernichtung der Vegetation und der Ökosysteme könne noch Jahre oder sogar Jahrzehnte nach dem Ende der Kampfhandlungen andauern.
0: Christian Buttgereit. Die polnischen Sicherheitsbehörden haben Informationen zu einem möglichen geplanten Anschlag auf Regierungschef Donald Tusk. Paulina Milling.
9: Die Meldung sorgte in Polen für Aufsehen. Es soll einen möglichen Anschlagsplan auf Regierungschef Donald Tusk und Verteidigungsminister Władysław Kosiniak-Kamysz gegeben haben. Wenig später bestätigte Sprecherin des Innenministeriums Karolina Gałęcka diese Information offiziell. Diese Meldung über einen möglichen Anschlag auf Premierminister Donald Tusk sowie auf Vizepremier und Verteidigungsminister Władysław Kosiniak-Kamysz ging über den Staatsschutz bei der Polizei ein. Was man bisher weiß, geschah dies offenbar per Mail. Details zu dem eingegangenen Hinweis machten die polnischen Sicherheitsbehörden nicht öffentlich. Es werde derzeit ermittelt, hieß es. Ich betone die Angelegenheit des Todes ernst. Derzeit sprechen wir über Drohungen gegen die wichtigsten Personen im Staat, Drohungen, die die Sicherheit und Leben des Premier- und Vizepremierministers betreffen. sagte Jacek Dobrzyński, Sprecher des Koordinators der polnischen Geheimdienste. Vertreter verschiedener Sicherheitsbehörden kamen in Warschau zusammen. Inlandsgeheimdienst, Staatsschutz und Polizei berieten im Zentrum für die Terrorismusabwehr über weitere Maßnahmen. Zu den Ergebnissen dieses Treffens ist nichts an die Öffentlichkeit gedrungen. Mehrfach betonte Sprecher des polnischen Geheimdienstkoordinators Dobrzyński das folgende Detail. Wir sprechen von einer hohen Wahrscheinlichkeit, dass diese Drohungen umgesetzt werden könnten. Worauf diese Einschätzung basiert, wurde ebenfalls bislang nicht mitgeteilt. Regierungssprecher Adam Szlapka erklärte, der aktuelle Hinweis sei wesentlich beunruhigender gewesen als ähnliche Signale in der Vergangenheit. Die polnischen Sicherheitskräfte zeigten zwar eine gewisse Transparenz im Umgang mit den Informationen, dennoch blieben zunächst viele wichtige Fragen offen. Etwa darüber, woher der Hinweis kam, sowie warum man die Wahrscheinlichkeit eines Anschlags als sehr hoch eingeschätzt hat. Inzwischen hat sich Premierminister Donald Tusk beim Nachrichtendienst X geäußert. Er schrieb, der Mann, der mit einem Anschlag gedroht habe, sei durch die Polizei festgenommen worden.
0: Paulina Milling berichtete. Die Frankfurter Buchmesse, sie geht heute zu Ende. Als feierlicher Abschluss und Höhepunkt gleichzeitig wurde in der Paulskirche der Friedenspreis des deutschen Buchhandels verliehen. Der Preisträger in diesem Jahr, der französisch-britische Jurist Philippe Sands. In seiner Dankesrede hat er Deutschland für seine zögernde Haltung im Krieg im Gazastreifen kritisiert, gleichzeitig gefordert, Völkerrechtsverbrechen klar zu benennen. Gregor Lischka berichtet.
10: Es ist ein Freund von Philippe Sands, der die Zeremonie in der Frankfurter Paulskirche mit einer Arie aus Johann Sebastian Bachs Matthäus-Passion begleitet. Wie Bachs Passion kreist auch das Lebenswerk von Philippe Sands um Schuld und Reue. Sands ist Jurist und Menschenrechtsanwalt und er ist auch ein erfolgreicher Autor. In Rückkehr nach Lemberg etwa erzählt er seine eigene Familiengeschichte und verknüpft sie mit dem Holocaust und der Entstehung des Völkerstrafrechts. Sein literarisches Werk zeuge von historischer Tiefe und erzählerischer Brillanz. So begründet der Börsenverein des deutschen Buchhandels die Auszeichnung, die Philippe Sands heute überreicht wurde. In seiner Dankesrede stellt der 66 Jahre alte Sands nebst der Literatur auch das Recht ins Zentrum als Fundament für den Frieden.
11: Frieden. Frieden braucht Gerechtigkeit. Gerechtigkeit braucht Regeln. Regeln brauchen das Recht. Und das Recht und Gesetz gelten universell, nicht selektiv.
10: Von dort spannt Sands einen weiten Bogen. Vom Schweigen in seiner eigenen jüdischen Familie bis zum Schweigen der deutschen Politik über den Krieg in Gaza. Vor den Augen von Frank-Walter Steinmeier, Bundestagsvizepräsident Omid Nuripur und Bundesjustizministerin Stefanie Hubich spricht Sands über die fatalen Folgen, die das Schweigen über Verbrechen haben kann. Er beginnt bei seiner Familie, die den Holocaust überlebt hat.
11: Unser Schweigen war ein deutsches Schweigen, geboren aus Schrecknissen, die meinen Großeltern und meiner Mutter widerfuhren.
10: Den Lehren daraus.
11: Was ich weiß, ist dies. Schweigen ist nicht der Weg. Nicht für eine Familie, nicht für eine Gemeinschaft, nicht für ein Land.
10: Bis hin zu der Frage, warum Deutschland, das sonst so laut Völkerrechtsverbrechen verurteile, im Falle des Konflikts zwischen Israel und den Palästinensern so laut schweige.
11: Mir ist auch bekannt, dass einige deutsche Führungspersönlichkeiten in ihrer Kritik an den Handlungen Israels allmählich schärfere Töne anschlagen. Das ist richtig, auch wenn es noch sehr zögerlich und verhalten geschieht. Es ist nicht antisemitisch, es ist nicht anti-Israel, es ist die Wahrheit.
10: Zugleich macht Sands klar, dass sein Maßstab auch für die Verbrechen der Hamas gelte. Seine Bücher seien eine Art literarischer Einspruch gegen das Schweigen. Zuvor hatte die österreichische Historikerin Miriam Sadov, Direktorin des NS-Dokumentationszentrums in München, in ihrer Laudatio das Werk des Juristen und Schriftstellers gewürdigt.
12: Manchmal sind Philippe Sands Bücher so spannend wie die Thriller seines langjährigen Londoner Nachbarn John le Carré. Doch bleibt er beim Schreiben immer der Anwalt. In großer Ruhe präsentierte er eine überwältigende Beweislage, zusammengetragen in Jahren des Suchens, Aufspürens und Recherchierens. Niemals kommt er auch nur für einen Moment lang in die Versuchung, Richter sein zu wollen.
10: Sie erinnert auch an den Ort der Verleihung, die Paulskirche, in der 1848 das erste frei gewählte gesamtdeutsche Parlament zusammentrat und die als Wiege der deutschen Demokratie gilt.
12: Wenn hier ein Autor und Nachkomme einer großen jüdischen Lemberger Familie, zugleich einer der wichtigsten Völkerrechtsexperten unserer Zeit,
10: mit dem Friedenspreis des deutschen Buchhandels ausgezeichnet wird,
12: dann ist das nicht weniger als ein Anlass zur Hoffnung.
0: Gregor Lischka berichtete. Die nordamerikanische Profiliga NBA befindet sich auf Expansionskurs. Nicht nur in Deutschland und Europa. Der wichtigste Auslandsmarkt für die Basketballliga ist China. Und dort treten in diesen Tagen die Dallas Mavericks und die Houston Rockets in zwei Saisonvorbereitungsspielen gegeneinander an. Christoph Kober berichtet über Sport, Geschäfte und ein fragiles politisches Verhältnis.
13: Es sind gut 2 Minuten absolviert im Spiel der Dallas Mavericks gegen die Houston Rockets. Da zeigt Houstons Aufbauspieler Fred VanVleet, was er kann. 2 Schritte hinter der Mittellinie, gut 10 Meter vom Korb entfernt, nimmt er Maß und trifft. Solche Szenen wollen die Fans in Macau sehen. Der 24-jährige Cao Pang hat für seinen Star eine weite Anreise auf sich genommen. Ich komme aus Harbin, ganz im Norden Chinas. Dieses Spiel ist eine seltene Gelegenheit für mich, Kevin Durant zu sehen. Ich bin schon seit 13 Jahren Fan von ihm und ich bin wirklich sehr aufgeregt. Tatsächlich ist der Jubel in der Halle immer dann besonders groß, wenn der mittlerweile 38-jährige Forward der Rockets trifft. Die Reise nach China sei auch für ihn etwas Besonderes, sagt Kevin Durant.
14: Sometimes back at home we play so many games.
13: Zu Hause spielen wir oft viele Partien vor den gleichen Leuten. Und die halten das manchmal für selbstverständlich. Aber hierher zu kommen und die Anerkennung und den Respekt zu erhalten, den man sich als Spieler verdient hat, das ist schon cool. Die Leute hier haben kein Problem damit, ihre Begeisterung zu zeigen. Das liebe ich. Basketball boomt in China. Die Begeisterung im Land, das Größen wie Yao Ming hervorgebracht hat, soll sich für die nordamerikanische Profiliga auszahlen, im wörtlichen Sinne. Neben ihrer Fans hat die NBA hier etwa Verträge mit dem Tech-Unternehmen Tencent oder dem Online-Händler Alibaba. Wie verwundbar das alles ist, hat sich 2019 gezeigt. Der damalige Manager der Houston Rockets hatte in einem Online-Post die Demokratiebewegung in Hongkong unterstützt. Ein Tabu für die kommunistische Führung in Peking. Die Folge? Das Staatsfernsehen streicht die Übertragung von NBA-Spielen, Sponsoren ziehen sich zurück. Und Superstar LeBron James sagte in einem Interview,
15: I believe he wasn't educated on the situation at hand.
13: Ich glaube, er war gar nicht richtig über die Situation informiert. Und trotzdem hat er sich geäußert. Ja, wir haben Meinungsfreiheit, aber damit kann auch viel Negatives einhergehen.
15: A lot of negative that comes with that too.
13: Die Aussagen lösen Kritik aus. Sie seien auf Linie der kommunistischen Staats- und Parteiführung, hieß es von manchen. 3 Jahre lang ist die Situation zwischen China und der NBA angespannt. Mit Hilfsgütern während der Corona-Pandemie oder offiziellen Glückwünschen zu Feiertagen versucht die Liga die Wogen zu glätten. Und damit, dass der Sohn eines angesehenen chinesischen Medienmanagers Chef des NBA-Geschäfts in China wird. Seit 2022 überträgt das Staatsfernsehen wieder Spiele. Im vergangenen Jahr ist die Liga mit Saisonvorbereitungsspielen zurück. Und Basketballfan Cao Pang aus dem Norden Chinas hofft auf mehr. Fans in China haben die NBA immer unterstützt. Ich hoffe, noch mehr Teams werden kommen und dann auch mal in Festlandchina spielen. Zumindest im nächsten Jahr wird es damit erstmal nichts. Es soll wieder Spiele in Macau geben, dann auch mit Teams aus der Frauenliga.
0: Basketball, Business und Beziehungen. Die NBA in China, Christoph Kober berichtete. 18:35 ist es gleich. Wir kommen zum Sport. Fußball-Bundesliga. Marina Schweizer ist im Studio.
16: Ja, und heute heißt das oder hieß das rheinisches Derby, Hochamt der Rivalität zwischen Köln und Mönchengladbach. Gladbach als Tabellenletzter an diesem 5. Spieltag besonders unter Druck, auch mit neuem Trainer. Sollte es aber dann kein Dreier werden. Burkhard Hupe von einem Sieg der Kölner, der gar nicht so knapp hätte ausfallen müssen.
17: Der Derby-Sieg geht an den 1. FC Köln. 2:1 gewinnt die Mannschaft, die zuletzt auch unter Druck stand. Genauso wie Borussia Mönchengladbach verdient, weil Said Elmaler der Unterschiedsspieler des Nachmittages war. Vor 50.000 Zuschauern erzielte der neue Nationalspieler den entscheidenden Treffer nach 67 Minuten aus 20 Meter mit dem linken Fuß, ein wunderschönes Tor. El Mala, der auffälligste Akteur in Durchgang 2. Der erste war noch ausgeglichen. Führung für Köln durch Johannesson, ausgeglichen durch einen Kopfball von Skelly. Im zweiten Durchgang Köln aktiver, besser und gefährlicher. Auch in einer Schlussphase, als vieles drunter und drüber ging, hatte der erste FC Köln meistens die bessere Antwort und gewinnt so gegen Gladbach mit 2:1.
16: Im Abendspiel der Bundesliga stand es zwischen Freiburg und Schalke zur Halbzeit 1:1. Und in der zweiten Liga hat Hertha BSC durch ein 2:1 gegen Fürth seine Tabellenführung ausgebaut. Von diesem 7. Sieg im 7. Spiel berichtet Christian Riedel.
18: Nach der torlosen ersten Halbzeit mit vielen Chancen auf beiden Seiten fiel der vermeintliche Führungstreffer der Gäste in der 62. Minute, wurde aber wegen ganz knapper Abseitsstellung zurückgepfiffen. Auf der Gegenseite klappte es besser, da traf Petersen in der 65. Minute zum 1:0. 10 Minuten vor Schluss erhöhte Seguin auf 2:0 und auch der vierte Anschlusstreffer in der 90. Minute durch Heuer konnte den Tabellenführer nicht mehr beeindrucken.
16: St. Pauli siegte zu Hause 2:0 gegen den Karlsruher SC und Bochum unterlag der Bielefelder Arminia mit 0:1 zu Hause. Damit sind wir bei der Triathlon-WM in Hawaii, wo zwei deutsche Starter ganz besondere Geschichten schrieben. Durch ein Karriereende im Klammergriff von Krämpfen und überraschendes WM-Silber. Robin Niehaus berichtet.
19: Laura Philipp hat bei der Ironman-Weltmeisterschaft auf Hawaii den zweiten Platz belegt. Die Silbermedaille ist das beste Ergebnis, das die 39-Jährige je auf Hawaii eingefahren hat. Ihren Weltmeistertitel gewann Philipp 2024 in Nizza. Vor ihr lief beim Rennen der Frauen nur die US-Amerikanerin Taylor Knipp ins Ziel. Sie wurde nach 8 Stunden und 36 Minuten Weltmeisterin. Bei den Herren sicherte sich der Franzose Vincent Louis nach 7 Stunden und 47 Minuten den WM-Titel. Der dreimalige deutsche Weltmeister Patrick Lange konnte sein letztes WM-Rennen nicht beenden. Der 40-Jährige stieg nach knapp 3,5 Stunden während des Radfahrens aufgrund von Krämpfen aus.
16: Auch nicht zu vergessen der Hannoveraner Jonas Schomburg, der wurde bei seinem Debüt bester Deutscher auf Platz 7. Tennisprofi Alexander Zverev kommt seinem Ziel von Platz 1 der Herrenweltrangliste immer näher. Heute ist er in Shanghai beim Turnier ins Achtelfinale eingezogen. Anke Feller.
20: Trotz Knöchelproblemen hat Alexander Zverev das Achtelfinale von Shanghai erreicht. Der Weltranglistenzweite gewann nach einem hart umkämpften Match mit 6:4, 6:7 und 6:3 gegen den Franzosen Quentin Alice und feierte seinen 60. Saisonsieg. Mit dem Erfolg hat Zverev seinen Rückstand auf den Weltranglistenersten Jannik Sinner weiter verkürzt. Der Italiener hat seine Saison wegen Knieproblemen bereits beendet und wird bis Jahresende Punkte verlieren. Für Zverev geht es damit nur noch um den Zeitpunkt, wann er die Spitze der Weltrangliste übernimmt. Schon mit einem Halbfinaleinzug in Shanghai würde er zum Jahresende sicher die Nummer 1 der Welt werden. Als erster deutscher Profi seit Boris Becker.
16: Und auch die Formel 1 gastiert in Asien. Heute beim großen Preis von Singapur war Max Verstappen im Red Bull der schnellste. Von diesem Start-Zielsieg berichtet Lena Bergmann.
21: Beim Start war Charles Leclerc im Ferrari nah dran am Red Bull. Doch Max Verstappen behauptete sich. Ohne Regenchaos und größere Unfälle war dem Niederländer das perfekte Wochenende danach nicht mehr zu nehmen. Pünktlich zu seinem 250. Rennstart feiert Verstappen seinen Premierensieg in Singapur vor Charles Leclerc und Kimi Antonelli. Für den Mercedes-Pilot ist der Weltmeistertitel damit schon zum Greifen nah. Sensationell fuhr Nico Hülkenberg. Der Audi-Pilot verteidigte Platz 8 gegenüber dem überlegenen Silberpfeil von George Russell.
16: Gleich nach 19.10 Uhr schauen wir hier in Sport am Sonntag im Deutschlandfunk ein bisschen genauer auf den Präsidentschaftswahlkampf in der FIFA. Und wir fragen einen FIFA-Insider, ob der Europäische Fußballverband, die UEFA, eigentlich überhaupt noch Karten hat in diesem Rennen.
0: Marina Schweizer aus der Sportredaktion, vielen Dank. Das war's von uns. Das war's mit den Informationen am Abend für heute. Am Mikrofon bis hierhin Daniel Heinrich. Tschüss.
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23: Standardisierte Prozesse, lückenlose Dokumentation, gleiche Regeln für alle. Die Bürokratie ist im Kern ein Versprechen, dass der Staat berechenbar ist, dass niemand bevorzugt wird und dass Einzelinteressen sich nicht auf Kosten der Allgemeinheit durchsetzen. Aber irgendwo zwischen diesem Versprechen und der Wirklichkeit scheint etwas aus dem Ruder gelaufen zu sein. Unternehmen klagen über ausufernde Berichtspflichten, Bürgerinnen und Bürger fühlen sich von komplizierten Formularen und Behördengängen gegängelt. Seit Jahrzehnten ätzen Kritiker über die Bürokratie-Republik Deutschland. Aber tut sich in der Bundesrepublik vielleicht gerade viel mehr, als man denkt?
1: Also ich glaube wirklich, dass es ein Momentum gerade ist. Es ist halt in unserem Land, wie es halt leider auch in der Vergangenheit oft gewesen ist, immer erst, wenn der Druck so heftig ist, dass sich alle bewegen, dann bewegt sich einiges.
23: Manfred Penz ist seit gut 2,5 Jahren hessischer Minister für Bundes- und Europaangelegenheiten, Internationales und Entbürokratisierung. Seit der Bildung der schwarz-roten Koalition in Hessen ist er der erste Bürokratieabbauer in Deutschland mit offiziellem Kabinettsrang. Vor der Landtagswahl 2023 war der CDU-Politiker Generalsekretär seiner Partei und damit ihr Wahlkampfmanager.
1: Dieser politische Fokus ist natürlich durch den Wahlkampf entstanden, durch die Stimmung, die wir aufgenommen haben, das, was wir in den Gesprächen natürlich auch filtern konnten mit den Unternehmen, mit den Menschen. Und wir waren uns dann relativ schnell einig, beziehungsweise der Ministerpräsident hat vorgeschlagen, am besten ist es, wenn wir ein solches neues, das ist ja, wir sind ja die Ersten sozusagen, wenn wir ein solches neues Ressort gestalten, dann wäre es gut, wenn es aus der Staatskanzlei übergreifend läuft. Und es hat sich bisher auch bewahrheitet, dass es positiv läuft.
23: Seit dem 1. Januar 2026 gilt das erste hessische Bürokratieabbaugesetz. Bei Behördenverfahren reicht künftig oft ein einfacher Scan statt einer beglaubigten Urkunde, eine E-Mail statt des Briefbogens. Pflegeheimen, Krankenhäusern und Unternehmen wurden Berichtspflichten gestrichen und Vereine, die eine Veranstaltung planen und Getränke ausschenken wollen, müssen das nicht mehr beim Gesundheitsamt melden. Penz hat außerdem einen Bürokratiemelder eingerichtet. Eine Art digitales Kummerkastenportal, bei dem sich Unternehmer, Bürgerinnen, aber auch Verwaltungsmitarbeiter direkt bei der Landesregierung melden können, wenn sie das Gefühl haben, dass der Staat es an einer Stelle unnötig kompliziert macht. 1500 Meldungen sind seit dem Start im Sommer 2024 eingegangen.
1: Viele Bürgerinnen und Bürger haben uns über den Bürokratiemelder, den ich ja auch als erstes bundesweit ans Netz gelegt habe, geschrieben, dass es sie nervt, dass es sozusagen ein TÜV-TÜV gibt. Was heißt das? Wenn sie einen Anhänger haben, wenn sie irgendwas Neues ans Auto, wie auch immer, an eine Gerätschaft des Fahrzeugs anbauen lassen und der TÜV vor Ort nimmt das ab, dann gibt es in Hessen eine Bündelungsbehörde. Das hört sich erstmal gut an, bündeln Dinge. Dort wird aber dann sozusagen nochmal getestet und es wird nochmal abgeprüft. Und heute haben wir die Situation, es gibt sie nicht mehr. Wir haben sie abgeschafft und in Hessen gibt es sozusagen kein TÜV-TÜV mehr. Also das ist schon eine klare Vereinfachung.
23: Das zweite Bürokratieabbaugesetz, über das der Landtag in diesem Herbst berät, soll mehr als 150 weitere Vorschriften in insgesamt rund 70 Gesetzen streichen, Verfahren beschleunigen und vereinfachen. Dazu gehört zum Beispiel auch eine Genehmigungsfiktion für ausländische Berufsabschlüsse. Liegen alle Unterlagen vor und meldet sich die Behörde 3 Monate lang nicht, gilt die Anerkennung automatisch als erteilt. Das hessische Finanzministerium machte im Frühjahr mit dem Pilotprojekt »Die Steuer macht das Amt« bundesweit von sich reden. Finanzämter schicken in einfach zu bearbeitenden Fällen die Steuererklärung vorausgefüllt an die Bürgerinnen und Bürger zu. Per QR-Code können die Erklärung dann annehmen oder selber eine eigene einreichen. 4 weitere Bundesländer machen mittlerweile dabei mit. Es sind Maßnahmen, mit der die Landesregierung aus Wiesbaden offene Türen im osthessischen Fulda einrennt.
2: Also ich bin jetzt schon ziemlich lang, ich bin 20 Jahre Landrat. Bin jetzt 64 und eigentlich seit ich 17 bin in der öffentlichen Verwaltung. Also man kann Apparatschik zu mir sagen, bisschen ironisch. Aber es ist wirklich so, dass man jetzt mal wirklich sagt, wir müssen das mal anpacken.
23: Bernd Weude von der CDU ist Landrat des Landkreises Fulda und Präsident des Hessischen Landkreistages. Für ihn hat Entbürokratisierung 2 unterschiedliche Ebenen. die Ebene, auf der Gesetze gemacht werden und die Ebene, auf der sie von der Verwaltung ausgeführt werden. Dass Gesetze durch die Landesregierung und den Landtag entschlackt werden, findet er richtig. Genauso wichtig sei aber, dass die Behörden und Verwaltungsmitarbeiter vor Ort beim Ausführen der weiter bestehenden Gesetze und Vorschriften mehr Spielraum bekämen.
2: Also in vielen Bereichen kommen wir ja gar nicht aus dem Gesetz raus. Ich kann jetzt zum Beispiel nicht sagen, im Landkreis Fulda gibt es keine Baugenehmigung mehr, weil der Landesgesetzgeber mir das vorgibt. Aber ich kann versuchen, im Verfahren vor Ort Dinge zu vereinfachen.
23: Dafür hat der Landtag im Februar unter anderem das kommunale Flexibilisierungsgesetz beschlossen. Gemeinden und Landkreise können nun beantragen, sich für bis zu 4 Jahre von einzelnen Landesvorschriften befreien zu lassen, sofern Sicherheit und Gemeinwohl gewahrt bleiben. 17 Anträge auf Standardbefreiung hat Woyde für seinen Landkreis bereits gestellt. Von der vereinfachten Fischereiprüfung bis zum Waschbären. Für jedes Tier, das im Siedlungsbereich gefangen und getötet werden sollte, brauchte der Kreis früher eine eigene Genehmigung. Jetzt erledigt das eine Allgemeinverfügung für alle Fälle auf einmal. Woyde, der CDU-Politiker aus der Provinz, lobt das, was sich in der Landes- und der Bundeshauptstadt gerade tut. Denn in Sachen Bürokratieabbau und Staatsmodernisierung gibt es nun auch eine gemeinsame Grundlage, die sogenannte föderale Modernisierungsagenda. Im vergangenen Dezember haben sich der Bund und alle 16 Länder auf hunderte Maßnahmen geeinigt. Sie sollen die Behördengänge vereinfachen und durch Digitalisierung die Bürokratiekosten um ein Viertel reduzieren. Vom Reisepass, der seltener erneuert werden muss, bis zur Baugenehmigung, die schneller kommen soll.
3: Dass sich so viele Akteure von Land bis Bund mit dem Thema Modernisierung auseinandersetzen und dass es so übergreifend angegangen wird, dass verschiedenste Akteure an einem Strang ziehen. Das ist was Neues.
23: Findet Christian König, zuständig für den öffentlichen Sektor beim Bitkom, dem Verband der deutschen Digitalwirtschaft. Sein Verband hat einen eigenen Monitor Staatsmodernisierung aufgesetzt, der die Umsetzung der Agenda verfolgt. 2 Vorhaben hebt König heraus. Den Deutschland-Stack, mit dem der Bund technische Standards und Schnittstellen zentral bereitstellt, damit nicht jedes Land und jede Kommune ihre eigenen Softwarelösungen entwickeln muss. Und die sogenannte Registermodernisierung. Bisher liegen Daten von Bürgerinnen, Bürgern und Unternehmen verstreut in Dutzenden staatlichen Datenbanken, beim Einwohnermeldeamt etwa, beim Finanzamt, bei der Rentenversicherung oder beim Handelsregister beispielsweise.
3: Und durch eine technische Lösung soll dafür gesorgt werden, dass diese verschiedenen Stellen alle miteinander kommunizieren können und dass dann, das ist der Fachausdruck Once-Only-Prinzip, auch die Möglichkeit entsteht, dass sie Daten eben nur einmal an die Verwaltung geben. Und wenn die Verwaltung die Daten schon hat, kann sie die digital auch abrufen. Und ein ganz gutes Beispiel dafür ist zum Beispiel, wenn sich ein Unternehmen für einen öffentlichen Auftrag bewirbt, dass dann eben Daten schon vorliegen und die Verwaltung das abrufen kann, das Unternehmen nicht jedes Mal, wenn es sich irgendwo bewirbt, diese Daten neu zur Verfügung stellen muss.
23: Auch auf künstliche Intelligenz setzen König und der Bitkom-Verband Hoffnungen. In Hessen lässt Entbürokratisierungsminister Pentz schon heute den Bestand an Landesgesetzen auch mit Hilfe von KI durchsuchen, um Widersprüche innerhalb von Gesetzesvorschriften aufzudröseln. Für Christian König vom Bitkom-Verband sind das vielversprechende Ansätze.
3: Wenn das funktioniert und wenn das in der Fläche genutzt wird, dann wundert man sich da vielleicht wirklich in ein paar Jahren positiv, was geschehen ist.
23: Also herrscht tatsächlich ein Aufbruchsgeist in Sachen Entbürokratisierung?
3: Dieser Geist und Wille, der ist definitiv da.
4: Also ich glaube, bisher ist der Geist tatsächlich noch mehr ein Phantom.
23: Klaus-Heiner Röhl forscht am Institut der Deutschen Wirtschaft in Köln, kurz IW, einem arbeitgebernahen Wirtschaftsforschungsinstitut. Er beschäftigt sich seit Jahren mit dem Thema Bürokratie und Bürokratiekosten für Unternehmen.
4: Ja, wir haben Ansätze. Aber dass diese Ansätze angesichts der Flut von neuen Regulierungen und Wünschen wirklich zum durchschlagenden Erfolg führen, das kann ich immer noch nicht erkennen. Es wird zwar viel von Bürokratieabbau gesprochen und es gibt jetzt auch mehrere Bundesländer, die da was machen wollen. Aber so richtig spürbare Maßnahmen, die eine wirkliche Entlastung sind, die sind halt noch nicht zu erkennen.
23: Der Nationale Normenkontrollrat, das unabhängige Prüfgremium der Bundesregierung, stellte im Juli fest, seit Beginn dieser Wahlperiode sind die Bürokratiekosten für Unternehmen um 1,2 Milliarden Euro gestiegen, auch wegen europäischer Vorgaben, von der Nachhaltigkeitsberichterstattung bis zur Lieferkette. Ein Stück weit ist es auch die normale Logik des Politikbetriebs. Dieselben Parlamente, die auf der einen Seite Bürokratie abbauen, beschließen an anderer Stelle auch neue Gesetze, die wiederum einen bürokratischen Aufwand schaffen.
4: Naja, die Bundesregierung und jetzt auch Länder schreiben sich halt Abbaumaßnahmen auf die Fahne, aber sie verweisen halt nicht auf die Zunahme an anderer Stelle. Und wenn der Aufwand aus der Zunahme oder neuen Regelungen halt stärker ist als der Abbau, dann ist netto nichts gewonnen.
23: Geht der Bürokratieabbau bei Bund und Ländern also immer noch nicht weit genug? Im Hessischen Landtag gestand die AfD-Fraktion dem hessischen Entbürokratisierungsminister Manfred Penz zwar zu, einige Schritte in die richtige Richtung zu gehen. Gleichzeitig riet sie ihm aber auch dazu, zur sprichwörtlichen Kettensäge zu greifen, um die Bürokratie abzubauen. So wie der argentinische Präsident Javier Milei, der Ministerien per Dekret abschaffte und den Staatsapparat radikal zusammenstrich. Klaus-Heiner Röhl vom Institut der Deutschen Wirtschaft hält davon wenig.
4: Kettensäge würde hier schon deshalb nicht funktionieren, weil wir ja nicht den nationalen Alleingang machen können. Ganz viel hängt ja mit dem EU-Recht zusammen und die EU-Ebene muss unbedingt mit einbezogen werden. Und das kann man natürlich nur im Aushandlungsprozess, also à la Milei in Argentinien, wir nehmen die Kettensäge und am Morgen werden Ministerien abgeschafft und Gesetze gelten nicht mehr. So einfach werden wir es nicht machen können in Deutschland und Europa.
23: Dennoch ist in der öffentlichen Debatte eine Art Bieterwettstreit entstanden, wer am schnellsten, am meisten Bürokratie abbauen kann. Der Vorschlag der hessischen Grünen? Zum Jahresende 2027 sollen alle Berichts- und Dokumentationspflichten, die das Land Hessen Unternehmen auflegt, automatisch auslaufen. Es sei denn, das zuständige Ministerium hat vorher begründet, warum es eine entsprechende Berichts- oder Dokumentationspflicht wirklich braucht. Der grüne Fraktionsvorsitzende Matthias Wagner.
5: Das heißt, es gäbe einmal einen Prüfaufwand für die Ministerien, aber eben nicht für die Unternehmen, sondern für die Ministerien. Und dann hätte man Klarheit, was weiter gilt. Und eine ganze Menge würde einfach auch wegfallen, weil es gilt hier, das Prinzip ist das sinnvolle Bürokratie oder kann das weg?
23: Einen ähnlichen Ansatz hat die Landesregierung unter grüner Beteiligung in Nordrhein-Westfalen bereits beschlossen. Baden-Württemberg bereitet ein entsprechendes Gesetz vor. Was aber, wenn die Ministerien mit der Überprüfung tausender Berichts- und Dokumentationspflichten überfordert sind und dadurch auch womöglich sinnvolle Regeln geschliffen werden? So kritisierte der Hessische Landesverband vom Naturschutzbund NABU bereits in Bezug auf das erste Bürokratieabbaugesetz der schwarz-roten Landesregierung, dass unter dem Deckmantel des Bürokratieabbaus der Naturschutz geschliffen werde. Wo zieht also Matthias Wagner von der Grünen Fraktion beim Bürokratieabbau die Grenze?
5: Es geht darum, das Leben in unserem Land wieder leichter zu machen. Und auch wir Grüne tun gut daran, wie alle anderen Parteien, dass wir uns anschauen, was von dem an Bürokratie, was aufgebaut wurde, ist weiter sinnvoll. Das soll erhalten bleiben. Und was ist vielleicht auch nicht sinnvoll? Und das kann dann auch abgeschafft werden.
23: Auch im Bund will Digitalminister Carsten Wildberger von der CDU ein Gesetz mit einem ähnlichen Ansatz einbringen. Berichtspflichten sollen grundsätzlich zur Disposition gestellt und so letztendlich Tausende von ihnen gestrichen werden. Klaus-Heiner Röhl vom IW Köln zweifelt allerdings daran, dass die Bundesregierung die Kraft hat, ihre Ankündigungen auch wirklich umzusetzen. Tatsächlich ist das Versprechen vom Bürokratieabbau so etwas wie ein roter Faden, der sich durch die Geschichte der Bundesrepublik zieht. Schon vor ihrer Gründung erschienen in Kommunalwahlen Wahlplakate, auf denen Parteien einen Schluss mit der Bürokratie forderten. Egal ob während des Wirtschaftswunders, der Ölkrise oder der deutschen Wiedervereinigung. Immer wieder versprachen Regierungen Verwaltungsreformen, Staatstransformationen und einen groß angelegten Bürokratieabbau.
6: Alles das, was jedenfalls unsere Forschung zeigt, ist, dass diese Bürokratieabbau-Rhetorik in so Wellen immer wieder hochkommt, meistens in Verbindung mit neuen Regierungen.
23: Stefan Kühl ist Organisationssoziologe an der Universität Bielefeld und ebenfalls beratend für Ministerien tätig. Er beschäftigt sich mit dem Bürokratieabbau in einer neuen Studie, die das Roman-Herzog-Institut, ein Think Tank der deutschen Arbeitgeberverbände, in Auftrag gegeben hatte.
6: Wir sind jetzt in der sechsten Welle in der Bundesrepublik Deutschland, wo versucht wird, über Bürokratieabbau eine Staatstransformation vorzunehmen. Und in dieser Phase, wenn diese Welle beginnt und man neue Ideen hat, neue Stellen schafft, neue Entlastungsgesetze verabschiedet, ist die Euphorie erstmal sehr groß. Die Instrumente, auf die man zurückgreift, die sind alle uralt. Da wurden dann Kommissionen geschaffen, Stellen geschaffen, Entlastungsgesetze gemacht. Und irgendwann überlagerten andere Themen das, was da stattgefunden hat. Und dann baute sich diese Bürokratiekritik langsam wieder auf. Und dann kam halt quasi die nächste Euphoriewelle. Und so wird das hier auch sein.
23: Kühl ist kein Fatalist. Er hält die Bürokratie für eine zentrale Stütze der Demokratie und gleichzeitig Entlastungen für möglich. Aber er warnt vor dem, was nach den großen Versprechen vom Bürokratieabbau kommt.
6: Man muss das Erwartungsmanagement im Griff haben. Und das, was man im Moment gerade beobachten kann, ist ja schon in dieser Euphoriephase, was den Bürokratieabbau angeht, dass man in das Risiko reinlaufen kann, dass in 2 oder 3 Jahren die Leute sagen, naja, was hat es denn letztlich gebracht? Und dieses Erwartungsmanagement, das muss man mitreflektieren.
23: Manfred Penz, der erste Entbürokratisierungsminister in Deutschland, sagt, dass genau das auch einer der Gründe sei, warum er in Bezug auf einen großen Wurf, wie ihn die Grünen in Hessen einfordern, skeptisch ist.
1: Also ich bin mittlerweile relativ gut im Thema, weil ich das fast jeden Tag mache. Und ich sage Ihnen, wenn Sie groß ankündigen, dass Sie große Würfe machen, dann entsteht da draußen natürlich auch eine ganz große Erwartung. Und deswegen sage ich, ich will mich lieber messen lassen an dem Formular, an der Berichtspflicht, die wir vereinbart besprochen haben, auch mit den Verwaltungen, und dann möchte ich liefern.
23: Aus einer Politik der vielen kleinen Schritte erwächst allerdings auch ein Problem. Viele Veränderungen sind technisch, kleinteilig und für die breite Masse nicht oder zumindest noch nicht im Alltag erlebbar. Manfred Penz will dennoch eine größere Reformgeschichte erzählen.
1: Wir haben ja momentan eine Situation im Land, wo man sich manchmal die Frage stellt, wieso wählen in der Prognose so viele Menschen radikale Parteien? Ich sage Ihnen, das sind nicht alles Nazis da draußen oder Rechtsradikale oder Linksradikale. Das sind viele Leute, bei denen es ganz viele kleine Probleme gibt. Und dann irgendwann läuft das Fass über. Und das wiederum will ich nicht, und deswegen arbeite ich weiter daran, dass wir Vertrauen zurück in die Institutionen bringen.
23: Es bleibt abzuwarten, ob dieses Vertrauen zurückkommt oder ob in einigen Jahren schon wieder die nächste Welle der Bürokratieabbau-Rhetorik anrollt.
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24: Uhr, die Nachrichten. Der ukrainische Präsident Selenskyj hat sich zurückhaltend zu Äußerungen von US-Präsident Trump geäußert, wonach Kiew und Moskau bis auf Weiteres ihre gegenseitigen Angriffe auf die Energieinfrastruktur einstellen wollen. Zelensky gab mehreren amerikanischen Medien Interviews und sagte, für ihn sei diese Darstellung neu gewesen. Auch warte man auf weitere Details aus Washington. Sollte Russland solch einer Vereinbarung aber zustimmen, werde sich auch die Ukraine daran halten. Aus Moskau lag zunächst noch keine Reaktion vor. Darüber hinaus erklärte sich Zelensky bereit, Wahlen in seinem Land anzusetzen, falls der russische Staatschef Putin einer 60-tägigen Waffenruhe zustimmen würde. Zuvor hatte Trump Neuwahlen gefordert und Zelensky vorgeworfen, dieser habe vielfach die Gelegenheit gehabt, den Krieg zu beenden, sich aber dagegen entschieden. Nach Hinweisen zu Anschlagsplänen auf den polnischen Regierungschef Tusk und Verteidigungsminister Kosiniak-Kamysz ist ein Verdächtiger festgenommen worden. Das teilte das Innenministerium in Warschau mit. Der Hinweis zum geplanten Attentat war vom Staatsschutz an die Polizei weitergeleitet worden. Ein Sprecher des Geheimdienstkoordinators erklärte, die Drohung sei sehr ernst genommen worden. Man habe die Wahrscheinlichkeit einer Umsetzung der Pläne als hoch eingeschätzt. Eine Krisensitzung mit Vertretern der Geheimdienste wurde einberufen. Der Hinweis zu dem Verdächtigen soll polnischen Medien zufolge durch eine Kontaktaufnahme in sozialen Medien zustande gekommen sein. Die neuen Landesminister der Union für Agrar- und Verbraucherschutz haben sich in einem Brief an Bundeskanzler Merz gegen die geplante Zuckersteuer ausgesprochen. Die Ressortchefs der Bundesländer kritisieren eine staatliche Lenkung und unnötige zusätzliche Belastung für Verbraucher. Ernährungsbildung, Eigenverantwortung, Aufklärung und Innovation seien dagegen der richtige Weg für eine Zuckerreduktion, heißt es in dem Schreiben, das der deutschen Presseagentur vorliegt. Außerdem argumentieren die Landwirtschaftsminister mit einer ohnehin schon angespannten wirtschaftlichen Situation der Betriebe. Das Kanzleramt hatte die Pläne von Finanzminister Klingbeil für eine Steuer auf zuckerhaltige Getränke Anfang des Monats vorerst gestoppt. Der SPD-Kurvorsitzende will damit auch Mehreinnahmen für den Bundeshaushalt generieren. Der Flughafen in der saudi-arabischen Hauptstadt Riad ist erneut angegriffen worden. Ein Sprecher der von Saudi-Arabien angeführten Militärkoalition gegen die jemenitische Houthis erklärte, im Terminal des Flughafens sei ein Geschoss eingeschlagen und habe einen Brand ausgelöst. Zudem sei eine Rakete abgefangen und zerstört worden. Über mögliche Opfer dieses neuen Angriffes gab es zunächst keine Angaben. Gestern waren bei einem Angriff auf den Flughafen nach saudi-arabischen Angaben 12 Menschen getötet und 309 weitere verletzt worden. Der Flughafen wurde geschlossen, auch heute blieb der Flugbetrieb ausgesetzt. Die vom Iran unterstützten Houthi-Rebellen haben sich inzwischen zu dem gestrigen Anschlag bekannt. In einer Fernsehansprache drohte ein Sprecher zudem mit weiteren Angriffen. Ob die Houthis auch hinter der heutigen Attacke stecken, ist aber noch unklar. Das US-Justizministerium hat einem Medienbericht zufolge gegen mehrere große Nachrichtensender Ermittlungen eingeleitet. Nach Informationen der New York Times geht es um angeblich illegale Absprachen zur Berichterstattung über Präsident Trump. Bei den Sendern handle es sich um ABC, CBS, CNN, NBC und Fox News. Diese Anstalten bilden den Medienpool zur Berichterstattung aus dem Weißen Haus. Hintergrund für die Ermittlungen ist, dass Trump mehreren Sendern kurzfristig den Zutritt zum Weißen Haus verweigerte, weil er mit deren Berichterstattung nicht einverstanden war. Als die anderen Poolsender sich weigerten, die ausgeschlossenen Kolleginnen und Kollegen zu ersetzen, war eine zweitägige Lücke in der Fernsehberichterstattung entstanden. In der Fußball-Bundesliga hat Köln mit 2:1 gegen Mönchengladbach gewonnen. Zur Stunde spielt noch Freiburg gegen Schalke. Das Wetter? In der Nacht nachlassende Schauer und gebietsweise Auflockerungen. Temperaturrückgang auf 8 bis 2 Grad. Morgen? Wechselnd bewölkt, einzelne Schauer und vor allem im Osten und Nordosten. Höchstwerte zwischen 12 Grad an der Ostsee und 19 Grad am Oberrhein. Die weiteren Aussichten? Am Dienstag nach Nebelauflösung im Süden und Osten freundlich mit längerem Sonnenschein. Von Nordwesten zunehmende Bewölkung und aufkommender Regen. Temperaturen 14 bis 20 Grad. Das waren die Nachrichten.
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24: Unser Thema heute: die Debatte um eine Erweiterung der Europäischen Union. Sie werden ein Thema beim EU-Gipfel in der kommenden Woche sein. Die kürzlich von der Kommission vorgelegten Vorschläge für eine Reform des Prozesses für einen EU-Beitritt. Rund 150 Mal kann heute jedes EU-Land einen Beitrittskandidaten ausbremsen. Das will die EU-Kommission ändern. Weniger Vetos, mehr Mehrheitsentscheidungen sollen her. Dazu Schutzklauseln, falls sich ein Mitglied nach dem Beitritt von demokratischen Prinzipien verabschiedet. Unsere Kommentatorin Annabelle Brockhus aber vermisst das Warum. Eine überzeugende Erzählung also, wozu die Europäische Union überhaupt größer werden soll.
11: In Vielfalt geeint. Das ist das Motto der EU seit dem Jahr 2000. Damals hatte sie 15 Mitgliedsländer. Osteuropa war noch nicht dabei, dafür Großbritannien. Mittlerweile sind es 27. Montenegro könnte 2028 das 28. Land in der EU sein. 20 Jahre nach dem Beitritt.

0: Ausbau von Lieferketten. Der Internationale Währungsfonds argumentiert in einem aktuellen Papier, auch die neuen Kandidatenländer würden mit einem Beitritt die Wirtschaft ankurbeln. Kein schlechtes Argument für viele Politiker, die dieser Tage viel über europäische Wettbewerbsfähigkeit sprechen. Aber das darf nicht das einzige Argument sein. Die EU-Kommission sagt deswegen auch, wir müssen uns aus geopolitischen Gründen erweitern. Und das ist das richtige Argument. Es bedeutet, dass sich Länder bewusst für europäische Werte entscheiden, statt für eine Zusammenarbeit mit Russland oder China. EU bedeutet Meinungsfreiheit, Pluralismus, Toleranz, Nichtdiskriminierung, Gerechtigkeit, Solidarität. Es bedeutet, sich in einer kaputten Weltordnung gemeinsam zu behaupten, im Handelskonflikt mit den USA und China gegen hybride Angriffe. Die globalen Herausforderungen sollen die Mitgliedsländer gemeinsam angehen, sagen 90% der EU-Bürger laut einer Eurobarometer-Umfrage. Und gleichzeitig wollen nur 56% eine erweiterte EU. Das ist zwar die Mehrheit, aber keine überzeugende. Weil eine größere EU nicht automatisch eine stärkere EU ist. Zu deutlich halt nach, wie der ehemalige ungarische Premier Viktor Orban die EU in Geiselhaft genommen hat, indem er zum Beispiel Unterstützungen für die Ukraine blockiert hat. Während er gleichzeitig den Rechtsstaat umgebaut, EU-Gelder an Freunde und Familie verteilt, ein Gesetz gemacht hat, das laut Urteil des Europäischen Gerichtshofes gegen das europäische Grundrecht verstößt, Menschen nicht zu diskriminieren. Und auch unter der PiS-Regierung in Polen gab es demokratische Rückschritte. Bei den Landtagswahlen in Sachsen-Anhalt und Mecklenburg-Vorpommern hat eine Partei gewonnen, die nationalistisch denkt. In Frankreich könnte es nächstes Jahr eine nationalistische Präsidentin geben, was die EU deutlich verändern würde. Brüssel würde zum Sekretariat der Hauptstädte werden. Vielfalt gäbe es noch, aber wenig geeint. Die EU-Kommission versucht zumindest mit Blick auf neue Mitgliedsländer gewisse Schutzmaßnahmen einzuziehen und so demokratische Rückschritte nach einem EU-Beitritt zu verhindern. Das ist klug und richtig. Doch ansonsten fallen die Vorschläge für eine Reform dürftig aus. Leider mit gutem Grund. Es geht um die Zahl und Zusammensetzung der EU-Kommissare, darum, mehr Entscheidungen mehr statt einstimmig zu treffen. Doch schon für diese Änderungen fehlt der politische Wille. Oder welches Mitgliedsland ist bereit, auf einen Kommissar und damit auch auf Einfluss in der Kommission zu verzichten? Wer ist bereit, sein Vetorecht aufzugeben bei Sanktionen gegen Russland, in der Steuerpolitik, beim EU-Haushalt? Der Weg ist klar. Die EU wird sich erweitern, mit oder ohne Reform. Besser wäre es mit, damit die Union nicht nur größer, sondern auch stärker wird.
1: Annabel Brockhus kommentierte.
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3: Am Mikrofon ist Marina Schweizer. Schönen guten Abend. In der Fußball-Bundesliga ein Rhein-Derby mit Zündstoff und eine Triathlon-WM mit turbulentem und überraschendem Finale. Das sind die sportlichen Highlights, auf die wir gleich schauen. Und dann tauchen wir aber tiefer ein, zum Beispiel beim Weltfußballverband, mit der Frage, ob FIFA-Chef Infantino im Präsidentschaftswahlkampf von den Europäern nicht mehr allzu gefährlichen Gegenwind erwarten muss, sprechen wir hier in der Sendung drüber mit FIFA-Insider und Ex-Mitarbeiter Alexander Koch. Und während sich Deutschland noch für olympische und paralympische Sommerspiele bewirbt, sind sie an Los Angeles für 2028 längst vergeben. Aber 2 Jahre vor der Eröffnung gibt es Ärger um die Ausgaben. Und auch die Transparenz lässt zu wünschen übrig. Unser Autor in den USA erklärt uns, worum es da geht und wie brisant das ist.

0: Wenn im Sport von den Qualen von Hawaii die Rede ist, dann dürfte zumindest Kennern klar sein, dass da die Rede vom Triathlon ist, von der Ironman-WM und nicht nur von den großen sportlichen Strapazen, die diese WM ohnehin mitbringt. Mit über 3,8 Kilometern Schwimmen, 180 Kilometer Radfahren und mehr als 42 Kilometer Laufen. Die Qual dürfte auch diesmal wieder darin gelegen haben, dass da nichts planbar war. Und genau davon hat heute Nacht die Heidelbergerin Laura Philipp profitiert. Robin Niehaus mit der ganzen Geschichte.
1: 8 Stunden, 39 Minuten und 34 Sekunden ist das Rennen alt, als Laura Philipps Lächeln kaum noch breiter werden kann. Winkend, jubelnd, Zuschauerinnen und Zuschauer abklatschend, läuft sie bei der Ironman WM als Zweite ins Ziel, hinter der US-Amerikanerin Taylor Nipp. Das heißt Silber und Freude pur.
2: Also ich bin extrem glücklich, es fühlt sich fast wie ein Sieg an.
1: Dabei beginnt das Rennen der 9.

0: 35-Jährige nicht besonders gut. Beim Schwimmen tut sich Laura Philipp schwer und kommt als 23. aus dem Wasser.
1: Da habe ich schon gedacht, so, oh, das ist kein guter Start, aber zum Glück wird es dann immer besser.
0: Besser wurde es auf dem Rad, richtig gut dann beim Laufen, als die Heidelbergerin Triathletin nach Triathletin hinter sich lässt. 2024 wurde Laura Philipp in Nizza Weltmeisterin. Auf Hawaii ist die Silbermedaille ihr bestes Ergebnis.
1: Ja, unglaublich glücklich, dass es heute so gut für mich ausgegangen ist. Wir haben ja leider wieder erlebt, wie brutal eben dann doch auch die Bedingungen für viele andere waren.
0: Brutal lief es zum Beispiel für die Norwegerin Solveig Lofseth. Die Vorjahressiegerin sah wie die sichere Siegerin aus, ehe sie 2 Kilometer vor dem Ziel zu torkeln beginnt, sich hinsetzen muss und nur Achte wird. Doch hart war das WM-Rennen bei den Herren auch für Patrick Lange. Nach knapp 3,5 Stunden endet das letzte WM-Rennen des dreimaligen Weltmeisters vorzeitig. Zu stark seine Krämpfe.
2: Ich habe literweise Wasser in mich reingekippt, Elektrolyte in mich reingekippt, aber es hat einfach irgendwie nicht locker gelassen.
0: So viele Erfolge konnte der 40-Jährige auf Hawaii schon feiern. Vor 10 Jahren bei seinem Debüt, als er direkt Dritter wurde, 2017, 2018 und 2024, als er sich zum Weltmeister krönte. Doch dieses Mal, beim letzten WM-Auftritt seiner Karriere, ist das Ziel zu weit entfernt.
2: Also wenn die Chance bestanden hätte, hier zu finishen, egal in welcher Zeit, dann hätte ich es getan. Aber die Vorstellung, einen Marathon zu laufen, war einfach unvorstellbar für mich. Und deswegen ist es dann auch die richtige Entscheidung zu sagen, es geht halt heute nicht.
0: Bei den Herren macht am Ende der Franzose Vincent Louis das Rennen. Patrick Lange zog sich nach seinem Ausscheiden ein Volunteer-Shirt an und half dabei, Wasser an die Athletinnen und Athleten auszugeben. Ein Sportsmann bleibt er, auch nach seiner letzten WM-Teilnahme. Und bleiben dürfte auch noch eine ganze Weile das Silberlächeln von Laura Philipp.
3: Der Hannoveraner Jonas Schomburg wurde bei seinem Debüt übrigens bester Deutscher auf Platz 7. Jetzt aber zur Fußball-Bundesliga, diesem 5. Spieltag, der es ja schon am Samstag in sich hatte, heute Nachmittag, dann mit einem Risikospiel namens Rhein-Derby zwischen dem 1. FC Köln und Borussia Mönchengladbach, zum ersten Mal mit neuem Sicherheitskonzept. Im Kern liegt ja jetzt mehr Eigenverantwortung für die Sicherheit im Stadion bei den Clubs. Und es ging auch heute hitzig zu auf den Rängen, inklusive kurzer Unterbrechung in der zweiten Halbzeit. Über das 2:1 der Kölner auf dem Platz berichtet Burkhard Hupe.
4: Alles neu macht der Blessin. Das war die Hoffnung der Gladbacher. Doch die Hoffnung hat sich erst einmal nicht erfüllt. Auch mit dem neuen Trainer gab es im 5. Spiel die 5. Niederlage. Alexander Blessin musste dabei feststellen, die Mängelliste beim Tabellenletzten ist vielleicht noch länger als gedacht, auch wenn er natürlich nach außen die positiven Aspekte hervorhob.
5: Wo ich aber über 90 oder 90 plus 7 dann gemerkt habe, dass die Jungs alle wollen. Ja, und das ist für mich erstmal das Wichtigste. Bei allem Lamentieren und jetzt, oh scheiße, wir haben verloren. Ja, aber letzten Endes geht es mir trotzdem, ich will auch da nichts schönreden oder sonst irgendwas, um dass die Mannschaft absolut lebt und dass sie will. Und deswegen daran weiterzuarbeiten.
4: Köln allerdings verdiente sich diesen Erfolg vor allem in Halbzeit 2, als Said El-Mala es mit seinem Tempospiel immer wieder schaffte, die langsame Gladbacher Deckung ganz alt aussehen zu lassen und in der 67. Minute schließlich auch den Siegtreffer erzielte.
6: Wir haben gebrannt auf das Spiel. Das fühlt sich einfach gerade sehr, sehr gut an, gewonnen zu haben. Und dass ich das entscheidende Tor schießen konnte, hat mich umso mehr gefreut. Aber mir geht es eigentlich grundsätzlich um den Sieg und das haben wir geschafft.
4: Durch den Derby-Sieg klettert der FC erst einmal ins Tabellenmittelfeld, während Borussia Mönchengladbach weiter punktlos am Tabellenende hängt.
3: Und im Abendspiel der Bundesliga hat Freiburgs Goto gerade erhöht zum 2:1 gegen Schalke 04, war ungefähr in der 83. Spielminute. Es ist ja nicht ganz unerheblich, welche Person Chef von einem großen Sportverband ist. Da kann viel Gutes entstehen, aber wie im Falle von FIFA-Boss Infantino auch ein gehöriger Reputationsschaden angerichtet werden. Bei Infantino geht es nicht allein um eine zurückgenommene rote Kartensperre bei der Fußball-WM im Sommer, sondern bekanntermaßen viel Ärger um einen am Ende abgewendeten Investorendeal. Deshalb wollen die europäischen Fußballverbände in der UEFA jetzt Gianni Infantino einen Gegenkandidaten für die Wahl im März vorsetzen. Sie lassen sich damit aber sehr lange Zeit. Und ein Treffen diese Woche hat zumindest bei Beobachtern noch sehr viele Fragen offen gelassen. Und einen ernstzunehmenden Gegenkandidaten für Infantino gibt es immer noch nicht. Hat die UEFA das Momentum für einen Wechsel verpasst? Darüber sprechen wir jetzt live mit dem früheren Vizekommunikationschef der FIFA, Alexander Koch. Er lebt in der Schweiz und ist jetzt am Telefon. Guten Abend, Herr Koch.
7: Schönen guten Abend, Frau Schweizer.
3: Herr Koch, würden Sie sagen, der UEFA-Zug, der fährt so langsam ab?
7: Ja, leider Gottes würde ich das jetzt inzwischen unterschreiben. Ich habe ja vor kurzem mal eine Wette abgeschlossen, dass Infantino es nicht schaffen wird bis zum März. Das würde ich jetzt nicht mehr machen. Und spätestens nach dem Meeting der UEFA in Berlin bin ich auch sehr skeptisch, dass es ihnen gelingen wird, da einen vernünftigen Gegenkandidaten aufzustellen.
3: Warum hat insbesondere dieses Treffen Sie noch skeptischer gemacht?
7: Nee, ich hatte eigentlich erwartet, dass sie sich da zusammensetzen und dann einen Kandidaten präsentieren. Aber sie haben ja nur Reformvorschläge erarbeitet, die auch jetzt nicht unbedingt weltbewegend sind, sondern mehr oder weniger das Gleiche beinhalten, was auch die Reformvorschläge oder die Reformänderungen schon beim Wechsel von Blatter auf Infantino gewesen sind. Und von daher bin ich so ein bisschen enttäuscht, was das Ergebnis betrifft.
3: Im August rund um den geplatzten Investorendeal, da hat es ja schon ein Momentum gegeben und Infantino schien schon geschlagen. Sie haben jetzt gerade von Ihrer gedanklichen Wette erzählt. Jetzt kämpft er sich ja zurück. Ist er schon wieder fast Favorit?
7: Ja, ich würde sagen, er ist Favorit. Er macht ja auch eine Reise durch die ganze Welt und spricht mit den Verbänden. Und vor allen Dingen, wenn er jetzt auf die Vorschläge der UEFA eingeht, und dann Entgegenkommen zeigt, dann befürchte ich, dass mehr und mehr Verbände einknicken und sagen, naja, er ist ja wohl doch bereit. Aber das wird überhaupt nichts bringen, denn nochmal, die Reformvorschläge, die gab es schon damals. Man hat genau diese Sachen gefordert und Infantino war damals als Vertreter der UEFA ja in diesem Reformkomitee dabei. Und das hat aber anscheinend ja nicht gehalten. Denn er hat da genau das Gegenteil gemacht. Und darum bringen auch diese Reformvorschläge, so wie ich sie jetzt sehe, wieder nicht sehr viel. Und darum muss es unbedingt einen personellen Wechsel geben an der Spitze.
3: Wenn wir jetzt bei den Regeln und bei diesem Reformvorschlag kurz bleiben, 2024 beim Kongress in Bangkok, ist ja dann vieles von dem wieder zurückgedreht worden mit großer Mehrheit. Ist die UEFA am Ende da auch mit selbst dran schuld?
7: Ja, würde ich schon sagen. Die sind ja auch immer dabei. Und es hat sich auch jahrelang überhaupt niemand wirklich zu Wort gemeldet und mal Widerstand angekündigt, vielleicht außer der Präsidentin des norwegischen Fußballverbandes, Klaveness. Sie hat das immer wieder gemacht. Aber erst jetzt kommt ja auch der Präsident des DFBs mal ein bisschen aus der Deckung und kritisiert Infantino und fordert einen Wechsel an der Spitze. Das hätte ich mir schon viel früher gewünscht.
3: Ja, die Zeit scheint irgendwie für ihn zu spielen. Wie groß ist denn Infantinos Vorteil im Wahlkampf, wenn er mit einer FIFA-Maschine um die Welt jettet und davon auch noch personell und mit FIFA-Ressourcen unterstützt wird?
7: Ja, das ist natürlich sein großer Vorteil. Und anscheinend ist die Welt ja, oder sagen wir mal so, der Fußball ist immer ein Spiegelbild der Gesellschaft. Und wenn ich mir die politische Situation anschaue, dann wird dort ja auch mit der Sprache der Macht gesprochen und inzwischen ohne jedes Skrupel, ohne jede Scham, Selbstbereicherung und sowas vorgelebt, siehe Trump. Und das macht Infantino auf ähnliche Art im Fußball. Und anscheinend gibt es da sehr wenig Widerstand bis jetzt. Er hat natürlich immer das starke Argument, er bringt sehr viel Geld, er verteilt sehr viel Geld. Und wenn er jetzt auf den Vorschlag auf der UEFA eingeht, die Reserven, die sich inzwischen auf 6 Milliarden, glaube ich, belaufen, zu reduzieren und einen Teil davon den Verbänden ausschüttet, dann befürchte ich, dass man ihn wieder wählen wird.
3: Kann die UEFA das noch irgendwie aufholen?
7: Sie müsste jetzt einfach irgendeinen Kandidaten aus dem Hut zaubern, der keine Angst davor hat, gegen Infantino zu verlieren. Der Präsident der CONCACAF, der war ja lange im Gespräch, aber ich glaube, der muss sich entscheiden, ob er für die CONCACAF kandidieren will oder dort Präsident bleiben will oder für die FIFA. Und wenn er sich jetzt für die FIFA entscheiden würde und dann verlieren würde, dann hätte der auch nicht mehr die Chance, CONCACAF-Präsident zu sein. Und sie müssten jetzt einfach einen finden, der nichts zu verlieren hat und der eine integre Person in der Welt des Fußballs ist.
3: Fallen Ihnen sonst andere prominente Personen ein?
7: Also ich habe natürlich ein bisschen die deutsche Brille auf. Ich hatte früher immer an Hoeneß gedacht, jetzt würde mir Rummenigge in den Sinn kommen. Aber ich glaube, Rummenigge und Infantino können relativ gut. Also von daher wird der wahrscheinlich auch nicht gegen ihn antreten. Nee.
3: Fällt Ihnen jetzt gerade so nicht ein. Vielleicht spricht das ja auch schon Bände. Wir hören ja andererseits, beziehungsweise nicht ich, aber die Kollegen, die da etwas näher dran sind, hören, dass die Stimmung FIFA intern total im Eimer ist. Das könnte doch gefährlicher für Infantino sein als jeder Gegenkandidat.
7: Also kommen wir voran, was man mit FIFA intern meint. Also wenn Sie die Administration meint hier in Zürich, die spielt überhaupt keine Rolle. Also das ist richtig, die Stimmung ist da nicht die beste, aber auf der anderen Seite sagen auch viele Mitarbeiter, eigentlich betrifft sie das nicht groß, wer da Präsident ist, weil sie mit dem Präsidenten und diesen politischen Themen eigentlich überhaupt nicht direkt betroffen sind. Sie kriegen das auch meistens aus den Medien mit und leiden darunter, dass der Ruf der FIFA schlecht ist. Aber ihre eigentliche Arbeit, die Fußballentwicklungsprojekte oder das Organisieren von Weltmeisterschaften wird dadurch nicht so stark beeinflusst.
3: Live heute Abend bei uns im Deutschlandfunk FIFA Insider, weil Ex-Mitarbeiter Alexander Koch zum Wahlkampf um die Präsidentschaft in der FIFA und zur Rolle der europäischen Verbände. Herr Koch, danke für Ihre Zeit heute Abend.
7: Danke Ihnen.
3: Tschüss. Am 18. November ist bei der FIFA Bewerbungsschluss. In der zweiten Fußball-Bundesliga hält der Lauf von Tabellenführer Hertha BSC an, heute mit einem 2:1-Sieg gegen Greuther Fürth. Christian Riedel aus Berlin.
8: Die Hertha-Fans feierten ihr Team im strömenden Regen, aber für sie war der Himmel ohnehin nur blau-weiß, denn das 2:1 gegen Fürth war bereits der 7. Sieg im 7. Spiel. Nach der torlosen ersten Halbzeit mit vielen Chancen auf beiden Seiten fiel der vermeintliche Führungstreffer der Gäste in der 62. Minute, wurde aber wegen ganz knapper Abseitsstellung zurückgepfiffen. Auf der Gegenseite klappte es besser, da traf Petersen in der 65. Minute zum 1:0. 10 Minuten vor Schluss erhöhte Seguin auf 2:0. Und auch der vierte Anschlusstreffer in der 90. Minute durch Heuer konnte den Tabellenführer nicht mehr beeindrucken.
3: Die Hertha jetzt mit einem 4-Punkte-Vorsprung auf Nürnberg. Deutlich schlechter sieht es für den Karlsruher SC aus. Der rutscht nach einem 0:2 beim FC St. Pauli auf Tabellenplatz 17 ab. Aber die Hamburger feiern. Jens Gideon.
9: Zweiter Heimsieg in Folge, Aufwärtstrend bestätigt. Absteiger FC St. Pauli ist angekommen in der zweiten Liga. Das 2:0 war verdient, weil die Hamburger die besseren Chancen hatten. Trotzdem dauerte es bis zur 32. Minute, um die Führung zu erzielen. Stürmer Cisse traf nach Vorarbeit von Metcalf zum 1:0 Pausenstand. Nach dem Wechsel erstmal Karlsruhe am Drücker, aber wieder der FC St. Pauli mit dem Tor. Freistoß Smith, starker linker Fuß von Ritzka, 2:0. Der KSC erzielte wenig später zwar ein Tor, das allerdings wegen einer Abseitsposition nicht anerkannt wurde. Danach die Gastgeber, starke Verwalter, die wenig bis gar nichts mehr anbrennen ließen. Der Lohn, Tabellenplatz 7.
3: Und Bielefeld gewinnt beim VfL Bochum mit 1:0. Es ist das erste Mal heute gewesen, dass der englische Fußballclub Manchester City wieder in der Liga auf dem Platz stand, nämlich gegen Liverpool, einen langjährigen Rivalen. City hat 3:0 gewonnen. Also seit diesem Schuldspruch zum ersten Mal auf dem Platz, dem Schuldspruch der Premier League wegen massiven Verstößen gegen die Finanzregeln. City soll unter anderem illegal hohes Sponsoringgeld von staatlichen Firmen aus Abu Dhabi bekommen haben und verdeckte oder umgeleitete Zahlungen an Trainer und Spieler gemacht haben, damit die nicht in der Bilanz auftauchen. Es drohen sehr hohe Strafen, im schlimmsten Fall ein Zwangsabstieg. Aber das Ganze könnte auch außen- und handelspolitisch so brisant werden, dass manche schon munkeln, der Verein könnte aus politischen Interessen geschont werden. Darüber habe ich mit unserem Autor Konstantin Eckner gesprochen. Konstantin, aber erstmal, wie haben die Fans beim ersten Auftritt in der Liga reagiert?
10: Ja, die Heimfans von Liverpool haben es sich schon nicht nehmen lassen, Manchester City etwas Häme mitzugeben. Vor der COP, das ist die legendäre Tribüne von Anfield Road, hing sehr, sehr langes Banner, auf dem stand Cheats, also Betrüger, mit ganz vielen britischen Pfundzeichen zudem drauf. Außerdem wurde vom Anpfiff des Spiels zwischen Liverpool und City gesungen, dass City Cheating Bastards wären, die seit 1976 nichts gewonnen haben. Denn 1976 hat Manchester City letztmals eine Trophäe errungen, bevor sich eben dann eine neue Erfolgswelle eingestellt hat ab 2008 nach dem Einstieg von Investoren aus Abu Dhabi.
3: So, über das Urteil, das habe ich gerade schon so ein bisschen erklärt. Das ist jetzt seit gut einer Woche bekannt, ohne dass wir ein Strafmaß kennen. Welche Nachwirkungen hat das denn schon jetzt?
10: Also nach dem Urteil der unabhängigen Kommission der Premier League hat der Club erwartungsgemäß Einspruch eingelegt und beharrt auch klar auf seine Unschuld. Das hat Manchester City schon während der Untersuchung gemacht und auch mit allen rechtlichen Mitteln versucht, die Ermittlungen zu behindern oder zu verhindern. Man zog beispielsweise vor den High Court in London, das Berufungsgericht für Zivilangelegenheiten, um die Offenlegung und Übermittlung vertraulicher Daten an die Premier League zu verhindern. Hat nicht geklappt, wie man sieht. Und auch jetzt wird Manchester City alles versuchen und alles unternehmen. Aber es ist sehr gut möglich, dass man empfindlich bestraft wird und beispielsweise erhebliche Punktabzüge für die aktuelle oder auch für die nächste Saison erhält. Im schlimmsten Fall könnten sogar Meistertitel aberkannt werden, auch wenn das eher unrealistisch ist. Bei dem Urteil geht es ja darum, dass Zahlungen des Eigentümers, also der Abu Dhabi United Group, über Sponsorendeals verschleiert wurden und man so die Finanzregeln der Premier League und auch der UEFA umgehen wollte. Denn Investitionen des Eigentümers werden einer Bilanz eines Fußballclubs anders bewertet als die Einnahmen durch normale Sponsoren. Damit soll verhindert werden, dass eben schwerreiche Clubbesitzer nicht einfach zig Millionen in ein Team stecken und so die Ausgaben ausgleichen können.
3: Warum ist das denn so ein Knackpunkt, also diese Beziehung zwischen dem Club und dem Emirat Abu Dhabi?
10: Ja, da wird es richtig spannend jetzt. Manchester City möchte nämlich beweisen, dass die Summen, um die es geht, nicht vom Eigentümer kamen, sondern von der Regierung Abu Dhabis. Das wäre an sich erlaubt und würde auch die Bewertung der Einnahmen des Clubs komplett verändern. Denn Eigentümer von Manchester City ist eben nicht die Regierung Abu Dhabis, sondern die erwähnte Abu Dhabi United Group. Aber die Grenzen zwischen beiden verschwimmen komplett. Der Gründer des Unternehmens Abu Dhabi United Group ist Sheikh Mansour, Angehöriger der Herrschaftsfamilie Abu Dhabis und zugleich Vizepräsident der Vereinigten Arabischen Emirate, zu denen ja auch Abu Dhabi gehört. Und Präsident der Vereinigten Arabischen Emirate ist sein Bruder Mohammed. Auch der CEO der Abu Dhabi United Group, Khaldun Al-Mubarak, begleitet seit mehreren Jahrzehnten Regierungsämtern Abu Dhabi und genießt im Übrigen seit 2020 auch diplomatische Immunität in Großbritannien.
3: Könnte das jetzt zu politischen Komplikationen führen?
10: Ja, absolut. Die Vereinigten Arabischen Emirate sind sehr erbost darüber, dass Manchester City womöglich aus der Premier League absteigen könnte. Dazu muss man wissen, die Vereinigten Arabischen Emirate sind einer der wichtigsten Handelspartner Großbritanniens in der Golfregion. Investitionen in Großbritannien belaufen sich Schätzungen zufolge auf fast 30 Milliarden Pfund. Und gerade in Manchester und vor allem im Ostteil der Stadt, wo sich Manchester City's Etihad Stadium befindet, wurden zuletzt viele Projekte finanziert. Der neue britische Premierminister Andy Burnham war 9 Jahre lang Bürgermeister von Greater Manchester, also von der Großregion, und hat in der Vergangenheit auch teils in höchsten Tönen über die Emirate gesprochen, weil eben so viel für die Region Manchester getan wurde. Also man kann sicherlich festhalten, dass niemand in Downing Street in London an einem Rückzug dieser schwerreichen Investoren interessiert sind. Und Mitte November, vor dem Urteil, traf sich Clubpräsident Al-Mubarak auch mit Wirtschaftsminister Jonathan Reynolds, um über die aktuellen und zukünftigen Investitionen der Vereinigten Arabischen Emirate zu sprechen.
3: Dann liegt ja die Frage schon auf der Hand, ob es eigentlich dann auch dazu kommen könnte, dass die britische Regierung eingreift und eine harte Strafe gegen den Club verhindert.
10: Ja, ausgeschlossen ist erstmal nichts. Man hat aber versucht, nach einem ersten Statement von Premier Burnham, als er seine Sorge um einen Rückzug der Emirate zum Ausdruck brachte, klarzustellen, dass man nicht eingreifen würde. In der Vergangenheit wurde die britische Regierung jedoch schon teilweise aktiv, beispielsweise als es um den saudi-arabischen Public Investment Fund ging und als dieser Newcastle United übernehmen wollte. Damals ist die Regierung rund um Boris Johnson und dessen damaligen Wirtschaftsminister Gary Grimstone ist eingegriffen und hat am Ende auch dafür mitgesorgt, dass der Public Investment Fund aus Saudi-Arabien Newcastle United übernehmen konnte. In der Zwischenzeit wurde von der Regierung in London eine unabhängige Aufsichtsbehörde für den englischen Fußball installiert. diese Aufsichtsbehörde so an sich in Zukunft vor allem für die Genehmigung von Clubs in den ersten Profiligen sowie für die Überprüfung von Eigentümern von Clubs zuständig sein. Noch ist nicht wirklich klar, wie diese Aufsichtsbehörde vorgehen wird. Also ist so ein bisschen zumindest noch eine Unbekannte vorhanden. Was jedoch klar ist, Manchester City und damit auch die Vereinigten Arabischen Emirate werden alles versuchen, um den Club irgendwie vor einer harten Bestrafung zu beschützen.
3: Die Einschätzung unseres Autors Konstantin Eckner. Tottenham Hotspur hat gestern Abend übrigens auswärts bei Citys großem Rivalen Manchester United gespielt, ein 1:1 Unentschieden. Das heimische Stadion war belegt, denn es ist nicht nur für Fußball konzipiert worden, sondern auch für American Football. Und dafür wird diese Arena gerade auch genutzt, schon vor einer Woche. Und auch heute, am 11. Oktober, ist die amerikanische Football-Liga NFL in London zu Gast. Für unseren Autor Ronny Blaschke ein Grund, einmal tiefer einzutauchen in das wohl modernste Stadion Europas.
11: Der Norden von London, im Stadtteil Tottenham. In der High Road schieben sich rote Doppeldeckerbusse an Backsteinbauten aus dem 19. Jahrhundert vorbei. Es ist ein belebtes Viertel mit Pubs, Friseursalons und kleinen Geschäften. Große internationale Ketten sind kaum vertreten. Zwischen den Häuserreihen erhebt sich ein futuristisch anmutendes Gebäude mit einer Glasfassade. Von draußen kann man in den Empfangsbereich blicken. Auf Rolltreppe, LED-Leinwand, Gastronomie. Und auf die Teilnehmenden einer Technologiekonferenz, wobei es sich hier nicht um ein Messezentrum handelt, sondern um das Stadion des Fußballclubs Tottenham Hotspur.
12: I've been to some magnificent stadiums around the world and this is now in that chain.
13: Ich war schon in einigen großartigen Stadien auf der ganzen Welt und dieses hier in London gehört auch dazu.
11: Coach Larry, wie er in Tottenham genannt wird, führt Gäste, Fans und Touristen als Guide durch die Arena.
12: To the way we used to view stadiums where you'd only play one home game.
13: Früher wurden Stadien in Europa nur für Fußballspiele genutzt und das nur alle zwei Wochen. Unser Stadion wird jedoch viel öfter genutzt für Popkonzerte, Boxkämpfe oder Rugby. Es ist auch das erste Stadion in Europa, das eine ganz eigene Infrastruktur für American Football besitzt.
11: Die Fußballer von Tottenham Hotspur spielen auf Naturrasen. Diese Fläche kann innerhalb von wenigen Stunden unter eine Tribüne geschoben werden. Zum Vorschein kommt dann ein strapazierfähiger Kunstrasen für American Football. Die nordamerikanische Profiliga NFL will deshalb mindestens 2 Spiele pro Jahr in London austragen, so wie jetzt im Oktober. Das Stadion, das 2019 eröffnet wurde, verfügt über 63.000 Plätze. Die Ränge sind nah am Spielfeld und nach oben hin steil angeordnet. Akustiker haben ganz bewusst Stahl, Glas und schallreflektierende Flächen verbaut, sodass die Geräuschkulisse der Fans intensiver wirkt, sagt Coach Larry.
13: Diese vielfältige Nutzung von Stadien könnte in Europa, vielleicht sogar weltweit, zur Norm werden. Und dazu gehören im Innenraum auch die eindrucksvollen Umkleidekabinen für die Sportler.
11: Das Stadion von Tottenham Hotspur hat fast 1,2 Milliarden Euro gekostet. Um diese Summe wieder reinzuholen, setzen die Veranstalter im Sport und bei anderen Events auch auf einen VIP- und Premium-Bereich. Dazu gehören eine Panoramabar, ein Sterne-Restaurant und ein exklusiver Member-Club mit Ledersesseln. Diese Entwicklung werde weitergehen, sagt John Rhodes, der bei HOK, einem der weltweit führenden Architekturbüros, die Stadionbauten koordiniert.
13: Sogar die Grundsanierung eines Stadions kann heute mehr als 1 Milliarde kosten. Ein großer Teil der Investitionen geht in den Premium-Bereich. Es gibt heutzutage Stadien mit 15 unterschiedlichen VIP-Kategorien. Je höher man geht, desto teurer das Ticket. Die Fußballclubs können so ihre Einnahmen erhöhen und dann können sie sich teurere Spieler leisten.
14: You can buy more expensive players.
11: In den kommenden Jahren werden in etlichen europäischen Städten vergleichbar luxuriöse Multifunktionsarenen gebaut oder fertiggestellt. In Barcelona, Manchester, Birmingham oder Rom. Für die Architekturbüros gehören Stadien inzwischen zu den Prestigeprojekten, sagt John Rhodes.
13: Nach meinen Erfahrungen dauern diese Projekte zwischen 6 und 10 Jahren, von der ersten Idee bis zur Fertigstellung.
11: Aber kommt eine milliardenschwere Arena auch der Umgebung zugute? Tottenham gehört in London zu den Stadtteilen mit den größten Herausforderungen. Armut und Arbeitslosigkeit liegen über dem Durchschnitt. Eine Studie der Wirtschaftsprüfer von Ernst & Young legt nahe, dass der Stadionbetrieb in Tottenham die lokale Wirtschaftskraft stärkt und tausende Arbeitsplätze sichert. Ein Eindruck, den auch der Sozialarbeiter Kevin Lincoln teilt, der in der Nähe des Stadions aufgewachsen ist.
13: Ohne den Fußballclub wäre Tottenham sicherlich nicht so bekannt. Gerade an Spieltagen machen die Pubs und Restaurants große Umsätze. Ohne das Stadion hier würde es wohl nicht mal halb so viele Geschäfte geben.
11: Allerdings gibt es auch eine Kehrseite, den großen Fußballclub als Nachbarn zu haben. Gerade liegen die Mieten und Immobilienpreise in Tottenham noch unter dem Londoner Durchschnitt. Das könnte sich aber ändern. In den vergangenen 15 Jahren hat Tottenham Hotspur hunderte Grundstücke, Wohnungen und Gewerbeflächen gekauft, zum Teil gegen den Widerstand von Anwohnern. Sozialarbeiter Kevin Lincoln vermutet,
13: wahrscheinlich hat Tottenham Hotspur die Grundstücke zu relativ günstigen Konditionen erworben. Dort können sie nun Wohnungen bauen und zu höheren Preisen wieder verkaufen. Und auch so können sie das teure Stadion refinanzieren. Das ist gut und schlecht zugleich. Denn einerseits wird die Gegend aufgewertet, andererseits können sich langjährige Einwohner vielleicht die Mieten bald nicht mehr leisten.
11: Kevin Lincoln leitet in Tottenham das Gemeindezentrum für Sport, Begegnung und Workshops, etwa für die Prävention gegen Gewalt und Drogen. Lincoln arbeitet für einige Angebote auch mit der gemeinnützigen Stiftung von Tottenham Hotspur zusammen. Er selbst hat seit Jahrzehnten eine Dauerkarte für den Verein und er will den Wandel im Viertel weiter begleiten.
13: Wenn man das Stadion aus der Ferne betrachtet, sieht es aus, als wäre es aus dem Weltall heruntergefallen. Aber das Viertel wird sich wohl an das Stadion angleichen. Es wird trendy. Und ich hoffe, dass das nicht unsere Community zerstört.
3: Die Vor- und Nachteile eines modernen Fußballtempels, das war ein Beitrag von Ronny Blaschke. Der SC Freiburg hat mit 2:1 gewonnen gegen Schalke und klettert in der Tabelle wieder ganz hoch. Daniel Günther.
15: Spitzenreiter, Spitzenreiter, sangen die Fans des SC Freiburg nach dem Abpfiff. Aber dieses 2:1 gegen Schalke 04 war hart umkämpft. Der Sportclub bärenstark in den ersten 20 Minuten. Und nach 10 Minuten dann auch die Führung für die Gastgeber. Eggestein traf nach einer Ecke aus kurzer Distanz. Doch Schalke glich nach einer halben Stunde aus. In seinem ersten Bundesligaspiel traf Gantenbein für Schalke seinen Schuss aus 16 Metern noch leicht abgefälscht. Und Schalke dann in der zweiten Halbzeit die bessere Mannschaft. Nach 64 Minuten auch in Überzahl, weil Suzuki, der Freiburger, mit Gelb-Rot vom Platz flog. Aber das Tor schoss dann Freiburg. Goto traf per Kopf zum 2:1. Und so nach 5 Spieltagen der SC Freiburg Tabellenführer der Fußball-Bundesliga.

0: Im Tennis ist Alexander Zverev der nächste Schritt gelungen, auf der Mission bis zum Ende des Jahres die Nummer 1 der Weltrangliste zu sein. Zverev ist beim Turnier von Shanghai ins Achtelfinale eingezogen. Anke Feller.
1: Trotz Knöchelproblemen hat Alexander Zverev das Achtelfinale von Shanghai erreicht. Der Weltranglistenzweite gewann nach einem hart umkämpften Match mit 6:4, 6:7 und 6:3 gegen den Franzosen Quentin Alice und feierte seinen 60. Saisonsieg. Mit dem Erfolg hat Zverev seinen Rückstand auf den Weltranglistenersten Jannik Sinner weiter verkürzt. Der Italiener hat seine Saison wegen Knieproblemen bereits beendet und wird bis Jahresende Punkte verlieren. Für Zverev geht es damit nur noch um den Zeitpunkt, wann er die Spitze der Weltrangliste übernimmt. Schon mit einem Halbfinaleinzug in Shanghai würde er zum Jahresende sicher die Nummer 1 der Welt werden. Als erster deutscher Profi seit Boris Becker.
0: So viel zum Thema Spitzenposition im internationalen Männertennis. Eine der mächtigsten Positionen im deutschen Sport wird demnächst frei. Das ist seit gut einer Woche klar. Der Präsident des Deutschen Olympischen Sportbunds, Thomas Weicker, tritt im Dezember nicht mehr zur Wahl an. Und ganz kurze Zeit, nachdem er das verkündet hat, da hat eine Findungskommission auch schon ihren neuen Kandidaten präsentiert. Der Sportunternehmer Michael Mronz soll es werden. Er ist eins der deutschen Mitglieder im Internationalen Olympischen Komitee und sitzt schon im Präsidium des DOSB. Allerdings scheint Mronz nicht von allen unterstützt zu werden. Die Sportspitzenverbände konnten sich nicht auf ihn als gemeinsamen Kandidaten einigen. Alfons Hölzel, seines Zeichens Präsident des Deutschen Turnerbundes, Sprecher der Spitzenverbände, er hat diese Findungskommission koordiniert. Mit ihm habe ich heute vor der Sendung gesprochen. Herr Hölzel, Sie haben sich für Michael Mronz als alleinigen Kandidaten ausgesprochen. Warum er?
2: Ja, zunächst mal stand ja schon längere Zeit im Raum die Frage, ob Thomas Weikert wieder kandidieren wird oder ob er auf eine Kandidatur verzichtet. Er hat inzwischen ausdrücklich erklärt, dass er auf eine erneute Kandidatur verzichtet. Und mir ist es schon wichtig, auch an der Stelle nochmal zu betonen, dass ich Thomas Weikert als Person überaus schätze und dass seine Entscheidung auch vollen Respekt verdient.
0: Aber Sie schätzen ihn nicht als DOSB-Präsidenten?
2: Doch, auf alle Fälle. Das Präsidentenamt ist mit erheblichem zeitlichen und auch persönlichen Aufwand verbunden. Und er hat es auch begründet, warum er nicht mehr da zur Verfügung steht. Er kann, wenn Sie sagen, ob ich ihn nicht als DOSB-Präsident schätze, nein, sehr. Denn er kann auch wirklich auf wichtige Entwicklungen verweisen. Und die Vorbereitung, die starke Bewerbungsprozess für olympische und paralympische Spiele, die Verabschiedung des Selbstmordcodes, darf man nicht vergessen. Einrichtung jetzt Staatsminister für Sport, auch die Erhöhung Ehrenamtspauschale, die Sportmilliarde für Sportstätten. Natürlich hätten wir uns da noch mehr gewünscht, aber es sind alles Punkte. Er begann selbst in einer schwierigen Ausgangslage und hat auch international den DOSB, dem deutschen Sport, wieder sicherlich im Team, nicht alleine, aber durchaus auch durch seine Person Ansehen verliehen. Und daher, ich schätze ihn wirklich sehr, auch mit seinem stark integrierenden Führungsstil.
0: Und jetzt haben Sie sich ja aber für Michael Mronz, also Sie wissen ja jetzt, dass Thomas Weikert nicht weitermacht, und kurz darauf haben Sie sich eben für Michael Mronz als Kandidaten ausgesprochen. Jetzt frage ich einfach nochmal, warum Michael Mronz?
2: Die Findungskommission hat sich, das sagen Sie zutreffend, nach intensiver Beratung für Michael Mronz ausgesprochen und auch der Mitgliederversammlung empfohlen, ihn dann tatsächlich auch als Präsidenten zu wählen. Man muss nochmal einordnen, die Findungskommission kann ja nur Empfehlungen aussprechen. Mhm. Und entscheidend tut am Ende die Mitgliederversammlung. Wir haben uns für Michael Mronz ausgesprochen, weil er über langjährige Erfahrungen im Sport verfügt. Er gerade im international organisierten Sport über Erfahrungen verfügt und sehr viel Verbindungen verfügt. Er kann der deutschen Bewerbung um Olympische und Paralympische Spiele gerade international auch sehr helfen. Aber für uns war das nicht das allein ausschlaggebende Kriterium, sondern für uns war auch wichtig, was motiviert ihn? Was hat er für ein Rollenverständnis? Was hat er für Vorstellungen über die künftige Entwicklung des DOSB? Wie steht er zur Dienstleistung gegenüber den Verbändesäulen innerhalb des DOSB? Wie steht er zu einer modernen Organisationsstruktur? Ja. Vor allem auch, wie sieht er die gesellschaftliche Bedeutung des Sports? Ist für ihn ausschließlich die Bewerbung um Olympische, Paralympische Spiele wichtig? Oder sieht er darin auch die Möglichkeit, den Sport insgesamt in Deutschland in eine andere Stufe zu versetzen?
0: Herr Hölzel, da würde ich ganz gerne mal kurz einhaken, weil die Power beim Thema Olympiabewerbung für ihn auch als IOC-Mitglied, das ist ja das eine, aber der DOSB hat ja momentan noch einige andere große, um nicht zu sagen existenzielle Themen. Also er muss sich neu aufstellen neben einer neuen Sportförderagentur des Bundes, er muss eine Krise im Ehrenamt angehen und viele weitere Themen, die nicht international, sondern konkret in Deutschland spielen. Kann das sein Schwerpunkt sein?
2: Ja, also ich glaube schon. Ich glaube, dass ganz wichtig ist, dass die Bewerbung um Olympische und Paralympische Spiele der Motor ist, der Türöffner ist für die Sportentwicklung in Deutschland insgesamt, damit wir in ein Jahrzehnt des Sports einmünden, was für unsere Gesellschaft insgesamt, für die Menschen in unserem Land, dass er sehr bedeutsam, sehr wichtig ist. Und wir haben uns intensiv mit ihm auseinandergesetzt, mit seiner Sichtweise, und ich bin fest davon überzeugt, dass er hier einen sehr guten Beitrag leisten kann.
0: Michael Mronz hat übrigens unsere Einladung zum Interview nicht angenommen, falls sich jetzt Hörerinnen und Hörer fragen, warum wir hier so über ihn und nicht mit ihm reden. Michael Mronz, Sie haben es gesagt, ist IOC-Mitglied und soll ja nach der Definition dann die Interessen des IOC in seinem Land vertreten. Wenn er dann gleichzeitig auch die Interessen des deutschen Sports vertreten soll, passt das?
2: Ja, das sehe ich keinen Widerspruch, weil es in der IOC-Satzung selbst angelegt ist, dass Präsidenten der nationalen olympischen Komitees Mitglieder des IOCs sind.
0: Von daher sein können.
2: Sein können, ja, natürlich nicht ausschließlich. Wichtige Bedeutung haben hier auch die internationalen Sportfachverbände und im Übrigen auch die Athleten. Aber sagen wir, bei der tatsächlichen Entscheidung der Vergabe olympischer Spiele hätte er sowieso kein Stimmrecht, wenn Deutschland als Kandidat mit vorgesehen ist. Ich sehe hier keine Interessenskollision, ganz im Gegenteil. Ich sehe hier die Möglichkeit, dass wir die deutsche Bewerbung international noch mehr ins Zentrum rücken und erfolgreich agieren können. Aber das kann natürlich nicht er alleine. Das ist eine Teamlösung und das muss in einer starken Einbettung geschehen. Neben dem DOSB ganz wichtig natürlich die Bewerberstadt, München, der Freistaat Bayern.
0: Gut, da haben Sie jetzt nicht so gerade, ne, da können Sie jetzt gerade mit der Mitgliederversammlung beim Deutschen Olympischen Sportbund nicht so stark drauf einwirken. Das Thema Olympiabewerbung, also da haben wir jetzt gerade drüber gesprochen. Sie haben jetzt gerade das Stichwort Interessenskonflikt schon angesprochen, weil das ja auch jetzt schon seit ein paar Wochen oder Monaten mitschwingt. Das ist ein ganz großer Kritikpunkt. Da geht es um mögliche Interessenskonflikte. Er wäre ja nicht nur Präsident des Deutschen Olympischen Sportbunds und IOC-Mitglied, sondern er würde als Sportunternehmer auch direkt mit dem Sport ja sein Geld verdienen. Er ist geschäftsführender Gesellschafter der Aachener Reitturnier GmbH, die den dazugehörigen CHIO vermarktet, was vielleicht den Hörerinnen und Hörern mehr sagt. Konnte er da bei Ihnen Bedenken zu einem Interessenskonflikt ausräumen?
2: Ja, wir sehen hier keinen Vorteil auf seiner Seite durch das zusätzliche Amt eines DOSB-Präsidenten. Das verändert seine Situation nicht. Es gibt mannigfache Verflechtungen im Sport, aber
0: die werden ja nicht immer unbedingt gelobt, diese Verflechtungen.
2: Ja, aber ich sag mal, wenn wir uns für ein ehrenamtliches System entscheiden, dann müssen wir auch damit leben, dass diejenigen, die diese ehrenamtlichen Aufgaben übernehmen, auch noch weitere Standbeine haben. Von irgendwas müssen die Leute erleben. Nein, unterm Strich, ich sehe keine Interessenskonflikte. Man mag mich belehren und uns das erklären, aber bislang habe ich das auch nicht irgendwo fundiert lesen können, beziehungsweise selbst verstanden, wo man hier eine Interessenskollision tatsächlich sehen könnte.
0: Naja, wenn man für internationale Events wirbt und die Interessen des DOSB quasi und beim IOC vertritt und quasi selbst möglicherweise einen finanziellen Vorteil davon hat, weil es eben am eigenen Standort passiert?
2: Ja, aber doch nicht in Verbindung mit der DOSB-Präsidentschaft.
0: Das könnte einfach eine Frage sein, die Personen haben, ja, die ihn wählen sollen. Ich meine, das könnte ja auch ein Grund sein, warum sie sich insgesamt jetzt nicht auf ihn als gemeinsamen Kandidaten verständigen konnten, oder?
2: Nö, da habe ich nicht den Eindruck gehabt, dass das der zentrale Aspekt war.
3: Was war das?
2: Es war das erste Treffen am 2. Oktober der Spitzenverbände und parallel der Landessportbünde, um das Ergebnis der Findungskommission zu präsentieren. Ich meine, jeder Spitzenverband muss natürlich selbst überlegen, was ist das richtige Ergebnis. Man muss auch sehen, dass die Verbände, die an der Sitzung teilnehmen, das Ergebnis sicherlich auch in ihren Gremien, in ihren Präsidien, Vorständen besprechen müssen. Also ich bin jetzt in dieses Gespräch nicht mit der Erwartungshaltung reingegangen, dass wir am Ende einen abgestimmten Vorschlag präsentieren können. Es gibt den Vorschlag, es gibt die klare Empfehlung der Findungskommission, weil wir nach wirklich gründlicher Beratung, wir haben über 5 Sitzungen gehabt, wir haben uns wirklich intensiv auseinandergesetzt, gerade mit den Inhalten, was ist erforderlich für den Sport, und sind zu dem Ergebnis gekommen, es macht keinen Sinn, hier Regionalproports in den Vordergrund zu stellen. Und auch nicht, welche Sportarten und Verbände sollen hier vertreten sein.
0: Ja, Herr Hölzel, vielleicht noch mit der Bitte um eine kurze Antwort zum Schluss. Wie viel Rückenwind spüren Sie denn von denen, die da wählen im Dezember für Ihren Vorschlag?
2: Ich glaube schon, dass es eine Mehrheit am Ende für Michael Wons gibt, aber das ist ein offener Prozess. Und wir haben so viele gute Leute im deutschen Sport, das darf ich schon betonen. Und es ist total legitim, dass es weitere Bewerbungen gibt. Ich habe auch großen Respekt vor anderen Personen. Und wir können nicht von den Werten des Sports sprechen und dann beim eigenen Verfahren anders agieren. Es ist für mich total legitim, dass es jetzt bis zum 30. Oktober noch weitere Bewerbungen geben kann und dass dann der Souverän in Mitgliederversammlung Anfang Dezember entscheidet, was ist die beste Lösung für den deutschen Sport.
0: Sagt Alfons Hölzel, Sprecher der Spitzenverbände im deutschen Sport. Bis zum 30. Oktober können sich Interessierte für das DOSB-Präsidentenamt melden. Dann endet die Bewerbungsfrist. Am 5. Dezember wird gewählt. Wo wir gerade schon über Olympische und Paralympische Spiele gesprochen haben, dass die Sommerspiele in 2 Jahren in Los Angeles stattfinden, das ist längst beschlossene Sache. Auch wenn die Vorbereitungen auf Hochtouren laufen, in der Stadt selbst kriselt es. Die Spannungen zwischen dem lokalen Organisationskomitee und der Stadtverwaltung sind jetzt auch öffentlich spürbar. Es geht, wie so oft, um Steuergeld und die eingeforderte Transparenz. Raphael Späth hat die Einzelheiten.
4: LA 28. Das ist der offizielle Name des Organisationskomitees der Olympischen Spiele in Los Angeles. Seit 2021 reicht das Komitee jährliche Berichte und Finanzübersichten bei der Stadt Los Angeles ein.
5: Als das Organisationskomitee der Olympischen Spiele vor einigen Jahren dem Stadtrat von Los Angeles Zahlen und Fakten vorlegte, war noch ziemlich genau aufgeschlüsselt, wofür das Geld ausgegeben wurde und wer es bekam.
4: Sagt Politikwissenschaftler Greg Andranovich, der den Weg zu Olympischen Spielen in Los Angeles seit Jahren eng beobachtet.
5: Doch je näher die Spiele rücken, desto höher werden die Ausgaben für Aufträge und desto undurchsichtiger wird auch, wofür das Geld eigentlich ausgegeben wird. Das wirft für die Stadt Los Angeles einige Fragen auf.
4: 687 Millionen Dollar. So hoch ist der Gesamtwert der Verträge, die das Organisationskomitee der Olympischen Spiele im vergangenen Jahr abgeschlossen hat. Das zumindest schreibt das Komitee im Jahresbericht 2025, der der Stadtverwaltung vorgelegt wurde. Aber wofür diese 687 Millionen Dollar ausgegeben und welche Verträge mit wem abgeschlossen wurden, das geht aus dem Bericht nicht hervor.
6: We got a presentation on the annual report. It was more limited in nature.
4: Die Präsentation, die die Verwaltung zu sehen bekommen hat, hat kaum Einblicke gewährt, betont die überparteiliche Chefberaterin des Stadtrates von Los Angeles, Sharon Tsoe, bei einer Sitzung des Olympia-Ausschusses.
6: It was literally a presentation.
4: Die Präsentation habe lediglich aus ein paar Folien bestanden, die kurz besprochen und abgehandelt wurden, mehr nicht. Bei den Stadträten sorgt das für ungläubiges Kopfschütteln.
7: So they can just be like, flash it, we're done, and we did our requirement, we've provided it, basically. Okay, well, that's, I hope they're listening, I'm sure they are. That is completely unacceptable.
4: Absolut inakzeptabel sei das, sagt Stadtrat Hugo Soto Martinez. Er fordert, das Organisationskomitee müsse genau auflisten, welche Verträge in welcher Höhe mit wem abgeschlossen wurden. Bei den letzten Olympischen Spielen in Los Angeles 1984 war per Referendum festgelegt worden, dass keine städtischen Haushaltsmittel für Olympia verwendet werden dürfen. 2028 sieht das anders aus, betont Politikwissenschaftler Andranovic.
5: Die Stadtverwaltung vertritt natürlich die Interessen der Menschen in Los Angeles und der Steuerzahler. Das Organisationskomitee hingegen orientiert sich vor allem an den Vorgaben des IOC und dessen Anspruch, die größten und besten Olympischen Spiele aller Zeiten auszurichten. Da sind Interessenkonflikte vorprogrammiert und der Stadtrat bringt im Grunde seine Frustration darüber zum Ausdruck, dass er umso weniger konkrete Informationen bekommt, je näher die Spiele rücken.
3: Of the information that they receive is becoming less and less.
4: Besonders pikant, in der Vereinbarung zwischen Organisationskomitee und Stadtverwaltung, die bereits vor Jahren abgeschlossen wurde, hat sich das Komitee dazu verpflichtet, alle Verträge über mehr als $1 Million offenzulegen. Dass diese Informationen dem Olympia-Ausschuss jetzt nicht vorliegen, beunruhigt dessen Vorsitzenden Marquise Harris-Dawson.
8: This needs to be taken seriously.
9: Wir müssen das ernst nehmen und schnell handeln, denn die Fakten, die uns derzeit vorliegen, zeichnen ein besorgniserregendes Bild. Das könnte unser Verhältnis als Partner grundlegend verändern, zumindest solange es diesen Ausschuss gibt und ich den Vorsitz führe.
4: Auf Deutschlandfunk-Anfrage betont das Organisationskomitee, der Jahresbericht sei bereits Ende März vorgelegt worden. Ende September hätten der Verwaltungschef und die Rechtsberaterin der Stadt bestätigt, dass der Bericht die vertraglich vorgeschriebenen Angaben enthalte.
10: Zwei Tage später teilte uns die Stadt dann mit, dass sie weitere Informationen anfordert. Wir arbeiten derzeit daran, diese bereitzustellen und werden unsere vertraglichen Verpflichtungen weiterhin erfüllen.
4: Das Organisationskomitee der Spiele steht in Los Angeles seit Anfang des Jahres ohnehin unter besonderer Beobachtung. Geleitet wird das Komitee weiterhin von Casey Wasserman, dessen E-Mail-Kontakte zu Jeffrey Epstein und dessen Komplizin Ghislaine Maxwell für große Empörung gesorgt hatten. Wasserman betonte im Februar seine Unschuld und wurde vom Komitee im Amt bestätigt, obwohl er von der Bürgermeisterin und mehreren Stadträten zum Rücktritt aufgefordert wurde. Politikwissenschaftler Greg Andranovic betont, Spannungen zwischen dem lokalen Organisationskomitee und der Stadtverwaltung seien ein Thema, das sich durch die Geschichte der Olympischen Spiele ziehe.
3: It's a historical issue across Olympics.
4: In gut 3 Wochen wird in Los Angeles gewählt. Viele Abgeordnete, die jetzt im Stadtrat sitzen, müssen dann ihren Sitz verteidigen. Die Intransparenz des Organisationskomitees könnte deshalb jetzt auch zum Wahlkampfthema werden, sagt Politikwissenschaftler Greg Andranovic.
5: Das ist also eine Chance, das Thema stärker in den Fokus zu rücken und vielleicht auch mehr Druck aufzubauen. Ich meine, ein besseres Timing kann es kaum geben, so kurz vor der stadtweiten Wahl.
0: Spannungen zwischen der Stadtverwaltung von Los Angeles und dem Olympia-Organisationskomitee, das war ein Beitrag von Raphael Späth aus den USA. In der Formel 1 könnte Mercedes-Pilot Kimi Antonelli schon in 2 Wochen in den USA erstmals Weltmeister werden. Beim großen Preis von Singapur hat er heute zwar nur Platz 3 erreicht, aber trotzdem wichtige Punkte dafür eingefahren. Ganz vorne war Max Verstappen im Red Bull. Lena Bergmann.
11: Premieren gibt es für einen viermaligen Weltmeister nur noch wenige. Pünktlich zu seinem 250. Rennen hat Max Verstappen sich eine geschenkt, den ersten Sieg in Singapur und der letzte, der für die Sammlung noch gefehlt hat. Eine Premiere wünscht sich auch Kimi Antonelli, und zwar die seines ersten WM-Titels. Beim nächsten Rennen in Austin in 2 Wochen könnte sich der Mercedes-Fahrer rein rechnerisch bereits zum jüngsten Formel-1-Champion aller Zeiten krönen. Nach seinem Sprung aufs Podium in Singapur hat Antonelli mehr als 100 Punkte Vorsprung. Seine engsten Verfolger, Teamkollege George Russell und Ferrari-Pilot Lewis Hamilton, ließen Punkte liegen, wie auch McLaren. Der britische Rennstall ist kurz davor, Platz 3 in der Teamwertung an Red Bull zu verlieren. Erfreulich war das Wochenende dagegen für Audi. Der deutsche Fahrer Nico Hülkenberg konnte sowohl im Sprint als auch im Rennen punkten.
0: Und mit der Meldung zur Formel 1 geht Sport am Sonntag heute zu Ende. Ich verweise noch auf das Sportgespräch, 23.30 Uhr hier im Deutschlandfunk heute von der Frankfurter Buchmesse mit den aktuellsten Sportbüchern. Am Mikrofon war Marina Schweizer. Danke fürs Zuhören und tschüss.
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20: Uhr, die Nachrichten. Der Flughafen in der saudi-arabischen Hauptstadt Riad ist erneut angegriffen worden. Ein Sprecher der Militärkoalition gegen die jemenitische Houthis erklärte, im Terminal des Flughafens sei ein Geschoss eingeschlagen und habe einen Brand ausgelöst. Zudem sei eine Rakete abgefangen und zerstört worden. Die örtliche Luftfahrtbehörde teilte mit, bei der Attacke seien mehrere Menschen verletzt worden. Erst gestern waren bei einem Angriff auf den Flughafen 12 Menschen getötet und über 300 weitere verletzt worden. Der Betrieb wurde daraufhin ausgesetzt. Zu dieser ersten Attacke habe sich die vom Iran unterstützten Houthi-Rebellen bekannt. In einer Fernsehansprache drohte ein Sprecher zudem mit weiteren Angriffen. Ob die Houthis auch hinter der heutigen Attacke stecken, war zunächst unklar. Der ukrainische Präsident Zelensky hat sich zurückhaltend zu Äußerungen von US-Präsident Trump geäußert, wonach Kiew und Moskau bis auf Weiteres ihre gegenseitigen Angriffe auf die Energieinfrastruktur einstellen wollen. Zelensky gab mehreren amerikanischen Medien Interviews und sagte, für ihn sei diese Darstellung neu gewesen. Auch warte man auf weitere Details aus Washington. Sollte Russland solch einer Vereinbarung aber zustimmen, werde sich auch die Ukraine daran halten. Aus Moskau lag zunächst noch keine Reaktion vor. Darüber hinaus erklärte sich Zelensky bereit, Wahlen in seinem Land anzusetzen, falls der russische Staatschef Putin einer 60-tägigen Waffenruhe zustimmt. Zuvor hatte Trump Neuwahlen gefordert und Zelensky vorgeworfen, dieser habe vielfach die Gelegenheit gehabt, den Krieg zu beenden, sich aber dagegen entschieden. Die neuen Landesminister der Union für Agrar- und Verbraucherschutz haben sich in einem Brief an Bundeskanzler Merz gegen die geplante Zuckersteuer ausgesprochen. Die Ressortchefs der Bundesländer kritisieren eine staatliche Lenkung und unnötige zusätzliche Belastung für Verbraucher. Ernährungsbildung, Eigenverantwortung, Aufklärung und Innovation seien dagegen der richtige Weg für eine Zuckerreduktion, heißt es in dem Schreiben, das der Deutsche Presseagentur vorliegt. Außerdem argumentieren die Landwirtschaftsminister mit einer ohnehin schon angespannten wirtschaftlichen Situation der Betriebe. Das Kanzleramt hatte die Pläne von Finanzminister Klingbeil für eine Steuer auf zuckerhaltige Getränke Anfang des Monats vorerst gestoppt. Der SPD-Kurvorsitzende will damit auch Mehreinnahmen für den Bundeshaushalt generieren. Bei einem Schiffsunglück vor der Küste von Djibouti sind nach UNO-Angaben mindestens 139 Menschen auf ihrer Flucht ums Leben gekommen. 84 Passagiere werden demnach noch vermisst. Das Boot kenterte auf dem Weg von Djibouti in den Jemen, wie die Internationale Organisation für Migration mitteilte. Mehr als 80 Menschen überlebten. Nach Angaben der Organisation sind auf der Fluchtroute über die Meerenge Bab al-Mandab zur arabischen Halbinsel vergangenes Jahr mehr als 900 Migranten ums Leben gekommen. Vor allem Menschen aus Äthiopien und Somalia versuchen auf dem Seeweg nach Saudi-Arabien, in die Vereinigten Arabischen Emirate oder nach Oman zu gelangen. Dresden wird 2029 die Europride ausrichten, eine der größten europäischen Veranstaltungen für LGBTQ-Rechte. Die Bewerbung der sächsischen Landeshauptstadt setzte sich auf der Jahreshauptversammlung der European Pride Association in Magdeburg durch. Die Queerbeauftragte der Bundesregierung und sächsische Landtagsabgeordnete Koch sprach von einem wichtigen Signal aus Sachsen. Die Europride könnte der queeren Community in Sachsen und ganz Ostdeutschland Mut machen, betonte die SPD-Politikerin. Die Veranstaltung wird seit 1992 in wechselnden europäischen Städten ausgerichtet. Zum Programm gehören neben einer Demonstration unter anderem politische und kulturelle Veranstaltungen und eine Menschenrechtskonferenz. Im zweiten und letzten Sonntagsspiel der Fußball-Bundesliga hat Freiburg gegen Schalke mit 2:1 gewonnen. Damit haben die Freiburger zugleich die Tabellenführung übernommen. Zuvor hatte Köln Mönchengladbach mit 2:1 besiegt. Das Wetter. In der Nacht nachlassende Schauer und gebietsweise Auflockerungen. Temperaturrückgang auf 8 bis 2 Grad. Morgen wechselnd bewölkt, einzelne Schauer vor allem im Osten und Nordosten, Höchstwerte zwischen 12 Grad an der Ostsee und 19 Grad am Oberrhein. Die weiteren Aussichten am Dienstag nach Nebelauflösung, im Süden und Osten freundlich mit längerem Sonnenschein, von Nordwesten zunehmende Bewölkung und aufkommender Regen. Temperaturen 14 bis 20 Grad. Das waren die Nachrichten.
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0: Ich hatte noch nie eine Waffe in der Hand. Auf dem Weg zum Schießplatz weiß ich aber genau, wie es sich anfühlt, wenn man schießt. Wie man sich hinstellt. Wie man die Arme hält. Wie es sich anhört. Alles bekannt.
1: Das Gewehr lebt. Feature von Irmgard Männer.
2: Dieses Schussgefühl, das erschüttert mich und dann fange ich an zu zittern. Und es ist eben nicht das, womit ich mich identifizieren kann.
3: Wenn die Waffe abgefeuert wird, entwickelt sie ein Eigenleben. Und das spüren sie ja dann im ganzen Körper.
4: Man dann sich vergegenwärtigt, was dieses Gewehr oder diese Pistole alles schon im Leben gesehen hat. Wenn sie nicht gerade einfach nur im Arsenal rumgestanden und Staub gesehen haben, der sich so allmählich auf ihnen ablagert.
5: Ich finde diese hier, diese kleine einfach, ich finde die ganz hübsch.
6: Für mich ist der Zugang

0: flimmert es nicht, beschlagen einem die Brillengläser nicht, schafft man es konzentriert nicht nur 5-mal, sondern 10-mal auf solch eine kleine Scheibe zu treffen. Ne? Das ist dann die Realität. Aber vermittelt wird es über die Fantasie und die bricht dann durch einfach in der Ausgestaltung dieser Gewehre.
1: Über vor?
2: Ja, Sicherheit. Habt ihr alle?
3: Ja, das macht super Gewehre, gell? Schießt Glas, aber natürlich mit dem gar nicht zu vergleichen, auch vom Namen. Gell?
1: Ja, ja.
3: Ich wollte nur mal testen, was die Munition gut ist, damit ich bin bei Verkaufsverhandlungen dann.
1: Ja.
0: Das sind ganz wichtige Fiktionen, die aus Bildern kommen.
4: Ihr Bild von Gewalt oder von Panzerfäusten oder Explosionen sind ja nur durch Film vermittelt. Durch welche Sie auch immer gesehen haben, die Sie jetzt überhaupt nicht parat haben, verdrängt haben, nie zugeben würden. Und das ist ja genau das, was ich sage. Ich gehe da offensiver mit um. Das haben wir alle in uns drin, weil das unsere kulturelle Leistung ist. Wir können das machen. Ein Konflikt, der unerträglich wird, löse ich, indem ich dir einfach so ein Ding da reinjage, ne? Und dazu gucke, bumm. Ne? Das ist der, ich glaube, das ist einfach ein ganz normaler Impuls, endlich alles eindeutig zu klären.
5: Any of you fucking pricks move! And I'll execute every motherfucking last one of you!

0: denke, es gibt Künstler oder bildende Künstler, die so gewalttätig sind in ihrer Produktion, wo dieses Wort, was, das ist ein schönes Bild, genauso unpassend ist. Für mich ist das eine, auch eine kulturelle Leistung. Waffen, schöne Waffen.
1: Okay. Ja. Sicherheit?
2: Sicherheit.
1: Ja, immer vorher gucken.
3: So. Das sind Schweizer.
0: Das sind Schweizer und das andere sind die Israelis.
4: Also gut, das eine sind 63 Grad, das andere sind 55 Grad. Das magst du schon.
0: Ja, aber Seite.
4: Das ist ja, doch, trotzdem. Trotzdem. Ich habe mir dann früher auch gedacht, das geht nur in die Höhe. Nee, Pustekuchen. Die verlagern sich dann. Schweizer, das passt jetzt schon.
5: Ich war da halt eben von Kindheit auf an infiziert sozusagen von einem Bacillus, den ich nicht kenne. Auch als Mediziner nicht. Ich habe also mit 16 Jahren allerdings einen unbrauchbaren Revolver gehabt, den irgendjemand in einem Stausee gefunden hatte. Aber da war ich natürlich als Jugendlicher höchst erfreut darüber, über dieses Ding. Das war der Beginn meiner Sammlung. Naja, dann habe ich halt eben meinen Jagdschein gemacht mit 18 Jahren. Und da hat man ja dann ein legales Bedürfnis, Waffen zu besitzen. Und damals konnte man neben Jagdwaffen auch unbeschränkt eben auch Faustfeuerwaffen, also Pistolen, Revolver erwerben, so viel man haben wollte. Das sind hier alles Smiths und Wesson. Es handelt sich um einen sogenannten Trommelrevolver, wobei das hier die Trommel ist. Die kann man hier mit diesem Hebel öffnen. Da sind 6 Kammern drin, in die die Patronen eingeführt werden. Und die wird dann eingeklappt, sodass jeweils eine Kammer vor dem Lauf ist. Und hier hinten ist der Hammer oder ein Schlagstück. Und der wird dann gespannt. Dabei wird die Trommel weitergedreht. Und wenn man dann abdrückt, schlägt das auf den Schlagbolzen. Der zündet die Patrone. Und das Geschoss fliegt dann aus der Trommel heraus hier durch den Lauf durch, der gezogen ist, um die Hydralstabilisierung zu gewährleisten. Ins Ziel rein. Und wenn man dann wieder spannt, dann dreht sich die nächste Kammer vor den Lauf mit einer scharfen Patrone. Und auf diese Weise kann man 6-mal hintereinander schießen. Die Waffe, also jetzt egal, also Schusswaffen gibt es ja erst seit dem 13. Jahrhundert brauchbare. Aber die Waffe hat den Menschen schon immer durch sein ganzes Dasein von, sagen wir mal, 2,5 Millionen Jahren begleitet. Teils eben, um seinen Lebensunterhalt sicherzustellen.

Also wenn mein Vater zum Beispiel, mein Vater war Brillenträger. Und wenn er die Brille absetzte, dann sah man immer diese jungen Augen. Der hatte so ganz lange Wimpern und so ganz weichen Blick. Und das sah man hinter dieser Brille nie. Aber wenn er geschossen hat zum Beispiel, dann hat er die Brille abgenommen. Genau. Und ich sah dann als Kind immer nur diese fast jungenhaften Augen oder dieses eine jungenhafte Auge, was so hoch konzentriert war. Also ich denke, das ist schon auch diese Mischung mit diesem Konzentrierten, diesem absolut bei sich und dieser Sache sein. Auf der anderen Seite natürlich immer diese für mich anerkannte Autorität des Väterlichen. Aber auch dieses ganz Weiche, also dieses ganz Weiche und Jungenhafte der Augen oder des Blicks. Also während ich ihn ansonsten eher als sehr streng erlebt hatte. Also dieses hier ist eine Pistole. Guck mal, da weiß ich schon gar nicht, wie der Koffer aufgeht. Die bin ich einfach nicht losgeworden. Also ich habe ja die anderen Pistolen und das Gewehr meines Vaters verkauft. Und diese hier, das ist eine Walter. Was immer das sein soll. Hier, Sportpistole. Walter Sportpistole. Hier sind noch, ist leer. Hier Hörschutz. Und hier das Putzmaterial. Guck mal, hier noch ein Magazin, siehst du? Welche ich in der Tat wesentlich spannender finde, ist die hier. Eine spanische, eine Yama. Hast du davon mal gehört? Hier ist dann so eine Seite mit den Einzelteilen dieser Pistole, was einen schon ziemlich nervös macht. Und die gibt es auch mit Horn, mit Horngriff, habe ich mal gehört.

0: ich meine, dass es sonntags war, wenn er mich mitnahm. Und irgendwie denke ich mal, meine Mutter musste währenddessen, weiß nicht, Kuchen backen oder so. Oder Mittagessen vorbereiten. Ich habe keine Ahnung. Irgendwie gab es, also es nicht, musste nicht, dass mein Vater sagte, so jetzt. Ne? Aber ihr war es immer ganz recht, wenn wir dann weggingen, dann irgendwie so auf dem Schützenplatz dann halt. Was irgendwie absurd ist für so eine Sonntagsbeschäftigung, wenn ich mir das heute vorstelle. Also Vater und Tochter ziehen dann. Und ich war begeistert, ich fand das großartig. Ich fand das toll. Es hat mich allerdings nie motiviert, selbst zu schießen. Ich habe nie auch nur im Entferntesten darüber nachgedacht, mal in den Schützenbund zu gehen oder so. Interessierte mich überhaupt nicht. Und es war auch wahrscheinlich immer dieses Ding, es war das Erwachsene. Das war für mich ja absolut unerreichbar.
1: A man's pistol. Klar.
0: Also ich kann jetzt noch ein schönes Geräusch machen, ich sehe noch. Also mein Vater hat zu meiner Kindheit häufiger die Pistolen und Gewehre und so auf dem Wohnzimmertisch verteilt, auseinandergenommen. Und dann lagen die dann da auch Wochen zum Teil, also zumindest Tage. Man konnte im Wohnzimmer nichts mehr machen. Es roch nur noch Maschinenöl, also nach Gewehröl. Und dieser ganze Wohnzimmertisch war ein einziges Einzelteil seiner Pistolen und Gewehre. Also insofern, das Bild kenne ich ganz gut. Diesen Geruch kenne ich auch sehr gut. Ich muss dazu sagen, dass Waffen für mich was ganz Natürliches sind. Also mein Vater ist so, ich assoziiere den so mit Waffen, dass ich jetzt gar nicht sagen könnte, das und das war die erste, da habe ich das erste Mal eine Waffe gesehen.

0: Das ist mein tägliches Handwerkszeug, mehr ist es nicht. Das ist im Prinzip eine Repetierwaffe. Da hier unten, das ist jetzt gerade offen, ist das Magazin. Das ist ein uraltes Schlosssystem, sogenannte 98er-System. Stammt dem ursprünglichen Zollkarabiner, der Ende des vorletzten Jahrhunderts mal entwickelt wurde, und so lange hat sich das System gehalten. Es ist einfach ganz schlicht gebaut und sehr sicher. Immerhin schießen wir auf Lebewesen, und da muss schon einfach, denke ich mir, muss man schon den Anspruch haben, dass man da nicht halt irgendwo hintrifft, sondern eben halt dann auch der erste Schuss dann auch möglichst sitzt und dann auch der tödliche Schuss ist. Wenn man diesen Kammerstängel aufmacht und das Schloss zurückzieht, dann wird so unten drunter das Magazin sichtbar. Da sind dann normalerweise die Patronen drin. In dem Moment, wo man da vorne schiebt, ist dann die Waffe wieder an. Wenn man die Kammerstängel rummacht, wäre sie scharf. Und dort üben wir die Jagd auch selbst aus, machen das aber überwiegend in gemeinschaftlichen Aktionen. Das ist also nun lange nicht mehr so, was man sich so früher vorstellte, das Bild des Försters geht eben mit Waffe und Dackel und Pfeife bewaffnet durch den Wald und hat so die Hose. Und das ist, wenn sie den Forstamt leiten, ist das ein ganz normaler Betrieb, den sie zu leiten haben, der an seinen Zahlen gemessen wird, und da haben sie für Jagd selber kaum noch Zeit. Das wird in gemeinschaftlichen Aktionen viel auch mit zahlenden Gästen ausgeübt. Da haben wir in der Regel eine Anzahl von Jägern von zwischen 40 und 60 Leuten, die dann eben halt in einem Gebiet abgesetzt werden. So, der erste Punkt ist der, die Stände so auszuwählen, dass natürlich auf der einen Seite die Chance besteht, dass Wild eben anwächst, auf der anderen Seite ist natürlich, und das steht allen voran eben, müssen die Stände so ausgewählt sein, dass sich die Jäger untereinander nichts tun können.
1: Weiterhin bitte ich Sie, auf keinen Fall den Stand während der Jagd zu verlassen. Sie begeben sich oder andere in Gefahr, wenn Sie das tun. Die Stände sind so ausgewählt, dass sie sich untereinander eigentlich nichts tun können. In dem Moment, wo jemand seinen Stand verlässt und nicht entsprechend farblich gekennzeichnet ist, begibt er sich in Gefahr. Das möchte ich nicht erleben, dass das passiert.
0: Und obwohl ich das jetzt auch schon einige Jahre mache, muss ich ganz ehrlich zugeben, wenn dann nach so einer Jagd wieder alle gesund und munter am Streckenplatz stehen, dann erst dann kann ich mich entspannen.
2: Ich lege mich bäuchlings auf die schwarze Matte in eine Reihe mit den anderen Gewehrschützen. Vor mir erstrecken sich 100 Meter Rasen. Abgeschirmt durch Erdwälle rechts und links. Es ist windstill. Holzwände ragen in den Himmel, um hohe Kugeln abzufangen. Am Ende der Flucht, leicht erhöht auf einem Hügel, stehen 6 hölzerne Zielscheiben. Die zweite von links ist meine. Ich stütze mich auf die Ellbogen und suche nach einer festen, aber entspannten Lage. Die ausgeklappten Metallbeine stützen das Gewehr im vorderen Bereich, während ich im hinteren Teil die Feinheiten austariere. Der Kontakt des Körpers mit dem Boden findet möglichst flächig statt. Die Annäherung an die Waffe organisch. Du musst nah ans Gewehr heran. Wichtig ist, den Schaft passgenau an deine Schulter zu fügen, während du mit der Wange am Gewehr versuchst, den Zielpunkt im Visier zu halten. Die erste Konzentration gilt dir und der Waffe. Die zweite richtet sich auf das Ziel. Du atmest aus. Verrückst den Schaft noch einmal um Millimeter und legst das erste Fingerglied deines Zeigefingers an den Abzug. Visieren. Einatmen. Ausatmen. Jetzt an diesem Punkt verfügst du über die größte Ruhe. Jetzt drückst du ab. Eine kleine Bewegung mit der Fingerkuppe. Fast nichts. Die Verbindung zwischen deinem Willen und der hölzernen Scheibe ist der Knall. Seine Lautstärke verwundert nicht, sie ist die logische Konsequenz aus der Stärke der Konzentration und der Entfernung des Ziels. Der Knall setzt einen Schlusspunkt unter das Erreichte. Der Rückschlag ist klein. Kurze Entspannung. Dann erneut konzentrieren. Schuss. Und wieder. Auf meiner rechten Seite kniet ein junger Mann. Ein Bein hat er hochgestellt, stützt den Ellbogen darauf, hält das Gewehr vor der Schulter und zieht den Kopf ein. Ich kenne diese Haltung von den Plastiksoldaten meines Bruders. Ein anderer Schütze hat Tisch und Stuhl mitgebracht. Der Mann links von mir liegt flach auf dem Boden wie ich, einen Fuß im gestreckten anderen Bein eingehakt. Er schwitzt. Es kann keine körperliche Anstrengung sein. Die Anstrengung findet im Kopf statt. 100 Meter entfernt schlagen die Kugeln ein. Eine winzige Ablenkung macht sich auf der Zielscheibe sofort bemerkbar. In dem Moment, in dem du abziehst, weißt du eigentlich schon, ob du triffst.
3: Ihn interessierte, glaube ich, wirklich dieses Technische daran. Dieses Zielgenau, Trennscharfe, diese Kalkulierbarkeit. Also das Strategische daran. Der hat mir stundenlang Vorträge über das Fliegen und über Aerodynamik und über Ballistik, das war für den ein unheimliches Thema zum Beispiel, ja. Das fand der ganz, ganz spannend. Dynamit, wie das eingesetzt wird und was für Stunden hätte er darüber erzählen können.
4: Dann habe ich ab und zu mal auch so eine Pistole stibitzt, bin in den Wald und habe selber ein bisschen geschossen. Also man wächst damit auf, man entdeckt es einfach und irgendwann gewinnt es dann mal etwas Abenteuerliches, Verbotenes, Außerordentliches, was zu berühren, rauszunehmen. Also es ist ein Tabubruch, aber nicht, weil es verboten ist, sondern weil der Schritt, also zur Waffe, ne? Das ist genau dieser Schritt. Es ist nicht wie... Man nimmt das verbotene Buch oder man nimmt was aus Mutters Geldbeutel, das ist genauso verboten, sondern das ist was ganz Spezielles. Das ist also ein Initiationsvorgang, es wird ein Tabu wird überwunden, indem man sowas selber für sich erobert, ne? Und das auch geheim hält.
0: Da war ich ungefähr 12, 13 Jahre alt und das war eben halt mit der besagten Waffe meines Vaters, die mir einen fürchterlichen Schlag vor die Schulter gegeben hat und ich fast im Gras gesessen habe. Er stand daneben und hat das mit beobachtet und hat mich auch angeleitet und dann haben wir das auch dann immer mal ab und zu wiederholt. Und das war auch sehr gut so, weil dadurch war klar, was also für mich auch dann wirklich visualisiert, was so ein Ding eben halt einfach anrichten kann. Und es war für mich auch nie eine Frage, dass ich da dran gehe, wenn er nicht dabei war. Ich glaube, ich habe als Junge viele Tabus übertreten, aber die der Waffen nie. Also das war völlig klar, dass das einfach nicht geht.
5: Der Mensch hat eben irgendwo ein Bedürfnis, wahrscheinlich ist es das, was ihn zum Menschen macht, ein Bedürfnis, etwas Außergewöhnliches zu erleben und etwas Außergewöhnliches zu haben. Entweder, was weiß ich, halt eben in meinem Fall halt eine Waffe eben, die bei anderen Neid erweckt oder ein Auto, was eben andere nicht haben, wo man sagen kann, naja, ich habe das und so weiter und sich in dem Gefühl sonnt, dass andere ihre neidischen Blicke drauf richten, was einen so eine Art Erfolgserlebnis oder ja, so ein, sagen wir es mal ruhig, so eine Art Orgasmus beschert. Ich meine, so ist es ja letzten Endes.
3: Und das war ja eben zum Teil auch so dieses Komische mit diesen Pistolen, wenn die dann da so ausgebreitet waren. Das hatte ja, man könnte ja nun behaupten, mein Vater legt nun die Pistole auf den Tisch. So. Da steckt ja auch immer so ein Stück was so eine Depression drin. Der hat es einfach nicht geschafft, diese Maschine wieder zusammenzubauen. Also das war ja auch das, nicht, dass er die Teile nicht gefunden hat, aber so dazu war er nun mal Ingenieur. Aber ihm fehlte dann der Antrieb. Ja? Wir hatten dann dieses Gerät und mein Vater war antriebsschwach. Ja? Und man hatte da eine Pistole.
6: Das ist okay. Die muss man dann einfach nicht selber lange hart laden, dass die
2: erwähnt. Sicherheit, ruft einer. Alle Gewehre werden abgelegt und die Verschlüsse geöffnet. Wir machen uns auf den Weg zu den Zielscheiben. Auf das Ergebnis zugehen. Es ist blauer Himmel, die Herbstluft klar und frisch. Durch das Gehen wird die Distanz fassbar. So weit ist das. Automatisch nehmen alle vor dem Hügel einen kleinen Anlauf. Dann steht jeder vor seinem Ergebnis. 5 mal die 10. 3 mal die 9. 2 mal die 8. Du rührst den Finger, der Knall. Und 100 Meter weiter schlägt etwas ins Zentrum. Und das schaffst du ohne Übung. Wer denkt schon, es sei Zufall, wenn ihm etwas gelingt? Ein eindeutiger Erfolg. Fast alle alltäglichen Angelegenheiten sind verglichen hiermit ungeheuer schwierig.
3: Seitdem ich die Pistole im Haus überlege ich schon, wenn mich jemand ganz besonders nervt, ob ich nicht einfach mal mit der Pistole mich vor die Tür stelle. So, ich muss sie ja nicht laden, aber ich kann mich einfach mal mit dieser ungeladenen Pistole vor die Tür stellen. So, wenn mein Vater mir jetzt einen Dolch geschenkt hätte, hat er glaube ich auch schon mal gemacht. Ich wäre ja trotzdem nie auf den Gedanken gekommen, damit eine Macht zu präsentieren. Ich sage ja nicht ausüben, ich sage ja nur präsentieren. Ich möchte ja gar nicht jemanden erschießen, ich möchte mich ja nur mit dieser nicht geladenen Pistole irgendwo hinstellen. Ja? Aber auf den Gedanken wäre ich ja auch nicht gekommen mit diesem Dolch. Da würde ich ja nicht, so im Gegenteil, da gucke ich ja weg.
5: Nach dem Abitur sind wir von der Bundeswehr eingeladen worden, wahrscheinlich mit dem Ziel, da Offiziersanwärter abzugreifen. Und da habe ich einen unserer erklärtesten Pazifisten gesehen, wie er mit Platzpatronen mit Maschinengewehr geschossen hat und hatte schon 20 Gurte verschossen und konnte da nicht genug von bekommen. Da habe ich gesagt, du, sag ich, also dich verstehe ich nur wirklich nicht. Also wenn du ein Pazifist bist, was knallst du hier mit Maschinengewehr so? Ein Maschinengewehr ist kein Sportgerät, sondern dient einzig dazu, eine größere Menge von feindlichen Soldaten außer Gefecht zu setzen. Ne? Naja, sagt er, man kann ja nicht immer an alles denken und außerdem, es macht Spaß. Ich muss ja niemanden totschießen damit. Und mit Platzpatronen geht es ja sowieso nicht. Ne?
3: Wenn mich zum Beispiel meine Nachbarn nerven, denke ich, ob ich wohl mit der Pistole durch die Wände schießen könnte. Obwohl, oder ob das zurückgehen würde. Also ob das mir ins eigene Auge gehen würde, weil es ja zurückprallt. Man weiß es ja nicht. Aber so die Vorstellung, dass ich einfach hier unten so sitze, ja, und anstatt gegen die Heizkörper zu donnern, was ja irgendwie auch schon so völlig bescheuert aggressiv ist, ja, ich liege so auf dem Sofa, ja, und mache einfach so Knall, ja, und dann hört man um. Und es ist schon auch eine schöne Vorstellung, das gebe ich zu.
2: In kleinen Gruppen über den Rasen wieder zurückgehen, die nächste Schussfolge vorbereiten. Das Gewehr und seine Details interessieren mich nicht. Es ist geliehen. Es bewirkt eine Vergrößerung meines Willens. Ich treffe, das genügt. Die Zielscheiben der anderen interessieren mich auch nicht. Ich wahre nur die Höflichkeit. Deutlich wird aber, dass das Abholen der Ergebnisse ein delikater Moment ist. Erklärungen werden gegeben. Die Männer kreuzen ihre Kenntnisse. Sie drehen sich um Ballistik, Munition und andere Fachgebiete. Das Schießen, sagt einer, deckt alle Abiturfächer ab.
5: Es gibt ja innerhalb des Sportschießens gibt es ja auch zum Beispiel Artilleristenclubs. Die haben Modellkanonen, die mit Schwarzpulver geschossen werden. Die bauen sich dann kleine Burgen maßstabsgerecht und haben also, was weiß ich, eine Haubitze, die zur Zeit vom alten Napoleon benutzt worden ist, sie möglichst originalgetreu verkleinert eben hergestellt wird, mit der man also scharf schießen kann, richtig mit Pulver, wo die Leute dann sich also die Uniformen dieser damaligen Zeit anziehen und dann auf irgendwelche präparierten Burgen dann schießen und sich wie die Kinder freuen, wenn da die ganze Burg zusammenkracht. Also da käme niemand auf die Idee, was weiß ich, eine Kanone zu schießen und eine richtige Burg in Trümmer zu legen.
7: Dieser Erfurter Schütze, ne, der, wie ich Ihnen schon sagte, ja, Waffen benutzt hat, die in der Form nichts mit Sport zu tun haben, sondern die ganz klar darauf hinzielen. Da hat einer eine Fantasie entwickelt und ganz bewusst auch ausgewählt, das Modell. Ne. Deswegen wollte ich ja nur wissen, mit was hat er geschossen. Ne. Das reicht dann. Was war das? Und dann weiß man, das war jetzt nicht die Sportpistole Diana, die man normalerweise im Schützenverein nimmt, ne, auf 20 Meter, sondern eine destruktive, besetzte Kriegswaffe für solche nicht scharf zielende, sondern einfach für den Masseneinsatz. Viel Schießen, viel Munition, hohe Magazinkapazität. Das ist eine Frage der eigenen Reife und ob ich dann Instrumente bekomme, die so tödlich wirken können.
5: Konflikte bewaffnet zu lösen, davon halte ich sowieso nichts. Das sieht man ja aus der jüngsten Geschichte. Ne? Oder jetzt eben der Irakkrieg ist ja genauso. Ich meine, es ist ja nicht so, dass die Welt jetzt dadurch friedlicher geworden wäre, sondern genau das Gegenteil ist der Fall. Ne? diese Sache hat eben ganz andere Kräfte hochkommen lassen, an die kein Mensch gedacht hat. Ne?
8: Nee, ist
5: Weil ich bin in meinem beruflichen Leben mehrfach tätlich angegriffen worden. In einem Fall auch, wo ich eine Schusswaffe dabei gehabt habe. Also ich meine, von unseren Psychiatern wird erwartet, dass wir andere Methoden finden, um uns auseinandersetzen zu können. Und ich habe demjenigen sein Vorhaben ausgeredet. Ne?
7: Hast du was getroffen?
5: Nein.
2: Die Männer auf dem Schießplatz sind kompetent und freundlich. Ich bin erleichtert. Was hatte ich erwartet? Outlaws? Aggressive Fanatiker? Forderungen nach Waffen für das Volk? Nein, sie wirken solide. Sie geben ihrer Leidenschaft Raum, das verbindet sie. Sie halten die Leidenschaft unter Kontrolle, das verbindet sie auch. Bei den Reservisten wie im Pistolenclub, den Luftgewehrschützen und den Jägern. Die am Ende eingesammelten Visitenkarten zeigen, dass viele der Schützen verantwortliche Stellungen in der Gesellschaft einnehmen. In Deutschland ist der Zugang zu Waffen reglementiert. Das verhindert nicht, dass sich der Einzelne eine Waffe verschaffen und aus seinem sozialen Leben ausklinken kann. Robert Steinhäuser, der Schütze von Erfurt, ist auf allen Schießplätzen anwesend, als Phantom. Jeder spricht über ihn. Er hat den Ruf der Schützen beschädigt, eine Wunde geschlagen.
7: Besitz einer Waffe rückt es näher. Ich löse den Konflikt mit der Waffe zu Hause, also indem ich sie gegen mich selber richte oder gegen den Partner. Aber also rein statistisch, also in Deutschland, ist es das minimalste Zahlen, dass Selbstmorde bzw. Morde in Familien mit legalen Waffen vor. Das sind ja ganz extreme Ausnahmeerscheinungen. Ne? Also das ist nicht da als tatsächliches Problem. Das andere ist, dass Sie sagen, wenn ich würde Waffe ja vererben als kulturelle Leistung. Das ist kein Instrument der Problemlösung, sondern das ist ein Objekt, das für mich, dein Vater, eine ganz wichtige Funktion hat, dass damit ist Leben verbunden, Emotionen, Hingabe, Hinwendung. Also so, ich sehe das als schöpferischen Akt und nicht als destruktiven Akt an. Das Problem ist, dass die Initiation oftmals so gewalttätig, destruktiv ist.
0: Für mich ist die Jagd natürlich diesen Aspekt des Beutemachens, und dazu gehört natürlich auch das Töten dazu. Für mich ist aber absolut wichtig, dass dieses Töten ganz schnell und ganz schmerzlos geht. Für mich wird es immer dann schwierig oder kommen auch Emotionen hoch, wenn ich mitkriege, dass man selber vielleicht auch mal schlecht geschossen hat und sie eben leidet, oder eben halt, wenn man eben halt Nachsuchen für andere Leute macht. Und in dem Moment, wo man so ein Tier eben halt erlegt hat, ist es für mich ein, ja, ich sag mal so, es ist einfach ein sehr leckeres Lebensmittel.
5: Ich habe mich noch nie mit den Dingern verteidigen müssen. Als Jäger haben sie ja die Berechtigung, eine Waffe führen zu dürfen. Eine Pistole oder ein Revolver, der geeignet ist, einen Fangschuss und ein krankgeschossenes Wildschwein nachzusuchen, das ist keine ungefährliche Angelegenheit. Aber man darf dabei auch nicht außer Betracht ziehen, dass ja die Gegenstände, die man auf der Yacht bei sich führt, natürlich hochwertige Präzisionsinstrumente sind, die eine Menge Geld kosten. Und da ist man auch ganz froh, wenn man dann sich verteidigen kann. Ne? Das kann man dabei auch nicht. Gerade heutzutage, ne? Wo ja die Bevölkerung immer ärmer wird. Das kann man ja beinahe plastisch mitverfolgen am Fernsehen. Und natürlich das auch eine arge Versuchung für bestimmte Elemente eben darstellt, eben dann einsamen Jäger mal zu überfallen. Und heutzutage zumindest bei Rechtsbrechern osteuropäischer Prägung, die ja bei den Armeen das Töten gelernt haben, die dann auch keine Hemmschwelle haben. Aber deswegen führe ich also eine Schusswaffe nicht dabei, sondern für einen Fangschuss, den man halt nie ganz ausschließen kann.
0: Ich halte das für einen völligen Blödsinn, dass man bewaffnet sein muss, um sich gegen andere Leute zu wehren. Man hat als Jäger nicht mehr als die ganz normalen Jedermannsrechte, die jeder andere Bürger auch hat. Das heißt, ich darf natürlich gegen keinen die Waffe erheben und ihn mit der Waffe bedrohen. Das geht nicht, das darf ich einfach nicht. Ich darf meine Waffe maximal zur Notwehr einsetzen. Das ist auch das höchste der Gefühle. Und mehr darf man ohnehin nicht tun. Insofern, dafür brauche ich, muss ich nicht permanent bewaffnet sein. Also ich habe selber eine Pistole, die ich auch geerbt habe, und die habe ich, die liegt seit 20 Jahren mit mir im Waffenschrank und wird eigentlich nicht benutzt. Sie liegt eigentlich nur da rum und liegt auch nur deswegen, weil sie kein Brot frisst.
2: Ich erkundige mich noch einmal, wie das Gewehr heißt, mit dem ich schieße, und vergesse es gleich wieder. Erst später fällt mir die zurückgehaltene Bewegung in den Stimmen auf, wenn die Namen der Gewehre und Pistolen fallen. Die Schützen reden von ihren Waffen, wie man von einem Kind spricht, auf das man stolz ist, mit dem man aber nicht prahlen möchte. Jeder von ihnen erzählt im Lauf des Tages von irgendeiner möglichen Verbesserung an seinem Gewehr oder von einer geplanten Neuanschaffung.
7: Konfliktlösung ist ein politisches Terrain, kein militärisches. Aber ich mache es rasend, wenn ich jetzt in der guten Presse nichts lesen kann über vernünftige Militärgeschichtsschreibung oder über vernünftige Einschätzung militärischer Vorgehen. Das fängt schon an bei der falschen Formulierung. Also die vornehmlich weiblichen Schreiberinnen den Jargon nicht kennen. Einfach, da ist für mich schon dicht. Ne? Also ich muss in der Lage sein, wenn ich zu diesen Themen schreibe oder denke oder tätig bin, dass ich mich also auch darauf einlasse, dass ich auch technisch sauber sein kann, so wie niemand auf die Idee käme, ich könnte so falsch schreiben über die Frage der Abtreibung oder der Genpolitik oder sonst was. Ne? Aber bei Waffen, da ist halt alles die Maschinenpistole, das Maschinengewehr oder der Ladestreifen oder was weiß ich. Also es stimmt alles nicht, weil das ein Tabu ist. Man kann damit nicht umgehen, man kann es deswegen auch nicht einschätzen. Man kann die Schlussfolgerung nicht ziehen. Ich wette, hätte diese Geschichte dieses Thüringers nur geschrieben werden können, auch aus dieser Frage, die ich und übrigens alle anderen aus dieser Szene auch haben, was hat er benutzt? Ne? Haben alle gefragt, mit was hat er geschossen? Und das ist der Weg zur Lösung. Was ist da eigentlich passiert und warum und wieso? Ne? Das erfordert aber eine Detailkenntnis, also eine kulturelle Leistung, die über Tabuisierung nicht funktioniert. Da muss man erstmal was enttabuisiert haben.
3: Ich hatte dann natürlich die Aufgabe, die letzten Dinge für ihn noch zu klären und zu organisieren, und hatte mir dann dazu so ein kleines Heftchen zugelegt und eingerichtet und mehrere Seiten mit zu tun beschriftet, also was ich noch alles machen müsste. Weil ich brauchte ja zum Teil auch ganz wichtige Unterschriften meines Vaters, und der drohte wirklich täglich zu sterben. Und kam ich dann irgendwann mal an, und wir hatten uns, glaube ich, einen Tag vorher schon entschieden, dass wir, oder verabredet, dass wir an dem Tag über seine Pistolen sprechen, und es war ziemlich absurd, muss ich sagen. Also ich saß dann so mit diesem Heftchen und dem Stift auf den Knien dann irgendwie an seinem Bett, und also im Krankenhaus, und er meinte, so, jetzt machst du mal zwei Rubriken, legal, und ich dachte schon, das kann jetzt wirklich nicht wahr sein, jetzt kommt die illegale Rubrik. Und jetzt zähle ich dem auf, was ich an legalen Pistolen, oh nein. Und das war ganz schön, dass man bis zum Schluss da relativ deutlich sein konnte ihm gegenüber. Ja, dass ich irgendwie dachte, Papa, das ist ja wirklich nicht dein Ernst. Und er lachte dann und sagte, murmelte ein wenig vor sich hin. Dann kam dann eben unter anderem dieses kleine Schussgerät da. Ja. Ich weiß gar nicht, wie ich das nennen soll. Das war nur wirklich keine Pistole, das war aber eine Schusswaffe. Also das war wirklich ein tödliches kleines Werkzeug, was er sich da selbst gebastelt hat. Und was natürlich auch nicht angemeldet war und was grauenhaft illegal war. Ja, das sollte ich ihm dann nur jetzt irgendwie durch unser Dörfchen da ins Krankenhaus tragen. Muss man dazu sagen, diese Pistole sah aus wie ein Kuli. Aber die Vorstellung fand ich doch schon auf irgendeine Art gruselig. Und ich habe es verweigert. Also ich habe wirklich, ich habe ihm ins Gesicht gelacht und habe gesagt, nee, das mache ich nicht, es tut mir wirklich leid, das mache ich einfach nicht. Und dann hat er zurückgegrinst und meinte, okay. Also, er hatte es übrigens in seiner Schreibmaschinen-Schublade. Das fand er toll, offensichtlich. Also für mich war es natürlich ein Problem, es dann irgendwie loszuwerden. Ich habe es in seinen Sarg gesteckt. Also ich habe es dann irgendwann zu ihm in die Leichenhalle getragen.
5: Also, die Haare spannen, aber nicht aber gleich
8: mit beiden Händen. Ich kann mit beiden Händen
5: abzug, nur wenn man okay. Hier mit der anderen Hand spannen sie jetzt den Haar nach hinten. So, ganz nach hinten. So. Jawohl.
8: Gut,
5: und jetzt? Ziel, das müssen Sie ja.
8: Aber mit beiden Händen kann schießen. Man
5: ja, wenn, okay, das kann man auch.
7: Ich sag Kimmel und Korn.
8: Für den, Kimmel und Korn, das ja, ist Buckling wie verrückt.
5: Wir müssen versuchen, einen Augenblick zu erwischen, wo sie abdrücken, wo sie möglichst ruhig sind. Das ist halt die Kunst bei der ganzen Sache. Und jetzt ganz ruhig, ohne die Waffe zu verwackeln, den Abzug nach hinten ziehen.

Die Herren fahren nacheinander auf das Gelände des Pistolenclubs und brauchen eine Weile, bis sie aus ihren Wagen steigen. Alles ist altmodisch, sogar das Tor. Aussteigen, aufschließen, einsteigen, hereinfahren, aussteigen, zuschließen, einsteigen, parken. Der Herr steigt wieder aus, öffnet den Kofferraum, setzt sich schwer hinein und wechselt die Slipper gegen braune Sportschuhe. Dann begibt er sich mit seinem kleinen Waffenkoffer zum Holzhäuschen. Drinnen sitzt einer, der die Aufsicht führt. Man muss sich in ein Buch eintragen. Eine hölzerne Eckbank, eine klobige, schmiedeeiserne Lampe. Auf dem Tisch liegen in exaktem 5 cm Abstand Fachmagazine. Vom Häuschen aus steuert er direkt auf uns zu. Darf ich fragen, wer Sie sind? Mein Begleiter nennt Namen und akademischen Titel. Der Herr stellt sich neben uns und beginnt einen Vortrag über grüne Bezirkspolitiker, die Durchgangsstraßen verhindern. Seine Augen mustern uns, er will wissen, wer wir sind. Eine Aufnahme in diesen Verein ist fast unmöglich. Man braucht ein fettes Bankkonto, einen Titel und vor allem einen Bürgen. Was für eine Funktion hat die Waffe in unserer Gesellschaft, frage ich mich. Keine rationale jedenfalls. Eine Waffe zu tragen ist Privileg und Schmach. Das Privileg hat mit der urtümlichen Erfahrung von Schwäche zu tun, mit der Bedrohung durch Tiere oder andere Menschen. Historische Zeit hat die Erinnerung daran nicht ausgelöscht. Wehrhaft sein heißt sicher sein, auch wenn das heute gar nicht mehr stimmt. Die Symbolkraft ist da. Der Waffenträger steht für die Sicherheit der Gemeinschaft. Eine Waffe zu tragen ist Privileg und Schmach. Die Schmach besteht darin, dass zivile Verhaltensformen höher bewertet werden und natürlich bessere Ergebnisse erzielen. Als ich abends den Fernseher anschalte, sehe ich schießende Einzelkämpfer, schwer bewaffnete Räuber und Kommissarinnen mit Pistolen auf allen Kanälen. Frauen habe ich außer bei den Luftgewehrschützen keine getroffen. Zufall vielleicht. Das Wort geht mir immer im Kopf herum. Flintenweib. Viele sowjetische Soldatinnen kämpften mit Karabiner und Maschinenpistole. Trotzdem hält sich noch heute die Mehr vom Rückstoß, den Frauen nicht halten können. Alte Männer können das aber. Bedeutet ein Gewehr Zugang zur Macht? Natürlich. Der Umgang mit gefährlichen Dingen zeichnet aus und erzeugt Gemeinschaft. Große Firmen halten sich Reviere und laden ihre Geschäftspartner zur Jagd. Es lohnt sich. Selbstverständlich lebt man sehr gut ohne all das. Was aber ist dagegen einzuwenden, dass auch Töchter König Artus Schwert halten?

0: dann ist es auch dann so, dass dann häufig so Argumente kommen, so sagen, ja, wenn du ein dickes Schwein schießt, dann kriegst du das ja dann allein nicht raus, aber das kriege ich alleine auch nicht raus, da brauche ich auch Hilfe. Ja, so, und ich meine, das ist auch letztendlich auch der Sinn des gemeinschaftlichen Jagens, dass man gemeinsam Beute macht, sich gegenseitig unterstützt, die Beute zu bergen und an Haken zu hängen. Und da muss man nicht besonders kräftig sein, sondern da muss man sein Handwerk gut verstehen. Und wenn man das gut versteht, dann hat man auch immer genug Leute um einen herum, die einen dann entsprechend unterstützen und weiterhelfen.
1: Meine Frau, die ist in der kommunistischen Tschechoslowakei aufgewachsen. Da muss man als junger Mensch ein paramilitärisches Training machen. Die hat mir, als ich sie kennengelernt habe, dann die Pistole aus der Hand genommen und hat da 25 Meter dreimal ins Schwarze geschossen, dass ich also nur gestaunt habe und mir gedacht habe, also hier ist Vorsicht angebracht. Und meinte, ob das gut ist. Also, ich weiß nicht, also besser kann es eigentlich nicht sein, wenn du dreimal ins Schwarze triffst. Das ist das, was wir alle machen wollen letzten Endes. Die einen können es, die anderen können es nicht. Naja, das haben wir halt eben gelernt. So. Den Kulturschutz will erstmal meinen aufsetzen. So. Wir machen es genau so, wie ich Ihnen gezeigt habe.
2: Und ich ziele auf diese sechs, ja?
3: Genau.
2: Das ist eben. Moment, mach mir eine Brille.
3: Jetzt Hahn spannen wieder?
2: Ja, ach so, erst Hahn spannen. Ne? Ja.
4: Jetzt erst den Finger. Langsam an Abzug und dann ganz ruhig.
2: Was mache ich mit dieser Hand, wenn ich gefasst
3: habe? Unterstützung, so, ja.
4: Genau.
2: Stimmt.
5: Muss man leider zugeben, kann man also lang drum rumreden, ist es aber ganz klar. Ne? Also gerade aus männlichem, ne? Also eigentlich von das Rohr, ne? Oder diese Eruption, eruptive Kraft, alles konzentriert sich auf die Freisetzung dieser ungeheuren Energie, wenn eine solche Patrone explodiert und dass der Gasdruck das Geschoss durch den Lauf treibt. Das ist schon ein starkes, passendes Bild. Ne? Also Allmacht oder übermächtige Fantasie, ich bin unschlagbar. Und da passen Frauen mal per se nicht rein, ne? Weil die das stören würden oder das würde dann sofort zusammenbrechen. Also da werden die Grundpfeiler rausgezogen. Und das.
2: Haben Sie den Eindruck, dass ich heute gestört habe?
5: Nein, eher im Gegenteil. Ich hatte es mir fast erhofft, weil natürlich die sind Männer oder wie ich auch, sind erfreut, dass da jemand kommt, der etwas von dieser Schmach, von dieser Ächtung wegnimmt, ne? Und sagt, auch mich interessiert das. Und das, von daher war das so der eigentliche Effekt, ne, den ich so im Hinterkopf hatte. Überhaupt nicht gestört, ganz im Gegenteil. Ne?
6: Ich kann ihn ja noch nicht freisprechen von allen männlichen Überhöhungstendenzen. So, es sind ja keine Fallschirme oder es sind ja keine. Der Hubschrauber interessiert ihn denn überhaupt nicht zum Beispiel. Also dieses so an der Stelle fliegen. Für ihn war das schon dieses Vorwärtskommen, dieses Abstoßen. Ja? Raketen fand er wahnsinnig spannend. Ich meine, die Begriffe sind ja zum Teil nicht von ungefähr auch so mehrdeutig. Also diese Ladehemmung und was das sind ja alles wirklich absolut mehrdeutige Begriffe. Oder dann übernommen und nicht zu Unrecht. Vielleicht ist es was anderes bei meinem Vater gewesen. Ich muss übrigens dazu sagen, obwohl man das wahrscheinlich nicht verstehen wird, ich hatte kein sehr gutes Verhältnis zu ihm. Und ich hätte im Grunde jeden Grund gehabt, alles fürchterlich zu finden, was er tut. Ich fand es nur nicht. Ich konnte es auf Biegen und Brechen nicht fürchterlich finden. Also einige schon, aber das nur nicht. Und auch wenn es zum Beispiel, was ich anfangs mit dieser Männlichkeitssubstitutionsgeschichte da, auch wenn es bei meinem Vater eine Rolle gespielt hat, hatte es nie was Schmieriges. Man konnte das immer nachvollziehen oder es war nicht schmierig, vielleicht ist es das. Es hatte nie was Obszönes, nie was Mehrdeutiges, er kam nie in so eine merkwürdige Zwinkergeschichte oder sowas. Es hatte immer was total Lineares und Gerades und es war straight.
5: Ich habe einmal versucht, ein Tier zu schießen und habe dann aber Gott sei Dank das Gewehr vorher fallen lassen und dann war das Zielfernrohr verschoben. Ich habe es also nicht getroffen, aber war fürchterlich aufgeregt, habe gezittert und das werde ich nie vergessen. Mein Vater hat mich dann so fest zwischen den Beinen gehalten, um mich zu stabilisieren. Und so eine Nähe habe ich zu meinem Vater sonst nie gehabt. Also auch das vermittelt über Waffen, wenn man so will. Ich habe mir da nie richtig Gedanken gemacht. Ich war irgendwie schon entsetzt. Ich war ja auch nicht so hingerissen, dass ich jetzt selber Jäger werden wollte oder fand es jetzt nicht immer so aufregend, dazu gucken zu müssen, wenn man so ein armes Tier schießt. Also das war für mich nicht so ein Reiz. Hat mich auch eher abgestoßen. Der Reiz war einfach dieser ganz offensichtlichen Macht, dieses Besondere, was ein Gewehr ermöglicht, nämlich Überwindung von Distanz und plötzlich Schaffung eines Eindrucks oder für das Tier natürlich Tod aus großer Ferne. Das ist ja auch etwas, also deinen Körper zu eröffnen. Das ist eine Form der Initiation oder der Grenzüberschreitung. Im Übrigen bei uns genauso. Ein wichtiger Sozialisationsaspekt im Studium ist ja, oder in meinem Studium ist, der Anatomiekurs. Und dort wird sozialisiert. Da wird dann der junge Arzt entwickelt. Und ich fand es grotesk, wie da manche sich verwandelt haben und dann plötzlich einen anderen Habitus angelegt haben, sondern wir sind jemand oder wir sind jetzt anders. Wir haben eine Innensicht oder wir haben Fähigkeiten, wir haben Möglichkeiten, wir haben Wissen, das uns unterscheidet von den anderen. Keinerlei soziales oder sonstiges Verantwortungsgefühl oder Bewusstsein, einfach der Anatomiekurs macht's. Das ist die gleiche Funktion. Man könnte das auch ganz anders einem nahebringen. Also ein Anatomiekurs ganz bewusst auch als Initiationsritus in einen elitären, sich abgrenzenden, selbstverwaltenden, freien Beruf. Das ist ein gleicher Vorgang wie die Inbesitznahme des Tötens von Wildtieren, des Aufbrechens, des Zerlegens. Ich habe, als mein Vater gestorben ist, so einen Teil seiner Waffen oder ganz speziell ausgewählt, weitergegeben an seine engsten Jägerfreunde. Und das war so eine ganz getragene Stimmung. Du bekommst dieses Gewehr und du dieses. Das ist so eine Weitergabe eines Geistes, ein Totem. Dann standen da auch die Tränen in den Augen. Und das sind gehütete Schätze, die vererbt werden. Das sind also keine Gegenstände in der Form. Und auch ich habe von ihm Waffen, die ich als Schatz hüte und die jetzt auch an meinen Sohn weitergehen. Weil das ist der Sohn. Das ist wie das Schwert König Arthurs. Das muss also weitergegeben werden an den Nächsten.

0: Meine Mutter war kurz ein paar Monate vorher gestorben, also 3 Monate oder so. Mein Vater war relativ jung, als er starb. Und er war schon ziemlich, ziemlich krank. Er sah schon ganz, ganz elend aus. Da waren wir noch auf so einem Flugplatz. Da gab es dann irgendwie so eine historische Maschine, die fand er so toll, mein Vater. Und deswegen ist er da wohl auch hin. Und da hatte er erstmal eine ziemliche Angst, dass die schon irgendwie geflogen sei. War sie dann aber nicht. Also sie startete noch. Und dann stand dann dieser Vater, den ich, wie gesagt, immer als Autorität angenommen hatte, ja, stand in seiner unendlichen Gebrechlichkeit da und winkte diesem Flugzeug hinterher, ja. Und ich dachte so, ja gut, er winkt seiner Frau zu. Also die jetzt irgendwie so jetzt mal in unserem christlichen Denken im Himmel ist, ja. Mein Vater war nun ausgesprochener Atheist. Und stattdessen winkt er diesem, wie so ein Junge, ja, wie so ein Kind. Oh, ich bin so derart in Tränen ausgebrochen. Ich fand es schrecklich, ja. Also berührend. Ich fand es schön, dass er es gemacht hat, aber es hat mich so zutiefst berührt. Und vielleicht ist das in diesen Pistolen auch, es ist ja dieses Weg von sich. Es ist ja zum einen eben auch dieses Sexuelle, was da mitschwingt. Und auf der anderen Seite aber auch dieses Fortschrittsdenken natürlich, wie bewege ich mich oder wie kann ich mich mittels eigener Vernunft oder eigener Logik oder wie auch immer, mein Vater war ein ausgesprochener Logiker, von meinem Hier und Jetztsein wegbewegen. Also diese Sehnsucht, an einem anderen Punkt zu sein. Und als er dann schon so krank war und meine Mutter kurz vorher gestorben ist, hatte das plötzlich, bekam das nochmal so eine ganz, ganz andere, also auch dieses ganze für sich sein in diesem Schießen, es ist ja ein wahnsinnig einsamer Sport, also man ist ja wirklich nur in sich und bei sich, aber man zielt zu was anderem, was eventuell auch sehr, sehr weit weg ist, und plötzlich bekam das in diesem Flugzeug hinterher winken nochmal so eine ganz andere Dimension.
1: Werbung auf der ersten Innenseite der Zeitschrift Visier. Man sieht einen Schützen schräg von hinten. Helm, Gesichtsschutz, gepanzerte Jacke, Handschuhe, Gewehr. Kein Teil seines Körpers ist sichtbar. Rechts im Bild kann man viermal durch sein Visier sehen. Man sieht einen Mann, der einer Frau eine Pistole an die Schläfe hält. Der Zielpunkt des Schützen ist die Stirn des Mannes. Die daneben abgebildete Patrone heißt Sticks Action. Einen menschlichen Rumpf mit Panzerweste. Zielpunkt ist die Mitte des Brustkorbs. Die Patrone heißt Armor Piercing. Einen Mann hinter der Windschutzscheibe eines Wagens. Zielpunkt ist die Mitte zwischen seinen Augen. Die Patrone heißt Tactical. Und eine Zielscheibe. Zielpunkt ist die 10 mit der Patrone Target. Darunter steht: Die Produkte der Swiss P-Line ermöglichen eine höchst wirksame Bekämpfung unterschiedlicher Ziele in allen Situationen. Das Gewehr, mit dem ich geschossen habe, heißt Heckler & Koch SL-8. Es ist die zivile Version des Sturmgewehres G36, mit dem die Spezialeinsatzkräfte der Bundeswehr ausgestattet sind. Die Munition vom Kaliber 223 hat starke Durchschlagskraft bei weichen Zielen. 65% aller Menschen in Kriegen und Bürgerkriegen werden heute durch Gewehre getötet. Wie Gott zu sein, so beschreiben Scharfschützen ihren Einsatz im Krieg. Ich habe auf Holzscheiben geschossen. Dieselbe Bewegung des Fingers, ein anderer Vorgang.

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1: Uhr, die Nachrichten. Der ukrainische Präsident Selenskyj hat sich zurückhaltend zu Äußerungen von US-Präsident Trump geäußert, wonach Kiew und Moskau bis auf Weiteres ihre gegenseitigen Angriffe auf die Energieinfrastruktur einstellen wollen. Selenskyj gab mehreren amerikanischen Medien Interviews und sagte, für ihn sei diese Darstellung neu gewesen. Auch warte man auf weitere Details aus Washington. Sollte Russland solch einer Vereinbarung aber zustimmen, werde sich auch die Ukraine daran halten. Aus Moskau lag zunächst noch keine Reaktion vor. Darüber hinaus erklärte sich Selenskyj bereit, Wahlen in seinem Land anzusetzen, falls der russische Staatschef Putin einer 60-tägigen Waffenruhe zustimmt. Zuvor hatte Trump Neuwahlen gefordert und Selenskyj vorgeworfen, dieser habe vielfach die Gelegenheit gehabt, den Krieg zu beenden, sich aber dagegen entschieden. Der Flughafen in der saudi-arabischen Hauptstadt Riad ist erneut angegriffen worden. Ein Sprecher der Militärkoalition gegen die jemenitischen Houthis erklärte, im Terminal des Flughafens sei ein Geschoss eingeschlagen und habe einen Brand ausgelöst. Zudem sei eine Rakete abgefangen und zerstört worden. Die örtliche Luftfahrtbehörde teilte mit, bei der Attacke seien mehrere Menschen verletzt worden. Erst gestern waren bei einem Angriff auf den Flughafen 12 Menschen getötet und über 300 weitere verletzt worden. Der Betrieb wurde daraufhin ausgesetzt. Zu dieser ersten Attacke habe sich die vom Iran unterstützten Houthi-Rebellen bekannt. In einer Fernsehansprache drohte ein Sprecher zudem mit weiteren Angriffen. Ob die Houthis auch hinter der heutigen Attacke stecken, war zunächst unklar. Nach Hinweisen zu Anschlagsplänen auf den polnischen Regierungschef Tusk und Verteidigungsminister Korzeniak-Kamysz ist ein Verdächtiger festgenommen worden. Das teilte das Innenministerium in Warschau mit. Der Hinweis zum geplanten Attentat war vom Staatsschutz an die Polizei weitergeleitet worden. Ein Sprecher des Geheimdienstkoordinators erklärte, die Drohung sei sehr ernst genommen worden. Man habe die Wahrscheinlichkeit einer Umsetzung der Pläne als hoch eingeschätzt. Eine Krisensitzung mit Vertretern der Geheimdienste wurde einberufen. Der Hinweis zu dem Verdächtigen soll polnischen Medien zufolge durch eine Kontaktaufnahme in sozialen Medien zustande gekommen sein. In Brüssel haben Zehntausende Menschen für mehr Klimaschutz demonstriert. Zu der Kundgebung hatten rund 100 Organisationen und Gewerkschaften aufgerufen. Nach Angaben der belgischen Polizei waren rund 45.000 Demonstranten dem Aufruf gefolgt. Sie zogen zum Europaviertel, wo die wichtigsten EU-Institutionen ihren Sitz haben. Der sogenannte Klimamarsch fand knapp 4 Wochen vor der nächsten Klimakonferenz der Vereinten Nationen statt. Ab dem 9. November treffen sich die UNO-Delegierten im türkischen Ferienort Antalya. Die Konferenz wird diesmal von der Türkei gemeinsam mit Australien ausgerichtet. Die Türkei ist dabei Gastgeber des Treffens. Australien stellt den Verhandlungspräsidenten. Bei der vorhergehenden Klimakonferenz in Brasilien im vergangenen Jahr hatten sich die Delegierten nicht auf einen gemeinsamen Fahrplan zum Ausstieg aus fossilen Energien einigen können. Am heutigen Internationalen Mädchentag wird weltweit an die Rechte von Mädchen erinnert. In Deutschland wurden am Abend deshalb zahlreiche Gebäude in pinkem Licht angestrahlt. Allein in Hamburg sollten 10 bekannte Wahrzeichen pink erstrahlen. Die Vereinten Nationen hatten auf Initiative der Organisation Plan International den Weltmädchentag erstmals am 11. Oktober 2012 ausgerufen. Seitdem nimmt die Organisation diesen Tag jedes Jahr zum Anlass, um auf die Situation von Mädchen aufmerksam zu machen. In diesem Jahr lautet das Motto Kinderehen beenden. Der Fokus liegt auf dem Schutz von Mädchen vor Früh- und Zwangsverheiratung. In den Sonntagsspielen der Fußball-Bundesliga hat es folgende Ergebnisse gegeben. Freiburg-Schalke 2:1 und Köln-Mönchengladbach 2:1. Mit Ende des 5. Spieltages hat Freiburg die Tabellenführung übernommen. Das Wetter. In der Nacht nachlassende Schauer, gebietsweise Auflockerungen, Temperaturrückgang auf 8 bis 2 Grad. Morgen wechselnd bewölkt, einzelne Schauer vor allem im Osten und im Nordosten. Höchstwerte zwischen 12 Grad an der Ostsee und 19 Grad am Oberrhein. Die weiteren Aussichten: Am Dienstag nach Nebelauflösung im Süden und Osten freundlich mit längerem Sonnenschein, von Nordwesten zunehmende Bewölkung und dabei aufkommender Regen. Temperaturen 14 bis 20 Grad. Das waren die Nachrichten.
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0: Wenn beim Festival Alte Musik Knechtsteden in der zweiten Wochenhälfte ein Vokalensemble auftritt und den mächtigen Raum der romanischen Klosterbasilika mit den Klängen geistlicher Gesänge aus Mittelalter und Renaissance füllt, dann ist das für nicht wenige im Publikum ein besonderer Höhepunkt im achttägigen Konzertreigen. Am 25. September war dazu die niederländische Capella Pratensis in die Abteikirche vor den Toren von Dormagen gekommen, der Stadt am Niederrhein zwischen Köln und Neuss. Willkommen, sagt Bernd Haider zur Gregorianischen Nacht aus Knechtsteden, die der Deutschlandfunk mitgeschnitten hat. Apostola Apostolorum, so lautete der Titel des Konzertes. Apostelin der Apostel, das meint eine bemerkenswerte Frau in den biblischen Erzählungen, Maria Magdalena, eine treue Jüngerin Jesu, die Zeugin seiner Kreuzigung wurde und dem Auferstandenen als Erste begegnete. Ihr kirchlicher Gedenktag ist der 22. Juli und um die liturgische Musik zu diesem Tag geht es im Konzert der Capella Pratensis. Das erläutert ihr Leiter, der Countertenor und Musikwissenschaftler Tim Braithwaite.
1: Im Mittelpunkt steht Nicolas Champions Missa de Sancta Maria Magdalena. Wir teilen das Programm in zwei Hälften. Die erste folgt einer Messliturgie, einschließlich der wichtigsten gregorianischen Gesänge. Der zweite Teil ist einem Vesper-Gottesdienst nachempfunden, bei dem wir im Wechsel mit Gregorianik eine wunderschöne Vertonung des Magnificat singen. So viel erst einmal zu unserem Programm, das wirklich wunderbar zu singen ist.

Lasset uns alle im Herrn uns erfreuen und das Fest feiern zu Ehren der Maria Magdalena, an deren Festtag sich die Engel freuen und den Sohn Gottes loben.

0: Die Capella Pratensis mit Kyrie und Gloria aus der Missa de Sancta Maria Magdalena von Nicolas Champion in der Klosterbasilika Knechtsteden. Seit vergangenem Jahr leitet Tim Braithwaite das traditionsreiche, international besetzte niederländische Vokalensemble.
1: The ensemble was founded in 1987 by the Dutch singer Ludie Freidach and the American ethnomusicologist Rebecca Stewart.
2: Das Ensemble wurde 1987 von dem niederländischen Sänger Ludie Freidach und der amerikanischen Musikethnologin Rebecca Stewart gegründet. Von Anfang an ging es darum, sich mit der Musik aus Renaissance und Mittelalter sozusagen aus der Perspektive ihrer Entstehungszeit auseinanderzusetzen. Es gab dann mehrere künstlerische Leiter. Mein Vorgänger Stratton Bull leitete das Ensemble, glaube ich, mehr als 15 Jahre lang. Und unter meiner Leitung entwickelte es viele der Dinge weiter, die in den 40 Jahren wunderbar funktioniert haben. Wobei der Fokus natürlich auf den Dingen liegt, die ich interessant finde.
0: Tim Braithwaite ist in der englischen Chortradition aufgewachsen. Heute unterrichtet er am Konservatorium von Amsterdam Renaissance-Kontrapunkt. Er ist ein Spezialist für die alte Mensuralnotation der mehrstimmigen Musik. Diese Notation arbeitet mit einem komplexen System von Zahlenverhältnissen, um die Tondauern der einzelnen Noten festzulegen. Eine Partitur, also eine Auflistung aller parallel verlaufenden Stimmen, gibt es nicht. Auch Taktstriche kennt diese Notation nicht. In der Regel wurden die verschiedenen Gesangspartien eines Stücks dann in einem Chorbuch auf zwei gegenüberliegenden Seiten über- und nebeneinander angeordnet.
1: I first studied menstrual notation as an academic exercise during my bachelor's, where like lots of students I transcribed into modern notation.
2: Ich habe mich zum ersten Mal während meines Studiums in einer akademischen Übung mit der Mensuralnotation beschäftigt, wo ich, wie viele andere Studierende auch, die Stücke in moderne Notenschrift übertragen habe. Dann zog ich vor etwa 12 Jahren in die Niederlande, um historischen Gesang zu studieren. Und da hatte ich das Glück, aus den historischen Quellen singen zu müssen. Diese Manuskripte so zu behandeln, als wären sie lebendige Wesen und daraus Musik zu machen, das war wahrhaftig ein Genuss. Und jetzt unterrichte ich andere bedauernswerte Menschen und indoktriniere sie ebenfalls auf diese Art Musik zu machen.
0: Diese alte Musik aus modernen Ausgaben zu singen, das sei wie ein Buch in einer Übersetzung zu lesen statt im Original, so sieht es Tim Braithwaite heute. Eine Überzeugung, die natürlich seine 7 Kollegen teilen, die mit ihm in Knechtsteden auf dem Podium standen. Als zweiter Countertenor war das der US-Amerikaner Andrew Hallock. Die Altlage übernahmen die hohen Tenöre Cornel van Neste aus Belgien und Lior Leibovici aus Israel. In der Tenorstimme waren der Italiener Peter De Laurentiis und der Engländer Julian Podger zu hören, als Bässe der Australier John Ticoy und der Franzose Marc Bunel. Die Art, in der sie sich vor ihrem großen Notenständer mit dem Chorbuch gruppieren, findet man auch auf historischen Darstellungen aus dem 16. Jahrhundert. Wenn die Sänger in der zweiten Reihe dann die Hand auf die Schulter des Vordermannes legen, lässt das an den Kreis eines Sportteams vor dem Spielbeginn denken. Und natürlich geht es auch hier darum, eine enge Verbindung untereinander zu schaffen, auch den Impuls des eigenen Atmens und Singens weiterzugeben. Tim Braithwaite in der ersten Reihe gibt mit einer ruhigen Auf- und Abwärtsbewegung der Hand den Grundimpuls. Auf einen berühmten Sängerkomponisten um 1500 spielt der Ensemblename an. Pratensis ist der latinisierte Beiname des Frankoflamen Josquin des Prez. Beheimatet ist das Ensemble in 's-Hertogenbosch oder kurz Den Bosch, der Hauptstadt der niederländischen Provinz Nordbrabant. Im Zentrum der Stadt steht die eindrucksvolle gotische St. Johannes-Kathedrale. Mit ihr verbindet sich auch das Repertoire des heutigen Konzerts.
1: It's based around the liturgy for Mary Magdalene.
2: Es basiert auf der Liturgie für das Fest der Maria Magdalena, wie sie in unserer Heimatstadt 's-Hertogenbosch gefeiert wurde. Das Programm ist Teil eines seit einigen Jahren laufenden Projekts, mit dem diese erstaunliche Sammlung von Chorbüchern gewürdigt werden soll, die dort erhalten geblieben ist. Sie wurden im 16. Jahrhundert von einer Marienbruderschaft in Auftrag gegeben und bilden eine unglaublich reichhaltige Sammlung, sowohl von Polyphonie als auch von Gregorianik. Im Mittelpunkt des Programms steht Nicolas Champions Missa de Sancta Maria Magdalena zu 5 Stimmen mit geteiltem Bass. Der Tenor zitiert verschiedene Antiphonmelodien und an diesen Stellen steht im Manuskript nicht der Messtext, sondern der Originaltext, der sich auf Maria Magdalena bezieht.
0: Dazu kommen noch gregorianische Gesänge, die zum Fest der Maria Magdalena gehören. Vor dem Credo aus Champions Messe ist das gleich die Sequenz Laus tibi Christe qui es creator.
3: Lob dir, Christus, der du zugleich Schöpfer, Erlöser und Retter bist, der du die Schar der Sünder besucht hast, darunter die Maria aus Magdala. Du befreitest sie von 7 Dämonen und von den Toten auferstanden zeigtest du dich ihr vor allen anderen.
0: Der Choralgesang beschränkte sich um 1500 nicht auf die einstimmig notierten gregorianischen Melodien, er wurde auch mehrstimmig improvisiert. Und in dieser Art singen Tim Braithwaite und Cornel van Neste in der Sequenz jeden zweiten Halbvers als Duo, im Wechsel mit dem einstimmigen Gesang der anderen.

0: die Sequenz aus der Liturgie für den Gedenktag der heiligen Maria Magdalena und das Credo aus der Missa de Sancta Maria Magdalena von Nicolas Champion, gesungen von der Capella Pratensis. Champion war ein Zeitgenosse von Josquin des Prez und wirkte am burgundischen Hof von Herzog Philipp dem Schönen. Dann kam er in die Kapelle von dessen noch minderjährigem Sohn Karl, dem späteren Kaiser Karl V. Der lebte damals in Mechelen am Hof seiner Tante Margarete von Österreich, der Statthalterin der habsburgischen Niederlande. Von dort dürfte auch die Kopie von Champions Messe in den Besitz der Marienbruderschaft von Sertorenbos gekommen sein, aus deren Chorbüchern die Capella Pratensis sie jetzt musiziert. Auch die einstimmigen Choralgesänge sind in diesen Chorbüchern zu finden. Wie die Gregorianik in der liturgischen Praxis auszuführen ist, dazu gibt es bis heute unterschiedliche Ansichten.
1: Die Rhythmisierung ist tatsächlich eine der großen Fragen zur Aufführungspraxis des gregorianischen Chorals. Wir umgehen sie gewissermaßen, denn uns interessiert nur, wie er im 15. und 16. Jahrhundert gesungen wurde. Tatsächlich variieren die Angaben in den theoretischen Quellen erheblich. Am häufigsten wird beschrieben, dass man die Noten recht langsam und gleichmäßig sang.
0: Wer die Capella Pratensis bei der Aufführung beobachtet, dem fallen kleine, kurze Gesten einzelner Sänger auf, die als Hinweise an die Mitsänger gedacht sind. Den Hintergrund bildet eine alte Praxis, bestimmte Noten, je nach musikalischem Kontext, einen Halbton niedriger oder höher zu singen als notiert, nach den Regeln der sogenannten Musica Ficta, erläutert Tim Braithwaite.
1: Wir fügen ein paar nicht notierte Erniedrigungs- und manchmal auch Erhöhungszeichen hinzu, wie es für diese Epoche ebenfalls beschrieben wird. Die Sänger verwenden Handbewegungen, um anzuzeigen, dass sie Entscheidungen zu Kreuz- und B-Vorzeichen treffen. Und wenn man wirklich Glück hat, oder auch Pech, kann man sogar hören, wie sie sich während der Aufführung uneinig sind. Jede Aufführung ist da wirklich anders. Wir haben bei den Konzerten viel Interaktion.
0: Bereichert wurde die Liturgie der Marienbruderschaft in Den Bosch noch dadurch, dass man in das Sanctus der Messliturgie den Sakramentshymnus O Salutaris Hostia einfügte. In den Chorbüchern von dort findet er sich in einer vierstimmigen Vertonung von Pierre de la Rue, einem weiteren Sängerkomponisten der burgundischen Hofkapelle, der sogar Mitglied der Bruderschaft war. Seine Hymnusvertonung fügt die Capella Pratensis jetzt in das Sanctus von Champion ein.
2: O heilbringendes Opfer, das die Pforte des Himmels öffnet, feindliche Kriege bedrängen uns. Gib Kraft, bring Hilfe.
0: Zwischen dem Sanctus und dem Agnus Dei aus Champions Messe steht das Vaterunser als einstimmiger Gesang. Die Schlusszeile improvisiert die Capella Pratensis aber noch einmal vierstimmig. Die Messe endet mit dem gregorianischen Gesang zur Kommunion, Diffusa est gratia in labiis tuis, Gnade fließt von deinen Lippen. Als Solostimmen im Ensemble singen der Tenor Cornel van Neste und der Bass Marc Bunel.

0: Das war die fünfstimmige Messa de Sancta Maria Magdalena von Nicolas Champion, eingebettet in gregorianische Messgesänge. Gleich nach den 22 Uhr Nachrichten stellt die Capella Pratensis im zweiten Teil unseres Konzertdokuments der Woche noch Vespergesänge des 16. Jahrhunderts zum Fest der heiligen Maria Magdalena vor, in der Fortsetzung unserer Aufnahme vom 25. September beim Festival Alte Musik Knechtsteden. Bis dahin.
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2: Uhr, die Nachrichten. Kanadas Regierungschef Carney hat die Vereinbarung zum Import russischen Diesels von US-Präsident Trump mit Russland kritisiert. Carney habe in einem Telefonat mit dem ukrainischen Präsidenten Selenskyj bekräftigt, dass das Abkommen in direktem Widerspruch stehe, Frieden und Stabilität in Europa zu schaffen, wie sein Büro mitteilte. Der kanadische Premier erklärte, ein solches Geschäft werde Russland zusätzliche Einnahmen verschaffen und dazu beitragen, seinen illegalen und ungerechtfertigten Krieg gegen die Ukraine zu finanzieren. Ungeachtet der beschlossenen Sanktionen hatte Trump am Freitag verkündet, er habe mit Putin die Lieferung von russischem Diesel vereinbart, um die Kraftstoffpreise in seinem Land zu senken. Diese waren infolge des Iran-Krieges stark angestiegen. Anfang November finden in den USA Kongresswahlen statt. Der ukrainische Präsident Selenskyj hat sich zurückhaltend zu Äußerungen von US-Präsident Trump geäußert, wonach Kiew und Moskau bis auf Weiteres ihre gegenseitigen Angriffe auf die Energieinfrastruktur einstellen wollen. Selenskyj gab mehreren amerikanischen Medien Interviews und sagte, für ihn sei diese Darstellung neu gewesen. Auch warte man auf weitere Details aus Washington. Sollte Russland solch einer Vereinbarung aber zustimmen, werde sich auch die Ukraine daran halten. Aus Moskau lag zunächst noch keine Reaktion vor. Darüber hinaus erklärte sich Selenskyj bereit, Wahlen in seinem Land anzusetzen, falls der russische Staatschef Putin einer 60-tägigen Waffenruhe zustimmt. Zuvor hatte Trump Neuwahlen gefordert und Selenskyj vorgeworfen, dieser habe vielfach die Gelegenheit gehabt, den Krieg zu beenden, sich aber dagegen entschieden. Der Flughafen in der saudi-arabischen Hauptstadt Riad ist erneut angegriffen worden. Ein Sprecher der Militärkoalition gegen die jemenitische Houthis erklärte, im Terminal des Flughafens sei ein Geschoss eingeschlagen und habe einen Brand ausgelöst. Zudem sei eine Rakete abgefangen und zerstört worden. Die örtliche Luftfahrtbehörde teilte mit, bei der Attacke seien mehrere Menschen verletzt worden. Erst gestern waren bei einem Angriff auf den Flughafen 12 Menschen getötet und weitere 300 verletzt worden. Der Betrieb wurde daraufhin ausgesetzt. Zu beiden Attacken bekannte sich inzwischen die vom Iran unterstützte Houthi-Miliz. In einer Fernsehansprache drohte einer ihrer Sprecher zudem mit weiteren Angriffen. Nach Hinweisen zu Anschlagsplänen auf den polnischen Regierungschef Tusk und den Verteidigungsminister Korsiniak-Kamysz ist ein Verdächtiger festgenommen worden. Das teilte das Innenministerium in Warschau mit. Der Hinweis zum geplanten Attentat war vom Staatsschutz an die Polizei weitergeleitet worden. Ein Sprecher des Geheimdienstkoordinators erklärte, die Drohung sei sehr ernst genommen worden. Man habe die Wahrscheinlichkeit einer Umsetzung der Pläne als hoch eingeschätzt. Eine Krisensitzung mit Vertretern der Geheimdienste wurde einberufen. Der Hinweis zu dem Verdächtigen soll polnischen Medien zufolge durch eine Kontaktaufnahme in sozialen Medien zustande gekommen sein. In Brüssel haben Zehntausende Menschen für mehr Klimaschutz demonstriert. Zu der Kundgebung hatten rund 100 Organisationen und Gewerkschaften aufgerufen. Nach Angaben der belgischen Polizei waren rund 45.000 Demonstranten dem Aufruf gefolgt. Sie zogen zum Europaviertel, wo die wichtigsten EU-Institutionen ihren Sitz haben. Der sogenannte Klimamarsch fand knapp 4 Wochen vor der nächsten Klimakonferenz der Vereinten Nationen statt. Ab dem 9. November treffen sich die UNO-Delegierten im türkischen Ferienort Antalya. Die Konferenz wird diesmal von der Türkei gemeinsam mit Australien ausgerichtet. Die Türkei ist dabei Gastgeber des Treffens. Australien stellt den Verhandlungspräsidenten. Bei der vorhergehenden Klimakonferenz in Brasilien im vergangenen Jahr hatten sich die Delegierten nicht auf einen gemeinsamen Fahrplan zum Ausstieg aus fossilen Energien einigen können. In den Sonntagsspielen der Fußball-Bundesliga hat es folgende Ergebnisse gegeben. Freiburg-Schalke 2:1 und Köln-Mönchengladbach ebenfalls 2:1. Das Wetter. In der Nacht nachlassende Schauer und gebietsweise Auflockerungen. Temperaturrückgang auf 8 bis 2 Grad. Morgen wechselnd bewölkt, einzelne Schauer, vor allem im Osten und Nordosten, Höchstwerte zwischen 12 Grad an der Ostsee und 19 Grad am Oberrhein. Die weiteren Aussichten: am Dienstag nach Nebelauflösung im Süden und Osten freundlich mit längerem Sonnenschein, von Nordwesten zunehmende Bewölkung und aufkommender Regen 14 bis 20 Grad. Das waren die Nachrichten.
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0: Willkommen zum zweiten Teil mit der Fortsetzung unserer Aufnahme vom 25. September beim diesjährigen Festival Alte Musik Knechtstehen mit der Capella Pratensis. Im Studio ist weiterhin Bernd Haider.

0: der Hymnus O Salutaris Hostia von Pierre de la Rue. Hier aber nicht, wie in der ersten Sendestunde zu hören, mit der Capella Pratensis. Oder besser gesagt, nicht nur. Das Ensemble bot nämlich am Nachmittag vor dem Konzert einen Workshop in der Klosterbibliothek von Knechtsteden an. Einen zweistündigen Crashkurs für alle zum Singen aus historischen Notenquellen des 16. Jahrhunderts. Und etwa 30 Interessierte, grob geschätzt im Alter zwischen 18 und 80 und zweifellos alle versiert im vom Blatt singen, waren der Einladung des Festivals gefolgt. Konzentriert übten sie mit Ensembleleiter Tim Braithwaite das Singen nach den Solmisationssilben des Guido von Arezzo, Ut, Re, Mi, Fa, Sol, La. Dann das Lesen alter Notenschlüssel und Notenwerte. Und so klang das Ad-Hoc-Ensemble nach etwa 1,5 Stunden Gemeinschaftsunterricht, vor dem Notenpult mit der alten Mensuralnotation stehend und stimmlich unterstützt von den übrigen Mitgliedern der Capella Pratensis.
1: Ich denke, was wir tun, eignet sich sehr gut für Workshops, weil es in vielerlei Hinsicht für alle etwas Neues ist. Viele Menschen haben eine Beziehung zur Renaissance-Musik, aber nur sehr wenige haben tatsächlich Erfahrung damit, nach historischer Notenschrift zu singen und all diese verrückten und wunderbaren Dinge zu tun, die wir bei unseren Konzerten machen. Aber es macht immer großen Spaß. Man trifft immer so viele interessante Menschen aus den unterschiedlichsten Lebensbereichen, die auf unterschiedliche Weise zu dieser Musik gekommen sind und immer unterschiedliche Fragen, Herangehensweisen und Hintergründe haben. Deshalb lieben wir die Workshops. Für Laien, die noch nie in ihrem Leben eine Notenzeile gesehen haben, bis hin zu Profis.
0: Natürlich saßen abends im Konzert in der Klosterbasilika viele von denen, die erst am Nachmittag, dank Tim Braithwaite und seinem Team,

0: Ensemble with falsettists like myself.
1: Ein reines Männerensemble mit Falsettisten wie mir. Im modernen Sprachgebrauch Countertenören, die die höchste Stimme singen. Von der wir wissen, dass sie historisch tatsächlich so gesungen wurde. Und wir haben hohe Tenöre, die die Altpartie singen. Historisch gesprochen den Kontratenor. Das ergibt einen ziemlich interessanten, kraftvollen Klang. Wir wissen, dass man in der Wahl des Stimmtons früher ziemlich flexibel war. Deshalb setzen wir die Tonhöhe eher tief an. Wir haben tiefe Bässe, die uns das erlauben. Tatsächlich stellen wir bei unseren Workshops oft fest, dass es ziemlich schwierig ist, diese Musik zufriedenstellend für ein modernes Ensemble mit Sopran, Alt, Tenor und Bass zu transponieren. Wenn wir wollten, dass die Altstimme von Frauen gesungen wird, müssten wir sie erheblich nach oben transponieren. Und dann sind die Bässe nicht unbedingt dankbar dafür. Und die Tenöre eigentlich auch nicht.
2: Im Zentrum der Vesper als Abendgottesdienst der katholischen Kirche stehen mehrere Psalmgebete, ein Hymnus und das Magnificat, der Lobgesang der Maria aus dem Lukasevangelium. Die Capella Pratensis sang an dieser Stelle des Konzerts zwei Psalmen, Laudate Puri Dominum, lobet ihr Knechte den Herrn, lobet den Namen des Herrn, und Dixit Dominus, es sprach der Herr zu meinem Herrn, setze dich zu meiner Rechten. Jeden Psalm umrahmt ein mottoartiger Leitvers, die Antiphon. Ihr Text bezieht sich in diesem Fall auf das Heiligenfest der Maria Magdalena. In den Chorbüchern der Bruderschaft von Den Bos finden sich dazu mehrstimmige Vertonungen, allerdings ohne Autorenangabe. Diese Sätze sang die Capella Pratensis jeweils nach dem Psalm, die textgleiche Einleitung vor dem Psalm hingegen einstimmig nach der gregorianischen Melodie. Die Psalmverse selbst erklangen abwechselnd einstimmig und als falso bordone. Dieser Begriff bezeichnet eine akkordische Vortragsweise nach einem einfachen Harmonisierungsschema. Mit falso bordone ist gleich auch schon die feierliche Eröffnung der Vesper zu hören, das Invitatorium, Deus in adiutorium meum intende, Gott, komm mir zu Hilfe, Herr, eile mir zu helfen.

0: Die Capella Pratensis mit zwei Vesperpsalmen und anonymen mehrstimmigen Vertonungen der zugehörigen Antiphonen zum heiligen Fest der Maria Magdalena. Auch der folgende Hymnus zu diesem Festtag, Sidus Solare Revehit, spielt auf Erzählungen in der Bibel an, in denen Maria Magdalena als eine besondere Jüngerin Jesu dargestellt wird.
1: Die Sonne bringt in ihrem Lauf den ersehnten Festtag herbei, an dem Maria Magdalena zum Himmelsgewölbe aufstieg. Sie, die sich öffentlich als Sünderin vor dem Herrn bekannte und, indem sie die Verlockungen der Welt verschmähte, sich Gnade verdiente. Als der Herr auferstanden war, umfing sie als Erste und ergeben seine Füße, die sie einst mit ihren Tränen gewaschen hatte.
0: Diesen Hymnus singt das Ensemble einstimmig und ebenso die Antiphon Fidelis Sermo et Omni Acceptione Dignus, die das Magnificat umrahmt. Der Lobgesang selbst erklingt dann aber im feierlichen Wechsel zwischen dem gregorianischen Psalmton und einem anonymen drei- bis vierstimmigen Satz.
2: Wir singen eine wunderschöne mehrstimmige Vertonung des Magnificat, die wir in Alternatim-Praxis vortragen. Auch wenn wir nicht sagen können, wer der Komponist war, spekulieren wir, ob sie nicht von einem sogenannten Kleinmeister vor Ort stammt. Interessant ist allerdings, dass darin mehrmals Zitate aus dem Requiem von Jean Richafort auftauchen. Dazu haben wir alle möglichen Theorien entwickelt. Vielleicht hat Richafort das Magnificat geschrieben, wahrscheinlich aber nicht. Doch sicherlich gab es da eine gewisse Inspiration. Und das ist sehr schön, um die musikalische Welt dieser Bruderschaft gewissermaßen in den Kontext der breiteren internationalen Musikwelt einzuordnen.
0: Ein Aufführungsdetail sei zum Schluss noch erwähnt, die Lateinaussprache. Da klingt in der Capella Pratensis ein U nach Ü und ein G auch schon einmal als Rachenlaut, wie heute im Niederländischen.
2: Früher gab es wie heute viele regionale Aussprachen und deshalb verwenden wir in diesem Programm eine Aussprache, die im Großen und Ganzen für Nordbrabant gilt, also für die Region der Bruderschaft in Den Bosch. Allerdings sind wir, genau wie damals die Sänger der Bruderschaft, ein sehr internationales Ensemble. Und obwohl wir uns bemühen, es richtig hinzubekommen, werden wir niemals wie Muttersprachler klingen. Wenn uns in die Aussprache mal ein bisschen Englisch reinrutscht, bin ich mir sicher, dass uns das die Nordbrabanter im Publikum nachsehen werden. In den historischen Quellen finden sich übrigens auch verschiedene Ansätze zur Aussprache. Der Engländer William Baith schreibt, ich glaube in den 1580er Jahren, man solle, egal was man singt, versuchen, sich der lokalen Aussprache anzupassen. Und genau das tun wir.

Mit einem festlichen Magnificat und der Antiphon Fidelis Sermo et Omno Acceptione Dignus beschloss die Capella Pratensis die diesjährige gregorianische Nacht in der Klosterbasilika Knechtsteden. Es sangen die Countertenöre Andrew Hallock und Tim Braithwaite, der auch die Leitung hatte, die Tenöre Cornel van Neste, Lior Leibovici, Peter De Laurentiis und Julian Potcher sowie die Bässe John DeCoy und Marc Bunel. Der Deutschlandfunk hat das stimmungsvolle Konzert am 25. September aufgezeichnet. Bis zu den Nachrichten bleibt jetzt noch Zeit, die Capella Pratensis mit Werken ihres Namenspatrons vorzustellen, Josquin des Prez. Seine Marienmotette Mittit ad Virginem zu vier Stimmen erschien 1504 in einem der frühen Musikdrucke von Ottaviano Petrucci in Venedig. Die Capella Pratensis hat das Werk 2014 unter der Leitung von Stratton Bull auf CD vorgelegt.

Die Capella Pratensis mit der Motette Mittit ad Virginem von Josquin des Prez. Den musikalischen Nachruf des Franco-Flamen auf seinen Lehrer Johannes Ockerem hat das Ensemble 2010 unter der Leitung des Dirigenten Joshua Rifkin eingespielt. Die Chanson Nymphe du Bois aus dem Jahr 1497.

0: Die Chanson Nymphe du Bois von Josquin des Prez, interpretiert von der Capella Pratensis. Deren Auftritt beim Festival Alte Musik Knechtsteden am 25. September haben wir Ihnen heute als Konzertdokument der Woche vorgestellt. 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
2: Uhr, die Nachrichten. Der ukrainische Präsident Selenskyj hat sich zurückhaltend zu Äußerungen von US-Präsident Trump geäußert, wonach Kiew und Moskau bis auf Weiteres ihre gegenseitigen Angriffe auf die Energieinfrastruktur einstellen wollen. Selenskyj gab mehreren amerikanischen Medien Interviews und sagte, für ihn sei diese Darstellung neu gewesen. Auch warte man auf weitere Details aus Washington. Sollte Russland solch einer Vereinbarung aber zustimmen, werde sich auch die Ukraine daran halten. Aus Moskau lag zunächst noch keine Reaktion vor. Darüber hinaus erklärte sich Selenskyj bereit, Wahlen in seinem Land anzusetzen, falls der russische Staatschef Putin einer 60-tägigen Waffenruhe zustimmt. Zuvor hatte Trump Neuwahlen gefordert und Selenskyj vorgeworfen, dieser habe vielfach die Gelegenheit gehabt, den Krieg zu beenden, sich aber dagegen entschieden. Kanadas Regierungschef Carney hat die Vereinbarung zum Import russischen Diesels von US-Präsident Trump mit Russland kritisiert. Carney habe in einem Telefonat mit dem ukrainischen Präsidenten Selenskyj bekräftigt, dass das Abkommen in direktem Widerspruch stehe, Frieden und Stabilität in Europa zu schaffen, wie sein Büro mitteilte. Der kanadische Premier erklärte, ein solches Geschäft werde Russland zusätzliche Einnahmen verschaffen und dazu beitragen, seinen illegalen und ungerechtfertigten Krieg gegen die Ukraine zu finanzieren. Ungeachtet der beschlossenen Sanktionen hatte Trump am Freitag verkündet, er habe mit Putin die Lieferung von russischem Diesel vereinbart, um die Kraftstoffpreise in seinem Land zu senken. Diese waren infolge des Iran-Krieges stark angestiegen. Anfang November finden in den USA Kongresswahlen statt. Die neuen Landesminister der Union für Agrar- und Verbraucherschutz haben sich in einem Brief an Bundeskanzler Merz gegen die geplante Zuckersteuer ausgesprochen. Die Ressortchefs der Bundesländer kritisieren eine staatliche Lenkung und unnötige zusätzliche Belastungen für Verbraucher. Ernährungsbildung, Eigenverantwortung, Aufklärung und Innovation seien dagegen der richtige Weg für eine Zuckerreduktion, heißt es in dem Schreiben, das der deutschen Presseagentur vorliegt. Außerdem argumentieren die Landwirtschaftsminister mit einer ohnehin schon angespannten wirtschaftlichen Situation der Betriebe. Das Kanzleramt hatte die Pläne von Finanzminister Klingbeil für eine Steuer auf zuckerhaltige Getränke Anfang des Monats vorerst gestoppt. Der SPD-Co-Vorsitzende will damit auch Mehreinnahmen für den Bundeshaushalt generieren. Der Flughafen in der saudi-arabischen Hauptstadt Riad ist erneut angegriffen worden. Ein Sprecher der Militärkoalition gegen die jemenitische Houthis erklärte, im Terminal des Flughafens sei ein Geschoss eingeschlagen und habe einen Brand ausgelöst. Zudem sei eine Rakete abgefangen und zerstört worden. Die örtliche Luftfahrtbehörde teilte mit, bei der Attacke seien mehrere Menschen verletzt worden. Erst gestern waren bei einem Angriff auf den Flughafen 12 Menschen getötet und über 300 weitere verletzt worden. Der Betrieb wurde daraufhin ausgesetzt. Zu beiden Attacken bekannte sich inzwischen die vom Iran unterstützte militant-islamistische Houthi-Miliz. In einer Fernsehansprache drohte einer ihrer Sprecher zudem mit weiteren Angriffen. Nach Hinweisen zu Anschlagsplänen auf den polnischen Regierungschef Tusk und Verteidigungsminister Korzeniak-Kamysz ist ein Verdächtiger festgenommen worden. Das teilte das Innenministerium in Warschau mit. Der Hinweis zum geplanten Attentat war vom Staatsschutz an die Polizei weitergeleitet worden. Ein Sprecher des Geheimdienstkoordinators erklärte, die Drohung sei sehr ernst genommen worden. Man habe die Wahrscheinlichkeit einer Umsetzung der Pläne als hoch eingeschätzt. Eine Krisensitzung mit Vertretern der Geheimdienste wurde einberufen. Der Hinweis zu dem Verdächtigen soll polnischen Medien zufolge durch eine Kontaktaufnahme in sozialen Medien zustande gekommen sein. In den Sonntagsspielen der Fußball-Bundesliga hat es folgende Ergebnisse gegeben. Freiburg-Schalke 2:1 und Köln-Mönchengladbach ebenfalls 2:1. Mit Ende des 5. Spieltages hat Freiburg die Tabellenführung übernommen. Das Wetter. In der Nacht nachlassende Schauer und gebietsweise Auflockerungen. Temperaturrückgang auf 8 bis 2 Grad. Morgen wechselnd bewölkt, einzelne Schauer vor allem im Osten und Nordosten. Höchstwerte zwischen 12 Grad an der Ostsee und 19 Grad am Oberrhein. Die weiteren Aussichten: am Dienstag nach Nebelauflösung im Süden und Osten freundlich mit längerem Sonnenschein. Von Nordwesten zunehmende Bewölkung und aufkommender Regen. Temperaturen 14 bis 20 Grad. Und das waren die Nachrichten.
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1: Am Mikrofon Daniel Heinrich. Guten Abend. In der CDU ist die Stimmung nach den schlechten Ergebnissen bei den jüngsten Landtagswahlen und aufgrund sinkender Umfragewerte so richtig im Keller. Heute und morgen kommt das Parteipräsidium zusammen. Die Einzelheiten gleich von unserem Korrespondenten. Laut US-Präsident Donald Trump gibt es eine Energiewaffenruhe zwischen Russland und der Ukraine. Das hat er auf seiner Plattform Truth Social verkündet. Was steckt dahinter? Was steckt nicht dahinter? Auch dazu gleich mehr. Und offenbar hatte die polnische Polizei konkrete Hinweise auf Anschlagspläne auf Regierungschef Donald Tusk. Ein Mann ist inzwischen festgenommen worden. Nach dem schweren Angriff auf den Flughafen von Riad drohen die Houthis mit einer weiteren Eskalation. Auch dies Themen dieser Sendung bis 11:30. Wir beginnen in Washington. US-Präsident Donald Trump hat überraschend eine Energiewaffenruhe zwischen Russland auf der einen und Ukraine auf der anderen Seite verkündet. Er hat dies getan auf seiner Plattform Truth Social. Beide Seiten, schreibt er da, hätten zugestimmt, Angriffe auf Energieanlagen sofort einzustellen. Klingt gut, so ganz klar scheint das alles aber nicht zu sein. Anne Schneider.
3: US-Präsident Donald Trump hat überraschend eine Energiewaffenruhe zwischen Russland und der Ukraine verkündet. Auf seiner Plattform Truth Social schrieb Trump, beide Seiten hätten zugestimmt, Angriffe auf Energieanlagen sofort einzustellen. Aus Kiew fiel die Reaktion zurückhaltend aus. Präsident Volodymyr Zelensky sagte, die Ankündigung sei für ihn neu. Sollte Russland einem solchen Schritt zustimmen, werde die Ukraine aber ebenfalls mitziehen. Aus Moskau gibt es bislang keine Stellungnahme. Das Weiße Haus hat keine weiteren Einzelheiten genannt. Ob die angekündigte Energiewaffenruhe tatsächlich bereits vereinbart ist, bleibt damit offen. Umso bemerkenswerter ist der Zeitpunkt. Erst vor 2 Tagen waren Gespräche zwischen Vertretern der USA, der Ukraine und europäischen Partnern in Miami vorzeitig beendet worden. Ein geplanter 2. Verhandlungstag fand nicht statt. Gründe dafür wurden bislang nicht genannt. Zudem gab es am Wochenende neue Spannungen zwischen Washington und Kiew. Trump hatte die ukrainischen Angriffe auf russische Raffinerien scharf kritisiert und die Ablösung Selenskys gefordert.
1: Anne Schneider. Der gestrige Raketenangriff auf den Flughafen von Riad war der schwerste seit Beginn des Irankriegs. 12 Menschen sind gestorben, Hunderte wurden verletzt, einige von ihnen schweben noch immer in Lebensgefahr. In der saudischen Hauptstadt macht man die pro-iranischen Houthis dafür verantwortlich. Diese drohen schon mit neuen Attacken, haben diese teilweise schon ausgeführt. Anna Osius mit den Einzelheiten.
4: Nach dem verheerenden Raketenangriff auf den Flughafen der saudischen Hauptstadt Riad warnt die Husi-Miliz alle Reisenden vor weiteren Attacken. Fluggesellschaften, Experten, Arbeiter und Reisende sollten die Flughäfen und den Luftraum Saudi-Arabiens meiden, meldeten die Husi auf X. Diese Orte seien zu einem Gefechtsfeld der Miliz geworden. In einer im Husi-Fernsehsender verlesenen Erklärung heißt es zudem, weitere militärische Maßnahmen der Saudis würden eine noch schärfere Reaktion nach sich ziehen. Dann stehe, Zitat, noch Schlimmeres bevor. Auch am Sonntag gab es Medienberichten zufolge neue Attacken. Das Auswärtige Amt in Berlin erklärte, Angriffe auf weitere Flughäfen seien nicht auszuschließen. Die Behörden Saudi-Arabiens hätten dazu aufgerufen, die Nähe zu Flughäfen zu meiden. Bundesaußenminister Wadephul verurteilte den Husi

0: Nach Darstellung des US-Kommandos CENTCOM hat ein US-Kampfjet das Heck des Frachtschiffes getroffen und gezielt den Antrieb lahmgelegt. Die Besatzung sei dabei nicht zu Schaden gekommen. Der Frachter habe aus einem iranischen Hafen kommend versucht, die Seeblockade zu durchbrechen und Warnungen ignoriert, heißt es. Den Angaben zufolge fuhr das Schiff unter der Flagge Panamas. Die iranischen Revolutionsgarden hatten am Abend ein Video von einem brennenden Öltanker veröffentlicht, der augenscheinlich größere Mengen Öl verliert. Angeblich soll der Tanker 2 Millionen Barrel Rohöl geladen haben und mit einer Seemine kollidiert sein. Die Angaben der Revolutionsgarden wurden bisher von keiner weiteren Quelle bestätigt. Der Iran hatte behauptet, Teile der Straße von Hormus vermint zu haben. Der iranische Außenminister warnt unterdessen vor langfristigen Umweltschäden durch militärische Angriffe. Araghchi sagte auf einer Konferenz in Teheran, die Vernichtung der Vegetation und der Ökosysteme könne noch Jahre oder sogar Jahrzehnte nach dem Ende der Kampfhandlungen andauern.
1: Christian Buttgereit. Vor der Küste Dschibutis hat sich ein schweres Unglück ereignet. Mehr als 100 Menschen sind ums Leben gekommen. Ebenso viele werden noch vermisst. Navina Kutor.
2: Das Boot ist auf dem Weg von Dschibuti nach Jemen in der Nacht auf Freitag gekentert. Insgesamt sollen 350 Passagiere an Bord gewesen sein. Unter den Toten sind mindestens 15 Kinder. Rettungskräfte suchen noch immer nach Überlebenden. Doch die Hoffnung, dass man die mehr als 100 Vermissten noch lebend retten kann, schwindet. 80 Menschen haben das Unglück überlebt. Alle sind äthiopische Staatsbürger. Sie werden derzeit in Dschibuti versorgt. Die Migrationsroute durch die Meerenge Bab al-Mandab zwischen Dschibuti am Horn von Afrika und dem Jemen gilt als eine der gefährlichsten weltweit. Jedes Jahr versuchen Zehntausende Menschen, das Rote Meer zu überqueren. Viele wollen vom Jemen aus in die Golfstaaten weiterreisen, in der Hoffnung auf Arbeit und ein besseres Leben. Allein 2025 starben bei dem Versuch, das Rote Meer zu überqueren, mehr als 900 Menschen. Fast alle stammten aus Äthiopien. Dort kommt es seit Jahren immer wieder zu Kämpfen zwischen Regierungstruppen und bewaffneten Milizen.
1: Navina Kutor, die polnischen Sicherheitsbehörden, sie haben offenbar Informationen zu einem möglichen geplanten Anschlag auf Regierungschef Donald Tusk. Im Antiterrorismuszentrum fand deswegen heute ein Treffen der Geheimdienste und der Polizei statt. Paulina Milling.
3: Die Meldung sorgte in Polen für Aufsehen. Es soll einen möglichen Anschlagsplan auf Regierungschef Donald Tusk und Verteidigungsminister Władysław Kosiniak-Kamysz gegeben haben. Wenig später bestätigte Sprecherin des Innenministeriums Karolina Gałęcka diese Information offiziell. Diese Meldung über einen möglichen Anschlag auf Premierminister Donald Tusk sowie auf Vizepremier und Verteidigungsminister Władysław Kosiniak-Kamysz ging über den Staatsschutz bei der Polizei ein. Was man bisher weiß, geschah dies offenbar per Mail. Details zu dem eingegangenen Hinweis machten die polnischen Sicherheitsbehörden nicht öffentlich. Es werde derzeit ermittelt, hieß es. Ich betone, die Angelegenheit ist todernst. Derzeit sprechen wir über Drohungen gegen die wichtigsten Personen im Staat, Drohungen, die die Sicherheit und Leben des Premier- und Vizepremierministers betreffen. Sagte Jacek Dobrzyński, Sprecher des Koordinators der polnischen Geheimdienste. Vertreter verschiedener Sicherheitsbehörden kamen in Warschau zusammen. Inlandsgeheimdienst, Staatsschutz und Polizei berieten im Zentrum für die Terrorismusabwehr über weitere Maßnahmen. Zu den Ergebnissen dieses Treffens ist nichts an die Öffentlichkeit gedrungen. Mehrfach betonte Sprecher des polnischen Geheimdienstkoordinators Dobrzyński das folgende Detail. Wir sprechen von einer hohen Wahrscheinlichkeit, dass diese Drohungen umgesetzt werden könnten. Worauf diese Einschätzung basiert, wurde ebenfalls bislang nicht mitgeteilt. Regierungssprecher Adam Szlapka erklärte, der aktuelle Hinweis sei wesentlich beunruhigender gewesen als ähnliche Signale in der Vergangenheit. Die polnischen Sicherheitskräfte zeigten zwar eine gewisse Transparenz im Umgang mit den Informationen, dennoch blieben zunächst viele wichtige Fragen offen. Etwa darüber, woher der Hinweis kam, sowie warum man die Wahrscheinlichkeit eines Anschlags als sehr hoch eingeschätzt hat. Inzwischen hat sich Premierminister Donald Tusk beim Nachrichtendienst X geäußert. Er schrieb, der Mann, der mit einem Anschlag gedroht habe, sei durch die Polizei festgenommen worden.
1: Paulina Milling berichtet. Wir blicken auf deutsche Innenpolitik. Richtig schlecht ist sie wohl. Die Stimmung in der CDU, die 3 Landtagswahlen im September, waren für die Partei eine Katastrophe in Mecklenburg-Vorpommern, sogar gescheitert an der 5%-Hürde. Die Folge? Raus aus dem Landtag. Und das zum ersten Mal in einem Bundesland,

0: seit Bestehen der Bundesrepublik. Heute und morgen berät die Führungsspitze der Union bei einem Klausurtreffen über mögliche Wege aus der Krise. Die Einzelheiten von Steffen Wurzel.
1: Ein paar einordnende Sätze zur Klausurtagung heute.
2: Es passt ins Bild, dass CDU-Generalsekretärin Franziska Hoppermann am Mittag im Regen vor die Mikrofone der Hauptstadtpresse tritt. Zu Beginn der Klausurtagung der CDU-Spitze ist nicht nur das Wetter in Berlin schlecht, sondern auch und erst recht die Lage der Christdemokraten. Franziska Hoppermann.
1: Wir haben die Warnsignale der vergangenen Landtagswahlen deutlich wahrgenommen. Es geht darum, Vertrauen für uns und unsere Politik zurückzugewinnen und dabei die Modernisierung unseres Landes nicht aus dem Blick zu verlieren, aber auch die Lebenswirklichkeit der Menschen anders zu adressieren und die Herausforderungen auch anzuerkennen.
2: Die Tagung der rund 25 Mitglieder des Parteipräsidiums im Konrad-Adenauer-Haus sei nicht die eine Wunderwaffe, betont die CDU-Generalsekretärin. Vielmehr sei das Treffen der Beginn eines Prozesses, um zu alter Stärke zurückzufinden, so Hoppermann. Dass die Partei nicht mehr stark ist, hat sich im September gezeigt. Die drei Landtagswahlen in Sachsen-Anhalt, Berlin und Mecklenburg-Vorpommern verlor die CDU deutlich. Im zwar bevölkerungsarmen, aber flächenmäßig großen Bundesland Mecklenburg-Vorpommern scheiterten die Christdemokraten sogar an der 5%-Hürde. Sie kamen damit erstmals in der Geschichte der Bundesrepublik nicht in ein Landesparlament.
3: Eine Volkspartei ist eine Volkspartei, wenn sie alle Gruppen einer Gesellschaft erreicht.
2: Das sagte der CDU-Vorsitzende Friedrich Merz am Tag nach dem Wahldebakel. Ob das auf seine Partei noch zutreffe, wollte eine Reporterin als Nachfrage vom Bundeskanzler wissen.
3: Das sind wir noch in Teilen, aber wir sind es nur noch in Teilen.
2: Eine für einen CDU-Vorsitzenden bittere Erkenntnis. Bei der Klausurtagung heute wird er mit dem CDU-Präsidium versuchen, konkrete Ideen zu entwickeln, wie sich der Trend drehen lässt. Dabei stehen die Christdemokraten und ihr Parteichef vor gleich mehreren Problemen. Zum einen müssen sie reagieren auf die Unzufriedenheit der Bevölkerung. Vor allem an der CDU-Basis ist man vielerorts sauer auf den Bundeskanzler. Von gebrochenem Vertrauen ist immer wieder die Rede. Den Politikwechsel, den Merz im Wahlkampf versprochen hatte, versehen mit dem schmissigen Slogan CDU pur, hat der Bundeskanzler nicht eingehalten. Der Politikwissenschaftler Karl Rudolf Korte sagte dem Deutschlandfunk zum Zustand der CDU:
4: Weder ist erkennbar, dass sie Probleme für die Leute löst, noch dass sie im Sinne eines Sicherheitsversprechens auch Verlässlichkeit anbieten kann bei den Lösungen, die sie vorhat.
2: Was die CDU-Basis von Merz erwartet, ist, dass er die verabredeten Reformen umsetzt, auch gegen Widerstände beim Koalitionspartner SPD. Am stärksten unter Druck gesetzt wird die CDU derzeit aber von der AfD. Parteichef Friedrich Merz betont immer wieder, dass er nicht mit der in Teilen rechtsextremen Partei zusammenarbeiten will. Doch längst folgen ihm dabei nicht mehr alle in seiner Partei. Die Wahl eines AfD-Politikers zum neuen Landtagspräsidenten in Sachsen-Anhalt, möglicherweise auch mit Stimmen aus der CDU, hat die Debatte um ein mögliches Ende der sogenannten Brandmauer nochmal angeschoben.
0: Die CDU berät auf ihrer Klausurtagung über den Kurs aus der Krise. Die Einzelheiten von unserem Korrespondenten im Hauptstadtstudio Steffen Wurzel. Die Frankfurter Buchmesse, sie geht heute zu Ende als feierlicher Abschluss und gleichzeitig Höhepunkt wurde in der Paulskirche der Friedenspreis des deutschen Buchhandels verliehen. Der Preisträger in diesem Jahr ist der französisch-britische Jurist Philippe Sands. In seiner Dankesrede hat er Deutschland für seine zögernde Haltung im Krieg im Gazastreifen kritisiert, gleichzeitig gefordert, Völkerrechtsverbrechen klar zu benennen. Die Einzelheiten von Gregor Lischka.
5: Es ist ein Freund von Philippe Sands, der die Zeremonie in der Frankfurter Paulskirche mit einer Arie aus Johann Sebastian Bachs Matthäus-Passion begleitet. Wie Bachs Passion kreist auch das Lebenswerk von Philippe Sands um Schuld und Reue. Sands ist Jurist und Menschenrechtsanwalt und Er ist auch ein erfolgreicher Autor. In Rückkehr nach Lemberg etwa erzählt er seine eigene Familiengeschichte und verknüpft sie mit dem Holocaust und der Entstehung des Völkerstrafrechts. Sein literarisches Werk zeuge von historischer Tiefe und erzählerischer Brillanz. So begründet der Börsenverein des Deutschen Buchhandels die Auszeichnung, die Philippe Sands heute überreicht wurde. In seiner Dankesrede stellt der 66 Jahre alte Sands nebst der Literatur auch das Recht ins Zentrum als Fundament für den Frieden.
6: Frieden. Frieden braucht Gerechtigkeit. Gerechtigkeit braucht Regeln. Regeln brauchen das Recht. Und das Recht und Gesetz gelten universell, nicht selektiv.
5: Von dort spannt Sands einen weiten Bogen. Vom Schweigen in seiner eigenen jüdischen Familie bis zum Schweigen der deutschen Politik über den Krieg in Gaza. Vor den Augen von Frank-Walter Steinmeier, Bundestagsvizepräsident Omid Nuripur und Bundesjustizministerin Stefanie Hubich spricht Sands über die fatalen Folgen, die das Schweigen über Verbrechen haben kann. Er beginnt bei seiner Familie, die den Holocaust überlebt hat.
6: Unser Schweigen war ein deutsches Schweigen, geboren aus Schrecknissen, die meinen Großeltern und meiner Mutter widerfuhren.
5: Den Lehren daraus.
6: Was ich weiß, ist dies. Schweigen ist nicht der Weg. Nicht für eine Familie, nicht für eine Gemeinschaft, nicht für ein Land.
5: Bis hin zu der Frage, warum Deutschland, das sonst so laut Völkerrechtsverbrechen verurteile, im Falle des Konflikts zwischen Israel und den Palästinensern so laut schweige.
6: Mir ist auch bekannt, dass einige deutsche Führungspersönlichkeiten in ihrer Kritik an den Handlungen Israels allmählich schärfere Töne anschlagen. Das ist richtig, auch wenn es noch sehr zögerlich und verhalten geschieht. Es ist nicht antisemitisch, es ist nicht anti-Israel, es ist die Wahrheit.
5: Zugleich macht Sands klar, dass sein Maßstab auch für die Verbrechen der Hamas gelte. Seine Bücher seien eine Art literarischer Einspruch gegen das Schweigen. Zuvor hatte die österreichische Historikerin Miriam Sadov, Direktorin des NS-Dokumentationszentrums in München, in ihrer Laudatio das Werk des Juristen und Schriftstellers gewürdigt.
7: Manchmal sind Philippe Sands Bücher so spannend wie die Thriller seines langjährigen Londoner Nachbarn John le Carré. Doch bleibt er beim Schreiben immer der Anwalt. In großer Ruhe präsentierte er eine überwältigende Beweislage, zusammengetragen in Jahren des Suchens, Aufspürens und Recherchierens. Niemals kommt er auch nur für einen Moment lang in die Versuchung, Richter sein zu wollen.
5: Sie erinnert auch an den Ort der Verleihung, die Paulskirche, in der 1848 das erste frei gewählte gesamtdeutsche Parlament zusammentrat und die als Wiege der deutschen Demokratie gilt.
7: Wenn hier ein Autor und Nachkomme einer großen jüdischen Lemberger Familie, zugleich einer der wichtigsten Völkerrechtsexperten unserer Zeit,
5: mit dem Friedenspreis des Deutschen Buchhandels ausgezeichnet wird,
7: dann ist das nicht weniger als ein Anlass zur Hoffnung.
0: Gregor Lischka berichtete. Es war ein echtes Highlight für Basketballfans in Deutschland, als zu Jahresbeginn die Orlando Magic samt der Weltmeister Franz und Moritz Wagner in Berlin auf die Memphis Grizzlies trafen. Die nordamerikanische Profiliga, die NBA, sie befindet sich auf Expansionskurs, nicht nur in Deutschland und Europa. Der wichtigste Auslandsmarkt ist China. Dort treten in diesen Tagen die Dallas Mavericks und die Houston Rockets in zwei Saisonvorbereitungsspielen gegeneinander an. Christoph Kober berichtet über Sport, Geschäfte und ein fragiles politisches Verhältnis.
8: Es sind gut 2 Minuten absolviert im Spiel der Dallas Mavericks gegen die Houston Rockets. Da zeigt Houstons Aufbauspieler Fred VanVleet, was er kann. 2 Schritte hinter der Mittellinie, gut 10 Meter vom Korb entfernt, nimmt er Maß und trifft. Solche Szenen wollen die Fans in Macau sehen. Wie etwa Zuschauer Joe Qingyao. Wir leben nicht weit von hier, da wollten wir natürlich herkommen. Außerdem wollten wir sehen, wie Kyrie Irving nach seiner Verletzung wieder spielt. Dribbelkünstler Irving gilt als einer der Besten im Team der Dallas Mavericks. Der 24-jährige Cao Pang hat für seinen Star eine weite Anreise auf sich genommen. Ich komme aus Harbin, ganz im Norden Chinas. Dieses Spiel ist eine seltene Gelegenheit für mich, Kevin Durant zu sehen. Ich bin schon seit 13 Jahren Fan von ihm und ich bin wirklich sehr aufgeregt. Tatsächlich ist der Jubel in der Halle immer dann besonders groß, wenn der mittlerweile 38-jährige Forward der Rockets trifft. Die Reise nach China sei auch für ihn etwas Besonderes, sagt Kevin Durant.
9: Sometimes back at home we play so many games.
8: Zu Hause spielen wir oft viele Partien vor den gleichen Leuten. Und die halten das manchmal für selbstverständlich. Aber hierher zu kommen und die Anerkennung und den Respekt zu erhalten, den man sich als Spieler verdient hat, das ist schon cool. Die Leute hier haben kein Problem damit, ihre Begeisterung zu zeigen. Das liebe ich. Basketball boomt in China. Die Begeisterung im Land, das Größen wie Yao Ming hervorgebracht hat, soll sich für die nordamerikanische Profiliga auszahlen, im wörtlichen Sinne. Darauf setzt NBA-Chef David Silver, wie er in einem Interview beim Sender CNBC sagt. Wir haben hunderte Millionen Anhänger hier in China. Wir sind der populärste Sport im Land. Und es ist eine Gelegenheit für die Fans, so eine Partie mal persönlich zu erleben. Über Social Media und das Fernsehen werden noch viel mehr Menschen diese Spiele sehen. Und das endlich auch mal in ihrer Zeitzone. Wenn die Spieler sonst in Amerika antreten, ist es in China früh am Tag. NBA-Boss Silver ist seit geraumer Zeit auf Expansionskurs, plant unter anderem einen Liga-Ableger in Europa und hat zuletzt ein reguläres Saisonspiel in Deutschland veranstaltet. Der wichtigste Auslandsmarkt ist aber China. Neben ihrer Fans hat die NBA hier etwa Verträge mit dem Tech-Unternehmen Tencent oder dem Online-Händler Alibaba. Wie verwundbar das alles ist, hat sich 2019 gezeigt. Der damalige Manager der Houston Rockets hatte in einem Online-Post die Demokratiebewegung in Hongkong unterstützt. Ein Tabu für die kommunistische Führung in Peking. Die Folge? Das Staatsfernsehen streicht die Übertragung von NBA-Spielen. Sponsoren ziehen sich zurück. Adam Silver sagt damals, die Krise werde die Liga voraussichtlich hunderte Millionen Dollar kosten. Und Superstar LeBron James sagte in einem Interview,
10: I believe he wasn't educated on the situation at hand.
8: Ich glaube, er war gar nicht richtig über die Situation informiert. Und trotzdem hat er sich geäußert. Ja, wir haben Meinungsfreiheit, aber damit kann auch viel Negatives einhergehen.
10: A lot of negative that comes with that too.
8: Die Aussagen lösen Kritik aus. Sie seien auf Linie der kommunistischen Staats- und Parteiführung, hieß es von manchen. 3 Jahre lang ist die Situation zwischen China und der NBA angespannt. Mit Hilfsgütern während der Corona-Pandemie oder offiziellen Glückwünschen zu Feiertagen versucht die Liga die Wogen zu glätten. Und damit, dass der Sohn eines angesehenen chinesischen Medienmanagers Chef des NBA-Geschäfts in China wird. Seit 2022 überträgt das Staatsfernsehen wieder Spiele. Im vergangenen Jahr ist die Liga mit Saisonvorbereitungsspielen zurück. Und Basketballfan Cao Pang aus dem Norden Chinas hofft auf mehr. Fans in China haben die NBA immer unterstützt. Ich hoffe, noch mehr Teams werden kommen und dann auch mal in Festlandchina spielen. Zumindest im nächsten Jahr wird es damit erstmal nichts. Es soll wieder Spiele in Macau geben, dann auch mit Teams aus der Frauenliga.
0: Christoph Kober berichtete. Wir kommen zur Presseshow um 23.27 Uhr. Sprecher Volker Barnik.
11: Viel kommentiert wird die Vereinbarung zwischen den USA und Russland, wieder russischen Dieseltreibstoff in die Vereinigten Staaten zu importieren. Die Augsburger Allgemeine sieht darin vor allem eine Schwäche des US-Präsidenten. Ausgerechnet Trump, der sein Land von militärischen Abenteuern fernhalten wollte, hat Amerika in Konflikte verwickelt, aus denen er längst keinen Ausweg mehr findet. Trumps Reflex ist zu seinem Markenzeichen geworden. Schuld sind immer die anderen. Schnell nochmal rund um sich schlagen, titelt die Tageszeitung Taz und sieht Trumps Entscheidung vor dem Hintergrund einer möglichen Niederlage bei den Zwischenwahlen im November. Mit der zweiten Hälfte der zweiten Amtszeit nähert Trump sich der Phase, in der US-Präsidenten gemeinhin zur Lame Duck, zur lahmen Ente erklärt werden. Damit kann Trump überhaupt nicht umgehen. Und umso wilder werden seine Attacken. Falls die Demokraten nach den Zwischenwahlen tatsächlich wieder das Repräsentantenhaus kontrollieren, werden sie gar nicht anders können, als ein drittes Amtsenthebungsverfahren gegen diesen Präsidenten einzuleiten. Die Süddeutsche Zeitung sieht Europa zunehmend unter Druck. Zu Recht und völlig konsequenterweise wollen Europas Regierungen an ihren Sanktionen gegen Russland festhalten. Sie müssen diese auch weiter ausbauen und in ihrer Unterstützung für Kiew standhaft bleiben. Putin kann sehr zufrieden zur Kenntnis nehmen, Trump hat die westliche Hilfe für die Ukraine nicht nur weitgehend an die Europäer abgegeben, er unterminiert diese jetzt sogar, indem er Geschäfte mit dem Kriegstreiber macht. Ein weiteres Thema in den Kommentaren ist die zweitägige Klausur des CDU-Präsidiums, die morgen fortgesetzt werden soll. Die Rhein-Neckar-Zeitung macht sich Gedanken, ob die CDU überhaupt noch die Kraft hat, die Mehrheit der Menschen zu erreichen. Das Vertrauen in die aktuelle Regierung, dass sie in der Lage ist, die Lebensverhältnisse in Deutschland zum Besseren zu drehen, ist verloren gegangen. Der CSU-Grande Horst Seehofer hat schon recht, wenn er mit seiner scharfen Kritik am Kanzler ansetzt. Denn letzten Endes ist es Friedrich Merz, der nicht die Zustimmung zur AfD halbiert, sondern die zur Union. Und der Kölner Stadtanzeiger nimmt die Sitzung zum Anlass, um auf die Brandmauerdiskussionen in der Partei zu blicken. Wenn die AfD hartnäckig das Ziel einer gefallenen Brandmauer verfolgt, bedeutet das im Umkehrschluss, die Union kann mit ihren ständigen Brandmauerdebatten nichts gewinnen. Längst hat ein Flächenbrand die politische Mitte erfasst. Aber die Feuerwehrleute streiten lieber, als den Brand zu bekämpfen. Und sie überlegen, es statt mit Wasser als Löschmittel doch mal mit Benzin zu versuchen.
0: Die Presseschau, Sprecher Volker Barnik, vielen Dank dafür. Das war's von uns, das war's mit Das war der Tag. Danke fürs Zuhören, bis bald. Mein Name ist Daniel Heinrich.
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13: Herzlich willkommen zum Deutschlandfunk Sportgespräch. Am Mikrofon begrüßt Sie Jessica Sturmberg. In dieser Sendung stellen wir Ihnen zur Frankfurter Buchmesse einige sportliterarische Werke vor. Ein Debattenbuch zum Profifußball, bei dem der Versuch unternommen wird, den modernen Fußball samt aller Investoren neu und möglichst ohne Wettbewerbsverzerrung zu denken. Zwei Autorinnen erzählen die Geschichte von Pionierinnen im Sport und heben nicht nur ihre Leistungen heraus, sondern erzählen auch etwas über unsere Gesellschaft, mit welchem Blick wir auf Sporthistorie schauen. Kann Bundestrainer Jürgen Klopp dazu beitragen, gegen die fortschreitende Spaltung unserer Gesellschaft zu wirken? Eine neue Biografie über ihn bringt uns ein wenig näher zu einer Antwort auf diese Frage. Und die bewegende Geschichte von Bosnien-Herzegowinas Nationaltrainer und früheren Bundesliga-Profi Sergej Barbares. Wir beginnen mit dem Gespräch, das ich mit dem Podcaster Bastian Roth auf unserem Messestand geführt habe. Was bedeutet Kommerzialisierung? Gibt es guten Kommerz? Wie kann sowohl bei den Männern als auch bei den Frauen wieder mehr europäische Spitze erreicht werden? Und braucht es Geld von außen? Bastian Roth und Georg Haas haben dazu ein Buch verfasst, Pro moderner Fußball, aber ohne Bullshit, erschienen im Werkstatt Verlag. Und Bastian Roth ist jetzt bei mir hier am Messestand. Herzlich willkommen.
14: Gute und Grüße. Willkommen in Frankfurt.
13: Pro moderner Fußball, aber ohne Bullshit. Wieso ohne Bullshit?
14: Weil ich glaube, dass der moderne Fußball sehr, sehr viel mitgemacht hat und sehr, sehr viel kommerzialisiert hat in den letzten Jahren, wo nicht alle Dinge gut waren und wo an gewissen Stellen, glaube ich, so ein kleines Rad zurückgedreht werden muss und wo man Dinge beobachten muss, die auch innerhalb der Kommerzialisierung, der eigentlichen Kommerzialisierung schaden. Also da haben viele, viele Interessen eine Rolle gespielt, wo ich sage, ey, es gibt Dinge im Fußball, gerade in der Bundesliga, die man eigentlich nur noch schwer erträgt und gefühlt interessiert sich aber niemand dafür.
13: Das Thema Kommerzialisierung wird ja, wenn man das Wort ausspricht, immer sofort negativ betrachtet. Und dieses Buch ist ja so ein Appell, auf der einen Seite darüber nachzudenken, welche Art von Kommerzialisierung zugelassen werden dürfte und gleichzeitig, was aber auch schief läuft. Was läuft denn schief?
14: Also was schief läuft, ist, glaube ich, dass viele, viele Einzelinteressen eine Rolle gespielt haben, die mit viel Geld viel Einfluss sich erkauft haben und dadurch aber dem eigentlichen Produkt schaden. Und wenn du dem Produkt schadest, schadest du dir eigentlich auch der Kommerzialisierung. Also beispielhaft im Buch ist natürlich immer wieder die TSG Hoffenheim. Dietmar Hopp, der Bock gehabt hat, seinen Jugendverein in die Bundesliga zu bringen, hat das mit viel Geld gemacht, hat viel Geld investiert, aber eigentlich interessiert es niemanden. Im Fernsehen schaut sich das niemand an, im Europapokal schaut sich das niemand an. Das heißt, wenn die TSG Hoffenheim in der Bundesliga ist, können andere Vereine viel weniger von der Bundesliga profitieren, weil es kommen keine Auswärtsfans in die Stadt. Wir haben für das Buch auch mit der Tourismusgesellschaft in Frankfurt gesprochen und haben mal gefragt, wie viel Geld bringt eigentlich so ein Auswärtsfan mit in die Stadt? Und das ist eine Summe von 133 Euro pro Fan. Das heißt, da ist jemand mit finanziellen, kommerziellen Interessen. Gleichzeitig schadet er aber der eigentlichen Kommerzialisierung, weil du könntest, glaube ich, mit anderen Vereinen wesentlich mehr Geld verdienen. Und das ist so ein bisschen das, was Sie im Buch beschreiben.
12: Das Buch zielt darauf ab, für wen ist der Fußball eigentlich? Wer bringt das Kulturelle rein und wer zieht es raus? Und die These, die da auch dem zugrunde liegt, ist, dass die Geldverteilung zu einer Wettbewerbsverzerrung führt. Was sollte sich aus eurer Sicht da ändern?
14: Also ich würde tatsächlich sagen, derjenige, der die Party verursacht, der sollte auch das Geld für die Party kriegen. Also der sollte die Eintrittsgelder kriegen, weil im Endeffekt sind es Vereine wie Stuttgart, Köln, Hamburg, Schalke, Gladbach, die die Fans vor die Fernsehgeräte locken, vor die anderen Endgeräte ins Stadion locken und so weiter und so fort. Und die sollten auch diejenigen sein, die quasi die Erlöse, die daraus entspringen, erhalten. Weil die anderen Vereine, wenn jetzt Hoffenheim gegen Wolfsburg spielt, man muss sich das klar machen, das schauen sich unter 5.000 Leuten im Fernsehen an. Da werden aufwendige Produktionsdinge hingeschickt und alles möglichen Sachen. Im Stadion ist niemand, du hast keine Bilder, die du verkaufen kannst, weil da einfach nur leere Sitze zu sehen sind. Die kriegen aber trotzdem mehr Fernsehgelder, weil sie durch die finanziellen Vorteile, die sie haben, sportlich erfolgreicher sind. Das ist momentan so verteilt, hauptsächlich geht es nach sportlichem Erfolg, während halt Vereine wie Köln und Gladbach, das sind die eigentlichen, die sind die interessanten Vereine. Und das sind die Vereine, gegen die will Hoffenheim spielen, weil dann plötzlich auch Hoffenheim im Fernsehen landet und sie dann auch wieder Sponsorings verkaufen können. Und das ist meiner Meinung nach unfair, weil die tragen nichts dazu bei.
12: Was sollte sich dahingehend dann ändern? Also wie sollte es strukturell verändert werden, dass der sportliche Erfolg auch mehr korrespondiert mit denen, die die Party schmeißen?
14: Also ich habe die Hoffnung aufgegeben, dass das quasi über Fernsehgeldverteilung laufen kann, weil die externen Gelder dann doch noch höher sind, als dass das über Fernsehgelder aufzuwiegen wäre. Momentan bin ich so ein bisschen in dieser verzweifelten Hoffnung drin, dass die Verantwortlichen selber das klären können. Es gibt ja viele Leute aus dem Fußball, die gute Kontakte in die Firmen haben, die diese Vereine in die Bundesliga gebracht haben, SAP, VW, Red Bull, Bayer, dass die mal mit denen sprechen und sagen, ey, langfristig gesehen, und ich glaube, dass sie die Langfristigkeit gerade sehen, schadet ihr der Bundesliga. Du musst VW, SAP, Red Bull an einen Tisch bringen und sagen, ey, wenn ihr langfristig gesehen durch die finanziellen Vorteile mit in die Top 5 der Bundesliga kommt, dann seid auch ihr diejenigen, die die Bundesliga nach Europa schicken. Und ich glaube tatsächlich, dass in den Fernsehstationen die Schweißperlen so dick sind, dass das irgendwann passiert, weil dann kannst du diese Rechte, die du eingekauft hast, überhaupt nicht verwenden. Wir haben mit so vielen Leuten gesprochen, off the record, weil die wollten alle nicht zitiert werden, mit Kommentatoren, mit Rechteinhabern, mit ehemaligen Funktionären, mit aktuellen Funktionären. Guck doch einfach mal, wer überhaupt irgendwas will. Und darum geht's doch. Es geht doch auch hier tatsächlich, ich versetze mich in die Sicht von Funktionären, die damit Geld verdienen müssen und wollen, und sage denen, Leute, ihr könntet mit dem Fußball, der auch mir besser gefallen würde, eigentlich auch noch mehr Geld verdienen. Das Szenario, was ich hier aufgemalt habe, mit Hoffenheim, Leverkusen, Leipzig und Wolfsburg in den europäischen Plätzen, das kann ich umdrehen und sagen, stellt euch vor, das ist Schalke, Stuttgart, Bayern, Dortmund, Frankfurt und der HSV. Dann knallen aber bei RTL die Sektkorken, weil die wissen alle, die wissen überhaupt gar nicht, welches Spiel die übertragen sollen. Weil du das komplett gut dann vermarkten kannst und dadurch auch, was ja scheinbar gewünscht ist, im Fußball mehr Geld verdient werden kann.
12: Aus dieser von Ihnen beschriebenen Verzweiflung ist,
14: ach, ein, richtig sauer.
12: Ist ein Buchprojekt geworden mit einem Anspruch. Und das ist sehr auch stark in den ersten Seiten zu lesen, weil sehr viel appellativen Charakter hat am Anfang, einen besseren, modernen Fußball zu machen. Also es ist schon so, wenn man das liest, dann denkt man, das bedient sehr viel auch das, was die Fanseele betrifft, das, was viele wahrscheinlich auch denken. Aber wir haben 50+1 und das wird auch ausführlich diskutiert. Also 50+1 ist, dass der zugrunde liegende Verein immer die Mehrheit hat, dass Investoren nicht übernehmen können. Und es gibt momentan die 4 Ausnahmefälle. Bayer Leverkusen, der VfL Wolfsburg, RB Leipzig und TSG Hoffenheim. So, und jetzt soll das im Grunde passieren, was das Bundeskartellamt versucht hat durchzusetzen.
14: Ich glaube, wenn du das strikt durchziehen würdest, dann hätten diese Vereine langfristig einen Nachteil, wenn die sich an dieselben Regeln halten müssten wie die anderen, weil die können das nicht machen, was die machen. Da werden Schulden ausgeglichen, da sind finanzielle Vorteile einfach da dabei. Und ich glaube, dass die Struktur 50+1 denen die Arbeit zumindest erschweren müssten.
12: Und trotzdem schauen wir ja auch immer nach England, zur englischen Premier League, wo die regulatorischen Hürden am geringsten sind. Es gibt eine große Offenheit für Investoren. Das müsste doch eigentlich Magenkrämpfe bei Ihnen verursachen.
14: Ich will es gar nicht bewerten, weil in England ist das eine ganz andere Kultur. Das heißt, wenn ich englischer Fußballfan bin, dann weiß ich, dass das so ist. Das heißt, sie sind damit aufgewachsen, sie sind daran gewöhnt, dass das so ist. Und ehrlich gesagt bin ich aber froh, dass das hier nicht so ist. Liebe Grüße nach Manchester. So ganz im Ernst, was die Premier League durch diesen Investor von Manchester City gerade für einen Schaden genommen hat, das ist ja ein Lance Armstrong-Moment. Die ganze Integrität des Wettbewerbs der Premier League in den letzten 10, 15 Jahren steht hier gerade in Frage. Und da findet ein laufender Wettbewerb statt, während die Gerichte gerade entscheiden, ob das überhaupt so legit war, was da alles passiert ist. Und das ist ja ein Schaden. Ich glaube, der ist noch gar nicht abzuschätzen. Ich hoffe sehr, dass sie hart bestraft werden. Und Manchester City kann jetzt noch 8 Millionen Erling Haalands holen. Die werden in jedem Stadion, in das sie reisen, damit konfrontiert werden, dass keiner mehr ihren sportlichen Erfolg ernst nimmt, der mit diesem Geld, was den Regulatorien entsprechend illegal eingeführt wurde, gewonnen haben.
12: Ich wage meine andere These. Wir haben einen Wachstumsmarkt, das ist der Frauenfußball. Es gibt nicht wenige, die sagen, im Frauenfußball wird vieles jetzt etabliert und eingeführt, was im Männerfußball nicht denkbar wäre. Gehen Sie da mit?
14: Nee, also ich finde, der Frauenfußball ist ein gutes Beispiel, wo man, wenn man nicht drauf achtet, auch Fehler machen kann. Der Frauenfußball hat so eine Vorreiterstellung gehabt, der deutsche Frauenfußball. Und dann wurde irgendwie jahrelang auch von DFB-Seite und wurde einfach nichts gemacht. Ich verstehe nicht, dass Deutschland das nicht vor 20 Jahren schon gesehen hat. Weil dann hättest du über 20 Jahre was Organisches hättest wachsen lassen können. Dann hättest du jetzt auch Eintracht-Frauen vor 25.000, 30.000 Zuschauern, wenn du das hättest organisch wachsen lassen, wenn du dich darum gekümmert hättest. Und ganz ehrlich, wenn ich ein Investor wäre, dann würde ich der Bundesliga keinen Cent geben. Ich würde das dem Frauenfußball geben, weil A, komme ich noch günstiger rein und B, ist das ein Wachstumsmarkt, da ist noch so viel Potenzial drin. Du musst halt nur aufpassen, dass quasi nicht externe Leute reinkommen und sagen, okay, da ist eine Frauenbundesliga, die ist sehr interessant, ich habe jetzt richtig Bock, da eine prominente Rolle zu spielen, um, keine Ahnung, mein Land zu promoten, Sportswashing-mäßig. Jetzt komme ich hier mal rein, investiere, alle freuen sich, dass das Geld reinkommt und am Ende stehst du da und denkst, boah, so haben wir uns das hier nicht vorgestellt. Deswegen, ich würde sagen, ey, lass die Macht bei den Vereinen. Die sollen machen, was die möchten. Die sollen organisch wachsen und hol niemanden rein, der das für seine Zwecke missbrauchen will.
12: Sagt Bastian Roth, Co-Autor des Buches Promoderner Fußball, aber ohne Bullshit. Vielen Dank.
14: Vielen Dank, dass ich hier sein durfte. Dankeschön.
13: Frauensport wächst. Die Aufmerksamkeit wird größer, was nicht nur im Fußball, sondern zuletzt auch bei der Basketball-Weltmeisterschaft in Berlin deutlich zu erleben war. Die große Bühne sorgt dafür, dass mehr Fans zu den Spielen kommen, mehr Menschen die Übertragungen sehen und sich von der Begeisterung anstecken lassen, dass sich mehr Sponsoren finden und Geld in den Frauensport fließt. Warum aber ist Sportgeschichte so lange männlich erzählt worden? Es gibt im Vergleich zu den Männern nur wenige Frauen, deren sporthistorische Leistung überhaupt bekannt ist, ganz besonders je weiter es zurückgeht in der Geschichte. Das wollten Alina Schwärmer und Elke Wittig ändern und machen sich seit 2019 in einer monatlichen Kolumne in der Tageszeitung Taz auf die Suche nach Frauen, die Rekorde aufgestellt, besondere Leistungen erbracht, Politik gemacht und auch mal Männer im sportlichen Wettstreit besiegt haben. Daraus ist das Buch entstanden, Erste Frauen, Pionierinnen des Sports. Über den Antrieb dahinter, Frauensportgeschichte sichtbar zu machen, habe ich mit Alina Schwärmer gesprochen.
15: Das war ein Antrieb auf jeden Fall, aber unser Buch widerspricht auch ein Stück weit dieser alten Geschichte von wegen Frauensport trägt sich nicht selbst und wird immer von den Männern querfinanziert, weil den meisten Teil der Geschichte war es ja überhaupt nicht so. Also ein guter Teil der Geschichte gab es ja überhaupt keinen geschlechtergetrennten Sport, sondern Männer und Frauen haben oft genug gemeinsam Sport getrieben. Und irgendwann war es halt so, als die bürgerlichen Verbände sich gegründet haben, dass die Frauen immer systematisch ausgeschlossen haben. Und von daher, das ist ja die Wurzel dessen, warum Frauensport so wenig sichtbar ist, weil es ganz konkrete Platzverbote gegeben hat, weil die Männerverbände mit allen Mitteln versucht haben, Frauensport zu verhindern. Und diese parallelen Frauenverbände, die sich dann unabhängig gegründet haben, die sind ja auch ein total spannendes Thema, was super wenig erzählt worden ist.
13: Und in dem Buch greifen Sie beide Biografien auf, die zeigen erstmal, Frauen haben sehr wohl schon ganz früh auch in der Antike eine sehr wichtige Rolle gespielt, nur sind diese Geschichten nicht überliefert oder wenig überliefert.
15: Ja. Ganz genau. Also unsere älteste Protagonistin stammt aus dem antiken Griechenland und war die erste weibliche Olympiasiegerin. Und wir haben uns sehr bemüht, auch alle Kontinente mit einzubinden, also ein Stück weit eine natürlich inkomplette, aber globale Geschichte zu erzählen, von einer alten Maya-Sportart von vor 3000 Jahren bis ins Heute. Und ja, man ist ganz überrascht oft, wie früh Frauen mit dabei waren. Und das sagt uns ja auch was über unsere Geschichtserzählung. Also, dass ganz oft Diskriminierungen von heute auf die Vergangenheit projiziert werden, obwohl sie teilweise nicht eins zu eins so stattgefunden haben.
13: Und dann ist über diese Recherche und das Betrachten von Pionierinnen im Sport im Grunde eine eigene Erkenntnis entstanden, durch welche Brille man das bisher eigentlich betrachtet hat?
15: Ja, total. Also das ist für mich persönlich ein großes Thema gewesen in den letzten Jahren, weil ich finde, wir selber als weibliche Sportjournalistinnen sind total geprägt, oft von diesem männlichen Blick. Und da selber den Blick zu weiten und sich der eigenen Vorurteile ein Stück weit bewusst zu werden, war ein super spannender Prozess.
13: Sie haben am Anfang schon die Geschichte von der spartanischen Wagenlenkerin Kyniska erwähnt, weil sie die erste ist, die im antiken Olympia bereits eine Siegerin war und die erste bekannte weibliche Siegerin. Aber das hängt auch damit zusammen, dass diejenigen als Olympiasieger galten, denen die Pferde gehörten und nicht diejenigen, die den Wagen am Ende gelenkt haben, also die eigentliche sportliche Leistung vollbracht haben. Dennoch ist das Interessante an dieser Person Kyniska, dass sie mit der heutigen Perspektive umgedeutet wird. Wie blicken wir heute auf solche Pionierinnen und wie hätten sie sich damals selbst gesehen?
15: Das ist ganz, ganz spannend und natürlich, je weiter man in der Geschichte zurückgeht, umso schwieriger ist das festzustellen aus heutiger Sicht noch, wie sie sich selbst gesehen hat, weil von einer Person wie Kyniska das Einzige, was überliefert ist, ist so ein Huldigungsschrein mit 5 Zeilen Text. Und mehr wissen wir nicht über sie und ihre Motive. Und man kann natürlich auch davon ausgehen, in einer damaligen Gesellschaft in Sparta, dass sie sich nicht im heutigen Sinne als Feministin gesehen haben wird. Und ich fand es total interessant zu sehen, wie viele heutige Frauensportzusammenschlüsse oder NGOs oder sonstige Interessensgemeinschaften Kyniska tatsächlich als Name benutzen, um zu sagen, das war die allererste Frauensportpionierin, die im Sport für den Feminismus gekämpft hat, was sie ganz sicher nicht war, vermutlich. Und je weiter so eine Biografie zurückliegt, desto stärker wird die im Grunde von verschiedenen Seiten vereinnahmt und desto mehr Schichten an Deutungen kommen darüber, sodass es dann ganz, ganz schwer wird, auszugraben, wer war die tatsächliche Person. Aber sie hatte halt eine hohe symbolische Wirkung. Und ich fand es auch total spannend zu sehen, wie auch da Gesellschaft den Sport der Frauen geprägt hat. Also dass Frauen in Sparta zum Beispiel viel mehr gleichberechtigte Möglichkeiten hatten, an Sport zu partizipieren, als Frauen in Athen. Was natürlich auch nicht immer schöne Gründe hatte. Ja, sie sollten fit werden, um starke Söhne zu gebären. Aber das war eben ganz, ganz spannend zu sehen, wie auch schon damals die gesellschaftlichen Umstände Möglichkeiten für Frauen geformt haben, im Sport erfolgreich zu sein oder eben nicht.
13: Weil eben die zeitgeistige Deutung oder vielleicht auch Umdeutung prägt das Bild von Frauen im Sport sehr viel stärker, als es der Realität in der damaligen Zeit überhaupt entspricht.
15: Ja, ganz sicher. Im Positiven wie im Negativen. Also es wird sowohl von so liberal-feministischen Bewegungen ganz stark dann mit Deutungen überlagert, als auch natürlich zum Beispiel von männlichen Archäologen, die wie bei der erwähnten Maya-Sportart davon ausgegangen sind, das haben nur Männer praktiziert, weil eben man ging natürlicherweise davon aus und dann musste man erst weibliche Statuen finden, die diese Sportart betrieben, um festzustellen, ach nee, das haben ja auch Frauen gemacht. Also in dem Sinne sind es sowohl sexistische Deutungen als auch so liberal-feministische Deutungen, die ständig über die Vergangenheit gelegt werden. Und das war auch ein Wunsch in dem Buch, diese Sedimente so ein Stück weit freizulegen, auch deutlich zu machen und zu versuchen herauszufinden, was lag denn eigentlich darunter.
13: Alina Schwärmer und Elke Wittig über erste Frauenpionierinnen des Sports erschienen im Verlag Edition Einwurf. Das Buch der Stunde zum passenden Moment, das hat Michael Horeni geschrieben über Bundestrainer Jürgen Klopp. Glaube, Liebe, Klopp. Die Neuerfindung des Fußballs aus dem Bertelsmann Verlag. Über den Trainer, der einen neuen Stil geprägt und als ZDF-Experte auch dem großen Fußballpublikum ganz neue Perspektiven auf den Fußball eröffnet hat, sind schon einige Biografien erschienen. Doch gibt Jürgen Klopp laufend neuen Anlass, sich nochmal neu mit ihm zu beschäftigen. Der FAZ-Sportjournalist Michael Horeni hatte seine Biografie schon geplant, als Klopp noch beim FC Liverpool war. Dann gab es völlig überraschend und für viele auch unverständlich den Vertrag bei Red Bull und jetzt eben das Amt des Bundestrainers. Horeni hat über die Jahre eigene Interviews, Archivmaterial, Podcasts sowie zwischenzeitlich erschienene Biografien zugrunde gelegt, um Klopp einzuordnen. Eine sehr umfassende Materialsammlung, die ein sehr genaues Bild zeichnet, das deutlich macht, warum Klopp so ist, wie er ist und was er bewirken kann, und was vielleicht auch nicht. Es geht wesentlich um Beziehungen zu Spielern, Fans, Vereinen, Medien, Menschen, denen er begegnet ist und zuallererst zu seinem Vater. Streng, gläubig, äußerst leistungsorientiert. Eine Person,
16: die für seine sportliche Entwicklung maßgeblich gewesen ist und von dem dann auch Leute dann wie zum Beispiel Christian Heidel, der ihn noch kennengelernt hat, also der Manager von Mainz 05, der Klopp als Trainer entdeckt hat und der eben auch sagt, wie wichtig der Vater für ihn gewesen ist und dass er maßgeblich gewesen ist, um überhaupt im Fußball Fuß zu fassen. Als Trainer dran vielleicht ein bisschen weniger, aber auch dieser Ehrgeiz, diese Unnachgiebigkeit, mit der er seine Ziele verfolgt hat, das ist sicher auch etwas, was Jürgen Klopp auch als Trainer weitergelebt hat. Und Heidel sagte nicht zuletzt, Jürgen hat dann auch den Vater auch sehr vermisst, weil er eben auch sicher das Gefühl hatte, dass er ohne seinen Vater diesen Weg und diesen Erfolg nicht gehabt hätte.
13: Schauen wir auf eine andere Beziehung, die von Jürgen Klopp zum Fernsehpublikum und besonders deren Perspektive auf ein Spiel. Also er hat, als er Experte wurde beim ZDF, zur Fußball-Weltmeisterschaft im eigenen Land 2006 einen ganz anderen Stil reingebracht, ein ganz anderes Verständnis dafür, zu sehen, was passiert da eigentlich gerade auf dem Platz. Das wird sehr deutlich in der von Ihnen beschriebenen Szene, dass er den ZDF-Kolleginnen und Kollegen sagte, hier spult mal zurück und dann gehen die 3-4 Sekunden zurück und er sagt, nein, nein, bis zu einer Minute, weil hier ist passiert, was am Ende für das Tor gesorgt hat. Und dieses breite Verständnis ist auch etwas, was natürlich den Fußball in einer ganz anderen Weise den Menschen nahe bringt. Wie wichtig ist er in diesem Verhältnis?
16: Sie beschreiben diese Szene völlig zu Recht, weil das ein anderes Verständnis vom Fußball klar gemacht hat. Also das ist etwas, was man sonst bis dahin im Fernsehen nicht gesehen hatte. Da hatte man immer nur die kurze Sequenz vorher gesehen. Und da hat man eben verstanden, dass ein Fußballspiel viel komplexer ist, als es oft dargestellt wird. Das war das eine, das Fachliche. Auf der anderen Seite hat er aber auch eine Art und Weise gehabt, im Jahr 2006 in den Medien aufzutreten, wie das auch damals wirklich nicht üblich war. Also damals war ja noch die Zeiten der Leitwölfe, wie Effenberg, Matthäus, die mit einem ganz starken Selbstbewusstsein da nach außen getreten sind. Und dass da jemand aber mit Humor, mit Selbstironie, mit Schlagfertigkeit, das war auf einmal eine ganz andere Figur im deutschen Fußball, die es in der Form bis dahin gar nicht gegeben hat.
13: Und dann kommt 2024, wie Sie es in Ihrem Buch nennen, der Salzburger Schock. Da verstehen viele, die so begeistert von ihm und seinem Fußball und seiner Präsentation des Fußballs waren und glaubten, dass sie ihn als Person verstanden hatten, verstanden die Welt nicht mehr. Was hat es denn eigentlich mit ihnen gemacht?
16: Also mit mir, ich war überrascht. Auch in dem ersten Moment war ich überrascht. Und als ich mich dann aber mit diesem Wechsel näher auseinandergesetzt habe, habe ich sozusagen die Motivation verstanden, weil so viele Vereine für ihn nicht mehr in Frage gekommen sind. Nationalmannschaften, wie sich dann gezeigt hat, da gab es dann auch einige Anfragen aus England und aus den USA. Die hat er nicht annehmen wollen, wie er dann auch später gesagt hat. Auch er müsse erst mal bei der deutschen Nationalmannschaft einmal entlassen worden sein, sagte er dann zu seinem Freund und Berater Marc Hosicke. Erst dann kann ich ein Angebot aus dem Ausland von einer anderen Nationalmannschaft annehmen. Und das war natürlich dann eine Überraschung auch für mich erstmal, dass Klopp zu Red Bull gegangen ist. Aber auf der anderen Seite gab es dann auch so Punkte, die ich nachvollziehen konnte. Ein internationaler Club, international aufgestellte Organisation, wo er seinen Einfluss geltend machen kann. Und auf der anderen Seite ist es zum ersten Mal gewesen, dass er auch so die Erwartungen der Fans unterlaufen hat, die ihn immer als den Pöhler, als den Romantiker des Fußballs sehen wollten, bis zuletzt. Und dieser Wechsel hat eben auch dazu geführt, dass er sich von den Erwartungen, die an ihn gestellt worden sind, ein Stück weit unabhängig zu machen.
13: Jetzt ist der Bundestrainer und versucht ja in dieser Rolle auch das Einende wieder zu betonen. Ob es mit seinem Käppi ist, einer von 83 Millionen, oder auch mit den Worten, auch dem positiven Nationalstolz, der nicht von den Rechten vereinnahmt werden soll. Aus Ihrer Analyse, weil da endet ja das Buch. Das wird, diese Geschichte wird ja jetzt erst geschrieben.
16: Richtig, diese Geschichte wird jetzt erst geschrieben.
13: Aber von Ihrer Einschätzung, hat er das Potenzial, dieses auch zu erreichen?
16: Ich habe das in dem Buch eigentlich schon angedeutet, dass ich überzeugt bin, dass die Leute, die ihm das übel genommen haben, dass er zu Red Bull gegangen ist, dass sich das geben wird. Also ich glaube, die Überzeugungskraft und die Begeisterung, die Klopp hoffentlich mit der Nationalmannschaft auszulösen in der Lage sein wird, wird dieses Thema irgendwann zu einem Nebenthema machen. Und je näher die Europameisterschaft in 2 Jahren kommt, desto weniger wird es noch ein Thema sein. Und je besser die Nationalmannschaft spielt und je mehr Begeisterung um diese Mannschaft entsteht, worum ja wirklich Jürgen Klopp erkennbar bemüht ist, sagen die Leute mitzunehmen und denen wieder ein gutes Gefühl mit der Nationalmannschaft zu geben, der die Spieler mitnehmen will, der die Vereine mitnehmen will, der die Fans mitnehmen will. Das ist ein ganz anderer Angang, als wir den zuletzt erlebt haben. Und ich glaube, dieser Angang wird erfolgreich sein. Und ich glaube, dass die Chance mit Jürgen Klopp so groß ist wie mit keinem anderen deutschen Trainer, dass wir diese Momente in einer gewissen Form wieder erleben werden.
13: Glaube, Liebe, Klopp. Die Biografie von Michael Horini. Große Momente hat auch der Nationaltrainer von Bosnien-Herzegowina, Sergej Barbares, mit seiner Mannschaft erlebt. Der ehemalige Bundesliga-Profi hat etwas geschafft, was zuvor keinem seiner Vorgänger gelungen war, die Nationalmannschaft bis in die K.O.-Phase eines WM-Turniers zu bringen. Er hat die Autobiografie geschrieben, Kreisläufe, wie ein Krieg mein Leben veränderte. Erschienen im Arete Verlag. Der WM-Sommer in Kanada und den USA ist der vorläufige Höhepunkt seiner bewegenden Karriere, die 1991 für den damals 20-Jährigen mit einem Schock begann. Sein Vater sorgte dafür, dass er mit einem der letzten Flüge aus Sarajevo nach Deutschland flog, bevor der Krieg seine Heimatstadt Mostar erreichte. Zunächst glaubte er noch daran, dass er nur 2 Wochen in Hannover verbringen sollte, um dann zu seinem Fußballclub und der sich abzeichnenden Karriere bei Veles Mostar zurückzukehren. Sein Vater erklärte ihm dann später aber am Telefon, dass er bei seinem Onkel in Hannover bleiben werde. Von dort aus begann seine Karriere. Frank Pagelsdorf wurde einer seiner wichtigsten Begleiter und so etwas wie seine deutsche Vaterfigur. Angefangen die Zeit bei Hannover 96 in der zweiten Liga. Während zu Hause in Jugoslawien der Krieg tobte, waren der Serbe Miloš Delmas und montenegrinische Dejan Rajkovic mitunter seine besten und wichtigsten Freunde zu der Zeit.
17: Unser Umgang miteinander war ein weiterer Beleg für den Irrsinn des Krieges in unserem Land. Beide waren älter als ich, Miloš sogar bereits Mitte 30, ich gerade 20 Jahre alt. Dadurch hatten wir unterschiedliche Interessen, aber wir halfen uns. Vor allem half Miloš Delmas mir mit seiner Erfahrung. Seit dem Krieg gehörten wir verfeindeten Nationen an. In unserem Inneren und unserem Alltag in Hannover aber waren wir Freunde.
13: Unterhaltsam wird es, wenn Barbares von seiner Zeit bei Union Berlin ab Sommer 1993 erzählt. Wie chaotisch es in den Nachwendejahren bei Union zuging, als eine gefälschte Bankbürgschaft dazu führt, dass der gerade aufgestiegene Club keine Lizenz für die zweite Liga bekommt. Da hatte Sergej Barbares gerade einen 3-Jahres-Vertrag unterschrieben und das war noch vor dem Bosman-Urteil. So spielte der talentierte Mittelfeldspieler und Stürmer nur in der dritten Liga, bekam sein Geld in Umschlägen und unregelmäßig. Heute kaum noch vorstellbar, reichte das Geld kaum zum Leben. Heute ist er Nationaltrainer und ein Held in seinem Heimatland Bosnien-Herzegowina. Er gibt in dem Buch auch preis, wie er über die Rücknahme der Rotsperre des US-Spielers Florian Balogun denkt. Das Foul ist schließlich im K.O.-Spiel seines Teams gegen die USA passiert. Barbares bewegt vor allem, was es mit Balogun gemacht hat.
17: Hier wurde einem jungen Mann eine Last aufgeladen, die er gar nicht allein schultern konnte. Und zwar nicht von seinem Coach oder seinen Teamkollegen, sondern von Menschen, die das Spiel nicht verstehen, die nicht antizipieren können, welche Eigendynamiken entstehen können.
13: Kreisläufe, wie ein Krieg mein Leben veränderte. Eine sehr bewegende Autobiografie von Sergej Barbares, die sich sehr gut liest und auch für Nicht-Fußballfans interessante Einblicke in eine erfolgreiche und dennoch nicht immer einfache Flüchtlingsgeschichte bereithält. Und das war das Deutschlandfunk-Sportgespräch mit einigen sportliterarischen Werken von der Frankfurter Buchmesse. 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
18: Hören Sie nun zum Tagesausklang die Nationalhymne und die Europahymne. Um 0 Uhr folgen dann die Nachrichten.

0: 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Null Uhr. Es ist Montag, der 12. Oktober. Die Nachrichten. Bayerns Ministerpräsident Söder hat sich erneut für seine CSU-Parteikollegin Aigner als Bundespräsidentin ausgesprochen. Söder sagte im ARD-Fernsehen, er engagiere sich sehr dafür. Der CSU-Vorsitzende hatte bereits im Frühjahr für Aigner als Nachfolgerin von Amtsinhaber Steinmeier geworben. Die bayerische Landtagspräsidentin hat sich selbst bisher bedeckt gehalten. Sollte Aigner gewählt werden, wäre sie das erste Staatsoberhaupt aus den Reihen der CSU und die erste Frau in diesem Amt. Ein gemeinsamer Vorschlag von Union und SPD liegt derzeit nicht vor, obwohl Bundeskanzler Merz angekündigt hatte, nach den jüngsten Landtagswahlen die Personalie zu thematisieren. Die Amtszeit Steinmeiers endet im März, verfassungsgemäß. Er war als SPD-Kandidat von einer früheren schwarz-roten Koalition nominiert worden und hatte das Amt 10 Jahre inne. Über seine Nachfolge entscheidet Ende Januar die Bundesversammlung. In Schwerin kommen heute SPD, Linke und Grüne zu Verhandlungen über die Bildung einer Koalition in Mecklenburg-Vorpommern zusammen. 3 Wochen nach den Landtagswahlen und erfolgreichen Sondierungsgesprächen wollen sich am Nachmittag SPD-Ministerpräsidentin Schwesig, der Links-Landesvorsitzende Herbst und Grünen-Fraktionschefin Müller zu den Koalitionsgesprächen äußern. Am 20. Oktober tritt der Landtag zu seiner konstituierenden Sitzung zusammen. Danach gibt die Verfassung Mecklenburg-Vorpommerns 4 Wochen Zeit, einen Regierungschef zu wählen. Eine Koalition aus SPD, Linken und Grünen wäre das erste Dreierbündnis dieser Art in der Geschichte des Bundeslandes. Mit 39 Sitzen verfügen die 3 Parteien zusammen über eine Mehrheit im Schweriner Landtag. Kanadas Regierungschef Carney hat die Vereinbarung zum Import russischen Diesels von US-Präsident Trump mit Russland kritisiert. Carney habe in einem Telefonat mit dem ukrainischen Präsidenten Selenskyj bekräftigt, dass das Abkommen in direktem Widerspruch stehe, Frieden und Stabilität in Europa zu schaffen, wie sein Büro mitteilte. Der kanadische Premier erklärte, ein solches Geschäft werde Russland zusätzliche Einnahmen verschaffen und dazu beitragen, seinen illegalen und ungerechtfertigten Krieg gegen die Ukraine zu finanzieren. Ungeachtet der beschlossenen Sanktionen hatte Trump am Freitag verkündet, er habe mit Putin die Lieferung von russischem Diesel vereinbart, um die Kraftstoffpreise in seinem Land zu senken. Diese waren infolge des Irankriegs stark angestiegen. Anfang November finden in den USA Kongresswahlen statt. Der Flughafen in der saudi-arabischen Hauptstadt Riad ist erneut angegriffen worden. Ein Sprecher der Militärkoalition gegen die jemenitischen Houthis erklärte, im Terminal des Flughafens sei ein Geschoss eingeschlagen und habe einen Brand ausgelöst. Zudem sei eine Rakete abgefangen und zerstört worden. Die örtliche Luftfahrtbehörde teilte mit, bei der Attacke seien mehrere Menschen verletzt worden. Erst gestern waren bei einem Angriff auf den Flughafen 12 Menschen getötet und über 300 weitere verletzt worden. Der Betrieb wurde daraufhin ausgesetzt. Zu beiden Attacken bekannte sich inzwischen die vom Iran unterstützte militant-islamistische Houthi-Miliz. In einer Fernsehansprache drohte einer ihrer Sprecher zudem mit weiteren Angriffen. In Brüssel haben Zehntausende Menschen für mehr Klimaschutz demonstriert. Zu der Kundgebung hatten rund 100 Organisationen und Gewerkschaften aufgerufen. Nach Angaben der belgischen Polizei waren rund 45.000 Demonstranten dem Aufruf gefolgt. Sie zogen zum Europaviertel, wo die wichtigsten EU-Institutionen ihren Sitz haben. Der sogenannte Klimamarsch fand knapp 4 Wochen vor der nächsten Klimakonferenz der Vereinten Nationen statt. Ab dem 9. November treffen sich die UNO-Delegierten im türkischen Ferienort Antalya. Die Konferenz wird diesmal von der Türkei gemeinsam mit Australien ausgerichtet. Die Türkei ist dabei Gastgeber des Treffens. Australien stellt den Verhandlungspräsidenten. Das Wetter: in der Nacht nachlassende Schauer und gebietsweise Auflockerungen, Temperaturrückgang auf 8 bis 2 Grad. Am Tage wechselnd bewölkt, einzelne Schauer, vor allem im Osten und Nordosten. Höchstwerte zwischen 12 Grad an der Ostsee und 19 Grad Stadt am Oberrhein. Die Aussichten am morgigen Dienstag: nach Nebelauflösung im Süden und Osten freundlich mit längerem Sonnenschein, von Nordwesten zunehmende Bewölkung und aufkommender Regen. 14 bis 20 Grad. Das waren die Nachrichten.
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2: Einen schönen guten Abend. Das Finale der Frankfurter Buchmesse mit der Preisverleihung des Friedenspreises des deutschen Buchhandels an Philipp Sands. Eine Ausstellung in Berlin über Christoph Schlingensief und eine Kunstaktion in Stuttgart im Zusammenhang mit dem bevorstehenden Abriss des Gerichtssaals in Stammheim, dort, wo der ersten Generation der RAF der Prozess gemacht wurde. Das sind unsere Themen in dieser Fazitstunde. Und das ist die erste Musik, die Kanadierin Leslie Feist mit ihrem Song My Moon, My Man.

Die Kanadierin Leslie Faith. Die Reden, die in der Paulskirche beim Friedenspreis des deutschen Buchhandels gehalten werden, die haben das Potenzial, große Debatten auszulösen. Am berühmtesten war wohl Martin Walsers Rede von der Moralkeule Auschwitz 1998. Auch Deutschlands Asylpolitik und die Position im Ukraine-Krieg sind dort kritisch betrachtet worden. In diesem Jahr ging der Preis an den französisch-britischen Juristen und Schriftsteller Philippe Sands. Er ist Nachfahre von Holocaust-Überlebenden und

0: beleuchten würde. Und so ist es heute auch gekommen. Barbara Behrendt berichtet über die Preisverleihung am Vormittag in der Paulskirche in Frankfurt.
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2: Hoffnungsvoll, beinahe versöhnlich, lässt Philip Sands seine Rede mit einem Song von Leonard Cohen ausklingen, nachdem er mit Deutschlands Beziehung zu Israel zuvor hart ins Gericht gegangen war.
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2: Die Kriege werden weitergehen, heißt es im Lied. Die Friedenstaube wird eingefangen. Läute die Glocken, die noch klingen. Da ist ein Riss in allem. Das ist der Spalt, durch den das Licht fällt. Nichts ist vollkommen, soll das bedeuten. Auch das Völkerrecht nicht. Und doch ist es, so Sands, das einzige internationale Wertesystem, das wir haben. Gerade deshalb dürfe es nicht selektiv eingesetzt werden. Auch Freunde müssen sich daran halten. Und dürfen nicht schweigen, wenn es gebrochen wird. So zugewandt Philip Sands Rede rhetorisch klingt, so unnachgiebig ist sie in der Sache. Denn auch im Umgang Deutschlands mit Israel erkennt er ein großes Schweigen.
3: Mir ist auch bekannt, dass einige deutsche Führungspersönlichkeiten in ihrer Kritik an den Handlungen Israels allmählich schärfere Töne anschlagen. Das ist richtig, auch wenn es noch sehr zögerlich und verhalten geschieht. Es ist nicht antisemitisch, es ist nicht anti-Israel, es ist die Wahrheit.
2: Dann kommt er auf den Begriff der Staatsräson zu sprechen.
3: Und eine echte, nicht rassistische Staatsräson für Deutschland, 80 Jahre nach Nürnberg, muss doch wohl das Schweigen über Völkerstraftaten brechen, wo auch immer sie geschehen und durch wen auch immer sie begangen werden.
2: Dieses Schweigen bringt Sands in Verbindung mit jenem über die Verbrechen der Nationalsozialisten vor 80 Jahren. Natürlich, daran hatte auch der Oberbürgermeister Mike Josef in seiner Begrüßung erinnert, haben gerade hier in Frankfurt am Main die Auschwitz-Prozesse auf Initiative von Fritz Bauer stattgefunden. Trotzdem sei das Schweigen vor allem in den Familien groß. Davon zeugt Philip Sands eigene Vergangenheit. Auch er, der Nachfahre von Holocaust-Überlebenden, hat unter dem Schweigen gelitten, das in seiner Familie geherrscht und das er schließlich mit seinem Buch Rückkehr nach Lemberg durchbrochen hat. Das Deutschland der Gegenwart fordert er nun auf, alle Menschen anzuhören, die Verbrechen anprangern, auch wenn sie ein Etikett wie Genozid dafür verwenden. Die Diskussion um Begriffe dieser Art hält er ohnehin für ein Ablenkungsmanöver.
3: Die Tatsache der Verbrechen zu verschweigen ist unanständig. Diejenigen zum Schweigen zu bringen, die versuchen, die Verbrechen anzuprangern, ist ebenfalls unanständig.
2: Deutschland messe mit zweierlei Maß.
3: Deutschland hat viele Gräuel angeprangert und ist aktiv geworden, von den Jesiden bis zu den Uiguren, von Syrien bis Iran, von Myanmar bis Sudan und Ukraine. Doch zu Israel, zum Gazastreifen und zum Westjordanland ist das deutsche Schweigen bis heute laut. Zugleich sind die Debattenbeschränkungen beunruhigend.
2: Den Hamas-Angriff auf Israel am 7. Oktober 2023 nennt er einen klaren Bruch des Völkerrechts. Er bejaht Israels Recht auf Selbstverteidigung, sieht die aber als nicht mehr verhältnismäßig an. Sands hat Palästina 2024 am Internationalen Gerichtshof im Verfahren zur israelischen Besatzung unterstützt, was dazu führte, dass der IGH Israels Präsenz in den palästinensischen Gebieten als rechtswidrig eingestuft und Palästinas Selbstbestimmungsrecht gestärkt hat. Es ist also nicht verwunderlich, dass Sands nun auch Deutschland auffordert, Palästina als Staat anzuerkennen, so wie es bereits Kanada, Frankreich, Großbritannien und andere Länder getan haben. Und weiter?
3: Der britische Außenminister hat die Handlungsweise in den besetzten Gebieten als ethnische Säuberung bezeichnet. Deutschland kennt sich aus mit ethnischer Säuberung. Warum also das Schweigen?
2: Schweigen, so Sands, ist niemals der Weg. Genau hier kommen für ihn, den Juristen und Schriftsteller, Recht und Literatur zusammen. Beide erzählen sie Geschichten, geben Denkanstöße, treten Doppelmoral entgegen. Auf Sands Appelle reagieren längst nicht alle im Publikum mit Zwischenapplaus. Auch Bundespräsident Frank-Walter Steinmeier nicht.
0: Der Friedenspreis des deutschen Buchhandels für Philip Sands. Seine Rede wird nachhallen und für Diskussionen sorgen, da bin ich mir sicher, Barbara Behrendt berichtete. Einen Gedanken aus seiner Rede möchte ich aufgreifen. Sands sagte, Literatur biete die Möglichkeit, die Welt, die Politik in ihrer Komplexität zu erfassen. Stefanie von Oppen, Sie sind noch auf dem Buchmessengelände. Man hört das im Hintergrund. Wenn Sie zurückblicken auf die vergangenen Tage in Frankfurt, hat die Buchmesse neben ihrer Ökonomie

0: ökonomischen Bedeutung auch diese Möglichkeit von Literatur einmal mehr gezeigt?
1: Ja, absolut. Das fing ja im Prinzip schon an mit dem deutschen Buchpreis an Cheda Bazar für den Roman Die Lücken. Das ist ein Buch, das könnte man auch als Botschaft verstehen an zum Beispiel den neuen Landtagspräsidenten von Sachsen-Anhalt. Es geht ja darum, zum einen um die Nazizeit und zum anderen auch um Flüchtlinge, die ja viele Jahrzehnte später nach Deutschland kommen. Cheda Bazar, ihre Eltern sind aus dem Iran nach Deutschland gekommen und das sind ja genau zum Beispiel Feindbilder für die AfD. Und ansonsten waren Lesungen und Diskussionen omnipräsent und es ging immer um Bücher, die immer sehr differenzieren. Und auch Romane waren natürlich ganz viele darunter, von denen man auch international, von denen man weiß, dass sie auch eine politische Botschaft vermitteln. Und heute gab es auch noch mal ein sehr eindrucksvolles Gespräch, zum Beispiel an unserem Stand mit Françoise Weber und unserer Kollegin von den Religionen mit Bodo Ramelow, der ja früher der linke thüringische Ministerpräsident war, der auch noch mal gezeigt hat, in seinem neuen Buch Nie den Glauben verlieren, was ja auch ganz im Sinne von Philipp Sirns sein sollte, dass man auch einen sehr differenzierten Blick werfen kann und sagt auch an einer Stelle, ja, ihm werde oft genug der Zionstern auf die Stirn gedrückt oder aber auch das Label Antisemitismus angehängt. Also das ist war so ein wunderbares Beispiel dafür, wie Literatur eben zeigen kann und ausleuchten kann die Zwischenräume. Auf der anderen Seite gab es auf dieser Buchmesse auch reichlich Menschen, die hierher strömten, um sich im Prinzip in den Eskapismus zu flüchten. Also die Sci-Fi-Szene war hier sehr präsent. Die Young Adult-Bücher wurden haufenweise, ja tausendfach signiert. Das ist ja sozusagen die andere Seite der Medaille, die auf der Buchmesse auch immer wieder stattfindet. Diese Möglichkeit, den politischen Realitäten oder den Realitäten unseres schwierigen Alters zu entfliehen.
0: Der Auftritt des Gastlandes Tschechien, und damit sollten wir ja natürlich auch nochmal, darüber sollten wir auch reden. Der Auftritt des Gastlandes Tschechien begann mit einem Eklat. Die anwesenden Tschechen buhten bei der Eröffnungsfeier den tschechischen Kulturminister Otto Klempiersch aus. Was war der Grund dafür? Was war das für ein Auftritt?
1: Ja, dieser Auftritt war natürlich einer von jemandem, der zu dieser neuen rechtspopulistischen Regierung in Tschechien gehört. Seit 2025 regiert da ja eine rechtspopulistische Koalition. Und dieser Otto Klempiersch ist dafür bekannt, dass er in den 80er Jahren zum Geheimdienst in Tschechien gehörte. Die Antwort kam unmittelbar von Radka Dynamáková, der tschechischen Autorin, die ihm ganz klar entgegenhielt, dass Staatsminister kommen, aber auch wieder gehen und die Literatur bleibt. Und Radka Dynamáková war überhaupt omnipräsent auf dieser Buchmesse. Sie wurde nicht müde, ja, für Demokratie einzutreten, für die Kultur einzutreten und eben gegen jede Form von Einflussnahme. Das war sehr eindrucksvoll. Zu dem Tschechien-Auftritt möchte ich auch noch betonen, es war ein sehr schöner Pavillon, der einen so ein bisschen erinnerte an den Böhmerwald oder auch an das böhmische Paradies mit seinen aufgeblasenen kissenartigen Gebilden, die dann eben wie Steine in dem großen Raum sich verteilten. Und dazwischen fanden über all die Tage ganz viele Lesungen statt, aber auch natürlich politische Debatten, sowie aber auch an anderen Stellen auf der Buchmesse. Und ich fand es einfach sehr eindrucksvoll, wie viel Literatur dieses kleine Land zu bieten hat. Also Tschechien scheint tatsächlich ein relativ intensives Leseland zu sein. Und auch da war natürlich die Politik immer wieder an der Tagesordnung mit Kapitalismus, Kritik und dergleichen, aber auch immer wieder der Blick in die Vergangenheit, auf die doch auch zum Teil sehr brüchige und schwierige Vergangenheit, zum Beispiel im Zweiten Weltkrieg von Tschechien.
0: Tschechien, also das Gastland bei der diesjährigen Frankfurter Buchmesse. Verlage, Autoren, Gäste aus aller Welt kommen natürlich zur Frankfurter Buchmesse. Und Sie, Frau von Oppen, waren viel bei den internationalen Ständen auch unterwegs, auch am Stand der Ukraine. Was ist Ihnen denn dort aufgefallen?
1: Ja, die Ukraine begleite ich nun schon über viele Jahre bei den Buchmessen und wieder war es ein sehr starker Auftritt mit sehr eindrucksvollen Autoren, die zum Teil und tatsächlich an der Front normalerweise kämpfen, aber eben auch Autoren sind. Da bin ich einigen begegnet, die da auch Lesungen hatten und das war vor allem eine junge Frau, die Jahrgang 1995 hat mich sehr beeindruckt, die eigentlich Literaturwissenschaften studiert hat und eben sich als Autorin versteht und nun Gedichte geschrieben hat, nachdem sie oder während sie eigentlich an der Front ist. Die Ukraine war sehr stark und interessanterweise der absolute Gegenpol dazu war das andere Thema, das in Deutschland ja viel diskutiert und viel beachtet wird, Gaza-Israel, ja auch Thema bei Philipp Sands sehr stark heute. Auch da gab es vielleicht auch ein ein sehr lautes Schweigen. Es gab sehr wenige Veranstaltungen. Es gab, glaube ich, eine Lesung zu Gaza und dann gab es eine Veranstaltung mit Kai Ambros, der ein Buch geschrieben hat, das heißt Der Begriff der Staatsräson nach Gaza. Aber ansonsten hat es mich tatsächlich irritiert, dass dieses Thema eine so geringfügige Rolle auf dieser Buchmesse gespielt hat. Was ich aber auch sehr interessant fand, ich war in dem Asien-Bereich unterwegs und da waren riesige Stände aus den Emiraten zum Beispiel und da hingen also geradezu klischeehaft so scheichartige Persönlichkeiten herum mit ihren Tüchern und diesen kleidartigen Gewändern und saßen da, tranken Tee. Diese Stände waren aber wenig besucht, aber wirkten extrem aufwendig und ganz im Kontrast dazu. In einer anderen Halle traf ich in einem winzigen 1-Quadratmeter-Stand einen Mann aus dem Kongo, der eben den Kongo vertrat. Und das war für mich auch so ein Sinnbild dafür, wie ungleich das Geld auf dieser Welt verteilt ist und das eine Land durch das Öl reich geworden ist, das andere Land, das auch wahnsinnig wichtige Rohstoffe hat, aber eben dem Kolonialismus quasi immer noch unterworfen ist. Das war für mich eben einfach nochmal so ein Sinnbild dafür, dass man auf dieser Buchmesse der ganzen Welt in ihrer ganzen Kontrastreiche begegnet.
0: In dieser Buchmessenwoche gab es auch zahlreiche Preise. Der Deutsche Buchpreis zum Auftakt, heute der Friedenspreis des deutschen Buchhandels und dann aus Stockholm der Literaturnobelpreis für Anne Carson. Wie hat das denn die Gespräche bestimmt insgesamt?
1: Ja, also nochmal ganz kurz zurück zu Schelder-Basajah. Das war sehr interessant, wie auf der ganzen, also wirklich das ganze Feuilleton, alle Menschen, denen ich begegnet bin, einer Meinung waren diesmal, dass das wirklich die Buchpreisträgerin oder die verdiente Buchpreisträgerin schlechthin sei. Aber natürlich gab es auch den Literaturnobelpreis an Anne Carson, für große Aufruhr gesorgt hat, vor allem für den Verlag Matthes und Seitz, der den größten Teil ihres Werkes veröffentlicht. Die waren nämlich so gar nicht darauf vorbereitet und haben dann noch ein Eilpaket aus Berlin angefordert, das dann aber plötzlich auf der Messe verloren ging, erzählte mir gerade noch der Vertriebsvertreter von Matthes und Seitz. Aber das war natürlich auch ein großes Thema und auch ein Zeichen dafür, dass auch sperrige Literatur gepriesen wird. Und ebenso auch der Deutsche Verlagspreis wurde auf dieser Messe verliehen an die unabhängigen Verlage, was auch ein Zeichen dafür ist, dass eben auch die abwegige und eher abseitige Literatur in Deutschland durchaus noch unterstützt wird.
0: Lassen Sie uns auch noch, Frau von Oppen, über ein paar Personalien sprechen. Nach 21 Jahren war das die letzte Buchmesse für Jürgen Boos als Direktor. Sein Nachfolger Joachim Kaufmann war auch da, selbstverständlich. Und die erste Buchmesse war es auch für den Vorsteher des Börsenvereins des Deutschen Buchhandels, Sebastian Gogolz. Wie haben Sie denn den Abschied und diese Ankünfte erlebt?
1: Das war teilweise sehr rührend. Ich hatte den Eindruck, dass Jürgen Boos immer wieder den Tränen sehr nah war. Und er wurde sehr freundlich immer wieder auch verabschiedet bei diversen Veranstaltungen, bei denen ich dabei war. Und Sebastian Gogolz hat ihm ja auch schon bei der Eröffnung den Hammer überlassen, mit dem traditionellerweise die Buchmesse eröffnet wird. Das war ja auch schon so ein Zeichen. Und Sebastian Gogolz wiederum hat sich sehr bewährt auf dieser Buchmesse, muss ich sagen. Er hat mehrere Reden halten müssen, die alle ausgesprochen gut waren. Auch gerade heute die zum Friedenspreis des Deutschen Buchhandels. Und um nochmal zurück zu Jürgen Boos zu kommen, der hat heute seine allerletzte Amtshandlung vollzogen, nämlich die Übergabe des Staffelstabes vom Gastland Tschechien an das Gastland des nächsten Jahres, nämlich Chile. Und da möchte ich noch ganz kurz erwähnen, dass Chile ja nun auch ein Land ist, in dem eine rechte Regierung regiert. Und da habe ich auch diverse chilenische Schriftsteller auf dieser Messe getroffen, die da auch schon mit großer Sorge draufschauen, aber sehr zuversichtlich sind, dass der Gastland Auftritt von Chile im nächsten Jahr ein Zeichen setzen wird, eben genau gegen eine solche rechte Politik.
0: Die Frankfurter Buchmesse, ein Rückblick war das von Stefanie von Oppen und sie war zugeschaltet von der Frankfurter Buchmesse von den Messehallen. Frau von Oppen, Dankeschön, guten Abend.

0: Der amerikanische Soul- und Gospelsänger Leon Bridges mit Watch You Dance. Sie hören Fazit, die Kultur vom Tage. Er war einer der einflussreichsten deutschen Künstler der vergangenen Jahrzehnte, Christoph Schlingensief. In seinem Werk vermischen sich die Grenzen und Genres, Film, Theater, bildende Kunst, Fernsehauftritte, politische Aktion, Performances. Immer hat er sich mit der Gegenwart auseinandergesetzt und das Publikum herausgefordert, selbst aktiv zu werden und eine Haltung einzunehmen. Seit seinem frühen Tod 2010, im Alter von 49 Jahren, wird er in der Kulturszene schmerzlich vermisst. Eine Ausstellung im Berliner Martin-Gropius-Bau gibt jetzt die Möglichkeit, Christoph Schlingensief zu hören, wie er durch seine Arbeiten spricht. Susanne Burkhardt hat die Ausstellungsmacher, nämlich die Witwe und Nachlassverwalterin Aino Laberenz und den Schweizer Kurator Raphael Gygax getroffen und ihnen zwei Fragen gestellt. Was können wir von Christoph Schlingensief und seiner Kunst heute noch lernen? Und warum wird er so vermisst?
1: Jetzt wird alles anders!
2: Es sind vor allem die Themen, mit denen der katholische Apothekersohn Christoph Schlingensief eingegriffen hat in die Gesellschaft und Realität. Themen, die uns bis heute beschäftigen. Die Auseinandersetzung mit Geschichte, mit Rechtsextremismus, mit Diskriminierung, Kolonialismus und unsere Verantwortung für all das.
3: Also es ist sehr, sehr vielschichtig.
2: So seine Witwe und Nachlassverwalterin Aino Laberenz.
3: Er hat natürlich auch gesagt, macht Fehler, hat Menschen ins Zentrum gebracht, die in unserer Gesellschaft eher außen stehen. Ob das Menschen mit kognitiven Beeinträchtigungen aus seinem Team, Behinderung, also dass er wirklich gesagt hat, mach sichtbar, was du sonst nicht sichtbar siehst. Natürlich auch immer sehr radikaler gesellschaftlicher Gedanke. Und als Künstler in eine extreme Realität zu gehen.
2: Extrem auf so vielen Feldern. Schlingensief hat die Grenzen der Kunstfreiheit mit Aktionen wie Tötet Helmut Kohl oder Blackfacing ausgereizt und genau damit provoziert.
4: Ihm ging es ja nicht um Provokation. Einfach so.
2: Ergänzt der Schweizer Kurator Raphael Gygax.
4: Ihm ging es immer um den Begriff des Skandals. Also das Skandalon, altgriechisch, das Unerhörte, das Ungehörte. Also ich könnte auch sein Werk zusammenfassen und sagen, ihm ging es darum, die große Frage, wie können wir besser zusammenleben als Menschen und als Gemeinschaft? Und alle Arbeiten kreisen um diese Frage schlussendlich.
5: Ihr setzt euch da hin, tut euch Aussteige bitte und macht uns dann auch an, ihr Wichser!
2: Mit der Inszenierung Hamlet, This is your family, reagierte Schlingensief auf das Aussteigerprogramm für Neonazis 2001 auf den Weg gebracht von der Bundesregierung und holte vermeintliche Aussteiger auf die Bühne. Aktuell und umstritten bis heute, Schlingensiefs Forderung, auch mit Rechtsradikalen ins Gespräch zu gehen.
5: Na gut, aber wo ist denn jetzt Christoph?
2: Immer wieder ging der Künstler mit seinen Aktionen in den öffentlichen Raum. So thematisierte er den Erfolg der rechten Schweizerischen Volkspartei oder gründete gleich eine eigene Partei.
3: Ja, Chance 2000 war, ich glaube, es war zur Wahl Schröder. Er hat die Partei der letzten Chance gegründet. Also es gibt diese berühmte Aktion im Wolfgangsee, wo er gesagt hat, 6 Millionen Arbeitslose gehen in Wolfgangsee. Nach Berechnung steigt er an und das Ferienhaus von Helmut Kohl wird überschwemmt.
6: The Church of Fear is the international umbrella organization for sects and religious communities of all kinds.
2: Im Jahr 2003 reagierte Schlingensief mit seiner Kirche der Angst auf der Biennale in Venedig auf die World Trade Center Anschläge vom 11. September 2001.
4: Die Frage war, wie gehen wir heute mit Angst um? Heute, damals 2003, nach 9-11, das war 2 Jahre später, wie verändern sich unsere Ideen über Sicherheit und so weiter?
2: So der Kurator Raphael Gygax.
4: Das ist natürlich eine Evergreen-Frage und ich glaube, sie ist immer noch sehr aktuell.
6: The Church of Fear says, Fear is power.
7: Ordnen Sie folgende Konzentrationslager von Nord nach Süd. A. Auschwitz.
2: Viel hat sich verändert, seit Christoph Schlingensief 2010 gestorben ist. Hätte er Social Media benutzt?
4: Wahrscheinlich vielleicht schon nicht mehr. Also er hätte das sicher ganz, ganz früh schon genutzt. Er hat eigentlich sich allen Technologien angenommen, sobald sie erhältlich waren. Er war jemand, der sehr früh Blogs gemacht hat, er hat sehr früh Web-TV. Dort konnte man ja Online-Voting, also das war 2000, da war das Web ja noch 1.0. Und ich denke, er hätte Social Media vor 15 Jahren genutzt. Und vielleicht wäre er jetzt an dem Punkt, wo man sagt, wie gehen wir jetzt damit um?
2: Was, das will ich vom Kurator wissen, bleibt von Schlingsiefs Werk bis heute relevant?
4: Unsere Welt hat sich dermaßen verändert. Und ich glaube, da könnten wir zum Beispiel anknüpfen, eben in der Frage, wie gehen wir mit der eigenen Angst um? Und ist es vielleicht manchmal besser, wirklich auch Angst auszusprechen und dort eben auch wieder sich halt zu exponieren und zu sagen, ja, auch ich habe einen kleinen Rassismus in mir oder auch ich hasse XY. Und dann durch dieses Aussprechen kann sehr viel beginnen. Und ich glaube, das ist für mich sehr, sehr wichtig, was so von seinem Werk auch bleibt und bleiben sollte und wo die Leute weitermachen können.
2: Und was können wir noch von ihm lernen?
4: Vielleicht ganz banal, dass wir mutig sind und dass wir nicht selbstgerecht sind. Christoph war jemand, der nicht selbstgerecht war. Christoph hat immer gesagt, wir sind nicht reine Wesen, wir sind nicht schwarz, wir sind nicht weiß, wir sind irgendwie ganz viel Grau ist da dazwischen und mit dem müssen wir arbeiten und mit dem müssen wir uns auseinandersetzen.
2: Aber auch etwas anderes sei sehr wichtig, so Aino Laberinz, Eigenverantwortung.
3: Es ist für uns als Gesellschaft wichtig, dass man nicht einfach, ob das jetzt Christoph Schlingensief oder andere KünstlerInnen sind, jemanden eine Verantwortung übergibt, sondern dass man selber ins Handeln kommt und sich selber verhält. Weil das ist etwas, was in unserer Gesellschaft, ob das aus einer Position der Kunst ist oder ob ich das als Privat-, als Zivilgesellschaft bin. Damals war es genauso wenig einfach, so radikal zu sein oder eben so mutig zu sein. Haltung beziehen bedeutet auch immer, dass du Gegenwind bekommst und Christoph hat extrem viel Gegenwind und hat einen hohen Preis dafür bezahlt. Er zeigt aber eben in so einer Ausstellung als Möglichkeit, dass wir handeln können und dass wir handeln müssen. Und deswegen würde ich sagen, hoffentlich ist das eine Ermutigung.
0: Susanne Burkhardt über Christoph Schlingensief und seine Aktualität heute, 16 Jahre nach seinem Tod. Die Ausstellung Es ist nicht mehr mein Problem, macht eure Scheiße alleine, ist im Berliner Martin-Gropius-Bau bis Mitte Januar zu sehen.

0: Als Navneethem Pillai am Freitag erfuhr, dass sie in diesem Jahr mit dem Friedensnobelpreis ausgezeichnet wird, da war sie gerade in Nürnberg, dort, wo die Nürnberger Prozesse stattgefunden haben. Und sie hat betont, wie wichtig dieser Ort, dieses Gerichtsgebäude war für den Prozess, der so wegweisend war, ja nicht nur für die Aufarbeitung der Nazi-Gräuel, sondern auch für das moderne Völkerrecht. Die Architektur von Gerichtsgebäuden, die Frage, wie dort Rechtsprechung auch in Szene gesetzt wird, das ist historisch und aktuell auch ein faszinierendes Thema. Wir wollen das jetzt erörtern an einem berühmten Gerichtsort, der demnächst abgerissen wird, der 1975 gebaute Gerichtssaal von Stuttgart-Stammheim. Dort hat der RAF-Prozess stattgefunden gegen die erste Generation der RAF, gegen Andreas Baader, Ulrike Meinhof, Gudrun Enslin, Holger Mainz und Jan-Karl Raspe. Monatelang hat dieser Prozess die Schlagzeilen beherrscht. Stuttgart-Stammheim steht für einen ganz wichtigen Punkt in der bundesrepublikanischen Geschichte. 2007 sind Tonbandmitschnitte der Prozesse aufgetaucht. Hier hören wir kurz Ulrike Meinhof, die in dieser Passage vielleicht ihren Suizid ankündigt.
1: Die Frage ist, wie kann ein isolierter Gefangener den Justizbehörden zu erkennen geben, angenommen, dass er es wollte, dass er sein Verhalten geändert hat? Wie? Es gibt in der Isolation exakt zwei Möglichkeiten. Entweder...
2: Sie Frau Meinhof, es ist kein Zusammenhang mehr zum Ablehnungsantrag
1: entweder
2: zu sehen.
1: Entweder sie bringt einen Gefangenen zum Schweigen, das heißt, man stirbt daran,
2: Frau
1: oder sie bringt
2: Meinhof
1: einen zum Reden und das ist das Geständnis und der Verrat. Und so, an der Realität gemessen, hat der Bundesgerichtshof Beschluss eine klare und definitive Aussage, dass es Folter, exakt Folter durch Isolation gibt, definiert an diesem Zweck, Geständnisse zu erpressen, den Gefangenen einzuschüchtern, um ihn zu bestrafen und um ihn zu verwirren. Das ist das Geständnis des BGH-Beschluss.
2: Ich entziehe Ihnen hiermit das Wort, weil Sie nicht auf den Sachzusammenhang, nämlich einen Ablehnungsantrag gegen...
0: Die Stimme von Ulrike Meinhof. Der Stammheim-Prozess hat die Bundesrepublik aufgewühlt. 56 Verfahren vor dem Oberlandesgericht und dem Landgericht mit RAF-Bezug, rund 1300 Sitzungen. Der Stuttgarter Regisseur Tobias Dusche hat den bevorstehenden Abriss zum Anlass genommen, ein Hörstück zu entwickeln, das ab Donnerstag in Stuttgart auf dem Pariser Platz in einem Hörkiosk präsentiert wird. Ein Stück mit Gesang, Musik, Sound und Wort. Was dort genau zu erleben ist, das wird er uns nun sagen, der Regisseur Tobias Dusche. Er ist am Telefon. Einen schönen guten Abend, Herr Dusche.
3: Schönen guten Abend.
0: Die Möbel, die kommen ins Museum. Der Gerichtssaal, eine Mehrzweckhalle, der wird abgerissen. Beschreiben Sie doch diesen Ort, diese geschichtsträchtige Mehrzweckhalle, die Sie zu Ihrem Hörstück angeregt hat.
3: Es ist ja tatsächlich so, dass der eigentliche Ausgangspunkt der Neubau ist. Das Interessante ist, dass der sich in allen Details auf die Geschichte des Altbaus, also der Erfahrung mit der RAF, bezieht in der ganzen Sicherheitsarchitektur. Das heißt, die Erfahrungen in dem alten Saal, in dem Mehrzweckbau, fließen unmittelbar in die Planung ein des Neubaus. Und das ist vor allen Dingen die Setzung, die es in dem Altbau nicht gab, dass der Gerichtssaal in drei Teile geteilt wird. In einen Bereich für die Öffentlichkeit, einen Bereich für die Angeklagten und einen Bereich für die übrigen Prozessbeteiligten. Und die ganze Architektur ist darauf ausgerichtet, dass die sich möglichst nirgendwo treffen und überschneiden. Es geht natürlich einfach um juristische Praxis, die einfach stattfindet, die da weiterhin stattgefunden hat, auch nach der RAF und die dann in den Neubau umgezogen ist und die Lehren, die man aus den Erfahrungen gezogen hat. Was dieses Zitat von Ulrike Meinhof sehr schön zeigt, ist, dass in jedem Fall da sehr viel Gewalt im Spiel ist. Also der Staat übt natürlich, indem er jemanden vor Gericht zwingt, Gewalt aus. Im Guten wie im Schlechten, sagen wir mal so, je nachdem wie das gehandhabt wird. Und wenn man jetzt Prozesse erlebt in dem Neubau, wo die Gefangenen hinter Glasscheiben sitzen und von ihren Verteidigern getrennt sind, das ist was Interessantes, dass jetzt gerade dort ein Prozess läuft gegen Palästina-Aktivisten, wo die Anwälte ganz stark rebellieren gegen diese sogenannte Sitzordnung, wie das heißt. Der Vorsitzende Richter, die Vorsitzende Richterin legt fest, wer wo zu sitzen hat, also in dem Fall die Gefangenen, die Angeklagten hinter Glasscheiben, wogegen die Anwälte aufbegehren. Und das ist ein interessanter Ansatz für unser Hörstück auch. Das kommt auf jeden Fall auch vor.
0: Genau, danach wollte ich natürlich jetzt fragen nach dem Hörstück. Wie wird denn aus dem, was Sie jetzt sozusagen erkannt haben, wie wird daraus ein Hörstück, das ja spielt mit Text, mit Musik, mit Sound?
3: Zum einen beginnt es mit auch eigenen persönlichen Erfahrungen. Ich habe sehr viel Zeit in den vergangenen 2, 3 Jahren in Gerichtssälen zugebracht, auch in Stammheim. wo man als Nicht-Journalist nicht mal einen Bleistift mit reinnehmen darf. Das heißt, man kann sich gar keine Notizen machen, man muss sich alles merken, was man beobachtet, um das nachher schnell aufzuschreiben. Eigene Erfahrungen, Beobachtungen im Gerichtssaal haben dazu geführt, dass ich sehr schnell erkannt habe, dass ich nicht nur über das Gebäude schreiben kann und was diese Setzungen des Gebäudes sozusagen machen in der Praxis, wenn ich nicht auch ein bisschen versuche zu verstehen, was im Gericht eigentlich stattfindet. Es gibt eine Struktur in der Struktur und das ist die juristische Struktur. Und man könnte fast sagen, die kommt auch ohne das Gebäude aus, es sei denn, sie wollen eben wirklich höchste Sicherheit und die verschiedenen Akteure voneinander trennen. Und darum geht es in dieser Glasscheibenarchitektur.
0: Mit welchen Texten arbeiten Sie denn, Herr Dusche?
3: Es sind viele eigene Texte, vieles sind aber auch Fundstücke aus Akten. Ich habe wunderbare Sachen gefunden im Protokoll des Untersuchungsausschusses des Landtags Baden-Württemberg über die Todesfälle in Stammheim, die sogenannte Todesnacht von Stammheim.
0: Wir wollen mal ganz kurz reinhören in Ihr Hörstück, und zwar an eine Stelle, wo man merkt, wie Text und Musik, Text und Gesang ineinander übergehen.
4: Das Recht setzt Grenzen, scheidet mein und dein, Recht und Unrecht und bestimmt, was strafbar ist, in welchem Maße. Wird eine rechtliche Grenze überschritten und Klage erhoben, entscheidet das Gericht zwischen Schuld und Unschuld und legt das Maß einer Strafe fest, unabhängig und nur dem Gesetz unterworfen. Fast jede Strafe begrenzt Freiheit oder beschneidet Eigentum. Die Grenze ist hier zu Hause.

0: Struktur Stammheim. Ein Ausschnitt war das aus diesem Hörstück von Tobias Dusche. Herr Dusche, ich hatte es gesagt, das Ganze findet in einem Hörkiosk statt. Wie sieht dieser Hörkiosk aus? Was ist das für ein Setting?
1: Das ist ein umgebauter Müllcontainer, der knallegelb leuchtend ab morgen auf dem Platz stehen wird. Es gibt da drin eine ganz kleine Tribüne. Es passen bis zu 12 Menschen da gleichzeitig rein. Die können durch eine Glasscheibe nach draußen gucken in das Stadtgeschehen. Die Glasscheibe ist natürlich ganz zentral, weil die Glasscheibe ist im Grunde das Leitmotiv dieses ganzen Stückes. Deswegen haben wir auch zum Beispiel diese Passage aus Schuberts Winterreise drin, wo der Träumer der Eisblumen am Fenster sieht und den Frühling kommen wähnt. Und man wird aber auch gesehen, natürlich von Passanten, wenn man da drin sitzt.
0: Ab 15. Oktober ist das zu erleben, diese Struktur Stammheim, das Hörstück von Tobias Dusche im Hörkiosk auf dem Pariser Platz in Stuttgart bis 15. November. Konzept, Text und Regie Tobias Dusche. Herr Dusche, ich danke Ihnen für das Gespräch. Guten Abend.
1: Guten Abend, ich danke auch.

0: Sie hören Fazit, die Kultur vom Tage. Waldbrände, Dürren, El Niño, extrem niedrige Wasserstände in den Flüssen, extrem hohe Temperaturen in den Meeren. Das Jahr 2026 hat eine Reihe von Klimaereignissen historischen Ausmaßes hervorgebracht und wird wohl eines der klimatisch extremsten Jahre seit Beginn der Wetteraufzeichnungen. Vom Klimawandel zu sprechen, ist inzwischen verharmlosend. Die Klimakatastrophe ist Realität. In Teilen von Afrika und Asien wirkt sie bereits verheerend. Die finnische Stadt Oulu hat die sich zuspitzende Klimakatastrophe in den Mittelpunkt ihres Jahres als europäische Kulturhauptstadt gestellt. Eines der Vorzeigeprojekte ist der Kunstpfad Climate Clock, Klimauhr, mit 7 großformatigen Kunstwerken international renommierter Künstler. Durch die Verbindung von Kunst und Umweltwissenschaft sollen eindringliche emotionale Erlebnisse ausgelöst werden. Kann Kunst zum Kampf gegen die Klimakatastrophe motivieren? Benjamin Bartke hat in Oulu mit Künstlern und Wissenschaftlerinnen gesprochen.
1: Ich stehe vor einer turmartigen mechanischen Holzuhr. Oben umgeben die Uhr 6 Bildschirme, die im Takt der Stunden, Minuten und Sekunden Videosequenzen zeigen. Der Stundenzeiger zeigt einstündige Filme über bedrohte lokale Arten und Lebensräume. Der Minutenzeiger beleuchtet 60 kostbare Alltagsmomente. Und der Sekundenzeiger liefert flüchtige Augenblicke, gefilmt von Einheimischen in Oulu in Nordfinnland. Die wertvollste Uhr der Welt ist das Werk des deutsch-finnischen Künstlerduos Oliver und Tellervo Kallenen.
2: Die Klimauhr soll ein Weckruf sein. Menschen verstehen den Wert der Dinge erst, wenn sie ihn verlieren. Diese Uhr feiert also das, was wir noch haben. Aber es liegt sozusagen ein dunkler Schatten darüber. Denn wenn man erst einmal eine Tierart oder den Schnee und das Eis verloren hat, kann man das mit keinem Geld der Welt zurückbekommen. Wirklich.
1: Insgesamt 7 Kunstwerke bilden den permanenten Kunstpfad Climate Clock, der sich über die Region rund um Oulu erstreckt. Die KünstlerInnen fordern uns heraus, unseren schnelllebigen Lebensstil zu überdenken und uns auf den Rhythmus der Natur einzustellen, sagt Kuratorin Alice Sharp.
3: That the climate clock is ticking.
1: Ihr Ziel ist es, durch die Verbindung von Kunst mit Umweltwissenschaften Menschen dazu zu bringen, eine emotionale Verbindung zum Klimawandel herzustellen. Sharp, die schon mit Margaret Atwood zusammengearbeitet hat, räumt ein, dass sich die direkten Auswirkungen von Kunst auf die Einstellung und das Verhalten der Menschen nur schwer messen lassen. Aber darum gehe es auch gar nicht, sagt sie.
2: Natürlich ist der Klimawandel furchtbar überwältigend. Es gibt Menschen, die dadurch unter psychischen Problemen leiden. Bestenfalls sollen Menschen ein langfristiges Gefühl dafür bekommen, dass es Wege gibt, mit dem Klimawandel umzugehen. Das Besondere an öffentlich zugänglicher Kunst ist außerdem, dass sie sich nicht nur an diejenigen richtet, die ohnehin schon überzeugt sind.
1: Für Climate Clock hat Sharp finnische und internationale KünstlerInnen mit KlimaforscherInnen zusammengebracht. Eines dieser Duos ist Rana Begum, eine in London lebende Künstlerin, und Alan Hubbard, ein Glaziologe von der Universität Oulu. Begums Werk, 6 große, schroffe Steine aus Granit und Marmor in Oulus Stadtzentrum, sollen das Bewusstsein dafür schärfen, wie alarmierend schnell die winterliche Eisdecke der Ostsee und die Gletscher der Arktis schmelzen. Bis 2040 könnte die Arktis eisfrei sein.
2: Alle Steine stehen leicht schräg. Das soll bedrohlich wirken, denn es ist ja auch ziemlich beängstigend, was auf uns zukommt. Glaziologe Alan Hubbard, mit dem ich zusammenarbeite, sagte mir, er habe das Gefühl, er müsse viele Informationen zurückhalten. Er hat Angst, wenn er sieht, was er in Grönland entdeckt. Nur, wie soll man das in Worte fassen, ohne es den Leuten auf diese aggressive Art und Weise regelrecht aufzuzwingen? Die Wirklichkeit ist nun mal, dass der Klimawandel aggressiv ist.
4: Reality is, it is aggressive.
1: In einem Fischerdorf außerhalb von Oulu befindet sich ein weiteres Climate Clock Kunstwerk, eine glockenförmige Steinskulptur namens Supercallow. Der rosafarbene Stein sendet eine finnische Übersetzung von Homers Odyssee mit einer Geschwindigkeit von einem Wort pro Stunde. Ein Tempo, bei dem das Vorlesen des gesamten Epos 10 Jahre dauern wird. Das entspricht der Zeit, die Odysseus für seine Heimkehr benötigte. Bei einem Anstieg des Meeresspiegels werden die modularen Bausteine von Supercallow zu Lebensräumen von Meereslebewesen, sagt Künstler Rasmus Nielsen. Er glaubt, dass Kunst einen Beitrag zum Kampf gegen den Klimawandel leisten kann.
5: Humans.
1: Menschen orientieren sich in der Welt grundsätzlich anhand von Geschichten. Und in der Kunst haben wir gewissermaßen die Verpflichtung, gute Geschichten zu erzählen. Irgendwann fließen diese Geschichten sozusagen den Fluss hinunter und werden Teil der Politik, der Gesellschaft und anderer Dinge. Aber niemals in einer klaren Ursache-Wirkung-Beziehung.
5: Clear cause and effect sort of way.
0: Der Künstler Rasmus Nielsen im Beitrag von Benjamin Bartke über die finnische Stadt Oulu und die Kunstprojekte dort zum Klimawandel, zur Klimakatastrophe. Und nun hier ein Fazit der Blicke in die Feuilletons von Ulrike Timm.
6: Mama, ich habe gehört, du bist erledigt. Ein Roboter hat das Matheproblem gelöst, an dem du dein ganzes Leben gearbeitet hast. Das musste sich Dana Moschkowitz von ihrem 9-jährigen Sohn vor ein paar Tagen anhören. Die israelische Informationstheoretikerin forscht seit 2010 an einer schwierigen mathematischen Vermutung und die Firma OpenAI hat einen mittels künstlicher Intelligenz generierten Beweis dieser Vermutung vorgestellt. Inzwischen hat OpenAI nachgelegt und zu insgesamt 377 Theoremen Resultate veröffentlicht. Die Mathematiker stehen unter Schock, schreibt die Frankfurter Allgemeine und fragt, wie geht es nun weiter? Bleibt menschlichen Mathematikern überhaupt noch etwas übrig? Ist dies der Anfang vom Ende der Mathematik als Beruf und akademischer Disziplin? Da halten Mathematiker natürlich dagegen. Viele von ihnen nutzen selbst KI als Hilfsmittel. Die Art, wie es zu wissenschaftlichem Erkenntnisgewinn komme, verändere sich allerdings. Immer noch aber müsse ein menschlicher Kopf nachvollziehen, was die KI ausgespuckt habe. Letztlich habe OpenAI der Mathematik als geistigem Unterfangen bei aller Freude über die Lösungen einen Bärendienst erwiesen. Den Ruhm oder besser den PR-Erfolg bei ihren Investoren hat das Unternehmen eingeheimst. Das Nachvollziehen und damit die Umwandlung in echte Mathematik, aber an die zumeist öffentlich finanzierten Mathematiker outgesourced, also praktisch sozialisiert. Ulf von Rauchhaupt gelingt es, den Konflikt von Wissenschaft und KI so zu beleuchten, dass auch Nicht-Mathematiker die unterschiedlichen Perspektiven nachvollziehen können. Seinen lesenswerten Essay finden Sie in der Frankfurter Allgemeinen. Schwerpunkt der Feuilletons ist die Verleihung des Friedenspreises des deutschen Buchhandels an den Publizisten und Völkerrechtsexperten Philipp Sands. Gegen das Schweigen. Dieser Gedanke zieht sich durch seine gesamte Dankesrede, die die Frankfurter Rundschau als einzige Zeitung vollständig dokumentiert. Niemand kann in so einfachen, in so klaren Worten das Völkerrecht erklären wie Sands, meint die Süddeutsche Zeitung und zitiert ihn. Frieden braucht Gerechtigkeit. Gerechtigkeit braucht Regeln. Und das Recht und Gesetz gelten universell, nicht selektiv. Die Frankfurter Allgemeine lobt, Sands schwungvolle, teilweise auf Deutsch gehaltene Rede war klug gebaut. Beginnend bei seiner Familiengeschichte, seinen Büchern, seinem Prozess gegen Myanmar und dem Kampf der amerikanischen Justiz gegen die Rechtsstaatsverachtung Trumps, kam er schließlich auf den Horror des 7. Oktober 2023 zu sprechen und auf seine schon damals geäußerte Befürchtung, Israel könne sein Selbstverteidigungsrecht weit über das Legale hinaus ausweiten. Deutschland, so die in sich schlüssige Forderung von Sands, müsse sich entscheiden, ob es seine Staatsräson partikular verstehe als bedingungslose Treue zur israelischen Politik oder aber als echte, nicht rassifizierte Staatsräson, die das Schweigen breche, wo immer Völkerstraftaten geschehen und durch wen auch immer sie begangen werden. Oliver Weber meint in der FAZ, Philipp Sands Rede ist ein vielleicht seltener, aber gerade deswegen maßstabsetzender Beweis dafür, dass die Verteidigung der Rechte der Palästinenser ohne antisemitische Untertöne und ohne Israel im Ganzen delegitimierende Agitation auskommen kann. Und sonst? Die Süddeutsche Zeitung berichtet uns von Kartoffelbauer Severin Brimmers aus dem Rheinischen. Er hat den Klimawandel sozusagen auf dem Acker erlebt und nach der Hitze und Trockenheit des vergangenen Sommers statt Kartoffeln Kartoffelchen geerntet. Und auch davon deutlich weniger als sonst. Der Mann hält es mit rheinischem Fatalismus. Et hilft ja nix. Seine Ernte liefert er vor allem nach Holland und Belgien, wo sie zu Fritten verarbeitet wird. Und knapp konstatiert der Kartoffelbauer, die Pommes werden kürzer. Die Woche ist noch lang. Kommen Sie gut durch die Tage.
0: Musik. Der Blick in die Feuilletons war das von Ulrike Timm. Und das war's, unser heutiges Fazit. Am Mikrofon war Eckhard Röhlig. Ich danke für Ihr Interesse. Kommen Sie gut durch die Nacht.

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1: Ein Uhr, die Nachrichten. Der Flughafen in der saudi-arabischen Hauptstadt Riad ist erneut angegriffen worden. Dabei wurden laut der zivilen Luftfahrtbehörde des Landes ein Mensch getötet und 11 weitere verletzt. Nach Militärangaben war im Terminal des Flughafens ein Geschoss eingeschlagen und hatte einen Brand ausgelöst. Eine weitere Rakete sei abgefangen worden. Auch der Flughafen in der Stadt Daman am Persischen Golf wurde demnach attackiert. Erst am Samstag waren bei einem Angriff auf den Flughafen von Riad 12 Menschen getötet und über 300 weitere verletzt worden. Der Betrieb wurde daraufhin ausgesetzt. Zu beiden Attacken bekannte sich inzwischen die vom Iran unterstützte militant-islamistische Houthi-Miliz. In einer Fernsehansprache drohte einer ihrer Sprecher zudem mit weiteren Angriffen. Die US-Luftfahrtbehörde sprach eine Warnung für Flüge von amerikanischen Fluggesellschaften nach Saudi-Arabien aus. Die Außenminister der EU-Staaten treffen sich heute in Luxemburg, um über die Lage im Nahen Osten zu beraten und über weitere Sanktionen gegen Russland abzustimmen. Nach Angaben von EU-Beamten sollen knapp 1.600 Personen und Organisationen sanktioniert werden, die zum Beispiel mit der russischen Rüstungsindustrie in Verbindung stehen. Mögliche Strafmaßnahmen könnten demnach von Reisebeschränkungen bis zum Einfrieren von Vermögenswerten reichen. Erwartet werden für heute auch Beratungen zu den von den USA angekündigten ausgeweiteten Sanktionen gegen den Internationalen Strafgerichtshof. Weitere Themen sind Desinformationskampagnen in EU-Staaten sowie eine mögliche Ausbildungsmission von Sicherheitskräften im Libanon. Bundesaußenminister Wadephul wird nicht an dem Treffen in Luxemburg teilnehmen, sondern durch einen Staatsminister vertreten. In Schwerin kommen heute SPD, Linke und Grüne zu Verhandlungen über die Bildung einer Koalition in Mecklenburg-Vorpommern zusammen. 3 Wochen nach den Landtagswahlen und erfolgreichen Sondierungsgesprächen wollen sich am Nachmittag SPD-Ministerpräsidentin Schwesig, der linke Landesvorsitzende Herbst und Grünen-Fraktionschefin Müller zu den Koalitionsgesprächen äußern. Am 20. Oktober tritt der Landtag zu seiner konstituierenden Sitzung zusammen. Danach gibt die Verfassung Mecklenburg-Vorpommerns 4 Wochen Zeit, einen Regierungschef zu wählen. Die neuen Landesminister der Union für Agrar- und Verbraucherschutz haben sich in einem Brief an Bundeskanzler Merz gegen die geplante Zuckersteuer ausgesprochen. Die Ressortchefs der Bundesländer kritisieren eine staatliche Lenkung und unnötige zusätzliche Belastung für Verbraucher. Ernährungsbildung, Eigenverantwortung, Aufklärung und Innovation seien dagegen der richtige Weg für eine Zuckerreduktion, heißt es in dem Schreiben, das der Deutschen Presseagentur vorliegt. Außerdem argumentieren die Landwirtschaftsminister mit einer ohnehin schon angespannten wirtschaftlichen Situation der Betriebe. Das Kanzleramt hatte die Pläne von Finanzminister Klingbeil für eine Steuer auf zuckerhaltige Getränke Anfang des Monats vorerst gestoppt. Der SPD-Co-Vorsitzende will damit einen Anreiz für gesündere Getränke geben, aber auch Mehreinnahmen für den Bundeshaushalt generieren. Bayerns Ministerpräsident Söder hat sich erneut für seine CSU-Parteikollegin Aigner als Bundespräsidentin ausgesprochen. Söder sagte im ARD-Fernsehen, er engagiere sich sehr dafür. Der CSU-Vorsitzende hatte bereits im Frühjahr für Aigner als Nachfolgerin von Amtsinhaber Steinmeier geworben. Die bayerische Landtagspräsidentin hat sich selbst bisher bedeckt gehalten. Sollte Aigner gewählt werden, wäre sie das erste Staatsoberhaupt aus den Reihen der CSU und die erste Frau in diesem Amt. Ein gemeinsamer Vorschlag von Union und SPD liegt derzeit nicht vor, obwohl Bundeskanzler Merz angekündigt hatte, nach den jüngsten Landtagswahlen die Personalie zu thematisieren. Die Amtszeit Steinmeiers endet im März verfassungsgemäß. Über seine Nachfolge entscheidet Ende Januar die Bundesversammlung. Abschließend das Wetter. In der Nacht nachlassende Schauer und gebietsweise Auflockerungen, Temperaturrückgang auf 8 bis 2 Grad. Am Tage wechselnd bewölkt, einzelne Schauer und vor allem im Osten und Nordosten. Höchstwerte zwischen 12 Grad an der Ostsee und 19 Grad am Oberrhein. Die weiteren Aussichten. Am morgigen Dienstag nach Nebelauflösung im Süden und Osten freundlich mit längerem Sonnenschein, von Nordwesten zunehmende Bewölkung und aufkommender Regen, 14 bis 20 Grad. Das waren die Nachrichten.
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2: Neue Woche, neuer Anlauf, neuer Elan und eine neue Radionacht live hier im Deutschlandfunk. Bis 5 in der Früh am Mikrofon, Marco Langer. Moin.

Vom Leben mit Klimaextremen in Mittelamerika berichten wir gleich in unserem Feature. Stichwort El Niño. Maros Sefcovic, EU-Handelskommissar, hat sich unserem Brüssel-Korrespondentin Moritz Küpper dem Interview der Woche gestellt. Auch das hören Sie in dieser Stunde. Und ein früher führender Kopf konservativer Politik in Deutschland. Wir erinnern an den CSU-Vormann Hans Seidel.

0: 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Nach der Nazi-Diktatur spielte die CSU in Bayern zunächst keine dominierende Rolle. Zu denen, die das geändert haben, gehörte Hans Seidel. Mit ihm begann eine Reihe von CSU-Ministerpräsidenten, die fast 70 Jahre zurückreicht. Heute vor 125 Jahren wurde Hans Seidel geboren. Das Kalenderblatt von Nikolaus Nützel.
1: Wir sind da also gültig abgegebene Stimmen 193. Davon entfallen 110 auf den Abgeordneten Dr. Hans Seidel. Damit ist Herr Abgeordneter Dr. Hans Seidel zum Ministerpräsidenten gewählt.
2: Mit einer bequemen Mehrheit wurde Hans Seidel 1957 vom Bayerischen Landtag zum Ministerpräsidenten gewählt. Seidels Partei, die CSU, verfügte im Parlament zwar nur über rund 40% der Sitze, doch sie hatte die FDP und die Vertriebenenpartei Gesamtdeutscher Block auf ihre Seite bekommen, die vorher den SPD-Ministerpräsidenten Wilhelm Högner unterstützt hatten. Mit Seidels Wahl begann eine beispiellose Serie. Seit fast 7 Jahrzehnten stellt die CSU den Ministerpräsidenten des Freistaats. Genauso lange pocht die Partei auf Einfluss in der Bundespolitik. Die Leiterin der Politischen Akademie Tutzing, Ursula Münch, ist sicher, dazu hat Seidel wesentlich beigetragen. Vor allem in den 3 Jahren, in denen die CSU vor seiner Wahl in der Opposition war.
3: Er hat diese Oppositionszeit für die CSU genutzt, diese Partei und Fraktion ganz massiv zu modernisieren und im Grunde so Grundsatzüberlegungen anzustellen. Wo muss eigentlich eine Partei, die diesen verschiedenen Veränderungen in der Gesellschaft, in der Wirtschaft und auch mit Blick auf Techniken und Technologien, wie muss man sich eigentlich positionieren?
2: 2 Jahre vor seiner Wahl zum Ministerpräsidenten war Seidel bereits Parteivorsitzender der CSU geworden. Die Doppelfunktion als Partei- und Regierungschef nutzte er, um Bayern umzubauen.
3: Seidel gehört zu denjenigen, die maßgeblich mit dazu beigetragen haben, dass aus dem Freistaat Bayern, der ja zunächst ein Agrarland war, dass daraus aus diesem Freistaat ein Technologieland wurde.
2: In archivierten Ansprachen Seidels ist aber kein blinder Verfechter von Fortschritt und Wachstum

0: Politikwissenschaftlerin Ursula Münch.
1: Der jetzt nicht dieses Kracherne von vielleicht, dass man heutzutage den Oberbayern eher unterstellt, an den Tag gelegt hat, sondern dass andere auch zur Geltung kommen ließ und bereit war, auch dann zuzuhören, Neues aufzunehmen.
0: Seidels Biografie zeigt, er gehörte zu den Konservativen, die aus der Nazi-Diktatur Lehren ziehen wollten. Der am 12. Oktober 1901 geborene Jurist trat 1932 in die Bayerische Volkspartei ein und wurde nach der Machtübernahme der Nationalsozialisten eine Zeit lang inhaftiert. Später arrangierte er sich zwar, wie sehr viele Deutsche, mit der Diktatur, aber nach der Gründung der Bundesrepublik setzte er sich für eine föderale Demokratie ein, deren Grundprinzip die Debatte ist. Wenn er den heutigen Politikbetrieb sehen könnte, wäre er nicht glücklich, ist Ursula Münch überzeugt.
1: Also ich glaube, er wäre höchst erstaunt, wie oberflächlich wir inzwischen Politik auch konsumieren, kommentieren, wie gering auch Autoritäten sind, weil er ja jemand war, der also schon leidenschaftlich wohl auch nachgedacht hat, formuliert hat.
0: Weil Seidel sich den Ruf eines unbestechlichen, nachdenklichen Politikers erarbeitet hat, lag es für die CSU nahe, ihre Parteistiftung nach ihm zu benennen. Allerdings hat die Hans-Seidel-Stiftung, anders als ihr Namensgeber, einige deutliche Schatten auf ihrer Geschichte, etwa eine zeitweise enge Zusammenarbeit mit Diktatoren wie Pinochet in Chile oder Mobutu in der Republik Kongo. Doch das sei Teil dessen, was man Realpolitik nennt, erklärt die Politologin Münch.
1: Man schafft es ja dann auch immer wieder, einerseits in der CSU, aber andererseits natürlich auch in so einer Stiftung, das auch immer wieder ganz geräuschlos zu korrigieren und ganz geschmeidig zu vergessen und sich auf die neue Situation einzustellen.
0: Seidel hat die Verstrickungen der nach ihm benannten Stiftung nicht mehr erlebt. 1958 geriet er in einen schweren Autounfall, von dem er sich nie ganz erholte. Der Mann, der die politische Entwicklung Bayerns wesentlich mitgeprägt hat, starb im Alter von 59 Jahren an einer Lungenentzündung.
2: Nikolaus Nützel erinnerte an den CSU-Vordenker Hans Seidel, heute vor 125 Jahren geboren.

0: Um 1.14 Uhr kommen wir in der Radionacht im Deutschlandfunk, so wollte ich sagen, in der Radionacht im Deutschlandfunk zu unserem Interview der Woche und zu EU-Handelskommissar Maro Šefčovič. Er trifft dieser Tage den chinesischen Handelsminister Wang Wentao und erhofft sich eine Art Blaupause für künftige Verhandlungen in einer Situation, in der die EU deutlich mehr Waren aus China importiert als umgekehrt. Die Zeit dränge, sagt er im Interview der Woche, das unser Brüssel-Korrespondent Moritz Küpper mit ihm geführt hat.
1: Herzlich willkommen.
2: Thank you very much for the invitation.
3: Commissioner Šefčovič, we have a lot to discuss. There's a lot going on. You just came back.
1: Kommissar Šefčovič, wir haben viel zu besprechen. Sie sind gerade aus den USA zurückgekommen, wo Sie erneut Gespräche geführt haben. Andere Regionen der Welt, Indien, Mercosur, die Philippinen bemühen sich um den Abschluss von Handelsabkommen mit der EU. In dieser Woche, zu deren Beginn wir sprechen, fahren Sie nach China, um Gespräche mit Ihrem chinesischen Amtskollegen zu führen. Das ist das Thema innerhalb der EU. Was muss sich im Hinblick auf China ändern?
3: What must change with China?
2: I think that first and foremost the perception in China of how dire the situation in European Union is.
4: Ich denke in erster Linie die Wahrnehmung in China, wie die Lage in der Europäischen Union ist. Ich habe meinen chinesischen Gesprächspartnern bereits erklärt, dass unsere Diskussion schon jetzt weit über die Tradition

0: traditionelle Handelsperspektive und Handelsdiskussion hinausgeht, da wir dieses schnell wachsende Defizit von 360 Milliarden Euro haben. Das sind mehr als 1 Milliarde Euro pro Tag.
1: The fact that we have this fast-growing deficit of 360 billion euros, meaning more than 1 billion euros a day.
0: Das sorgt für erhebliche Spannungen auf dem Arbeitsmarkt. Es herrscht große Besorgnis über die Zukunft der europäischen Industrie und über die Aussichten unserer Sozialmodelle. Das ist das Thema, das derzeit auf höchster politischer Ebene diskutiert wird.
1: This is the topic which is now being discussed on the highest level of political leadership.
2: Sie haben die Zahlen erwähnt. Mittlerweile sind es mehr als 1 Milliarde Euro Handelsdefizit pro Tag, weiter steigend. Wie lange kann die EU das noch verkraften?
3: How long can the EU cope with that?
1: This is clearly unsustainable. So I don't think that we have too much time. And for me,
0: das ist ganz offensichtlich nicht auf Dauer tragbar. Daher glaube ich nicht, dass uns noch viel Zeit bleibt. Und für mich ist es ziemlich klar, dass wir, auch wenn wir meiner Meinung nach zu Recht eine Verhandlungslösung für dieses Problem bevorzugen, wir können diesen Exportanstieg und dieses wachsende Defizit nicht weiter hinnehmen.
1: We cannot continue with this search of exports and with this growing deficit, because I mean in today's
0: In der heutigen, von Dynamik geprägten Welt und angesichts einer sehr turbulenten handels- und politischen Landschaft gibt es ganze Branchen, die von einem Tag auf den anderen unter enormen Druck geraten können. Wir haben damit begonnen, verschiedene Importanstiege, die vor allem durch die Änderungen der US-Handelspolitik im letzten Jahr ausgelöst wurden, sehr genau zu beobachten. Und wir sehen, dass man innerhalb weniger Wochen Spitzenwerte erreichen kann. Wir brauchen also eindeutig ein Forum, auf dem wir plötzliche Anstiege besprechen können, die wir gemeinsam mit unseren chinesischen Partnern festgestellt haben. Einen Mechanismus für Handels- und Investitionskonsultationen.
1: So we clearly need the platform where we can discuss the sudden surges we established with the Chinese counterparts that trade and investment consultation mechanism where I want to really have a platform then we see.
0: Ich möchte wirklich ein solches Forum haben, mittels dessen wir erkennen können, wenn in diesem oder jenem Sektor etwas richtig ansteigt und sich dann mit enormer Geschwindigkeit entwickelt.
1: Goes with tremendous velocity.
3: But what are the talks for? I mean,
2: aber wozu dienen diese Gespräche? Die beschriebene Situation ist doch eindeutig, gibt es schon seit Jahren und es sieht so aus, als sei dies auch von den Chinesen gewollt. Sie wollen ihre Waren nach Europa bringen, sie wollen Einfluss gewinnen.
3: They want to bring their goods to Europe. They want to get more powerful.
1: I think that clearly they of course in the situation that for example from United States
0: China ist in einer Lage, in der sie beispielsweise aus den Vereinigten Staaten in vielerlei Hinsicht blockiert sind. Auch wenn es, wie wir gesehen haben, Kontakte auf allen Ebenen gegeben hat, einschließlich der Ebene der Präsidenten. Und ich beobachte schon ganz klar die Absichten, die Handelsspannungen irgendwie abzubauen. Beide Seiten haben erkannt, wie schädlich die Eskalation und der Handelskonflikt für beide sind. Und dann haben sie erkannt, dass dieser Handelsüberschuss besteht. Und wir sind ja nicht die Einzigen, die darunter leiden. Insgesamt gibt es einen globalen Überschuss von 1 Billion Dollar bei den chinesischen Exporten.
1: Because overall there is 1 trillion of dollars global surplus of Chinese exports. So, I mean, every trade partner I meet.
0: Jeder Handelspartner, den ich treffe, steht vor dieser Herausforderung und spricht sie auch an.
1: Is facing several challenges and they are communicating this.
2: Also China weiß, was es tut.
1: I mean, the China knows what they are doing. At the same time, when I discuss it with them.
0: China weiß, was es tut. Aber wenn ich mit ihnen darüber spreche, stelle ich gleichzeitig fest, dass sie auch im eigenen Land vor großen Herausforderungen stehen. Wie lässt sich der Binnenkonsum steigern? Wie lassen sich diese Probleme angehen? Eines der großen Themen sind die Autoexporte nach Europa, aber auch in die ganze Welt. Und der Wettbewerb nimmt derzeit zu. Soweit ich weiß, gab es ursprünglich mehr als 270 Unternehmen. Jetzt sind es noch 70 und wahrscheinlich werden weniger als 10 davon überleben.
1: Increasing competition, where I understand from 270 plus companies, now they're at 70 and maybe less than 10 would survive. So there is really the unbelievable.
0: Also, es herrscht wirklich ein unglaublich harter Konkurrenzkampf. Und natürlich suchen alle Länder aufgrund dieses riesigen Defizits nach unterschiedlichen Lösungen. Und wir versuchen, so würde ich es sagen, auf unsere Weise eine Verhandlungslösung in den drei Hauptbereichen zu finden. Jetzt möchten Sie wahrscheinlich wissen, welche das sind.
1: You would like to probably ask which one of them are.
2: Selbstverständlich.
1: One of them is what we can do to moderate the Chinese exports to European Union.
0: Eine davon ist die Frage, was wir tun können, um die chinesischen Exporte in die Europäische Union einzudämmen. Das ist eine Aufgabe, die von beiden Seiten in Angriff genommen werden muss. Zweitens prüfen wir eine sehr konkrete Liste von Produkten, bei denen wir die Exporte aus der Europäischen Union nach China steigern können. Und drittens, das ist ein äußerst heikler Bereich, die Ausfuhrgenehmigungen. Das ist im letzten Jahr sehr deutlich geworden, als wir uns mit den Spannungen rund um die Ausfuhrgenehmigungen für seltene Erden und Halbleiterchips auseinandersetzen mussten, die für die Automobilindustrie so wichtig sind. Letztlich hoffe ich, dass wir in all diesen drei Bereichen greifbare Fortschritte erzielen können. Eine Mäßigung der Exporte, eine Steigerung der Exporte nach China sowie mehr Klarheit und Vorhersehbarkeit bei all diesen Genehmigungsverfahren, damit unsere Unternehmen bei den Chip-Exporten mehr Sicherheit haben. Ich hoffe also, dass ich etwas mit nach Hause bringen kann. Denn ich weiß, dass die politischen Entscheidungsträger einen ganz klaren Hinweis darauf erwarten, dass wir durch diese Verhandlungen bessere Ergebnisse erreichen können.
2: Sie haben den EU-Gipfel Mitte Oktober erwähnt, bei dem Ergebnisse erzielt werden müssen. Kann man China vertrauen?
3: Can you trust China?
0: Ich habe in meinem Leben schon viele Verhandlungen mit zahlreichen Partnern geführt. Zuallererst gehe ich mit guten Absichten in diese Verhandlungen. Ich beginne in gutem Glauben und ich ende in gutem Glauben. Ich denke, das ist eine Grundvoraussetzung. Ansonsten würde es keinen Sinn ergeben, sich an einen Tisch zu setzen. Ich muss auch sagen, dass wir im vergangenen Jahr gemeinsam mit Minister Wang Wentao zwei sehr schwierige Situationen durchgestanden haben. Die eine betraf die Ausfuhrgenehmigungen, die ich bereits erwähnt habe. Und die zweite betraf die Halbleiterchips von Nexperia. Und ich muss sagen, dass ich in beiden Fällen regelrecht mit Anrufen und E-Mails seitens der europäischen Industrie überschüttet wurde, in denen es hieß, entweder wir bringen das innerhalb von 2 Wochen in Ordnung oder wir würden wirklich große Probleme mit der Produktion in der Europäischen Union bekommen. Was die Ausfuhrgenehmigungen betrifft, haben wir ein sogenanntes Schnellverfahren eingeführt. Und wenn ich mir den letzten Stand der Zahlen von heute Morgen anschaue, da wurden mehr als 14.000 Genehmigungen erteilt, davon mehr als 3.000 im Rahmen sogenannter Schnellverfahren. Also wir haben, würde ich sagen, sehr gute Ergebnisse erzielt.
1: I would say very good results. So around 90% of them been granted on time and in.
0: Rund 90% davon wurden fristgerecht und im erforderlichen Umfang bewilligt. Und ich glaube, dass wir diesen Mechanismus noch weiter verbessern können. Doch dank der Verhandlungen und unseres gemeinsamen Engagements haben wir eine Lösung für die Ausfuhrgenehmigungen für seltene Erden gefunden. Was die Chips von Nexperia angeht, kann ich sagen, dass mir erst durch diese Erfahrung klar geworden ist, dass in jedem einzelnen Auto in Europa 1.100 solcher Chips benötigt werden. Daher war es wichtig, eine Lösung zu finden.
1: In Europe you need 1.100 chips like that, so it was quite important to find the solution. And we did it. So, I mean, I have.
0: Und auch das haben wir geschafft. Also ich meine, ich habe konkrete Beweise dafür geliefert, dass wir eine Lösung finden können, wenn wir daran arbeiten.
1: If we work, we can find the solution.
2: Maros Šefčovič, EU-Handelskommissar, ist heute unser Gast im Interview der Woche im Deutschlandfunk. Wir sprechen über China, wir sprechen über Werkzeuge. Sie haben auch die Mitgliedstaaten erwähnt, die ziemlich nervös werden. Mittlerweile gibt es eine Initiative von Deutschland und Frankreich, mit der geplant ist, der EU-Kommission mehr Kompetenzen zu geben. Sie soll in die Lage gebracht werden, China innerhalb von 24 Stunden oder vielleicht ein paar Tagen vom europäischen Markt auszuschließen. Würden Sie als Kommission ein solches Instrument gerne haben?
3: As a commission, would you like to have an instrument like that?
1: I think that first and foremost we clearly need to be better equipped for the situation. So
0: ich denke, dass wir in erster Linie besser vorbereitet sein müssen auf verschiedene Situationen. Wir arbeiten sehr intensiv daran, und das soll den europäischen Staats- und Regierungschefs während des Gipfels vorgestellt werden, unsere Handelsschutzinstrumente so zu gestalten, dass wir sie schneller einsetzen, viel zielgerichteter und damit auch wirkungsvoller einsetzen können. Genau das tun wir gerade. Wir versuchen, diese Instrumente wirklich an die heutigen Anforderungen anzupassen. Denn wir haben nicht mehr den Luxus, Zeit zu haben, wie beispielsweise noch vor 5 Jahren. Dann gibt es noch das Anti-Zwangsmaßnahmen-Instrument. Wir haben Durchführungsvorschriften und alles, was dazugehört. All das werden wir nochmals auf den Stand bringen, damit all das eingesetzt werden kann. Und zwar deutlich schneller als bisher, was sehr, sehr wichtig ist. Und deshalb weiß ich das deutsch-französische Interesse und die Unterstützung für diese Bemühungen sehr zu schätzen. Dass wir europäisch einheitlich auftreten und die politische Unterstützung haben. Wir haben die Instrumente, aber letztendlich müssen die Mitgliedstaaten sie genehmigen und billigen.
1: Because we have the instruments, but in the end, I mean, it has to be approved by the and endorsed by the member states, and this is where we simply need to do the work that we have.
0: Und hier müssen wir einfach unsere Arbeit erledigen und untereinander ein sehr gutes Verständnis darüber haben, welche Instrumente wir haben, wie schnell können wir sie einsetzen und wie können uns die Mitgliedstaaten dabei unterstützen.
1: What kind of instruments do we have and how fast we can use them and how member states can support us?
3: Does the commission needs more power with it?
2: Braucht die Kommission dafür mehr Befugnisse? Ein Punkt dieses deutsch-französischen Papiers besteht ja meines Wissens darin, dass die Kommission eigenständig handeln kann und die Mitgliedstaaten dieses Instrument erst im Anschluss, nach Anwendung, wieder mit einer Mehrheit aussetzen können.
1: I think that first and foremost, we need to do 2 things. First, we have to really look how much we can shorten different procedures, because there is.
0: Ich denke, wir müssen in erster Linie 2 Dinge tun. Zunächst müssen wir uns genau ansehen, inwieweit wir die verschiedenen Verfahren straffen können, da es bestimmte Fristen gibt, innerhalb derer wir Beweise sammeln müssen. Wir müssen auch Informationen von den Unternehmen einholen, die tatsächlich Ermittlungen durchführen, die jedoch nicht immer besonders kooperativ sind. Was kann also getan werden, um diese Zeiträume zu verkürzen und sogar diesen potenziellen Widerstand seitens dieser Unternehmen zu überwinden? Und dann ist da noch der 2. Punkt, der ebenfalls sehr wichtig und zugleich sehr, sehr politisch ist. Eine schnellere Entscheidungsfindung könnte eine Änderung der Abstimmungsmuster erfordern. Und das wäre, würde ich sagen, auch ein Thema für die politischen Entscheidungsträger.
1: And then the second issue, which is very important at the same time very, very political, the faster decision making might need the change of voting patterns. And that would be, I would say, also the discussion for the leaders, if they're ready to go in that direction.
0: Ob sie bereit sind, diesen Weg einzuschlagen, denn dafür wären Gesetzesänderungen erforderlich. Gehen wir also dorthin? Ich würde sagen, ja, denn wir müssen schnell handeln. Und wie schnell können wir das erledigen? Welches wäre das schnellste Gesetzgebungsverfahren? Denn, nochmals, ich glaube nicht, dass wir den üblichen Gesetzgebungsprozess durchlaufen können, der uns etwa 1 bis 2 Jahre kosten würde, da wir diese verbesserten Instrumente jetzt brauchen.
1: I don't think we can go, I would say, along the usual legislative process, which would take us somewhere between 1 to 2 years, because we need, I would say, these sharpened tools right now. Maybe one more issue, which I forgot to mention in my previous.
0: Vielleicht noch ein weiterer Punkt, den ich in meinen vorherigen Ausführungen vergessen habe zu erwähnen. Zusätzlich zu dem, was wir bereits aufgebaut haben, müssen wir das Ganze noch verfeinern und deutlich schneller und zielgerichteter gestalten. Wir arbeiten außerdem an einem völlig neuen Instrument, dem sogenannten Diversifizierungsinstrument, mit dem wir ganz einfach eng mit der Industrie zusammenarbeiten und nach dem besten Weg suchen wollen, sie dazu zu motivieren, ihre Bezugsquellen zu diversifizieren. Denn ein großer Teil unserer Anfälligkeiten und Abhängigkeiten beruht darauf, dass sie sehr oft mehr als 90% der wichtigsten Liefergüter beziehen. Nicht nur bei kritischen Rohstoffen, Mineralien, sondern sehr oft auch bei Technologien oder manchmal sogar Ersatzteilen, von denen man noch nie gehört hat. Aber ich meine, wenn man 90% von einem einzigen Unternehmen oder aus einem einzigen Land bezieht, Dann steht man ständig unter Stress, ob die Container pünktlich ankommen oder ob es politische Spannungen gibt, durch die die Lieferketten als Druckmittel eingesetzt werden könnten.
1: I mean, if you get 90% from one company or from one country, then I mean you are under permanent stress if that containers would arrive on time or if there is any political tension.
0: Und ich denke, wir müssen uns da besser rüsten. Aus diesem Grund werden wir im Dezember ein Diversifizierungspaket mit dem neuen Diversifizierungsinstrument vorlegen. Und ich gehe davon aus, dass wir bis dahin bereits die politischen Beratungen des Europäischen Rates, also der Staats- und Regierungschefs, berücksichtigen können, wie sie sich den weiteren Ausbau unserer Instrumente, den ich bereits erwähnt habe, vorstellen.
1: Political deliberations of the European Council, meaning heads of states and government, how they want us to deal with sharpening our tools, which I already mentioned.
2: Abhängigkeiten abbauen. Das heißt, wie würde China Ihrer Meinung nach beispielsweise reagieren, wenn die EU China vom europäischen Markt ausschließen oder in bestimmten Bereichen den Zugang zum europäischen Markt einschränken würde?
3: If the EU would cut them from, or in certain areas cut them from the European market.
1: I think that there is preference for negotiated solution.
0: Ich glaube, dass eine Verhandlungslösung bevorzugt wird. Ich hatte den deutlichen Eindruck, dass Sie eine Eskalation des Handelskonflikts ganz klar vermeiden wollen.
1: I sensed very clearly that they would avoid the trade escalation.
2: Was macht Sie da so sicher?
1: I think we discussed it many times and I mean that was my clear impression that this would be the preference.
0: Ich glaube, weil wir das schon oft besprochen haben und ich den eindeutigen Eindruck hatte, dass dies die bevorzugte Lösung ist. Und gleichzeitig glaube ich, dass Sie mitverfolgt haben, wie sich die Beziehungen zwischen den USA und China im letzten Jahr entwickelt haben. Und vielleicht befinden Sie sich gerade in einer Situation, in der Sie bestimmte Maßnahmen ergriffen haben und es dann natürlich zu Vergeltungsmaßnahmen kommt. Aus meiner Erfahrung heraus würde ich sagen, dass es sehr leicht ist, einen Krieg zu beginnen, aber sehr schwer, ihn zu beenden. Und dass man sich sehr oft mit denselben Problemen auseinandersetzen muss. Allerdings in einem viel schlechteren politischen Klima.
1: I would say that it's very easy to start the war, but it's very difficult to stop one. And very often you have to deal with the same issues, but in much worse political atmosphere.
3: So you mentioned the upcoming EU summit in the middle of October.
2: Sie haben den bevorstehenden EU-Gipfel Mitte Oktober erwähnt. Aus Ihrer Sicht, wann müssen konkrete Ergebnisse vorliegen? Ich meine, die Zeit läuft für China, was die natürlich auch wissen.
1: We need to present tangible results after my visit to Beijing. Of course, I do not pretend that I would be able to solve the deficit of 360 billion in one meeting.
0: Es ist ganz klar, dass wir nach meinem Besuch in Peking greifbare Ergebnisse vorweisen müssen. Natürlich gebe ich nicht vor, dass ich das Defizit von 360 Milliarden in einer einzigen Sitzung ausgleichen könnte, auch wenn ich sagen muss, dass die Kontakte seit dem Besuch des chinesischen Handelsministers Wang Wentao in Brüssel im Juni letzten Jahres eine beispiellose Intensität erreicht haben. Ich meine auf allen Ebenen, von den Referenten über die Abteilungsleiter, Generaldirektoren und Staatssekretäre bis hin zu mir selbst stehen wir in ständigem Austausch. Wir haben diese Intensität des Austauschs bisher noch nie so gehabt. Und was ich hoffentlich mitbringen kann, wäre eine Art Blaupause für die Zukunft. Ein Machbarkeitsnachweis, der deutlich macht, ich meine, einer der derzeit sensibelsten Sektoren ist die Automobilbranche aufgrund der Hybridfahrzeuge. Können wir dort ein Ergebnis erzielen? Können wir es so weit bringen, dass ich den Spitzen der Europäischen Union erklären kann? Seht mal, wir bekommen die Lage in den Griff.
1: I can explain to the leadership in the European Union that, look, we are getting the situation under control.
0: Und dank dieses auf Verhandlungen basierenden Ansatzes können wir uns nun anderen Sektoren zuwenden, die einer enormen Bedrohung ausgesetzt sind. Kann ich eine Mitteilung über einige der Exportgüter der Europäischen Union mit nach Hause nehmen? Es ist uns gelungen, verschiedene, ich würde sagen, Genehmigungen oder Handelsbeschränkungen aufzuheben, die europäischen Exporteuren in den letzten Jahren auferlegt worden waren. Und kann ich anschließend sagen, dass wir, was diese kritischen Mineralien angeht, über ein besseres System verfügen als noch im letzten Jahr? Also ganz einfach, haben die Verhandlungen zu Ergebnissen geführt? Und ich denke, wir müssen die Verantwortlichen überzeugen, denn es herrscht ja eine gewisse Skepsis, ob das funktionieren wird. Ich habe das Gefühl, dass der Druck, positive Ergebnisse zu erzielen, sehr groß ist.
1: So I feel that there is a lot of pressure for the positive result.
2: Maros Sefcovic, Handelsbeauftragter im Interview der Woche im Deutschlandfunk. Wir haben jetzt schon ziemlich viel über China gesprochen, aber innerhalb der EU gibt es ohnehin eine Debatte über unterschiedliche Ansätze in der Wirtschaftspolitik made in Europe, made with Europe. Inwiefern wirkt sich das auf Ihre Arbeit aus?
1: I think that it of course raises a lot of questions. I mean, I just came from G20 and I don't think that any of my partners missed the opportunity to ask me these questions.
0: Ich denke, dass dies natürlich viele Fragen aufwirft. Ich meine, ich komme gerade vom G20-Gipfel zurück. Und ich glaube nicht, dass auch nur einer meiner Partner die Gelegenheit versäumt hat, mir dort dazu Fragen zu stellen. Einerseits versteht jeder die Logik, dass wenn man beispielsweise öffentliche Gelder zur Förderung öffentlich finanzierter Projekte einsetzt, dass da ganz klar eine europäische Präferenz besteht. Die Kanadier tun dasselbe. Die Briten machen sich Gedanken darüber. In den USA wird diese Politik seit der Amtszeit von Präsident Barack Obama verfolgt.
1: There is a European preference. Canadians do the same. Brits are thinking about it in the US. This is the policy since President Barack Obama. And I mean.
0: Und ich meine, so ähnlich läuft es auch anderswo ab. Gleichzeitig erkläre ich auch sehr oft meinen Kollegen in der Europäischen Kommission, aber auch dem Rat, dass wenn man das öffentliche Beschaffungswesen als solches betrachtet, und wir haben unsere Prognosen sehr, sehr sorgfältig erstellt, dass wir jedes Jahr im Rahmen der öffentlichen Auftragsvergabe Aufträge im Wert von mehr als 2 Billionen vergeben. Ich glaube, letztes Jahr waren es 2,5 Billionen Euro, was natürlich sehr, sehr viel Geld ist. Dann haben wir untersucht, wie viel von diesen Aufträgen tatsächlich an ausländische Anbieter ging. Das heißt, Produkte aus dem Ausland, Tochtergesellschaften, ausländische Unternehmen oder ausländische Unternehmen, die Dienstleistungen oder Waren aus Drittländern liefern. Und so kamen wir auf einen Wert von 14%, was etwa 270 bis 280 Milliarden Euro entspricht. Und dann habe ich mir angesehen, wie viel wir als Europäer vom öffentlichen Beschaffungswesen profitieren, insbesondere in den Ländern unserer Partner, mit denen wir Freihandelsabkommen geschlossen haben. Und es sind mehr als 500 Milliarden.
1: And then I looked how much we profit as Europeans from public procurement, especially in countries of our partners with whom we have free trade agreements. And it's more than 500 billion. So I just want.
0: Ich möchte das einfach immer im Blick behalten. Und deshalb denke ich, dass wir, insbesondere wenn wir eine sehr vertrauensvolle Partnerschaft mit den Ländern haben, wenn wir Freihandelsabkommen haben, wenn wir Abkommen über das öffentliche Beschaffungswesen haben oder wenn wir andere, ich würde sagen, Vereinbarungen haben, versuchen sollten, die beste Schnittmenge zwischen Made in Europe, der europäischen Präferenz, und der Tatsache zu erzielen, dass wir diese Freihandelsabkommen nicht nur zu unserem eigenen Vergnügen unterzeichnet haben. Sie dienen dazu, die Chancen für unsere Unternehmen zu verbessern.
1: We haven't signed this free trade agreement just for our pleasure. They are there for increasing the opportunity for our businesses.
3: Commissioner Sefcovic, thank you very much for your time and this interview.
2: Kommissar Sefcovic, vielen Dank für Ihre Zeit und dieses Interview.
0: Vielen Dank für Ihre freundliche Einladung.
1: Thank you very much for your kind invitation.

0: 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Klimaexperten sprechen von einem voraussichtlichen Rekord-El Niño in diesem Jahr. Besonders schwer trifft es den quer durch Mittelamerika verlaufenden Corridor Seco, eine ohnehin von Dürre geplagte Region. Neue Anbau- und Erntemethoden sollen helfen. Der Hintergrund dazu von Jenny Barke.
1: Immer wieder stolpert Esther Lidia Damaso Jacinto in ihren Flipflops, bewegt sich langsam den trockenen Steilhang ihres kleinen Felds herunter. Die vertrockneten Maisstängel rascheln im Wind, die wenigsten haben dieses Jahr Kolben ausgebildet. Sie zeigt auf eine kleine schwarze Bohne im Staub.
2: Schau hier, die Bohne hier wurde bereits gesät, aber sie ist nicht aufgegangen, weil sie kein Wasser gibt. Du weißt ja, für den Menschen ist das Wasser das Wichtigste. Und genauso ist es für die Pflanzen, sonst tragen sie keine Früchte und vertrocknen.
1: Normalerweise beginnt die Regenzeit in Guatemala im Mai. Doch bei Esther Lidia ist dieses Jahr kaum ein Tropfen angekommen.
2: So etwas habe ich noch nie erlebt. Es war noch nie so trocken.
1: Noch kann die Kleinbäuerin mit ihrem Mann von ihren Vorräten des Vorjahres zehren. Doch wie es weitergeht, weiß sie nicht. Normalerweise verkaufen Familien wie ihre etwa 40% ihrer Maisernte, schätzt Agronom David Peis. Sie gehen an die lokalen Märkte und Supermärkte. Wegen der Dürre fällt die Ernte nun aber so mager aus, dass die Familien alles für den Eigenbedarf behalten. Damit wird auf den Märkten der Mais ebenfalls knapp und darunter leiden alle Guatemalteken. Innerhalb von nur 2 Wochen habe sich der Preis für einen Sack Mais verdoppelt, sagt Peis.
3: Laut Prognosen könnte der Preis noch deutlich weiter steigen. Das ist besorgniserregend und bei diesem klimatischen Trend können wir nicht darauf hoffen, dass es in den nächsten Jahren besser wird.
1: Denn der fortschreitende Klimawandel könnte Studien zufolge das wiederkehrende Klimaphänomen El Niño noch weiter verstärken, das den Menschen in Mittelamerika und vielen anderen Regionen weltweit derzeit das Leben schwer macht. El Niño tritt alle paar Jahre auf. Normalerweise wehen im tropischen Pazifik Passatwinde von Ost nach West. Sie schieben das Oberflächenwasser von Lateinamerika Richtung Asien. Alle paar Jahre schwächen sich diese Winde ab. Das warme Wasser bleibt dann im östlichen Pazifik vor der Küste Südamerikas und heizt sich weiter auf. Ausgelöst durch diesen Temperaturanstieg im Pazifischen Ozean sorgt El Niño für Hitzewellen und Dürre in einigen Regionen, während andere von Starkregen und Überschwemmungen betroffen sind. Klimaexperten sprechen schon jetzt von einem voraussichtlichen Rekord-El Niño in diesem Winter mit besonders schweren Folgen. Zum Beispiel Hungerkrisen, ausgelöst durch Ernteausfälle, Fischsterben im Ozean, steigende Lebensmittelpreise. Laut dem IPC, einem Kategoriensystem, mit dem ein Bündnis aus Vereinten Nationen und Hilfswerken die Ernährungssicherheit einer Bevölkerung misst, befinden sich in Guatemala allein wegen der Auswirkungen von El Niño bereits rund 3,4 Millionen Menschen in einer akuten Ernährungskrise. Die meisten von ihnen leben im Corridor Seco, dem Trockenkorridor, der sich von Mexiko bis Panama durch ganz Mittelamerika zieht. Das ist auch in Guatemala eine ohnehin nicht besonders niederschlagsreiche und deshalb sehr arme Region, der jetzt auch noch der letzte Tropfen fehlt. Hier lebt auch Margarita González. Wer die 26-Jährige besuchen will, fährt Stunden über staubige Serpentinenstraßen ins Herz des Corridor Seco, vorbei an dürrenden Maisfeldern, berghoch über rote Erde und lose Steine, bis zu ihrem Lehmhaus am Hang. Margaritas Großmutter sitzt im Schatten des einfachen Lehmhauses. Hühner und Hunde laufen herum. In der kleinen Gemeinde herrscht großer Hunger.
4: Wir haben nichts, können nichts ernten, haben keine Vorräte. Wenn es nichts gibt, was soll man essen? Ein bisschen Mais-Tortillas, sonst nichts.
1: Die 26-Jährige wirkt ausgemergelt und desillusioniert. Hilfe bekommt sie von der Entwicklungshilfeorganisation Oxfam. Umgerechnet 108 Euro hat sie in 3 Monaten erhalten. Doch das reicht in diesem El Niño-Jahr nicht, sagt der guatemaltekische Entwicklungshelfer Eduard Chegüen, der sie und andere Familien für das Oxfam-Projekt regelmäßig besucht.
5: Eigentlich decken wir den Zeitraum von der Aussaat bis zur Ernte ab, also von April bis August. Dann ernten die Menschen normalerweise. Doch dieses Jahr ohne Regen haben die Menschen nicht ernten können und ihre Felder sind völlig zerstört.
1: Viele suchen deshalb im benachbarten Honduras bei der Kaffeeernte Arbeit. Doch auch die ist durch El Niño gefährdet. Und in Guatemala sind vielerorts nach Schätzungen von Oxfam 75-100% der Ernten verloren. Dabei ist der Höhepunkt der Hitze und Trockenheit noch nicht einmal erreicht, weiß Steve Patton. Der Klimaforscher arbeitet am Smithsonian Tropeninstitut in Panama und beobachtet seit vielen Jahren das Klimaphänomen El Niño.
6: Oft sehen wir einen sehr steilen Anstieg zwischen September, Oktober und November. Laut den Modellen, die ich betrachte, werden die Temperaturen mindestens 4 Monate lang historisch hoch sein. Ich versuche, sehr zurückhaltend zu prognostizieren und keine Panik zu schüren. Aber ich stelle fest, dass in dieser außergewöhnlichen Situation wirklich alles möglich ist.
1: Die Auswirkungen kann man direkt vor Panama Stadt sehen. In der jetzigen Regenzeit müssten sich die Stauseen eigentlich wieder füllen. Fehlanzeige.
3: Hier war früher überall Wasser. Jetzt sehen Sie hier nur noch Gras. Also, was sollen wir tun?
1: Sagt ein Panamenio am ehemaligen Ufer des künstlichen Alajuela-Sees, wo kleine Fischerkutter auf dem Trocknen liegen. Ähnlich sieht es am benachbarten Stausee Gatun aus, der für den Panama-Kanal angelegt wurde. Zwischen Mai und August regnete es in Panama 34% weniger als im langjährigen Schnitt. Und weil der Panama-Kanal für Schifffahrt und Handel eine wichtige Rolle spielt, hat das Folgen für die Weltwirtschaft. An der Schleuse Miraflores vom Panama-Kanal drängen die Touristen an die Brüstung, versuchen den besten Blick auf Kanal und den Frachter zu erhaschen, der langsam nach oben gehoben wird.
2: Zu ihrer Rechten sehen sie, wie das Schiff dank der Schleuse 8 Meter überwindet, mit Hilfe von Süßwasser.
1: Erklärt eine Touristenführerin. Was sie nicht sagt, pro Schiffgang werden dafür 200 Millionen Liter Wasser gebraucht. 36 Schiffe passieren hier normalerweise täglich, wollen durch das Nadelöhr vom Pazifik Richtung Atlantik. Wein aus Chile, Bananen aus Ecuador und Kaffee aus Kolumbien kommen so schneller nach Europa. Etwa 5% des Welthandels laufen über den Panama-Kanal. Die Bedeutung hat wegen der kritischen Lage an der Straße von Hormuz zuletzt noch zugenommen. Doch wegen des Wassermangels in den Süßwasserseen können die Schleusen nicht vollumfänglich gespeist werden. Die Kanalverwaltung ist gezwungen, die Durchfahrten zu reduzieren, teilte Kanalmanager Ivan Jiménez der Nachrichtenagentur Reuters Ende August mit.
7: Para aplicarla a partir del 2 de septiembre.
5: Wir senken nach dem 2. September den Tiefgang zunächst um 61 cm, dann ab 1. Oktober nochmal um 15 cm.
7: Entonces va a ser a partir del 1 de octubre a 47.5 pies.
1: Waren bis August 36 Schiffsdurchfahrten möglich, können inzwischen nur noch 32 Schiffe pro Tag passieren. Weitere Einschränkungen sind möglich. Die Extreme werden häufiger, sagt Klimaforscher Steve Patton.
8: Because if you say things like in the last 25 years,
6: wir haben über 140 Jahre Niederschlagsdaten gesammelt. Wir sehen, dass wir in den letzten 25 Jahren 8 der insgesamt 10 schlimmsten Stürme hatten und gleichzeitig die 3 trockensten Jahre in Folge. Statistisch gesehen zeigt uns das Niederschlagsmuster, dass all diese Extreme in den letzten 25 Jahren stattgefunden haben.
1: Die Kanalverwaltung versucht, ihr Wassermanagementsystem für die Extreme fit zu machen. Denn El Niño und sein Gegenpol La Niña wechseln sich ab. Während es in Jahren wie diesem an Regen mangelt, kommt er in anderen Jahren in Fluten herunter und müsste dann besser gespeichert werden. Eine natürliche Speicherform gibt es bereits in Panama, den Regenwald. Man müsste ihn nur stärker schützen, sagt der panamaische Biologe Alfonso Pino
9: Grael.
3: Das Allerwichtigste ist, wieder Aufforstungsprogramme massiv zu fördern. Die müssen aber gut geplant sein. Es geht nicht um irgendwelche Bäume, sondern um einen tropischen Wald, der uns hilft.
1: Unterwegs mit Försterin Iliana Armien. Ihr Pickup bewegt sich schleppend vorwärts auf den steinigen, unasphaltierten Straßen, die südlich von Panama-Stadt Richtung Urwaldgebiet des Darién führen. Laut Iliana sind 70% der Wälder Panamas Viehzucht und Weideland zum Opfer gefallen. Die 62-Jährige will das ändern. Die Idee: Investoren kaufen Weideland, Iliana und ihr Team pflanzen einheimischen Wald darauf. Nach 15 Jahren lassen sich daraus Edelhölzer verkaufen. Der Wald selbst bleibt stehen.
4: Wir pflanzen hier nicht nur Bäume an. Wir machen das auch, damit die Menschen lernen, wie Aufforstung geht, damit sie Arbeit haben und den Wert der Natur kennenlernen. Das ist die Aufgabe, wenn man sozusagen eine forstwirtschaftliche Kultur schaffen möchte.
1: Auch der panamaische Staat setzt inzwischen stärker auf Waldschutz. Klimaforscher Steve Patton lobt das Land dafür.
6: Panama hat das gesamte Kanalgebiet unter Schutz gestellt. Es dürfen keine Bäume gefällt werden. Es wird wieder aufgeforstet. Das war vielleicht das Klügste und Wirksamste, was man hätte tun können.
1: Doch Wasserspeicherung schützt nicht automatisch die Bevölkerung, zeigt ein weiteres Projekt am Panama-Kanal. Im September hat mit Ilia Espino de Marotta erstmals eine Frau die Leitung des Panama-Kanals übernommen. In ihrer Antrittsrede nannte sie die Wasserversorgungssicherheit ihre größte Herausforderung. Sie verspricht einen neuen Stausee, der in regenreichen Jahren Wasser speichert, für trockene Jahre wie dieses.
2: Das Projekt nimmt aber mindestens 5 oder 6 Jahre in Anspruch. Ziel ist es, dass wir nicht erneut die Schiffsdurchfahrten am Kanal beschränken müssen. Das machen wir im Moment vor allem, um die Bevölkerung vor Wassermangel zu schützen.
1: Die Regierung hat das Projekt bereits genehmigt. Dafür müssten aber rund 2000 Menschen aus 37 Dörfern umgesiedelt werden. Sie haben Beschwerde bei der Interamerikanischen Menschenrechtskommission eingereicht. Es sind oft die Ärmsten, die am vulnerabelsten den Klimaextremen ausgesetzt sind. In Panama werden einige umgesiedelt, aber oft fliehen sie auch vor Dürre und Hunger oder schlicht, weil sie kein Wasser mehr finden. Dabei könnte politisch viel gegengesteuert werden, wenn nur die richtigen Schritte gemacht würden. Wie Panama ist auch Guatemala ein Land in den Tropen. Außerhalb des Corredor Seco, des Trockenkorridors, gibt es viel Niederschlag. Nur gespeichert wird der Regen nicht. Hinzu kommt, hier kommen zu den klimatischen auch die politischen Probleme. Eines davon: Es gibt in Guatemala bis heute kein nationales Wassergesetz. Deshalb wird auch nicht geregelt, wer, wo, wie viel Wasser bekommt, kritisiert Patricia Orantes Thomas, guatemaltekische Politikerin und Biologin.
4: Guatemala verfügt schon immer über viel Wasser. Wir haben es bisher nicht verwaltet, aber die Lage war auch noch nicht so angespannt. Doch mit dem Klimawandel und der zunehmenden Ungleichheit beim Zugang zu Bewässerung wächst der Konflikt. Auch der um die Wasserkraftwerke, die zwar kein Wasser verbrauchen, aber es teils für viele Stunden oder Tage zurückhalten.
1: Laut Human Rights Watch hat etwa die Hälfte der Haushalte in Guatemala keinen eigenen Wasseranschluss. Und wo doch, ist das Wasser oft verunreinigt. Und weil Kontrollen und Regeln fehlen, gilt oft das Recht des Stärkeren. Nach Recherchen des investigativen guatemaltekischen Mediums Plaza Publica verbrauchen Großgrundbesitzer und die Agrarindustrie mehr als 2/3 des Wassers. Das will Patricia Orantes ändern. Die frühere Umweltministerin wechselte im September gezielt zurück ins Parlament, um ein Wassergesetz voranzutreiben. Es soll allen das Menschenrecht auf Wasser sichern, ein Verfahren schaffen bei Konflikten um Wasser, den Zugang zu Wasser demokratisieren. Doch Guatemala ist ein hochkorruptes Land, die Unternehmer mächtig und Beeinflussung von Politik und Justiz zum eigenen Vorteil keine Ausnahme. Patricia Orantes ist dennoch sicher, dass das Gesetz kommen wird.
4: Auch den Unternehmen ist klar, dass das Wassergesetz notwendig ist. Denn diejenigen, die exportieren wollen, müssen Zertifikate über den verantwortungsvollen Umgang mit Wasser vorlegen. Und es gibt interessanterweise eine große Gruppe aus der Agrarindustrie, die das Gesetz auch wegen des Klimawandels braucht. Allein um Konflikte um das immer knapper werdende Wasser zu vermeiden.
1: Der Druck in Mittelamerika wächst, sich gegen künftige Wetterextreme zu wappnen. Am Panamakanal wirtschaftlich, in Guatemala politisch. Daneben gibt es auch im Kleinen ein Umdenken, um Existenzen zu sichern und Hunger vorzubeugen. David Peis, der guatemaltekische Agronom, betreut Kleinbauern mit dem Projekt Wasser und Boden für die Landwirtschaft der katholischen Nichtregierungsorganisation CRS. Unter anderem Esther Lidia, die aktuell vergeblich darauf wartet, dass ihre kleinen schwarzen Bohnen in der trockenen Erde austreiben. Peis und seine Kollegen zeigen den Bäuerinnen, wie sie degradierte Böden regenerieren und klimaresistenter pflanzen, etwa durch Baumarten, die über die Wurzeln Stickstoff abgeben, der wichtigste Motor für Bohnen und Mais.
3: Esther Lidia kann auch bereits sehen, dass das Laub des Baums den Boden bedeckt und damit ihre Pflanzen schützt. Außerdem wird so Erosionen vorgebeugt.
1: Hilfe zur Selbsthilfe. Projekte dazu gibt's auch im Süden von Mexiko, wo der Corredor Seco beginnt. Hier in Soconusco, nahe der Pazifikküste, ist der Kakao beheimatet. Der Kakao leidet unter Hitzestress. Die Temperaturen schwanken mehr als früher, steigen auch mal auf 40 Grad. Unter diesen Bedingungen muss Adalberto Garcia Mendoza arbeiten, bewegt sich schnaufend durch seine Plantage. Den Sonnenhut tief ins Gesicht gezogen, der Schweiß rinnt ihm den Nacken herunter.
5: Ich kann mich kaum noch daran erinnern, dass es hier mal Wasser gab. Wegen der Trockenheit brauchen die Kakaobäume mehr Zuschnitte als früher. Es ist sehr schwer für meine Familie, aber wir sind hier aufgewachsen.
1: Schon sein Großvater pflanzte hier in Chiapas Kakao an. Doch der Ertrag hat über die Jahre nachgelassen.
5: Wir konnten nichts ernten, weil die Pflanzen von einem Parasiten befallen worden sind. Mit den neuen Sorten Kakao sind wir resistenter gegen diesen Befall.
1: Kakaosorten, die Biologe Luis Villafuerte mit seiner NGO Dermac seit Jahren erforscht. Sie sind widerstandsfähiger gegen Hitze, Dürre und die Pilzbefälle, die nach Starkregen drohen.
9: Hier in der Region gibt es viele Brände. Viele Bauern leiden unter den Ernteausfällen, sind auf den Anbau von Palmöl, Zuckerrohr oder Mango umgestiegen.
1: Insgesamt 1300 Familien hat die NGO bereits dabei unterstützt, resistentere Sorten anzubauen. Schattenkakao, der unter Bananen, Avocados und anderen tropischen Gewächsen vor direkter Verbrennung durch die Sonne geschützt ist. Die Mühe lohnt. Eine Tonne organischen Kakao produziert Adalberto auf seinem kleinen 2,5 Hektar großen Feld jährlich. Er schmeckt aromatischer, edler, vollmundiger, schwärmt Biologe Luis.
9: Ein Kakao, der zum richtigen Reifegrad geerntet wird, bringt seine Aromen und Gerüche viel besser zur Geltung. Das war vorher oft nicht der Fall. Die Schoten werden jetzt früher gepflückt und die Kakaobohnen und ihr Fruchtfleisch fermentiert.
1: Trotz Klimawandel sei die Kakaowirtschaft in Mexikos Süden im Aufschwung, sagt Biologe Luis Villafuerte. Durch besseren Kakao und höhere Gewinne würden die Kakaobauern nun nicht mehr auf weniger nachhaltige Einkommensquellen wie extensive Viehzucht oder Ölpalmenanbau umschwenken. Der aromatischere Kakao werde in Mexiko beliebter. Und Bauer Adalberto Mendoza sieht wieder eine Zukunft für seine Familie in der Kakaowirtschaft.
5: Ich habe jetzt wieder viel Liebe für den Kakao.
1: Die Folgen von Klimawandel und Wetterextremen wie bei El Niño bekommen in Mittelamerika alle zu spüren. Ob als Kleinbäuerin im Corredor Seco, als Reederei am Panamakanal oder als Kakaobauer in Chiapas. Was bleibt, ist der Versuch, sich langfristig anzupassen. Mit neuen Pflanzen, neuen Gesetzen, neuen Wäldern. Doch für die meisten Kleinbauern, ihre Bohnen und Mais, zählt zunächst trotzdem erst einmal nur eines. Es muss bald regnen.
0: Soweit Jenny Barker über das Leben mit Klimaextremen in Mittelamerika.
10: 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Mit Blick auf den Landtag in Sachsen-Anhalt hat CSU-Chef Söder Abweichler in den Reihen der Union zum Austritt aufgefordert. Wer die AfD wähle, habe bei der Union keine Zukunft, sagte Söder im ARD-Fernsehen. Nach der Wahl des ersten Landtagspräsidenten der AfD Anfang Oktober in Magdeburg ist offen, wer den AfD-Kandidaten außer den eigenen Abgeordneten und jenen des BSW noch gewählt hat.